0: Die A24 Hamburg Richtung Berlin ist zwischen Mayenburg und Pritzwalk nach einem Unfall gesperrt. Die A52 Essen Richtung Düsseldorf ist zwischen Essen-Bergerhausen und Essen-Süd nach einem Unfall gesperrt. Nach Berlin die A111 Dreieck Oranienburg-Charlottenburg ist zwischen Schulzendorfer Straße und Saatwinkler Damm in beiden Richtungen wegen Wartungsarbeiten bis ca. 5 Uhr gesperrt. Und ebenfalls bis ca. 5 Uhr gesperrt ist in Hannover der Südschnellweg stadteinwärts zwischen der A7 Hannover-Anderten und Seelhorster Kreuz wegen Bauarbeiten. Dann noch eine Meldung aus Berlin von der B96. Der Tiergartentunnel ist zwischen Reich-Pietsch-Ufer und Heidestraße in beiden Richtungen noch bis etwa 5.45 Uhr gesperrt. Allen unterwegs eine gute Fahrt.
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2: Ich kann Ihnen sagen, wir sind alle zutiefst schockiert. Wir haben es in dieser Form so nicht erwartet. Wir haben es selbstverständlich zu akzeptieren. Das sind die Regeln unserer Demokratie. Aber mit dem gestrigen Tag hat sich nicht nur in Sachsen-Anhalt etwas verändert, sondern in ganz Deutschland.
0: Ein sichtlich getroffener Bundeskanzler Friedrich Merz gestern Mittag in Berlin nach der Wahl in Sachsen-Anhalt. Und damit herzlich willkommen hier in der ARD-Infonacht. Ich bin Tom Westerholt. Grüße Sie. Der Kanzler spricht von der schwersten Niederlage seit Jahrzehnten und er meint natürlich den Ausgang dieser Landtagswahl in Sachsen-Anhalt. Die CDU hat ihr Ergebnis dort mehr als halbiert, während die AfD ihres mehr als verdoppelt hat. 43,8 Prozentpunkte, das ist die Zahl, an der seit gestern niemand in der deutschen Politik mehr vorbeikommt. Zum ersten Mal hat die AfD eine Landtagswahl gewonnen und dabei nur knapp die absolute Mehrheit verpasst. Wir beschäftigen uns mit den möglichen Folgen, schauen auf Reaktionen in Berlin und sprechen mit Menschen darüber. André Damm berichtet zunächst aus Sachsen-Anhalt, aus der Landeshauptstadt Magdeburg.
3: Am Tag nach der Landtagswahl in Sachsen-Anhalt ist AfD-Spitzenkandidat Ulrich Siegmund auf der Suche nach einem Königsmacher. Das Votum der Wähler sei ein ganz klarer Regierungsauftrag. Er könnte deutlicher kaum sein.
4: Selbstverständlich trete ich als Ministerpräsidentenkandidat in Sachsen-Anhalt an, wenn es sich abzeichnet, dass wir eine stabile Mehrheit auf den Weg gebracht haben. Deswegen ist es jetzt unser Anspruch, genau diese stabile Mehrheit in den nächsten Tagen, Wochen zu organisieren. Entweder durch die Unterstützung, und zwar vollständige Unterstützung einer Fraktion oder einzelner Abgeordneter.
3: Dass die AfD den Auftrag zur Regierungsbildung übernimmt, liegt für den großen Wahlverlierer Ministerpräsident Sven Schulze von der CDU auf der Hand.
5: Wir haben als CDU keinen Regierungsauftrag mehr. Wir sind Opposition. Der Regierungsauftrag liegt jetzt bei der AfD. Und die Entscheidungen und Geschicke, wie es in Sachsen-Anhalt in den nächsten Jahren weitergeht, liegt jetzt im Landtag bei den Abgeordneten, die gewählt sind. Und ja, es ist insgesamt für uns über Sachsen-Anhalt hinaus schon ein Tag, der uns ja auch tief getroffen hat.
3: Mit der Krise umzugehen, versuchte auch Bundeskanzler Friedrich Merz. In Berlin erklärte er, dass er weiter zum Reformkurs der Bundesregierung stehe, aber begriffen habe, dass die Menschen unzufrieden seien.
2: Wir müssen versuchen, ich selbst auch, die Menschen auch in ihrer ganzen Emotionalität stärker zu erreichen. Die Lebenssituation vieler Menschen in Deutschland ist schwierig. Wir wissen, dass viele Menschen Angst haben um ihre eigene Zukunft, um das wirtschaftliche Fundament, um ihre soziale Absicherung.
3: Es müsse eine neue, bessere Erzählung geben, sagte Merz, warum die Reformen für notwendig erachtet werden. Selbst werde er aus dem Wahldebakel von Sachsen-Anhalt keine Konsequenzen ziehen.
0: Berichtet André Damm aus Magdeburg. Ja, der Bundeskanzler will sich also künftig besser erklären. Er will aber ebenso auch bei seiner Linie bleiben, will die angekündigten Reformen umsetzen und zumindest inhaltlich keine Konsequenzen ziehen. Mein Kollege Carsten Fick hat darüber mit unserer Hauptstadtkorrespondentin Anne-Kathrin Mellmann gesprochen und sie gefragt, ob es beim Kanzler denn auch irgendeine Form von Selbstkritik gab. Ist der Denkzettel, den es bei dieser Wahl am Sonntag gab, bei ihm angekommen?
6: Ja, in Teilen glaube ich schon. Er wirkte durchaus ziemlich selbstkritisch, erstaunlich selbstkritisch, fast ein bisschen bedrückt. Er hat dann ganz ausführlich auf die dramatische Bedeutung dieses Wahlsiegs für Deutschland hingewiesen, hat da unter anderem gesagt, dass man jetzt nicht einfach zur Tagesordnung übergehen kann. Er will allerdings an seinem Reformkurs festhalten. Er will ihn einfach nur anders, also besser, so hat er sich ausgedrückt, vermitteln. Und was seine eigene Person angeht, ja, also da war er auch selbstkritisch, da hat er nicht zum ersten Mal eingestanden, dass er die Emotionen der Menschen nicht so besonders gut erreicht. Und heute eben, dass er die Angst der Menschen vor Reformen, vor Veränderungen offensichtlich unterschätzt hat. Und an den Stellen, an denen es so darum ging, da wirkte er dann fast ein bisschen leidend.
3: Der Kanzler will also an den Reformen festhalten. Sieht das eigentlich der Koalitionspartner, die SPD, genauso? Oder ist man sich da eher uneinig?
6: Ja, eindeutig uneinig. Also sowohl Bärbel Baas, SPD-Parteivorsitzende und zugleich Bundesarbeitsministerin, als auch Tim Klüssendorf, ihr Generalsekretär, die haben sich heute dazu geäußert und auch durchblicken lassen, dass sie keine Sozialreformen und, Zitat, gegen die Menschen machen wollen, so der Wortlaut. Und ja, da zeichnet sich schon etwas Konfliktpotenzial ab. Ich könnte mir zum Beispiel vorstellen, dass man nochmal über die Rente sprechen möchte. Von Unionsseite gab es dazu heute aber auch gleich eine klare Durchsage, sowohl von Thorsten Frey, dem Unionsfraktionschef, als auch von Markus Söder, dem CSU-Chef, dass das nicht geht. Diese Reformen müssen kommen, schon allein, um die Wirtschaft wieder anzukurbeln.
3: Wie würden Sie denn heute, einen Tag nach der Wahl in Sachsen-Anhalt, die grundsätzliche Stimmung in der Regierung bei CDU und SPD beschreiben? Tief deprimiert, kämpferisch oder ratlos?
6: Na, eine Mischung. Also die Leute wirken schon heute, alle, die so vor die Presse getreten sind, sehr angefasst, sehr bedrückt, geschockt auch. Es ist schon wirklich eine Schockwelle, aber zugleich auch kämpferisch. Also einige sogar sehr kämpferisch, zum Beispiel Bärbel Baas, aber auch der Kanzler und sein Fraktionschef, die wirkten schon auch so, als hätten sie die Botschaft verstanden und wollten jetzt was daraus machen. Vor allen Dingen natürlich auch mit Blick auf die anstehenden Landtagswahlen, die noch kommen, Mecklenburg-Vorpommern und Berlin.
3: Dann zum Wahlgewinner, zur AfD. Dort die Stimmung natürlich erwartungsgemäß sehr gut. Ulrich Siegmund, der Spitzenkandidat, wollte ja nur mit einer klaren Mehrheit eigentlich regieren. Die gibt es allein von der AfD nicht. Bleibt es dabei oder hat die Parteiführung in Berlin da vielleicht auch andere Vorstellungen?
6: Ja, die beiden Bundessprecher Tino Chrupalla und Alice Weidel, die haben sich ja heute mit Ulrich Siegmund in Berlin präsentiert. Super stolz auf ihren Sieger, ihren Wahlsieger in Sachsen-Anhalt. Und da wurde ganz schnell deutlich, sie wollen die Regierungsmacht, eine klare Mehrheit hin oder her. Minderheitsregierung wäre eine Variante oder eine Zusammenarbeit mit dem BSW zum Beispiel. Ja, und Ulrich Siegmund, der kann sich offenbar ganz gut vorstellen, mit der Unterstützung auch einzelner Abgeordneter anderer Parteien zu arbeiten.
3: Und dabei sehr wichtig könnte die Rolle des BSW werden, gerade so in den Landtag reingekommen. Aber die 5 Stimmen, die 5 Abgeordneten, die könnten der AfD gut gefallen. Das BSW könnte der AfD zur Macht verhelfen. Wie steht denn da die Parteispitze des BSW dazu?
6: Also Sarah Wagenknecht scheint sich da alle Türen offen zu halten. Heute hat sie auf Social Media wissen lassen, dass sie auf Mehrheiten im Magdeburger Landtag hofft für einen Kurswechsel, zum Beispiel in der Energiepolitik, Bildung oder auch Reform des öffentlich-rechtlichen Rundfunks. Also alles Themen, bei denen es dann doch gut möglich scheint, dass es gewisse Übereinstimmungen mit der AfD auch gibt inhaltlich. Die Co-Parteichefin Mohammed Ali, die sagt immer wieder, dass sie sich einen überparteilichen Ministerpräsidenten vorstellen kann. Das hat sie auch heute wieder gesagt. Und der sollte dann nach ihren Vorstellungen mit wechselnden Mehrheiten regieren, also auch mit der AfD.
3: Schauen wir dann noch auf die etwas kleineren Parteien, einstellig, Grüne und Linke. Wie wird von denen die Wahl heute aufgearbeitet?
6: Die haben auch ihre Spitzenkandidaten aus der Sachsen-Anhalt-Wahl heute nach Berlin geschickt. Und da gab es dann so gemeinsame Auftritte und es wurde dann auch klar, sie wollen alle auf jeden Fall eine AfD-Regierung in Sachsen-Anhalt verhindern. Allerdings, wie genau, da müssen wohl noch Ideen entwickelt werden.
0: Anne-Kathrin Mellmann mit den Berliner Reaktionen auf die Landtagswahl in Sachsen-Anhalt. Auch die Meinungsforscher von Infratest DIMAP haben schnell nochmal nachgefragt in Sachsen-Anhalt nach dieser Landtagswahl bei den Menschen dort. Hat sich da die Stimmung im Land jetzt eventuell verändert? Markus Sambale zu den Ergebnissen der Blitzumfrage.
7: Der Wahlausgang in Sachsen-Anhalt bereitet einer Mehrheit der Deutschen Sorgen. Fast 2/3 sind über das Wahlergebnis eher besorgt. Knapp 1/4 zeigt sich eher erfreut. Nur sehr wenigen, 8%, ist das Wahlergebnis egal, wie der ARD-Deutschland-Trend extra zeigt. Demnach ist das Land in 2 Hälften gespalten bei der Frage, ob AfD-Kandidat Ulrich Siegmund nach dem Wahlsieg in Sachsen-Anhalt zum Ministerpräsidenten gewählt werden sollte, wenn er dafür auch ohne eigene Mehrheit die nötigen Stimmen von anderen zusammenbekommt. 45% der Befragten sind dafür. 48% meinen, AfD-Mann Siegmund sollte nicht zum Ministerpräsidenten gewählt werden. Beim Thema, wie die anderen Parteien mit der AfD umgehen sollen, zeigt sich ein gemischtes Meinungsbild. Gut 40% sind der Ansicht, dass die anderen Parteien unfair mit der AfD umgehen. Eine knappe Mehrheit von 51% ist dafür, die AfD bei der politischen Arbeit in Zukunft stärker einzubinden. Das Wahlergebnis von Sachsen-Anhalt wird oft als Denkzettel für die Bundesregierung interpretiert. Im ARD-Deutschland-Trend extra sagt eine deutliche Mehrheit von gut 3/4, die Bundesregierung habe einen solchen Denkzettel verdient. Dies passt zum allgemeinen Stimmungsbild. Nur 14% trauen Kanzler Friedrich Merz derzeit zu, Deutschland gut durch die anstehenden Aufgaben zu führen. Fast 90% sind insgesamt unzufrieden mit der Arbeit der Bundesregierung. Diese Unzufriedenen ärgern sich mit Blick auf die Koalitionspartner am meisten über die CDU, nämlich mehr als 60%. Über die SPD ärgern sich gut 20%, über die CSU nur 7%. Kritisiert wird die Bundesregierung unter anderem wegen der anstehenden Reformen, bei der Rente zum Beispiel. Eine Empfehlung der Rentenkommission, die sogenannte Rente mit 63 abzuschaffen, wird dabei überwiegend kritisch gesehen. Fast 3/4 der repräsentativ Befragten wollen, dass die abschlagsfreie Rente nach 45 Beitragsjahren bestehen bleibt, auch wenn dafür die Rentenbeiträge erhöht werden müssen.
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0: Nicht nur wir in Deutschland schauen gerade ganz genau nach Sachsen-Anhalt. Fast ganz Europa schaut auf uns. Auf Magdeburg, in das erste deutsche Bundesland, in dem seit Ende des Zweiten Weltkriegs eine gesichert rechtsextremistische Partei stärkste Kraft wird, und zwar deutlich. Wir schauen auf die Reaktionen in Brüssel bei der EU. Thomas Spickhofen fasst sie zusammen, auch wenn die Kommentare so besonders deutlich gar nicht ausgefallen sind.
8: Kein Kommentar von der Kommission, sagt Kommissionssprecherin Paula Pinho. Machen wir ja nie, weder zu nationalen noch zu regionalen Wahlen.
9: We never comment on national or regional elections.
8: Wir werden keine Art von Kommentar von hier aus geben.
9: And it won't be exception today. We will not offer any comment from this podium.
8: In der Tat wäre das ungewöhnlich, nicht nur, weil sich Kommissionspräsidentin Ursula von der Leyen gerade in Grönland aufhält, sondern weil sich die Kommission tatsächlich äußerst selten zu Wahlausgängen in ihren Mitgliedstaaten äußert. Wobei es ein bisschen auch drauf ankommt. Nach der Parlamentswahl in Ungarn im April gab es durchaus Freude darüber, dass die Wahl Peter Modja ins Amt hob und Viktor Orban, einen bekennenden AfD-Fan, aus demselben fegte. Aber möglicherweise war man in der Kommission auch ganz froh, sich auf diese No-Comment Position zurückziehen zu können. Ihrer Freude Ausdruck dagegen geben die AfD-Abgeordneten im Europaparlament. Von einem politischen Erdbeben spricht Mary Kahn aus Frankfurt am Main. Fraktionsvorständin Christine Anderson sieht ein starkes Zeichen an die gesamte Bundesrepublik. Die AfD ist im Europäischen Parlament allerdings sehr isoliert. Die beiden anderen Rechtsaußenfraktionen, EKR und Patrioten für Europa, wollen nichts mit ihr zu tun haben. Ihre starken Figuren, Giorgia Meloni aus Italien und Marine Le Pen aus Frankreich, haben sich bislang auch nicht in den Reigen der Gratulanten eingereiht. René Repasi, der Chef der deutschen Sozialdemokraten im Parlament, ist besorgt über die europäische Außenwirkung des Wahlausgangs.
10: Das Ergebnis der Landtagswahl in Sachsen-Anhalt hat unsere europäischen Nachbarn bis ins Mark erschüttert.
8: Man frage sich dort, welchen Weg dieses Deutschland nehme, in dem die AfD in einem Landesparlament kurz vor einer absoluten Mehrheit stehe.
10: In europäischen Ländern ist man rechtspopulistische Parteien natürlich gewohnt, aber der Ton, mit dem die AfD in Sachsen-Anhalt aufgetreten ist, das haben viele ausländische Medien in ihre Heimatländer transportiert und man sieht, dass es doch eine andere Qualität hat.
8: Die deutsche Landtagswahl werde ihre Auswirkungen auf die europäische Politik haben, glaubt Ripasi. Zum Beispiel mit der Frage, ob man auf das Anwachsen von rechts außen mit noch schärferer Migrationspolitik reagiere.
10: Das Besetzen von rechtsextremen Themen hat noch nie geholfen, Rechtsextreme kleiner zu bekommen. Man muss an die Wurzel der Probleme gehen und das sind eben die steigenden Lebenshaltungskosten, das sind die hohen Benzinpreise und das sind die hohen Mieten.
8: Niklas Herbst, der Vorsitzende der Unionsgruppe im Europaparlament, ist sich ebenfalls sicher.
11: Für die europäische Ebene wird es in der Tat auch Konsequenzen geben müssen.
8: Der CDU-Politiker, der auch bei der Präsidiumssitzung seiner Partei in Berlin dabei war, zählt auch gleich einige Themen auf.
11: Das wird zum Beispiel bedeuten müssen, dass wir als CDU-CSU-Gruppe auch gegenüber der Kommission deutlich machen, es muss eine spürbare Umkehr geben, wenn es um die Bürokratielasten geht, auch wenn es um den zukünftigen EU-Haushalt geht, der deutlich moderner und zukunftsfähiger aufgestellt sein muss.
8: Bürokratieabbau und ein schlankerer, effizienterer EU-Haushalt. Das sind auch die beiden Themen, die Friedrich Merz in Brüssel immer wieder gern in den Mittelpunkt stellt.
0: Soweit Reaktionen aus Brüssel von Thomas Spickhofen und eine kleine Korrektur an dieser Stelle. Es ist nicht das erste Mal, dass die AfD als gesichert rechtsextremistische Partei eine Landtagswahl in Deutschland gewinnt. Es ist aber das erste Mal mit über 40%. Wie reagiert man in Russland auf dieses Wahlergebnis? AfD-Co-Chef Tino Chrupalla hat ja durchaus Sympathien erkennen lassen. Er würde das Verhältnis zu Russland gerne deutlich verbessern. Stefan Lag berichtet.
12: Die Reaktionen in Russland auf den Wahlsieg der AfD in Sachsen-Anhalt reichen von nüchterner Analyse bis hin zu offener Häme. Besorgnis darüber, dass mit der AfD Sachsen-Anhalt eine vom Verfassungsschutz als gesichert rechtsextrem eingestufte Partei Regierungsverantwortung übernehmen könnte, ist dabei kaum zu erkennen. Zahlreiche Kommentatoren staatsnaher Medien sagen der Bundesregierung von Kanzler Friedrich Merz schwierige Zeiten voraus, manche sogar ihr Ende. Die russische Regierungszeitung Rassiskaja Gazeta schreibt, es werde immer schwieriger, eine Partei wie die AfD zu ignorieren, die bei Wahlen so große Zustimmung erfahre. Deshalb werde in Deutschland bereits über Szenarien diskutiert, die bis zu einer Spaltung der CDU reichen könnten. Hintergrund sei die Frage, ob eine Zusammenarbeit mit der AfD künftig möglich oder notwendig werde. Die russische staatliche Nachrichtenagentur RIA Novosti hält es sogar für denkbar, dass Friedrich Merz über den AfD-Erfolg in Sachsen-Anhalt politisch stürzen könnte. Als größere Gefahr für die Stabilität Deutschlands sieht das Medium jedoch die wachsende Kluft zwischen Ost- und Westdeutschland. Der Wahlerfolg der AfD sei dafür ein Beleg. In Fragen der Wirtschaft, Migration, Sicherheitspolitik und der Unterstützung der Ukraine gingen die Ansichten beider Landesteile zunehmend auseinander. Einig sei man sich allenfalls in der Kritik am Bundeskanzler. Auch Kirill Dmitriev, Berater des russischen Präsidenten Wladimir Putin, sieht Friedrich Merz politisch unter Druck. Auf der Plattform X, ehemals Twitter, erklärte er, der Wahlerfolg der AfD sei ein Zeichen für das Scheitern der deutschen Regierungskoalition. Wörtlich sprach er von deren Arroganz, Engstirnigkeit, Kriegstreiberei, Inkompetenz und Heuchelei. Zudem erklärte Dmitriev, Deutschland sei aufgewacht und verspottete den Bundeskanzler mit einem Vergleich zum ehemaligen britischen Premierminister Keir Starmer, der mit schlechten Umfragewerten aus dem Amt geschieden war.
0: Wir wechseln das Thema und gehen in die Natur. Waldbesitzer und Förster schauen mit Sorge auf die gestressten Wälder. Der extrem trockene Sommer dieses Jahr hat offensichtlich allem, was wächst, ziemlich zu schaffen gemacht. Was sind also die kurz- oder mittelfristigen Folgen? In rund 100 Tagen zum Beispiel ist ja schon wieder Weihnachten. Da möchten viele gerne eine saftige Nordmann-Tanne im Wohnzimmer stehen haben und keinen vertrockneten Kaktus. Reporterin Corinna Wegler hat sich auf den Christbaumplantagen im Sauerland umgeguckt.
13: Es hat was von Steppe hier auf der Weihnachtsbaumplantage bei Sundern. Gelbes Gras, verdorrte Disteln und überall kleine rostrote Bäumchen. Das sind komplett vertrocknete junge Nobeldistern.
14: Ja, die Nobeldistel ist eine besondere Mimose als Pflanze. Da ist der Ausfall bei Jungpflanzen ganz besonders. Da geht es teilweise so, wie man hier auch sieht, bis zu über 50%.
13: Weihnachtsbaumproduzent Eberhard Hennecke zieht eins der Tännchen raus. Die Wurzel, die sieht super aus, aber die Nadeln, die sind rostrot und trocken.
14: Dies ist eindeutig die Trockenheit, aber auch bei der Nobilis kann man feststellen, dass die Sonneneinstrahlung schon auch entscheidend ist. Also die Nadel, die junge Nadel leidet schon unter der starken Sonneneinstrahlung. Das heißt also Sonnenbrand.
13: Heißt das, dass nachgepflanzt werden muss?
14: Naja, in diesem Falle werden wir wahrscheinlich nachpflanzen müssen, dass wir allen hier rein praktisch fräsen und dann wieder neu pflanzen.
13: Und da kommen dann schnell 10.000 Euro Zusatzkosten zusammen, rechnet Hennecke vor. Aber noch viel schlimmer wäre es, wenn die jungen Nordmantannen vertrocknet wären. Die Nordmantannen sind nämlich die Lieblingsweihnachtsbäume der Deutschen. Deswegen werden auch davon besonders viele angebaut. Wir sehen uns auch eine Plantage mit jungen Nordmantannen an. Und da sieht es gleich viel grüner aus.
14: Da hat die Witterung nicht so zugeschlagen und die Dürre und der Sonnenbrand so wie bei der Nobilis. Nordmantanne ist also soweit auch im Jungpflanzenbereich noch.

0: bekommen. Und da ist Hennecke offensichtlich zufrieden.
1: Also an diesem Baum, das sieht man ganz deutlich, gute, dunkelgrüne, ausgeprägte Nadeln. Der Fuchs ist sehr gut, heißt also pyramidal. Von daher die Spitze nicht zu lang, sag mal ausgezeichnete Wuchsform. Von daher sind wir sehr zufrieden.
0: Die ersten Weihnachtsbäume sind auch schon mit kleinen bunten Fähnchen an der Spitze für den Verkauf ausgezeichnet. Der Preis für die Tanne wird steigen, sagt Hennecke als Sprecher der Weihnachtsbaumproduzenten in NRW.
1: Naja gut, Preis ist immer ein heißes Thema. Wir unterliegen da sicherlich den gleichen Marktbedingungen wie sonst auch. Produkte werden durch eben auch betriebliche Kosten sicherlich im Preis steigen müssen. Aber das ist moderat. Ich denke, der Weihnachtsbaum bleibt erschwinglich.
0: Die 2 Meter Nordmantanne wird 2-3 Euro mehr kosten. Aber es gibt sie reichlich und auch ohne Sonnenbrand.
2: Berichtet Corinna Wegler.
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2: Jetzt bei uns mit Michael Augustin.
4: Minimalziel erreicht. Bei der Basketball-WM in Berlin haben die deutschen Frauen ihr drittes und letztes Vorrundenspiel gewonnen und sind im Turnier weiter dabei. Das deutsche Team hat Mali klar mit 83-58 besiegt. Armin Lehmann.
5: Es war das beste deutsche Spiel bei der Heim-WM in Berlin. Angeführt von den überragenden Luisa Geiselsöder und Frieda Bühner gewannen die Basketballfrauen souverän mit 83-58 gegen Mali. Nur in der Anfangsphase der Partie konnten die Afrikanerinnen mithalten, doch schon zur Pause lag Deutschland deutlich in Führung. Mit diesem Sieg erreichte das DBB-Team Platz 2 in der Gruppe A und trifft rund 25 Stunden nach der Schlusssirene in einem Qualifikationsspiel fürs Viertelfinale auf Korea. Nach den bisher gezeigten Leistungen sind Deutschlands Frauen in der wohl wieder ausverkauften Arena am Ostbahnhof klar favorisiert und könnten mit einem Sieg gegen die Koreanerinnen das Viertelfinale buchen.
4: Beste Werferin gegen Mali war Frieda Bühner mit 21 Punkten und so ordnet sie den souveränen Sieg ein.
6: Souverän ist ein gutes Wort. Ich glaube, wir waren einfach sehr solide heute. Wir wussten, was wir machen. Wir haben gut verteidigt. Natürlich gab es so ein paar Situationen, wo man was hätte besser machen können. Das gibt es natürlich immer. Aber ich glaube, wir haben den Gameplan gut durchgezogen. Und ich hoffe, das konnte man sehen auf dem Spielfeld.
4: Die deutschen Basketballerinnen und Frieda Bühner sind bei der WM weiter dabei. 2 Spiele, 2 Siege. Die SV Elversberg ist die Überraschung in der noch jungen Saison der Fußball-Bundesliga. Jetzt hat der kleine Club aus dem Saarland Protest gegen die Sperre seines Trainers Vincent Wagner eingelegt. Der hatte beim 4:3 am vergangenen Wochenende in Mönchengladbach eine umstrittene gelb-rote Karte gesehen, die gleichbedeutend ist mit einem Spiel Sperre. Hat aber nichts genützt. Der DFB hat den Einspruch zurückgewiesen. Am kommenden Spieltag trifft die SV Elversberg zu Hause auf den FC Bayern ohne Trainer Wagner auf der Bank. Heute Abend startet dann die Champions League in ihre neue Saison. Von den 4 deutschen Mannschaften macht Borussia Dortmund den Anfang. Der BVB bekommt es mit dem FC Villarreal zu tun. Daniela Müllenborn.
7: Das Ziel ist klar. Der BVB will ins Champions League Achtelfinale, das er vergangene Saison noch verpasste. Nach dem Aus in den Playoffs. Damals ging es in der Ligaphase ebenfalls gegen Villarreal. Dortmund gewann zu Hause 4:0. Um aufkommenden Übermut gleich einzudampfen, ordnet BVB-Trainer Niko Kovac ein.
8: Das 4. Tor fällt in der Nachspielzeit. Ein Elfmeter, eine rote Karte. Es klang sehr sicher, aber es war trotzdem eine enge Geschichte.
7: Auch dass Villarreal in der spanischen Liga nach 4 Spieltagen bislang siegloser Tabellen-16. Ist, lässt er als Formbarometer nicht zu.
8: Wir wissen auch, wenn die Champions League ertönt, dann ist es nochmal was anderes.
7: Und trotzdem, sehr viel dickere Brocken kommen erst noch mit dem FC Arsenal, Inter Mailand und Europa-League-Sieger Aston Villa. Deshalb ist ein Auftaktsieg zu Hause gegen Villarreal fast schon Pflicht. Allerdings hat der BVB Defensivprobleme. Trainer Niko Kovac könnten die Abwehrspieler ausgehen.
8: Wir als Trainer müssen schon immer wieder ein bisschen noch überlegen, müssen eine Idee mehr haben, müssen ein bisschen Fantasie mitbringen. Und die Fantasie, die geht uns nicht aus. Also wir werden schon irgendwie was zusammenschustern, wenn es denn sein sollte.
4: Los geht's um 21 Uhr. Der VfB Stuttgart spielt dann morgen, also am Mittwoch, gegen Viking Stavanger. Der FC Bayern ist erst am Donnerstag dran, Gegner dann auch ein Team aus Norwegen, Bodo Glimt. Ebenfalls am Donnerstag spielt Leipzig in Como. In der Fußball-Bundesliga der Frauen steht Union Berlin auch nach dem 3. Spieltag ohne Punkte da. Das Team von Trainerin Marie-Louise Ether hat gegen Eintracht Frankfurt mit 0:1 verloren. Und ein Ergebnis noch aus der Handball-Bundesliga der Männer. Da gab es ein Unentschieden zwischen der HSG Wetzlar und dem THSV Eisenach. 31:31.
2: Der Sport mit Michael Augustin. Und in der kommenden Stunde wollen wir dann in die USA schalten zu den US Open. Da spielt nämlich

0: Gleich ab etwa 2.30 Uhr soll jeden Augenblick losgehen. Alexander Zverev in seinem Achtelfinalspiel.
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2: Um 2.30 Uhr mit Ronald Lessig. Die CDU in Sachsen-Anhalt zieht nach dem schlechten Abschneiden bei der Landtagswahl Konsequenzen. Wie Landeschef und Spitzenkandidat Schulze nach einer Sitzung mitteilte, stellen alle Mitglieder des Landesvorstands ihre Ämter zur Verfügung. Über eine neue Parteiführung soll auf einem Sonderparteitag im November oder Dezember entschieden werden. Der Bundestagsabgeordnete Sepp Müller hat als erster angekündigt, für den Landesvorsitz zu kandidieren. Finanzminister Klingbeil stellt heute im Bundestag den Haushalt für das kommende Jahr vor. Rund 555 Milliarden Euro will die Bundesregierung 2027 ausgeben. Am stärksten steigt der Etat des Verteidigungsministeriums auf fast 110 Milliarden Euro. Aus Berlin, Mario Kubina.
3: Die Regierung begründet das mit der Bedrohung durch Putins Russland. Aber der größte Haushaltsbrocken entfällt auch im nächsten Jahr auf ein anderes Ministerium, auf das für Arbeit und Soziales. Rund 200 Milliarden Euro stecken in diesem Einzeletat, mehr als ein Drittel des gesamten Bundeshaushalts. Größter Ausgabenposten im Sozialetat, Rente und Grundsicherung im Alter. Wenn es nach den einzelnen Ministerien gegangen wäre, lägen die Ausgaben insgesamt noch höher. Aber der Finanzminister hat ihnen Sparvorgaben gemacht.
2: Im Zollstreit mit den USA gelten ab Mitternacht Ortszeit in Kanada bis zu 50% Zölle auf US-Importe. Betroffen sind neben Stahl und Aluminium auch Haushaltsgeräte und landwirtschaftliche Produkte. Die kanadische Regierung reagiert damit auf gescheiterte Handelsgespräche mit Washington. Die USA hatten im August Zölle von 50% auf kanadische Waren verhängt. US-Präsident Trump will jetzt außerdem dem kanadischen Flugzeugbauer Bombardier verbieten, seine Maschinen in den USA zu verkaufen. Es sei denn, das Unternehmen produziert künftig in den USA. Am Internationalen Gerichtshof in Den Haag wird heute die Anhörung zu Anschuldigungen gegen Deutschland fortgesetzt. Konkret wirft Nicaragua der Bundesrepublik vor, durch Waffenlieferungen an Israel Beihilfe für einen Völkermord an den Palästinensern im Gazastreifen zu leisten. Vertreter Nicaraguas werden dazu heute ihre Argumente vortragen. Die deutsche Vertreterin hatte die Anschuldigungen in ihrer Rede gestern als unzutreffend und verzerrt zurückgewiesen. Das Wetter in Deutschland. Meist wechselnd bewölkt im Südosten und später im Nordwesten Schauer bei 18 bis 12 Grad. Tagsüber fast überall Schauer oder Regen, im äußersten Süden und in Ostsachsen meist trocken und sonnig bei bis zu 18 Grad im Norden und 32 Grad im Süden. Morgen im Südosten Regen, im Nordwesten Schauer oder Gewitter, dazwischen heiter, 16 bis 22 Grad. Am Donnerstag Sonne und Wolken, im Norden Schauer, 17 bis 23 Grad. Und das waren die Nachrichten.
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0: Zunächst mit dieser Gefahrenmitteilung für Niedersachsen. In Bad Pyrmont kommt es wegen eines Wohnhausbrandes derzeit weiterhin zu Rauchentwicklung und dem Austritt von Brandgasen. Anwohner werden gebeten, Fenster und Türen zu schließen sowie Lüftungen und Klimaanlagen abzuschalten. Dazu haben wir diese akuten Meldungen von den Straßen. A2 Dortmund Richtung Hannover zwischen Veltheim und Bad Alsen ist nach einem Unfall immer noch die mittlere und rechte Spur gesperrt. Dadurch aktuell 2 Kilometer Stau. Die A24 Hamburg Richtung Berlin ist zwischen Meilenburg und Pritzwalk nach einem Unfall gesperrt. Ebenso die A52 Essen Richtung Düsseldorf. Auch hier Sperrung nach einem Unfall zwischen Essen-Bergerhausen und Essen-Süd. Wir wünschen allen unterwegs eine gute Fahrt.
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0: Mit Tom Westerholt am Mikrofon. Ich grüße Sie. Das Wahlergebnis in Sachsen-Anhalt hat viele Menschen aufgeschreckt. Die dort als gesichert rechtsextrem eingestufte AfD mit ihrem Spitzenkandidaten Ulrich Siegmund ist klarer Wahlsieger. In einem Regierungsprogramm hat sie auch schon deutlich gemacht, wohin der Weg gehen soll. Bürgerwachten als Ergänzung zur Polizei, Ende der Schulpflicht, keine Förderung von Vereinen, die sich für die Demokratie einsetzen und Abschaffung des öffentlich-rechtlichen Rundfunks. In der Debatte über das Wahlergebnis geht es auch immer um die Situation in Ostdeutschland. Mein WDR-Kollege Ralf Erdenberger hat mit der Autorin und Journalistin Marieke Reimann darüber gesprochen. Sie sieht noch immer eine Schieflage zwischen Ost und West und nennt die Wahl jetzt eine Zäsur.
4: Eine Zäsur heißt, es geht nicht mehr weiter wie bisher. Worin besteht diese Zäsur für Sie?
5: Naja, wir haben es nach 45 das erste Mal mit einer rechtsextremen Partei zu tun, die es geschafft hat, die stärkste Kraft in einem Bundesland in Deutschland zu werden und die sich nun anschickt, eventuell sogar die Regierung zu stellen. Das wird man sehen, wie sich das konstituiert. Im Moment ist ja viel los, viele Parteien äußern sich so oder so, aber es wird kaum möglich sein, an der AfD vorbeizukommen.
4: Es zeichnet sich auch ab vom BSW, dass da im dritten Wahlgang wohl dann toleriert wird bzw. sich enthalten wird, damit dann Ulrich Siegmund von der AfD Ministerpräsident werden kann.
5: So habe ich das auch vernommen vom BSW, was ja auch recht uneindeutig war. Erst hat das BSW sich klar gegen eine mögliche Koalition mit der AfD ausgesprochen. Das war noch Anfang des Jahres. Dann ruderte man hier und dort dann schon ein bisschen in seiner Rhetorik zurück. Also es ist nicht ganz klar, für was dieses BSW genau steht. Und ich halte sie in diesem ganzen Prozess auch für so machtorientiert, sag ich mal, dass sie vielleicht sich da sogar enthalten können, um dann eine AfD-Regierung möglich zu machen, ja.
4: Was auch noch nicht ganz klar vielleicht ist beim WDR5-Hörer oder der Hörerin, wer spricht denn da eigentlich? Marieke Reimann ist in Rostock aufgewachsen und hat dann aber auch in führender Position beim öffentlich-rechtlichen Rundfunk gearbeitet, beim SWR, und gerade ein Buch geschrieben. Und vielleicht haben Sie auch noch mal gezuckt, denn Sie haben Ihr Buch »Die zweite Wende« genannt. Mhm. Und ich spiele es nochmal ein, was Tino Chrupalla gesagt hat, nachdem dann klar war, wie das Ergebnis ausfällt für die AfD.
6: Das ist ja heute die zweite Wende nach der Wiedervereinigung und nach der Wende von 1990. Die beginnt heute. Das Land wird blau werden und darauf können sich die Wähler freuen.
4: Haben Sie gezuckt?
5: Ich habe nicht gezuckt. Ich habe das alles mir erstmal angehört und kann mich ja aber klar distanzieren mit meiner Wortwahl von der, die AfD da versucht, ja schon seit Jahren sozusagen für sich zu kapern. Die AfD ist eine Hülle einer Hoffnung, die in folkloristischer Ostalgie daherkommt. Und gegen diese Hülle wäre nicht nur ich mich, sondern auch viele andere, die auch in ihrer Identität eine ostdeutsche Identität ausmachen. Mein Buch heißt Zweite Wende, weil häufig auch in der Berichterstattung von dem Gefühl, von dem vermeintlichen, das viele Ostdeutsche hätten, gesprochen wird. Und alleine ja mit dieser Wortwahl schon insinuiert wird, dass es sich eben nicht um einen Fakt, sondern um eine Art Wahrnehmungsstörung handelt. Deswegen habe ich ein analytisches Sachbuch geschrieben, um nochmal klarzumachen, wie stark sich durch verschiedenste gesellschaftliche Bereiche auch wirklich ein struktureller Unterschied ausmachen lässt und ein demografischer Unterschied. Deswegen ist die Unterzeile meines Buches, warum Ostdeutschland uns alle angeht, weil vor allen Dingen diese demografischen Unterschiede früher oder später auch den Westen erreichen werden, ist zum Teil schon tun.
4: Warum das uns alle angeht, loten wir gleich aus. Ich würde gerne noch einmal beim Wendebegriff bleiben, denn aufgekommen ist der ja tatsächlich bei dem Mauerfall. Also man wendet eine Politik, man wendet sich auch ab von der Diktatur hin zur Demokratie. Was meint die AfD nun mit einer zweiten Wende? Wohin wendet sich angeblich die AfD?
5: Na, das ist das, was ich eben schon meinte. Sie bedient damit ein Ostalgikertum, ein...
4: Also zurück in die DDR wird sich gewendet? Es wird ja Meinungsfreiheit gleichzeitig postuliert.
5: Das, was sie auf ihren Volksfesten, wo es kostenlos Bratwurst gibt, wo Simson gefahren wird, versucht zu verkörpern, ist zum einen ein ostalgisches Gefühl, von dem sich nicht viele Ostdeutsche, aber einige eben doch angesprochen fühlen. In Sachsen-Anhalt waren es jetzt ein paar mehr, was aber auch eine Verklärung der DDR als Diktatur mit sich bringt. Ich wünsche mir keine DDR zurück. Ich hätte in der DDR wohl kaum Journalistin werden können, die heute mit einem Sendehaus in Köln sprechen kann.
4: Sie sind ja so aufgewachsen in den 90er Jahren. Ne? Also ich glaube, man darf verraten, dass da so ihre Coming of Age war dann so in den Anfang der 2000er Jahren, um das jetzt an Zahlen festzumachen. Aber ich hatte die AfD so verstanden, dass sie auch sich hinwendet in irgendwelche glorreiche 90er Jahre, wo angeblich alles besser gewesen ist. Also eine Frühzeit der Wende.
5: Also ich verstehe die AfD nicht so, weil für viele Ostdeutsche, und das wurde ja auch schon mehrfach thematisiert, sind vor allen Dingen die 90er Jahre auch ein Bestandteil der Baseballschlägerjahre gewesen. Also eine starke Zunahme von Rechtsextremismus. Ich selbst beschreibe in meinem Buch, wie ich mit einem Nachbar, der neben uns gewohnt hat, ich bin bei einer alleinerziehenden Mutter in Rostock-Schmal groß geworden, eben aufgewachsen bin, der Neonazi war, und wie selbstverständlich das, zumindest das in meinem Viertel mit dazugehört hat, aber eben nicht als das benannt wurde, was es eben war, ein Neonazi. Es waren dann die doofen Jungs, die blöden Männer, die sich irgendwie auf eine gewisse Art verlaufen hatten oder nicht wiedergefunden hatten, aber die auch Nährboden waren für rechtsextreme westdeutsche Verbände, die im Osten der frühen 90er auch sozusagen eine Zugangsfähigkeit für ihre Verbreiterung gefunden haben.
4: Damals spielte ja die AfD noch gar keine Rolle, es gab sie noch gar nicht. Also insofern ist die Frage, wie erklären Sie denn den Erfolg einer solchen Partei, die sich wirklich mit großem Abstand auch gegründet hat, auch zu dieser Wende, dass sie so glaubwürdig ist? Wir haben auch in den Umfragen und in den Analysen gesehen, dass sie gerade bei den Kompetenzwerten auf allen Feldern bis hin zur Wirtschaft die CDU weit hinter sich lässt.
5: Das ist eine Frage, die sich eigentlich in drei verschiedenen Büchern beantworten lässt. Ich versuche mal eine Annäherung. Also es war lange Zeit die Rede davon, dass sich das Hauptwählerpotenzial aus einem Protest gegen die anderen speist. Das war zum Beispiel bei der Bundestagswahl noch so. Da hat man gesagt, viele AfD-Wählende, und das stimmt zum Teil ja heute noch, ist aber eben nicht mehr das Hauptaugenmerk, zeigen den großen Stinkefinger gegen die etablierten Parteien. Und es ist auch nach wie vor so, dass wenn man auf der Straße fragt oder Interviews hört, was stört euch am meisten, dann kommt meistens die Antwort, es muss sich endlich was ändern. Die hohen Werte, jetzt vor allen Dingen in Sachsen-Anhalt, erklären das aber nicht mehr ganz so. Also viele unterstützen das Programm jetzt, und es gibt auch welche, die diesen Effekt des mit Aufspringens, sag ich mal, ich möchte jetzt dabei gewesen sein, unter dieser vermeintlich historischen Möglichkeit, die sich da auftut, auch für sich mit nutzen möchten. Neben der Wut ist da jetzt aber auch eine, ich sag mal in Anführungsstrichen, gute Laune, die ich als Gemeinschaftsgefühl, was viel fehlt und was früher vielleicht mehr war, verkauft wird, aber auch wirklich vor Ort entsteht. Also da ist zum Teil eine Volksfeststimmung, die durch die AfD kreiert wird, weil sie eben nicht genau Politik bespricht, sondern weil es darum geht, das ist eine Partei, die schafft hier gute Laune. Und wir wissen ja selbst als Medienschaffende, dass wir zwar sehr explizit die Wahlprogramme der Parteien lesen, ich denke, viele Wählende tun das eher weniger. Und das macht sich die AfD zu eigen. Zu eigen macht sie sich auch, und das übrigens auch schon seit Beginn ihres Entstehens, dass sie genau gewusst hat, dass es ein großes Neuwählerpotenzial gibt im Osten. Die Parteibüroverteilung zum Beispiel, wenn man sich die mal anschaut, was ich für mein Buch getan habe, die zeigt ganz eindeutig, dass die AfD 45% ihrer Parteibüros im Osten hat und vor allen Dingen im ländlichen Osten. Alle anderen Parteien haben nur 9-10% ihrer Parteibüros im Osten. Und das spricht auch schon Bände, wenn man danach fragt, na, wer ist denn hier vor Ort? Wer ist denn hier in diesem Ort, wo sonst nichts passiert, vor allen Dingen auch? Und da sind wir dann gleich noch bei dem nächsten Punkt, den demografischen Problemen.
4: Wir haben hier den NRW-Tag gefeiert, 80 Jahre NRW, und pünktlich dazu wurde eine Studie fertig, die vielleicht zu dem passt, was Sie gerade andeuten, dass die AfD so stark vor Ort ist. Denn ein Ergebnis dieser Studie ist von der Befragung in Nordrhein-Westfalen zum Thema Demokratie, das von den Menschen sehr geschätzt wurde und mit sehr viel Vertrauen ausgestattet wurde, die Leute, die sich kümmern. Die Locals, die eben ein Ohr haben für die Menschen. Nun war das in Nordrhein-Westfalen so, dass die wenigsten Locals in der AfD organisiert waren. Viele waren tatsächlich auch gar nicht in der Partei. Aber vielleicht ist das genau das Phänomen und auch die Sehnsucht, dass man vor Ort nicht nur eine Zugehörigkeit schafft, sondern dass man auch mit seinen Problemen ein Ohr findet, einen Ansprechpartner. Und das hat die AfD im Osten besser hingekriegt.
5: Offensichtlich trifft sie da einen Nerv, der von den anderen Parteien liegen gelassen wurde, sag ich mal. Also es gibt nach wie vor starke strukturelle Unterschiede, die immer, auch vor allen Dingen bei den Einheitsfeiern, auch von unseren höchsten Würdenträgern, ich erinnere mich da an Friedrich Merz, der bei der Einheitsfeier letztes Jahr 35 Jahre, Wiedervereinigung im Saarland steht und sagt, na, also wir haben, ich paraphrasiere jetzt, wir haben sinngemäß noch ein paar Probleme, aber das meiste haben wir schon geschafft. Und wir haben das meiste eben nicht geschafft. Wir haben noch eine starke strukturelle Schieflage. Das Westvermögen im Durchschnitt ist immer noch doppelt so hoch wie das im Osten. Wir haben 40 DAX-Unternehmen, alle 40 kommen aus dem Westen. Wir haben 252 DAX-Vorstände. Eine davon ist mit ostdeutscher Biografie. Wir haben 174 Unis und Hochschulen. 12 davon werden geleitet von Menschen aus Ostdeutschland. Und das kann ich jetzt, wir sprechen ja leider keine Stunde, aber ich könnte Ihnen das jetzt, und das habe ich in meinem Buch so getan, für die unterschiedlichsten Bereiche durchdeklinieren. Und das ist eben auch so ein Punkt, der die Ostdeutschen insgesamt wurmt, dass sie sozusagen dabei verlacht werden und nicht ernst genommen werden, dass es noch diese starke wirtschaftliche Schieflage gibt und diese starke Repräsentationsschieflage. Weshalb es mir wichtig war, dieses Buch auch zu schreiben, ist, dass wir diese, vor allen Dingen diese wirtschaftliche Schieflage mit diesem Gap zwischen Arm und Reich zunehmend jetzt auch in Westdeutschland, Sie haben das Ruhrgebiet jetzt zwar nicht genannt, aber das ist in Nordrhein-Westfalen ein Gebiet, was sich jetzt schon auch mit dieser Situation auseinandersetzen muss. Und im Ruhrpott muss man ja auch, wenn man sich die Wahlergebnisse anschaut, sich auch damit auseinandersetzen, dass dort auch viel mehr Blau gewählt wird und wahrscheinlich in Zukunft auch noch mehr Blau gewählt wird, als es jetzt schon ist.
4: Jetzt sind wir fast bei der Brücke. Ich habe noch ein paar Zahlen, die würde ich gerne unterbringen, weil sie vielleicht das Gegenteil suggerieren, dass eigentlich in Sachsen-Anhalt einiges auch besser geworden ist unter einer CDU-geführten Regierung, aber es vielleicht von den Leuten gar nicht so wahrgenommen worden ist. Straftaten zum Beispiel, wenn wir über Sicherheit sprechen. 1995 320.000 Straftaten runter auf 172.000. Oder Arbeitslosigkeit. 2007 noch waren es 15,5%. 2024 7,7, also halbiert. Offene Stellen haben sich verdoppelt auf 20.000. Die Lebenserwartung ist um 8 Jahre sowohl bei den Männern als auch bei den Frauen gestiegen. Mhm. Bei den Einkommensunterschieden habe ich irgendwie andere Zahlen als Sie. 1991 waren es noch 49% Einkommensunterschied. Jetzt 2024 nur noch 14%. Aber darüber müssen wir nicht streiten. Die Frage ist, ob sowas einfach untergeht. Und oder vielleicht auch keine Rolle spielt bei so einem Wahlergebnis wie von gestern.
5: Ich glaube, dass total unterschätzt wird, wie oft die ostdeutsche Lebenswirklichkeit auch eine Lebenswirklichkeit ist, die von einer Armutserfahrung geprägt ist. Und das vor allen Dingen in einem Land wie Sachsen-Anhalt, jetzt komme ich wieder mit Zahlen, wo Menschen immer noch 14.000 Euro weniger verdienen, wenn man es abgleicht mit nur den alten Bundesländern, also den westdeutschen Bundesländern, sind das 23% weniger. Ich sag das nochmal als Brutto-Gesamtjahresgehalt, verdient der Otto-Normalverbraucher, Verbraucherin 47.000 Euro im Jahr gerade. Im Westen sind es 61.000 Euro im Durchschnitt pro Jahr. Das ist was, woran sich die Leute orientieren und wo dann so Sprüche, die ja öfter kommen, die auch durch Ressentiments geschürt wurden, wie ja, also was wollt ihr denn, eure Innenstädte sind doch saniert, wo dann die Antwort eigentlich häufig ist, naja, das bringt mir ja aber nichts, wenn meine Innenstadt saniert ist, wenn mir das Haus in der Innenstadt nicht gehört und wenn mein Portemonnaie trotzdem kein Pfennig mehr ist oder kein Cent mehr ist. Vor allen Dingen vielleicht noch eine wirklich zugespitzte Situation in Sachsen-Anhalt haben wir auch in anderen Bereichen. Sachsen-Anhalt ist auch das Land mit der höchsten Suizidrate. Wir haben Sachsen-Anhalt das Land mit den meisten Verkehrstoten, der höchsten Krebssterblichkeit und, das fällt jetzt so ein bisschen hinten ab, aber auch mit dem schlechtesten Netzausbau. Also da kommen sozusagen viele, zum einen demografische, aber auch andere Aspekte des Lebens mit dazu, die das Leben im Vergleich zu anderen auch ostdeutschen Bundesländern, weil man aus Sachsen-Anhalt und Mecklenburg-Vorpommern, wo in 2 Wochen gewählt wird, auch nochmal ganz unterschiedliche Bundesländer, Sachsen-Anhalt wirklich auch das Schlusslicht bildet, muss man sagen.
4: So, wenn wir jetzt den Strich drunter ziehen, dann haben Sie gesagt, da gibt es eben diese strukturelle Schieflage zwischen Ost und West, Wohlstand, Einkommen, Führungspositionen, auch im Verhältnis zur Macht, das Vertrauen in die Politik ist nicht da, weil auch vielleicht die Erfahrung der letzten Jahre eben so war, wie sie war. Und dann haben Sie auch gesagt, dass diese gute Laune mit einem immer gut gelaunten Ulrich Siegmund auch verfangen hat. Jetzt machen wir mal den Sprung, weil Sie das Ruhrgebiet auch schon angesprochen haben, zu der Frage, inwiefern ist das eben kein rein ostdeutsches Phänomen und deshalb hier aus Nordrhein-Westfalen gesehen weit weg, sondern eben ein bundesdeutsches Problem.
5: Also noch ist es kein bundesdeutsches Problem, sag ich mal. Wir stehen jetzt vor der Aufgabe, oder vor allen Dingen die etablierten demokratischen Parteien stehen eigentlich schon längst vor der Aufgabe, sich Lösungen zu überlegen. Und man wird auch stark darauf schauen, vor allen Dingen wir als Medienschaffende, wie wird sich der Kanzler verhalten, wie werden sich die Bundes-SPD und Bundes-CDU verhalten. Gleichzeitig zeigt ja aber auch der aktuelle Wahltrend bundesdeutsch, dass die AfD, hätten wir jetzt Bundestagswahlen, auch dort stärkste Kraft werden würde. Mit 28% liegt sie da nämlich gerade vorne. Deswegen müssen wir uns sozusagen bundesdeutsch auch anschauen, was passiert im Osten schon und in den spezifischen Regionen, die wir uns da angucken, und was passiert vielleicht schon im Ruhrpott oder in anderen Regionen, wo wir auch einen größeren demografischen Wandel feststellen. Also im Osten zeichnen sich heute schon Entwicklungen ab, die bald auf das ganze Land zutreffen werden. Dieser demografische Wandel sorgt ja zum einen, also was meine ich überhaupt mit demografischer Wandel, sage ich vielleicht nochmal. Also wir haben im Osten vor allen Dingen mit einem starken Geburtenrückgang zu tun, mit einer klaren Überalterung, mit einer Abwanderung vor allen Dingen von Frauen. Und was dann alles natürlich zusammenkommt, ist auch ein starker Männerüberschuss. Es gibt in Sachsen-Anhalt denjenigen Ort, der den höchsten Männerüberschuss in ganz Deutschland hat. Da kommt bei den 18- bis 29-Jährigen auf 100 Frauen 356 Männer. Das ist eine demografische Schieflage, wie sie so weltweit einzigartig ist, sagt die Soziologin Katja Salomo. Und das sorgt ja zum einen für massiven Arbeitskräftemangel. Der ist im Osten jetzt schon sehr hoch und muss eigentlich, und das ist ja das Absurde bei dem AfD-Programm, wenn man es sich genauer anguckt, durch ausländische Fachkräfte sozusagen gegengehalten werden. Und gleichzeitig sorgt es aber auch für Wirtschaft, also nicht nur für wirtschaftliche Konsequenzen, sondern es führt ja sogar so weit, dass man hinschauen muss, ist die Aufrechterhaltung des öffentlichen Lebens überhaupt noch gewährleistet? Also wenn der Arzt, ich mache es mal an einem praktischen Beispiel, wenn der Arzt vor Ort in Rente geht und die Praxis schließt, gibt es dann noch jemanden, und vielerorts gibt es eben niemanden mehr, der dann diese Praxis weiterführt? Wo fahren dann aber diese Leute hin, die in diesem Ort noch wohnen, vielleicht auch schon sehr alt sind, über 65, 70, vielleicht nicht mehr so gut zu Fuß sind, auf öffentlichen Nahverkehr angewiesen sind oder eigentlich auf Verwandte, die sie in die nächste Klinik bringen oder zum nächsten Facharzt? Das sind alles so Dinge bis hin zur Müllabfuhr und Reinigung und Aufrechterhaltung von Grünflächen, wo wir uns damit auseinandersetzen müssen. Was bedeutet das einmal als wirtschaftliche Konsequenz, aber auch als infrastrukturelle Konsequenz für das öffentliche Leben?
4: Ja, teilweise sind das natürlich auch Probleme, die man in den ländlichen Gebieten hier in Nordrhein-Westfalen auch hat, dass das weniger wird mit der Infrastruktur. Ich würde gerne noch etwas zitieren, was wir auch als Nachricht reingeflattert kamen, nämlich dass die Ostbeauftragte Elisabeth Kaiser die Bundesregierung nochmal in die Verantwortung genommen hat und sie sagt, ja fast in der gleichen Richtung wie Sie, wer jetzt allein mit dem Finger auf den Osten zeige, hat nicht verstanden, was die tiefer liegenden Ursachen sind. Mhm. In Ostdeutschland erleben wir bereits seit längerem, wie unter einem Brennglas, wie politisches Vertrauen und der Glaube an die Handlungsfähigkeit des Staates rasant verloren gegangen sind. Die Bundesregierung, so sagt Frau Kaiser, habe nun die verdammte Pflicht, das ist ein Zitat, zu zeigen, dass man die Probleme auch lösen könne.
5: Ja, da würde ich ihr recht geben, weil das, was wir vor allen Dingen von Friedrich Merz, der ja vom Landesverband der CDU in Sachsen-Anhalt, ich sag mal, mehr oder weniger versteckt wurde, also ich erinnere mich noch an Zeiten, da wurden für Kanzler ganze Marktplätze gemietet und ihm wurde auch durchaus mal zugejubelt, mehr oder weniger. Dieser Kanzler schafft es, was keiner vor ihm geschafft hat, nämlich in Ost und West gleich unbeliebt zu sein. Also seine Beliebtheitswerte sind ja wirklich am Boden und im Keller, und er schafft es aber nicht, eine Antwort darauf zu finden, weder rhetorisch noch indem er das in Taten übersetzt. Nein, er sitzt sogar in einem Sommerinterview und sagt, also man müsse extreme Kräfte verhindern, sowohl AfD als auch Linke, wo ich mir denke, hat er mal sich die Linke in Sachsen-Anhalt angeguckt, die ist nun wirklich nicht radikal, vor allem nicht mit ihrer Kandidatin, bedient er also wieder diese alte Hufeisentheorie, aber vergisst dabei oder thematisiert es nicht, er wird es nicht vergessen haben, thematisiert dabei nicht, dass sowohl in Thüringen als auch in Sachsen nur Mehrheiten gerade gefunden werden können mit Hilfe der Linken. Also die CDU hatte wirklich lange, lassen Sie mich diesen Punkt noch gerade machen, die Möglichkeit, sich auch zu überlegen, Wie können wir diesen Unvereinbarkeitsschluss mit der Linken aufdröseln? Und zwar so, dass wir es irgendwie, dass wir gut als CDU da rauskommen. Und das andere Problem, was auch viel zu spät jetzt erst auf den Tisch kam, ist, wie baue ich einen guten Nachfolger für Herrn Haseloff auf? Weil Herr Schulze hatte wirklich nicht viel Zeit, weil offensichtlich Rainer Haseloff, den vormaligen Ministerpräsidenten in Sachsen-Anhalt, einen Platz am Kabinettstisch versprochen wurde, der dann aber mit einer Katharina Reiche besetzt wurde, die mit Verlaub wirklich nicht unter Ostdeutschen für eine Ostdeutsche steht.
4: Wir werden in dieser Woche erleben, wie viel Kritik und wie viel Druck auf Bundeskanzler Merz ausgeübt wird. Jetzt aber, um eine steile Kurve zum Schluss zu nehmen, zu Ihrem Titel, die zweite Wende. Was müsste denn passieren, damit sie gelingt, damit wir uns nicht abwenden von der Demokratie, damit es den Menschen in ihrem Leben, auch in Sachsen-Anhalt, aber auch in anderen Teilen dieses Deutschlands, besser geht, also die Politik auch wieder mehr Vertrauen bekommt?
5: Ja, im Prinzip das, was die Ostbeauftragte Elisabeth Kaiser auch schon gesagt hat, und das möchte ich nochmal unterstreichen, indem ich sage, dass das Wahlverhalten oft einfach pathologisiert, vor allen Dingen als das ostdeutsche, vermeintlich ostdeutsche Wahlverhalten pathologisiert dargestellt wird. Also vor allen Dingen wir Medienschaffende uns oft auf die Suche nach dem vermeintlichen Individuum des Ostdeutschen machen und dabei vergessen, dass es viele verschiedene Identitäten eines Ostdeutschseins der Nachwende gibt und dass es auch viele unterschiedliche regionale Unterschiede gibt. Und es gibt vor allen Dingen auch eine ostdeutsche Zivilgesellschaft, die sich gerade jetzt unter größten Umständen und widrigsten Umständen, ich meine, Herr Chrupalla hat es sich nicht nehmen lassen, zu sagen, da können sich die Vereine jetzt mal frisch machen. Mhm. Also er meinte damit Vereine, die sich für die Demokratie vor Ort im ländlichen Osten einsetzen. Und diese Vereine haben auch Repressalien schon erlebt dieses Jahr, dadurch, dass etwa durch den Bund Demokratie Leben angefasst wurde und dort vielerorts Fördermittel gestrichen werden.
4: Aber all die Vereine liefern genau das, was Sie ja auch gesagt haben, Zugehörigkeit. Die Menschen wollen irgendwo dabei sein. Und vielleicht auch etwas
5: ja,
4: bewirken.
5: Und über wen wird berichtet? Wir haben jetzt, glaube ich, 2/3 unseres Interviews damit zugebracht, dass wir die AfD analysiert haben. Und das mache ich Ihnen gar nicht zum Vorwurf. Das haben ja auch aktuelle Spiegel-Cover nochmal getan. Ich glaube, dass wir uns einfach mehr den Wählenden und mehr der Zivilgesellschaft zuwenden sollten.
0: Das sagt die Autorin und Journalistin Marieke Reimann im Gespräch mit Ralf Erdenberger. Ihr Buch trägt den Titel Zweite Wende, warum Ostdeutschland uns alle angeht und ist im Rowohlt Verlag erschienen.
1: Standpunkte.
0: Dieser Wahlsieg der AfD in Sachsen-Anhalt sorgt für große Diskussionen und Unruhe. Politiker der Bundesregierung haben bestürzt reagiert, so sprach Kanzler Merz von großen Erschütterungen für das ganze Land und die CDU. Unsere Gastkommentatorin ist heute die freie Journalistin Vera Weidenbach in Tel Aviv. Sie blickt mit Sorge vor allem auf die Menschen mit Migrationsgeschichte in Sachsen-Anhalt.
7: Nach der Wahl in Sachsen-Anhalt, nach der zum ersten Mal eine AfD-geführte Regierung in einem Bundesland Wirklichkeit werden könnte, kommt die gesamte öffentliche Diskussion ohne diejenigen aus, die am stärksten von einer solchen Regierung betroffen wären. Menschen, Deutsche mit Einwanderungsgeschichte, mit zwei Pässen, mit Fluchterfahrungen. Die Politik der AfD betrifft Minderheiten am meisten. Ihre Zukunft, ihre körperliche Unversehrtheit. Rassismus, Islamophobie, Antisemitismus. Sie haben den Erfolg der AfD ermöglicht und jetzt könnte diese Partei all diese Menschenfeindlichkeit in Gesetze und aktive Politik gießen. Und doch war in den stundenlangen Wahlnachbesprechungen davon kaum ein Wort zu hören, geschweige denn politische Stimmen, die diese Perspektive repräsentieren. Politikerinnen und Politiker, die jetzt über die Zukunft von Sachsen-Anhalt diskutieren, sollten sich der Verantwortung bewusst sein, dass diese Diskussionen auf dem Rücken von Menschen geführt werden, die nicht mit am Tisch sitzen.
0: Die Meinung von Vera Weidenbach. Bundeskanzler Merz hat angekündigt, seinen Regierungsstil zu ändern und den Bürgern seine Politik in Zukunft besser zu erklären. Das Nachrichtenportal T-Online ist skeptisch, ob das gelingt.
8: Zu sehr ist das Bild, das viele Menschen von Merz haben, eben doch geprägt vom kühlen, rationalen Wirtschaftsmanager. Erschwert wird die Mission-Optimismus-Erzählung dadurch, dass das, was Deutschland ganz rational braucht, nämlich Reformen und Strukturwandel, vielen Menschen eben kaum als etwas Positives zu vermitteln ist.
0: Die Frankfurter Allgemeine Zeitung verweist auf die schwierige Gesamtlage.
8: Jeder andere, der an Merz Stelle treten müsste, wäre mit derselben politischen und wirtschaftlichen Problemlage konfrontiert, die dadurch verschärft wird, dass den Parteien der politischen Mitte die Wähler davonlaufen. Nicht immer nur aus Frustration, sondern auch aus Begeisterung für das Autoritäre.
0: Und die Süddeutsche Zeitung sieht die Regierung Merz nach dieser Wahl stärker unter Druck als je zuvor und warnt zugleich vor einem Scheitern der Koalition.
8: Weil der Fall eines Kanzlers oder das Zerbrechen einer Bundesregierung der ultimative Triumph der AfD wäre, wäre genau das für das Land ein großes, gefährliches Übel. Keine demokratische Partei sollte ein Interesse daran haben, das Beben von Sachsen-Anhalt nach Berlin zu tragen, auch nicht in der Variante Koalitionskrach um die geplanten Reformen. Es gibt für den Kanzler keinen leichten Weg. Was es aber gibt, sind 2,5 Jahre Zeit, um es besser zu machen als in den ersten 1,5 dieser Legislaturperiode.
0: Das waren die Standpunkte. Zusammengestellt hat sie Gisela Former.

0: Es ist 3 Uhr. 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
1: Die Nachrichten mit Michael Treiß. Guten Morgen. Nach dem Ausgang der Landtagswahl in Sachsen-Anhalt schaut eine Mehrheit der Deutschen mit Sorge auf den großen Wahlerfolg der AfD. Fast 2/3 der Befragten im aktuellen ARD-Deutschland-Trend sagen, dass sie über das Ergebnis eher besorgt sind. Markus Sambale, WDR Berlin.
2: Nur knapp 1/4 zeigt sich eher erfreut und es sind nur ganz wenige, 8%, die sagen, dass ihnen das Wahlergebnis egal ist. Und wenn wir uns angucken, wie die anderen Parteien mit der AfD umgehen sollen, dann zeigt sich da ein gemischtes Meinungsbild. Gut 40% sind der Ansicht, dass die anderen Parteien im Moment unfair mit der AfD umgehen. Und eine knappe Mehrheit, 51% genau, ist dafür, dass die AfD bei der politischen Arbeit in Zukunft stärker eingebunden wird.
1: In Nordrhein-Westfalen fahnden Ermittler weiter nach einem Verdächtigen aus Gevelsberg. Er könnte hinter mehreren Abschussattacken auf die Stromversorgung stecken. Auch gestern gab es wieder Vorfälle in NRW. Mehr von Christina Wilkes.
3: Bei Weißweiler in der Nähe von Aachen wurden neue Abschussvorrichtungen gefunden. Die Polizei hatte die A4 wegen des Einsatzes für einige Stunden in beide Richtungen gesperrt. Und in Remscheid bei Wuppertal wurde am Montag eine verdächtige Person mit Rucksack in der Nähe eines Umspannwerks gesehen. Auch da war die Polizei im Großeinsatz, gefunden wurde aber niemand. Der Ablauf ist jedes Mal ähnlich. Seit Tagen werden Abschussvorrichtungen in der Nähe von Kraft- und Umspannwerken gefunden. Mit selbstgebauten Raketen versucht jemand, einen dünnen Draht über Hochspannungsleitungen zu schießen und so einen Kurzschluss auszulösen.
1: Und auch das ist Thema in dieser Nacht. Auf seiner Tour durchs Land will Bundespräsident Steinmeier auch in NRW ins Gespräch kommen. In Hattingen im Ruhrgebiet wird er in 2 Wochen für 3 Tage die Amtsgeschäfte führen. Der deutsche Tennisprofi Alexander Zverev spielt gleich bei den US Open um den Einzug ins Viertelfinale. Sein Gegner ist Luciano Daderi aus Italien. Die Bahn bietet eine neue Verbindung zwischen Köln und Antwerpen an. 2x täglich fährt ein Zug in knapp 2,5 Stunden über Aachen, Lüttich und den Brüsseler Flughafen. In Paris war der Eiffelturm gestern geschlossen, offenbar wegen einer Solidaritätsaktion der Mitarbeiter. Eine Pariser Zeitung schreibt, dass für den Besuch einer größeren hinduistischen Männergruppe Frauen aus dem Personalteam abgezogen wurden. Daraufhin streikten die übrigen Mitarbeiter aus Protest. Der Eiffelturm nannte operationale Gründe für die Schließung. Das war WDR aktuell. Und das Wetter in Nordrhein-Westfalen, die restliche Nacht ist meistens trocken, bei Tiefstwerten zwischen 18 und 14 Grad. Tagsüber gibt es Sonne und Wolken, im Laufe des Abends zieht dann Regen von den Niederlanden rein. In Remscheid dazu bis 22 Grad, in Herten 23, in Zülpich bis 25 Grad. Der Mittwoch wird etwas kühler und regnerisch. Die Zeit gleich 3.03 Uhr.
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4: Der beginnt auf der A1 Lübeck-Hamburg. Die Norderelbbrücke ist in beiden Richtungen wegen eines Schwertransportes mehrfach kurzfristig gesperrt, und zwar noch etwa 2 Stunden bis um 5. Die A24 Hamburg Richtung Berlin ist zwischen Meyenburg und Pritzwalk nach einem Unfall gesperrt. Die A52 Essen Richtung Düsseldorf ist zwischen Essen-Bergerhausen und Essen-Süd nach einem Unfall gesperrt. Nach Berlin die A111 Dreieck Oranienburg-Charlottenburg ist zwischen Schulzendorfer Straße und Saatwinkler Damm in beiden Richtungen wegen Wartungsarbeiten gesperrt. Auch noch etwa 2 Stunden bis um 5. Das gilt auch für Hannover, den Südschnellweg stadteinwärts. Hier eine Sperrung zwischen der A7, Hannover-Anderten und Seelhorster Kreuz wegen Bauarbeiten bis um 5. Und nochmal Berlin B96, der Tiergartentunnel ist zwischen Reichpietschufer und Heidestraße in beiden Richtungen bis 17:45, also bis 5.45 Uhr gesperrt.
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4: Von NDR Info in Hamburg mit Tom Westerholt. Ich grüße Sie. Es ist der Tag danach, der nun hinter uns liegt. Der Tag nach der Wahl in Sachsen-Anhalt, der Tag nach dem großen Sieg für die AfD und der Tag nach der bitteren Niederlage vor allem für die CDU. In Berlin haben sich gestern die Parteispitzen geäußert, haben damit begonnen, dieses Wahlergebnis aufzuarbeiten, zu analysieren. Wir haben hier natürlich auch viel darüber berichtet. Schauen wir nochmal nach Sachsen-Anhalt direkt. Wie reagieren die Menschen dort auf den unbestrittenen Wahlsieg der AfD mit 43,8 Prozentpunkten? Dem besten Ergebnis, das es bislang überhaupt in einem Bundesland für die gesichert rechtsextreme Partei gegeben hat. Ein Stimmungsbild von André Damm.
5: Sachsen-Anhalt nach der Wahl. Ein Land, zwei politische Lager. Dementsprechend unterschiedlich fallen die Reaktionen zum Ausgang der Landtagswahl aus. Viele freuen sich über den turmhohen Sieg der AfD, bejubeln das Rekordergebnis von knapp 44% und verspüren eine Art Aufbruchsstimmung.
6: Es sollte langsam ein Wechsel stattfinden, weil unsere Altparteien sehr dolle versagen und die Ängste der Nöte der Menschen und Bürger leider komplett ignorieren.
7: Die Leute sind nicht zufrieden. Und ich denke, damit ist das Wahlergebnis zu begründen.
8: Naja, ist doch ganz gut, dass der AfD ja mal was reißt. Es wird doch mal Zeit.
5: Stolz werden bereits erste Fahnen mit dem AfD-Logo geschwenkt, auf dem flachen Land, aber auch in Städten. Ganz anders die Stimmungslage bei denjenigen, die nichts mit der AfD am Hut haben. Auch sie rechnen damit, dass die rechtsextreme Partei an die Regierung kommt, erwarten aber nichts Gutes.
9: Bildungspolitik, Gesundheitspolitik, Kulturpolitik steht ja alles auf der Kippe.
10: Weil die AfD hat auch nicht die Lösung für die Probleme, die wir haben. Die können auch nicht die Asylkrise, die Wirtschaftskrise und was wir noch so für Krisen haben, bewältigen. Weil die Probleme haben wir ja nicht nur in Deutschland, die haben wir ja auch in den anderen EU-Ländern parallel.
5: Vorbehalte hier, Zuversicht dort. Die Landtagswahl hat Sachsen-Anhalt polarisiert. Ein tiefer Riss geht durch die Gesellschaft. Muss auch der katholische Magdeburger Bischof Gerhard Feige zugeben, der sich selbst immer für Verständigung und Versöhnung einsetzt.
11: Für mich war es eine Offenbarung, einmal wie gespalten unsere Gesellschaft doch ist und wie stark die Befindlichkeiten gegenüber der bisherigen Politik und ihren Vertretern ist. Das hatte ich in dieser Weise so nicht erwartet.
5: In einer Erklärung fordert der Bischof die AfD dazu auf, im Fall einer Regierungsverantwortung Grundgesetz und Landesverfassung uneingeschränkt zu achten und die Würde aller Menschen zu wahren. Doch kommt es wirklich schnell zu einer Regierungsbildung? Da gibt es Zweifel in Sachsen-Anhalt, auch bei Patrice Heine, Chef des Chemieparkes in Bitterfeld-Wolfen, wo etwa 300 Firmen mit 12.000 Mitarbeitern angesiedelt sind.
12: Ich glaube, dass uns im Moment jedenfalls eine längere Hängepartie droht, bis wir Klarheit darüber haben, wie es dann weitergehen soll und auch weitergehen kann. Das sind eben in der Regel dann keine guten Voraussetzungen für weitere wirtschaftliche Entwicklungen, weil speziell Investitionen, auch neue Investitionen, natürlich gerne an Orte gehen, wo klar ist, was demnächst passiert.
5: Von einer Aufbruchstimmung ist in der Wirtschaft nach dem AfD-Wahlsieg wenig zu spüren.
4: Soweit der Bericht von André Damm. Die Wahlparty der AfD stieg zwar in Magdeburg, aber die politischen Erschütterungen dieser Landtagswahl in Sachsen-Anhalt waren direkt auch in Berlin zu spüren. Die Union spricht von einer Zäsur, der Kanzler von einem Schock und in der Koalition wächst der Druck, jetzt Konsequenzen zu ziehen. Die SPD fragt vielleicht am deutlichsten, ob die Menschen noch erkennen, für wen und was Schwarz-Rot steht. Wie genau Kanzler, Koalition und Opposition über den Tag reagiert haben, berichtet ARD-Hauptstadtkorrespondent Dietrich Karl Meurer.
13: Die absolute Mehrheit hat die AfD zwar verpasst, die Partei spricht dennoch von einem klaren Regierungsauftrag und erhöht gleich den Druck auf die anderen Parteien. Parteichef Tino Chrupalla.
14: Die Hand ist ausgestreckt, wir sind gesprächsbereit. Ich denke, und das habe ich ja heute schon gesagt, die Brandmauer ist abgewählt worden. Und die Bürger erwarten jetzt von allen Parteien, dass man sich zusammenrauft und dass man endlich die Probleme in diesem Land wirklich angeht.
13: Sichtbar angefasst wirkt Bundeskanzler und CDU-Chef Friedrich Merz.
15: Das macht etwas mit uns, auch mit mir persönlich.
13: Dennoch einen Kurswechsel bei den geplanten Kernreformen der schwarz-roten Koalition lehnt Merz ab.
15: Es geht um nicht mehr und um nicht weniger als um die Zukunft unseres Landes und die Chancen unserer Kinder und Enkelkinder.
13: Viele Bürger sorgten sich um Wirtschaft, soziale Sicherheit und ihre Zukunft, räumt Merz ein. Er spricht von einem tiefen Vertrauensverlust und kündigt an:
15: Wir müssen versuchen, ich selbst auch, die Menschen auch in ihrer ganzen Emotionalität stärker zu erreichen.
13: Nachdenklich zeigt sich auch die Spitze vom Koalitionspartner SPD. Parteichefin Bärbel Baas spricht von einem klaren Warnsignal für die Bundesregierung. Die geplanten Reformen hält auch sie für notwendig.
16: Damit unsere sozialen Sicherungssysteme auch in Zukunft bestehen können und die Wirtschaft wieder in Schwung kommt.
13: Allerdings mit Blick auf die große Unzufriedenheit im Land sagt sie:
16: Wir dürfen die Sozialreform nicht gegen die Menschen machen.
13: Über den weiteren Reformkurs dürfte also neu diskutiert werden. Auch die kleineren Parteien suchen nach Antworten auf den AfD-Erfolg in Sachsen-Anhalt. Grünen-Chef Felix Banatschak bleibt dabei gleich im Oppositionsmodus.
17: Business as usual ist jetzt nicht die richtige Antwort. Und einfach zu glauben, man müsse den Menschen nur besser erklären, was man Glorreiches tue und nochmal sich in die Selbstverleugnung zu begeben, es gäbe keinen Zweifel am grundsätzlichen Kurs der Bundesregierung, halte ich wirklich für die denkbar falsche Reaktion.
13: Linken-Chefin Ines Schwertner blickt auf die AfD und warnt, noch nie seit dem Ende des Zweiten Weltkriegs stand eine rechtsextreme Partei wieder in der Nähe der Macht.
18: Es könnte einige wenige Stimmen nur brauchen, um sie wieder an die Schalthebel der Macht zu bringen. Wir sind angetreten, sie davon fernzuhalten. Dazu stehen wir weiter.
13: Das BSW hält am Tag nach der Wahl als einzige Partei keine Pressekonferenz ab.
4: Ein Bericht von Dietrich Karl Meurer. Die AfD hat die Wahl in Sachsen-Anhalt gewonnen. Das ist keine Überraschung. Doch weder Wahlsieger noch die anderen Parteien haben einen Plan, was sie mit dem Ergebnis jetzt machen. Das meint Gabor Hallas in seinem Kommentar.
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19: Dass die Wahl so ausgehen wird, war abzusehen seit Monaten. Und jetzt sitzen wir, aber vor allem die Politik, ratlos vor einem Ergebnis, das doch zu erwarten war und auf das sich niemand so richtig vorbereitet hat. Da ist der Wahlsieger AfD. Die Partei hat den Auftrag, eine Regierung zu bilden, so ist das in einer Demokratie üblich. Sie müsste also mit den anderen reden, sie einladen, Kompromisse ausloten. Der Spitzenkandidat hat das aber vor der Wahl mehr oder weniger ausgeschlossen und jetzt kündigt Ulrich Siegmund an, er wolle die Hand ausstrecken, aber lässt schon durchblicken, dass er nicht wirklich gewillt ist, Kompromisse zu schließen. Das Wahlergebnis war abzusehen, die anderen Parteien haben aber die Augen verschlossen mit der Strategie, es wird schon wieder einmal gut gehen, das ist aber zu wenig. Die Union zum Beispiel wusste doch, dass es wahrscheinlich keine Mehrheit gegen die AfD ohne die Linken gibt. Aber sie mogelt sich um klare Aussagen in Sachsen-Anhalt herum, während sie in Thüringen und Sachsen längst mit der Linken kooperiert. Was auch nicht mehr überrascht, sehr viele Sachsen-Anhalter haben eine Partei gewählt, deren Landesverband als gesichert rechtsextrem eingestuft ist. Im Umfeld des Spitzenkandidaten sind Leute, die bei der HDJ waren. Das ist eine Jugendorganisation, die verboten wurde, weil sie wesensverwandt mit dem Nationalsozialismus ist. Oder die Vetternwirtschaft. Da haben Parteifreunde, Familienmitglieder gegenseitig angestellt. Das alles stört die Wählerinnen und Wähler ganz offensichtlich nicht. Sie haben für einen Kandidaten gestimmt, der keine Antworten auf kritische Fragen gibt, außer ein Lächeln, das manchmal ins Auslachen kippt. Wer aber ein Land regieren will, muss auf andere zugehen, sich wirklich interessieren, auch für die, die eben nicht AfD gewählt haben, also die Mehrheit im Land. Menschen machen sich Sorgen oder sie haben Angst, weil sie aus Ländern kommen, die die AfD als kulturfremd bezeichnet, weil sie behinderte Kinder haben, die die AfD nicht mehr an gemeinsamen Schulen unterrichten will. Was aber genauso wenig geht, die Menschen ignorieren, die AfD gewählt haben. Sachsen-Anhalt hat nochmal gezeigt, Brandmauern scheitern an der Realität. Es wird nicht mehr gehen, ohne miteinander zu reden. Es wird nicht mehr gehen, der AfD demokratische Rechte zu verweigern, auch im Bundestag, wenn es um Vizepräsidenten oder Sitzungssäle geht. Das Land ist tief gespalten und auch in Berlin sehe ich Ratlosigkeit und Floskeln. Die Union sagt, sie erreiche Menschen nicht emotional. Die SPD spricht von einem stabilen Ergebnis. Man will wieder besser regieren, besser erklären. Was denken sich nur Wählerinnen und Wähler, wenn sie das hören? Vielleicht sollten wir alle im Land mehr Optimismus wagen, nicht alles schlechtreden. Die Wahlbeteiligung zum Beispiel war riesig. Es haben sich viele Menschen für Demokratie engagiert. Das Land steht also nicht am Abgrund. Das sollten wir uns von der AfD nicht einreden lassen.
4: Die Meinung von Dietrich Karl Meurer.
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4: Wir erweitern nochmal den Blickwinkel auf die Ergebnisse der Landtagswahl in Sachsen-Anhalt und zwar nach Süddeutschland. Der bayerische Ministerpräsident und CSU-Chef Markus Söder hatte immer vor einer AfD-Regierung gewarnt. Jetzt hat er gesagt, die sollen mal zeigen, ob sie regieren können. Man solle nicht auf Biegen und Brechen versuchen, eine halbe Stimme Mehrheit zusammenzusuchen. Im ARD-Brennpunkt hat ihn Markus Preis gefragt, wie er das denn jetzt meint.
20: Naja, natürlich ist das ein Epochenbruch und ein Schock für viele, aber es ist ein klares demokratisches Votum. Das muss man respektieren und anerkennen und jetzt nicht auf Biegen und Brechen versuchen, mit irgendwie einer halben Stimme in Mehrheit dann noch was dagegen zu haben. Jetzt ist die AfD am Zug nach diesem Wahlergebnis. Sie muss eine eigene Mehrheit organisieren. Sie muss sagen, was sie hat, mit wem sie es machen will. Und sie muss auch zeigen, welche Minister eigentlich dahinterstehen. Alles andere wäre jetzt das falsche Signal. Wir wollen keine Kooperation. Wir wollen auch keine Koalition, auf keinen Fall. Aber die AfD ist nun mal im Zug und man muss auch Wahlergebnisse letztlich dann demokratisch anerkennen.
21: Was kommt da aus Ihrer Sicht dann am Ende bei raus? Was ist Ihr Kalkül?
20: Na, das Kalkül ist zunächst mal, dass eine Wahl anzuerkennen gilt, die stattgefunden hat, auch nach demokratischen Gesichtspunkten. Die kann man nicht einfach verweigern. Das muss man auch so letztlich sehen. Wir haben eine klare Haltung dazu. Wir glauben, dass das ein Schaden für Deutschland und ein großer Schaden für Sachsen-Anhalt ist. Aber die Bürgerinnen und Bürger haben entschieden. Darum ist jetzt wichtig, dass man als Konsequenz daraus auch nach Berlin schaut. Es war ja eine Denkzettelwahl, wahrscheinlich die größte Denkzettelwahl in der Geschichte der Bundesrepublik Deutschland. So etwas hat es noch nicht gegeben. Daraus muss auch eine Konsequenz gezogen werden. Und die Konsequenz heißt, dass Berliner Politik anders werden muss, verständlicher werden muss und dass Reformen auch gemacht werden. Ich finde es heute schon sehr bedenklich, dass einzelne SPD-Vertreter plötzlich sagen, man muss zurückrudern, denn mit 9% der SPD in Sachsen-Anhalt gibt es kein Votum für eine grundsätzliche Änderung einer Reformpolitik.
21: Komme ich gleich nochmal darauf zurück. Sie sagen Denkzettelwahl. Über 50% der Wähler in Sachsen-Anhalt haben Parteien gewählt, die gegen die hohen Ausgaben für Verteidigung und gegen diese hohe Ukraine-Unterstützung sind. Ändern Sie das jetzt?
20: Nein, das ändern wir nicht grundlegend. Das ist ja auch eine besondere Position, die, glaube ich, in den neuen Ländern stärker ist. Aber ich glaube schon, dass es wichtig ist, zu kommunizieren, auch klarzumachen, dass nicht das Thema Ukraine das Wichtigste ist, sondern zunächst mal Deutschland selbst. Es geht um die Sicherheit Deutschlands bei der Unterstützung der Ukraine. Aber es kommt auch davon, dass wir insgesamt klarmachen, dass uns die normalen Bürgerinnen und Bürger in unserem Land, die Arbeitnehmer, die Busfahrer, die Krankenschwester, auch die vielen Ärzte, die Tolles leisten, dass uns die mindestens so wichtig, wenn nicht wichtiger sind, als das, was da stattfindet. Und wenn ich das ergänze, darf. Für mich ist eines klar, wir unterstützen die Ukraine, aber wehrfähige Männer aus der Ukraine sollten besser in ihrem Land den Dienst leisten als bei uns sein.
21: Das Ergebnis von gestern stellt für viele auch den Kanzler in Frage. Wackelt der Stuhl von Friedrich Merz?
20: Nein, aber es ist eine Herausforderung, das ist ja ganz klar. Also der Stuhl eines Kanzlers ist ja verfassungsrechtlich sehr, sehr stark. Das ist bewusst so gewählt. Aber natürlich sind wir alle in der Herausforderung, auch Friedrich Merz selbst. Ich glaube, das hat er auch verstanden. Es hat heute in dieser Pressekonferenz auch von ihm sehr deutlich geworden, dass er auch weiß, dass er selbst damit in Verbindung steht. Das heißt, wir alle müssen uns verbessern. Aber noch einmal, es muss die Regierung gesamt in Berlin sein.
4: CSU-Chef Markus Söder als Reaktion auf die Landtagswahl in Sachsen-Anhalt. Stellen Sie sich vor, es ist plötzlich kein Strom mehr, alle Lampen aus, kein Internet mehr. Eventuell fällt die Heizung weg, dafür ist der Kühlschrank plötzlich warm. Ein Szenario, das bei dem Anschlag Anfang des Jahres in Berlin genauso eingetreten ist. Rund 45.000 Haushalte waren fast eine Woche ohne Strom. Eine durchaus bedrohliche Situation. Wie können sich Städte und Gemeinden also besser vorbereiten? Wie können sie widerstandsfähiger gegen derartige Szenarios werden? Genau darum geht es bei der ersten hessischen Resilienzwoche. Zum Start hat Anna Vogel das sogenannte iHub, ein Reallabor auf dem Campus der TU Darmstadt, besucht.
22: Auf den ersten Blick sieht es ganz gewöhnlich aus. Das kleine Holzhaus mit der schillernden Außenfassade auf einer Wiese am äußersten Campusrand der TU Darmstadt. Tatsächlich aber verbirgt sich darin ein Reallabor, erklärt Joachim Schulze als Leiter der Reallabore im Transfer- und Anwendungszentrum Digitale Resilienz.
23: Die Idee hinter dem Haus ist, dass, wenn es zu einem Stromausfall, zu einem Blackout kommt, dieses Haus eben weiterhin Energie gewinnen kann. Es hat Photovoltaik auf der Fassade und auf dem Dach. Und soll sozusagen zu einer Anlaufstelle im Krisenfall werden, auch für die Bevölkerung.
22: Das Haus ist das, was Forscher wie Joachim Schulze inselfähig nennen. Selbst wenn in Darmstadt die Mobilfunkmasten ausfallen und das Wasser nicht mehr gepumpt werden könnte, wäre dieses Haus in der Lage, Geräte zu laden, Informationen zu vermitteln und Drohnen von hier aus zu steuern. Unabhängig vom Stromnetz zu sein, das schaffen bislang allerdings nur wenige Haushalte mit Photovoltaik auf dem Dach, erklärt die Direktorin des Anwendungs- und Digitalzentrums Michelle Knott.
24: Das ist wichtig für alle Leute, die eine PV-Anlage auf dem Dach haben und einen Speicher im Keller, dass ihnen klar wird, was brauchen sie noch für eine Technik dazwischen, quasi, um Strom auch nutzen zu können, der aus ihrer eigenen PV-Anlage kommt. Weil im Moment können das die wenigsten von uns nutzen.
22: Der Untersuchungsbericht zum Stromausfall in Berlin zu Beginn des Jahres zeigt, 95% der Haushalte konnten sich nicht selbst mit Strom versorgen. Ein Zustand, der sich dringend verändern muss. Das macht angesichts einer wachsenden Bedrohungslage auch Digitalministerin Christina Sinemus deutlich.
1: Wir wollen vorbereitet sein. Wir wollen uns nicht fürchten und passiv sein. Wir wollen aktiv sein. Wir wollen gestalten und wir wollen Möglichkeiten zur Problemlösung entwickeln. Mein vordringlichstes Ziel ist, dass wir hier zeigen können, wie wir in der Krise auch wirklich unabhängig reagieren können und dass wir dann diese Erkenntnisse weit und sehr bürgernah ausrollen.
22: Dabei geht es Christina Sinemus nicht nur um eine Veränderung in Hessen. Sie glaubt, die Arbeit in Darmstadt könnte auch national eine wichtige Rolle dabei spielen, das Land resilienter zu machen. Die Präsidentin der TU Darmstadt, Tanja Brühl, stimmt zu.
2: In Darmstadt haben wir eine lange Tradition der interdisziplinären Zusammenarbeit, auch im Bereich der Resilienz. Und wir glauben, dass jetzt ein neuer Kraftakt nötig ist, dass es wirklich auch national über ganz Deutschland koordiniert eine Anlaufstelle gibt, die die Forschung koordiniert, plant und voranbringt. Und das könnte aus unserer Sicht Darmstadt, könnte Südhessen sein.
4: Ein Beitrag von Anna Vogel.
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4: Heute vor 40 Jahren wurde Pro Asyl gegründet. Die Bundesarbeitsgemeinschaft entstand in einer Zeit, in der die Auseinandersetzung um das Asylrecht in Westdeutschland auf einem vorläufigen Höhepunkt angekommen war. Oliver Rustemeyer blickt zurück.
3: Hier ist das erste deutsche Fernsehen mit der Tagesschau.
6: Der Strom von Asylanten in die Bundesrepublik wird zum innenpolitischen Zankapfel.
7: Ich bin auch der Meinung, dass sich die Not der Erde auf deutschem Boden nicht lösen lässt.
25: Bayerns CSU-Innenminister Gerold Tantler im Bundestagswahlkampf vor 40 Jahren. Die Stimmung gegenüber Asylsuchenden, von denen seit dem Herbst 1985 immer mehr ins Land strömen, ist nicht nur in Bayern ablehnend. Und so bündeln Mitarbeiter aus Menschenrechtsorganisationen, Kirchengemeinden und Gewerkschaften ihre Kräfte. In der Bundesarbeitsgemeinschaft pro Asyl.
26: Es war eine Situation des Vorwahlkampfs 1986 und wir haben erlebt, dass immer wieder die Asylthematik reingezogen wird, um Stimmen zu fangen. Und in der Situation kam die Gründung gerade rechtzeitig, um zu sagen, so nicht.
25: Gründungsmitglied Günther Burkhardt und sein Team sehen hier einen Auftrag. Gerade Anfang der 90er, nach den heftigen, rassistisch motivierten Ausschreitungen in Rostock-Lichtenhagen.
27: Bis nachts 2 Uhr flogen Brandflaschen gegen das Ausländerwohnheim und gegen die Polizei.
28: Die Vorgänge hier werden begleitet von Sprechchören Deutschland den Deutschen. Eine wirklich ekelhafte Veranstaltung.
25: Die politische Debatte nimmt eine klare Richtung. Das Grundrecht auf Asyl soll im Grundgesetz eingeschränkt werden. Die Änderung kommt 1993.
29: Das war eine ganz große Niederlage. Als wir Pro Asyl gegründet haben, konnten wir eigentlich davon nicht ausgehen, dass es mal zu einer Änderung unserer Verfassung kommt, um die Situation von Flüchtlingen schlechter zu stellen.
25: Gründungsmitglied Jürgen Miksch und seine Kollegen vertreten immer wieder Schutzsuchende vor Gericht. Sie haben sich in Griechenland vom Zustand der Abschiebezentren ein Bild gemacht oder wie hier Günther Burkhardt am Frankfurter Flughafen gegen die Abschiebung afghanischer Flüchtlinge protestiert.
30: Wo ein Exempel statuiert wird, vor allem mit Signalen auf die rechtspopulistischen Wählerschichten, die offensichtlich das Innenministerium und die CDU, CSU wieder für sich gewinnen wollen.
25: Auch 40 Jahre nach der Gründung von Pro Asyl ist die Debatte über eine humane Flüchtlingspolitik in vollem Gang. Ganz aktuell, seitdem im Sommer 2026 die Reform des gemeinsamen europäischen Asylsystems in Kraft getreten ist.
31: Die Migrationswende ist eingeleitet, national und europäisch.
32: Nach Jahren der Unordnung,
33: Abschiebezentren in Drittstaaten.
34: Für mich heißt die Reform jetzt nichts Gutes für Asylsuchende.
35: Tiefpunkt für Menschenrechte und Rechtsstaatlichkeit in Europa.
25: Auch in diese Diskussion mischt Pro Asyl sich ein. Gegründet wurde die Bundesarbeitsgemeinschaft am 8. September 1986. Heute vor 40 Jahren.
4: Verzeihung, dreimal denselben Knopf gedrückt hier. Das war der Stichtag von Oliver Rustemeyer, wollte ich eigentlich nur sagen.
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4: So, es ist das letzte große Grand Slam Tennisturnier im Jahr, das da gerade in New York in Flushing Meadows läuft. Die US Open. Für den Hamburger Profi Alexander Zverev ging es bisher zweimal über fünf und dann einmal über drei Sätze. Unser Reporter im Stadion ist Tim Brockmeier. Was hat er denn jetzt in diesem Achtelfinale heute Nacht vor sich, der amtierende French Open Sieger?
5: Das Netz ist

0: Tatsächlich schon wach, hat nämlich gleich den ersten Aufschlag seinem Gegner abgenommen und führt mit 1:0 bei eigenem Aufschlag in diesem Match, das jetzt 8 Minuten alt ist. Die ersten Schläge sehen ziemlich vielversprechend aus. Er scheint den Ball gut im Schläger zu haben, wie die Tennisspieler sagen. Er scheint einen guten Touch zu haben, vor allen Dingen die Vorhand, die ja so ein Ticken schwächer ist bei ihm, die ist bis jetzt schon mehrfach als ordentliche Peitsche rübergegangen zum Italiener. Man muss sagen, unterm Strich, natürlich wäre er Favorit gegen Darderi, der kein Hartplatz-Spezialist ist, der zum ersten Mal im Achtelfinale bei den US Open steht. Wenn Zverev also seine Normalform erreicht und in der dritten Runde, im letzten Spiel hat er das zumindest annähernd geschafft oder über 2 Sätze geschafft, den dritten hat er zwar auch gewonnen, aber da hat er ein bisschen Konzentration liegen lassen, dann sollte Zverev tatsächlich hier ins Viertelfinale einmarschieren, aber bis dahin ist es noch ein bisschen Zeit und haben wir noch eine, ja, zumindest veritable Nachtsession, Nightsession hier zu absolvieren. 1:0 Zverev im ersten Satz.
1: Und diese Nachtsession behalten wir natürlich im Auge. Vielen Dank, Tim Brockmeier. Das Spiel, das 8. Finalspiel von Alexander Zverev, heute auch hier bei uns in der ARD-Infonacht, immer mal wieder in Ausschnitten. Was sonst noch wichtig ist im Sport, hat jetzt Max Seib für uns.
2: Sie waren gefordert und sie haben geliefert. Die deutschen Basketballerinnen haben bei der Heim-WM die Gruppenphase überstanden durch einen überzeugenden Sieg gegen Mali im letzten Gruppenspiel. Am Ende stand ein 83:58. Aus Berlin, Armin Lehmann.
3: Unter den Augen von Welt- und Europameister Dennis Schröder zeigten Deutschlands Basketballerinnen bei der Heim-WM in Berlin ihre mit Abstand beste Leistung. Am Ende war es ein ganz deutliches 83:58 gegen Mali. Und damit holen die deutschen Basketballerinnen sich den 2. Platz in dieser Gruppe A hinter Gruppensieger Spanien und müssen ran gegen Korea. Deutschland sicher favorisiert, aber es ist halt ein sogenanntes Do-or-Die-Spiel. Du musst es unbedingt gewinnen und wenn ihnen das gelingt, dann stehen sie auch im Viertelfinale. Gegen Mali hatten sie nur in der Anfangsphase ein paar kleine Probleme. Am Ende mit einer überragenden Frieda Bühner und einer starken Luisa Geiselsöder gab es den deutlichen Sieg.
2: Die deutschen Basketballerinnen also mit einem Erfolg in der Bundeshauptstadt. Und wir bleiben noch in Berlin, schauen aber zum Frauenfußball. Da trafen am Abend in der Bundesliga Union Berlin und Eintracht Frankfurt aufeinander mit einem Happy End für die Frankfurterinnen. Sie gewannen mit 1:0. Lars Becker mit den Einzelheiten.
4: 3. Niederlage für den ersten FC Union im 3. Spiel. Wichtiger 1:0 Auswärtserfolg für Frankfurt nach dem Aus in der Champions League Qualifikation. Vor knapp 6.000 Zuschauern an der alten Försterei vergab Union durch Steuerwahl freistehend die große Chance zur Führung. Dann übernahm Frankfurt, kam durch einen abgefälschten Kopfball von Freigang zum 1:0. Union-Keeperin Böhi stand mehrfach im Mittelpunkt, parierte auch einen Foul-Elfmeter von Dorsun herausragend. Frankfurt hätte zur Pause deutlich höher führen können. Auch die ausgeglichenere 2. Halbzeit blieb intensiv. Campbell vergab eine gute Chance zum Ausgleich. Freigang scheiterte dann freistehend an Böhi und in der letzten Sekunde der Nachspielzeit vergab dann Steuerwald erneut die große Chance, noch zum 1:1 zu kommen. Frankfurt brachte den knappen 1:0 Vorsprung über die Zeit. Eintracht bleibt weiter ungeschlagen und verbessert sich auf Tabellenplatz 3. Union steht weiter ohne jeden Punkt auf dem vorletzten Rang.
2: Heute Abend ist es soweit, die Königsklasse der Männer startet, die Champions League. Der BVB ist im Einsatz in einem vermeintlich nicht so schweren Spiel. Es geht gegen Villarreal. Vergangene Saison hat der BVB die Spanier 4:0 geschlagen. Villarreal hat zudem einen echten Fehlstart in der Liga hingelegt, ist nach 4 Spielen noch ohne Sieg. Doch Dortmunds Trainer Niko Kovac, der warnt davor, den Gegner zu unterschätzen.
5: Wir dürfen jetzt natürlich nicht den Fehler machen und das Ergebnis in der Liga im Moment bewerten. Und schon gar nicht überbewerten, weil das spiegelt nicht die Performance dieser Mannschaft in den ersten 4 Ligaspielen wider.
2: Ganz wichtig für Niko Kovac und den BVB gerade in solchen Spielen der Torjäger Guirassy.
5: Seitdem der Serou hier ist, macht er einen richtig guten Job. Jede Mannschaft braucht solch einen Topstürmer. Er weiß, wie ich ihn sehe. Wir schätzen uns sehr. Und der Serou ist für uns, wie ich immer wieder sagte, eine Lebensversicherung.
2: Ja, das hört man doch gern vom eigenen Trainer. Zum Schluss schauen wir noch auf die weiteren Champions-League-Spiele in dieser Woche. Da gibt es 2 deutsch-norwegische Duelle. Am Mittwoch spielt der VfB Stuttgart gegen Viking Stavanger und am Donnerstag der FC Bayern gegen Bodø Glimt. Ebenfalls am Donnerstag ist dann auch RB Leipzig im Einsatz, auswärts in Como in Italien.
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6: 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Um 3.30 Uhr mit Ronald Lessig. Die CDU in Sachsen-Anhalt zieht nach dem schlechten

0: rechten Abschneiden bei der Landtagswahl Konsequenzen. Wie Landeschef und Spitzenkandidat Schulze nach einer Sitzung mitteilte, stellen alle Mitglieder des Landesvorstands ihre Ämter zur Verfügung. Über eine neue Parteiführung soll auf einem Sonderparteitag im November oder Dezember entschieden werden. Der Bundestagsabgeordnete Sepp Müller hat als erster angekündigt, für den Landesvorsitz zu kandidieren. Finanzminister Klingbeil stellt heute im Bundestag den Haushalt für das kommende Jahr vor. Rund 555 Milliarden Euro will die Bundesregierung 2027 ausgeben. Am stärksten steigt der Etat des Verteidigungsministeriums auf fast 110 Milliarden Euro. Aus Berlin Mario Kubina.
1: Die Regierung begründet das mit der Bedrohung durch Putins Russland. Aber der größte Haushaltsbrocken entfällt auch im nächsten Jahr auf ein anderes Ministerium, auf das für Arbeit und Soziales. Rund 200 Milliarden Euro stecken in diesem Einzeletat, mehr als ein Drittel des gesamten Bundeshaushalts. Größter Ausgabenposten im Sozialetat, Rente und Grundsicherung im Alter. Wenn es nach den einzelnen Ministerien gegangen wäre, lägen die Ausgaben insgesamt noch höher. Aber der Finanzminister hat ihnen Sparvorgaben gemacht.
0: Die Unionsfraktion im Bundestag hat Catarina dos Santos Vins zur neuen ersten parlamentarischen Geschäftsführerin gewählt. Sie tritt die Nachfolge von Steffen Bilger an, der neuer Verkehrsminister geworden ist. Dos Santos Vins ist 32 Jahre alt und kommt aus Nordrhein-Westfalen. Sie sitzt seit 5 Jahren für die CDU im Bundestag. In Berlin werden heute die Ergebnisse der neuen PISA-Studie vorgestellt. Die Bildungsstudie von der Organisation für wirtschaftliche Zusammenarbeit und Entwicklung untersucht alle 3 Jahre weltweit die schulischen Leistungen von Kindern und Jugendlichen. Aus der Nachrichtenredaktion Wiebke Drescher.
2: Die PISA-Studie testet Jugendliche auf ihre Kompetenzen in Lesen, Mathematik und Naturwissenschaften. Letzteres war dieses Mal der Schwerpunkt. Neu hinzu kamen Fremdsprachen und Lernen in der digitalen Welt. In Deutschland wurden rund 6.700 Schülerinnen und Schüler geprüft. Fast 800.000 Jugendliche waren es weltweit insgesamt. Bei der ersten Studie vor 25 Jahren schnitt Deutschland vergleichsweise schlecht ab. Dabei wurde deutlich, dass soziale Herkunft und Bildungschancen eng zusammenhängen. Die PISA-Werte wurden danach durch Bildungsreformen besser, seit 2015 jedoch sind sie wieder gesunken.
0: Das Wetter in Deutschland. Tagsüber fast überall Schauer oder Regen, im äußersten Süden und in Ostsachsen meist sonnig, bei bis zu 18 Grad im Norden und 32 Grad im Süden. Morgen im Südosten Regen, im Nordwesten Schauer oder Gewitter, dazwischen heiter, bei 16 bis 22 Grad. Am Donnerstag Sonne und Wolken, im Norden einzelne Schauer, bis 23 Grad. Das waren die Nachrichten.
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4: Mit den akuten Meldungen um 3.33 Uhr. Die A24 Hamburg Richtung Berlin ist zwischen Meienburg und Pritzwalk nach einem Unfall gesperrt. Und die A52 Essen Richtung Düsseldorf ist zwischen Essen-Bergerhausen und Essen-Süd nach einem Unfall gesperrt. Ihnen allen unterwegs eine gute und sichere Fahrt.
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4: Mit Tom Westerholt am Mikrofon. Ich grüße Sie. Mit 43,8% hat die AfD die Landtagswahl in Sachsen-Anhalt deutlich gewonnen. Für eine absolute Mehrheit reichte es nicht. Eine Regierungsbildung wird vermutlich sehr schwierig. Wer wird in Sachsen-Anhalt also zukünftig regieren? Welche Rolle spielt dabei plötzlich das BSW? Oder stehen die Zeichen doch auf Neuwahlen? Und was macht das alles mit der Bundespolitik in Berlin und mit dem Bundeskanzler? Wir schauen da jetzt genauer drauf in der neuesten Folge vom Podcast Berlin Code mit Host Linda Zervakis und mit den ARD-Hauptstadtkorrespondenten Markus Preis und Matthias Deiß.
5: Also, was passiert jetzt in Sachsen-Anhalt? Die AfD hat mit einem riesigen Abstand die Wahl gewonnen. Aber warum kann Ulrich Siegmund nicht einfach jetzt Ministerpräsident werden, Markus?
6: Ja, erstmal dazu müsste er sozusagen eine absolute Mehrheit haben. Die hat er nicht und einen Koalitionspartner auch noch nicht. Das wäre die normale Logik. Ich habe aber den Eindruck, er will auch nicht einfach so Ministerpräsident werden.
5: Was heißt das?
6: Naja, im ersten Wahlgang müsste er sozusagen eine absolute Mehrheit haben. Also das bedeutet eine Stimme mehr als die Hälfte sozusagen aller möglichen Stimmen. Und das könnte ja vielleicht sogar passieren, wenn es jemanden gibt aus einer anderen Partei, der sagt, komm, ich wähle ihn aus dem BSW, aus der CDU, will da gar keinem zu nahe treten. Und dann ist er auf einmal Ministerpräsident, aber hinterher hat er gar keine Mehrheit, wenn er dann regieren will, weil diese Leute sagen, ich habe ihn zwar gewählt, aber was er jetzt konkret vorhat, da gehe ich nicht mit. Und diese Gefahr hat er ja schon thematisiert vorher und heute auch nochmal sehr deutlich gemacht. Er war heute in der Pressekonferenz, ich habe ihn auch danach gefragt, was denn bedeutet Vertrauen und für ihn ganz klar, dass sich die Leute dann auch vorher dazu öffentlich bekennen, dass sie das machen werden. Also da hat er die Latte schon hochgehängt.
5: Was wäre denn seine Optimalvorstellung? Also es wird ja auch immer mal wieder das Wort Minderheitsregierung genannt oder auch Neuwahlen. Wie muss man das einschätzen?
7: Seine Optimalvorstellung ist, dass er mit einer sicheren Mehrheit regieren kann. Das hat jetzt von den Wählerstimmen her nicht erstmal funktioniert. Das heißt, er versucht jetzt in den nächsten Tagen und Wochen diese Mehrheit noch zu organisieren, indem er verbindliche Gespräche führt mit dem BSW, um die zu überzeugen, zu sagen, enthaltet euch nicht nur im dritten Wahlgang und ermöglicht es mir damit, Ministerpräsident zu werden, sondern lasst uns eine stabile Mehrheit schmieden. Oder, das ist der zweite Plan, eben einzelne CDU-Abgeordnete zu überzeugen, in die AfD zu wechseln. Dann hätte er kein Problem mehr, dann hätte er eine eigene Mehrheit und dann könnte er ohne eben diese ganzen Unsicherheiten, die Markus auch gerade beschrieben hat, regieren. Das ist sein Plan.
5: Okay, jetzt kommen wir auf das BSW. Hat ja auf einmal eine Sonderfunktion bekommen, weil sie es geschafft haben, über die 5%-Hürde zu kommen. Wir hören uns mal die Parteivorsitzende Amira Mohamed Ali dazu an.
8: In Sachfragen, also in einzelnen Punkten, da wo wir der Meinung sind, das ist ein richtiges Anliegen, dann werden wir dieses Anliegen verfolgen und zwar egal mit welcher Partei, auch mit der AfD, wenn denn da Dinge sein sollten, die man miteinander umsetzen kann. An vielen Stellen, das weiß ich jetzt schon, wird das überhaupt nicht gehen, weil wir programmatisch große Unterschiede zur AfD haben.
5: Also wie wahrscheinlich ist das, dass das BSW damit macht?
6: Also ich glaube, man wird an zwei Stellen sehen, wie ernst und ehrlich beide Parteien sind. Die AfD wird man sehen, ob sie vielleicht sich doch auf so eine Minderheitsmöglichkeit einlässt, einfach indem das BSW sich zum Beispiel enthält und dann wäre Ulrich Siegmund der Ministerpräsident. Und beim BSW, da habe ich es eigentlich immer so verstanden, dass wir sagen, wir wollen auch nicht, dass Ulrich Siegmund Ministerpräsident wird. Wir wollen, dass eine überparteilich starke Figur aus Sachsen-Anhalt sozusagen der Ministerpräsident wird. Ich bin gespannt, einer der Spitzenkandidaten in Sachsen-Anhalt hat ja angekündigt, dass in den nächsten Tagen da jemand präsentiert werden soll. Wenn das nicht passiert und es doch am Ende um Ulrich Siegmund geht, dann finde ich, hat auch das BSW da nochmal sein wahres Gesicht gezeigt.
7: Also ich würde da gerne noch zu was sagen. Ich habe das Interview mit Frau Mohamed Ali vorhin geführt, heute Vormittag. Und ich finde es in hohem Maße unehrlich, um es mal klar zu sagen. Denn Sie sagen, wir werden Ulrich Siegmund nicht zum Ministerpräsident machen. Aber in einzelnen Sachfragen arbeiten wir möglicherweise dann mit der AfD zusammen. Das ist ehrlich gesagt Humbug. Wenn ich mich im dritten Wahlkampf enthalte, und das weiß das BSW ganz genau, dann wird Ulrich Siegmund zum Ministerpräsident und dann habe ich ihm als BSW ins Amt geholfen. Dazu, finde ich, muss das BSW stehen. Da redet man sich im Moment noch herum. Und ich glaube, diese Chimäre jetzt zu sagen, es gibt da möglicherweise so einen überparteilichen Kandidaten, der jetzt über alle Parteien das Land zusammenhält. Es gibt keine Idee vom BSW, wer das sein soll. Ich habe es jedenfalls nicht gehört. Ich halte es auch für absolut unrealistisch, dass die AfD auf sowas eingehen würde. Die haben jetzt über 44% der Stimmen bekommen und das weiß das BSW ganz genau.
5: Für die AfD-Chefs Alice Weidel und Tino Chrupalla, die haben ja gestern auch gesagt, bei der Zahl 44,3% ist ja wohl auch ganz klar, wir haben hier den Regierungsauftrag. Und Chrupalla hat sich heute Morgen auch nochmal geäußert. Da hören wir auch einmal rein.
9: In die CDU muss sich auch gerade in Ostdeutschland klar werden, ob sie einen weiter so will. Denn der gestrige Tag hat auch gezeigt, die Brandmauer, die CDU, die Friedrich Merz errichtet hat, die wurde gestern abgewählt. Mit ganz klarer Mehrheit wurde sie abgewählt. Und wenn die CDU diesen Weg weiter beschreiten möchte, dann wird es auf kurze Sicht auch in Ostdeutschland keine CDU mehr geben. Die Volkspartei CDU erodiert. Und deswegen sind wir gesprächsbereit, auch in Richtung CDU, uns dort zu verständigen.
5: Was heißt das jetzt? Und glaubt ihr, dass es dazu kommt, dass die CDU sich auf Gespräche einlässt mit der AfD?
7: Ist für mich ein vergiftetes Angebot und das weiß Herr Chrupalla, ganz genau. Die CDU hat sich klar festgelegt, es gibt einen Unvereinbarkeitsbeschluss. Das würde die Bundespartei auch zerreißen und deswegen will sie es nicht machen. Das weiß Herr Chrupalla ganz genau. Und ich hatte ihn heute Morgen auch im Interview, ich habe schon den Eindruck, dass man das innerhalb der AfD selbst weiß und dass das nicht die Strategie ist, jetzt die gesamte CDU in Sachsen-Anhalt da in eine feste Koalition zu locken, sondern die haben ganz genau identifiziert, die haben sich die Fraktionen ganz genau angeguckt, der CDU im Landtag, und haben gesagt, die drei Leute da, das sind die Wackelkandidaten. Mhm. Die sprechen wir jetzt mal ganz genau an. Auf der anderen Seite weiß das, glaube ich, auch die Fraktionsführung und die Landesführung der CDU und versucht in diesen Stunden jetzt genau diese Abgeordneten sozusagen zu bearbeiten und auch so fest zu zementieren im CDU-Lager. Ich habe gehört, denen wird gesagt, wenn ihr das macht, seid ihr diejenigen, die hier ins Geschichtsbuch eingehen, als diejenigen, die dafür verantwortlich sind, dass das Land an Rechtsextremisten gegangen ist. Das könnt ihr dann in eurem Freundeskreis erzählen, das könnt ihr in dem Familienkreis erzählen und dass ihr seid nachher die, die schuld sind. Möglicherweise würden auch diesen drei Abgeordneten oder zumindest einem davon auch ein Fraktionsamt angeboten. Das sind so Mittel aus der Politik, die kann man jetzt gut oder schlecht finden, aber mit diesen Mitteln wird Politik gemacht und wird hinter den Kulissen auch gearbeitet.
5: Okay. Ja, ob die Brandmauer für die CDU steht, da hören wir uns auch mal Sven Schulze an, den amtierenden CDU-Ministerpräsidenten von Sachsen-Anhalt, was der dazu gestern gesagt hat.
10: Steht die Brandmauer, ja oder nein? Also wir haben Beschlüsse auf Bundesebene, aber wir haben am Ende jetzt eine Hochrechnung, die uns, ja, sage ich ganz offen, schon hart trifft. Und deswegen müssen wir damit jetzt erstmal umgehen.
5: Boah, der hat auch noch ein bisschen was zu bearbeiten. Was sind die Debatten in der Union? Die schließen das komplett aus, ne?
6: Ja, ich glaube, die verweisen auf die Beschlüsse. Und das war auch immer sehr einfach, weil einfach die Ergebnisse nicht die waren, die wir gestern gesehen haben. Also wenn die Union noch klar vorne ist und die AfD ist irgendwie bei 17-18%, dann kann die AfD argumentieren, es gäbe doch eine Mehrheit für eine andere Politik. Aber die CDU kann sehr klar sagen, ja, aber leider nicht mit uns. Und das gehört in der Demokratie auch dazu, dass wir uns das auch vorstellen können, was ihr euch vorstellt. Das tun wir in dem Fall nicht. Ich glaube, die Lage ändert sich schon bei solchen Ergebnissen, wie wir sie gestern gesehen haben. Also 17 zu im Prinzip 44, das sind eben ganz unterschiedliche Größenverhältnisse. Und da ist die Frage sozusagen, wie geht man künftig mit dieser Partei um, nochmal anders virulent. Und ich finde auch, es ist eine Frage auch jetzt der Glaubwürdigkeit für die CDU, was den anderen Unvereinbarkeitsbeschluss angeht, sich da auch nochmal wirklich ehrlich zu machen. Wir haben gestern Abend in der Runde hier bei uns im Hauptstadtstudio ja wirklich einen sofortigen Schlagabtausch zwischen der Linken und der CDU erlebt. Und eigentlich müssten die beiden ja künftig zusammenarbeiten. Also da einfach mit den alten Aussagen jetzt weiter durchzulaufen nach so einem Erdbeben, das ist, glaube ich, der Sache auch nicht mehr angemessen. Und ich frage mich auch die ganze Zeit, was dann da eigentlich gilt, wenn man das auch als CDU, wir haben gerade den Bundeskanzler auch bei der Pressekonferenz erlebt, wie angefasst er war, wie sehr er das als Zäsur sozusagen für Deutschland auch gesehen hat. Wenn das so schlimm ist, ist dann nicht der Spruch sozusagen erst das Land, dann die Partei? Also müsste man dann auch über den Schatten der eigenen Unvereinbarkeitsbeschlüsse, in dem Fall mit den Linken, nicht auch springen? Also das ist mir ehrlich gesagt in dem, was wir heute erleben, ein bisschen wenig, einfach nur diese Speaking Points der letzten Jahre zu wiederholen. Wir haben Unvereinbarkeitsbeschlüsse. Ich glaube, man muss sich da grundsätzlich Gedanken machen, wie überlebt man wirklich in so einer Parteienlandschaft?
5: Du hast es eben angesprochen, Berlin. Wir wagen jetzt mal den Sprung von Magdeburg nach Berlin und was dieses Ergebnis am Ende auch mit der CDU hier in Berlin macht. Speziell Friedrich Merz. Es hieß die ganze Zeit, nein, der steht nicht zur Debatte. Der hat vorhin die Bundespressekonferenz gegeben, heute Mittag. Wie hat er da gewirkt und wie hat er reagiert, Friedrich Merz?
6: Also ich war eben ja in der Pressekonferenz und muss sagen, wenn man ihn sonst häufig erlebt, selbst in schwierigsten Lagen, wo man ihn ja fast ein bisschen dann weltfremd findet, da tritt er unglaublich selbstbewusst dann noch auf, breitbeinig, und erklärt ein bisschen, wie die Lage der Dinge sind, wo man selber sagt, also ich glaube, die Wahrnehmung ist gerade eine andere. Eben war er unglaublich zerknirscht, kleinlaut. Und man hat gemerkt, dass ihn das wirklich angefasst hat, schockiert hat, diese Situation. Und ich habe Friedrich Merz so in dieser Art selten gesehen, auch dass er über sich dann ein bisschen gesprochen hat, dass er sich schon auch fragt, wie konnte das passieren, wie konnte auch mir das passieren, dass Rechtspopulisten, so hat er es gesagt, in Deutschland halt in so eine Position jetzt gekommen sind. Also das war schon ein anderer Prozess. Es ist natürlich auch einer der politischen Kommunikation. Das Wort, ich habe verstanden, ist ihm nicht über die Lippen gekommen, aber das muss er jetzt auch sehr stark kommunizieren. Einen großen Teil der Wähler, aber auch einen großen Teil seiner eigenen Abgeordneten, zum Beispiel in der Bundestagsfraktion.
7: Also mir ist noch was anderes aufgefallen. Ja, du hast recht, dieses Zerknirschte, das kann aber auch Taktik sein, finde ich. Denn er hat dann so en passant schon mal zwei Sündenböcke reingeschoben, so quasi unter der Türkante. Und er hat dazu nicht gehört. Und Sven Schulze hat da auch nicht zugezählt, sondern er hat gesagt, erstens Wladimir Putin. Der würden in Moskau jetzt die Sektkorken knallen, die hätten versucht, diesen Wahlkampf zu beeinflussen. Das hat er ganz geschickt gemacht, finde ich. Und dabei auch vergessen zu erwähnen, dass in der CDU längst eine Diskussion am Gange ist, ob es nicht ein schwerer Fehler von ihm war, jetzt vor dieser Wahl, das war ja ein Dienstag vor der Wahl, Russland die Urheberschaft für diesen Anschlagsversuch am Flughafen Leipzig zuzuschieben. Denn das hat im Wahlkampf zum Schluss auch noch eine große Rolle gespielt. Das ist der erste Sündenbock. Der zweite Sündenbock hat er persönlich nicht benannt, aber als Namen. Aber alle wussten, wen er meint, Sepp Müller. Das ist ein Bundestagsabgeordneter, der auch im Landesvorstand Sachsen-Anhalt sitzt und der eben am Donnerstag, das ist so ein Gegner von Sven Schulze, und der hat am Donnerstag nochmal gesagt, das, was Markus gerade gesagt hat, was sich eigentlich verändern muss, dieser Unvereinbarkeitsbeschluss mit der Linken, der muss unbedingt gelten, und hat damit natürlich Sven Schulze so ein bisschen dieses Hintertürchen, was du gerade angesprochen hast, dicht gemacht. Und da hat er gesagt, wer am Donnerstag vor der Wahl dem Kandidaten in den Rücken fällt, der, das ist nicht akzeptabel. Jeder wusste, wer gemeint ist, hat wohl auch Applaus in den Gremien gegeben. Mal gucken, das ist ein Fraktionsvize hier, wie lange der das noch ist. Aber das ist was, wo ein Kanzler sehr taktisch agiert und sagt, das sind die beiden Sündenböcke, und damit von sich ablenkt. Denn ja, er weiß ganz genau, das waren auch seine Umfragewerte, das ist auch die Politik der Bundesregierung gewesen, und dann noch Wladimir Putin. Das, finde ich, widerspricht so ein bisschen, wie zerknirscht er am Ende wirklich ist. Und ein letztes Argument, er hat dann aber auch gesagt, ja, er müsse jetzt den Sound so ein bisschen ändern, er müsse die Reform noch mal ein bisschen erklären, aber an der Politik werde sich überhaupt nichts ändern. Und da ist die Frage, wenn das die schwerste Niederlage für die Union seit Jahrzehnten ist, so hat er es ja gesagt, dann ist die Frage, ob da nicht ein bisschen mehr kommen müsste.
6: Aber das haben wir jetzt sehr gut dekodiert. Aber ich hoffe, dass Friedrich Merz nicht ernsthaft glaubt, dass er damit durchkommt. Weil das sind genau die Politprofi-Kniffe von einst. Ja. Und ich habe ja vorhin schon mal gesagt, da ist mehr in Bewegung gerade. Das ist eine Welle, die da unterwegs ist.
5: Und, das wollte
6: und da kann ich nicht sagen, ich kenne noch einen ganz tollen Trick auf dem Surfbrett. Da kommt ein Tsunami jetzt gerade an. Und das hoffe ich, dass er nicht denkt, dass er mit solchen, sagen wir mal, geschickten Beiboten, wie du es gesagt hast, die er quasi noch da mit dazu führt, das irgendwie argumentativ widerlegen kann. Wenn er das glaubt, ist er verloren.
5: Also ich möchte da gleich auch noch was zu sagen. Für alle, die diese Pressekonferenz nicht mitbekommen haben und nicht wissen, wie sie Friedrich Merz angehört hat, es war so.
11: Aufgeben ist für mich keine Option. Ich weiß, dass wir alle zusammen besser werden müssen. Und ich suche nach Wegen, wie wir das hinbekommen. Und es ist nicht nur eine Frage von rationalem Politikverständnis, sondern es ist auch eine Frage der Zuwendung, der Empathie, der Emotionen.
5: Also das wurde ja auch kritisiert. Ihm fehlt im Vergleich zu einem Ulrich Siegmund die Empathie, die Menschen einzufangen. Und jetzt auch bei der Pressekonferenz, was wir eben besprochen haben, sozusagen immer die anderen sind schuld und nicht selber mal bei sich zu suchen. Also glaubt ihr wirklich, er hat es verstanden? Und nimmt er jetzt Kurse, um empathischer zu werden, um anders auf die Menschen zuzugehen? Weil bei der AfD hat man ja das Gefühl, die haben von montags bis freitags haben die Coaching-Kurse.
6: Also ich glaube, das ist genau das, was die AfD sich jetzt wünscht. Genau diese Debatte. Er hat eine Situation, wo wir kein Wirtschaftswachstum mehr haben. Oder er redet zwar mal von den zarten Pflänzchen, aber de facto haben wir keins. So, und er muss, wir haben eine alternde Gesellschaft, wir haben kein Wirtschaftswachstum. Das heißt, die Kassen werden leerer. Das heißt, er muss irgendwie damit umgehen. Er macht jetzt Kürzungspolitik. Frage ist, ob er das an den richtigen Stellen macht. Das kann man diskutieren. Aber da sind objektiv Probleme. Man kann solche Reformen machen, wenn es gerade mit der Wirtschaft aufwärts geht. Da wird zwar irgendwie ein bisschen die Zuzahlung erhöht, aber ich habe auch eine Gehaltserhöhung. er macht das jetzt quasi auf dem Weg nach unten. Das heißt, er ist objektiv in einer Situation, wo er nicht einfach so raus kann. Auch nicht, wenn er empathischer redet, wird die Rentenkasse nicht voller davon. Er kann jetzt allen sagen, komm, wir machen doch alles so weiter, dann hat er aber andere Probleme. Und das ist eine Zwickmühle, glaube ich, wo ihn die AfD auch genau haben will. Und Sigmund hat ja auch gestern sehr bewusst, aus meiner Sicht, ganz am Anfang auch gesagt, Merz war der beste Wahlkämpfer, dass auch der Druck auf ihn wächst. Weil das ist sehr einfach, das polarisiert, das ist für Leute auch sehr verständlich, sozusagen diese Figur in den Mittelpunkt zu stellen. Und wenn die CDU an ihm festhält, ja, dann ist das aus Sicht der AfD das Problem. Und wenn sie ihn austauschen würde, dann würde sie sagen, ja, guck mal, so eine Regierung stellt dann auch noch den falschen Kanzler auf, macht die falsche Politik, warum wählen wir nicht gleich was anderes? Also das ist ein absolutes strategisches Dilemma, gerade auch für die Union.
7: Hinzu kommt eins noch, ich bin bei Markus, Sparmaßnahmen und Reformvorschläge empathisch zu verkaufen, ist eine große Herausforderung. Auf der anderen Seite ist für ihn die einzige Chance, jetzt im Amt zu bleiben, diese Reform wirklich durchzuziehen. Mhm. Weil das ist der letzte Punkt, wo er noch Glaubwürdigkeit überhaupt hat. Und da kommt jetzt die SPD ins Spiel.
5: Ja, ganz
7: wo wir
5: genau.
7: direkt nach der Wahl sehen, am Wahlabend, den SPD-Generalsekretär Tim Klüssendorf bei Markus in der Berliner Runde, der sofort die Rente mit 63, die Abschaffung in Frage stellt und sagt, da müssen wir nochmal drüber reden. Bärbel Baas macht da heute genauso weiter. Das ist, kann man sagen, auf der einen Seite, okay, die hören den Wähler und sagen, wenn wir nicht gewählt werden und so abgestraft werden, müssen wir reagieren. Aber das ist für Friedrich Merz ganz brandgefährlich. Das ist was, was seine Kanzlerschaft direkt in Frage stellt. Und insofern wird das Dilemma, was Markus gerade beschrieben hat, dadurch noch mal größer. Das ist wirklich eine schwere Lage.
5: Stehen die hinter ihm oder nicht?
6: Ja, wenn die CDU, sagen wir mal, auf das alles hört, was wir jetzt hören konnten, dann tauscht sie im Zweifel den Kanzler aus, kann man ja sagen, bei den Beliebtheitswerten, wie kann man da noch die Autorität haben, dann so unbeliebte Reformen durchzusetzen, also ändern wir den und dann ändern wir auch noch die Reformen. Aber da wird ja jeder von außen sagen, ja gut, aber dann seid ihr ja komplett irgendwie zu nichts nutz. Und das ist halt die Schwierigkeit auch jetzt. Man kann sagen, wir haben verstanden und wir machen alles, was wir gehört haben, aber dann bleibt auch nichts mehr übrig. Dann bleibt die Person nicht übrig und die Politik bleibt nicht übrig.
5: Also die SPD sagt für sich, für ihre Partei, wir müssen irgendwie klar dastehen und gleichzeitig muss ja aber diese Koalition auch zusammenarbeiten und zeigen, hey, wir ziehen an einem Strang. Also wie kann das jetzt in Zukunft weitergehen?
6: Also ich glaube, was man an dem Wahlkampf ganz besonders sieht, ist, es braucht Personen. Es braucht Leute, die begeistern, wo sich andere eine Stunde anstellen, um ein Selfie zu machen. Ulrich Sigmund kann man finden, wie man will, aber das ist ein fundamentaler Unterschied zu allen Wahlkämpfen, die wir in der Geschichte der Bundesrepublik wahrscheinlich gesehen haben. Das gab es auf jeden Fall schon sehr, sehr, sehr lange nicht mehr, dass die Menschen quasi einer Politikerfigur so stark gefolgt sind. Und korrigier mich, Matthias, sie ist anders. Aber ich sehe die gerade nicht. Ich sehe die nicht bei der Union, ich sehe die nicht bei der SPD. Jedenfalls nicht die, die wirklich vorne stehen. Vielleicht gäbe es potenziell welche. Und wenn man das nicht auch anders bearbeitet, wenn man auch nicht sieht, wie die den Wahlkampf geführt haben. Die haben nicht in Sachsen-Anhalt gewonnen, weil die Leute das Parteiprogramm gut fanden. Sondern die haben den Wahlkampf auch gewonnen, weil Ulrich Sigmund wahrscheinlich 75% der Bevölkerung mit einem Selfie abgedeckt hat, die das alle auch nochmal posten.
5: Ja, wie so ein
6: und wenn
5: Popstar
6: ich unentschiedener,
5: wurde der gefeiert,
6: unentschiedener
5: ne?
6: Wähler bin und denke, meine ganze Timeline ist voll mit meinen ganzen Freunden, die alle mit Ulrich Sigmund da im Selfie sind und sagen, der ist gut. Ja, wen wähle ich denn dann? Einen von der CDU? Nee, dann wähle ich den auch. Und darauf, also jetzt auch, wie führt man den Wahlkampf? Wie funktioniert das heute? Wie setze ich Botschaften? Das ist etwas, was aus meiner Sicht SPD, CDU überhaupt nicht verstanden haben. Und mir ist es persönlich auch in der Rolle hier im Hauptstadtstudio als Moderator gestern Abend aufgefallen. Alle Parteivorsitzenden, alle waren gestern Abend zu sehen. Und zwar auch sehr früh. Außer Markus Söder und Friedrich Merz.
7: Auf der anderen Seite würde ich noch mal sagen, wir haben dieses Wahlergebnis schon auch, weil die Sachsen-Anhalter am Ende taktisch gewählt haben. Die CDU ist auch deshalb zum Schluss so deutlich noch hinter den letzten Umfragen zurückgeblieben, weil viele gesagt haben, die gewinnen eh nicht. Und wenn ich verhindern will, dass es eine absolute Mehrheit für die AfD gibt, dann muss ich kleinere Parteien stärken. Mhm. Und deswegen gibt es in den letzten Tagen, nach unserer letzten Umfrage, dann Bewegungen hin zur SPD, Bewegungen hin zu Grünen und sogar auch das BSW, das vorher in Umfragen so bei 3% sagen, kommt am Ende noch rein. Und das Ziel ist ja erreicht im Moment, auch wenn nur sehr, sehr knapp. Mhm. Es gibt keine absolute Mehrheit. Das, finde ich, gehört zur Wahrheit mit dazu. Das macht es nicht besser. Ich will damit das CDU-Ergebnis wirklich nicht gesund beten. Das ist eine Katastrophe. Aber Sven Schulze hat bessere Werte und Zustimmungswerte gehabt, als das Ergebnis es am Ende ablesen lässt. Und das ist auch mit taktischem Wahlverhalten der Wähler vor Ort ein bisschen zu erklären.
5: Dann eure Abschlusseinschätzung. Welches Szenario ist das, wovon ihr ausgeht, was es am Ende in Sachsen-Anhalt werden wird? Habt ihr da eine Prognose?
6: Also Ulrich Siegmund wird unter Druck kommen, sich zur Abstimmung zu stellen. Tino Chrupalla hat das gestern Abend auch sehr deutlich eigentlich gesagt. Entgegen dem, was Siegmund selber gesagt hat, er wird sich zur Wahl stellen.
7: Ich glaube, es ist noch unentschieden, was am Ende passieren wird. Da sind die nächsten Stunden und Tage auch ganz wichtig. Was passiert jetzt bei der CDU vor Ort? Kann sich Sven Schulze erstmal im Amt halten als Ministerpräsident, aber auch als CDU-Chef? Da gibt es ja Leute, die ihn anzählen. Gelingt es der AfD, diese einzelnen Abgeordneten rauszulösen? Was ist mit dem BSW? Wie verhalten die sich am Ende wirklich? Das sind die Verhandlungsoptionen, die Siegmund jetzt selber hat. Da kommt es jetzt auch auf ihn an. Dann in Bezug auf Ministerpräsidentenwahl, da ist noch alles offen. Wenn ich Merz heute, den Kanzler heute nochmal zum Schluss nochmal umfassend analysieren darf, der versucht alles, Schulze zu stützen. Deswegen gab es heute auch keinerlei Schuldzuweisung an Schulze, um das Gebilde im Moment stabil zu haben. Und er hat dabei nicht nur Sachsen-Anhalt im Blick, sondern auch Mecklenburg-Vorpommern und Berlin, wo als nächstes gewählt wird. Bis dahin soll da nichts zusammenbrechen, sondern wenn die CDU da ein bisschen besser abschneidet, dann sieht die ganze Sache schon wieder ein bisschen anders aus. Und das ist jetzt erstmal die Hoffnung für die SPD. Übrigens ganz genauso.
4: Das war Berlin Code mit Linda Zervakis und Gästen. 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
4: Der Wahlsieg der AfD in Sachsen-Anhalt sorgt für große Diskussionen und Unruhe. Politiker der Bundesregierung haben bestürzt reagiert. So sprach Kanzler Merz von großen Erschütterungen für das ganze Land und die CDU. Unsere Gastkommentatorin ist heute die freie Journalistin Vera Weidenbach in Tel Aviv. Sie blickt mit Sorge vor allem auf die Menschen mit Migrationsgeschichte in Sachsen-Anhalt.
12: Nach der Wahl in Sachsen-Anhalt, nach der zum ersten Mal eine AfD-geführte Regierung in einem Bundesland Wirklichkeit werden könnte, kommt die gesamte öffentliche Diskussion ohne diejenigen aus, die am stärksten von einer solchen Regierung betroffen wären. Menschen, Deutsche mit Einwanderungsgeschichte, mit zwei Pässen, mit Fluchterfahrungen. Die Politik der AfD betrifft Minderheiten am meisten. Ihre Zukunft, ihre körperliche Unversehrtheit. Rassismus, Islamophobie, Antisemitismus. Sie haben den Erfolg der AfD ermöglicht und jetzt könnte diese Partei all diese Menschenfeindlichkeit in Gesetze und aktive Politik gießen. Und doch war in den stundenlangen Wahlnachbesprechungen davon kaum ein Wort zu hören, geschweige denn politische Stimmen, die diese Perspektive repräsentieren. Politikerinnen und Politiker, die jetzt über die Zukunft von Sachsen-Anhalt diskutieren, sollten sich der Verantwortung bewusst sein, dass diese Diskussionen auf dem Rücken von Menschen geführt werden, die nicht mit am Tisch sitzen.
4: Die Meinung von Vera Weidenbach. Bundeskanzler Merz hat angekündigt, seinen Regierungsstil zu ändern und den Bürgern seine Politik in Zukunft besser zu erklären. Das Nachrichtenportal T-Online ist skeptisch, ob das gelingt.
13: Zu sehr ist das Bild, das viele Menschen von Merz haben, eben doch geprägt vom kühlen, rationalen Wirtschaftsmanager. Erschwert wird die Mission-Optimismus-Erzählung dadurch, dass das, was Deutschland ganz rational braucht, nämlich Reformen und Strukturwandel, vielen Menschen eben kaum als etwas Positives zu vermitteln ist.
4: Die Süddeutsche Zeitung sieht die Regierung Merz nach dieser Wahl stärker unter Druck als je zuvor und warnt zugleich vor einem Scheitern der Koalition.
13: Weil der Fall eines Kanzlers oder das Zerbrechen einer Bundesregierung der ultimative Triumph der AfD wäre, wäre genau das für das Land ein großes, gefährliches Übel. Keine demokratische Partei sollte ein Interesse daran haben, das Beben von Sachsen-Anhalt nach Berlin zu tragen, auch nicht in der Variante Koalitionskrach um die geplanten Reformen. Es gibt für den Kanzler keinen leichten Weg. Was es aber gibt, sind 2,5 Jahre Zeit, um es besser zu machen als in den ersten 1,5 dieser Legislaturperiode.
4: Das waren die Standpunkte. Zusammengestellt hat sie Gisela Former.

0: Es ist 4 Uhr. 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
1: Die Nachrichten mit Michael Treiß. Guten Morgen. Der klare Wahlsieg der AfD in Sachsen-Anhalt beschäftigt auch in NRW viele Menschen. Unter anderem in Münster waren gestern Hunderte auf der Straße, um ein Zeichen für die Demokratie zu setzen. Auch dieser Mann.
2: Eine Mehrheit der Menschen in Sachsen-Anhalt hat die AfD nicht gewählt, hat demokratisch gewählt. Und die machen sich Sorgen und zu Recht. Und wir in Münster machen uns Sorgen, solidarisch mit den Menschen in Sachsen-Anhalt.
1: Und auch in Essen wurde demonstriert. Nasdaran Amiraji war dabei.
3: Zwischen Erschütterung und Wut ist so irgendwie alles dabei. Menschen, die mir auch sagen, sie haben Verwandtschaft in Sachsen-Anhalt und machen sich da eben jetzt auch Sorgen. Wir waren heute aber auch in Gelsenkirchen, wo die AfD ja eine sehr große Wählerschaft hat. Und da haben die Menschen uns beispielsweise berichtet, dass so ein Ergebnis nötig war, damit sich mal was im Land bewegt. Also ganz viele verschiedene Stimmungen und Emotionen, die wir heute hier erleben.
1: In Nordrhein-Westfalen fahnden Ermittler weiter nach einem Verdächtigen aus Gevelsberg. Er könnte hinter mehreren Abschussattacken auf die Stromversorgung stecken. Auch gestern gab es wieder Vorfälle in NRW. Die Polizei war an mehreren Orten im Großeinsatz.
4: Wir haben eine 60-köpfige Ermittlungsgruppe eingerichtet, die derzeit umfangreiche Unterlagen aus dem Besitz des Gesuchten auswertet. Daraus hervorgehen mögliche Tatorte bundesweit.
1: Am Umspannwerk in Weißweiler bei Aachen wurden weitere Abschussvorrichtungen gefunden. Wegen des Einsatzes zur Ort war die A4 für einige Stunden in beide Richtungen gesperrt. Weiter gesucht wird Daniel V. aus Gevelsberg, der zwei Bekennerbriefe unterschrieben haben soll. Und auch darauf schauen wir heute. In der Ukraine hat das Kernkraftwerk Saporischschja nach fast 3 Wochen wieder Strom. Während einer begrenzten Feuerpause wurde eine beschädigte Leitung repariert. Bei einem Verkehrsunfall auf der A3 bei Emmerich am Niederrhein ist am Abend ein Mann ums Leben gekommen. Sein Wagen hatte sich überschlagen, nachdem ein LKW die Spur gewechselt hatte. Eine Frau und ein Kleinkind in dem Auto wurden schwer verletzt. Die deutschen Basketballerinnen haben bei der Heim-WM die Zwischenrunde erreicht, mit einem deutlichen Sieg gegen Mali. Beim Siegener SC in der Kreisliga gab es am Wochenende Wrestling statt Fußball. Die Polizei ermittelt wegen einer Attacke auf den Schiedsrichter.
5: Der Spieler war offenbar unzufrieden mit einer Schiedsrichterentscheidung und er hat ihn leicht angehoben und dann zu Boden geworfen.
1: Das Spiel wurde nach dem Angriff abgebrochen. Die Polizei sagt, dass der Schiedsrichter leicht verletzt wurde. Er hat Anzeige gegen den Siegener Fußballer erstattet. Das war WDR aktuell. Das Wetter in Nordrhein-Westfalen, der Dienstag bringt Sonne und Wolken. Im Laufe des Abends zieht Regen rein. In Xanten dazu bis 22 Grad, in Warendorf 23 und Hilden kommt auf maximal 24 Grad. Der Mittwoch wird etwas kühler und regnerisch, am Donnerstag meistens trocken und wechselhaft. Da werden von 16 bis 21 Grad. Die Zeit gleich 4.03 Uhr.
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6: A1 Lübeck-Hamburg. Die Norderelbbrücke ist in beiden Richtungen wegen eines Schwertransportes mehrfach kurzfristig noch etwa eine Stunde bis um 5 gesperrt. Die A52 Essen Richtung Düsseldorf ist zwischen Essen-Bergerhausen und Essen-Süd nach einem Unfall gesperrt. Die A111 in Berlin, Dreieck Oranienburg-Charlottenburg, ist zwischen Schulzendorfer Straße und Saatwinkler Damm in beiden Richtungen wegen Wartungsarbeiten ebenfalls noch etwa eine Stunde bis um 5 gesperrt. Hannover, der Südschnellweg stadteinwärts, ist zwischen der A7 Hannover-Anderten und Seelhorster Kreuz wegen Bauarbeiten auch bis 5 Uhr gesperrt. Und nochmal Berlin, die B96, der Tiergartentunnel, ist zwischen Reichpietschufer und Heidestraße in beiden Richtungen bis ca. 5.45 Uhr gesperrt.
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6: Von NDR Info in Hamburg.
7: Ich kann Ihnen sagen, wir sind alle zutiefst schockiert. Wir haben es in dieser Form so nicht erwartet. Wir haben es selbstverständlich zu akzeptieren. Das sind die Regeln unserer Demokratie. Aber mit dem gestrigen Tag hat sich nicht nur in Sachsen-Anhalt etwas verändert, sondern in ganz Deutschland.
6: Ein sichtlich getroffener Bundeskanzler Friedrich Merz gestern Mittag in Berlin nach der Wahl in Sachsen-Anhalt. Und damit herzlich willkommen hier bei uns in der ARD-Infonacht. Ich bin Tom Westerholt. Guten Morgen. Der Kanzler spricht von der schwersten Niederlage seit Jahrzehnten und er meint natürlich diesen Ausgang der Landtagswahl in Sachsen-Anhalt. Die CDU hat ihr Ergebnis dort mehr als halbiert, während die AfD ihres mehr als verdoppelt hat. 43,8 Prozentpunkte, das ist die Zahl, an der seit gestern niemand in der deutschen Politik mehr vorbeikommt. Zum ersten Mal hat die AfD eine Landtagswahl gewonnen und dabei nur knapp die absolute Mehrheit verpasst. Wir beschäftigen uns mit den möglichen Folgen, schauen auf Reaktionen in Berlin und sprechen mit Menschen darüber. André Damm berichtet zunächst aus Sachsen-Anhalt, aus der Landeshauptstadt Magdeburg.
8: Am Tag nach der Landtagswahl in Sachsen-Anhalt ist AfD-Spitzenkandidat Ulrich Siegmund auf der Suche nach einem Königsmacher. Das Votum der Wähler sei ein ganz klarer Regierungsauftrag. Er könnte deutlicher kaum sein.
9: Selbstverständlich trete ich als Ministerpräsidentenkandidat in Sachsen-Anhalt an, wenn es sich abzeichnet, dass wir eine stabile Mehrheit auf den Weg gebracht haben. Deswegen ist es jetzt unser Anspruch, genau diese stabile Mehrheit in den nächsten Tagen, Wochen zu organisieren. Entweder durch die Unterstützung, und zwar vollständige Unterstützung einer Fraktion oder einzelner Abgeordneter.
8: Dass die AfD den Auftrag zur Regierungsbildung übernimmt, liegt für den großen Wahlverlierer Ministerpräsident Sven Schulze von der CDU auf der Hand.
10: Wir haben als CDU keinen Regierungsauftrag mehr. Wir sind Opposition. Der Regierungsauftrag liegt jetzt bei der AfD. Und die Entscheidungen und Geschicke, wie es in Sachsen-Anhalt in den nächsten Jahren weitergeht, liegt jetzt im Landtag bei den Abgeordneten, die gewählt sind. Und ja, es ist insgesamt für uns über Sachsen-Anhalt hinaus schon ein Tag, der uns ja auch tief getroffen hat.
8: Mit der Krise umzugehen, versuchte auch Bundeskanzler Friedrich Merz. In Berlin erklärte er, dass er weiter zum Reformkurs der Bundesregierung stehe, aber begriffen habe, dass die Menschen unzufrieden seien.
11: Wir müssen versuchen, ich selbst auch, die Menschen auch in ihrer ganzen Emotionalität stärker zu erreichen. Die Lebenssituation vieler Menschen in Deutschland ist schwierig. Wir wissen, dass viele Menschen Angst haben um ihre eigene Zukunft, um das wirtschaftliche Fundament, um ihre soziale Absicherung.
8: Es müsse eine neue, bessere Erzählung geben, sagte Merz, warum die Reformen für notwendig erachtet werden. Selbst werde er aus dem Wahldebakel von Sachsen-Anhalt keine Konsequenzen ziehen.
6: André Damm aus Magdeburg. Der Kanzler will also bei seiner Linie bleiben, will die angekündigten Reformen umsetzen und zumindest inhaltlich keine Konsequenzen ziehen. Mein Kollege Carsten Fick hat darüber mit unserer Hauptstadtkorrespondentin Anne-Kathrin Mellmann gesprochen und sie gefragt, ob es beim Kanzler denn auch irgendeine Form von Selbstkritik gab. Ist der Denkzettel, den es bei dieser Wahl am Sonntag gab, bei ihm angekommen?
12: Ja, in Teilen glaube ich schon. Er wirkte durchaus ziemlich selbstkritisch, erstaunlich selbstkritisch, fast ein bisschen bedrückt. Er hat dann ganz ausführlich auf die dramatische Bedeutung dieses Wahlsiegs für Deutschland hingewiesen, hat da unter anderem gesagt, dass man jetzt nicht einfach zur Tagesordnung übergehen kann. Er will allerdings an seinem Reformkurs festhalten. Er will ihn einfach nur anders, also besser, so hat er sich ausgedrückt, vermitteln. Und was seine eigene Person angeht, ja, also da war er auch selbstkritisch, da hat er nicht zum ersten Mal eingestanden, dass er die Emotionen der Menschen nicht so besonders gut erreicht. Und heute eben, dass er die Angst der Menschen vor Reformen, vor Veränderungen offensichtlich unterschätzt hat. Und an den Stellen, an denen es so darum ging, da wirkte er dann fast ein bisschen leidend.
13: Der Kanzler will also an den Reformen festhalten. Sieht das eigentlich der Koalitionspartner, die SPD, genauso? Oder ist man sich da eher uneinig?
12: Ja, eindeutig uneinig. Also sowohl Bärbel Baas, SPD-Parteivorsitzende und zugleich Bundesarbeitsministerin, als auch Tim Klüssendorf, ihr Generalsekretär, die haben sich heute dazu geäußert und auch durchblicken lassen, dass sie keine Sozialreformen und, Zitat, gegen die Menschen machen wollen, so der Wortlaut. Und ja, da zeichnet sich schon etwas Konfliktpotenzial ab. Ich könnte mir zum Beispiel vorstellen, dass man nochmal über die Rente sprechen möchte. Von Unionsseite gab es dazu heute aber auch gleich eine klare Durchsage, sowohl von Thorsten Frey, dem Unionsfraktionschef, als auch von Markus Söder, dem CSU-Chef, dass das nicht geht. Diese Reformen müssen kommen, schon allein, um die Wirtschaft wieder anzukurbeln.
13: Wie würden Sie denn heute, einen Tag nach der Wahl in Sachsen-Anhalt, die grundsätzliche Stimmung in der Regierung bei CDU und SPD beschreiben? Tief deprimiert, kämpferisch oder ratlos?
12: Na, eine Mischung. Also die Leute wirken schon heute, alle, die so vor die Presse getreten sind, sehr angefasst, sehr bedrückt, geschockt auch. Es ist schon wirklich eine Schockwelle, aber zugleich auch kämpferisch. Also einige sogar sehr kämpferisch, zum Beispiel Bärbel Baas, aber auch der Kanzler und sein Fraktionschef, die wirkten schon auch so, als hätten sie die Botschaft verstanden und wollten jetzt was daraus machen. Vor allen Dingen natürlich auch mit Blick auf die anstehenden Landtagswahlen, die noch kommen, Mecklenburg-Vorpommern und Berlin.
13: Dann zum Wahlgewinner, zur AfD. Dort die Stimmung natürlich erwartungsgemäß sehr gut. Ulrich Siegmund, der Spitzenkandidat, wollte ja nur mit einer klaren Mehrheit eigentlich regieren. Die gibt es allein von der AfD nicht. Bleibt es dabei oder hat die Parteiführung in Berlin da vielleicht auch andere Vorstellungen?
12: Ja, die beiden Bundessprecher Tino Chrupalla und Alice Weidel, die haben sich ja heute mit Ulrich Siegmund in Berlin präsentiert. Super stolz auf ihren Sieger, ihren Wahlsieger in Sachsen-Anhalt. Und da wurde ganz schnell deutlich, sie wollen die Regierungsmacht, eine klare Mehrheit hin oder her. Minderheitsregierung wäre eine Variante oder eine Zusammenarbeit mit dem BSW zum Beispiel. Ja, und Ulrich Siegmund, der kann sich offenbar ganz gut vorstellen, mit der Unterstützung auch einzelner Abgeordneter anderer Parteien zu arbeiten.
13: Und dabei sehr wichtig könnte die Rolle des BSW werden. Gerade so in den Landtag reingekommen, aber die 5 Stimmen, die 5 Abgeordneten, die könnten der AfD gut gefallen. Das BSW könnte der AfD zur Macht verhelfen. Wie steht denn da die Parteispitze des BSW dazu?
12: Also Sarah Wagenknecht scheint sich da alle Türen offen zu halten. Heute hat sie auf Social Media wissen lassen, dass sie auf Mehrheiten im Magdeburger Landtag hofft für einen Kurswechsel, zum Beispiel in der Energiepolitik, Bildung oder auch Reform des öffentlich-rechtlichen Rundfunks. Also alles Themen, bei denen es dann doch gut möglich scheint, dass es gewisse Übereinstimmungen mit der AfD auch gibt inhaltlich. Die Co-Parteichefin Mohammed Ali, die sagt immer wieder, dass sie sich einen überparteilichen Ministerpräsidenten vorstellen kann. Das hat sie auch heute wieder gesagt. Und der sollte dann nach ihren Vorstellungen mit wechselnden Mehrheiten regieren, also auch mit der AfD.
13: Schauen wir dann noch auf die etwas kleineren Parteien, einstellig, Grüne und Linke. Wie wird von denen die Wahl heute aufgearbeitet?
12: Die haben auch ihre Spitzenkandidaten aus der Sachsen-Anhalt-Wahl heute nach Berlin geschickt. Und da gab es dann so gemeinsame Auftritte und es wurde dann auch klar, sie wollen alle auf jeden Fall eine AfD-Regierung in Sachsen-Anhalt verhindern. Allerdings, wie genau, da müssen wohl noch Ideen entwickelt werden.
6: Anne-Kathrin Mellmann mit den Berliner Reaktionen auf die Landtagswahl in Sachsen-Anhalt. Auch die Meinungsforscher von Infratest DIMAP haben schnell nochmal nachgefragt. In Sachsen-Anhalt, nach dieser Landtagswahl, bei den Menschen dort. Hat sich da die Stimmung im Land eventuell jetzt verändert? Markus Sambale zu den Ergebnissen der Blitzumfrage.
14: Deutschland ist in 2 Hälften gespalten. Bei der Frage, ob AfD-Kandidat Ulrich Siegmund nach dem Wahlsieg in Sachsen-Anhalt zum Ministerpräsidenten gewählt werden sollte, wenn er dafür auch ohne eigene Mehrheit die nötigen Stimmen von anderen zusammenbekommt. 45% der Befragten sind dafür. 48% meinen, AfD-Mann Siegmund sollte nicht zum Ministerpräsidenten gewählt werden. Beim Thema, wie die anderen Parteien mit der AfD umgehen sollen, zeigt sich ein gemischtes Meinungsbild. Gut 40% sind der Ansicht, dass die anderen Parteien unfair mit der AfD umgehen. Eine knappe Mehrheit von 51% ist dafür, die AfD bei der politischen Arbeit in Zukunft stärker einzubinden. Das Wahlergebnis von Sachsen-Anhalt wird oft als Denkzettel für die Bundesregierung interpretiert. Im ARD Deutschland-Trend Extra sagen gut 3/4 der Befragten, die Bundesregierung habe einen solchen Denkzettel verdient. Für den ARD Deutschland-Trend Extra hat Infratest DIMAP am Montag rund 1000 Wahlberechtigte repräsentativ befragt.
6: Hat Markus Sambale noch einmal zusammengefasst. Es ist
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6: Es ist in wenigen Sekunden 14 Minuten nach 4 und wir schauen, wie es wird. Am frühen Morgen gibt's vor allem im Norden und Westen noch teils dicke Wolken und vereinzelte Schauer. Dabei ist es mit 10 bis 19 Grad vergleichsweise mild. Über den Tag haben wir nochmal ein klares Wettergefälle. Im Nordwesten nahezu unverändert, stark bewölkt, teilweise regnerisch bei 18 bis 23 Grad. In der Südosthälfte des Landes dagegen wieder oft sonnig bei wenig Wolken und nochmal sommerlichen 24 bis 33 Grad. In den kommenden Tagen dann überall wechselhaft. Dann geht die Hitze auch im Süden vorbei und wir warten im ganzen Land nur noch etwa 17 bis 22 Grad. Ein paar Ortsmarken von jetzt. In Hamburg 16 Grad bedeckt, in Hannover 18 Grad wolkig, Leipzig 19 Grad klar, Köln 17 Grad bedeckt und München 20 Grad klar.
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6: Nicht nur wir in Deutschland schauen gerade ganz genau nach Sachsen-Anhalt. Fast ganz Europa schaut auf uns, auf Magdeburg, ein weiteres deutsches Bundesland, in dem eine gesichert rechtsextremistische Partei stärkste Kraft wird. Und das deutlich. Wir schauen auf die Reaktionen in Brüssel bei der EU. Thomas Spickhofen fasst sie zusammen, auch wenn die Kommentare so besonders deutlich gar nicht ausgefallen sind.
15: Kein Kommentar von der Kommission, sagt Kommissionssprecherin Paula Pinho, machen wir ja nie weder zu nationalen noch zu regionalen Wahlen.
16: We never comment on national or regional elections.
15: Wir werden keine Art von Kommentar von hier aus geben.
16: And it won't be exception today. We will not offer any comment from this podium.
15: In der Tat wäre das ungewöhnlich, nicht nur, weil sich Kommissionspräsidentin Ursula von der Leyen gerade in Grönland aufhält, sondern weil sich die Kommission tatsächlich äußerst selten zu Wahlausgängen in ihren Mitgliedstaaten äußert. Wobei es ein bisschen auch drauf ankommt. Nach der Parlamentswahl in Ungarn im April gab es durchaus Freude darüber, dass die Wahl Peter Modja ins Amt hob und Viktor Orban, einen bekennenden AfD-Fan, aus demselben fegte. Aber möglicherweise war man in der Kommission auch ganz froh, sich auf diese No-Comment-Position zurückziehen zu können. Ihrer Freude Ausdruck dagegen geben die AfD-Abgeordneten im Europaparlament. Von einem politischen Erdbeben spricht Mary Kahn aus Frankfurt am Main. Fraktionsvorständin Christine Andersson sieht ein starkes Zeichen an die gesamte Bundesrepublik. Die AfD ist im Europäischen Parlament allerdings sehr isoliert. Die beiden anderen Rechtsaußenfraktionen, EKR und Patrioten für Europa, wollen nichts mit ihr zu tun haben. Ihre starken Figuren, Giorgia Meloni aus Italien und Marine Le Pen aus Frankreich, haben sich bislang auch nicht in den Reigen der Gratulanten eingereiht. René Repasi, der Chef der deutschen Sozialdemokraten im Parlament, ist besorgt über die europäische Außenwirkung des Wahlausgangs.
17: Das Ergebnis der Landtagswahl in Sachsen-Anhalt hat unsere europäischen Nachbarn bis ins Mark erschüttert.
15: Man frage sich dort, welchen Weg dieses Deutschland nehme, in dem die AfD in einem Landesparlament kurz vor einer absoluten Mehrheit stehe.
17: In europäischen Ländern ist man rechtspopulistische Parteien natürlich gewohnt, aber der Ton, mit dem die AfD in Sachsen-Anhalt aufgetreten ist, das haben viele ausländische Medien in ihre Heimatländer transportiert und man sieht, dass es doch eine andere Qualität hat.
15: Die deutsche Landtagswahl werde ihre Auswirkungen auf die europäische Politik haben, glaubt Repasi. Zum Beispiel mit der Frage, ob man auf das Anwachsen von rechts außen mit noch schärferer Migrationspolitik reagiere.
17: Das Besetzen von rechtsextremen Themen hat noch nie geholfen, Rechtsextreme kleiner zu bekommen. Man muss an die Wurzel der Probleme gehen und das sind eben die steigenden Lebenshaltungskosten, das sind die hohen Benzinpreise und das sind die hohen Mieten.
15: Niklas Herbst, der Vorsitzende der Unionsgruppe im Europaparlament, ist sich ebenfalls sicher.
18: Für die europäische Ebene wird es in der Tat auch Konsequenzen geben müssen.
15: Der CDU-Politiker, der auch bei der Präsidiumssitzung seiner Partei in Berlin dabei war, zählt auch gleich einige Themen auf.
18: Das wird zum Beispiel bedeuten müssen, dass wir als CDU-CSU-Gruppe auch gegenüber der Kommission deutlich machen, es muss eine spürbare Umkehr geben, wenn es um die Bürokratielasten geht, auch wenn es um den zukünftigen EU-Haushalt geht, der deutlich moderner und zukunftsfähiger aufgestellt sein muss.
15: Bürokratieabbau und ein schlankerer, effizienterer EU-Haushalt. Das sind auch die beiden Themen, die Friedrich Merz in Brüssel immer wieder gern in den Mittelpunkt stellt.
6: Soweit Reaktionen aus Brüssel von Thomas Spickhofen. Und wie reagiert man in Russland auf das Wahlergebnis? AfD-Co-Chef Tino Chrupalla hat ja durchaus Sympathien erkennen lassen. Er würde das Verhältnis zu Russland gerne deutlich verbessern. Stefan Lag berichtet.
19: Die Reaktionen in Russland auf den Wahlsieg der AfD in Sachsen-Anhalt reichen von nüchterner Analyse bis hin zu offener Häme. Besorgnis darüber, dass mit der AfD Sachsen-Anhalt eine vom Verfassungsschutz als gesichert rechtsextrem eingestufte Partei Regierungsverantwortung übernehmen könnte, ist dabei kaum zu erkennen. Zahlreiche Kommentatoren staatsnaher Medien sagen der Bundesregierung von Kanzler Friedrich Merz schwierige Zeiten voraus, manche sogar ihr Ende. Die russische Regierungszeitung Rassiskaja Gazeta schreibt, es werde immer schwieriger, eine Partei wie die AfD zu ignorieren, die bei Wahlen so große Zustimmung erfahre. Deshalb werde in Deutschland bereits über Szenarien diskutiert, die bis zu einer Spaltung der CDU reichen könnten. Hintergrund sei die Frage, ob eine Zusammenarbeit mit der AfD künftig möglich oder notwendig werde. Die russische staatliche Nachrichtenagentur RIA Novosti hält es sogar für denkbar, dass Friedrich Merz über den AfD-Erfolg in Sachsen-Anhalt politisch stürzen könnte. Als größere Gefahr für die Stabilität Deutschlands sieht das Medium jedoch die wachsende Kluft zwischen Ost- und Westdeutschland. Der Wahlerfolg der AfD sei dafür ein Beleg. In Fragen der Wirtschaft, Migration, Sicherheitspolitik und der Unterstützung der Ukraine gingen die Ansichten beider Landesteile zunehmend auseinander. Einig sei man sich allenfalls in der Kritik am Bundeskanzler. Auch Kirill Dmitriev, Berater des russischen Präsidenten Wladimir Putin, sieht Friedrich Merz politisch unter Druck. Auf der Plattform X, ehemals Twitter, erklärte er, der Wahlerfolg der AfD sei ein Zeichen für das Scheitern der deutschen Regierungskoalition. Wörtlich sprach er von deren Arroganz, Engstirnigkeit, Kriegstreiberei, Inkompetenz und Heuchelei. Zudem erklärte Dmitriev, Deutschland sei aufgewacht und verspottete den Bundeskanzler mit einem Vergleich zum ehemaligen britischen Premierminister Keir Starmer, der mit schlechten Umfragewerten aus dem Amt geschieden war.
20: Stefan Laak über Reaktionen aus Russland. Wir wechseln das Thema und gehen in die Natur. Waldbesitzer und Förster schauen mit Sorge auf die gestressten Wälder. Der extrem trockene Sommer dieses Jahr hat offensichtlich allem, was wächst, ziemlich zu schaffen gemacht. Was sind also die kurz- oder mittelfristigen Folgen? In rund 100 Tagen zum Beispiel ist ja schon wieder Weihnachten. Da möchten viele gerne eine saftige Nordmanntanne im Wohnzimmer stehen haben und keinen vertrockneten Kaktus. Reporterin Corinna Wegler hat sich auf den Christbaumplantagen im Sauerland umgeguckt.
21: Es hat was von Steppe hier auf der Weihnachtsbaumplantage bei Sundern. Gelbes Gras, verdorrte Disteln und überall kleine rostrote Bäumchen. Das sind komplett vertrocknete junge Nobeldistern.
22: Ja, die Nobeldistel sind eine besondere Mimose als Pflanze. Da ist der Ausfall bei Jungpflanzen ganz besonders. Da geht es teilweise so, wie man hier auch sieht, bis zu über 50%.
21: Weihnachtsbaumproduzent Eberhard Hennecke zieht eins der Tännchen raus. Die Wurzel, die sieht super aus, aber die Nadeln, die sind rostrot und trocken.
22: Dies ist eindeutig die Trockenheit, aber auch bei der Nobilis kann man feststellen, dass die Sonneneinstrahlung schon auch entscheidend ist. Also die Nadel, die junge Nadel leidet schon unter der starken Sonneneinstrahlung. Das heißt also auch Sonnenbrand.
21: Heißt das, dass nachgepflanzt werden muss?
22: Naja, in diesem Falle werden wir wahrscheinlich nachpflanzen müssen, dass wir allen die Reihen praktisch fräsen und dann wieder neu pflanzen.
21: Und da kommen dann schnell 10.000 Euro Zusatzkosten zusammen, rechnet Hennecke vor. Aber noch viel schlimmer wäre es, wenn die jungen Nordmanntannen vertrocknet wären. Die Nordmanntannen sind nämlich die Lieblingsweihnachtsbäume der Deutschen. Deswegen werden auch davon besonders viele angebaut. Wir sehen uns auch eine Plantage mit jungen Nordmanntannen an. Und da sieht es gleich viel grüner aus.
22: Da hat die Witterung nicht so zugeschlagen und die Dürre und der Sonnenbrand so wie bei der Nobilis. Nordmanntanne ist also soweit auch im Jungpflanzenbereich noch okay.
21: Aus anderen Teilen von Nordrhein-Westfalen gab es Meldungen auch über vertrocknete kleine Nordmanntannen. Warum kommt dann das Sauerland als größtes Weihnachtsbaumanbaugebiet noch mal mit einem blauen Auge davon? Eberhard Hennecke hockt sich hin, zerbröselt ein bisschen Erde zwischen den Fingern.
23: Man sieht hier schon, dass ein Humusanteil da ist, schwerere Böden, aber trotzdem mit Steinen durchsetzt. Und das ist sehr gut geeignet für die Wurzeln der Nordmannstanne. Und das ist für uns ganz, ganz wichtig. Nicht der Sandboden, der sehr schnell austrocknet, sondern hier ist auch Wasserhaltbarkeit gegeben und eine gute Durchlüftung.
21: Die kleinen Bäume werden erst in 6 bis 8 Jahren erntereif sein. Wir sind deswegen auf eine Plantage mit großen Bäumen gefahren, die für das Weihnachtsfest in diesem Jahr in Frage kommen. Und da ist Hennecke offensichtlich zufrieden.
22: Also an diesem Baum, da sieht man ganz deutlich gute, dunkelgrüne, ausgeprägte Nadeln. Der Wuchs ist sehr gut, heißt also pyramidal. Von daher die Spitze nicht zu lang, sag mal ausgezeichnete Wuchsform. Von daher sind wir sehr zufrieden.
21: Die ersten Weihnachtsbäume sind auch schon mit kleinen bunten Fähnchen an der Spitze für den Verkauf ausgezeichnet. Der Preis für die Tanne wird steigen, sagt Hennecker als Sprecher der Weihnachtsbaumproduzenten in NRW.
22: Naja gut, Preis ist immer ein heißes Thema. Wir unterliegen da sicherlich den gleichen Marktbedingungen wie sonst auch. Produkte werden durch eben auch betriebliche Kosten sicherlich im Preis steigen müssen. Aber das ist moderat. Ich denke, der Weihnachtsbaum bleibt erschwinglich.
21: Die 2 Meter Nordmanntanne wird 2-3 Euro mehr kosten. Aber es gibt sie reichlich und auch ohne Sonnenbrand.
20: Ein Beitrag von Corinna Wegler.
2: Sport.
20: Es ist das letzte große Grand Slam Tennisturnier im Jahr, das da gerade in New York in Flushing Meadows läuft, die US Open. Für den Hamburger Profi Alexander Zverev ging es bisher 2x5 und dann 1x3 Sätze. Unser Reporter im Stadion ist Tim Brockmeier. Die ersten beiden Sätze dieses Achtelfinals heute laufen für den amtierenden French Open Sieger bisher schon mal

0: aggressiv bestimmt das Spiel und lässt Darderi überhaupt keine Zeit. Und das ist wirklich bis hierher ein ganz, ganz starker Auftritt. Deutlich besser als alles, was wir bisher von ihm gesehen haben. Und wenn das so weitergeht, dann wird er weit vor Mitternacht fertig sein. Das wird dann ein ganz neues Gefühl für ihn werden. Kann er überlegen, ob er vielleicht in Manhattan noch in eine Cocktailbar geht, weil bis dato war es immer so 2 Uhr nachts, als er vom Platz geschlichen ist. Und jetzt könnte das hier wirklich ein Schnelldurchgang werden. Also Zverev deutlich vorne, 6:2, 4:1 auf dem Weg ins Viertelfinale.
1: Aus deutscher Sicht. Also läuft alles nach Maß, gerade in Flushing Meadows. Vielen Dank, Tim Brockmeier aus dem Stadion dort, für den Zwischenstand, den aktuellen. Bevor wir weitermachen mit dem Sport, Achtung, eine wichtige Warnmeldung erreicht uns gerade. Ein Falschfahrer auf der A648 in Frankfurt am Main zwischen Westkreuz und Katharinenkreisel kommt Ihnen ein Falschfahrer entgegen. Fahren Sie hier bitte äußerst rechts und überholen Sie nicht. Noch einmal, auf der A648 in Frankfurt am Main zwischen Westkreuz und Katharinenkreisel ist ein Falschfahrer unterwegs. Äußerste Vorsicht hier bitte in beiden Richtungen. Und dann machen wir jetzt doch noch mal weiter mit dem Sport. Was da sonst noch wichtig ist, außer den US Open, das weiß Michael Augustin.
2: Minimalziel erreicht. Bei der Basketball-WM in Berlin haben die deutschen Frauen ihr drittes und letztes Vorrundenspiel gewonnen und sind im Turnier weiter dabei. Das deutsche Team hat Mali klar mit 83:58 besiegt. Armin Lehmann.
3: Es war das beste deutsche Spiel bei der Heim-WM in Berlin. Angeführt von den überragenden Luisa Geiselsöder und Frieda Bühner gewannen die Basketballfrauen souverän mit 83:58 gegen Mali. Nur in der Anfangsphase der Partie konnten die Afrikanerinnen mithalten, doch schon zur Pause lag Deutschland deutlich in Führung. Mit diesem Sieg erreichte das DBB-Team Platz 2 in der Gruppe A und trifft rund 25 Stunden nach der Schlusssirene in einem Qualifikationsspiel fürs Viertelfinale auf Korea. Nach den bisher gezeigten Leistungen sind Deutschlands Frauen in der wohl wieder ausverkauften Arena am Ostbahnhof klar favorisiert und könnten mit einem Sieg gegen die Koreanerinnen das Viertelfinale buchen.
2: Beste Werferin gegen Mali war Frieda Bühner mit 21 Punkten und so ordnet sie den souveränen Sieg ein.
4: Souverän ist ein gutes Wort. Ich glaube, wir waren einfach sehr solide heute. Wir wussten, was wir machen. Wir haben gut verteidigt. Natürlich gab es so ein paar Situationen, wo man was hätte besser machen können. Das gibt es natürlich immer. Aber ich glaube, wir haben den Gameplan gut durchgezogen. Und ich hoffe, das konnte man sehen auf dem Spielfeld.
2: Die deutschen Basketballerinnen und Frieda Bühner sind bei der WM weiter dabei. 2 Spiele, 2 Siege. Die SV Elversberg ist die Überraschung in der noch jungen Saison der Fußball-Bundesliga. Jetzt hat der kleine Club aus dem Saarland Protest gegen die Sperre seines Trainers Vincent Wagner eingelegt. Der hatte beim 4:3 am vergangenen Wochenende in Mönchengladbach eine umstrittene gelb-rote Karte gesehen, die gleichbedeutend ist mit einem Spiel Sperre. Hat aber nichts genützt. Der DFB hat den Einspruch zurückgewiesen. Am kommenden Spieltag trifft die SV Elversberg zu Hause auf den FC Bayern ohne Trainer Wagner auf der Bank. Heute Abend startet dann die Champions League in ihre neue Saison. Von den 4 deutschen Mannschaften macht Borussia Dortmund den Anfang. Der BVB bekommt es mit dem FC Villarreal zu tun. Daniela Müllenborn.
5: Das Ziel ist klar. Der BVB will ins Champions League Achtelfinale, das er vergangene Saison noch verpasste. Nach dem Aus in den Playoffs. Damals ging es in der Ligaphase ebenfalls gegen Villarreal. Dortmund gewann zu Hause 4:0. Um aufkommenden Übermut gleich einzudampfen, ordnet BVB-Trainer Niko Kovac ein.
6: Das 4. Tor fällt in der Nachspielzeit. Ein Elfmeter, eine rote Karte. Es klang sehr sicher, aber es war trotzdem eine enge Geschichte.
5: Auch dass Villarreal in der spanischen Liga nach 4 Spieltagen bislang siegloser Tabellen-16. Ist, lässt er als Formbarometer nicht zu.
6: Wir wissen auch, wenn die Champions League ertönt, dann ist es nochmal was anderes.
5: Und trotzdem, sehr viel dickere Brocken kommen erst noch mit dem FC Arsenal, Inter Mailand und Europa-League-Sieger Aston Villa. Deshalb ist ein Auftaktsieg zu Hause gegen Villarreal fast schon Pflicht. Allerdings hat der BVB Defensivprobleme. Trainer Niko Kovac, könnten die Abwehrspieler ausgehen.
6: Wir als Trainer müssen schon immer wieder ein bisschen noch überlegen, müssen eine Idee mehr haben, müssen ein bisschen Fantasie mitbringen. Und die Fantasie, die geht uns nicht aus. Also wir werden schon irgendwie was zusammenschustern, wenn es denn sein sollte.
2: Los geht's um 21 Uhr. Der VfB Stuttgart spielt dann morgen, also am Mittwoch, gegen Viking Stavanger. Der FC Bayern ist erst am Donnerstag dran, Gegner dann auch ein Team aus Norwegen, Bodo Glimt. Ebenfalls am Donnerstag spielt Leipzig in Como. In der Fußball-Bundesliga der Frauen steht Union Berlin auch nach dem dritten Spieltag ohne Punkte da. Das Team von Trainerin Marie-Louise Ether hat gegen Eintracht Frankfurt mit 0:1 verloren. Und ein Ergebnis noch aus der Handball-Bundesliga der Männer. Da gab es ein Unentschieden zwischen der HSG Wetzlar und dem THSV Eisenach, 31:31.

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2: Um 4.31 Uhr mit Ronald Lessig. Nach dem Wahlsieg der AfD in Sachsen-Anhalt sorgen sich Politiker um den Verfassungsschutz und die Sicherheitsbehörden. Mehrere Innenpolitiker fordern deshalb besondere Vorsichtsmaßnahmen. Aus der Nachrichtenredaktion Dani Stahl.
3: Für den Thüringer Verfassungsschutzpräsidenten Stefan Kramer steht fest, sollte die AfD in Sachsen-Anhalt regieren, braucht es Vorkehrungen für den Umgang mit Geheimdienstinformationen. Dem Redaktionsnetzwerk Deutschland sagte er, wenn es konkrete Zweifel am Geheimschutz einer politischen Leitung gebe, dann müsse man darauf vorbereitet sein, Informationsrechte abzustufen. Das heißt, besonders sensible Informationen sollten dann nur eingeschränkt weitergegeben werden.
2: Der Sozialverband Deutschland ruft die Bundesregierung angesichts des Wahlergebnisses zu einer Kurskorrektur auf. Konkret geht es dem Verband um die geplanten Reformvorhaben im sozialen Bereich. Verbandschefin Engelmeier forderte in der Rheinischen Post, die Bundesregierung müsse die geplanten Kürzungen kritisch überprüfen. Der Wirtschaftsweise Werding mahnte hingegen, die Bundesregierung dürfe sich nicht beirren lassen. Das Rentenpaket dürfe nicht komplett aufgeschnürt und zerfleddert werden, betonte Werding, der auch Mitglied der Rentenkommission ist. Der Bundestag berät ab heute erstmals über den von Finanzminister Klingbeil aufgestellten Haushalt für 2027 und die Finanzplanung bis 2030. Allein im kommenden Jahr will der SPD-Politiker 555 Milliarden Euro ausgeben. Das sind etwa 31 Milliarden mehr als in diesem Jahr. Aus Berlin Anne-Kathrin Mellmann.
4: Allein das Verteidigungsministerium hat 27 Milliarden Euro mehr als in diesem Jahr. Begründung: die Bedrohung durch Putin. Weniger Geld gibt es für bestimmte Sozialleistungen und Förderprogramme und auch für Teile der Klimapolitik. Lisa Paus von den Grünen, die den Haushaltsausschuss des Bundestags leitet, die sagt, nie gab es so wenig Zukunft für so viel Geld. Sie meint vor allem, dass zu wenig in die Zukunft investiert wird. Und Wirtschaftsvertreter finden, dass der Staat zu hohe Schulden aufnimmt und zu viel Geld ausgibt.
2: Im Zollstreit mit den USA gelten ab Mitternacht Ortszeit in Kanada bis zu 50% Zölle auf bestimmte US-Importe. Die kanadische Regierung reagiert damit auf gescheiterte Handelsgespräche mit Washington. Die USA hatten im August Zölle von 50% auf kanadische Waren verhängt. US-Präsident Trump will jetzt außerdem dem kanadischen Flugzeugbauer Bombardier verbieten, seine Maschinen in den USA zu verkaufen, es sei denn, das Unternehmen produziert künftig in den USA. Das Wetter in Deutschland. Tagsüber fast überall Schauer oder Regen, im äußersten Süden und in Ostsachsen meist trocken und sonnig, bei bis zu 18 Grad im Norden und 32 Grad im Süden. Morgen im Südosten Regen, im Nordwesten Schauer oder Gewitter, dazwischen heiter, 16 bis 22 Grad. Am Donnerstag Sonne und Wolken, im Norden einzelne Schauer, bis 23 Grad. Das waren die Nachrichten.
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5: Noch einmal mit dieser Warnmeldung. Achtung, ein Falschfahrer auf der A648 in Frankfurt am Main. Zwischen Westkreuz und Katharinenkreisel kommt Ihnen ein Falschfahrer entgegen. Fahren Sie äußerst rechts und überholen Sie nicht. Auf der A648 in Frankfurt am Main zwischen Westkreuz und Katharinenkreisel ist ein Falschfahrer unterwegs. Äußerste Vorsicht bitte in beiden Richtungen. Weitere akute Verkehrsmeldungen liegen uns nicht vor. Wir wünschen allen unterwegs eine gute und sichere Fahrt.
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5: Mit Tom Westerholt am Mikrofon. Guten Morgen. Nach einer Phase relativer Ruhe haben die USA und der Iran sich vergangene Woche erneut beschossen. Die Lage an der Straße von Hormus ist nach wie vor der Streitpunkt. Und jetzt droht Iran in Zukunft nicht mehr nur auf amerikanische Angriffe zu reagieren, sondern man überlegt, von sich aus anzugreifen. Zum Beispiel Militärschiffe der USA, wie es am Wochenende schon geschehen sein soll. Für die Menschen in Iran verstärkt die Situation die massive Unsicherheit, die ohnehin schon ihren Alltag prägt. Benjamin Weber berichtet.
6: Eine Zeit lang herrschte zwischen dem Iran und den USA zumindest militärisch Ruhe. Seit vergangener Woche ist das wieder vorbei. Bei US-Angriffen starben laut iranischen Angaben 18 Menschen. Der gegenseitige Beschuss ging in der Straße von Hormuz am Wochenende weiter. Jetzt droht Mohammad Bakhair Khalibaf, iranischer Chefunterhändler und Sprecher des Parlaments, den Vereinigten Staaten mit einer neuen Vergeltungsstrategie. Die Amerikaner müssen erkannt haben, dass die Ära der angemessenen Reaktionen zu Ende ist. Unsere jüngsten Angriffe gegen ihre Stützpunkte waren erst der Anfang. Sie sollten merken, bevor es zu spät ist, die Spielregeln haben sich geändert. Von nun an, so Khalibaf, werde jede Aggression gegen iranische Interessen eine Reaktion hervorrufen, die schneller, schwerer und schmerzhafter sei. Zuletzt hatte der Iran Handelsschiffe beschossen, die versuchten, die Straße von Hormuz zu durchqueren. Jetzt haben die Streitkräfte zum ersten Mal in diesem Krieg Raketen direkt gegen US-Militärschiffe eingesetzt. Im iranischen Staatsfernsehen erklärt der Chef des Sicherheitsrats, Mohsen Rezai, dies sei nur ein erster Test gewesen. Für die USA habe er bereits die Hölle bedeutet. Der Vorfall war so schwerwiegend, dass sie ihn nicht leugnen konnten. Sie mussten es öffentlich anerkennen. Danach haben sie zwei Schiffe angegriffen, von denen eins Öl transportierte, das andere war leer. Das für die Region zuständige US-Kommando CENTCOM erklärte, der Iran habe Militärschiffe angegriffen, jedoch soll es dabei keine Schäden gegeben haben. Der Schiffsverkehr in der Straße von Hormuz ist angesichts der Angriffe auf den niedrigsten Stand seit Mai gesunken. Der Ölpreis hingegen steigt. Irans Sicherheitsratschef Rezai erklärte nun, sein Land werde im Persischen Golf zusätzlich eine Sperrzone einrichten. Schon interpretieren Militärfachleute in das iranische Vorgehen etwas Neues. Die schnellen Gegenschläge und das hohe Eskalationsrisiko sollten die USA noch stärker unter Druck setzen. Doch noch bleibt offen, ob Teheran die Strategie wirklich nachhaltig verändert hat oder ob die Rhetorik bloß Entschlossenheit demonstrieren soll. Belege für eine Neuausrichtung des Militärs gebe es noch keine, sagt der Teheraner Politikanalyst Nader Karimi Juni der ARD. Denn wenn der Iran Öl- und Gaslieferungen aus dem Persischen Golf vollständig unterbinden würde, würde er sich selbst eine Null-Export-Politik auferlegen. Dann könnte der Iran sein eigenes Öl nicht mehr aus dem Golf transportieren. Gerüchten zufolge solle, so Karimi Juni, der Iran auch weiterhin Öl exportieren, auf Tankern unter falscher Flagge, der US-Seeblockade zum Trotz. Dass die fragile Lage um die Straße von Hormuz jederzeit eskalieren kann, für die Menschen im Iran nur ein weiterer Unsicherheitsfaktor in einem Alltag zwischen Krieg, Repression und wirtschaftlicher Not. Auch die 60-jährige Sari, Lehrerin in Pension, ist verunsichert. Ich habe ehrlich keine Ahnung, ob ein neuer Angriff kommt oder nicht. Was auch immer geschieht, ich hoffe, das Land bricht nicht auseinander. Niemand wird es wieder zusammensetzen können und niemand hat die Kraft, das durchzustehen.
5: Benjamin Weber war das.
1: Wirtschaft.
5: Eine gesunde und faltenfreie Haut, vorrangig im Gesicht, das wollen viele. In den sozialen Netzwerken werden dafür neuerdings auch Behandlungen mit Nadelstichen für den Heimgebrauch angepriesen, Microneedling oder Microinfusion genannt. Was bringen die neuen Do-it-yourself-Methoden oder sind sie am Ende gar schädlich? Madeleine Zeller und Wiebke Nielsen berichten.
0: Microneedling, also die Behandlung mit kleinen Nadelstichen, und Microinfusion, also Infusionen, sind im Internet der Renner. Influencerinnen bewerben sie so.
7: Diese Mikronadeln hier in diesem Serum sind so klein, stechen einfach so kleine Piekser in die Haut.
8: Auf euer Gesicht leicht aufdrücken und das hochwirksame Peptidserum dringt tief in die Dermis ein und strafft eure Haut.
0: Es gibt sie zum Beispiel als akkubetriebenen Stift, etwa von Hersteller Dr. Penn, für 89,90 Euro. Als Infusion mit einem Nadelstempel von Coconut für 144 Euro für eine einmalige Anwendung. Oder in Naturvariante als Serum mit darin eingearbeiteten Nadeln eines Süßwasserschwamms von Needless Shot zum Preis von knapp 84 Euro für zwei Dosen. Das Serum wird wie eine Creme auf die Haut aufgetragen. Die Mikronadeln im Serum sollen nach Herstellerangaben die Epidermis, also die äußere Schutzschicht der Haut, öffnen. So würde Lachs-DNA in die Haut eindringen und die Kollagenproduktion fördern. Wie fühlt sich das Produkt an?
9: Pritzelt's?
10: Tut es tatsächlich.
9: Ehrlich?
10: Ja.
9: Jetzt pritzelt's richtig, ja. Wenn Sie das mit was vergleichen, Brennnessel vielleicht.
0: Hautärztin Katharina Herberger zufolge gibt es keine Studien, die die Wirksamkeit solcher Serien für die Eigenbehandlung belegen. Der Hersteller antwortet auf die Frage dazu nicht. Hautarzt Philipp Buck sagt, für einen Effekt bräuchte es Spritzen unter die Haut.
11: Da gibt es auch Studien zu, die das belegen, dass die Elastizität sich verbessert, aber eben nicht als auf die Haut aufgetragenes Produkt.
0: In Nadelform soll der akkubetriebene Stift von Dr. Penn funktionieren und bis 2,5 mm tief in die Haut eindringen, bis zur Unterhaut, wo sich größere Blutgefäße befinden. Die beiden Hautärzte raten davon ab.
11: Wenn irgendwo ein Pickel besteht und man geht mit den Nadeln darüber, dann verteilt man die Bakterien im ganzen Gesicht und kann dann ganze Ausbrüche von Pickeln bekommen.
12: Man kann Herpes bekommen, man kann sich Narben produzieren und das Ganze eben, weil man irgendwie nach Gefühl behandelt, mit einem Nadelsystem, das extrem tief geht.
0: Der Hersteller antwortet dazu nicht. Der Nadelstempel von Coconut dringt nur 0,5 mm tief ein, doch auch damit können Muttermale verletzt werden oder bei der nächsten Hautkontrolle übersehen, also für harmlose Nadelwunden gehalten werden, so Hautarzt Philipp Buck. Die Angabe des Herstellers, dass bereits 3 Stunden nach der Anwendung 25% weniger Falten zu sehen sind, hält Hautärztin Katharina Herberger für, wie sie sagt, absoluten Humbug.
12: Kollagen wird vom Körper nach bestimmten Reizen produziert. Und die Haupteffekte sieht man zwischen Monat 3 und Monat 6.
0: Nach Herstellerangaben muss die Anwendung für 144 Euro monatlich wiederholt werden, um Ergebnisse zu erzielen. Fazit: Microneedling kann durchaus Effekte erzielen, doch wer sich dafür entscheidet, sollte das bei ausgebildeten Therapeuten machen lassen, die Dauer und Tiefe der Nadelstiche einschätzen können. Die Do-it-yourself-Methoden schaden im Zweifel mehr als zu nützen.
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5: Nach der Landtagswahl in Sachsen-Anhalt ist der Schock bei vielen groß. Die AfD hat die Wahl mit großem Vorsprung gewonnen, knapp 44%. Die absolute Mehrheit hat sie aber verpasst. Die CDU dagegen hat ihr Ergebnis bei der Wahl mehr als halbiert. Mein WDR-Kollege Ralf Erdenberger hat über die Wahl mit Professor Michael Böcher gesprochen, Politikwissenschaftler an der Otto-von-Guericke-Universität Magdeburg. Mit Blick auf die hohe Wahlbeteiligung von 78% war die Frage, ob diese Wahl vielleicht doch auch irgendwie ein Gewinn für die Demokratie ist.
13: Also für die Demokratie war es in dem Sinne ein Gewinn, dass sehr, sehr viele Menschen wieder zur Wahl gegangen sind, die vorher nicht mehr gewählt haben oder noch nie gewählt haben. Das Einzige, was für die etablierten Parteien ein Problem darstellt, dass sie eben nicht in der Lage waren, so viele Wählerinnen und Wähler zu mobilisieren. Es scheint so, dass vor allen Dingen die AfD daraus Profit geschlagen hat, aus dieser sehr hohen Wahlbeteiligung.
14: Sie beobachten das ja jetzt schon seit 10 Jahren. Sie sind eben aus Hessen nach Magdeburg gegangen und haben einen ganz besonderen Blick auch auf die AfD. Wenn Sie das mal nachzeichnen, bis zu diesem Sieg bei den Landtagswahlen, was können Sie abzeichnen?
13: Naja, in Sachsen-Anhalt ist es der Fall, dass es einige Strukturprobleme gibt. Die Bevölkerung ist sehr stark überaltert, höchster Altersdurchschnitt der Bevölkerung in der ganzen Bundesrepublik. Strukturprobleme mit Deindustrialisierung, Fragen der Transformation, die chemische Industrie steht vor großem Dilemma, weil das im Moment der wichtigste Industriezweig ist in Sachsen-Anhalt. Das heißt, dass die wirtschaftlichen Probleme, die es in Deutschland gibt, die schlagen nochmal besonders zu Buche in Sachsen-Anhalt und es gibt ein großes Stadt-Land-Gefälle. Und was ich beobachten kann seit 10 Jahren, ist zum einen, dass das ganze Bundesland und auch die Landeshauptstadt in einem sehr starken Transformationsdruck sind, dass das aber auch teilweise sehr, sehr gut gelungen ist, wenn Sie daran denken, dass die erneuerbaren Energien zum Beispiel in Sachsen-Anhalt eine ganz wichtige Industrie ist, dass da Sachsen-Anhalt bundesweit auch auf den vorderen Plätzen ist. Das, was die AfD angeht, sie hat sich Stück für Stück entwickelt, wurde immer stärker und es ist eben gelungen, vor allen Dingen die Bevölkerung in allen Teilen des Landes abzuholen. Und der Spitzenkandidat hat den Eindruck erweckt, er würde wirklich mit den einfachen Leuten klarkommen. Er macht mit ihnen Ausflüge, er macht Veranstaltungen in jedem Dorf und so weiter und so fort. Und dieser Aufstieg der AfD ist Schritt für Schritt gewesen und liegt jetzt zum einen daran, dass die Wählerinnen und Wähler sich mit den etablierten Parteien nicht mehr so richtig anfreunden, dass sie sich nicht mehr richtig repräsentiert fühlen, dass sie eben denken, dass ihre Probleme nicht gehört werden in Berlin oder auch in Magdeburg. Und in diese Lücke stieß sozusagen die AfD, die sich sehr volksnah gibt. Und dann natürlich auch hohe Gewinne bei jüngeren Menschen, weil es eben der Spitzenkandidat und viele Politikerinnen und Politiker der AfD sehr gut verstehen, die Social Media für sich zu nutzen.
14: Ja, das waren jetzt viele auch Erklärungsansätze. Ich nehme mal diesen, den Sie angetippt haben, was die Kompetenzwerte angeht. So hat die AfD auf allen Ebenen, bei allen Themen höhere Kompetenzwerte als die CDU, selbst bei der Wirtschaft, ohne dafür einen Nachweis antreten zu können. Warum, meinen Sie, ist das gelungen, die Jungen, aber eben auch die Mittelalten abzuholen? Ich glaube, die einzige Gruppe, die etwas zurückhaltend beim Wählen waren, waren die Rentner, also auch die über 60.
13: Das stimmt. Naja, warum ist das gelungen? Also zunächst mal muss festgehalten werden, dass die CDU eigentlich für eine starke Wirtschaftskompetenz steht. Das ist aber nicht glaubhaft rübergebracht worden. Also der CDU wird offensichtlich das nicht mehr zugetraut, diese wirtschaftlichen Probleme zu lösen. Und die AfD hat eben sehr einfache Antworten auf sehr komplexe Probleme. Also sie versteht es, wirtschaftliche Probleme, gesellschaftliche Probleme, soziale Probleme, Ängste vor sozialem Abstieg der Wählerinnen und Wähler mit ihrem Kernthema der Migrationspolitik zu verbinden. Und schürt dann gewisse Ängste und macht für alles, was wirtschaftlich schiefläuft, einen hohen Migrantenanteil verantwortlich und will da schnelle Lösungen und hat ja auch gesagt, wir wollen Remigration und Abschiebung ab Minute 1, obwohl das auf Landesebene gar nicht so einfach geht und so weiter und so fort.
14: Das ist nämlich genau die Frage, weil Ulrich Siegmund, der Spitzenkandidat, hat auch nochmal Probleme genannt, wo wir eben das Fragezeichen setzen sollten, ob diese Probleme auf Landesebene überhaupt zu lösen sind. Hier sind nochmal eine kleine Aufzählung, ist hier nochmal zu hören.
10: Vor allem das Thema der Migration, die verrückte Energiepolitik, wir tanken immer noch 2,40 Euro Sprit und vieles mehr. Das sind die Grundprobleme dieser Zeit, die müssen wir in den Griff bekommen.
14: Aber die Tankstellenpreise werden doch nicht in Sachsen-Anhalt zu beeinflussen sein, aus der Staatskanzlei heraus?
13: Nein, natürlich nicht. Aber er hat einen Punkt, weil natürlich ein Bundesland, das sehr stark ländlich geprägt ist, wo der öffentliche Nahverkehr nicht so gut funktioniert, wo es eben nicht so viel Anbindung gibt, sind sehr viele Menschen auf ihr Auto angewiesen, um arbeiten zu gehen, um ihren Arbeitsplatz aufzusuchen. Und die spüren schon, dass natürlich weniger Geld in der Tasche ist, wenn sozusagen die Benzinpreise so hoch sind. Aber das sind Probleme, die sind ja global bedingt durch verschiedene Krisen, durch die Energiekrise, durch den Krieg der USA in Iran. Da kann natürlich ein Bundesland nicht viel machen. Aber es zählt scheinbar das Versprechen. Und die AfD kann natürlich, wenn sie ein Bundesland regieren sollte, im Rahmen des Bundesrats oder auch auf Bundesebene mehr Druck entfalten. Und wir haben ja noch zwei weitere Landtagswahlen demnächst. Das heißt, die AfD könnte generell stärker werden politisch in Deutschland und dann auch mehr Druck auf die Bundesregierung ausüben, die natürlich jetzt auch Angst hat, dass die nächsten Landtagswahlen genauso desaströs enden. Und dann muss man mal abwarten, ob nicht vielleicht doch wieder sowas passiert wie eine Benzinpreisbremse. Und das könnte sich dann die AfD auch noch als Erfolg verbuchen. Aber Sie haben recht, auf der Ebene von Sachsen-Anhalt können diese Probleme nicht gelöst werden. Und es sind ganz schön viele Versprechungen, die Ulrich Siegmund hier gegeben hat. Es sind Vorschusslorbeeren, die die Wählerinnen und Wähler jetzt verteilt haben. Und dann muss man abwarten, was passiert, wenn das dann doch nicht so einlösen kann, was zu erwarten ist.
14: Und er hat folgende Geste immer wieder betont. Und das Thema, wie demokratisch sind wir, wurde auch immer wieder benannt.
10: Das, was wir endlich wieder in der Politik brauchen, ist Vertrauen. Und ich werde jetzt nach der Wahl, egal wie es jetzt heute Abend weitergeht, genau das machen, was ich vorher angekündigt habe. Ich werde sagen, als Demokrat werde ich immer, und das haben wir seit 10 Jahren gemacht, immer allen Kräften die Hand ausstrecken, die mit uns eine grundsätzliche politische Kehrtwende in diesem Land herbeiführen möchten.
14: Ich werde als Demokrat meine Hand ausstrecken. Wie sehen Sie das als Politologe? Ist das eine normale Geste, wenn man über 40% hat und dann noch ein bisschen mehr sucht, würde man das tun. Aber in dem Fall könnte es Taktik sein, weil die AfD schon weiß, dass die anderen, so sind ja auch die ersten Signale, diese Hand nicht ergreifen werden?
13: Naja, er hat leicht reden, weil er genau weiß, dass die demokratischen Parteien nicht mit ihm zusammenarbeiten wollen. Das heißt, es ist mehr eine symbolische Geste, in dem sich Ulrich Siegmund als Demokrat darstellt. Aber aktuell ist es sehr schwer, eine Regierung zu bilden. Das Einzige, was in Frage käme, wäre tatsächlich diese Tolerierung durch das BSW, das ja überraschenderweise die 5%-Hürde genommen hat und erstmals im Landtag vertreten ist. Das sind ja auch die Dinge, die aktuell diskutiert werden. Eine andere Option wäre darauf zu hoffen, dass es Überläuferinnen, Überläufer gibt aus anderen Fraktionen, die ihn vielleicht bei der geheimen Ministerpräsidentenwahl wählen würden. Aber das wäre wahrscheinlich zu riskant. Da muss man mal abwarten. Im Moment ist es sehr schwierig. Und es kann ja bis zu 3 Wahlgänge geben. Also ich glaube, dass das noch sehr spannend wird und auch nicht sofort entschieden werden wird. Das wird uns noch eine Weile beschäftigen, die Regierungsbildung.
14: So, jetzt hat die AfD gesagt, beziehungsweise Herr Siegmund, ansonsten machen wir Neuwahlen und dann bekommen wir die absolute Mehrheit. Auch das Taktik oder möglich?
13: Naja, das ist schon ein großes Risiko. Also keiner weiß, was bei Neuwahlen passiert. Also so würde ich, glaube ich, nicht denken, dass er auf Taktik spielt. Das kann auch ins Auge gehen. Das weiß man eben nicht, was bei den Neuwahlen passieren würde. Ob die AfD dann wirklich die absolute Mehrheit erringt oder ob es vielleicht dann gelingt, von den anderen Parteien auch dieses Wankelmütige und dass er dann nicht bereit war, eine Regierung zu bilden, zu nutzen im Wahlkampf und dass vielleicht doch wieder ein paar Stimmen verloren gehen. Also es wäre ein sehr großes Risiko, auf Neuwahlen zu spielen. Ich vermute nicht, dass das eintreten wird.
14: Jetzt ist die Frage, welchen Einfluss hat denn dieser Wahlausgang auf Sachsen-Anhalt? Da sind Sie ja ganz nah dran. Und ich würde Sie gerne persönlich erstmal auch fragen, wie Sie das vielleicht an der Hochschule betreffen könnte. Denn die Bildungspolitik wird ja von der AfD auch ins Visier genommen. Zunächst mal geht es da um die Abschaffung der Schulpflicht. Aber wie ist das denn mit auch Auswirkungen auf die Wissenschaft und die Politologie?
13: Naja, die Hochschulpolitik ist natürlich auch Landesebene, Landessache. Das heißt, die AfD bei einer Regierung und einem Wissenschaftsminister dieser Partei könnte natürlich Einfluss auf die Hochschulpolitik ausüben. Und in dem Programm, das vorgestellt wurde, da steht ja drin, dass sie zum einen wegkommen will wieder von diesen Bachelor- und Masterabschlüssen, die es mit im Zuge der Bologna-Reform eingeführt wurden an unseren Hochschulen. Und das Zweite, was relevant ist, sie hat ja ein Problem mit bestimmten Forschungsthemen, beispielsweise Gender Studies und Postkolonialismusforschung. Und das sind Zweige, die dann natürlich über Budgetkürzungen generell der Hochschulen dann eventuell, gespart werden. Ja, das weiß man eben nicht so ganz genau. Wir haben zwar in der Verfassung unser Prinzip der Wissenschaftsfreiheit, aber das heißt nicht, dass die Hochschulen auch immer auskömmlich finanziert werden müssen. Also es kann sein, dass die AfD versuchen würde, über neue Zielvereinbarungen mit den Hochschulen bestimmte Themen in die Hochschulen reinzubringen und dann muss man mal abwarten, wie solche Verhandlungen dann ausgehen.
14: Abwarten müssen wir auch, was diese politische Woche dann bringt. Als Politologe mit Erfahrung, ist das jetzt ein Ausnahmezustand oder was bringt uns diese Woche? Können Sie das absehen?
13: Ja, aktuell ist das ein Ausnahmezustand, weil sich das die etablierten Parteien nicht vorstellen konnten bislang, dass die AfD so stark in einer Wahl abschneidet. Das wird noch ein paar Tage so weitergehen und jetzt werden die Regierungsoptionen ausgelotet. Und dann... Naja, dann nach der Wahl ist vor der Wahl, dann wird ganz Deutschland auf die nächsten Landtagswahlen blicken in Mecklenburg-Vorpommern und Berlin. Also wir sind jetzt in sehr aufregenden Wochen, was die Politik angeht. Und es bleibt abzuwarten, wie die Bundesregierung auch darauf reagieren kann und was das eigentlich bedeutet für die Koalition in Berlin. Also Friedrich Merz ist natürlich durch den Wahlausgang sehr, sehr geschwächt.
5: Soweit der Politikwissenschaftler Michael Böcher von der Otto-von-Guericke-Universität in Magdeburg. Und damit wechseln wir das Thema. Naturgefahren treten selten allein auf, oft sind sie Kettenreaktionen. Auf einer arktischen Insel löste ein Erdbeben vor 1,5 Jahren einen Felssturz aus, der wiederum einen Gletscher unter Geröll begrub und am Nachbargletscher brachen Eisblöcke ins Meer. Eine Forschungsgruppe aus Kiel hat dieses Ereignis genau untersucht und ein Muster gefunden, das auch bewohnte Gebirgsregionen betreffen könnte. Robert Rönsch aus der ARD-Klimaredaktion mit den Einzelheiten.
15: Am 10. März 2025 bebte vor der Arktisinsel Jan Mayen die Erde mit Magnitude 6,5. 3,5 Minuten später löste sich 7 Kilometer entfernt fast 1 Million Kubikmeter Fels, stürzte 800 Meter tief und bedeckte bis zu 50% der Oberfläche eines Gletschers. Gesehen hat das niemand, die Insel ist unbewohnt. Ein Team des Kieler Geomar-Instituts hat den Hergang trotzdem auf die Minute rekonstruieren können, aus 5 unabhängigen Messverfahren. Warum hat aber ausgerechnet dieses Beben zu einem Felssturz und zu Eisabbrüchen am Nachbargletscher geführt? In der Region bebt es oft, aber auf Satellitenbildern aus 40 Jahren findet sich kein vergleichbarer Felssturz. Fakt ist, auf Jan Mayen wird es wärmer. Unter minus 20 Grad sank das Thermometer zuletzt 1998. Die mittleren Temperaturen liegen mittlerweile über dem Gefrierpunkt. Im Gestein wirkt Eis aber wie Zement. Wenn es taut, hält der Hang weniger aus. Die Kieler Forscher vermuten deshalb, dass die Erwärmung durch den Klimawandel den Hang über die Jahre mürbe gemacht haben könnte. Und genau dieses Muster mit langfristig immer instabiler werdenden Hängen und Gletschern vermuten sie auch hinter der Flutkatastrophe im Himalaya Ende August, durch die mehr als 1000 Menschen ums Leben kamen.
1: Kultur.
5: Nach 12 Jahren meldet sich Ärzte, Mitgründer und Frontmann Farin Urlaub mit neuem Album zurück. Mit einem Lächeln im Gesicht heißt es und ist dabei keine nostalgische Rückschau, sondern ein Album, das genau hinschaut und dem Hier und Jetzt verankert ist. Mein Kollege Thomas Steinberg hat ganz genau hingehört, was Oberarzt Farin Urlaub zu sagen und zu singen hat.
16: Also das ist wirklich der Vorteil des Diktators. Mein Wille ist Gesetz. So, Dankeschön.
17: Die Zeiten des Farin-Urlaub-Racing-Teams sind vorbei. 12 Jahre nach Faszination Weltall verlässt er seinen musikalischen Rennstall, zumindest vorübergehend, und geht allein auf Tour. Mit einem Lächeln im Gesicht, Augenzwinkern inklusive.
18: Hallo, hallo, hallo, hallo, wie geht es dir denn heute so? Lass mich dein Leben.
17: Natürlich ist der Titel Ein Lächeln im Gesicht Programm. Bei Farin Urlaub sollte man misstrauisch sein, wenn alles allzu freundlich klingt. Ein Lächeln mit Schatten. Zwischen dein Leben und dem augenzwinkernden Italo-Western-Instrumental Per un pugno di olive liegen 11 Songs voller Ironie, Weltschmerz, Wut und jenem Humor, bei dem man erst lacht und kurz darauf merkt, dass es eigentlich gar nicht so lustig war. Ganz Farin Urlaub eben.
16: Bingo. Ja, gut. Hey, genau. Ja, sehr schön.

0: Ich versuche ja mittlerweile, das ist der Ehrgeiz, so kleine Kurzgeschichten quasi in Liedform zu schreiben. Und man sollte erst dieses World War Z oder, keine Ahnung, Zombie-Apocalypse-Gefühl haben. Also du bist da und sie lauern überall.
1: Geschichten über nervende Nachbarn in so sehr Alpha Centauri, das ein wenig an David Bowie's Space Oddity erinnert, das NDW-lastige Totalschaden oder Sonnenschein im Februar. Hier geht es um Vergänglichkeit und Urlaubs zweite Leidenschaft, die Fotografie. Perfektion war nie seine größte Stärke, Persönlichkeit schon.
0: Also das perfekte Album gibt es nicht, es gibt auch nicht wirklich das perfekte Foto, es sei denn, man schießt zufällig. Ich habe 2 oder 3, die ich erst hinterher wahrgenommen habe. Ja, das stimmt wirklich alles, aber das habe ich gar nicht gemerkt beim Fotografieren. Und ansonsten, wenn man versucht, perfekte Produkte zu schaffen, glaube, dann wird man ein sehr, sehr einsamer Mensch.

0: fahre in Urlaub, konserviert sich nicht selbst und genau das macht ein Lächeln im Gesicht so spannend. Nach 12 Jahren klingt hier nichts nach aufgewärmten Erfolgsrezepten. Die 13 Songs sind unruhig, verspielt, widersprüchlich und wollen längst nicht jedem gefallen. Im Kern ist er der Punk von einst geblieben. Geboren 1963 als Jan Ulrich Vetter, zählt für ihn ohnehin ein anderes Jahr, 1976.
1: Hey, genau, ja, das Geburtsjahr des Punk, weil das ist quasi das Geburtsjahr von mir als Musiker. Ich dachte, wir reden noch über die lustigen Titel.
0: Bratwurst, Bockbier, Beckenbauer, Benz. In Happy to be D spiegeln Urlaubshaltung und Humor besonders wider. Deutschland im Zug nach nirgendwo, ein Volk von Amateuren mit maroden Brücken und anderen Störgeräuschen.
1: Genau. Es ist so, oder? Es ist so.
2: I'm so happy to be Deutsch. Was ist denn das für ein Geräusch?
0: Hinter den Pointen und schrägen Bildern steckt ein genauer Beobachter. Einer, der weiß, über manches kann man nur noch lachen, wenn man nicht verzweifeln will. Und so erscheint mit einem Lächeln im Gesicht, neben Download und Streaming, auch ganz klassisch auf CD, rotem Vinyl und konsequent als rote Kassette.
1: Boah, sie ist real. Dieses Haptische fällt ja auch völlig weg, wenn du einfach sagst, Download, fertig, jetzt habe ich das Album.
0: Und es ist ein verdammt gutes geworden.
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4: Die Nachrichten mit Michael Treiß. Guten Morgen. Nach dem Ausgang der Landtagswahl in Sachsen-Anhalt schaut eine Mehrheit der Deutschen mit Sorge auf den großen Wahlerfolg der AfD. 2/3 der Befragten im aktuellen ARD-Deutschland-Trend sagen, dass sie über das Ergebnis eher besorgt sind. Markus Sambale, WDR Berlin.
5: Nur knapp 1/4 zeigt sich eher erfreut und es sind nur ganz wenige, 8%, die sagen, dass ihnen das Wahlergebnis egal ist. Und wenn wir uns angucken, wie die anderen Parteien mit der AfD umgehen sollen, dann zeigt sich da ein gemischtes Meinungsbild. Gut 40% sind der Ansicht, dass die anderen Parteien im Moment unfair mit der AfD umgehen. Und eine knappe Mehrheit, 51% genau, ist dafür, dass die AfD bei der politischen Arbeit in Zukunft stärker eingebunden wird.
4: Bei der Stadt Bonn gilt ab sofort eine Haushaltssperre. Das hat Städtekämmerer Faak am späten Abend bekannt gegeben. Grund für die Maßnahme sei das Haushaltsloch, das immer größer werde. Aus Bonn berichtet Sebastian Tittelbach.
6: Allein in diesem Jahr fehlen der Stadt Bonn voraussichtlich rund 167 Millionen Euro. Das sind 44 Millionen mehr als ursprünglich geplant. Zum einen nimmt die Stadt weniger ein, zum Beispiel bei der Grundsteuer. Gleichzeitig steigen die Ausgaben etwa im Sozialbereich. Ab sofort muss die Stadtkämmerei jede Buchung freigeben, es sei denn, die Ausgabe gilt als unabweisbar. Für die kommenden Jahre sieht der Kämmerer weitere Risiken für den Bonner Haushalt, unter anderem durch steigende Zinsen.
4: Und auch das ist heute Morgen wichtig. Mögliche Anschläge auf das Stromnetz in Nordrhein-Westfalen beschäftigen weiter die Polizei. Gestern gab es einen Großeinsatz bei Weißweiler in der Nähe von Aachen. Dort wurden weitere Abschussvorrichtungen gefunden. Heute zeigt sich, wie gut Schülerinnen und Schüler in Deutschland lesen, rechnen und komplexe Probleme lösen können. Die Ergebnisse der internationalen PISA-Studie werden vorgestellt. Der deutsche Tennisprofi Alexander Zverev spielt gerade bei den US Open um den Einzug ins Viertelfinale. Sein Gegner ist Luciano Dardri aus Italien. Zverev führt gerade mit 2 Sätzen. Bundespräsident Steinmeier wird Ende des Monats 3 Tage von Hattingen aus arbeiten. Er hat dafür eine ganze Etage in einem Hotel umbauen lassen. Die Bürgermeisterin von Hattingen, Melanie Witte-Lohnsing, freut sich.
7: Ich glaube, das ist jedem klar, wenn das Staatsoberhaupt die eigene Stadt besucht, dann ist das natürlich ein Grund, erstens unglaublich happy zu sein und auch stolz darauf, dass er uns ausgesucht hat.
4: Der Bundespräsident will vom 22. bis 24. September mit den Menschen in Hattingen ins Gespräch kommen. Bei vielen Terminen ist die Presse deswegen nicht zugelassen. Das war WDR aktuell. Das Wetter in Nordrhein-Westfalen, der Dienstag bringt Sonne und Wolken. Im Laufe des Abends zieht Regen rein. In Bocholt bis 22 Grad, in Bielefeld 23, in Bergheim maximal 24 Grad. Die Zeit gleich 5.03 Uhr.
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8: Unser Blick auf die Straßen mit aktuell nur noch zwei Meldungen. Hannover, der Südschnellweg stadteinwärts, ist zwischen der A7, Hannover-Anderten und Seelhorster Kreuz wegen Bauarbeiten gesperrt. Und B96 Berlin, der Tiergartentunnel, ist zwischen Reichpietschufer und Heidestraße in beiden Richtungen noch etwa eine Dreiviertelstunde bis um 17:45 gesperrt. Allen unterwegs eine gute Fahrt.
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8: Von NDR Info in Hamburg mit Tom Westerholt am Mikrofon. Einen schönen guten Morgen. Wir schauen zu Beginn dieser Stunde noch einmal zurück auf die Landtagswahl in Sachsen-Anhalt und auf das, was seitdem passiert ist. Die Wahlparty der AfD nach diesem Erdrutschsieg mit 43,8% der Stimmen, die stieg zwar in Magdeburg, aber die politischen Erschütterungen dieser Landtagswahl in Sachsen-Anhalt, die waren direkt auch in Berlin zu spüren. Die Union spricht von einer Zäsur, der Kanzler von einem Schock. Und in der Koalition wächst der Druck, jetzt Konsequenzen zu ziehen. Die SPD fragt vielleicht am deutlichsten, ob die Menschen noch erkennen, für wen und was Schwarz-Rot eigentlich steht. Wie genau Kanzler, Koalition und Opposition über den Tag reagiert haben, berichtet ARD-Hauptstadtkorrespondent Dietrich Karl Meurer.
10: Die absolute Mehrheit hat die AfD zwar verpasst, die Partei spricht dennoch von einem klaren Regierungsauftrag und erhöht gleich den Druck auf die anderen Parteien. Parteichef Tino Chrupalla.
11: Die Hand ist ausgestreckt, wir sind gesprächsbereit. Ich denke, und das habe ich ja heute schon gesagt, die Brandmauer ist abgewählt worden. Und die Bürger erwarten jetzt von allen Parteien, dass man sich zusammenrauft und dass man endlich die Probleme in diesem Land wirklich angeht.
10: Sichtbar angefasst wirkt Bundeskanzler und CDU-Chef Friedrich Merz.
12: Das macht etwas mit uns, auch mit mir persönlich.
10: Dennoch einen Kurswechsel bei den geplanten Kernreformen der schwarz-roten Koalition lehnt Merz ab.
12: Es geht um nicht mehr und um nicht weniger als um die Zukunft unseres Landes und die Chancen unserer Kinder und Enkelkinder.
10: Viele Bürger sorgten sich um Wirtschaft, soziale Sicherheit und ihre Zukunft, räumt Merz ein. Er spricht von einem tiefen Vertrauensverlust und kündigt an.
12: Wir müssen versuchen, ich selbst auch, die Menschen auch in ihrer ganzen Emotionalität stärker zu erreichen.
10: Nachdenklich zeigt sich auch die Spitze vom Koalitionspartner SPD. Parteichefin Bärbel Baas spricht von einem klaren Warnsignal für die Bundesregierung. Die geplanten Reformen hält auch sie für notwendig.
13: Damit unsere sozialen Sicherungssysteme auch in Zukunft bestehen können und die Wirtschaft wieder in Schwung kommt.
10: Allerdings mit Blick auf die große Unzufriedenheit im Land sagt sie:
13: Wir dürfen die Sozialreform nicht gegen die Menschen machen.
10: Über den weiteren Reformkurs dürfte also neu diskutiert werden. Auch die kleineren Parteien suchen nach Antworten auf den AfD-Erfolg in Sachsen-Anhalt. Grünen-Chef Felix Banatschak bleibt dabei gleich im Oppositionsmodus.
14: Business as usual ist jetzt nicht die richtige Antwort. Und einfach zu glauben, man müsse den Menschen nur besser erklären, was man Glorreiches tue, und nochmal sich in die Selbstverleugnung zu begeben, es gäbe keinen Zweifel am grundsätzlichen Kurs der Bundesregierung, halte ich wirklich für die denkbar falsche Reaktion.
10: Linken-Chefin Ines Schwertner blickt auf die AfD und warnt, noch nie seit dem Ende des Zweiten Weltkriegs stand eine rechtsextreme Partei wieder in der Nähe der Macht.
15: Es könnte einige wenige Stimmen nur brauchen, um sie wieder an die Schalthebel der Macht zu bringen. Wir sind angetreten, sie davon fernzuhalten. Dazu stehen wir weiter.
10: Das BSW hält am Tag nach der Wahl als einzige Partei keine Pressekonferenz ab.
8: Dietrich Karl Meurer mit Reaktionen aus Berlin. Wir erweitern nochmal den Blickwinkel auf die Ergebnisse der Landtagswahl in Sachsen-Anhalt, jetzt nach Süddeutschland. Der bayerische Ministerpräsident und CSU-Chef Markus Söder hatte immer vor einer AfD-Regierung gewarnt. Jetzt hat er gesagt, die sollen mal zeigen, ob sie regieren können. Man solle nicht auf Biegen und Brechen versuchen, eine halbe Stimme Mehrheit zusammenzusuchen. Im ARD-Brennpunkt hat ihn Markus Preis gefragt, wie er das denn jetzt meint.
16: Naja, natürlich ist das ein Epochenbruch und ein Schock für viele, aber es ist ein klares demokratisches Votum. Das muss man respektieren und anerkennen und jetzt nicht auf Biegen und Brechen versuchen, mit irgendwie einer halben Stimme in Mehrheit dann noch was dagegen zu haben. Jetzt ist die AfD am Zug nach diesem Wahlergebnis. Sie muss eine eigene Mehrheit organisieren. Sie muss sagen, was sie hat, mit wem sie es machen will. Und sie muss auch zeigen, welche Minister eigentlich dahinter stehen. Alles andere wäre jetzt das falsche Signal. Wir wollen keine Kooperation. Wir wollen auch keine Koalition, auf keinen Fall. Aber die AfD ist nun nun mal im Zug und man muss auch Wahlergebnisse letztlich dann demokratisch anerkennen.
17: Was kommt da aus Ihrer Sicht dann am Ende bei raus? Was ist Ihr Kalkül?
16: Na, das Kalkül ist zunächst mal, dass eine Wahl anzuerkennen gilt, die stattgefunden hat, auch nach demokratischen Gesichtspunkten. Die kann man nicht einfach verweigern. Das muss man auch so letztlich sehen. Wir haben eine klare Haltung dazu. Wir glauben, dass das ein Schaden für Deutschland und ein großer Schaden für Sachsen-Anhalt ist. Aber die Bürgerinnen und Bürger haben entschieden. Darum ist jetzt wichtig, dass man als Konsequenz daraus auch nach Berlin schaut. Es war ja eine Denkzettelwahl. Wahrscheinlich die größte Denkzettelwahl in der Geschichte der Bundesrepublik Deutschland. So etwas hat es noch nicht gegeben. Daraus muss auch eine Konsequenz gezogen werden. Und die Konsequenz heißt, dass Berliner Politik anders werden muss, verständlicher werden muss und dass Reformen auch gemacht werden. Ich finde es heute schon sehr bedenklich, dass einzelne SPD-Vertreter plötzlich sagen, man muss zurückrudern, denn mit 9% der SPD in Sachsen-Anhalt gibt es kein Votum für eine grundsätzliche Änderung einer Reformpolitik.
17: Komme ich gleich nochmal darauf zurück. Sie sagen Denkzettelwahl. Über 50% der Wähler in Sachsen-Anhalt haben Parteien gewählt, die gegen die hohen Ausgaben für Verteidigung und gegen diese hohe Ukraine-Unterstützung sind. Ändern Sie das jetzt?
16: Nein, das ändern wir nicht grundlegend. Das ist ja auch eine besondere Position, die, glaube ich, in den neuen Ländern stärker ist. Aber ich glaube schon, dass es wichtig ist, zu kommunizieren, auch klarzumachen, dass nicht das Thema Ukraine das Wichtigste ist, sondern zunächst mal Deutschland selbst. Es geht um die Sicherheit Deutschlands bei der Unterstützung der Ukraine. Aber es kommt auch davon, dass wir insgesamt klar machen, dass uns die normalen Bürgerinnen und Bürger in unserem Land, die Arbeitnehmer, die Busfahrer, die Krankenschwester, auch die vielen Ärzte, die Tolles leisten, dass uns die mindestens so wichtig, wenn nicht wichtiger sind, als das, was da stattfindet. Und wenn ich das ergänze, darf. Für mich ist eines klar, wir unterstützen die Ukraine, aber wehrfähige Männer aus der Ukraine sollten besser in ihrem Land den Dienst leisten als bei uns sein.
17: Das Ergebnis von gestern stellt für viele auch den Kanzler in Frage. Wackelt der Stuhl von Friedrich Merz?
16: Nein, aber es ist eine Herausforderung, das ist ja ganz klar. Also der Stuhl eines Kanzlers ist ja verfassungsrechtlich sehr, sehr stark, das ist bewusst so gewählt. Aber natürlich sind wir alle in der Herausforderung, auch Friedrich Merz selbst. Ich glaube, das hat er auch verstanden. Es hat heute in dieser Pressekonferenz auch von ihm sehr deutlich geworden, dass er auch weiß, dass er selbst damit in Verbindung steht. Das heißt, wir alle müssen uns verbessern. Aber noch einmal, es muss die Regierung gesamt in Berlin sein.
8: Sagt CSU-Chef Markus Söder. Und die Brüsseler Reaktionen auf den Wahlausgang in Sachsen-Anhalt fasst jetzt noch einmal Thomas Spickhofen zusammen.
18: Kein Kommentar von der Kommission, sagt Kommissionssprecherin Paula Pinho. Machen wir ja nie, weder zu nationalen noch zu regionalen Wahlen.
19: We never comment on national or regional elections.
18: Ihrer Freude Ausdruck dagegen geben die AfD-Abgeordneten im Europaparlament. Von Magdeburg gehe ein großes Signal der Hoffnung für ganz Europa aus, erklärt Alexander Sell. Er könne sich vor Presseanfragen kaum retten, weil das Interesse so groß sei.
20: Viele Europäer verbinden damit die Hoffnung auf eine vernünftigere deutsche Politik, gerade im Hinblick auf die Migrationspolitik oder eben die Klimapolitik.
18: Der Erfolg der AfD stehe auch für eine Normalisierung der deutschen Politik, sagt Sell. Denn überall in Europa seien Parteien wie seine im Aufwind. Von einem politischen Erdbeben spricht die AfD-Abgeordnete Mary Kahn. Als Demokratiemotor bezeichnet der Gruppenvorsitzende der deutschen AfD-Abgeordneten René Aust seine Partei.
21: 170.000 Nichtwähler wurden von uns mobilisiert, wieder an der Demokratie teilzunehmen.
18: Im Europäischen Parlament ist die AfD allerdings sehr isoliert. Die beiden anderen Rechtsaußenfraktionen, EKR und Patrioten für Europa, wollen nichts mit ihr zu tun haben. Ihre starken Figuren Giorgia Meloni aus Italien und Marine Le Pen aus Frankreich haben sich bislang auch nicht in den Reigen der Gratulanten eingereiht. René Repasi, der Chef der deutschen Sozialdemokraten im Europaparlament, ist besorgt über die europäische Außenwirkung des Wahlausgangs.
22: Das Ergebnis der Landtagswahl in Sachsen-Anhalt hat unsere europäischen Nachbarn bis ins Mark erschüttert.
18: Man frage sich dort, welchen Weg dieses Deutschland nehme, in dem die AfD in einem Landesparlament kurz vor einer absoluten Mehrheit stehe.
22: In europäischen Ländern ist man rechtspopulistische Parteien natürlich gewohnt, aber der Ton, mit dem die AfD in Sachsen-Anhalt aufgetreten ist, das haben viele ausländische Medien in ihre Heimatländer transportiert und man sieht, dass es doch eine andere Qualität hat.
18: Die deutsche Landtagswahl werde ihre Auswirkungen auf die europäische Politik haben, glaubt Repasi. Zum Beispiel mit der Frage, ob man auf das Anwachsen von rechts außen mit noch schärferer Migrationspolitik reagiere.
22: Das Besetzen von rechtsextremen Themen hat noch nie geholfen, Rechtsextreme kleiner zu bekommen. Man muss an die Wurzel der Probleme gehen und das sind eben die steigenden Lebenshaltungskosten, das sind die hohen Benzinpreise und das sind die hohen Mieten.
18: Niklas Herbst, der Vorsitzende der Unionsgruppe im Europaparlament, ist sich ebenfalls sicher.
0: Für die europäische Ebene wird es in der Tat auch Konsequenzen geben müssen.
18: Der CDU-Politiker, der heute Vormittag bei der Präsidiumssitzung seiner Partei in Berlin dabei war, zählt auch gleich einige Themen auf.
0: Das wird zum Beispiel bedeuten müssen, dass wir als CDU-CSU-Gruppe auch gegenüber der Kommission deutlich machen, es muss eine spürbare Umkehr geben, wenn es um die Bürokratielasten geht, auch wenn es um den zukünftigen EU-Haushalt geht, der deutlich moderner und zukunftsfähiger aufgestellt sein muss.
18: Bürokratieabbau und ein schlankerer, effizienterer EU-Haushalt. Das sind auch die beiden Themen, die Friedrich Merz in Brüssel immer wieder gern in den Mittelpunkt stellt.
8: Ein Beitrag von Thomas Spickhofen. 13 Minuten nach 5 am Dienstagmorgen. Wir schauen aus dem Fenster.
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8: Am frühen Morgen gibt's vor allem im Norden und Westen noch teils dicke Wolken und vereinzelte Schauer. Dabei ist es vergleichsweise mild. Über den Tag haben wir dann nochmal ein klares Wettergefälle. Im Nordwesten nahezu unverändert. Stark bewölkt und teilweise regnerisch bei 18 bis 23 Grad. In der Südosthälfte des Landes dagegen wieder oft sonnig bei wenig Wolken und nochmal sommerliche 24 bis 33 Grad. In den kommenden Tagen dann überall eher wechselhaft. Dann geht die Hitze auch im Süden vorbei. Und wir erwarten im ganzen Land nur noch etwa 17 bis 22 Grad. Ein paar Werte von jetzt. Rostock 18 Grad bedeckt, Bremen ebenfalls 18 Grad bedeckt, Dresden 18 Grad gering bewölkt, Aachen 18 Grad bedeckt und in München keine 18, sondern 20 Grad und klarer Himmel.
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8: Von EU-Vertretern gab es Drohungen, die Beitrittsgespräche mit Serbien auszusetzen, für den Fall, dass es ein Staatsbegräbnis für den Kriegsverbrecher Mladic gibt. An diesem Montagnachmittag wurde Mladic auf eigenen Wunsch auf einem Belgrader Friedhof beigesetzt, neben dem Grab seiner Tochter, die vor rund 30 Jahren einen Suizid begangen hatte. Die Feier war offiziell kein Staatsbegräbnis. Sie wirkte aber wie eines, weil sie im serbischen Fernsehen übertragen wurde und weil hohe Vertreter aus Politik und Kirche anwesend waren.
1: Tausende Serbinnen und Serben, darunter auch viele angereiste bosnische Serben, strömen in die Kirche des heiligen Lukas im Süden der serbischen Hauptstadt Belgrad. Viele tragen serbische Fahnen und T-Shirts mit dem Konterfei des ehemaligen bosnisch-serbischen Generals Ratko Mladic. Mladic war aber einer der schlimmsten Kriegsverbrecher der Jugoslawienkriege. Er und seine Armee waren für den größten und systematischsten Teil der Verbrechen gegen die Zivilbevölkerung verantwortlich. Die Besucher der Beerdigungsfeier blenden das einfach aus. Mladic ist der größte Held des serbischen Volkes, der im 20. Jahrhundert geboren wurde. Er hat die serbische Identität und die serbische Heimat verteidigt, als sie angegriffen wurde. Die Verbrechen wurden ihm vom Westen angehängt. Mladic war ein Mann, der nichts Verbrecherisches in seinen Genen hatte. Auf die Europäische Union kann man pfeifen. Wenn die wüssten, was im Bosnienkrieg wirklich passiert ist, dann würden sie sich anders verhalten. Sie haben Mladic im Gefängnis nicht ordentlich medizinisch versorgt. Sie haben ihn inhuman behandelt und getötet. Die Frau gibt einen Vorwurf von Mladics Sohn wieder. In der Kirche ist Mladics Sarg aufgebahrt. Jeder Besucher darf kurz eintreten, um den Sarg zu sehen. Das Oberhaupt der serbisch-orthodoxen Kirche ist da, Patriarch Porfirie. Er hält eine Trauermesse. Doch nicht nur die serbische Kirche ist hochkarätig vertreten. Auch die komplette politische Führung der Serben in Bosnien-Herzegowina ist da und einige Minister der Regierung in Serbien. Das Ganze wirft ein ziemlich schlechtes Licht auf das Land, sagt die serbische Menschenrechtlerin und ehemalige Parlamentsabgeordnete der oppositionellen Demokratischen Partei Aida Ćorović. Es steht völlig außer Frage, dass es unmoralisch ist. Beim Mladics Verbrechen sprechen wir ja nicht von Gefechten im Krieg zwischen zwei gleichstarken Armeen. Mladics Armee war bis auf die Zähne bewaffnet. Sie hat Städte besetzt und dort ethnische Säuberungen durchgeführt, die Zivilbevölkerung ermordet und die schwersten Kriegsverbrechen seit dem Zweiten Weltkrieg begangen. Zu all dem gibt es Gerichtsurteile. Und wir reden hier in Serbien vom Heldentum. Die korrupte serbische Regierung und die Kirche vergiften das Volk mit Nationalismus und schlagen daraus Kapital. Dabei müsste das serbische Volk, um eine ordentliche Zukunft zu haben, die Kriegsverbrechen aufarbeiten. Aber das ist ein schwieriger Prozess. Das wissen die Deutschen am besten, wie es war nach dem Zweiten Weltkrieg. Im Vorfeld der Beerdigungsfeier gab es Kritik von Seiten der EU. Denn es war nicht ganz klar, ob die serbische Regierung Mladic mit einem Staatsbegräbnis ehren würde. Die EU-Erweiterungskommissarin Marta Kos hat einen geplanten Besuch in Serbien abgesagt. Sie bezeichnete die Mladic-Verehrung als nicht vereinbar mit EU-Werten. Helmut Brandstätter von den österreichischen liberalen Neos, ein EU-Abgeordneter des EU-Serbien-Ausschusses, richtete einen Appell an den serbischen Präsidenten Aleksandar Vučić mit einer Drohung.
2: Herr Präsident Vučić, wenn Sie jetzt dem Kriegsverbrecher Mladic wirklich ein Staatsbegräbnis organisieren wollen, dann haben Sie nichts verstanden vom gemeinsamen Europa. Dann müssen die Gespräche mit Serbien abgebrochen werden.
1: Aleksandar Vučić verkündete dann einfach, dass es kein Staatsbegräbnis sei. Er kam dann auch selber nicht, sondern schickte einige seiner Minister und es gab militärische Ehren für Mladic. Die Kritik aus der EU bezeichnete Vučić als dumm. Was wollen Sie? Dass wir die Veranstaltung verhindern? Unser Ziel ist es, dass sie friedlich abläuft. Mladics Familie hat sich die Kirche und den Friedhof in Belgrad ausgesucht. Sollen wir das verhindern und ihn stattdessen wie einen Hund begraben? Ratko Mladic wurde mit Salutschüssen am Topčider-Friedhof am Rande des Belgrader Stadtwalls beerdigt, auf seinen Wunsch neben dem Grab seiner Tochter. So viel staatliche Ehre von Mladic löste in Bosnien-Herzegowina viel Empörung aus. Der bosnische Außenminister Elmedin Konaković kündigte an, die diplomatischen Beziehungen zu Serbien auf das niedrigste Niveau herabzusetzen und einige bosnische Diplomaten aus Serbien abzuziehen.
8: Oliver Schosch berichtete. In Friesenried im Ostallgäu und in umliegenden Gemeinden gibt es Aufregung und Verärgerung. Die Bundeswehr will dort auf einer Anhöhe im Königsberger Forst eine Radaranlage bauen. Dieser sogenannte Sensor ist Teil des geplanten Raketenabwehrsystems Arrow. Und das soll Deutschland und seine Verbündeten vor Angriffen mit feindlichen Lang- und Mittelstreckenraketen aus großen Höhen schützen. In Friesenried sorgen die Pläne deshalb für Unruhe, weil es um Eingriffe in die Natur geht, um die Zukunft der Wasserversorgung, eine mögliche Strahlenbelastung und nicht zuletzt um fehlende Informationen für die Bürgerinnen und Bürger. Rupert Waldmüller.
5: Mitten im Wald auf einer Anhöhe im Königsberger Forst soll er entstehen, der Sensor Süd, ein riesiges Hightech-Radar des Raketenabwehrsystems Arrow. Direkt nebenan im Weiler Aschtal wohnt Daniel Wiesert. Beim Gedanken an den Sensor beschleicht den Familienvater ein mulmiges Gefühl.
6: Die Radaranlage der Zentrum ist nur 800 Meter von unserem Haus entfernt und da hat es meiner Meinung nach nichts zu suchen, so nah an bebautem Wohngebiet. Man hat es jetzt erst in Leipzig gesehen, eventuell Drohnenangriffe, die möglich sind, irgendwelche Sabotagetrupps. In der Nähe unseres Wohnhauses, da haben wir schon erhebliche Sorgen.
5: Ein Teil des Walds wird Sperrgebiet, eine große Waldfläche muss gerodet werden. Die Bürgerinitiative Arrow 3 redet von bis zu 30 Hektar. Der Wald ist aber Einzugsgebiet für die Friesenrieder Trinkwasserquellen. Der Bau wird massive Auswirkungen haben auf die Wasserversorgung der 1500 Einwohnergemeinde. Theresa Fechner von der Bürgerinitiative.
23: Hier muss erstmal gerodet werden, die ganze Infrastruktur muss gesetzt werden. Wenn man einfach einen normalen und gesunden Menschenverstand einsetzt, dann muss ich in Frage stellen, ob das der richtige Standort ist.
5: Was die Anwohner am meisten ärgert, sie wurden vor vollendete Tatsachen gestellt. Was kommt da genau? Wie sieht es mit einer möglichen Strahlenbelastung aus? Warum eigentlich ausgerechnet hier im Wald? Die Bürgerinitiative fordert Aufklärung.
23: Grundsätzlich sind wir für die Bundeswehr und wir sind auch für die Anschaffung von Arrow 3. Aber wir wissen nicht, was hier passieren soll. Niemand redet mit uns, keine offizielle Stelle redet mit uns. Und das sorgt natürlich für weiteren Unmut.
5: Eine frühzeitige Information sei aus Gründen der militärischen Geheimhaltung nicht möglich gewesen, heißt es von der Bundeswehr. Die Eingriffe in den Waldbestand würden auf das zwingend erforderliche militärische Minimum begrenzt, die vorgegebenen Grenzwerte für die Strahlung nur zu einem geringen Anteil ausgeschöpft. Schriftlich teilt die Luftwaffe mit:
24: Die Bundeswehr ist sich der Bedeutung des Königsberger Forsts als Naherholungsgebiet bewusst und wird einen ökologischen Ausgleich schaffen. Der identifizierte Standort bietet als einziger Standort im Süden Deutschlands die notwendigen Voraussetzungen. Aus Sicht der Bundeswehr gibt es keine alternativen Standortmöglichkeiten.
5: Der Landtagsabgeordnete Bernhard Pohl von den Freien Wählern hatte sich vehement dafür eingesetzt, dass die Radaranlage in die Region kommt, um den Bundeswehrstandort im benachbarten Kaufbeuren zu stärken. Auf dem Fliegerhorst dort wäre dem Radar aber ein Höhenzug im Weg, deshalb die Anhöhe bei Friesenried. Es wird also noch viele heiße Diskussionen geben um die Radaranlage im Königsberger Forst.
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8: Australien, Frankreich, England, USA, das sind die vier Austragungsländer der Grand Slam Turniere im Welttennis. Jetzt läuft das letzte im Kalender, Flushing Meadows in New York. Es sind die US Open. Alexander Zverev steht da jetzt gerade im Achtelfinale. Unser Reporter im Stadion ist Tim Borgmeier, zu dem schalten wir nochmal. Tim, die ersten beiden Sätze dieses Achtelfinals heute Nacht liefen überragend für Zverev. Wie sieht's denn jetzt im dritten aus?
4: Ist ein bisschen ausgeglichen. Er steht aktuell 5:5 gegen den Italiener Daderi. Der Italiener hat Aufschlag, liegt 30-40 hinten. Das heißt, Zverev hat Breakball. Jetzt gibt es ein bisschen Aufregung, hört man vielleicht im Hintergrund, weil die Netzautomatik an den Netzaufschlag erkannt hat des Italieners. Der sieht das ein bisschen anders, hat sich kurz beschwert, muss aber jetzt nochmal neu aufschlagen. Also Zverev ist kurz davor, hier das vielleicht vorentscheidende Break dann in diesem dritten Satz zu machen. Aber Daderi jetzt gerade mit einem guten Aufschlag geht ans Netz und setzt dann den Volley unerreichbar für den Deutschen. Also insofern erstmal wieder nur ein Stand beim Stande von 5:5, aber unterm Strich muss man sagen, Zverev ist der klar bessere Tennisspieler. Es ist normal, dass natürlich nach so zwei dominanten Sätzen so ein bisschen mal dann die innere Anspannung und Konzentration weggeht. Außerdem spielt der Gegner dann auch ein bisschen mehr alles oder nichts, weil hat ja fast schon gar keine andere Chance mehr. Und deswegen läuft dieser dritte Satz jetzt ein bisschen ausgeglichener. Aber ich würde mich wundern, wenn Zverev das nicht nach Hause fährt. Er ist zu dominant, macht ein wirklich gutes Spiel in allen Belangen, also Vorhand, Rückhand, Aufschlag, alles, was er so in den letzten Runden noch ein bisschen hat vermissen lassen, auch die Konzentration hält er hoch, ist nah an der Grundlinie, bestimmt das Spiel und legt hier wirklich einen sehr, sehr guten Auftritt hin. Das Viertelfinale ist nicht mehr weit und das ist vor allen Dingen eine Leistung, nach der dann schon deutlich mehr Leute in New York und Fans sagen werden, oh, das ist jetzt doch ein Titelanwärter, dieser Alexander Zverev, erst recht, wenn man auf seinen weiteren Weg in ein potenzielles Finale guckt, denn da wartet nicht mehr wirklich viel Schweres an Gegnern. Die Top-Gegner, die da hätten kommen können, sind alle schon ausgeschieden. Also insofern gucken wir mal, wenn das Ding hier durch ist dann gegen Daderi, vielleicht gleich in drei Sätzen steht, jetzt 5-5, Aufschlag für den Italiener, Vorteil. Dann können wir schon mal langsam nach vorne gucken. Vielleicht wird es wirklich das Traumfinale 1-2, Zverev gegen Alcaraz. Aber das ist noch ein Stück.
8: Danke für das Live-Update nach New York zu Tim Borgmeier. Vielen Dank dafür. 6:2 und 6:2 hatte Alex Zverev die ersten beiden Sätze gewonnen. Jetzt, wie gesagt, 5:5 im dritten. Wir bleiben dann natürlich weiter für Sie dran, wie sich dieses Spiel entwickelt und schauen jetzt auf alles Weitere, was sonst im Sport noch wichtig ist mit Max Seib.
7: Sie waren gefordert und sie haben geliefert. Die deutschen Basketballerinnen haben

0: überragenden Frieda Bühner und einer starken Luisa Geiselsöder gab es den deutlichen Sieg.
1: Die deutschen Basketballerinnen also mit einem Erfolg in der Bundeshauptstadt. Und wir bleiben noch in Berlin, schauen aber zum Frauenfußball. Da trafen am Abend in der Bundesliga Union Berlin und Eintracht Frankfurt aufeinander mit einem Happy End für die Frankfurterinnen. Sie gewannen mit 1:0. Lars Becker mit den Einzelheiten.
2: Dritte Niederlage für den ersten FC Union im dritten Spiel. Wichtiger 1:0 Auswärtserfolg für Frankfurt nach dem Aus in der Champions League Qualifikation. Vor knapp 6000 Zuschauern an der alten Försterei vergab Union durch Steuer freistehend die große Chance zur Führung. Dann übernahm Frankfurt, kam durch einen abgefälschten Kopfball von Freigang zum 1:0. Union-Keeperin Böhi stand mehrfach im Mittelpunkt, parierte auch einen Foulelfmeter von Dorsun herausragend. Frankfurt hätte zur Pause deutlich höher führen können. Auch die ausgeglichenere zweite Halbzeit blieb intensiv. Campbell vergab eine gute Chance zum Ausgleich. Freigang scheiterte dann freistehend an Böhi und in der letzten Sekunde der Nachspielzeit vergab dann Steuerwald erneut die große Chance, noch zum 1:1 zu kommen. Frankfurt brachte den knappen 1:0 Vorsprung über die Zeit. Eintracht bleibt weiter ungeschlagen und verbessert sich auf Tabellenplatz 3. Union steht weiter ohne jeden Punkt auf dem vorletzten Rang.
1: Heute Abend ist es soweit, die Königsklasse der Männer startet, die Champions League. Der BVB ist im Einsatz in einem vermeintlich nicht so schweren Spiel. Es geht gegen Villarreal. Vergangene Saison hat der BVB die Spanier 4:0 geschlagen. Villarreal hat zudem einen echten Fehlstart in der Liga hingelegt, ist nach 4 Spielen noch ohne Sieg. Doch Dortmunds Trainer Niko Kovac, der warnt davor, den Gegner zu unterschätzen.
3: Wir dürfen jetzt natürlich nicht den Fehler machen und das Ergebnis in der Liga im Moment bewerten. Und schon gar nicht überbewerten, weil das spiegelt nicht die Performance dieser Mannschaft in den ersten 4 Ligaspielen wider.
1: Ganz wichtig für Niko Kovac und den BVB gerade in solchen Spielen der Torjäger Guirassy.
3: Seitdem der Serou hier ist, macht er einen richtig guten Job. Jede Mannschaft braucht solch einen Topstürmer. Er weiß, wie ich ihn sehe. Wir schätzen uns sehr. Und der Serou ist für uns, wie ich immer wieder sagte, eine Lebensversicherung.
1: Ja, das hört man doch gern vom eigenen Trainer. Zum Schluss schauen wir noch auf die weiteren Champions-League-Spiele in dieser Woche. Da gibt es 2 deutsch-norwegische Duelle. Am Mittwoch spielt der VfB Stuttgart gegen Viking Stavanger und am Donnerstag der FC Bayern gegen Bodø Glimt. Ebenfalls am Donnerstag ist dann auch RB Leipzig im Einsatz, auswärts in Como in Italien.
4: Die Meldungen vom Sport mit Max Seib. Und im Achtelfinalspiel bei den US Open zwischen dem Italiener Luciano Daderi und Alex Zverev steht es immer noch 5:5 im dritten Satz. Die ersten beiden Sätze hatte Zverev jeweils 6:2 gewonnen. Spannend scheint es zu werden im dritten Satz.

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1: Um 5.31 Uhr mit Ronald Lessig. Nach dem Wahlsieg der AfD in Sachsen-Anhalt sorgen sich Politiker um den Verfassungsschutz und die Sicherheitsbehörden. Mehrere Innenpolitiker fordern deshalb besondere Vorsichtsmaßnahmen. Aus der Nachrichtenredaktion Dani Stahl.
2: Für den Thüringer Verfassungsschutzpräsidenten Stefan Kramer steht fest, sollte die AfD in Sachsen-Anhalt regieren, braucht es Vorkehrungen für den Umgang mit Geheimdienstinformationen. Dem Redaktionsnetzwerk Deutschland sagte er, wenn es konkrete Zweifel am Geheimschutz einer politischen Leitung gebe, dann müsse man darauf vorbereitet sein, Informationsrechte abzustufen. Das heißt, besonders sensible Informationen sollten dann nur eingeschränkt weitergegeben werden. Kramer betonte, das sei keine politische Sanktion, sondern ein Risikomanagement zum Schutz von Menschenrechten.

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1: Finanzminister Klingbeil stellt heute im Bundestag den Haushalt für das kommende Jahr vor. Rund 555 Milliarden Euro will die Bundesregierung 2027 ausgeben. Am stärksten steigt der Etat des Verteidigungsministeriums auf fast 110 Milliarden Euro. Aus Berlin Mario Kubina.
2: Die Regierung begründet das mit der Bedrohung durch Putins Russland. Aber der größte Haushaltsbrocken entfällt auch im nächsten Jahr auf ein anderes Ministerium, auf das für Arbeit und Soziales. Rund 200 Milliarden Euro stecken in diesem Einzeletat, mehr als ein Drittel des gesamten Bundeshaushalts. Größter Ausgabenposten im Sozialetat, Rente und Grundsicherung im Alter. Wenn es nach den einzelnen Ministerien gegangen wäre, lägen die Ausgaben insgesamt noch höher. Aber der Finanzminister hat ihnen Sparvorgaben gemacht.
1: Die neue PISA-Studie wird heute vorgestellt. Bei der Untersuchung wird analysiert, wie es um das Wissen von 15-Jährigen weltweit bestellt ist. In der aktuellen Ausgabe der Studie wurde neben Lesekompetenz und Mathe ein Schwerpunkt auf Naturwissenschaften und digitales Lernen gelegt. Bei der ersten Studie vor 25 Jahren schnitt Deutschland im Vergleich eher schlecht ab. Auch zuletzt lagen die Leistungen an deutschen Schulen eher im Mittelfeld. Am Internationalen Gerichtshof in Den Haag wird heute die Anhörung zu Anschuldigungen gegen Deutschland fortgesetzt. Konkret wirft Nicaragua der Bundesrepublik vor, durch Waffenlieferungen an Israel Beihilfe für einen Völkermord an den Palästinensern im Gazastreifen zu leisten. Vertreter Nicaraguas werden dazu heute ihre Argumente vortragen. Die deutsche Vertreterin hatte die Anschuldigungen gestern als unzutreffend und verzerrt zurückgewiesen. Das Wetter in Deutschland. Tagsüber fast überall Schauer oder Regen, im Süden und in Ostsachsen sonnig und trocken, bei bis zu 18 Grad im Norden und 32 Grad im Süden. Morgen im Südosten Regen, im Nordwesten Schauer oder Gewitter, dazwischen heiter bei 16 bis 22 Grad. Am Donnerstag Sonne und Wolken, im Norden einzelne Schauer bis 23 Grad. Das waren die Nachrichten.
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4: Mit den aktuellen Meldungen um 5.34 Uhr A49 Kassel Richtung Gießen zwischen Borken und Neuental. Ein Unfall auf dem Fahrstreifen, hier bitte Vorsicht. A93 Richtung Regensburg zwischen Selb-West und Höchstadt, Richtungsfahrbahn blockiert. Da liegt ein defekter LKW im Baustellenbereich. Es besteht Staugefahr, es gibt eine empfohlene Umleitung über die U14. Und dann noch eine Meldung aus Hannover. Der Südschnellweg stadteinwärts ist zwischen der A7 Hannover-Anderten und Seelhorster Kreuz wegen Bauarbeiten immer noch gesperrt. Allen unterwegs eine gute Fahrt.
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4: Mit Tom Westerholt am Mikrofon. Guten Morgen. Die AfD hat in Sachsen-Anhalt erstmals eine Landtagswahl gewonnen und ist dabei nur knapp an der absoluten Mehrheit vorbeigeschrammt. Das Rekordergebnis bewegt aktuell ganz Deutschland und sorgt für Diskussionen, vor allem darüber, wie es nun politisch weitergehen soll, in Sachsen-Anhalt als auch im Rest der Republik. Das wurde am Abend in der ARD-Sendung Mitreden besprochen mit Hörerinnen und Hörern aus ganz Deutschland. Marius Rudolph hat Stimmen und Reaktionen zusammengetragen.
5: Fast 44% hat die AfD bei der Landtagswahl in Sachsen-Anhalt eingefahren. Beim Blick auf dieses Wahlergebnis konnte Thorsten Mayer aus Pinneberg erst nicht glauben, was er sieht.
6: Ja, also meine Gedanken waren erstmal bei der Prognose erstmal. Oh, ich hatte ja mit einer 4 gerechnet vorne vor, aber mit doch deutlich eher schon fast eine 5, da war ich doch etwas erschrocken.
5: Ähnlich geht es auch Helga Deak aus Wessling in Bayern.
7: Ich bin fassungslos, was passiert ist.
5: Aber nicht nur das Wahlergebnis stört sie, sondern auch die Kritik an Friedrich Merz, der trotz der deutlichen Wahlniederlage seiner CDU Bundeskanzler bleiben will.
7: Ja, der Mann ist ein ernster Mensch, er ist aber kein Sunny Boy, wie man so sagt. Aber er macht doch seine Sache gut. Und dann wird er von links und rechts und überall nur, wie man bei uns in Bayern sagt, abgewatscht.
5: Und das zu Recht, findet Georg Lang aus Bamberg.
8: Merz hat eigentlich, das war der beste Wahlhelfer der AfD. Er hat eigentlich in den letzten Jahren fast alles falsch gemacht.
5: Bei Wolfgang Peters aus Barleben dagegen ist die Freude über das AfD-Wahlergebnis in Sachsen-Anhalt groß. Ihn stört nur, dass die Partei keine absolute Mehrheit erreicht hat.
9: Also ich bin zum Beispiel gegen ein Bündnis mit dem BSW, weil ich der Meinung bin, dass also die Koalition, überhaupt jede Koalition, niemals das Ergebnis bringt, was man sich also erhofft aufgrund des Wahlprogramms. Ich bin eher der Meinung, dass also eine einzige Partei, die also das Programm auch in der Lage ist, durchzusetzen, zu führen hat.
5: Gerade dass die AfD die absolute Mehrheit verfehlt hat und somit nicht alleine regieren kann, sieht Rolf Schmidt aus Berlin als große Chance.
10: Das heißt, selbst wenn der jetzt hier Spitzenkandidat Ministerpräsident wird, braucht er immer Stimmen vom Landtag, wenn er bestimmte Dinge durchsetzen will. Entweder scheitert die jetzt hier AfD daran, die dann den Ministerpräsidenten stellt, oder die Demokratie insgesamt in Sachsen-Anhalt gewinnt, weil er alle anderen Parteien, zumindest viele, mit involvieren muss und kann.
5: Abgesehen vom BSW müssten die anderen Parteien dafür aber von ihrer bisherigen Haltung abweichen. Die Brandmauer müsste also fallen. Das hält auch Peter Warnke aus Stendal für überfällig.
11: Wenn 44% jetzt in Sachsen-Anhalt so sagen, die AfD, die ist gewählt, dann müssen wir sie mit einbeziehen. Entweder machen sie es besser, wenn sie es nicht besser machen, kann man sagen, seht ihr habt es nicht gekonnt. Aber einfach zu sagen, nee, wir regieren mit euch nicht, das ist das Schlimmste, was es überhaupt geben kann.
5: Die AfD in Regierungsverantwortung. Dieses Szenario sorgt aber auch für Ängste. Carsten Reitemeier aus Hamburg hat während der Sendung bei YouTube geschrieben, auch die AfD, die jetzt auf dem Weg zur Macht scheinbar nichts mehr aufhalten könne, werde an den Problemen scheitern. Und der Bevölkerung werde bei der Umsetzung ihrer Pläne einiges blühen.
4: Soweit die Zusammenfassung der ARD-Sendung Mitreden, Deutschland diskutiert. Am Donnerstag gibt es wieder eine neue Gelegenheit zum Mitreden, dann vielleicht mit Ihrer Meinung. Thema ist dann noch einmal die Landtagswahl in Sachsen-Anhalt. Mehr Informationen dazu finden Sie auch im Netz unter mitreden.ard.de.
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4: Der Hafen von Odessa ist ein absolut zentraler für die Ukraine und erstmals seit 2022 ist er nun über längere Zeit praktisch geschlossen. Nach russischen Angriffen bleiben große Frachtschiffe aus und damit fällt auch eine der wichtigsten Lebensadern der ukrainischen Wirtschaft aus. Die Landwirtschaft steckt in der Krise. Florian Keller berichtet.
12: Jewhen Timofejew steht auf einem abgeernteten Weizenfeld ganz im Süden der Ukraine. Der Landwirt könnte, anders als viele Bauern in Deutschland, eigentlich zufrieden sein mit der diesjährigen Ernte, die er auf seinen 400 Hektar Land erzielt hat. Die Wetterbedingungen in diesem Jahr waren gar nicht so schlecht. Die Ernte war für unsere Gegend gut. Beim Weizen zwischen 5 und 6 Tonnen pro Hektar. Für die Sonnenblumen war es zu heiß, trotzdem waren es zwischen 1,5 und 2 Tonnen. Das ist mehr als im Durchschnitt. Trotzdem ist der 30-Jährige alles andere als zufrieden. Denn die Preise sind im Keller. Beim Weizen lägen sie fast 25% unter dem Vorjahresniveau. Hinzu kommt, Diesel ist viel teurer und damit der Transport des Getreides zum Hafen. Der Landwirt verkauft deshalb nur so viel, wie er muss, um Rechnungen und Angestellte zu bezahlen. Grund für die niedrigen Getreidepreise in der Ukraine: Russlands Angriffskrieg. Genauer, die russischen Attacken auf Schiffe im Schwarzen Meer und auf die Hafenanlagen bei Odessa. Der Frachtverkehr dort ist fast zum Erliegen gekommen und damit der ukrainische Getreideexport. Die ukrainischen Häfen an der Donau könnten das nicht auffangen, sagt Jewhen Timofejew. Dort stauen sich die LKW wie verrückt. Die Schifffahrt auf der Donau hat nicht genug Kapazität für das ganze ukrainische Getreide. Dazu kommt ja auch noch die Dürre. Die Donau ist auf einen kritisch niedrigen Stand gefallen. Deshalb könnten an den dortigen Häfen derzeit nur kleine Schiffe einlaufen, mit einer Ladekapazität von 5.000 bis 7.000 Tonnen, heißt es beim ukrainischen Hafenverband. Der Ukraine droht ein enormer wirtschaftlicher Schaden. Sie exportiert je nach Ernte bis zu 60 Milliarden Tonnen Getreide jährlich. Die so erzielten Einnahmen lagen in den vergangenen Jahren bei mindestens 8 Milliarden Euro. Der Ökonom Andriy Dlihatsch fürchtet, dass die Ukraine wegen der Blockade des Schwarzen Meers in diesem Jahr einige Prozentpunkte an Bruttoinlandsprodukt einbüßt. Wir haben die Hoffnung, dass es doch noch zu einem Abkommen mit Russland kommt, zu einer Getreidewaffenruhe im Schwarzen Meer, mit Hilfe der Türkei, unserer europäischer Partner und der USA, dass die Angriffe auf Schiffe und die Hafeninfrastruktur aufhören. Wir warten auf so ein Abkommen. Genau darüber könnten die Unterhändler von US-Präsident Donald Trump am Wochenende verhandelt haben, meinen Beobachter. Dessen Schwiegersohn Jared Kushner und der US-Sondergesandte Steve Witkoff waren zuerst in Moskau, dann in Kiew. Auch Russland könnte an so einem Abkommen interessiert sein, um Waren sicher über das Schwarze Meer exportieren zu können, darunter auch Getreide aus den besetzten ukrainischen Gebieten. Landwirt Jefen Timofejew lagert fürs Erste den Großteil der Ernte ein. Die Kapazitäten dafür hat er. Das Problem? Die Ware ist nicht sicher. Wir wissen ja nicht, was morgen passiert. Auch unsere Silos können getroffen werden. Im Land ist Krieg. Es wären nicht die ersten Getreidesilos, die Russland in diesem Jahr angreift,
4: berichtet Florian Kellermann. Nach dem Hackerangriff auf Teile der Berliner Verwaltung kommt das Ausmaß des Schadens nach und nach ans Licht. Hacker hatten vergangenen Freitag Millionen Daten aus dem Berliner Landesnetz heraus veröffentlicht. Noch laufen die Untersuchungen, aber es sind offenbar keine Daten betroffen, die für die nationale Sicherheit wichtig sind. Gestern brachte Berlins zuständiger Chief Digital Officer Florian Hauer die Abgeordneten im Digitalisierungsausschuss auf den neuesten Stand und musste sich dabei einiges an Kritik anhören. Aus der Landespolitik in Berlin berichtet Pauline Pieper.
13: Mehr als 1 Million Dateien haben die Hacker veröffentlicht. Sie auszuwerten werde noch Wochen dauern, so Berlins Chief Digital Officer Florian Hauer. Damit ist weiter unklar, wie viele Berlinerinnen und Berliner betroffen sind und welche sensiblen Daten erbeutet wurden. Ein Ergebnis hat man laut Hauer aber bereits.
14: Dass solche sensiblen Daten abgeflossen sind, dass die nationale Verteidigungsfähigkeit bedroht wäre, dazu haben wir bisher zum Glück keine Erkenntnisse, aber wir befinden uns erst am Beginn des Prozesses.
13: Um die riesige Datenmenge zu sichten, soll künstliche Intelligenz helfen. Die KI soll kritische Dateien herausfiltern, damit Experten diese anschließend zuerst prüfen können. Unterstützt wird Berlin dabei auch vom Bundesamt für Sicherheit in der Informationstechnik, Präsidentin Claudia Plattner im Ausschuss.
15: Wir haben keine Zeit und auch keine Energie, uns jetzt um Schuldige zu kümmern. Wir müssen uns darum kümmern, dass wir diejenigen stützen, die uns jetzt helfen können und hier wirklich miteinander zusehen, dass wir das gut meistern. Das bedeutet vor allen Dingen, dass wir es schaffen, gut zu informieren.
13: Intern haben die betroffenen Senatsverwaltungen eine Ansprechstelle für die Beschäftigten geschaffen. Ein Informationsangebot für externe betroffene Bürger müsse der Senat noch einrichten, fordert Berlins Datenschutzbeauftragte Maike Kamp. Aus der Opposition kommt Kritik am Senat. Der digitalisierungspolitische Sprecher der Grünen, Stefan Ziller.
16: Ich finde es erschreckend, dass der Senat zugesteht, wie wenig er eigentlich weiß. Ich finde, der Senat hat sich viel zu wenig vorbereitet. Also allein, dass sie nicht sagen können, wie viele Leute sie jetzt schon identifiziert haben und gewarnt haben.
13: Der Fraktionschef der Linken, Tobias Schulze, fordert vom Senat, die Großschadenslage auszurufen.
17: Das ist ein IT-Vorfall, wie wir ihn so in diesem Ausmaß in der Bundesrepublik, zumindest nach meiner Erinnerung, in den letzten Jahren nicht hatten. Und wo einfach Dinge betroffen sind, sozusagen, die gesellschaftliche Schäden nach sich ziehen können, die wir uns heute noch gar nicht vorstellen können.
13: Um festzustellen, welche Schäden bisher entstanden sind, hat der Senat die US-Firma CrowdStrike beauftragt. Der Bezirk Lichtenberg verweigert laut RBB-Recherchen allerdings den Zugriff, aus Sorge, der US-Firma uneingeschränkten Zugang zu personenrelevanten Daten zu geben. Chief Digital Officer Hauer hält das für grob fahrlässig.
14: Meine Geduld ist am Ende, das kostet auch unheimlich viel Kraft, sich mit solchen Widrigkeiten auseinandersetzen zu müssen. Und ich halte das für nicht verantwortlich, dass dort immer noch eine Blockade stattfindet und nicht mit uns kooperiert wird.
13: Staatssekretär Alexander Slotti drohte im Ausschuss, er werde Lichtenberg von allen IT-Verfahren der Bauverwaltung trennen. Der Bezirk will am Dienstag über das weitere Vorgehen entscheiden.
4: Kultur. Schon vor der Landtagswahl hatte die Kulturszene in Sachsen-Anhalt vor einer starken AfD gewarnt. Es gab eine breit aufgestellte Initiative verschiedener Kultureinrichtungen für Meinungs- und Kunstfreiheit. Viele Kunstschaffende fürchteten Einschränkungen und Eingriffe, beispielsweise in Theaterspielpläne. In ihrem Wahlprogramm wirbt die AfD für eine patriotische Kulturpolitik, will Förderungen von dementsprechenden Vorgaben abhängig machen. Vivian Fied berichtet.
18: Enttäuschung und Resignation sind spürbar. Sogar Tränen fließen bei den Interviews für diesen Beitrag. Denn trotz der vorherigen Umfrageergebnisse zeigen sich viele Kulturschaffende Sachsen-Anhalts geschockt von dem hohen Wahlergebnis für die AfD.
19: All das, wofür ich stehe, ist etwas anderes, als was jetzt passiert ist. Und ich stehe da natürlich zusammen mit den Künstlern. Und es war in den letzten Wochen so eine große Kraft zu spüren und ein großer Zusammenhalt. Und auch die letzten Tage haben gezeigt, dass die Demokratie auf dem Vormarsch ist und nichts anderes. Und jetzt kommt dieses Wahlergebnis, was mich persönlich einfach umhaut.
18: Sagt etwa Manon Bursian von der Kunststiftung des Landes Sachsen-Anhalt. Im Falle einer AfD-Regierung befürchtet sie die Beschneidung der Kunstfreiheit und das ginge mit zeitgenössischer Kunst nicht zusammen. An Aufgeben sei für sie jedoch nicht zu denken. Als nächstes will sie sich mit anderen Stiftungen zusammenschließen.
19: Weil das ist das, was wir können. Gemeinsam handeln, Dinge initiieren und lautstark uns äußern.
18: Auch die Präsidentin des Landesmusikrats Sachsen-Anhalt sieht große Probleme auf sich zukommen. Jutta Schnitzer-Ungefug zeigt sich vor allem über den Plan der AfD besorgt, die Schulpflicht aufzuheben, worunter auch die musikalische Bildung leiden könnte.
20: Ganz viele Studien zeigen, dass je mehr Musikunterricht auch in jungen Jahren in der ersten, zweiten, dritten Klasse unterrichtet wird, umso besser gestalten sich die kognitiven Fähigkeiten junger Menschen.
18: Einen starken Einschnitt befürchtet die Vorsitzende des Landesmusikrats auch bei der Vergabe von Fördermitteln. Diese könnte zum Beispiel zahlreiche Musikfestivals beeinträchtigen.
20: Wenn dort dann es so sein wird, dass es Restriktionen gibt, dass es Vorgaben gibt, was künftig gefördert werden kann, dann ist das ein Riesenproblem für eine kulturschaffende Nation, wie wir das in Deutschland seit Hunderten von Jahren sind. Also wenn ich mir vorstelle, dass es heißt, wir fördern patriotische Musik, dann ist für mich die Frage, wo beginnt es, wo endet es? Nehmen wir Georg Friedrich Händel, der mit 18 Jahren aus Deutschland wegging, nach England ging. Dürfen wir den dann noch spielen?
18: Überhaupt von einer AfD-Regierung gefördert zu werden, das ist eine Sorge der Kulturschaffenden. Daran schließt sich die Frage, ob man die Förderung dann annehmen möchte. Für den Intendanten der Köthener Bachfesttage, Volkert Ude, ist klar, dass er kein Geld von einer, Zitat, rechtsnationalen Landesregierung annehmen wird.
21: Weil wir nicht wollen, dass Johann Sebastian Bach und seine Kunst missbraucht wird, wie das zu anderen Zeiten schon geschehen ist. Wir müssen uns dann um andere Finanzierungsquellen außerhalb des Bundeslandes bemühen. Und das werden wir auch schaffen.
18: Auch das Theater von Sachsen-Anhalts Landeshauptstadt Magdeburg ist von der Finanzierung durch das Land abhängig. Demnächst wird es einen neuen Vertrag mit der Stadt und auch dem Land aushandeln müssen. Bis dahin plant das Haus aber weiterzumachen wie bisher. Mit möglichst gutem Theater. So Schauspieldirektor Bastian Lomschee.
22: Wir beschäftigen uns mit der Stadt und mit dem Land und mit den politischen Verhältnissen. Und das wollen wir auch genauso weitermachen. Über was wir allerdings auch nachgedacht haben, ist, wie man jetzt kurzfristig Räume schaffen kann, um verstärkt ins Gespräch zu kommen noch mit den Menschen vor Ort.
18: Dabei müssen die Gespräche nicht zwangsläufig politisch aufgeladen sein, sondern können auch einfach nur ablenken, erklärt der Schauspieldirektor. Auf das Zusammenkommen durch Kunst und Kultur setzt auch der Intendant der Händel-Festspiele Florian Amort.
23: Man kann künstlerisch Ideen finden, vielleicht Antworten finden und eben da Antworten zu geben, die eben nicht politisch oder finanzieller Natur sind, sondern eben kreativ und mit Emotionen und da einen Weg zu finden. Und das wäre ein Beitrag, den ich mir wünsche und den hoffe ich auch erfüllen zu können im nächsten Jahr.
18: Kunst- und Kulturschaffende in Sachsen-Anhalt suchen derzeit nach Wegen, die Kulturlandschaft des Landes weiterhin vielfältig zu gestalten. Auch wenn derzeit noch nicht klar ist, wer Sachsen-Anhalt regieren wird und auf welche Herausforderungen sie in naher Zukunft stoßen werden.
4: Berichtet Vivien Firth und ganz schnell nachgeliefert, Schluss in Flushing Meadows. Alexander Zverev hat sein Achtelfinalspiel gerade eben vor ein paar Minuten gegen den Italiener Luciano Darderi gewonnen. 6-2, 6-2 und 7-6.
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4: Der Wahlsieg der AfD in Sachsen-Anhalt sorgt für große Diskussionen und Unruhe. Politiker der Bundesregierung haben bestürzt reagiert. So sprach Kanzler Merz von großen Erschütterungen für das ganze Land und für die CDU. Unsere Gastkommentatorin ist heute die freie Journalistin Vera Weidenbach in Tel Aviv. Sie blickt mit Sorge vor allem auf die Menschen mit Migrationsgeschichte in Sachsen-Anhalt.
24: Nach der Wahl in Sachsen-Anhalt, nach der zum ersten Mal eine AfD-geführte Regierung in einem Bundesland Wirklichkeit werden könnte, kommt die gesamte öffentliche Diskussion ohne diejenigen aus, die am stärksten von einer solchen Regierung betroffen wären. Menschen, Deutsche mit Einwanderungsgeschichte, mit zwei Pässen, mit Fluchterfahrungen. Die Politik der AfD betrifft Minderheiten am meisten. Ihre Zukunft, ihre körperliche Unversehrtheit. Rassismus, Islamophobie, Antisemitismus, sie haben den Erfolg der AfD ermöglicht und jetzt könnte diese Partei all diese Menschenfeindlichkeit in Gesetze und aktive Politik gießen. Und doch war in den stundenlangen Wahlnachbesprechungen davon kaum ein Wort zu hören, geschweige denn politische Stimmen, die diese Perspektive repräsentieren. Politikerinnen und Politiker, die jetzt über die Zukunft von Sachsen-Anhalt diskutieren, sollten sich der Verantwortung bewusst sein, dass diese Diskussionen auf dem Rücken von Menschen geführt werden, die nicht mit am Tisch sitzen.
4: Die Meinung von Vera Weidenbach. Social-Media-Autor Carsten Pilger geht auf dem Instagram-Kanal von NDR Info mit den Regierungsparteien Union und SPD ins Gericht.
0: Ich möchte eine Partei wählen, der ich Lösungen zutraue, aber mache dann doch mein Kreuz beim geringsten Übel. Klingt eher nach Pflichterfüllung als gelebter Demokratie. AfD-Wähler haben dieses Gefühl vermutlich seltener. Jedenfalls konnte die Partei in Sachsen-Anhalt Zehntausende bisherige Nichtwähler mobilisieren. Und die anderen Parteien? Bei mir kommt vor allem an, wählt uns gegen die AfD. Aber die Brandmauer zur AfD darf nicht zum einzigen Wahlversprechen demokratischer Parteien werden, denn sie beantwortet nicht die Frage nach bezahlbarem Wohnen, sicheren Arbeitsplätzen und einem verlässlichen Staat. Die Lebenshaltungskosten belasten die Bürger bereits. Union und SPD verlangen ihnen weitere Anstrengungen ab. Doch welche Verbesserungen stehen dem gegenüber? Wer Einschnitte fordert, muss Ergebnisse liefern. Und auf die wartet man bei der Regierung Merz vergebens.
4: Sagt Social-Media-Autor Carsten Pilger auf dem Instagram-Kanal von NDR Info. Bundeskanzler Merz hat angekündigt, seinen Regierungsstil zu ändern und den Bürgern seine Politik in Zukunft besser zu erklären. Das Nachrichtenportal T-Online ist skeptisch, ob das gelingt.
1: Zu sehr ist das Bild, das viele Menschen von Merz haben, eben doch geprägt vom kühlen, rationalen Wirtschaftsmanager. Erschwert wird die Mission-Optimismus-Erzählung dadurch, dass das, was Deutschland ganz rational braucht, nämlich Reformen und Strukturwandel, vielen Menschen eben kaum als etwas Positives zu vermitteln ist.
4: Und die Süddeutsche Zeitung sieht die Regierung Merz nach dieser Wahl stärker unter Druck als je zuvor und warnt zugleich vor einem Scheitern der Koalition.
1: Weil der Fall eines Kanzlers oder das Zerbrechen einer Bundesregierung der ultimative Triumph der AfD wäre, wäre genau das für das Land ein großes, gefährliches Übel. Keine demokratische Partei sollte ein Interesse daran haben, das Beben von Sachsen-Anhalt nach Berlin zu tragen, auch nicht in der Variante Koalitionskrach um die geplanten Reformen. Es gibt für den Kanzler keinen leichten Weg. Was es aber gibt, sind 2,5 Jahre Zeit, um es besser zu machen als in den ersten 1,5 dieser Legislaturperiode.
4: Und das waren die Standpunkte. Zusammengestellt hat sie Gisela Former.
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4: Heute vor 40 Jahren wurde Pro Asyl gegründet. Die Bundesarbeitsgemeinschaft entstand in einer Zeit, in der die Auseinandersetzung um das Asylrecht in Westdeutschland auf einem vorläufigen Höhepunkt angelangt war. Oliver Rustemeyer blickt zurück.
2: Hier ist das erste deutsche Fernsehen mit der Tagesschau. Der Strom von Asylanten in die Bundesrepublik wird zum innenpolitischen Zankapfel.
6: Ich bin auch der Meinung, dass sich die Not der Erde auf deutschem Boden nicht lösen lässt.
7: Bayerns CSU-Innenminister Gerold Tantler im Bundestagswahlkampf vor 40 Jahren. Die Stimmung gegenüber Asylsuchenden, von denen seit dem Herbst 1985 immer mehr ins Land strömen, ist nicht nur in Bayern ablehnend. Und so bündeln Mitarbeiter aus Menschenrechtsorganisationen, Kirchengemeinden und Gewerkschaften ihre Kräfte. In der Bundesarbeitsgemeinschaft pro Asyl.
25: Es war eine Situation des Vorwahlkampfs 1986 und wir haben erlebt, dass immer wieder die Asylthematik reingezogen wird, um Stimmen zu fangen. Und in der Situation kam die Gründung gerade rechtzeitig, um zu sagen, so nicht.
7: Gründungsmitglied Günther Burkhardt und sein Team sehen hier einen Auftrag. Gerade Anfang der 90er, nach den heftigen, rassistisch motivierten Ausschreitungen in Rostock-Lichtenhagen.
26: Bis nachts 2 Uhr flogen Brandflaschen gegen das Ausländerwohnheim und gegen die Polizei.
7: Die politische Debatte nimmt eine klare Richtung. Das Grundrecht auf Asyl soll im Grundgesetz eingeschränkt werden. Die Änderung kommt 1993.
5: Als wir Pro Asyl gegründet haben, konnten wir eigentlich davon nicht ausgehen, dass es mal zu einer Änderung unserer Verfassung kommt, um die Situation von Flüchtlingen schlechter zu stellen.
7: Gründungsmitglied Jürgen Miksch und seine Kollegen vertreten immer wieder Schutzsuchende vor Gericht. Sie haben sich in Griechenland vom Zustand der Abschiebezentren ein Bild gemacht oder wie hier Günther Burkhardt am Frankfurter Flughafen gegen die Abschiebung afghanischer Flüchtlinge protestiert.
8: Wo ein Exempel statuiert wird, vor allem mit Signalen auf die rechtspopulistischen Wählerschichten, die offensichtlich das Innenministerium und die CDU/CSU wieder für sich gewinnen wollen.
7: Gegründet wurde die Bundesarbeitsgemeinschaft am 8. September 1986. Heute vor 40 Jahren.
4: Das war der Stichtag von Oliver Rustemeyer und das war auch die ARD-Infonacht mit Tom Westerholt. Ich wünsche Ihnen einen angenehmen Dienstag. Tschüss von mir, machen Sie es gut. Die Zeit gleich 5.58 Uhr.

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4: 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Die Nachrichten mit Christina Maria Greve. Guten Morgen.
3: Rassismus ist ein Problem in ganz Deutschland. Sexismus, Homophobie ist alles ein Problem in ganz Deutschland, in ganz Europa eigentlich. Und deshalb wollen wir die Menschen in Sachsen-Anhalt nicht allein lassen.
5: In Nordrhein-Westfalen haben mehrere tausend Menschen nach dem Sieg der AfD demonstriert. So wie dieser Mann in Münster. Demos gab es auch in Aachen, Essen und Bielefeld. Nach einer ARD-Umfrage schauen 2/3 besorgt auf die Wahl in Sachsen-Anhalt. Viele sagen aber auch, es war ein Denkzettel. Markus Sambale, WDR Berlin.
6: Wenn man schon von Denkzettel spricht für die Bundesregierung, dann sagen gut 3/4 der Befragten, dass die Bundesregierung einen solchen Denkzettel verdient hätte. Und das passt wirklich zum allgemeinen Stimmungsbild. Nur 14% trauen Bundeskanzler Friedrich Merz im Moment zu, Deutschland gut durch die anstehenden Aufgaben zu führen. Und es sind fast 90%, die sagen, dass sie insgesamt unzufrieden sind mit der Arbeit der Bundesregierung.
5: Die Polizei sucht weiter nach dem Verdächtigen, der hinter Anschlägen auf das Stromnetz in Nordrhein-Westfalen stecken soll. Bis in die Nacht waren Einsatzkräfte am Braunkohlekraftwerk in Weißweiler bei Aachen im Einsatz. Dort hatten sie gestern eine Abschussvorrichtung gefunden und entschärft. Dieser Polizeisprecher sagt, dass auch an anderen Orten in NRW Großeinsätze liefen.
7: Wir haben eine 60-köpfige Ermittlungsgruppe eingerichtet, die derzeit umfangreiche Unterlagen aus dem Besitz des Gesuchten auswertet. Daraus hervorgehen mögliche Tatorte bundesweit.
5: Bei dem Verdächtigen handelt es sich um Daniel V. aus Gevelsberg, der 2 Bekennerbriefe unterschrieben haben soll. Er begründete die Sabotageaktion darin mit dem Kampf gegen fossile Energie. Im Bundestag geht es ab heute um die Ausgaben des Staates im nächsten Jahr. Bundesfinanzminister Klingbeil plant mit einem Haushalt von mehr als 555 Milliarden Euro. Ein deutliches Plus im Vergleich zu diesem Jahr. Mario Kubina, WDR Berlin.
8: Einen besonders großen Sprung nach oben macht das Verteidigungsministerium. Sein Budget steigt auf fast 110 Milliarden Euro. Die Regierung begründet das mit der Bedrohung durch Putins Russland. Aber der größte Haushaltsbrocken entfällt auch im nächsten Jahr auf ein anderes Ministerium, auf das für Arbeit und Soziales. Rund 200 Milliarden Euro stecken in diesem Einzeletat, mehr als ein Drittel des gesamten Bundeshaushalts. Größter Ausgabenposten im Sozialetat, Rente und Grundsicherung im Alter. Wenn es nach den einzelnen Ministerien gegangen wäre, lägen die Ausgaben insgesamt noch höher. Aber der Finanzminister hat ihnen Sparvorgaben gemacht.
5: Und jetzt weitere Meldungen im Überblick. Heute zeigt sich, wie gut Schülerinnen und Schüler in Deutschland lesen, rechnen und komplexe Probleme lösen können. Die Ergebnisse der internationalen PISA-Studie werden vorgestellt. Vor 25 Jahren hatten die schlechten Noten für Deutschland eine große Debatte über Bildung ausgelöst. Die neuen Minister der Bundesregierung Linnemann und Bilger werden heute im Bundestag offiziell vereidigt. Ernannt wurden die Minister für Gesundheit und Verkehr schon Ende Juli. Bisher fehlte aber noch das offizielle Leisten des Eids im Parlament. Das war wegen der Sommerpause erst heute möglich. Die Stadt Bonn darf ab sofort nur noch Geld für das Nötigste ausgeben. Der Kämmerer hat eine Haushaltssperre verhängt. Grund ist, dass Bonn immer mehr Einnahmen fehlen und Ausgaben steigen. Die Stadt hat fast 2,6 Milliarden Euro Schulden und wird auch durch hohe Zinsen belastet. Tennisprofi Alexander Zverev hat es bei den US Open ins Viertelfinale geschafft. Er setzte sich im Achtelfinale gegen den Italiener Luciano Darderi durch, in 3 Sätzen. Nächster Gegner für Zverev ist morgen der Niederländer Botik van de Sandschulp.
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5: Die Zukunft des geplanten Pina-Bausch-Zentrums in Wuppertal ist weiterhin offen. Der Stadtrat hat am Abend beschlossen, dass alle geplanten Projekte auf den Prüfstand müssen, auch das Pina-Bausch-Zentrum. Eigentlich sollte der Stadtrat den Bau noch diesen Monat beschließen. Grund für den Stopp sind die hohen Schulden der Stadt. Das geplante Zentrum sollte 160 Millionen Euro kosten. 50 Millionen wollten Bund und Land übernehmen. Geplant war, das ehemalige Wuppertaler Schauspielhaus in ein internationales Kultur- und Begegnungszentrum umzubauen. Möglicherweise wird es stattdessen ein kleineres Zentrum geben. Ein entsprechender Beschluss steht aber noch aus. Und so wird das Wetter in Nordrhein-Westfalen. Bei böigem Wind und einem Wechsel aus Sonne und Wolken ziehen heute vereinzelte Schauer durch. Dazu wird es kühler als gestern. In Porta Westfalica 23 Grad, in Viersen 24 und in Düren 25 Grad. Morgen und am Donnerstag werden dann noch Höchstwerte von 21 Grad erreicht bei wechselnder Bewölkung mit einzelnen Schauern. Am Wochenende wird es dann wieder etwas wärmer. Das war WDR aktuell. WDR 5, die Verkehrslage mit einer Meldung, die A46 Düsseldorf Richtung Heinsberg ist zwischen Holz und Dreieck Mönchengladbach-Wanloh nach einem Unfall gesperrt.
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9: Guten Morgen. Rund um die geplanten Anschläge auf Umspannwerke, auch hier bei uns ja in NRW, gibt es einen neuen Fall. Und weiter die Fahndung nach Daniel V. Gleich ein Stand der Dinge bei uns. Außerdem ein Blick auf die Finanzplanung der Bundesregierung fürs nächste Jahr. Denn Sie wissen ja, im politischen Berlin ist nach dem Sommerurlaub immer noch die Haushaltswoche für den Bundestag und die Bundestagsmitglieder. Auch das beschäftigt uns gleich. Andreas Bursche am Dienstag. Wir bleiben direkt in Berlin, denn die Demokratie ist in Gefahr, verlorenes Vertrauen muss zurückgewonnen werden und die Inhalte besser dem Wähler verkaufen. Nach der Sachsen-Anhalt-Wahl, da wurde gestern an Tag 1 doch wieder einiges an Floskeln aufgefahren, insbesondere von der CDU. Nur die große Frage ist und bleibt ja, was passiert jetzt? Kommen grundsätzliche Veränderungen oder wird es eher Aktionismus werden? Und da lohnt es auch, auf den Koalitionspartner SPD zu schielen, der direkt schon wieder an die vereinbarten Reformen ran will. Auch das war gestern. Der Kanzler, noch unbeeindruckt, war aber auch sichtlich unter Schock.
10: Der Schock über das Wahlergebnis in Sachsen-Anhalt ist Bundeskanzler Friedrich Merz deutlich anzusehen, als er im Konrad-Adenauer-Haus am Montag vor die Presse tritt. Selbstkritisch gibt er zu:
11: Meine Damen und Herren, ich weiß, dass auch meine Person Dauerthema in diesem Wahlkampf war.
10: Daraus könne man allerdings nicht den Schluss ziehen, bei den geplanten Reformen nachzulassen. Man müsse jedoch verlorenes Vertrauen zurückgewinnen, dabei die Bürger stärker emotional mitnehmen, erklärt Merz.
11: Aufgeben ist für mich keine Option. Ich weiß, dass wir alle zusammen besser werden müssen. Und ich suche nach Wegen, wie wir das hinbekommen. Und es ist nicht nur eine Frage von rationalem Politikverständnis, sondern es ist auch eine Frage der Zuwendung, der Empathie, der Emotionen.
10: Viele Menschen machten sich Sorgen um die wirtschaftliche Existenz und um ihre soziale Absicherung. Und auf diese Ängste müsse auch die Bundesregierung reagieren. Zwar komme die Wirtschaft langsam wieder in Schwung, es gebe auch neue Hightech-Arbeitsplätze. Trotzdem gingen Industriearbeitsplätze verloren. Eine Sorge, die der Kanzler mit SPD-Chefin Bärbel Baas teilt.
12: Und auch da braucht es eine Strategie, wie wir industriepolitisch weiter vorankommen und die Arbeitsplätze sichern. Und deshalb sage ich, es kann nicht einfach so bleiben, wie es ist, sondern wir müssen zusammen mit dem Kanzler darüber reden, wie wir den Menschen die Angst nehmen für die Reformen, die vor uns liegen.
10: Eine Möglichkeit, die Merz bereits andeutet und Baas konkreter formuliert.
12: Wir wissen, dass es große Unternehmen gibt, die bedauerlicherweise Personal abbauen müssen. Ich finde, da müssen wir den Beschäftigten und auch den Unternehmen die Sicherheit geben, dass wir hier Möglichkeiten schaffen, dass ein sozialverträglicher Ausstieg, wie das immer auch genannt wird, möglich bleibt.
10: Heißt im Klartext, die Koalition könnte sich auf lange Übergangsfristen einigen, bis die abschlagsfreie Frührente, die sogenannte Rente mit 63, tatsächlich abgeschafft wird. Aus Bayern war bereits am Vormittag die Aufforderung von Bundesinnenminister Dobrindt, CSU, gekommen.
13: Wer jetzt glaubt, es braucht in unser Land keine Reformen, der hat schlichtweg dieses Wahlergebnis nicht richtig verstanden. Es braucht natürlich Reformen in unserem Land.
10: Bloß keinen offenen Streit, keine Personaldiskussion und keine Grundsatzdiskussionen um Reformen.
9: meldet aus Berlin Kollegin Kirsten Girschig. 6.09 Uhr, WDR 5, Sie hören das Morgen-Echo. Alles, was Sie wissen müssen, bekommen Sie bei uns, wissen Sie. Wir sind bei einem Update Sabotageversuche auf die Stromversorgung, also die Umspannwerke einmal quer durchs Land, auch bei uns hier in NRW. Die Polizei sucht weiter nach dem Tatverdächtigen Daniel V. Punkt, ein mutmaßlicher, neues Wort gelernt, Klimaextremist. Die Ermittlungen, hören wir, laufen auf Hochtouren. Und während man sucht, wurde wieder was gefunden. Stefan Hase aus dem WDR Aktuell-Team, guten Morgen.
14: Guten Morgen.
9: Wie ist der aktuelle Stand heute Morgen?
14: Ja, das werden wir wohl erst in ein paar Stunden erfahren. Die Polizei will sich, Zitat, am frühen Morgen offiziell zum Stand der Ermittlungen äußern. Und die ganze Sache hat ja gestern schon wieder neue Wendungen genommen. Die Polizei hat unter anderem die Autobahn A4 für längere Zeit bei Eschweiler gesperrt, weil dort in der Nähe eines Kraftwerks weitere Abschussvorrichtungen entdeckt wurden. Also Vorrichtungen, mit denen jemand, vielleicht der Daniel V., vorhatte, mit bestimmten Gegenständen auf das Kraftwerk zu schießen, um auch dort Kurzschlüsse zu verursachen. Genau solche Vorrichtungen wurden ja auch an zahlreichen anderen Umspannwerken in den vergangenen Tagen gefunden. Und auch wenn die Polizei seit Tagen mit vielen Einsatzkräften nach dem 48-jährigen Daniel V. sucht, Christoph Gilles von der Kölner Polizei bittet auch die Bevölkerung um Mithilfe.
7: Sollten Personen verdächtige Gegenstände im Umfeld von Umspannwerken feststellen oder eben auch anderweitige verdächtige Personen, dann bitten wir, den Polizeinotruf 110 zu wählen.
14: Also diese Verfolgungsjagd geht weiter. Wo genau die Polizei jetzt gerade ihre Einsätze ausweitet, in welchem Umfang und mit welchen Hilfsmitteln, das wurde aus ermittlungstaktischen Gründen, wie man ja so gerne sagt, nicht preisgegeben.
15: Ich fantasiere mal ein bisschen. Ich befinde mich auf der Flucht, die Polizei ist hinter mir her und ich versuche noch wieder irgendwo irgendwas anzubringen, was in die Luft fliegen könnte. Also andersrum, man kann sich auch mal die Frage stellen, ist dieser Daniel V., der da gesucht wird, ist der überhaupt Einzeltäter oder steckt da doch ein Netzwerk dahinter?
14: Ja, wenn man sich mal auf der Karte anschaut, wo überall schon nach verdächtigen Gegenständen oder Vorgängen ermittelt wird, da ist die Frage durchaus berechtigt, hast du recht.
15: Danke.
14: Denn die beiden bisher angegriffenen Umspannwerke in Brandenburg und ja hier in NRW liegen doch einige hundert Kilometer voneinander entfernt. Und auch hier in NRW sucht die Polizei ja an mehreren Orten. Neben dem Werk bei Eschweiler gab es gestern Durchsuchungen mit 2 Hundertschaften und auch mit Polizeihelikoptern am Umspannwerk in Wuppertal-Ronsdorf. Da allerdings ohne konkrete Ergebnisse und an einem Umspannwerk in Wesel, immerhin auch über 100 Kilometer von Eschweiler entfernt, hat die Polizei gestern auch ein größeres Loch in einem Absperrzaun entdeckt. Ob das jetzt alles mit Daniel V. zusammenhängt und ob neben ihm auch noch mehrere an den Sabotageakten beteiligt sind, dazu kann ja vielleicht die Polizei gleich in ein paar Stunden mehr sagen.
15: Ja, aber vielleicht dann doch lieber einmal mehr melden. Sie haben es gerade gehört, die 110-110, wenn Ihnen was auffällt. Das war der Kollege Stefan Hase mit dem Update. Ermittlungsstand in Sachen Umspannwerk und Stromversorgung in Gefahr in Deutschland. 6.12 Uhr, das Morgenecho.

0: Le Parodie mit Summer Rain. Ob es den gibt, den sommerlichen Regen, das gleich im Wetter. 6.15, WDR 5, das Morgenecho. Vorher noch der Blick auf VW, die deutschen Werke und den Sparkurs, der eingeschlagen wurde. Gestern ja die Meldung, der Konzern will sein Werk in Osnabrück schrittweise aufgeben. Das Land Niedersachsen und ein Privatinvestor sollen diesen Standort jetzt übernehmen. Beziehungsweise am Ende ein israelischer Rüstungskonzern, genau der, der diesen Abwehrschirm Iron Dome baut. Infos und Reaktionen heute Morgen, dazu jetzt von Oliver Jürgens.
1: Es ist wieder einmal der große Schulterschluss, den Niedersachsens Ministerpräsident Olaf Lies demonstriert. Nach der Einigung über den Zukunftsplan bei Volkswagen in der vergangenen Woche, jetzt der Auftritt des Sozialdemokraten zusammen mit der Gewerkschaft, dem Betriebsrat, mit Volkswagen und sogar mit der CDU, der Opposition im Land. Niedersachsen steigt mit ein beim bisherigen Volkswagen-Werk in Osnabrück. Mehrheitsinvestor wird die internationale Investmentgesellschaft Aurelius mit Sitz in Tel Aviv. Ohne das Land geht es jedoch nicht, sagt Ministerpräsident Olaf Lies.
2: Am Anfang war nicht die Rede davon, dass das Land selber sich auch finanziell beteiligen wird an dem neuen Unternehmen. Es war aber das klare Commitment, es muss einen weiteren Partner geben. Volkswagen hat diese Aufgabe nicht wahrnehmen können. Und insofern sind wir als Land in die Verantwortung gegangen. Und deswegen ist, glaube ich, ganz wichtig, dass wir das hier gemeinsam tun.
1: Die Investition des Landes soll etwa so hoch sein wie bei der Meyer-Werft. Das waren seinerzeit 200 Millionen Euro. Produzieren soll in Osnabrück der israelische Rüstungskonzern Rafael. Der ist vor allem bekannt für das Raketenabwehrschild Iron Dome. Für die Rüstungsproduktion sei das bisherige VW-Werk gut geeignet, so Lies.
2: Also eine echte Zukunftsperspektive, bei der ich Entwicklung brauche, bei der ich die Kompetenz des industriellen Baus brauche, bei dem ich qualifizierte Mitarbeiterinnen und Mitarbeiter brauche. Und das ist der Grund, weshalb ein Unternehmen wie Rafael sagt, Osnabrück ist der richtige Standort. Hier sehen wir Perspektiven.
1: 1.400 der 1.800 Beschäftigten sollen übernommen werden. Am Ende sollen es nach Abgängen durch Rente und Altersteilzeit noch 1.200 sein. Die bekommen eine Beschäftigungssicherung bis 2029. Allerdings ist die VW-Gesamtbetriebsratschefin Daniela Cavallo nicht ganz zufrieden.
3: Es wird darum gehen, dass aus unserer Sicht natürlich die 1.400, die bis jetzt eine Absicherung bekommen können, nicht ausreichen, dass wir jetzt über weitere Perspektiven sprechen müssen.
1: Die Perspektiven für die anderen zur Debatte stehenden Werke in Hannover, Emden, Zwickau und Neckarsulm bleiben unklar. Die Lösung für Osnabrück sei keine für alle nicht profitabel laufenden Werke von Volkswagen, sagt der Automobilexperte Frank Schwope.
4: Es gibt ja auch andere Vorschläge wie Landmaschinen und dergleichen oder für die Raumfahrtindustrie. Das sind sicherlich Optionen für einen kleinen Teil eines Werkes, aber die realistische Option ist, glaube ich, wirklich, dass man die Werke ein bisschen schlanker aufstellt, dass man die Werke restrukturiert, dass sie konkurrenzfähig sind im Wettkampf des Konzerns und dass mindestens 3 von 4 Standorten zukünftig auch noch neue Zuschläge von Fahrzeugen bekommen.
1: Andere Autoexperten hingegen halten es für unrealistisch, alle Werke zu retten. Wie es für die Beschäftigten dort weitergeht, soll in spätestens einem Jahr klar sein.
0: Und später hier im WDR 5 Morgenecho noch ein Gespräch mit einem Rüstungsökonomen. Wie nachhaltig ist das eigentlich? Wie zukunftssicher auf Rüstung zu setzen, denn Krieg ist ja bestenfalls keine Zukunftsbranche, glaube ich, können wir alle unterschreiben. 6.19 Uhr, Morgenecho, Zeit am Dienstag auf WDR 5. Guten Morgen, Claudia Barbonus.
5: Hallo.
0: Das ist unsere Wetterfrau heute Morgen. Immer so ein Wetterchen wie gestern. Ah, da war ja, also das kann ich ja in Worte gar nicht fassen. Alles hat in mir getanzt und gehüpft. Ich glaube, vielen ging das auch so heute wieder.
5: War nicht schlecht gestern.
0: War
5: ne?
0: nicht schlecht.
5: Bis knapp 33 Grad. Also ich habe natürlich ganz genaue Zahlen. 32,7 waren es in Neuss.
0: So
5: 32,5 in St. Augustin. Dazu 11 Stunden 43 Sonnenschein gemessen an der Wetterstation in Issum. Aber einige fanden es auch schwül. Und es gab auch so ein paar kleine Gewitterchen am Abend, so zwischen 18 und 20 Uhr zwischen dem südlichen Rheinland. Dann sind sie so gezogen übers Bergische bis ins Hochsauerland. Und heute nicht wieder. Nein, heute gibt es anderes Wetter, ist aber auch interessant. Man merkt es jetzt schon, es kommen ordentliche Böen zum Fenster reingeweht. Ja. Dazu gibt es einen Wechsel aus Sonne und Wolken, vereinzelte Schauer über den Tag und heute Abend zieht dann ein Tiefausläufer rein. Das ist eine Kaltfront, die bringt Regen und auch kältere Luft mit.
0: Okay, das ist also gut für alle, die es gestern schwül fanden. Bei mir war irgendwie durch Glück immer Wind, deswegen fand ich es nicht so schlimm.
5: Jo.
0: Wie geht's denn jetzt weiter die nächsten Tage?
5: Also heute kriegen wir noch mal bis zu 27 Grad und morgen dann nur noch höchstens 21, also 13 bis 21 Grad sind angesagt. Dazu gibt es wechselnde Bewölkung, morgen einzelne Schauer, übermorgen ist es auch nicht ganz trocken. Zum Wochenende hin steigen die Temperaturen dann wieder leicht.
0: Also was für den Mensch und die Blümchen. Dankeschön, Claudia Barbonus. WDR 5, das Morgenecho. Jetzt hier raus und sagt, ich habe die Bienchen vergessen. 6.20 Uhr. Heute wird Bundesfinanzminister Klingbeil von der SPD seinen Entwurf für den Bundeshaushalt fürs nächste Jahr 2027 in den Bundestag einbringen. 555 Milliarden Euro will die Bundesregierung insgesamt im kommenden Jahr ausgeben. Neuverschuldung über 200 Milliarden Euro und damit natürlich auch die Zinslast. Zinszahlungen im nächsten Jahr alleine mit knapp 42 Milliarden Euro veranschlagt. Lissy Kaufmann, ARD Berlin.
6: Die gute Nachricht zuerst. Der Wirtschaft geht's in diesem Jahr besser als gedacht.
7: Wir heben unsere Wachstumsprognose für das laufende Jahr deutlich um 0,6 Prozentpunkte auf 1,4% an.
6: 1,4% Wirtschaftswachstum in diesem Jahr, das verkündete Timo Wollmershäuser vom IFO-Institut in der vergangenen Woche. Die Auftragslage in der krisengeplagten Industrie sei besser geworden. Das ist der eine Grund. Der andere ist der Staat.
7: Der Staat schiebt die Wirtschaft kräftig an. Wir haben massive Investitionen in Infrastruktur, Klimaneutralität und Verteidigung. Und das sind in diesem Jahr Impulse, die sich auf insgesamt 40 Milliarden Euro summieren.
6: Das wiederum ist die weniger gute Nachricht. Denn das bedeutet, noch kommt die Wirtschaft nicht allein wieder auf die Füße. Und die hohen Staatsausgaben sind verbunden mit hohen Schulden. 204 Milliarden sind für das kommende Jahr geplant. Gleichzeitig wird Geld leihen für den Staat immer teurer. Die Zinsen für Staatsanleihen sind zuletzt so hoch gestiegen wie seit 15 Jahren nicht mehr.
8: Das ist etwas, was wir sehr ernst nehmen, was wir natürlich auch beobachten,
6: sagte Finanzminister Lars Klingbeil vor kurzem im ARD-Interview der Woche, verteidigte aber seinen Kurs.
8: Der Weg, den wir in Deutschland gehen, in unsere eigene Stärke zu investieren, in Infrastruktur und in Sicherheit, der ist erstmal der richtige.
6: Wirtschaftsexperten sehen hingegen Handlungsbedarf. Heißt, es muss irgendwo gespart werden. Die Zinslast steigt. In 4 Jahren werden mehr als 80 Milliarden Euro Zinsen im Jahr fällig. Das Geld fehlt im Haushalt an anderer Stelle.
9: Es ist völlig klar, dass das weder ökonomisch sinnvoll ist, noch dass man das ewig durchhalten kann. Und das kollidiert auch mit den EU-Fiskalregeln,
6: sagt Achim Truger, einer der Wirtschaftsweisen, die die Bundesregierung beraten. Kritisch blickt Truger vor allem auf die hohen Verteidigungsausgaben. Für die gibt es nämlich seit der Grundgesetzänderung im vergangenen Jahr nahezu keine Begrenzung mehr. In 4 Jahren, sagt Truger, sollen über 150 Milliarden Euro an Krediten für Verteidigung aufgenommen werden. Timo Wollmershäuser vom IFO-Institut hält die Ausgaben für die Verteidigung für notwendig für Deutschlands Sicherheit. Kritisch blickt er auf die Sozialausgaben, weil die das Wirtschaftswachstum nicht ankurbeln.
10: Und wir müssen an all den Stellen, die eben kein Wachstum erzeugen, und das ist leider sind es die Stellschrauben, die es bei der Verteilungspolitik gibt, wo wir sozusagen aus dem bestehenden Kuchen den einen Teil wegnehmen und den anderen etwas geben. An der Stelle müssen wir, glaube ich, auf die Bremse treten.
6: Wo kürzen? Wo sparen? Es sind die großen Fragen der Politik. Der Wirtschaftsweiser Achim Truger warnt in den kommenden Jahren vor Verteilungskämpfen.
9: Das sind dann extrem unangenehme Entscheidungen, auf die aus meiner Sicht weder die Regierung noch die Bevölkerung vorbereitet sind. Also sowas hat es in der Dimension noch nicht gegeben.
0: Zum Haushaltsentwurf, der heute in den Bundestag eingebracht wird. Lissy Kaufmann, WDR Berlin. 6.24, hier ist WDR 5 und dit ist auch Berlin. Sie erinnern sich, Hacker saugen Anfang August Millionen Dateien in Berlin aus der Senatsverwaltung raus. Dateien zum Katastrophenschutz, sensibler Infrastruktur, über Gefängnisse, zur Bundeswehr und auch interne Zugangsdaten. Wird alles abgesaugt. Das sind natürlich Informationen, die nie öffentlich werden sollten. Und unzählige sind davon jetzt im Darknet gelandet, weil die Hacker eben nicht ihre 2 Millionen Euro erpressen konnten von der Stadt Berlin. Neuer Plot-Twist, das alles wohl übrigens, weil ein Mitarbeiter in der Verkehrsverwaltung auf so einen Link in der Spam-Mail geklickt haben soll. Ich habe zu dem Thema mit Mirko Ross gesprochen. Der ist CEO des Cybersicherheitsunternehmens Eschwin. Ja, ob so ein Angriff für ihn nur eine Frage der Zeit war oder ob ihn jetzt das Ausmaß dann doch auch überrascht hat.
11: Es wurde von Experten schon vor vielen Jahren gewarnt, dass man hier seine Anstrengungen erhöhen muss. Wenn man eben das halt ignoriert, dann kommt der Einschlag näher. Jetzt ist er da, die Bombe ist geplatzt und das ist tatsächlich eine ganz schöne Bombe, wenn wir uns die Daten anschauen, die dort abgeflossen sind. Sehr sensitive Daten, personenbezogene Daten von vielen Mitarbeitern, Bürgern. All das hätte nicht passieren müssen, wenn man sorgfältig einfach darauf geachtet hätte, dass man seine Systeme aktuell hält. Und das ist tatsächlich ein Versäumnis der Politik und der Senatsverwaltung.
0: Das heißt, nur dass wir das richtig verstehen, in einem Land, wo, sagen wir mal ganz vorsichtig, sehr vieles geregelt ist durch Verordnungen und Gesetze. Gibt es keine Regeln für die IT-Infrastruktur von Behörden, wo die Sicherheitsstandards zu sein haben?
11: Ja, wir haben eine besonders interessante Situation in Deutschland. Wir müssen unterscheiden zwischen Unternehmen beispielsweise, der Wirtschaft und den Verwaltungen und den Behörden und den Staat. Und tatsächlich hat eigentlich der Staat eine ganz restriktive Gesetzgebung erst neulich verabschiedet für die Cybersicherheit, in der der Wirtschaft zum Beispiel ganz enge Regeln vorgeschrieben werden, wie die ihre IT-Systeme zu pflegen haben, wie Prävention durchgeführt werden muss, wie das Ganze gemanagt werden muss. Aber da hat der Staat ein kleines Thema, der Gesetzgeber ein kleines Thema reingeschrieben hat, nämlich die eigenen Behörden und Verwaltungen da außen vorgenommen. Und das sehen wir eben jetzt, dass es genau ein Fehler ist. Man kann nicht Regeln für die Wirtschaft auferlegen, die Wirtschaft zu sehr hohen Cybersicherheitsstandards verpflichtet und gleichzeitig sich selber als Aufsichtsbehörde oder als Staat da aus der Verantwortung nehmen, an vielen Stellen das Recht sich nutzt.
0: Okay, das ist ja wirklich ein Klopper. Also alle müssen, weil man erkannt hat, das ist ein Riesenthema und man hat Angst um die Wirtschaft und deren sensible Daten, deren Know-how und man selber nimmt sich raus. Warum haben die es nicht kapiert?

0: wenn es sinnvoll und notwendig ist, Daten elektronisch zu verarbeiten oder digital zu verarbeiten, dann dürfen die auch verarbeitet werden und gespeichert werden. Und bei vielen Themen, wenn wir über Staat sprechen, über Verwaltung sprechen, ist es natürlich notwendig. Weil wir erinnern uns an der Zeit, in der man noch Formulare ausgefüllt hat und zum Amt gehen musste. Da wünschen wir uns ja die Digitalisierung. Und dann können wir nur als Bürger sagen, hör zu, hier Behörde, hier Regierung, hier Staat, hier Verwaltung, ihr müsst dafür sorgen, dass diese Dinge sicher sind.
1: Das heißt, was muss jetzt passieren, dass dieser Druck entsteht?
0: Ja, das ist sehr interessant. Also erstmal, ich glaube, in Berlin muss tatsächlich politischer Druck entstehen. Anders geht es nicht, weil das ist ein Versäumnis der Politik. Der Super-GAU ist jetzt eingetreten. Das muss sowohl personelle Konsequenzen haben, aber auch eben Konsequenzen in der Verwaltung, in der Cybersicherheit, wie man sich dort aufstellt. Ich möchte die Hörer daran erinnern, Nordrhein-Westfalen hatte auch schon mal so einen Super-GAU. 2023 ist dort die Südwestfalen-IT angegriffen worden und dann konnten viele Bürger in Nordrhein-Westfalen nicht mehr Behördengänge machen, ganze Rathäuser mussten schließen und das Land hat daraus gelernt. Es hat die entsprechenden Strukturen aufgebaut hier im Bundesland, hat entsprechend seine IT aufgestellt, hat ihm das Notfallmanagement aufgestellt. Da kann man nur sagen, da kann ich den Hörern mitgeben, hoffentlich ist man da viel besser aufgestellt wie in Berlin, sieht so aus, aber muss es denn erst immer dieser Super-GAU sein, fragt man sich.
1: Hört, hört. NRW als Vorbild. Cybersicherheit in Behörden. Jetzt nach dem Fall Berlin. Das war Mirko Ross, CEO des Cybersicherheitsunternehmens Eschwin in Stuttgart. Ja, und er sagt, das Ganze ist auch ein Versäumnis der Politik, was da gerade in Berlin passiert mit diesem Datenleak. Die Behörden haben wohl keine wirklichen Regeln für Sicherheit in der IT. 6.29 Uhr.
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2: 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Es ist 6.30 Uhr. 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
4: Die Nachrichten mit Christina Maria Greve. Guten Morgen. Der Wahlsieg der AfD in Sachsen-Anhalt beschäftigt auch viele Menschen in Nordrhein-Westfalen. In mehreren Städten gab es am Abend Demos gegen Rechtsextremismus, unter anderem in Aachen, Münster und Bielefeld. In Essen demonstrierten rund 1200 Menschen gegen die AfD.
5: Rechtsextremisten werden immer normaler. Es ist einfach eine ganz furchtbare Situation.
6: Es ist mir wichtig, auch gerade mit den Kindern ein Zeichen dafür zu setzen, dass wenn die Demokratie in Gefahr ist und Parteien an die Macht zu kommen drohen, die für Dinge stehen, die wir absolut nicht unterstützen, dass man dann eben auch Flagge zeigt und dafür auf die Straße geht.
4: Bei einer Blitzbefragung des ARD-Deutschland-Trends haben 64% der Menschen in Deutschland gesagt, dass sie das Wahlergebnis in Sachsen-Anhalt mit Sorge sehen. 24% freuen sich darüber. Die Polizei in Nordrhein-Westfalen sucht weiterhin mit Hochdruck nach dem verdächtigen Daniel V. Er soll hinter den Anschlägen auf das Stromnetz in NRW stecken. Bis in die Nacht war die Polizei am Kraftwerk Weißweiler bei Aachen im Einsatz. Stefan Hase, wie ist der aktuelle Stand der Ermittlungen?
7: Heute Morgen sind die Autobahnabfahrten der A4 bei Weißweiler noch immer gesperrt und es ist auch nicht klar, wie lange die noch gesperrt bleiben. Da hat die Polizei am Braunkohlekraftwerk Weißweiler gestern auch eine Abschussvorrichtung entdeckt, wie sie an anderen Umspannwerken in den vergangenen Tagen entdeckt wurden. Der Einsatz dauerte anscheinend auch noch an. Für die Entschärfung hatte die Polizei gestern auch für längere Zeit die Autobahn A4 bei Eschweiler komplett gesperrt. Die Fahndung nach Daniel V. läuft weiter auf Hochtouren. Neben dem Umspannwerk in Weißweiler gab es gestern auch Durchsuchungen mit 200-Schaften und sogar auch Polizeihelikoptern an einem Umspannwerk in Wuppertal-Ronsdorf. Allerdings bislang ohne konkrete Ergebnisse.
4: Tennisprofi Alexander Zverev steht bei den US Open im Viertelfinale. Er besiegte den Italiener Luciano Darderi glatt in 3 Sätzen. Aus New York Tim Brockmeier, WDR Sport.
8: Der mit Abstand stärkste Auftritt von Zverev bisher bei diesen US Open. Beim Deutschen passte nahezu alles. Aufschlagstark, vorhandstark, rückhandstark. Zudem spielte er durchgehend hochkonzentriert. Der Italiener Darderi hatte tatsächlich zu kaum einem Zeitpunkt des Matches eine Chance. Eine Leistung, mit der sich Alexander Zverev in der Rangfolge der US Open Titelanwärter ganz weit nach vorne gespielt hat. Im Viertelfinale trifft er auf den Niederländer Botik van de Zandschulp, Nummer 70 der Welt. Zeigt Zverev erneut eine solch bockstarke Leistung, wird er ohne Probleme auch ins Halbfinale der US Open einziehen.

0: Und jetzt weitere Meldungen im Überblick. Der Bundestag diskutiert ab heute über den Haushalt für das kommende Jahr. Bis Freitag stellen alle Ministerien vor, wie viel Geld sie im nächsten Jahr ausgeben wollen. Die Bundesregierung plant für 2027 mit neuen Krediten die zweithöchste Neuverschuldung in der Geschichte des Landes. Die frühere deutsche Außenministerin Baerbock gibt heute nach einem Jahr ihren Posten als Präsidentin der UNO-Generalversammlung ab. Ihr Nachfolger wird der aktuelle Außenminister von Bangladesch. Baerbock will sich aus der Öffentlichkeit zurückziehen. In Zukunft will sie an der New Yorker Columbia University unterrichten. In Italien stehen seit gestern Abend viele Züge still. Mehrere Gewerkschaften haben zu einem landesweiten 24-Stunden-Streik aufgerufen. Ob auch Verbindungen nach Deutschland betroffen sind, ist noch unklar. Die Fußball-Champions League startet heute in die neue Saison. Borussia Dortmund beginnt mit einem Heimspiel gegen den FC Villarreal. Beide Mannschaften waren schon in der vergangenen Saison aufeinander getroffen. Damals gewann der BVB mit 4:0.
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0: Fans von Star Trek feiern heute weltweit den Start der Science-Fiction-Fernsehserie. Vor genau 60 Jahren wurde die erste Folge im US-Sender NBC gezeigt. Wolfgang Luck, WDR Kultur.
2: In NRW versammeln sich Trekkies heute im Moviepark in Bottrop. Die Fans der Serie machen mit bei einem Rekordversuch. Möglichst viele Menschen zeigen weltweit gleichzeitig den vulkanischen Friedensgruß von Mr. Spock. Die Reise der Enterprise war eigentlich schon nach 3 Jahren vorbei. Nach 79 Folgen setzte NBC die Serie ab. Doch etwas später entstand daraus überraschenderweise ein weltweit erfolgreiches Science-Fiction-Universum, in Deutschland unter dem Label Raumschiff Enterprise. Inzwischen gibt es 900 Fernseh Folgen, 13 Kinofilme, unzählige Romane, Comics und Computerspiele. Legendär bleibt der Kuss von Lieutenant Uhura und Captain Kirk von 1969. Es war das erste Mal, dass im US-Fernsehen ein weißer Mann eine schwarze Frau geküsst hat.
0: Das Wetter in Nordrhein-Westfalen: bei böigem Wind und einem Wechsel aus Sonne und Wolken ziehen heute vereinzelt Schauer durch. Dazu wird es kühler als gestern. In Ibbenbüren 22 Grad, in Wesel 23 und in Castrop-Rauxel 24 Grad. Morgen und am Donnerstag werden dann noch Höchstwerte von 21 Grad erreicht, bei wechselnder Bewölkung mit einzelnen Schauern. Und am Wochenende wird es dann wieder etwas wärmer. Das war WDR aktuell. WDR 5, die Verkehrslage. A4 Aachen Richtung Köln, zwischen Kreuz Köln-West und Köln-Klettenberg 10 Minuten plus 4 Kilometer Stau. A40 Dortmund Richtung Duisburg, zwischen Dreieck Bochum-West und Dreieck Essen-Ost etwa 10 Minuten plus 5 Kilometer stockender Verkehr. A46 Wuppertal Richtung Düsseldorf, zwischen Wuppertal-Farresbeck und Hahn-Ost etwa 10 Minuten plus 5 Kilometer stockender Verkehr. A46 Wuppertal Richtung Düsseldorf, zwischen Hilden und Düsseldorf-Holthausen etwa 30 Minuten plus 6 Kilometer Stau nach einem Unfall. Der Verkehr wird über den Standstreifen geleitet. Und zuletzt A57 Nimwegen Richtung Krefeld, zwischen Astongshof und Mörs-Hülsdong, da dauert es etwa 10 Minuten länger, 3 Kilometer Stau.
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3: Ein Jahr Annalena Baerbock bei den United Nations. Sie haben es gerade in WDR aktuell gehört. Turnusgemäß ist heute der letzte Tag in New York. Viele freuen sich auf ihr letztes Selfie. Und wir haben gleich die Bilanz aus unserem Studio New York. Außerdem am letzten Tag der Internationalen Funkausstellung in Berlin. Die große Frage heute Morgen bei uns: Wieso ist Elektronik eigentlich im Moment so unglaublich teuer geworden? Und was tun? Alles, was Sie wissen müssen, Hintergründe und Tipps. Willkommen im Morgenecho. Andreas Bursche hier. Am Dienstag. Deutschland davor und danach. Es war eine Zäsur am Sonntag, eine, die sich angekündigt hat, aber ist dann schwarz auf weiß und in Balken zu erleben, ist dann doch nochmal was anderes für viele. Die AfD hat in Sachsen-Anhalt am Sonntag ihr bestes Ergebnis bei einer Landtagswahl eingefahren. 43,8 ist das vorläufige amtliche Endergebnis für die AfD. Die CDU gleichzeitig mit ihrem historisch schlechtesten Abschneiden seit Jahrzehnten. Zitat Kanzler, das musste er noch dazu sagen, rechnet er gestern vor mit Schock im Gesicht. Ja, die etwas abgekühlten Reaktionen an Tag 2 aus Berlin, gleich bei uns in der Medienschau. Vorher der Blick auf uns im Westen. Wie blicken denn die Menschen hier bei uns in NRW auf die Wahl? Johannes Hoppe hat sich mal bei uns in Bochum umgehört.
4: Früher Nachmittag in Bochum-Weidmar. Es ist einiges los an der großen Einkaufsstraße. Die Sonne scheint. Lukas kommt gerade aus der Drogerie und strahlt über das Wahlergebnis in Sachsen-Anhalt.
5: Das freut mich. Ich muss ganz ehrlich sagen, der Sieg von Ulrich Siegmund, der stimmt mich zuversichtlich. Und ich denke, die anderen Parteien haben ihre Chance gehabt und hatten genug Zeit zu zeigen, dass sie was ändern. Aber das wurde ja nicht so.
4: Ähnlich sieht es Matthias. Er hofft auf spürbare Veränderungen in der Politik.
6: Dass es den Bürgern in der Tasche merklich besser geht zum Beispiel, was ja versprochen wurde, dass das Leben vor Ort quasi wieder lebenswerter ist und der Strukturwandel irgendwie eingebremst, gestoppt werden kann oder vielleicht umgekehrt, dass halt auch wieder investiert wird und so weiter.
4: Christa ist mit ihrem Rollator auf dem Weg zum Arzt. Sie kann immer noch nicht richtig glauben, was bei der Wahl da in Sachsen-Anhalt passiert ist.
7: Ich habe stundenlang davor gesessen. Ich finde es beängstigend.
4: Besonders wenig Verständnis hat sie für die Abschiebepläne, die die AfD zeitnah umsetzen will.
7: Das finde ich sehr traurig. Ich habe letztens noch gesagt, ich bin auch auf viele Ärzte angewiesen. Egal, wo man hinkommt, man trifft fast nur, in Anführungsstriche, soll nicht abwertend sein, ausländische, gute Ärzte an. Und ich glaube, jeder, der darauf schimpft, wäre froh in dem Moment, dass überhaupt jemand da ist, der einem hilft. Und dass die Menschen dann solche Unterschiede machen, ne? Ich verstehe das alles nicht.
4: Hassan kommt gebürtig aus Syrien. Er betreibt hier seit Jahren einen Friseursalon und grübelt über das Wahlergebnis.
8: Ist nicht schön. Ich bin Ausländer, ne? Aber ich bin seit 35 Jahre hier. Ne? Ich arbeite 35 Jahre für dieses Land. Meine Kinder hier geboren. Und die kommt, ach, müssen alles raus. Wenn wir raus, wer arbeitet bei euch?
4: Claudia ist mit ihrer Enkeltochter unterwegs und wirklich unglücklich.
9: Weil die Menschen sehen nur, was die Wahlplakate versprechen, aber nicht, was wirklich dahinter steht. Also zumindest ist es nicht positiv für Frauen. Und das schützt uns bestimmt nicht vor dieser unsicheren Situation heute.
4: Eschrem kommt gerade mit seiner kleinen Tochter aus dem Supermarkt. Er reagiert auf den Wahlsieg der AfD mit Galgenhumor.
10: Fand ich sehr, sehr interessant. Ich muss schmunzeln. Ich hoffe, das wird kein Dominoeffekt, aber die regierenden Parteien, die machen ja alles, damit das so weitergeht.
4: Dass die AfD jetzt auch in anderen Bundesländern oder auf Bundesebene ähnliche Erfolge verbuchen könnte, das bereitet zumindest Lukas und Matthias aus Bochum keine großen Sorgen.
6: Ich halte unsere Demokratie tatsächlich für so gefestigt, dass sie das abkönnte. Und spätestens nach 5 Jahren auf Landesebene oder auf Bundesebene nach 4 Jahren würden sie wieder abgewählt werden, wenn sie sich, sag ich jetzt einfach mal ganz blöd, genauso dämlich anstellen wie jetzt die Altparteien die letzten Jahre. Viel schlechter machen kann man es meiner Meinung nach nicht.
5: Lassen wir uns mal überraschen.
3: So kennen wir den Pott, klare Kante. Das waren Reaktionen aus Bochum zur Wahl in Sachsen-Anhalt am Sonntag. Die große Frage an Tag 2, wie geht es weiter in Sachsen-Anhalt, in Magdeburg, na klar. Aber auch auf Bundesebene aufgeben ist für Kanzler Merz von der CDU keine Option.
11: Wir müssen versuchen, ich selbst auch, die Menschen auch in ihrer ganzen Emotionalität stärker zu erreichen. Die Lebenssituation vieler Menschen in Deutschland ist schwierig. Wir wissen, dass viele Menschen Angst haben um ihre eigene Zukunft, um das wirtschaftliche Fundament, um ihre soziale Absicherung. Seit gestern ist die Angst vieler Menschen hinzugetreten, dass sich unser Land zum Schlechten hin verändert.
3: Tja, Floskeln? Oder ist das doch ein bisschen mehr? Ist das ein Verstanden vom Kanzler? Nehmen wir doch nochmal die Debatte mit. Wie geht es jetzt weiter?
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3: Gerade schon über Frühaufstehen unterhalten. Nele Posthausen ist da. Guten Morgen.
12: Guten Morgen.
3: Ja, sie war sehr früh wach, hat alles gelesen, was in der Zeitung steht, die Kommentare, die ganzen Kollegen und Kolleginnen sortiert. Nele, wie kamen denn jetzt diese Statements, das Statement gestern vom Kanzler an?
12: Viel Lob gibt's, aber auch skeptische Beobachter. Der Autor beim Handelsblatt nennt den Auftritt von Merz respektabel, nachdenklich, selbstkritisch und meint, der Kanzler habe die Dimension der Krise verstanden. Der Kommentator im Handelsblatt sieht die Hauptverantwortung für das Zitat Debakel von Sachsen-Anhalt beim Kanzler selbst und fragt sich jetzt, ob er denn die angekündigten Reformen jetzt noch gemeinsam mit der SPD durchsetzen könne. An denen will Merz nämlich laut seinem Statement gestern festhalten. Die Berlin-Korrespondentin des Deutschlandfunks Friederike Sittler lobt ebenfalls.
13: Das war ein bemerkenswerter Auftritt des Kanzlers. Wirkt er sonst oft so, als Kanzler er Fragesteller ab, als sei es ihm eigentlich zu mühsam, Rede und Antwort zu stehen, so stand da ein glaubhaft erschütterter Mensch. Friedrich Merz räumte ein, dass das desaströse Abschneiden seiner CDU in Sachsen-Anhalt auch etwas mit ihm persönlich mache.
12: Inhaltlich merkt Friederike Sittler vom Deutschlandfunk an, dass Merz Verantwortung übernehme und zu Kompromissen bereit sei. Das hält sie für richtig. Der Kommentator beim Kölner Stadtanzeiger findet Merz' Ansatz, die eigene Politik jetzt noch besser erklären zu wollen, klinge allerdings auch nach einer eingeübten Floskel.
3: Hat man auch schon mal so gehört, ja. Du hast gesagt, Merz will an den Reformen, die auf dem Tisch liegen, festhalten. In Klammern, da gibt es ja aber auch noch die SPD in dieser Koalition. Aber nochmal kurz zurückgespult, finden das denn erstmal alle eine gute Idee mit dem Festhalten?
12: Also der Autor in der Frankfurter Allgemeinen Zeitung ist sich da ganz sicher, die CDU, die hat gar keine andere Wahl. Sie muss an ihren Überzeugungen in der Innen- und Außenpolitik und auch am Reformkurs festhalten, meint der Kommentator in der FAZ. SPD-Chef Klingbeil hat jetzt öffentlich über Änderungen an diesem Reformkurs nachgedacht. Das hält die Autorin in der Frankfurter Rundschau für ein, Zitat, messerscharfes Kalkül. Durch das Weglassen der Rentenreform wolle die SPD den Rechten die Stimmen abgraben und sich eine bessere Ausgangsposition für die kommenden Wahlen in Berlin und Mecklenburg-Vorpommern verschaffen. Sie scheint das frech zu finden und fragt dann, geht's noch?
3: Ja, nehmen wir mal diese Wahlen auf, Berlin und Mecklenburg-Vorpommern, die da vor der Tür stehen in den nächsten 2 Wochen. Wie kann es denn weitergehen für Politik und Land?
12: Die Politikjournalistin Gilda Sahebi wird da ganz allgemein und schreibt dazu auf Blue Sky, die Aufgabe demokratischer PolitikerInnen müsste jetzt sein, die Gesellschaft zusammenzubringen. Sie wünscht sich, dass Spaltungserzählungen von Rassismus und Queerfeindlichkeit nun endgültig enden und auch AfD- und Grünenwählerinnen wieder zusammengebracht werden. Und Robert Pausch aus dem Politikressort der Zeit schaut im Podcast Was jetzt nochmal darauf, wenn die anderen Parteien durch die AfD jetzt in Zukunft mit am Verhandlungstisch haben.
14: Am Ende ist die Frage sehr simpel. Glaubt man, dass man sich schon irgendwie arrangieren kann, wenn eine Partei die Macht übernimmt, in der Ex-Kameradschafter, völkische Siedler und HDJ-Kader den Ton angeben? Und wenn nein, was folgt daraus? Diese Frage wird man in den kommenden Tagen und Wochen diskutieren müssen.
12: So Robert Pausch über Politik mit der AfD im Podcast Was jetzt?
3: Das war schon ein steiler Wunsch, AfD und Grünenwählerinnen wieder zusammenzubringen. Ja, Nele Posthausen mit den Stimmen heute Morgen aus den Medien zu dem, was da am Sonntag gewählt wurde in Sachsen-Anhalt und wie es weitergeht, gehört im WDR 5 Morgen Echo 7:15.

0: Es ist die großartige Lord mit Buzzcut Season. 6.47 Uhr, WDR 5, das Morgen-Echo. In Berlin geht heute die Technikmesse IFA zu Ende, haben wir schon drüber gesprochen. Und man hat man ja eher über den technischen Schnickschnack gestaunt, also Innovationen. Heute wird hauptsächlich über die Verteuerung gestöhnt. Ich habe mal ein Beispiel rausgenommen, eine PlayStation, diese Spielekonsole, die kostet jetzt 599 Euro statt eigentlich 499 Euro. Das ist wirklich kräftig mehr. Ja, und das hat auch alles mit der aktuellen Geopolitik zu tun. Hanna Spanhill aus unserer ARD-Verbraucherredaktion hat sich das Ganze mal angeschaut, wohin die Preise insgesamt gerade wandern.
1: Das Preisportal Idealo hat vor kurzem eine Auswertung gemacht und da liegen zum Beispiel Laptops im Schnitt rund 20% über den Preisen vom Vorjahr. Smartphones sind 13% teurer. Und richtig deutlich wird es bei den Bauteilen, die in solchen Elektrogeräten stecken, zum Beispiel SSD-Festplatten. Oder beim sogenannten RAM, dem Arbeitsspeicher, da haben sich die Preise im Schnitt sogar mehr als verdoppelt. Um diese Werte mal zu vergleichen, die allgemeine Inflation oder Teuerung lag in Deutschland im gleichen Zeitraum, also im Vergleich zum Vorjahr, bei rund 3%.
0: Tja, was sind jetzt die Gründe? Es gibt einen Faktor, der im Prinzip alles dominiert. Das ist die künstliche Intelligenzrevolution, sagt unsere Verbraucherreporterin.
1: KI-Anwendungen verarbeiten gigantische Datenmengen und die Rechenleistung und den Arbeitsspeicher dafür liefern spezielle Chips. Das sind dann zwar andere, viel leistungsstärkere Chips als die, die für Laptops oder Smartphones gebraucht werden. Sie werden aber von denselben Herstellern produziert, von weltweit nur ein paar wenigen. Und weil deren Fabrikkapazitäten eben gerade vor allem für KI-Aufträge genutzt werden, bleibt weniger für die Produktion von einfachen Chips für unsere Elektrogeräte. Die Folge sind also weltweite Engpässe in dem Bereich und steigende Preise. Die Branche spricht deshalb auch schon von Chipflation. Experten sehen da auch erstmal keine Entspannung in Sicht, weil es zum Beispiel einfach dauert, bis neue Chipfabriken gebaut sind. Das heißt für uns, vor allem Geräte wie Laptops, Smartphones oder Spielekonsolen, die auch auf Chips angewiesen sind, bleiben erst einmal teurer oder werden sogar noch teurer. Das zeigen jedenfalls aktuelle Marktanalysen.
0: Ja gut, aber nicht wenige von uns brauchen ja das Smartphone oder noch mehr wahrscheinlich den neuen Rechner, das neue Laptop. Und deswegen kann man mit diesen Preistrends im Nacken mal versuchen, hierauf zu achten.
1: Ich sollte auf jeden Fall nicht darauf hoffen, dass es in ein paar Monaten plötzlich wieder deutlich günstiger wird. Trotzdem gibt es ein paar Möglichkeiten zu sparen. Zum einen kann man sich natürlich fragen, was man wirklich braucht. Das muss fürs private Surfen zu Hause ja vielleicht nicht unbedingt das allermodernste High-End-Notebook mit super viel Arbeitsspeicher sein. Da tut es vielleicht auch ein Gerät, was schon länger auf dem Markt ist. Zum anderen gibt es inzwischen auch viele Plattformen, die sogenannte Refurbished-Produkte anbieten, also Handys, Laptops, Konsolen, die gebraucht sind, aber professionell aufbereitet wurden. Also wo quasi sichergestellt ist, dass die auch wirklich noch gut funktionieren und wo man auch Gewährleistung bekommt. Da kann man gute Geräte, auch Markenprodukte, deutlich günstiger bekommen.
0: Empfiehlt Kollegin Hanna Spanhill aus der ARD-Verbraucherredaktion. Wir werden uns im Morgenecho heute diese sogenannte Chipflation, wie wir gerade gelernt haben, noch ein bisschen näher anschauen mit den Kollegen, die in Asien zu den Chip-Engpässen recherchieren für uns. Und auch mit einem Unternehmer hier aus Deutschland, aus Sachsen, der versucht, Europa unabhängiger zu machen vom weltweiten Chipmarkt. Morgen Echozeit auf WDR 5, der Dienstag. In 8 Minuten ist es 7. Sie war Bundesaußenministerin, sie war Grünen-Chefin und noch bis heute UN-Präsidentin der Generalversammlung in New York, Annalena Baerbock. Heute ist nach einem Jahr turnusgemäß Schluss da in New York und sie übergibt an den früheren Außenminister von Bangladesch. Und Kollegin Giselle Ucker aus unserem ARD-Studio New York zieht mal Bilanz.
2: Annalena Baerbock hatte sich vorgenommen, die finanziell angeschlagenen Vereinten Nationen durch Reformen fit für die Zukunft zu machen. Als Präsidentin der UN-Generalversammlung konnte sie hautnah miterleben, wie Doppelstrukturen, Bürokratie und zu viele Führungspositionen die 80-jährige Organisation teuer und ineffizient machen. Nicht einmal ein Organigramm habe es gegeben, kritisierte Baerbock im ARD-Interview. Immerhin, einige Reformschritte konnte sie auf den Weg bringen. Besonders wichtig war es Baerbock, den Prozess um die Nachfolge von UN-Generalsekretär Guterres transparenter zu gestalten. Das wichtigste Amt bei den Vereinten Nationen dürfe nicht wieder wie früher unter den Vetomächten ausgemauschelt werden. Baerbock organisierte öffentliche Befragungen der Bewerber und eine Kandidatendebatte. Russland und die USA warfen ihr vor, sie überschreite ihre Kompetenzen. Baerbock wünscht sich außerdem, dass zum ersten Mal eine Frau UN-Generalsekretärin wird. Den Wahlausgang muss sie von heute an aus der Ferne beobachten. Nach einjähriger Amtszeit übergibt sie den hölzernen Sitzungshammer symbolisch an ihren Nachfolger, den ehemaligen Außenminister von Bangladesch, Khalilur Rahman. In den kommenden Jahren arbeitet Baerbock als Professorin an der renommierten Columbia University in New York. Ob dies ein Abschied für immer aus der Politik sein wird, lässt die ehemalige Grünen-Chefin erstmal offen.
0: Für den WDR in New York auf beobachtendem Posten, das war die Kollegin Giselle Ucker. Morgen Echozeit auf WDR 5. Die Europäische Union möchte ja ihre Zusammenarbeit mit Grönland verstärken. Geopolitisch, strategisch wichtig. Ja, das kommt auch aus dem Nichts. Das kommt nicht aus dem Nichts. Das ist ganz wichtig. Das zweite nicht vergessen. Das kommt nicht aus dem Nichts, sondern eben wegen der Kontrollansprüche von US-Präsident Trump Anfang des Jahres. EU-Kommissionschefin von der Leyen, also gestern auf Reisen, war in Nuuk und hat dort die Grönland-Erklärung unterzeichnet. Kollegin Katrin Schmidt war dabei.
3: Geplant sind EU-Investitionen unter anderem in kritische Rohstoffe, Fischerei, Bildung und sichere Kommunikationsverbindungen, etwa über Satelliten und Unterseekabel. Auch Wohnungsbau, nachhaltiger Tourismus und kleine Unternehmen sollen unterstützt werden. Das geht aus der neuen EU-Grönland-Erklärung hervor, die Kommissionschefin von der Leyen gemeinsam mit dem grönländischen Regierungschef Nielsen und der dänischen Ministerpräsidentin Frederiksen unterzeichnet hat. Darin ist auch eine stärkere Zusammenarbeit bei Cybersicherheit, dem Schutz kritischer Infrastruktur und der Abwehr hybrider Bedrohungen vorgesehen. Grönland braucht die Europäische Union und die EU braucht Grönland, formuliert dessen Regierungschef Nielsen. Denn Grönland ist weitgehend autonom, gehört aber zum Königreich des EU-Mitgliedslandes Dänemark. Vor allem wegen seiner Rohstoffvorkommen und der strategischen Lage in der Arktis steht Grönland zunehmend geopolitisch im Fokus. US-Präsident Trump hatte zuletzt im Juli Kontrollansprüche auf die arktische Insel erneuert und sie auch in Zusammenhang mit der derzeit laufenden Überprüfung der US-Truppenpräsenz in Europa gebracht.
0: Katrin Schmidt aus unserem EU-Studio in Brüssel, jetzt aber in Grönland mit dabei mit der EU-Kommissionspräsidentin. Das BSW, das Bündnis Sarah Wagenknecht in Sachsen-Anhalt, ist die einzige Partei, die im Moment, ja, sagen wir mal, über die sogenannte Brandmauer schielt und sie könnte der AfD zur Macht verhelfen. Würde sie, will sie, wird sie? Eine der BSW-Chefinnen, Bundeschefinnen, gleich bei mir um 7.05 Uhr hier im WDR 5 Morgen Echo. Amira Mohamed Ali, die Co-Bundesvorsitzende.

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1: Guten Morgen. An Maria Geburt fliegen die Schwalben fort. Diesen Satz habe ich oft als Kind gehört. Damals war das für mich einfach eine Bauernregel. So ein Satz, den ältere Leute eben sagen. Ich habe damals nicht weiter darüber nachgedacht, aber heute höre ich ihn irgendwie anders. Ob die Schwalben tatsächlich am 8. September, dem Fest Maria Geburt, aufbrechen, weiß ich nicht. Wahrscheinlich richten sie sich eh nicht nach unserem Kalender. Und trotzdem gefällt mir dieses Bild. Denn die Schwalben brechen auf, bevor der Winter kommt. Sie warten nicht, bis die Tage grau werden, sondern irgendwann fliegen sie einfach los. Ich glaube, ich hätte länger gewartet. Denn wichtige Entscheidungen, die schiebe ich gerne vor mir her. Das war auch mit meinem Weg zum Priesteramt so. Der Wunsch, katholischer Priester zu werden, der war nicht plötzlich da. Der ist langsam in mir gewachsen. Anfangs tauchte der Gedanke immer wieder mal auf und verschwand dann genauso schnell wieder. Irgendwann ließ er mich aber nicht mehr los. Und trotzdem, die Entscheidung, die hatte ich immer wieder hinausgeschoben. Nicht, weil ich mir ein anderes Leben gewünscht hätte, sondern weil ich vorher wissen wollte, wohin dieser Weg mich führt. Heute, nach 11 Jahren als Priester, weiß ich, das hätte ich damals gar nicht wissen können. Keiner kann das. Wenn ich mich für etwas entscheide, dann sehe ich nie den ganzen Weg. Ich sehe nur den nächsten Schritt. Das hatte mich damals verunsichert. Heute denke ich, genau das gehört zum Leben dazu. Denn vieles erschließt sich erst, wenn ich losgehe und eben nicht vorher. Vielleicht denke ich deshalb heute anders über diese alte Bauernregel als früher. An Maria Geburt, da fliegen die Schwalben fort. Sie erzählt für mich nicht nur von Schwalben und vom Ende des Sommers, sondern sie erzählt davon, dass es Zeiten im Leben gibt, in denen ich nicht länger warten sollte. Und genau deshalb passt dieser Satz für mich zum heutigen Tag, dem Geburtstag der heiligen Maria, der Mutter von Jesus. Eigentlich ist es ein ungewöhnlicher Feiertag, denn die Kirche erinnert heute nicht an irgendetwas, das Maria getan oder geleistet hat, sondern feiert eben einfach ihre Geburt. Niemand konnte diesem Mädchen ansehen, welchen Weg ihr Leben einmal nehmen würde oder welche Freude auf Maria wartet und welches Leid sie einmal tragen muss. Und trotzdem feiert die Kirche genau diesen Tag. Mir sagt das, Gott wartet nicht, bis ein Mensch etwas geleistet hat, sondern er beginnt seine Geschichte viel früher. Und zwar mit einem Menschen, dessen Weg noch ganz offen ist. Ich merke, wie oft ich anders denke und darauf warte, dass alles klar wird. Ich möchte mir möglichst sicher sein und keine Fragen offen lassen. Aber diesen Augenblick wird es wahrscheinlich nie geben. Damals wusste ich nicht, wohin mich mein Weg als Priester führen würde. Im Rückblick bin ich froh, dass ich nicht noch länger gewartet habe, denn genau das bedeutet Vertrauen und Glauben. Den nächsten Schritt zu wagen und darauf zu vertrauen, dass Gott mitgeht. An Maria Geburt, da fliegen die Schwalben fort. Mich begleitet diese alte Bauernregel heute durch den Tag. Nicht als Wetter- oder Jahreszeitregel, sondern als Erinnerung daran, dass Gott nicht darauf wartet, bis ich alles weiß. Vielleicht genügt es, wenn ich heute den nächsten Schritt gehe. Einen guten und vertrauensvollen Tag wünscht Ihnen Pfarrer Andreas Möhlich aus Kornelimünster.
0: 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Es ist 7 Uhr. 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Die Nachrichten mit Christina Maria Grewe. Guten Morgen.
2: In Nordrhein-Westfalen haben mehrere tausend Menschen gegen den Wahlsieg der AfD in Sachsen-Anhalt demonstriert. Demonstrationen gab es in Aachen, Essen, Münster und Bielefeld. Eine Umfrage des ARD Deutschland-Trends zeigt, 2 Drittel der Menschen in Deutschland blicken besorgt auf das Wahlergebnis. Sorgen gibt es auch, was den Verfassungsschutz in Sachsen-Anhalt angeht. Dani Stahl berichtet.
3: Für den Thüringer Verfassungsschutzpräsidenten Stefan Kramer steht fest, sollte die AfD in Sachsen-Anhalt regieren, braucht es Vorkehrungen für den Umgang mit Geheimdienstinformationen. Dem Redaktionsnetzwerk Deutschland sagte er, wenn es konkrete Zweifel am Geheimschutz einer politischen Leitung gebe, dann müsse man darauf vorbereitet sein, Informationsrechte abzustufen. Das heißt, besonders sensible Informationen sollten dann nur eingeschränkt weitergegeben werden. Kramer betonte, das sei keine politische Sanktion, sondern ein Risikomanagement zum Schutz von Menschenleben, nachrichtendienstlichen Zugängen und Geheimhaltung.
2: Heute zeigt sich, wie gut Schülerinnen und Schüler in Deutschland lesen, rechnen und komplexe Probleme lösen können. Die Ergebnisse der internationalen PISA-Studie werden vorgestellt. Wie die in der Vergangenheit ausfielen, erklärt Anna Küch.
4: Vor 25 Jahren schockierte das Ergebnis die Deutschen. Sowohl im Lesen, Rechnen als auch in den Naturwissenschaften schnitten die Schüler schlechter ab als andere Länder, zum Beispiel Japan, Kanada oder auch Finnland. Besonders bitter war, der Schulerfolg hing hierzulande stark davon ab, aus welchem Elternhaus ein Kind kam. Deutschland reagierte, Schulen bekamen klarere Vorgaben, Vergleichstests wurden eingeführt, die frühe Förderung ausgebaut. Rund 10 bis 15 Jahre lang holte Deutschland deutlich auf, doch ab 2015 ließen die Leistungen wieder deutlich nach. Ob die deutschen Schüler dieses Mal also wieder besser sind, ist fraglich. Entscheidend ist, was von den Erkenntnissen tatsächlich im Klassenzimmer ankommt.
2: Bei der Stadt Bonn gilt ab sofort eine Haushaltssperre. Das hat der Stadtkämmerer gestern bekannt gegeben. Grund für die Maßnahme sei das Haushaltsloch, das immer größer werde. Aus Bonn berichtet Sebastian Tittelbach.
5: Allein in diesem Jahr fehlen der Stadt Bonn voraussichtlich rund 167 Millionen Euro. Das sind 44 Millionen mehr als ursprünglich geplant. Zum einen nimmt die Stadt weniger ein, zum Beispiel bei der Grundsteuer. Gleichzeitig steigen die Ausgaben etwa im Sozialbereich. Ab sofort muss die Stadtkämmerei jede Buchung freigeben, es sei denn, die Ausgabe gilt als unabweisbar. Für die kommenden Jahre sieht der Kämmerer weitere Risiken für den Bonner Haushalt, unter anderem durch steigende Zinsen.
2: Und jetzt weitere Meldungen im Überblick. Der Landesrechnungshof stellt heute vor, wo Ministerien und Behörden in Nordrhein-Westfalen im vergangenen Jahr Geld verschwendet haben. Im Jahresbericht für das vergangene Jahr kritisierte der Rechnungshof unter anderem den Aufbau eines Innovation Labs der Polizei in Duisburg. Die Kosten dafür waren innerhalb weniger Wochen von 250.000 Euro auf fast 5 Millionen gestiegen. In NRW sucht die Polizei weiter nach dem Verdächtigen, der hinter Sabotageaktionen auf das Stromnetz stecken soll. Er ist seit Tagen auf der Flucht. Gestern hatte die Polizei am Braunkohlekraftwerk in Weißweiler bei Aachen eine Abschussvorrichtung gefunden und entschärft. Die A4 in der Nähe war deshalb am Nachmittag komplett gesperrt. Tennisprofi Alexander Zverev hat es bei den US Open ins Viertelfinale geschafft. Er setzte sich im Achtelfinale gegen den Italiener Luciano Darderet durch in 3 Sätzen. Nächster Gegner für Zverev ist morgen der Niederländer Botik van de Zandschulp.
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2: Im Rennen um den Deutschen Buchpreis wird heute die sogenannte Shortlist verkündet. Aktuell sind 20 Titel nominiert. Heute gibt die Jury bekannt, welche 6 im Finale sind. Simone Schlosser, WDR Kultur.
6: Auf der Longlist steht unter anderem Heinz Strunk mit seinem Roman Memories of Heidelberg. Darin geht es um ein in die Jahre gekommenes Ehepaar, dessen Kurzurlaub anders verläuft als geplant. Ebenfalls noch nominiert ist Gulistan von der Kölner Autorin Karosh Taha. Ein Roman über Liebe, Diktatur und Widerstand. Welche Bücher davon es auf die Shortlist schaffen, wird heute um 10 Uhr bekannt gegeben. In der Jury sitzt auch die Leiterin des Literaturbüros NRW, Emily Grunert. Der Deutsche Buchpreis ist einer der wichtigsten Literaturpreise in Deutschland. Welcher Roman gewinnt, wird zu Beginn der Frankfurter Buchmesse am 5. Oktober bekannt gegeben.
2: Und das Wetter in Nordrhein-Westfalen: bei böigem Wind und einem Wechsel aus Sonne und Wolken ziehen heute vereinzelte Schauer durch. Dazu wird es kühler als gestern. In Rheine bis 22 Grad, in Dortmund bis 23 und in Brilon bis 24 Grad. Morgen und am Donnerstag werden dann noch Höchstwerte von 21 Grad erreicht bei wechselnder Bewölkung mit einzelnen Schauern. Und am Wochenende wird es dann bei freundlichem Spätsommerwetter wieder etwas wärmer. Das war WDR aktuell. WDR 5, die Verkehrslage. A3 Arnheim Richtung Köln zwischen Dienstlaken Süd und Duisburg-Wedau etwa 10 Minuten plus 7 Kilometer stockender Verkehr. A40 Dortmund Richtung Duisburg zwischen Bochum-Freudenbergstraße und Dreieck Essen-Ost 15 Minuten plus 8 Kilometer stockender Verkehr. A46 Wuppertal Richtung Düsseldorf zwischen Hilden und Düsseldorf-Holthausen etwa 30 Minuten plus 6 Kilometer Stau nach einem Unfall. Der Verkehr wird über den Standstreifen geleitet. A52 Essen Richtung Düsseldorf zwischen Essen Süd und Breitscheid 10 Minuten plus 4 Kilometer stockend. Und zuletzt A59 Dienstlaken Richtung Duisburg zwischen Duisburg-Walsum und Kreuz Duisburg etwa 10 Minuten plus 6 Kilometer stockender Verkehr.
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7: Gut informiert in den Dienstag. Alles, was Sie wissen müssen. Bei uns ein deutsches VW-Werk geht ja jetzt an die Rüstungsindustrie. Wir fragen noch bis 7:30. Wie nachhaltig ist denn diese Strategie bitte? Außerdem die große Frage, wo ist Daniel V. und was hat er mit den versuchten Anschlägen auf Umspannwerke in Deutschland und auch hier in NRW zu tun? Da kriegen Sie gleich bei uns ein Update. Andreas Bursche für Sie. Guten Morgen. Nach dem 43,8% Erfolg der AfD in Sachsen-Anhalt ist das BSW, das Bündnis Sahra Wagenknecht, die einzige Partei, die im Moment über die sogenannte Brandmauer, sagen wir mal, schielt. Gestern hat Namensgeberin Sahra Wagenknecht bei Lanz wieder den überparteilichen Ministerpräsidenten ins Spiel gebracht. Und dann geistert ja auch noch die Idee mit dem dritten Wahlgang und der Enthaltung umher, wenn es um die Wahl des Ministerpräsidenten geht. Ist das Demokratie? Oder sind die Steigbügelhalter? Wir fragen nach direkt bei Amira Mohamed Ali, die Co-Bundesvorsitzende des BSW. Guten Morgen.
8: Guten Morgen.
7: Sie würden der AfD an die Macht verhelfen in Sachsen-Anhalt?
8: Nein, wir werden uns, wenn es zum dritten Wahlgang kommt, enthalten. Dann entsteht eine Pattsituation, der da niemand eine Mehrheit hat. Wir werben für dieses dritte Modell, nämlich einen überparteilichen Ministerpräsidenten, der mit wechselnden Mehrheiten unter Einbindung des gesamten Parlaments regiert. Denn wir sehen doch jetzt in Sachsen-Anhalt, dass im Moment hat keine der Seiten eine Mehrheit. Und selbst wenn eine Seite eine haarscharfe Mehrheit hätte, ist völlig klar, dass die andere Seite nicht nur des Parlaments, sondern eben auch der Bevölkerung diese Regierung vollkommen ablehnen würde. Also das würde die Gräben in der Gesellschaft noch immer weiter vertiefen. Und man muss auch sagen, also eine völlige, also komplett eine quasi Hälfte des Parlaments uneingebunden zu lassen in einer Regierung, das ist doch auch nicht besonders demokratisch. Deswegen sagen wir, man muss jetzt einen neuen Weg gehen und wir meinen das wirklich sehr ernst, mit diesem Vorschlag zu sagen, es wäre besser, jemand, der überparteilich anerkannt ist, würde regieren und sich wechselnde Mehrheiten in der Sache suchen, unter Einbindung des ganzen Parlaments.
7: Okay, dann gehen wir das mal weiter. Das ist eine neue Idee, die haben Sie hier und da schon mal, zum Beispiel gestern bei Lanz, wie gesagt, haben Sie schon mal ausgebreitet. Wie soll das funktionieren? Also auf wen sollen sich alle diese sehr unterschiedlichen Parteien denn da als erstes mal einigen?
8: Ja, also da muss man natürlich erst in die Gespräche gehen. Also es gibt ja Persönlichkeiten, die, ich sag mal, nicht direkt aus der Politik kommen, die vielleicht aus der Wissenschaft kommen oder von den Kirchen kommen oder aus Vereinen kommen, die respektiert werden können von allen Seiten. Und dann muss man da entsprechend Sachpolitik machen.
7: Wenn Sie das vorschlagen, dann müssen Sie ja schon eine grobe Idee haben.
8: Ja, grobe Ideen haben wir sicherlich. Allerdings muss man da an der Stelle doch ganz klar sagen, wir als BSW, wir sind sehr froh, dass das geklappt hat, aber wir sind mit 5% jetzt eingezogen. Wenn wir da jetzt sagen, das sollte die und die Person sein, ist ja auch eigentlich ziemlich klar, dass dies dann nicht wird. Aber wir sind offen für Gespräche, besonders auch mit den großen Fraktionen, darüber zu sprechen.
7: Okay. Ihr Sachsen-Anhalt-Spitzenkandidat Thomas Schulze, Sie haben mehrere, einer davon, Thomas Schulze, hat nach der Wahl direkt dies gesagt.
9: Wir wussten, dass die Sachsen-Anhalter einen politischen Wechsel wollen und das haben wir immer klar gemacht. Dieser politische Wechsel ist jetzt da. Die CDU ist der klare Wahlverlierer. Friedrich Merz im Bund hat verloren und deshalb ist jetzt unsere Aufgabe in den nächsten Tagen zu schauen, was wir für Inhalte vom BSW durchkriegen.
7: Okay, Sie wollen also vom BSW auch Inhalte durchkriegen. Das klingt jetzt, das kann ich ja verstehen, aber mit 5,3% natürlich relativ ambitioniert. Wäre es nicht am einfachsten, der AfD die Hand auszustrecken und zu sagen, ja, komm, machen wir es zusammen, dann kriegen wir wenigstens ein bisschen was durch?
8: Naja, also ich glaube ehrlich gesagt nicht, dass dann besonders viele unserer Inhalte durchkommen könnten, weil es da doch wenig gemeinsam gibt.
7: Aber Energiepolitik zum Beispiel ist so eine Sache, Russlandfreundlichkeit?
8: Russlandfreundlichkeit ist ja keine programmatische Position. Energiethematik selbstverständlich schon. Also das ist auch etwas, was wir sehr gern durchsetzen möchten in Sachsen-Anhalt, dass es eine Bundesratsinitiative gibt für bezahlbare Energie, dass die Sanktionen fallen, die wirklich auch das Land massiv schädigen. Sie haben es gerade in dem vorherigen Beitrag gesagt, VW muss jetzt schließen und es soll da stattdessen Rüstungsindustrie kommen. Das sind ja alles sehr schlechte Entwicklungen. Das ist ja nur ein Beispiel von vielen. Das ist etwas, was wir wirklich inhaltlich wollen. Und wir würden die Auswahl des überparteilichen Ministerpräsidenten auch an inhaltliche Bedingungen knüpfen wollen. Zum Beispiel, das ist etwas, was wir sagen, das müsste schon sein, damit diese Person unsere Unterstützung haben kann. Außerdem stehen wir für eine bessere Bildung in Sachsen-Anhalt. Wir möchten, dass der Lehrermangel endet, dass Schulen mehr Unterstützung bekommen, auch durch mehr Sozialarbeit, kostenloses Mittagessen für die Schülerinnen und Schüler, diese Dinge. Also da haben wir eine ganze Menge vor und das würden wir als Bedingung stellen, um entsprechend unsere Stimme zu geben für eine überparteiliche Person. Aber dass wir weder Herrn Schulze noch Herrn Siegmund wählen werden, haben wir von Anfang an gesagt. Und wir werden bei diesem Kurs genauso bleiben. Also wir werden nach der Wahl das tun, was wir vor der Wahl gesagt haben.
7: Okay. Noch eine kurze Frage zu dem, wo Sie stehen als Partei. Sonntag bekommen Sie bei der Sachsen-Anhalt-Wahl Stimmen von den Linken, die Sie denen abgezogen haben, wie von der CDU. Also es könnte fast nicht extremer sein. Wo stehen Sie? Wo wollen Sie hin mit dem BSW? Ich glaube, das ist nicht allen klar.
8: Ja, also wir sind eine Partei, die tatsächlich Meinungen aus verschiedenen, in Anführungszeichen, klassischen politischen Lagern vereint. Wir haben auf der einen Seite, was Wirtschaftspolitik angeht, Sozialpolitik angeht, Positionen eher aus dem linken Spektrum, aus dem sozialen Bereich, aber auf der anderen Seite in gesellschaftspolitischen Fragen, wie bei Migration zum Beispiel, haben wir eher konservative Positionen. Das heißt, wir sind eine Partei, die verschiedene Punkte vereint. Verschiedene Dinge sind uns wichtig. Ganz wichtig ist uns die Friedenspolitik. Wir sind für die Diplomatie, für Abrüstung. Wir sind für soziale Gerechtigkeit. Also all das, was jetzt gerade auch geschieht in der Bundespolitik, der Sozialabbau, dass man, wenn man nicht privat krankenversichert ist, sondern gesetzlich, dass man immer mehr zuzahlen muss, dass die Teuerungen immer weitergehen durch immer höhere CO2-Preise. Das lehnen wir ab. Auf der anderen Seite eben, aber sind wir in anderen Fragen, haben wir ein eher konservatives Bild oder konservative Auffassung.
7: Sagt Amira Mohammed Ali, Co-Bundesvorsitzende des BSW. Ich danke Ihnen fürs Gespräch. Schönen Tag.
8: Ja, danke auch.
7: Das WDR5-Morgen-Echo am Dienstag, 7.13 Uhr. Daniel V. aus Gewelsberg. Graue, längere Haare, Zöpfchen, intellektuelle Nickelbrille und er mag keine Kohlekraftwerke. Das ist der Mann, der für die Sabotage an mehreren Umspannwerken in Deutschland verantwortlich sein soll. Unter anderem hier in Bergheim bei Köln letzte Woche. Zumindest hat er sich dazu in zwei Bekennerschreiben bekannt. Die Behörden halten die auch für authentisch, auch wenn das nicht heißt, dass wirklich Daniel V. dahinter steckt oder nur er. Gestern nämlich wieder ein neuer mutmaßlicher Fall, in Klammern, während der Mann auf Flucht ist. Echo-Reporter Stefan Hase.
10: Die Polizei hat unter anderem die Autobahn A4 für längere Zeit bei Eschweiler gesperrt, weil dort in der Nähe eines Kraftwerks weitere Abschussvorrichtungen entdeckt wurden. Also Vorrichtungen, mit denen jemand, vielleicht der Daniel V., vorhatte, mit bestimmten Gegenständen auf das Kraftwerk zu schießen, um auch dort Kurzschlüsse zu verursachen. Genau solche Vorrichtungen wurden ja auch an zahlreichen anderen Umspannwerken in den vergangenen Tagen gefunden. Und auch wenn die Polizei seit Tagen mit vielen Einsatzkräften nach dem 48-jährigen Daniel V. sucht, Christoph Gilles von der Kölner Polizei bittet auch die Bevölkerung um Mithilfe.
11: Sollten Personen verdächtige Gegenstände im Umfeld von Umspannwerken feststellen oder eben auch anderweitige verdächtige Personen, dann bitten wir unmittelbar nicht an diese Person oder Gegenstände heranzutreten und da zu versuchen, etwas zu delaborieren, sondern den Polizeinotruf 110 zu wählen.
10: Also diese Verfolgungsjagd geht weiter. Wo genau die Polizei jetzt gerade ihre Einsätze ausweitet, in welchem Umfang und mit welchen Hilfsmitteln, das wurde aus ermittlungstaktischen Gründen, wie man ja so gerne sagt, nicht preisgegeben.
7: Ja, es gab außerdem noch weitere Einsätze und Verdachtsfälle. Wir hatten noch einen an einem Umspannwerk in Wuppertal-Ronsdorf, einen in Wesel. Da wurde zum Beispiel ein Loch in einem Zaun entdeckt. Konkrete Spuren von Sabotage aber an diesen Stellen offenbar nicht. Ja, die Suche nach dem Tatverdächtigen Daniel V. geht also weiter. Wir hören den Polizeisprecher, Herrn Gilles.
11: Wir haben eine 60-köpfige Ermittlungsgruppe eingerichtet, die derzeit umfangreiche Unterlagen aus dem Besitz des Gesuchten auswertet. Daraus hervorgehen mögliche Tatorte bundesweit.
7: Ja. Oder man kann auch Katz-und-Maus-Spiel sagen, rund um diese Sabotageversuche an den Umspannwerken. Sorgt auch in Düsseldorf in der Landespolitik für Unmut, zum Beispiel bei der FDP. Ralf Witzel, Landtagsabgeordneter.
12: Leider gibt der Staat momentan ein ziemliches Bild der Hilflosigkeit ab. Wir brauchen ganz konsequente Ermittlungen und vor allem auch Ermittlungserfolge, was die neue Form des Terrorismus angeht. Jahrelang hat der Staat weggeschaut bei Linksterrorismus und Ökoterrorismus und wir sehen jetzt die Konsequenzen, die die Allgemeinheit bedrohen. Das sind alles keine harmlosen Protestformen, sondern massive Straftaten, die die Existenz unserer Gesellschaft gefährden.
7: Sagt die Opposition, in diesem Fall die FDP, Ralf Ralf Witzel. Ja, die Polizei hier in NRW will heute Morgen dann nochmal einen Stand zu den Ermittlungen durchgeben. Wir haben es natürlich hier auf WDR 5 für Sie im Blick. Alles, immer. Das ist unser Versprechen. 7:16 Uhr.

0: Tom Odell ist das mit Black Friday. Ja, was haben wir denn hier? Einen goldenen Dienstag? Müssen wir nachfragen. 7.18 Uhr, WDR 5 das Morgen. Echo Claudia Barbonus, einen schönen guten Morgen.
1: Guten Morgen.
0: Es müsste, wenn es sonnig ist, müsste es gelb sein. Ist es denn gelb heute?
1: Ja, zwischendurch auf jeden Fall. Also von den Temperaturen her erwarten wir zumindest an vielen Stellen in Nordrhein-Westfalen heute auch nochmal einen Sommertag, also mit 25 Grad und mehr. So von Aachen bis in die Voreifel 25 bis 26 Grad. Heute im Tagesverlauf im Ruhrgebiet werden es auch stellenweise 25, vor allen Dingen in den Ballungsräumen, ne? Kölner Bucht und dann so auch in der Warburger Börde punktuell bis 27 Grad sogar. Dazu zwischen 3 und 6 Stunden Sonne. Aber je weiter wir nach Nordwesten gucken, umso näher sind wir dran an diesem Tiefausläufer, der uns dann abends überqueren wird. Das ist eine Kaltfront, die auf dem Weg ist zu uns. Deswegen ist es da schon ein bisschen bewölkter. Einzelne Schauer sind auch heute unterwegs über den Tag. Aber der richtige Regen, der kommt dann erst heute Abend.
0: Okay, aber dann ist richtig Herbst irgendwann auch, oder nee?
1: Ja, also es wird auf jeden Fall kühler und wechselhafter. Der richtige Herbst ist dann erst ab dem 23.09. um 2.05 Uhr nachts, denn da ist Tag und Nacht gleiche.
0: Schönes Gespräch. Ich sage nee und du sagst ja. Claudia Barbonis, WDR Wetter, vielen Dank.
1: Bitte.
0: Das Morgenecho um 20 nach 7. Ein Blick auf den Hackerangriff auf die Berliner Verwaltung. Nach Angaben des Digitalstaatssekretärs sind da wohl keine Daten abgeflossen die letzten Tage, die für die nationale Sicherheit wichtig sind. Er sagt, es wurden in Anführungsstrichen nur Daten mit niedrigsten Geheimhaltungsstufen gestohlen. Aber nochmal, wir erinnern uns, das sind auch Daten von Bürgerinnen und Bürgern, die da jetzt im Darknet rumfliegen. Gestern tagte dieser Digitalisierungsausschuss im Berliner Abgeordnetenhaus und Pauline Pieper hat mal zugehört.
2: Mehr als 1 Million Dateien haben die Hacker veröffentlicht. Sie auszuwerten werde noch Wochen dauern, so Berlins Chief Digital Officer Florian Hauer. Damit ist weiter unklar, wie viele Berlinerinnen und Berliner betroffen sind und welche sensiblen Daten erbeutet wurden. Ein Ergebnis hat man laut Hauer aber bereits.
3: Dass solche sensiblen Daten abgeflossen sind, dass die nationale Verteidigungsfähigkeit bedroht wäre, dazu haben wir bisher zum Glück keine Erkenntnisse. Aber wir befinden uns erst am Beginn des Prozesses.
2: Um die riesige Datenmenge zu sichten, soll künstliche Intelligenz helfen. Die KI soll kritische Dateien herausfiltern, damit Experten diese anschließend zuerst prüfen können. Unterstützt wird Berlin dabei auch vom Bundesamt für Sicherheit in der Informationstechnik. Präsidentin Claudia Plattner im Ausschuss.
4: Wir haben keine Zeit und auch keine Energie, uns jetzt um Schuldige zu kümmern. Wir müssen uns darum kümmern, dass wir diejenigen stützen, die uns jetzt helfen können. Und hier wirklich miteinander zu sehen, dass wir das gut meistern. Das bedeutet vor allen Dingen, dass wir es schaffen, gut zu informieren.
2: Intern haben die betroffenen Senatsverwaltungen eine Ansprechstelle für die Beschäftigten geschaffen. Ein Informationsangebot für externe betroffene Bürger müsse der Senat noch einrichten, fordert Berlins Datenschutzbeauftragte Maike Kamp. Aus der Opposition kommt Kritik am Senat. Der digitalisierungspolitische Sprecher der Grünen, Stefan Ziller.
5: Ich finde es erschreckend, dass der Senat zugesteht, wie wenig er eigentlich weiß. Ich finde, der Senat hat sich viel zu wenig vorbereitet. Also allein, dass sie nicht sagen können, wie viele Leute sie jetzt schon identifiziert haben und gewarnt haben.
2: Der Fraktionschef der Linken, Tobias Schulze, fordert vom Senat, die Großschadenslage auszurufen.
6: Das ist ein IT-Vorfall, wie wir ihn so in diesem Ausmaß in der Bundesrepublik, zumindest nach meiner Erinnerung, in den letzten Jahren nicht hatten. Und wo einfach Dinge betroffen sind, sozusagen die gesellschaftliche Schäden nach sich ziehen können, die wir uns heute noch gar nicht vorstellen können.
2: Um festzustellen, welche Schäden bisher entstanden sind, hat der Senat die US-Firma CrowdStrike beauftragt. Der Bezirk Lichtenberg verweigert laut RBB-Recherchen allerdings den Zugriff, aus Sorge, der US-Firma uneingeschränkten Zugang zu personenrelevanten Daten zu geben. Chief Digital Officer Hauer hält das für grob fahrlässig.
3: Meine Geduld ist am Ende, das kostet auch unheimlich viel Kraft, sich mit solchen Widrigkeiten auseinandersetzen zu müssen. Und ich halte das für nicht verantwortlich, dass dort immer noch eine Blockade stattfindet und nicht mit uns kooperiert wird.
2: Staatssekretär Alexander Slotti drohte im Ausschuss, er werde Lichtenberg von allen IT-Verfahren der Bauverwaltung trennen. Der Bezirk will am Dienstag über das weitere Vorgehen entscheiden.
0: Aus Berlin die Kollegin Pauline Pieper. Und dann hat uns noch beschäftigt, dass im VW-Werk Osnabrück ja bald keine Autos mehr vom Band laufen sollen, sondern Luftverteidigungssysteme gebaut werden. Ende nächsten Jahres ist Schluss mit den Autos. Das Land Niedersachsen, der VW-Konzern und der israelische Rüstungskonzern Rafael und ein Investor haben gestern schon eine Absichtserklärung unterzeichnet. Da sollen in diesem Werk in Osnabrück diese Abwehrschirme, der Iron Dome, gebaut werden. Ja, das Werk soll am Ende ein Kompetenzzentrum für innovative Sicherheits- und Verteidigungslösungen kommen werden. Wir blicken etwas genauer auf diese Strategie, die ja auch schon andere gefahren sind. Dazu habe ich mit Johannes Binder gesprochen. Er ist Wirtschaftswissenschaftler, forscht am Kiel-Institut für Weltwirtschaft, ist Experte für Rüstungs- und Verteidigungspolitik und da immer mit dem Blick auf die Ökonomie. Ja, ist das ein neuer Trend, dass jetzt mittelständische, auch größere Unternehmen, Firmen, Produktionswege umgemodelt werden oder ist das schon gang und gäbe in der Wirtschaft?
7: Das ist jetzt vor allem dadurch ausgelöst, dass wir seit 4 Jahren einfach diesen enormen Anstieg an Verteidigungsausgaben haben. Letzten Endes ist ja der Staat der einzige Kunde, wenn es um Verteidigungsgüter geht. Und am Mittwoch wird der Haushalt diskutiert, der Verteidigungshaushalt. Und wir werden wieder 60 Milliarden einplanen für nächstes Jahr für die militärische Beschaffung. Und da ist es nur naheliegend, dass diese Unternehmen versuchen, einen Teil davon abzubekommen.
0: Okay, aber gleichzeitig funktioniert das jetzt ja zum Beispiel in Osnabrück und dann vielen anderen Standorten nur, weil eben gleichzeitig die Autoindustrie auch in die Knie geht, ne? Weil sonst wären ja diese Produktionsstätten überhaupt gar nicht frei.
7: Das ist richtig. Also wir sehen tatsächlich, dass diese beiden Trends aufeinandertreffen und dadurch eben diese Kapazitäten dann sinnvollerweise umgewidmet werden.
0: Also schon eine außergewöhnliche Situation, höre ich raus. Mercedes in Baden-Württemberg will auch in die Rüstung, auch in die Drohnenabwehr einsteigen. Dann gibt es da unten noch die Firma Heidelberg Druck. Das ist eine Firma, die Verpackungslösungen anbietet. Die wollen auch rein in das Standbein Verteidigung. Also alles, was Sie gerade sagen, Rüstung ist das Thema. Wird das hier langsam sowas wie eine Kriegswirtschaft eigentlich?
7: Also wir sehen natürlich, dass die Dimensionen noch nicht so groß sind wie in der deutschen Automobilindustrie insgesamt oder im Maschinenbau insgesamt. Aber es ist sicherlich ein gutes Geschäftsfeld, wo sich diese Firmen aufstellen können. Und sie haben eben diese Expertise, die sich genau darin übertragen lässt. Also die Präzisionsarbeit, gleichzeitig die relativ schnelle Skalierung auf höhere Stückzahlen, wie wir es aus der Automobilindustrie kennen. Das ist genau das, was jetzt gefragt wird in der Verteidigungsindustrie. Von daher ist das Ganze eigentlich ein logischer Schritt.
0: Frage ist halt, wie nachhaltig ist das mit Rüstung? Ne? Also ich glaube, jeder Mensch auf der Welt hofft, dass es irgendwann mal wieder ein bisschen ruhiger wird. Also macht das Sinn, auf so, sagen wir mal, etwas kurzfristig Mittelfristiges zu setzen? Oder sollte man nicht eher auch als Volkswagen, als Mercedes, als Heidelberg Druck in Rechenzentren investieren, dort aushelfen mit dem Know-how, in Mini-Atomkraftwerke, was weiß ich, was da noch alles möglich ist? Also irgendetwas, was nicht von Krieg abhängig ist?
7: Ja, das ist die große Frage. Solange die Nachfrage von staatlicher Seite da ist, ist es sicherlich ein lukratives Geschäft. Und aktuell gibt es eben wenig Anzeichen, dass die geopolitische Situation sich jetzt sehr schnell ändern würde und wir eine sehr friedliche Welt haben. Es kann natürlich auch politische Risiken geben. Also stellen wir uns vor, wir haben eine neue Bundesregierung, die Ausgaben ganz anders priorisiert und vielleicht weniger auf Verteidigung setzt als die aktuelle. Das sind alles Faktoren, die die Industrie mit einpreisen muss, mit einberechnen muss. Aber bis dahin, bis es soweit kommt, ist es sicherlich ein lukratives Geschäft.
0: Ja, würde ich gerne nochmal Ihre abschließende Einschätzung. Also grundsätzlich würden Sie sagen, diese Richtung ist schon die richtige für den Moment, auch wenn es nur eine kurzfristige Nachhaltigkeit hat.
7: Kommt sicherlich im Einzelnen auf die Unternehmen selber drauf an, aber es ist sicherlich etwas, wo der deutsche Verteidigungshaushalt einen großen Impuls geben kann in diese Industrien und vor allem, wenn der Staat so nachfragt, dass er nach innovativen Produkten nachfragt und nach Forschung und Entwicklung von genau diesen Unternehmen, dann kann das natürlich auch einen Spillover-Effekt für die zivile Wirtschaft dann langfristiger haben, als wie wir die Verteidigungsausgaben hier so erleben.
0: Für welche Industriezweige wäre so ein Weg noch denkbar oder gibt es da überhaupt gar keine Grenzen der Fantasie?
7: Das ist letzten Endes eine technologische Frage. Also die naheliegenden Industriezweige wären sicherlich die angesprochenen, das heißt Maschinenbau und Automobil, aber sicherlich auch Sensorik, Optik und so weiter. Alles, was im weitesten Sinne in die Verteidigungsindustrie mit reingezählt werden kann. Und da ermöglichen sich eben Chancen, vor allem wenn wir das Geld klug ausgeben und die Innovation fördern.
0: Rüstungsproduktion jetzt also im VW-Werk Osnabrück. Das war Johannes Binder, Wirtschaftswissenschaftler,

0: IFA.
1: Dieses Event mit den ganzen Technik- und KI-Gadgets. Die meisten davon stammen aus China. Interessant, künstliche Intelligenz und die Volksrepublik China, gleich zwei Dinge, bei denen wir latente Angst haben, dass sie nach der Weltherrschaft greifen. Man sollte meinen, die IFA wäre für uns der gruseligste Ort der Welt. Ist sie aber nicht. Wir haben uns daran gewöhnt, dass unsere Haushaltsgeräte ein Eigenleben entwickeln. So wie früher bei Stephen King. Da war ja jeder zweite Gegenstand vom Bösen besessen. Ein Auto, eine Kamera, ein Radio, ein Spielzeugaffe. Es gibt sogar eine Stephen King-Geschichte, in der ein elektrischer Wäschebügler Menschen tötet. Ja, wegen genau sowas haben wir Millennials kollektiv das Bügeln aufgegeben. Was mich daran stutzig macht, einer der Hits auf der IFA in diesem Jahr war ein smarter Waschmaschinenprototyp namens Carrie. Und Carrie heißt auch der erste Horrorhit von Stephen King. Handelt von einem Mädchen, das Mitschüler beim Schulball mit Schweineblut überschütten. Immerhin, Schweineblut auf dem Ballkleid, das kriegt Carrie die Waschmaschine bestimmt rausgeschrubbt. Der Korrektheit halber, auf der IFA gab's kein Schweineblut, dafür ganz im Gegenteil einen Tofu-Vollautomaten. Ich weiß, für manch hartnäckigen Fleischesser ist die Vorstellung noch viel gruseliger. Ich dagegen denke, bei dem sollte ich doch sicher sein, denn selbst wenn so ein Tofu-Vollautomat irgendwann klüger ist als ich, der macht Tofu, da ist es doch wohl gegen seine Prinzipien, mich zu töten. Vielleicht bin ich naiv und vielleicht wird sich das rächen, wenn 2050 der große Spülmaschinenaufstand kommt. Aber das nehme ich in Kauf, denn ganz ehrlich, KI ist unheimlich. Aber der echte Horror, das ist Geschirrspülen mit der Hand.
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3: Die Nachrichten mit Christina Maria Grewe. Guten Morgen. Der AfD-Erfolg in Sachsen-Anhalt beschäftigt viele Menschen. In mehreren Städten gab es gestern Demonstrationen, auch in Nordrhein-Westfalen. Mehr dazu von Linda Bachmann.
4: In Bielefeld, Aachen, Essen und Münster waren insgesamt rund 4.800 Menschen auf der Straße. Und auch in Berlin gab es eine Demo. Und es sind noch weitere geplant, heute zum Beispiel in Köln und am Samstag in Düsseldorf. Dass die AfD in Sachsen-Anhalt so gut abgeschnitten hat, finden aber nicht alle schlecht. Bei einer Blitzbefragung der ARD hat jeder Vierte gesagt, er freut sich darüber. Zwei Drittel machen sich aber auch Sorgen. Die AfD hat gestern ihr stärkstes Ergebnis jemals bei einer Wahl geholt, fast 44%. Ob sie in Sachsen-Anhalt regieren wird, ist noch nicht klar. Um es alleine zu machen, hat die Partei nicht genug Stimmen.
3: Die frühere deutsche Außenministerin Baerbock gibt heute ihren Posten als Präsidentin der UNO-Generalversammlung ab. Baerbock hatte das Amt ein Jahr inne und während dieser Zeit immer wieder versucht, Reformen in der UNO anzustoßen. Giselle Uccar, WDR New York.
5: Besonders wichtig war es, Baerbock den Prozess um die Nachfolge von UN-Generalsekretär Guterres transparenter zu gestalten. Das wichtigste Amt bei den Vereinten Nationen dürfe nicht wieder wie früher unter den Vetomächten ausgemauschelt werden. Baerbock organisierte öffentliche Befragungen der Bewerber und eine Kandidatendebatte. Baerbock wünscht sich außerdem, dass zum ersten Mal eine Frau UN-Generalsekretärin wird. Den Wahlausgang muss sie von heute an aus der Ferne beobachten. Nach einjähriger Amtszeit übergibt sie den hölzernen Sitzungshammer symbolisch an ihren Nachfolger, den ehemaligen Außenminister von Bangladesch, Khalilur Rahman.
3: Borussia Dortmund startet am Abend mit einem Heimspiel in die neue Saison der Fußball Champions League. Der BVB trifft zu Hause auf den FC Villarreal aus Spanien. Daniela Müllenborn, WDR Sport.
6: Der Einzug ins Achtelfinale, das sie vergangene Saison verpassten, das ist das Ziel der Dortmunder. Und weil die dicken Brocken, nämlich der FC Arsenal, Inter Mailand und Europa-League-Sieger Aston Villa erst noch kommen, muss der BVB im ersten Ligaspiel am besten schon mal 3 Punkte auf die Habenseite bringen. Mit Villarreal kommt zwar ein Gegner, der im Champions-League-Viertelfinale schon mal den FC Bayern ausbremste, aber beim BVB im vergangenen Herbst 0:4 verlor und in der spanischen Liga aktuell Tabellen-16. ist. Dortmund fehlen 4 Abwehrspieler. Trainer Niko Kovac muss in der Defensive, Zitat, ein wenig rumschustern.
3: Weitere Meldungen im Überblick. Heute zeigt sich, wie gut Schülerinnen und Schüler in Deutschland lesen, rechnen und komplexe Probleme lösen können. Die Ergebnisse der internationalen PISA-Studie werden vorgestellt. Vor 25 Jahren hatten die schlechten Noten für Deutschland eine große Debatte über Bildung ausgelöst. Die Gasspeicher in Deutschland sind wohl weit

0: nicht voll genug für den Winter. Laut dem Betreiberverband sind sie etwa zur Hälfte gefüllt. Damit es für die Heizperiode reicht, müssten es knapp 80% sein. Der Verband sagt, dass vor allem die hohen Preise rund um den Iran-Krieg der Grund sind. Viele Anbieter haben den Sommer über vermieden, Gas auf Vorrat zu kaufen. In Indonesien ist der Flugverkehr wieder aufgenommen worden nach tagelangen Sperrungen wegen eines Vulkanausbruchs. Unter anderem wurde der wichtigste Flughafen des Landes in der Hauptstadt Jakarta wieder geöffnet. Der Vulkan war vor 4 Tagen ausgebrochen. Tausende Flugverbindungen wurden gestrichen oder umgeleitet. Etwa 340.000 Reisende waren betroffen.
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0: Fans von Star Trek feiern heute weltweit den Start der Science-Fiction-Fernsehserie. Vor genau 60 Jahren wurde die erste Folge im US-Sender NBC gezeigt. Wolfgang Luck, WDR Kultur.
2: In NRW versammeln sich Trekkies heute im Moviepark in Bottrop. Die Fans der Serie machen mit bei einem Rekordversuch. Möglichst viele Menschen zeigen weltweit gleichzeitig den vulkanischen Friedensgruß von Mr. Spock. Die Reise der Enterprise war eigentlich schon nach 3 Jahren vorbei. Nach 79 Folgen setzte NBC die Serie ab. Doch etwas später entstand daraus überraschenderweise ein weltweit erfolgreiches Science-Fiction-Universum, in Deutschland unter dem Label Raumschiff Enterprise. Inzwischen gibt es 900 Fernseh Folgen, 13 Kinofilme, unzählige Romane, Comics und Computerspiele. Legendär bleibt der Kuss von Lieutenant Uhura und Captain Kirk von 1969. Es war das erste Mal, dass im US-Fernsehen ein weißer Mann eine schwarze Frau geküsst hat.
0: Das Wetter in Nordrhein-Westfalen. Bei teils böigem Wind und einem Wechsel aus Sonne und Wolken ziehen heute früh ein paar, den Tag über nur noch vereinzelte Schauer durch. Es wird kühler in Kleve bis 22 Grad, in Lippstadt bis 25 und in Euskirchen bis 26 Grad. Morgen und am Donnerstag werden dann noch Höchstwerte von 21 Grad erreicht, bei wechselnder Bewölkung mit einzelnen Schauern. Das war WDR aktuell. WDR 5, die Verkehrslage. A3 Arnheim Richtung Köln zwischen Dienstlaken Süd und Kreuz Kaiserberg etwa 15 Minuten plus 8 Kilometer stockender Verkehr. A40 Duisburg Richtung Essen zwischen Mülheim-Dümpten und Essen-Zentrum 10 Minuten plus 4 Kilometer stockender Verkehr. A40 Dortmund Richtung Duisburg zwischen Bochum-Hamme und Dreieck Essen-Ost etwa 15 Minuten plus 8 Kilometer stockender Verkehr. Die A44 Essen Richtung Düsseldorf zwischen Kreuz Düsseldorf-Nord und Düsseldorf-Stockholm etwa 15 Minuten plus 3 Kilometer Stau. Und zuletzt A46 Wuppertal Richtung Düsseldorf zwischen Hilden und Düsseldorf-Holthausen etwa 30 Minuten plus 6 Kilometer Stau nach einem Unfall. Der Verkehr wird über den Standstreifen geleitet.
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3: Heute ist der Start in die Haushaltswoche in Berlin. Der Bundestag befasst sich mit den Finanzplanungen der Bundesregierung. 555 Milliarden Euro sollen ausgegeben werden. Davon sind aber 80 Milliarden Euro pro Jahr nur für Zinsen. Das ist viel, aber im Verhältnis zu anderen Ländern noch wenig. Wie viel Sorge sollte uns das trotzdem machen, besprechen wir noch bis 8 mit einer Ökonomin. Andreas Bursche am Dienstag für Sie. Alles, was Sie wissen müssen, hier morgens auf WDR 5. Es ist Tag 2 nach der Landtagswahl in Sachsen-Anhalt. Tiefdunkle Augenringe gestern bei der AfD. Die Nacht auf Montag war offenbar kurz und Schock, insbesondere bei der CDU und dem Kanzler.
4: Wir müssen versuchen, ich selbst auch, die Menschen auch in ihrer ganzen Emotionalität stärker zu erreichen. Die Lebenssituation vieler Menschen in Deutschland ist schwierig. Wir wissen, dass viele Menschen Angst haben um ihre eigene Zukunft, um das wirtschaftliche Fundament, um ihre soziale Absicherung.
3: Kanzler Merz. Blicken wir auf die CDU nach dieser Wahl und nicht nur auf die in Sachsen-Anhalt, sondern als Ganzes ist es immerhin die Kanzlerpartei. Ursula Münch ist Professorin für Politikwissenschaft an der Universität der Bundeswehr München und Direktorin der Akademie für politische Bildung in Tutzing. Guten Morgen, Frau Professorin Münch.
5: Guten Morgen, Herr Bursche.
3: Ja, die schwerste Wahlniederlage der CDU. Seit Jahren, hat gestern jemand gesagt, der Kanzler hat dann ergänzt, seit Jahrzehnten. Rückschläge gibt es schon länger, gerade in den letzten Monaten. Aber wird es jetzt einen davor und einen danach geben mit der Partei?
6: Also auch danach gibt es natürlich auch das Davor ohnehin. Aber natürlich ist es ein massiver Umbruch. Und eine, wenn man es dann mal zahlenmäßig so vor Augen hat, dann ist es natürlich tatsächlich ein Schock. Also so Umfragen, da hat man ja dann immer noch die Hoffnung, naja, vielleicht wird es ja doch nicht so schlimm. Man hat gerade in Sachsen-Anhalt immer noch die Landtagswahl vor 5 Jahren im Kopf gehabt, wo es ja tatsächlich noch so ein kleines Wunder oder ein größeres zugunsten der CDU und vor allem des damaligen Ministerpräsidenten Haseloff gab. Und jetzt hat man es vor Augen, nein, kein Wunder für die CDU, sondern dieser also wirklich phänomenale Sieg für die AfD und dass die CDU eine solche Niederlage erlitten hat, ich glaube, das hat sie sich nicht in ihren größten Albträumen ausgemalt.
3: Aber das ist ja jetzt nicht alles Sonntag passiert, das bröckelt ja alles schon länger. Die Mitte, wer auch immer das alles ist, aber ich glaube, im Kern können wir schon mal Union und SPD sagen, ist im Prinzip seit Monaten, wenn nicht seit Jahren angeschossen. Jetzt sagt der Deutschlandfunk, das war ein bemerkenswerter Auftritt des Kanzlers. Handelsblatt sagt zum Auftritt von Merz respektabel, nachdenklich, selbstkritisch. Glauben Sie, da ist jetzt wirklich seit Sonntag was passiert?
6: Also ich glaube, dass zumindest der Vorsatz besteht, dass etwas passiert. Aber wir erinnern uns auch, dass wir ja schon öfter solche Selbstreflexionen hatten, auch des Bundeskanzlers beziehungsweise dann in seiner Rolle als CDU-Parteivorsitzender. Merz kann man viel vorwerfen, aber er ist ja dann auch immer wieder zu einer gewissen öffentlichen Selbstkritik bereit und in der Lage. Das hat er auch schon in der Vergangenheit gesagt. Aber allein dieser Satz, den Sie vorher zitiert haben, die Menschen in ihrer ganzen Emotionalität zu erreichen, das hört sich ja schon fast wieder ein bisschen wie ein Vorwurf an, so nach dem Motto, die Wähler sind halt emotional und ich bin der rationale, kühle Bundeskanzler. Also insofern, Vorsätze sind das eine, aber Menschen ändern sich selten. Also es wird schwierig werden. Aber zumindest, ja, man hat die Botschaft wohl gehört. Da ist eine extreme Unzufriedenheit. Aber wir sehen eben auch, dass diese extreme Unzufriedenheit der Wählerschaft zwar richtig erkannt wird, aber jetzt ganz unterschiedliche Schlussfolgerungen gezogen werden. Die CDU sagt, wir müssen dabei bleiben beim Reformprogramm und die SPD sagt, na wunderbar, endlich haben wir eine Begründung, warum wir diese ungeliebten Sozialpakete und Sparmaßnahmen endlich dann doch wieder in die Mülltonne geben
3: genau,
6: können.
3: Genau, die zwei SPD-Vorsitzenden stellen sich gestern direkt hin und stellen die Rente mit 63, soll ja so nicht mehr möglich sein, stellen das in Frage, Krankschreiben ab Tag 1. Ich glaube, da haben viele auch wieder gedacht, ja, herzlichen Glückwunsch, das geht ja schon wieder gut los. Aber ist mir dann aufgefallen, soziale Sicherheit war das wahlentscheidende Motiv für die meisten in Sachsen-Anhalt, sagt der ARD-Deutschland-Trend. Das DIW in Berlin sagt aber, die AfD als Ganzes ist sozialstaatlich gar nicht positioniert. Tja, ist die AfD weiterhin eine Partei, die ich wähle, weil ich es irgendwie fühle? Also, dass man sich inhaltlich mit ihr gar nicht richtig auseinandersetzt? Weil dann hätte man ja eigentlich kaum einen Ansatz zu sagen, und jetzt nehmen wir der AfD inhaltlich die Wähler weg.
6: Meines Erachtens ist Ihre Frage gleich die richtige Analyse. Ja, also wir stellen zumindest bislang fest bei der Wählerschaft, dass die sich nicht allzu sehr mit dem Politikangebot der AfD tatsächlich inhaltlich beschäftigen. Der AfD werden Kompetenzen ja zugetraut und zugeschrieben, Kraftsprüchen der AfD. Sie konnten sie ja auch tatsächlich noch nicht wirklich beweisen. Und als Opposition tut man sich mit allem Möglichen leichter. Ja, also soziale Sicherheit erwarten die Menschen, ungeachtet der Bevölkerungsentwicklung, die ja gerade in Sachsen-Anhalt eine Katastrophe ist. Und im Grunde hat man dort ja auch viele Falschmeldungen verbreitet. Man hat die Leute, auch der dortige Ministerpräsident, noch Ministerpräsident, die Leute in der Fehleinschätzung bestärkt, dass diese Rentenreform tatsächlich etwas Problematisches, besonders für die ostdeutsche Bevölkerung Problematisches sei, was so überhaupt nicht stimmt. Also ja, man, im Grunde ist es das Problem, es ist diese große Unzufriedenheit mit Reformen, mit Erscheinungsbild der Bundesregierung, aber eben auch mit großen internationalen Themen, wie vor allem ja auch der Unterstützung der Ukraine, dass Geld aus Deutschland hinausfließt, dass eben nicht bei den Rentnern, bei den Alleinerziehenden, bei den Kindern im Bildungswesen bleibt. Damit ist man unzufrieden. Man geht davon aus, dass das mit der AfD sich grundlegend ändern würde, ja. Kann es aber im Detail natürlich nicht belegen. Aber das ist eher ein Gefühl bei den Wählern als gesichertes Wissen.
3: Ein Germany-First-Gefühl, nennen wir es mal so. Ich danke Ihnen ganz herzlich. Das war Professorin Ursula Münch. Wir haben gesprochen über die CDU nach der Wahl in Sachsen-Anhalt. Ich wünsche Ihnen einen schönen Tag.
6: Danke, Herr Busche.

0: WDR5, Sie hören das Morgen-Echo am Dienstag, 7:43. Das war gerade Hintergrund. Bei uns kriegen Sie aber natürlich auch immer den Stand der Dinge bei wichtigen Dingen, die sich noch bewegen. Und da sind wir bei den Sabotageversuchen auf die Stromversorgung, die Umspannwerke. Die Polizei sucht ja seit Tagen nach dem Tatverdächtigen Daniel V. bei uns aus Gevelsberg, ein mutmaßlicher Klimaextremist. Neues Wort gelernt. Die Ermittlungen laufen. Stefan Haase, WDR Aktuell-Team. Guten Morgen.
1: Guten Morgen.
0: Ja, wo stehen denn die Ermittlungen? Also die stehen seit Tagen ja an derselben Stelle, ist das Gefühl. Haben die den geschnappt? Nee.
1: Also Stand jetzt gleich 7:45 noch nicht. Aber vielleicht ändert sich das im Laufe des Morgens ja noch. Denn die Polizei will sich in den nächsten Stunden mit Neuigkeiten zu dem Fall äußern. Aber das ist natürlich schon jetzt eine Riesengeschichte hier in NRW. Vor allem, wenn man sich mal anschaut, was da in den letzten Tagen schon alles passiert ist. Die Polizei umstellt am Wochenende den Hambacher Forst komplett und durchkämmt das Gebiet nach Daniel V. ohne Erfolg. Dann waren 200 Schaften inklusive Polizeihubschrauber gestern an einem Umspannwerk in Wuppertal im Einsatz. Ohne Erfolg. Und mitten im Feierabendverkehr gestern zwischen 16 und 18 Uhr hat die Polizei die komplette A4 bei Eschweiler für den Verkehr gesperrt. Da sind in der Nähe eines Umspannwerks weitere Abschussvorrichtungen entdeckt worden. Also so Vorrichtungen, mit denen jemand, vielleicht der Daniel V., vorhatte, mit bestimmten Gegenständen auf das Kraftwerk zu schießen, um auch dort Kurzschlüsse zu verursachen. Genau solche Vorrichtungen wurden ja auch an zahlreichen anderen Umspannwerken in den vergangenen Tagen gefunden. Und dazu kommt auch noch, an einem Werk in Wesel hat die Polizei jetzt auch noch ein Loch in einem Absperrzaun entdeckt.
0: Okay, wenn wir das jetzt mal alles nehmen, inklusive der Sabotage noch letzte Woche an diesem Umspannwerk in Brandenburg, was ja auch ein bisschen entfernt ist, kann dafür wirklich nur ein Mann verantwortlich sein?
1: Dazu wird sich die Polizei hoffentlich später dann auch noch äußern, denn das wäre wirklich spektakulär, wenn ein Mann an verschiedenen Umspannwerken nicht nur hier in NRW, sondern deutschlandweit solche Abschlussvorrichtungen installiert und damit dann das Stromnetz angreift. Christoph Gilles von der zuständigen Polizei Köln hat sich dazu bisher so geäußert.
2: Wir haben eine 60-köpfige Ermittlungsgruppe eingerichtet, die derzeit umfangreiche Unterlagen aus dem Besitz des Gesuchten auswertet. Daraus hervorgehen mögliche Tatorte bundesweit.
1: Also das klingt auf jeden Fall so, als sei Daniel V. der Drahtzieher der Anschläge. Ob er die aber auch alleine selbst umgesetzt hat, das werden dann bald hoffentlich die Ermittlungen zeigen. Auf jeden Fall soll er zwei Bekennerbriefe unterschrieben haben, worin er seine Sabotageaktion mit, Zitat, dem Kampf gegen fossile Energie begründet. Diese Verfolgungsjagd, wenn man sie denn so nennen will, geht also auch heute weiter, so wie die letzten Tage auch. Wo genau die Polizei jetzt gerade ihre Einsätze ausweitet, in welchem Umfang und mit welchen Hilfsmitteln, das wurde aus ermittlungstaktischen Gründen nicht gesagt. Aber wie gesagt, wir erwarten noch heute Morgen neue Einblicke in die laufenden Ermittlungen und Verhandlungen.
0: Also bis jetzt vereitelte, aber Angriffe auf unsere Strominfrastruktur. Das war ein Stand der Dinge von unserem WDR-Aktuell-Reporter Stefan Haase hier im WDR 5 Morgen-Echo. Dankeschön, 7:47 Uhr.

0: Nectarwood. Ja, das ist eine englische Soul-Sängerin. Das haben wir aber auch gehört. 7:49 Uhr, WDR 5, Sie hören das Morgenecho. Diese Woche wird es um ein ganz besonderes Werk gehen im politischen Berlin. Mehr als 3500 Seiten umfasst dieses Werk und der Titel ist Haushaltsentwurf des SPD-Finanzministers. 555 Milliarden Euro will die Bundesregierung im kommenden Jahr ausgeben. Aber nur mit Hilfe der hohen Neuverschuldung. Großes Thema ja seit über einem Jahr. 2030 werden wir bei 80 Milliarden Euro Zinszahlungen im Jahr sein. So sind die Planungen. Ja, heute Nachmittag wird dann direkt diese Finanzplanung fürs nächste Jahr ins Parlament eingebracht. Und wir sprechen darüber mit Emily Höslinger vom IFO-Zentrum für Makroökonomie. Ist dort Expertin für öffentliche Finanzen und Steuerpolitik. Guten Morgen, Frau Höslinger.
1: Guten Morgen, Herr Bursche.
0: Also in 4 Jahren zahlen wir dann 80 Milliarden Euro alleine für Zinsen pro Jahr. Das heißt, es gibt keine andere Option für dieses Land als kräftiges Wirtschaftswachstum, oder?
1: Das ist richtig, ja. Vor allem, weil diese 80 Milliarden Euro im Jahr 2030 auch 18,5% der gesamten Steuereinnahmen des Bundeshaushalts ausmachen werden. Das heißt, allein 18,5% der Steuereinnahmen des Bundeshaushalts werden dann in dem Jahr 2030 schon für Zinsausgaben ausgegeben werden müssen. 2026 lag der Anteil noch bei 8% und 2021 sogar nur bei 1,2%. Das heißt, da bleibt dann schon viel weniger übrig als noch vor einigen Jahren.
0: Okay, also wie ich gesagt habe, wir beten mal auf kräftiges Wirtschaftswachstum. Aber wenn das nicht käme, es ist ja so viel los gerade, man weiß es ja nie. Welchen Spielraum haben denn dann die nächsten Bundesregierungen überhaupt noch?
1: Einen wesentlich geringeren, denn es sind ja nicht nur die Zinskosten, die steigen, sondern beispielsweise auch der Bundeszuschuss zur Rentenversicherung. Denn der Bund zahlt ja auch einen erheblichen Anteil der Einnahmen an die Rentenversicherung. Das kommt nicht nur von den Beitragssätzen der sozialversicherungspflichtig Versicherten. Und das schränkt den Spielraum natürlich weiter ein. Also wir waren ja gerade schon bei den Anteilen an den Steuereinnahmen. 2030 werden das 37,6% der Steuereinnahmen sein, die allein für den Rentenzuschuss des Bundes dann schon aufgebraucht sind quasi.
0: Es streiten sich ja, seit das beschlossen wurde, die politischen Seiten. Die einen sagen endlich, das Land hat sich über Jahre und Jahrzehnte kaputt gespart. Man sieht es an Infrastruktur, Schulen etc. pp. Die anderen sagen, wer zu wenig hat, der muss sparen. Der kann nicht immer mehr ausgeben. Alle verschulden sich ja aber im Moment. Deutschland noch mit am wenigsten. Die USA gerade die Meldung, historische Verschuldung von 40 Billionen Dollar. Frankreich nebenan auch immer schon gut dabei. Griechenland, Italien, alle, die schon länger hochverschuldet agieren müssen. Es klappt bei denen doch auch schon länger. Ist es wirklich so ein Problem?
1: Das Problem ist zweierlei. Einerseits sehen wir jetzt die Auswirkungen, also die Zinskosten steigen immer weiter an. Das heißt, der Haushaltsspielraum verkleinert sich immer weiter. Und bisher haben wir ja sehr davon profitiert, dass wir nicht so hoch verschuldet waren, weil ja dementsprechend auch der Anteil unserer Zinskosten am Bundeshaushalt sehr gering war und wir dementsprechend viel Geld für andere Dinge ausgeben konnten. Das Problem war, dass wir in dieser Hochkonjunkturphase, also vor allem in den 2010er Jahren, eben die Sozialleistungen immer weiter ausgeweitet haben und auch einige der Versprechungen, die damals gemacht wurden, erst heute greifen. Aber dafür haben wir bei den Investitionen gespart, beziehungsweise die sind auch nicht zurückgegangen in der Zeit, aber sie sind halt auch nicht angestiegen, wie das vielleicht notwendig gewesen wäre. Und da sieht man eben, dass die Politik damals eher die Priorisierung auf die Ausweitung der Sozialausgaben gelegt hat, als auf die Ausweitung der Investitionen in einer Phase, in der das Geld eigentlich da gewesen wäre.
0: Okay.
1: Und dieser Spielraum ist nun leider weg und deshalb müssen wir uns im Moment verschulden, beziehungsweise auch das ist ja eine politische Priorisierung. Die Politik hat gesagt, wir gehen erstmal keine Reformen an und nehmen dafür Schulden auf, um die Investitionen weiter finanzieren zu können. Und das ist das mit dem Sondervermögen, was wir Anfang letzten Jahres dann gesehen haben.
0: Jetzt heißt es aber natürlich auch im Umkehrschluss von anderer Seite, naja, wenn wir jetzt Geld in die Hand nehmen und kräftig investieren, unter anderem damit unsere Brücken nicht weiter einstürzen oder neu gebaut werden müssen, sondern dass wir die im Vorfeld schon anständig sanieren, ja, dann bringt das ja der Wirtschaft auch was. Ist das eine Milchmädchenrechnung?
1: Nein, das ist keine Milchmädchenrechnung. Generell haben die Investitionen auch immer einen Effekt auf die Wirtschaft. Und das sehen wir ja auch jetzt gerade schon. Ich arbeite am IFO-Institut beispielsweise auch an der Konjunkturprognose mit und die konnten wir gerade gegenüber den anderen Prognosen, die wir schon in diesem Jahr gemacht haben, nach oben revidieren, weil wir eben auch so langsam einen Effekt sehen. Also die Investitionen kommen so langsam in der Wirtschaft an. Und gleichzeitig ist es aber so, dass die eben nicht mehr aus dem steuerfinanzierten Kernhaushalt finanziert werden, sondern jetzt über Schulden. Und wenn dieser Verschuldungsspielraum eventuell in den nächsten Jahren nicht mehr da ist, beispielsweise aufgrund der hohen Zinskosten, die dann auf das Land zukommen, dann wäre es schwierig, diese Investitionen wieder zurückzuführen in den Kernhaushalt. Und deshalb war es uns ursprünglich so wichtig, als Ökonomen zu sagen, dass die Investitionen wirklich zusätzlich sein müssen. Also es muss im Kernhaushalt weiterfinanziert werden, also es muss weiterhin Steuergeld in Investitionen fließen. Und gleichzeitig muss eben dann auch aus dem Sondervermögen investiert werden. Und das kann man so eben nicht sagen, sondern es wurden einige Investitionsposten aus dem Kernhaushalt in das schuldenfinanzierte Sondervermögen verschoben, sodass die Investitionen eben nicht zu 100% zusätzlich wirken.
0: Eine Einschätzung von Emily Höslinger vom IFO-Zentrum für Makroökonomie, Expertin für öffentliche Finanzen und Steuerpolitik. Ich danke Ihnen fürs Gespräch.
1: Danke Ihnen auch, Herr Bursche, und einen schönen Tag noch.
0: Ihnen auch, ciao. Morgen Echo-Zeit auf WDR 5. In 4 Minuten haben wir es 8 am Dienstag. Annalena Baerbock wollte sich für Reformen in New York einsetzen bei den United Nations und für frischen Wind und auch den Generalversammlungseinfluss gegenüber dem Sicherheitsrat stärken. Die frühere Bundesaußenministerin und Grünen-Chefin hat heute ihren letzten Tag in der Generalversammlung der UN. Und Giselle Ucker, ARD-Studio New York, zieht mal Bilanz.
2: Als ehemalige deutsche Außenministerin kennt Annalena Baerbock Bürokratie. Das Ausmaß bei den Vereinten Nationen war für sie trotzdem überraschend. Doppelstrukturen, unklare Zuständigkeiten, zu viele Führungspositionen. Nicht mal ein Organigramm gäbe es, das die Organisation für neue Mitarbeiter übersichtlicher macht.
3: Deutschland ist schon ein bürokratisches Land. Ich weiß, wie langsam manchmal unsere eigenen Ministerien arbeiten. Aber hier gibt es eine Bürokratie, die einfach über 80 Jahre gewachsen ist.
2: Deshalb standen UN-Reformen für Baerbock ganz oben auf der Prioritätenliste. Die finanziell angeschlagenen Vereinten Nationen sollen schlanker und effizienter werden.
3: Wenn wir nicht endlich die Reform voranbringen, dann werden die Vereinten Nationen zusammenfallen wie ein Kartenhaus.
2: Als Präsidentin der UN-Generalversammlung wollte Annalena Baerbock vor allem die 193 Mitgliedstaaten in den Reformprozess einbinden und verhindern, dass allein der Sicherheitsrat mit den Vetomächten die Richtung vorgibt. Das sei ihr durchaus gelungen, sagt Daniel Forti, UN-Experte bei der Crisis Group. Sie hat viele Sitzungen geleitet, in denen die UN-Mitgliedsländer über die UN-Reformen diskutieren konnten. Baerbock hat die Reformen zwar nicht mitgestaltet, aber sie konnte sie durch die länderübergreifenden Debatten zum Leben erwecken. Größeren Gegenwind erlebte Baerbock für ihr Engagement bei der Wahl des neuen UN-Generalsekretärs. Baerbock wünscht sich nach 80 Jahren erstmals eine Frau in diesem Amt, aber vor allem auch eine selbstbewusstere Beteiligung der UN-Mitgliedsländer im Auswahlprozess. Das bloße Absegnen des Kandidaten, der vom Sicherheitsrat vorgeschlagen wird, soll der Vergangenheit angehören. Baerbock hat deshalb Anhörungen für die Bewerber organisiert, bei denen alle Mitgliedstaaten Fragen stellen konnten.
3: Die Mitgliedstaaten haben über 10 Jahre eingefordert, dass die Wahl des nächsten Generalsekretärs transparenter sein soll, nicht mehr so hinter verschlossenen Türen ausgemauschelt werden soll, und deswegen war es meine Rolle als Präsidentin, öffentliche Anhörungen zu organisieren und auch deutlich zu machen, dass keine Kandidatin, kein Kandidat die Generalversammlung, also die 193 Länder, umgehen kann.
2: Das allerdings sorgte für Kritik aus Russland und den USA. Die Botschafter beider Länder warfen der Präsidentin der Generalversammlung vor, ihre Kompetenzen zu überschreiten. Den UN-Experten Daniel Forti haben diese Vorwürfe nicht überrascht. Es gehe um den Machtkampf zwischen zwei UN-Gremien, dem mächtigen Sicherheitsrat und dem weniger mächtigen Parlament mit allen Mitgliedstaaten. Dabei sei es wichtig, wichtiger denn je, dass der neue Generalsekretär, ob Frau oder Mann, gerade jetzt von einer Mehrheit der Länder unterstützt wird.
4: It's very important to give the next Secretary General.
2: Es ist sehr wichtig, dass der nächste Generalsekretär ein starkes und glaubwürdiges politisches Mandat bei Amtsantritt erhält. Der Ende des Jahres aus dem Amt scheidende Antonio Guterres galt als eher schwacher Generalsekretär. Neben Trump, Putin oder Netanyahu konnte er auf der Weltbühne wenig gegen aktuell wütende Kriege ausrichten. Das hat den Bedeutungsverlust der unter Beschuss stehenden Vereinten Nationen weiter angetrieben. Annalena Baerbock dagegen wurde in ihrer Rolle medial stärker wahrgenommen als ihre Vorgänger. Jetzt will sich die 45-Jährige vorerst aus der Politik zurückziehen. Sie bleibt in New York und wird ab Herbst eine mehrjährige Professur an der renommierten Columbia University übernehmen.
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9: 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Die Nachrichten mit Christina Maria Greve. Guten Morgen.
10: Rassismus ist ein Problem in ganz Deutschland. Sexismus, Homophobie ist alles ein Problem in ganz Deutschland, in ganz Europa eigentlich. Und deshalb wollen wir die Menschen in Sachsen-Anhalt nicht allein lassen.
9: In Nordrhein-Westfalen haben mehrere tausend Menschen nach dem Sieg der AfD demonstriert, so wie dieser Mann in Münster. Demos gab es auch in Aachen, Essen und Bielefeld. Nach einer ARD-Umfrage schauen 2/3 besorgt auf die Wahl in Sachsen-Anhalt. Viele sagen aber auch, es war ein Denkzettel. Markus Sambale, WDR Berlin.
11: Wenn man schon von Denkzettel spricht für die Bundesregierung, dann sagen gut 3/4 der Befragten, dass die Bundesregierung einen solchen Denkzettel verdient hätte. Und das passt wirklich zum allgemeinen Stimmungsbild. Nur 14% trauen Bundeskanzler Friedrich Merz im Moment zu, Deutschland gut durch die anstehenden Aufgaben zu führen. Und es sind fast 90%, die sagen, dass sie insgesamt unzufrieden sind mit der Arbeit der Bundesregierung.
9: Die Polizei sucht weiter nach dem Verdächtigen, der hinter Anschlägen auf das Stromnetz in NRW stecken soll. Bis in die Nacht waren Einsatzkräfte am Braunkohlekraftwerk in Weißweiler bei Aachen im Einsatz. Dort hatten sie gestern eine Abschussvorrichtung gefunden und entschärft. Dieser Polizeisprecher sagt, dass auch an anderen Orten in NRW Großeinsätze liefen.
12: Wir haben eine 60-köpfige Ermittlungsgruppe eingerichtet, die derzeit umfangreiche Unterlagen aus dem Besitz des Gesuchten auswertet. Daraus hervorgehen mögliche Tatorte bundesweit.
9: Bei dem Verdächtigen handelt es sich um Daniel V. aus Gevelsberg, der 2 Bekennerbriefe unterschrieben haben soll. Er begründete die Sabotageaktion darin mit dem Kampf gegen fossile Energie. Urlauber in Indonesien können nach dem Vulkanausbruch Ende letzter Woche jetzt wieder nach Hause. Der Flugverkehr soll nach tagelangen Sperrungen langsam wieder starten. Jennifer Johnston berichtet.
13: Nach der Reinigung von Start- und Landebahnen, Flugzeugen und Ausrüstung kann der internationale Flughafen von Jakarta den Betrieb wieder aufnehmen. Es werde jedoch dauern, bis die mehr als 300.000 gestrandeten Passagiere nach und nach an ihre Zielorte kommen, sagte der indonesische Verkehrsminister. Der Vulkan war am späten Freitag ausgebrochen und hatte Indonesiens Hauptstadt Jakarta sowie umliegende Gebiete mit Asche überzogen. Aus Sicherheitsgründen waren insgesamt 8 Flughäfen geschlossen worden. Fast 3000 Flüge fielen aus, wurden umgeleitet oder verspäteten sich.
9: Und jetzt weitere Meldungen im Überblick. Die frühere deutsche Außenministerin Baerbock gibt heute nach einem Jahr ihren Posten als Präsidentin der UNO-Generalversammlung ab. Ihr Nachfolger wird der aktuelle Außenminister von Bangladesch. Baerbock will sich aus der Öffentlichkeit zurückziehen. In Zukunft will sie an der New Yorker Columbia University unterrichten. In Italien stehen seit gestern Abend viele Züge still. Mehrere Gewerkschaften haben zu einem landesweiten 24-Stunden-Streik aufgerufen. Ob auch Verbindungen nach Deutschland betroffen sind, ist noch unklar. Der Bundestag diskutiert ab heute über den Haushalt für das kommende Jahr. Bis Freitag stellen alle Ministerien vor, wie viel Geld sie im nächsten Jahr ausgeben wollen. Die Bundesregierung plant für 2027 mit neuen Krediten die zweithöchste Neuverschuldung in der Geschichte des Landes. Die Stadt Bonn darf ab sofort nur noch Geld für das Nötigste ausgeben. Der Kämmerer hat eine Haushaltssperre verhängt. Grund ist, dass Bonn immer mehr Einnahmen fehlen und Ausgaben steigen. Die Stadt hat fast 2,6 Milliarden Euro Schulden und wird auch durch hohe Zinsen belastet. Tennisprofi Alexander Zverev hat es bei den US Open ins Viertelfinale geschafft. Er setzte sich im Achtelfinale gegen den Italiener Luciano Darderire durch, in drei Sätzen. Nächster Gegner für Zverev ist in der Nacht zu Donnerstag der Niederländer Botik van de Sandschulp.
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9: Die Zukunft des geplanten Pina-Bausch-Zentrums in Wuppertal ist weiterhin offen. Der Stadtrat hat am Abend beschlossen, dass alle geplanten Projekte auf den Prüfstand müssen, auch das Pina-Bausch-Zentrum. Eigentlich sollte der Stadtrat den Bau noch diesen Monat beschließen. Grund für den Stopp sind die hohen Schulden der Stadt. Das geplante Zentrum sollte 160 Millionen Euro kosten. 50 Millionen wollten Bund und Land übernehmen. Geplant war, das ehemalige Wuppertaler Schauspielhaus in ein internationales Kultur- und Begegnungszentrum umzubauen. Möglicherweise wird es stattdessen ein kleineres Zentrum geben. Ein entsprechender Beschluss steht aber noch aus. Das Wetter in Nordrhein-Westfalen. Bei teils böigem Wind und einem Wechsel aus Sonne und Wolken ziehen heute früh ein paar, den Tag über nur noch vereinzelte Schauer durch. Es wird kühler, in Minden bis 23 Grad, in Mülheim an der Ruhr bis 24 und in Leverkusen bis 25 Grad. Morgen und am Donnerstag werden dann noch Höchstwerte von 21 Grad erreicht, bei wechselnder Bewölkung mit einzelnen Schauern. Das war WDR aktuell. WDR 5, die Verkehrslage. A1 Euskirchen Richtung Dortmund zwischen Gleuel und Kreuz Leverkusen West, etwa 20 Minuten plus mehr als 15 Kilometer stockender Verkehr. A3 Arnheim Richtung Köln zwischen Dienstlaken Süd und Kreuz Kaiserberg, 15 Minuten plus 8 Kilometer stockend. A40 Dortmund Richtung Duisburg zwischen Bochum Hamme und Dreieck Essen Ost, da dauert es etwa 20 Minuten länger, 10 Kilometer stockender Verkehr. A46 Wuppertal Richtung Düsseldorf zwischen Hahn Ost und Düsseldorf-Holthausen, etwa 45 Minuten plus mehr als 10 Kilometer Stau. Und zuletzt A52 Essen Richtung Düsseldorf zwischen Essen-Bergerhausen und Breitscheid, 20 Minuten plus mehr als 10 Kilometer Stau.
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0: Einen schönen guten Morgen, gut informiert in diesen Dienstag. In Berlin sind ja viele sensible Daten von Bürgern und Bürgerinnen geleakt worden. Hacker haben die Stadt Berlin versucht zu erpressen. Deswegen sind ja auch geleakt worden, weil sich keiner darauf eingelassen hat. Wie Behörden-IT in Deutschland gesichert ist und warum es um unsere Daten hier in NRW offenbar besser steht, das gleich bei uns. Außerdem das VW-Werk und das Rüstungsunternehmen. Auch da gleich der Blick drauf. 8:07 haben wir's und ja, es dann nochmal in Schwarz-Weiß oder besser bunt in Balken zu sehen, das ist dann doch nochmal was anderes für viele. Die AfD hat in Sachsen-Anhalt am Sonntag ihr bestes Ergebnis bei einer Landtagswahl seit Gründung der Partei eingefahren, die CDU gleichzeitig ihr historisch schlechtestes abschneiden. Die mediale Reaktion auf den Kanzler gestern an Tag 1, gleich bei uns in der Medienschau, vorher der Blick bei uns hier in den Westen. Wie schauen denn die Menschen aus NRW auf die Wahl in Magdeburg? Johannes Hoppe hat sich mal bei Ihnen im Ruhrgebiet umgehört.
8: Früher Nachmittag in Bochum-Weidmar. Es ist einiges los an der großen Einkaufsstraße. Die Sonne scheint, Lukas kommt gerade aus der Drogerie und strahlt über das Wahlergebnis in Sachsen-Anhalt.
14: Das freut mich. Ich muss ganz ehrlich sagen, der Sieg von Ulrich Siegmund, der stimmt mich zuversichtlich. Und ich denke, die anderen Parteien haben ihre Chance gehabt und hatten genug Zeit zu zeigen, dass sie was ändern, aber das wurde ja nicht so.
8: Ähnlich sieht es Matthias. Er hofft auf spürbare Veränderungen in der Politik.
15: Dass es den Bürgern in der Tasche merklich besser geht, zum Beispiel, was ja versprochen wurde, dass das Leben vor Ort quasi wieder lebenswerter ist und der Strukturwandel irgendwie eingebremst, gestoppt werden kann, Oder vielleicht umgekehrt, dass halt auch wieder investiert wird und so weiter.
8: Christa ist mit ihrem Rollator auf dem Weg zum Arzt. Sie kann immer noch nicht richtig glauben, was bei der Wahl da in Sachsen-Anhalt passiert ist.
16: Ich habe stundenlang davor gesessen. Ich finde es beängstigend.
8: Besonders wenig Verständnis hat sie für die Abschiebepläne, die die AfD zeitnah umsetzen will.
16: Das finde ich sehr traurig. Ich habe letztens noch gesagt, ich bin auch auf viele Ärzte angewiesen. Egal, wo man hinkommt, man trifft fast nur, in Anführungsstriche, soll nicht abwertend sein, ausländische, gute Ärzte an. Und ich glaube, jeder, der darauf schimpft, wäre froh in dem Moment, dass überhaupt jemand da ist, der einem hilft. Und dass die Menschen dann solche Unterschiede machen, ne? Ich verstehe das alles nicht.
8: Hassan kommt gebürtig aus Syrien. Er betreibt hier seit Jahren einen Friseursalon und grübelt über das Wahlergebnis.
17: Ist nicht schön. Ich bin Ausländer, ne? Aber ich bin seit 35 Jahre hier. Ne? Ich arbeite 35 Jahre für dieses Land, meine Kinder hier geboren. Und die kommt, ach, müssen alles raus. Wenn wir raus, wer arbeitet bei euch?
8: Claudia ist mit ihrer Enkeltochter unterwegs und wirklich unglücklich.
18: Weil die Menschen sehen nur, was die Wahlplakate versprechen, aber nicht, was wirklich dahinter steht. Also zumindest ist es nicht positiv für Frauen. Und das schützt uns bestimmt nicht vor dieser unsicheren Situation heute.
8: Eschrem kommt gerade mit seiner kleinen Tochter aus dem Supermarkt. Er reagiert auf den Wahlsieg der AfD mit Galgenhumor.
19: Fand ich sehr, sehr interessant. Ich muss schmunzeln. Ich hoffe, das wird kein Dominoeffekt, aber die regierenden Parteien, die machen ja alles, damit das so weitergeht.
8: Dass die AfD jetzt auch in anderen Bundesländern oder auf Bundesebene ähnliche Erfolge verbuchen könnte, das bereitet zumindest Lukas und Matthias aus Bochum keine großen Sorgen.
15: Ich halte unsere Demokratie tatsächlich für so gefestigt, dass sie das abkönnte. Und spätestens nach 5 Jahren auf Landesebene oder auf Bundesebene nach 4 Jahren würden sie wieder abgewählt werden, wenn sie sich, sag ich jetzt einfach mal ganz blöd, genauso dämlich anstellen wie jetzt die Altparteien die letzten Jahre. Viel schlechter machen kann man es meiner Meinung nach nicht.
14: Lass uns mal überraschen.
0: Was anderes wird uns nicht übrig bleiben. Ja, und während unser Reporter Johannes Hoppe war das gerade, sich bei Ihnen in Bochum umgehört hat gestern, war Kanzler Friedrich Merz auch nicht untätig. Der ließ in Berlin seinen Gefühlen freien Lauf auf der Pressekonferenz.
20: Dieses Wahlergebnis löst große Erschütterungen aus, nicht nur in unserem Land, sondern auch in meiner Partei. Ich nehme das außerordentlich ernst und ich will versuchen, in den nächsten Tagen und Wochen diesem Ernst der Lage auch persönlich gerecht zu werden.
0: Okay, aber wie weiter? Auf Landes- und auf Bundesebene und mit dem Kanzler. Darum machen sich die Medien heute früh natürlich auch so ihre Gedanken.
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0: Morgen Echo, Kollege Nele Posthausen ist bei mir. Guten Morgen.
22: Guten Morgen.
0: Du hast für uns heute sehr früh schon gegraben, Zeitung gelesen, die Online-Portale, die Kolleginnen und Kollegen, die da kommentieren. Wie kam denn dieses Statement oder das eine Statement jetzt vom Kanzler, wie kam das an?
22: Ach, es gab schon viel Lob, aber natürlich auch ein paar skeptische Beobachter. Der Autor beim Handelsblatt nennt den Auftritt von Merz respektabel, nachdenklich, selbstkritisch und er meint, der Kanzler habe die Dimension der Krise verstanden. Der Kommentator im Handelsblatt sieht die Hauptverantwortung für das Zitat Debakel von Sachsen-Anhalt beim Kanzler selbst und fragt sich jetzt, ob er denn die angekündigten Reformen noch gemeinsam mit der SPD durchsetzen könne. An denen will Merz nämlich laut seinem Statement gestern festhalten. Die Leiterin des Deutschlandradio Hauptstadtstudios, Friederike Sittler, lobt ebenfalls.
23: Das war ein bemerkenswerter Auftritt des Kanzlers. Wirkt er sonst oft so, als Kanzler er Fragesteller ab, als sei es ihm eigentlich zu mühsam, Rede und Antwort zu stehen, so stand er ein glaubhaft erschütterter Mensch. Friedrich Merz räumte ein, dass das desaströse Abschneiden seiner CDU in Sachsen-Anhalt auch etwas mit ihm persönlich macht.
22: Inhaltlich merkt Friederike Sittler vom Deutschlandfunk an, dass Merz Verantwortung übernehme und zu Kompromissen bereit sei. Das hält sie für richtig. Der Kommentator beim Kölner Stadtanzeiger findet Merz' Ansatz, die eigene Politik jetzt noch besser erklären zu wollen, klinge allerdings auch nach einer eingeübten Floskel.
0: Ja, dann lass uns schnell über Inhalte reden. Du hast auch gesagt, gerade Kanzler Merz will an seinen Reformen festhalten, an den Reformen der Bundesregierung. Finden das alle eine gute Idee?
22: Der Autor in der Frankfurter Allgemeinen Zeitung schaut da drauf und ist sich da ganz sicher, die CDU hat gar keine andere Wahl. Sie muss an ihren Überzeugungen in der Innen- und Außenpolitik und auch am Reformkurs festhalten, meint der Kommentator in der FAZ. SPD-Chef Klingbeil hat ja jetzt öffentlich über Änderungen am Reformkurs nachgedacht. Das hält die Autorin in der Frankfurter Rundschau für ein messerscharfes Kalkül. Durch das Weglassen der Rentenreform wolle die SPD den Rechten die Stimmen abgraben. haben und sich eine bessere Ausgangsposition für die kommenden Wahlen in Berlin und Mecklenburg-Vorpommern verschaffen. Sie scheint das frech zu finden und fragt, geht's noch?
0: Lass mal auf diese Berlin- und Mecklenburg-Vorpommern-Wahlen schauen in den nächsten Wochen. Wie kann das weitergehen? Wie muss das weitergehen für die Politik im Land?
22: Die Politikjournalistin Gilda Sahebi schreibt da so ganz allgemein zur Politik in Deutschland auf Blue Sky, die Aufgabe demokratischer PolitikerInnen müsste jetzt sein, die Gesellschaft zusammenzubringen. Sogar die AfD- und Grünen-Wählerinnen sollen wieder zusammengebracht werden. Sie wünscht sich, dass Spaltungserzählungen von Rassismus und Queerfeindlichkeit nun endgültig enden. Und Robert Pausch aus dem Politikressort der Zeit schaut im Podcast Was jetzt nochmal darauf, wen die anderen Parteien durch die AfD jetzt in Zukunft mit am Verhandlungstisch haben?
1: Am Ende ist die Frage sehr simpel. Glaubt man, dass man sich schon irgendwie arrangieren kann, wenn eine Partei die Macht übernimmt, in der Ex-Kameradschafter, völkische Siedler und HDJ-Kader den Ton angeben? Und wenn nein, was folgt daraus? Diese Frage wird man in den kommenden Tagen und Wochen diskutieren müssen.
22: So Robert Pausch über Politik mit der AfD im Podcast. Was jetzt?
0: Tja, Demokratie kann auch mal wehtun. Das waren Stimmen mit Blick auf die Frage, was kommt nach der Wahl in Sachsen-Anhalt? Das war Nele Posthausen mit unserer Medienschau. Dankeschön.
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0: Sie hören das WDR 5 Morgen-Echo, der Dienstag, 8.17 Uhr. Dit ist Berlin. Ja, Hacker saugen Anfang August Millionen Dateien zu Themen wie Katastrophenschutz, sensibler Infrastruktur, Gefängnissen der Bundeswehr, auch so Zugangsdaten für die Verwaltung, saugen Hacker ab. Das sind Informationen, die nie öffentlich werden sollten und auch nicht dürfen. Ja, und viele davon sind jetzt im Darknet gelandet, weil die Hacker eben nicht ihre 2 Millionen Euro erpressen konnten, die Stadt Berlin da dicht gemacht hat. Neuer Plot-Twist laut Bild-Zeitung, das alles wohl nur, weil ein Mitarbeiter in der Verkehrsverwaltung auf einen Link in einer Spam-Mail geklickt haben soll. Ich habe zu dem Thema mit Mirko Ross gesprochen. Der ist CEO des Cybersicherheitsunternehmens Ashwin in Stuttgart. Ich wollte von ihm wissen, ob so ein Angriff für ihn ja, am Ende nur eine Frage der Zeit war oder das Ausmaß dann doch überraschend ist.
1: Ja, wir als Cybersicherheitsexperten schauen da ja immer sehr kritisch auf jede Infrastruktur. Deswegen überrascht es uns leider nicht, dass das eintritt. Das ist leider ein Vorfall, der auch etwas mit Ansage kam.
0: 5 Tage lang wurden dann Daten abgesaugt, nachdem da jemand irgendwie auf diesen Link geklickt haben muss. Das Ganze ist erst Tage später aufgefallen. Wie hätte das denn theoretisch auffallen können oder müssen?
1: Ja, jetzt müssen wir erstmal schauen, Sie haben es ja schon beschrieben, dass ein Mitarbeiter aus Versehen auf einen schädlichen Anhang geklickt hat. Das ist tatsächlich eine ganz klassische Methode bei solchen Angriffen. Die erste Frage ist überhaupt, wieso hat es geklappt, selbst wenn der Mitarbeiter da drauf klickt und sowas, mit sowas muss man rechnen. Wieso hat es dann dazu geführt, dass die Systeme kompromittiert werden konnten danach? Und das ist eben darauf zurückzuführen, dass hier sehr veraltete IT angegriffen wurde. Das heißt, da hat jemand nicht richtig in der IT die Systeme gepflegt und dann wird es für den Angreifer einfach. Deswegen, das ist schon der erste Indikator dafür, dass da was im Argen liegt. Und wenn die IT-Systeme an der Stelle schon mal veraltet sind, dann ist natürlich auch die Frage, wie gut ist denn mit der Erkennung, wenn Angreifer eingedrungen sind, ist da alles up-to-date, alles aktuell? Und wenn da so alte Systeme mit im Spiel sind, dann haben es die Angreifer eben auch leicht. Dann können die sich oftmals unbemerkt in den IT-Systemen bewegen. Und so war es eben auch hier in Berlin.
0: Ist das jetzt in Berlin einfach unglaublich dämlich und alte Software, alter Schutz im Prinzip, falsche Sicherheitssysteme für diese Zeit? Oder ist das wohl ein größerflächiges Problem in Deutschland, dass wir da so schlecht ausgerüstet zu sein scheinen?
1: Ja, es ist halt wie immer so eine Mischung. Also wir lieben es ja zum Beispiel gerne auf die Deutsche Bahn einzutreschen und kennen ja das Problem, dass die Deutsche Bahn mit sehr viel veralteter Infrastruktur zu kämpfen hat und dann wird es auch kritisch. Und sogleich haben wir es hier bei den IT-Systemen, wenn halt über Jahre nicht richtig investiert wurde und das ist in Berlin der Fall. Es wurde von Experten schon vor vielen Jahren gewarnt, dass man hier seine Anstrengungen erhöhen muss. Wenn man eben das halt ignoriert, dann kommt der Einschlag näher. Jetzt ist er da, die Bombe ist geplatzt und das ist tatsächlich eine ganz schöne Bombe, wenn wir uns die Daten anschauen, die dort abgeflossen sind. Sehr sensitive Daten, personenbezogene Daten von vielen Mitarbeitern, Bürgern. All das hätte nicht passieren müssen, wenn man sorgfältig einfach darauf geachtet hätte, dass man seine Systeme aktuell hält. Und das ist tatsächlich ein Versäumnis der Politik und der Senatsverwaltung.
0: Das heißt, nur dass wir das richtig verstehen, in einem Land, wo, sagen wir mal ganz vorsichtig, sehr vieles geregelt ist durch Verordnungen und Gesetze, gibt es keine Regeln für die IT-Infrastruktur von Behörden, wo die Sicherheitsstandards zu sein haben?
1: Ja, wir haben eine besonders interessante Situation in Deutschland. Wir müssen unterscheiden zwischen Unternehmen beispielsweise, der Wirtschaft und den Verwaltungen und den Behörden und den Staat. Und tatsächlich hat eigentlich der Staat eine ganz restriktive Gesetzgebung erst neulich verabschiedet für die Cybersicherheit, in der der Wirtschaft zum Beispiel ganz enge Regeln vorgeschrieben werden, wie die ihre IT-Systeme zu pflegen haben, wie Prävention durchgeführt werden muss, wie das Ganze gemanagt werden muss. Aber da hat der Staat ein kleines Thema, der Gesetzgeber ein kleines Thema reingeschrieben hat, nämlich die eigenen Behörden und Verwaltungen da außen vorgenommen. Und das sehen wir eben jetzt, dass es genau ein Fehler ist. Man kann nicht Regeln für die Wirtschaft auferlegen, die Wirtschaft zu sehr hohen Cybersicherheitsstandards verpflichtet und gleichzeitig sich selber als Aufsichtsbehörde oder als Staat aus der Verantwortung nehmen, vielen Stellen das Recht sich nutzt.
0: Okay, das ist ja wirklich ein Klopper. Also alle müssen, weil man erkannt hat, das ist ein Riesenthema und man hat Angst um die Wirtschaft und deren sensible Daten, deren Know-how und man selber nimmt sich raus. Warum? Haben die es nicht kapiert oder fehlt das Geld?
1: Jetzt können wir darüber nur spekulieren, aber es liegt die Vermutung nahe, dass man einfach gesagt hat, hier sind die Investitionen, die notwendig sind, um die IT-Systeme up to date zu halten, um überhaupt hier Cybersicherheit auch herstellen zu können, so massiv, so groß, das will man niemand zumuten auf staatlicher Seite. Und das rächt sich natürlich bei so Fällen jetzt wie in Berlin massiv.
0: Kann ich denn jetzt als Bürger, der da irgendwie Sorge hat, dass Dinge geleakt werden, kann ich was machen? Also kann ich zum Beispiel beantragen, meine Daten bitte nur noch eingescannt in Aktenordnern im Keller vorhalten?
1: Nein, natürlich haben wir in Deutschland ein hohes Datenschutzrecht und das ist wirklich toll in Europa, aber es ist eben so, im Datenschutz steht auch drin, wenn es sinnvoll und notwendig ist, Daten elektronisch zu verarbeiten oder digital zu verarbeiten, dann dürfen die auch verarbeitet werden und gespeichert werden. Und bei vielen Themen, wenn wir über Staat sprechen, über Verwaltung sprechen, ist es natürlich notwendig. Weil wir erinnern uns an der Zeit, in der man noch Formulare ausgefüllt hat und zum Amt gehen musste. Da wünschen wir uns ja die Digitalisierung. Und dann können wir nur als Bürger sagen, hör zu, hier Behörde, hier Regierung, hier Staat, hier Verwaltung. Ihr müsst dafür sorgen, dass diese Dinge sicher sind.
0: Das heißt, was muss jetzt passieren, dass dieser Druck entsteht?
1: Ja, das ist sehr interessant. Also erstmal, ich glaube, in Berlin muss tatsächlich politischer Druck entstehen. Anders geht es nicht, weil das ist ein Versäumnis der Politik. Der Super-GAU ist jetzt eingetreten. Das muss sowohl personelle Konsequenzen haben, aber auch eben Konsequenzen in der Verwaltung, in der Cybersicherheit, wie man sich dort aufstellt. Ich möchte die Hörer daran erinnern, Nordrhein-Westfalen hatte auch schon mal so einen Super-GAU. 2023 ist dort die Südwestfalen-IT angegriffen worden und dann konnten viele Bürger in Nordrhein-Westfalen nicht mehr Behördengänge machen, ganze Rathäuser mussten schließen und das Land hat daraus gelernt. Es hat die entsprechenden Strukturen aufgebaut hier im Bundesland, hat entsprechend seine IT aufgestellt, hat ihm das Notfallmanagement aufgestellt. Da kann man nur sagen, da kann ich den Hörern mitgeben, hoffentlich ist man da viel besser aufgestellt wie in Berlin, sieht so aus, aber muss es denn erst immer dieser Super-GAU sein, fragt man sich.
0: Danke fürs Verstehen. Mirko Ross war das, CEO des Cybersicherheitsunternehmens Eschwin. Wir haben über die Stadt Berlin und ihren Daten-GAU, ihr Datenleck gesprochen. 8.24 Uhr, das WDR5 Morgen-Echo. Claudia Barb, Bonus WDR-Wetter bei mir. Guten Morgen.
2: Guten Morgen.
0: Ja, das habe ich vorhin schon wieder von dir gelernt. Es scheiden sich die Geister am Wetter gestern.
2: Ja.
0: Den einen war es ein bisschen zu schwül. Ich fand es ja ganz prächtig. Ich hatte so einen leichten Wind immer um die Nase, hatte ich das Gefühl. Heute wieder? Och nee.
2: Also 33 Grad, Sonne, Wolken, einzelne Gewitter. Nein, aber heute gibt es anderes Wetter. Das ist auch lecker. Man sieht es jetzt schon beim ersten Blick aus dem Fenster raus, viele bauschige Wolken, einzelne Schauer sind unterwegs bei uns in Nordrhein-Westfalen, zwischendurch auch Sonnenschein, so wird sich der ganze Tag gestalten. Höchstwerte im höheren Bergland bis 23 Grad, so vom Münsterland bis nach Ostwestfalen-Lippe sind es 22 bis 24 Grad und von Aachen bis in die Kölner Bucht und auch im Ruhrgebiet teilweise 26, 27 Grad. Bis uns heute Abend dann eine Kaltfront überquert mit mehr Regen und auch kühlerer Luft.
0: Okay, du hast vorhin schon gesagt, ab 23.09. ist dann ja eigentlich erst Herbst. Aber ist das jetzt schon so ein Wetterwechsel, wenn da eine Kaltfront später reinkommt?
2: Also wir haben dann auf jeden Fall mal frischere Luft von der Nordsee. Und in Summe wird es dann einfach ein bisschen unbeständiger. Morgen vor allen Dingen am Nachmittag Schauerwetter, gegebenenfalls sogar mal ein Gewitterchen. Aber auch Sonne weiterhin dabei, 13 bis 20 Grad. Donnerstag wieder ein bisschen mehr Temperatur. Freitag Sonne und Wolken, einzelne Schauer um die 22 Grad. Und der Samstag stand jetzt Sonne und Quellwolken bis 23 Grad. Also herbstlich würde ich das jetzt noch nicht nennen. Es ist eher so normaler Spätsommer.
0: Dann nehme ich den Samstag schon mal. Danke, Claudia Barbonus, WDR 5 Wetter.
2: Ist notiert, der Samstag für Herrn Bursche.
0: Das Morgenecho in 8:54. Es ist noch Dienstag. Und es wird konkret an Sachen VW, die deutschen Werke und den Sparkurs. Gestern haben sie bestimmt schon mitbekommen, kommt die Meldung, der Konzern will sein Werk in Osnabrück schrittweise aufgeben, das Land Niedersachsen. Und ein Investor soll den Standort übernehmen, beziehungsweise am Ende der israelische Rüstungskonzern Rafael. Das ist der, der die Abwehrschirme Iron Dome baut. Reaktionen und alle wichtigen Informationen dazu jetzt von Kollege Oliver Jürgens.
3: Es ist wieder einmal der große Schulterschluss, den Niedersachsens Ministerpräsident Olaf Lies demonstriert. Nach der Einigung über den Zukunftsplan bei Volkswagen in der vergangenen Woche, jetzt der Auftritt des Sozialdemokraten zusammen mit der Gewerkschaft, dem Betriebsrat, mit Volkswagen und sogar mit der CDU, der Opposition im Land. Niedersachsen steigt mit ein beim bisherigen Volkswagen-Werk in Osnabrück. Mehrheitsinvestor wird die internationale Investmentgesellschaft Aurelius mit Sitz in Tel Aviv. Ohne das Land geht es jedoch nicht, sagt Ministerpräsident Olaf Lies.
4: Am Anfang war nicht die Rede davon, dass das Land selber sich auch finanziell beteiligen wird an dem neuen Unternehmen. Es war aber das klare Commitment, es muss einen weiteren Partner geben. Volkswagen hat diese Aufgabe nicht wahrnehmen können. Und insofern sind wir als Land in die Verantwortung gegangen. Und deswegen ist, glaube ich, ganz wichtig, dass wir das hier gemeinsam tun.
3: Die Investition des Landes soll etwa so hoch sein wie bei der Meyer-Werft. Das waren seinerzeit 200 Millionen Euro. Produzieren soll in Osnabrück der israelische Rüstungskonzern Rafael. Der ist vor allem bekannt für das Raketenabwehrschild Iron Dome. Für die Rüstungsproduktion sei das bisherige VW-Werk gut geeignet, so Lies.
4: Also eine echte Zukunftsperspektive, bei der ich Entwicklung brauche, bei der ich die Kompetenz des industriellen Baus brauche, bei dem ich qualifizierte Mitarbeiterinnen und Mitarbeiter brauche. Und das ist der Grund, weshalb ein Unternehmen wie Rafael sagt, Osnabrück ist der richtige Standort. Hier sehen wir Perspektiven.
3: 1.400 der 1.800 Beschäftigten sollen übernommen werden. Am Ende sollen es nach Abgängen durch Rente und Altersteilzeit noch 1.200 sein. Die bekommen eine Beschäftigungssicherung bis 2029. Allerdings ist die VW-Gesamtbetriebsratschefin Daniela

0: des Konzerns und dass die, dass mindestens 3 von 4 Standorten zukünftig auch noch neue Zuschläge von Fahrzeugen bekommen.
1: Andere Autoexperten hingegen halten es für unrealistisch, alle Werke zu retten. Wie es für die Beschäftigten dort weitergeht, soll in spätestens einem Jahr klar sein.
2: Ein Blick auf VW und das Werk in Osnabrück, das war Oliver Jürgens. Sie hören das WDR 5 Morgen Echo am Dienstag. 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Wir haben heute Morgen schon darüber geredet, dass es Turbulenzen am Chipmarkt gibt, also bei diesen sogenannten Halbleitern, die ja mittlerweile wirklich in allem drin sind. Ich glaube sogar in dem einen oder anderen Hightech-Föhn. Warum sind die so teuer und was können wir hier in Deutschland und Europa machen? Das um 8.35 Uhr gleich bei uns.
3: Es ist 8.30 Uhr. 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
4: Die Nachrichten mit Christina Maria Greve. Guten Morgen. Der Erfolg der AfD in Sachsen-Anhalt hängt laut Wahlforschern vor allem mit der Unzufriedenheit vieler Menschen mit der Arbeit der Bundesregierung zusammen. Nach einer ARD-Umfrage sind nur 13% dafür, die Sozialreformen wie geplant umzusetzen. 3/4 wollen, dass die abschlagsfreie Rente für besonders langjährig Versicherte bleibt. Auch der Sozialverband Deutschland fordert die Bundesregierung zur Kurskorrektur auf. Veronika Streuer berichtet.
5: Es brauche Reformen, die die Menschen verlässlich absichern, Belastung gerecht verteilen und die öffentliche Daseinsvorsorge stärken, so äußerte sich Verbandschefin Engelmeier in der Rheinischen Post. Sie forderte die Regierung auf, ihre geplanten Kürzungen bei sozialen Leistungen kritisch zu überprüfen. Die Antwort auf Unzufriedenheit und Abstiegsängste dürfe nicht sein, soziale Sicherheit weiter in Frage zu stellen. Der Wirtschaftsweise und Mitglied der Rentenkommission Werding mahnte hingegen, die Bundesregierung dürfe sich nicht beirren lassen. Es könne am Rentenpaket nötigenfalls nachjustiert werden, die Regierung sollte es aber nicht komplett aufschnüren und zerfleddern, so Werding ebenfalls in der Rheinischen Post.
4: Heute zeigt sich, wie gut Schülerinnen und Schüler in Deutschland lesen, rechnen und komplexe Probleme lösen können. Die Ergebnisse der internationalen PISA-Studie werden vorgestellt. Wie die in der Vergangenheit ausfielen, erklärt Anna Küch.
6: Vor 25 Jahren schockierte das Ergebnis die Deutschen. Sowohl im Lesen, Rechnen als auch in den Naturwissenschaften schnitten die Schüler schlechter ab als andere Länder, zum Beispiel Japan, Kanada oder auch Finnland. Besonders bitter war, der Schulerfolg hing hierzulande stark davon ab, aus welchem Elternhaus sein Kind kam. Deutschland reagierte, Schulen bekamen klarere Vorgaben, Vergleichstests wurden eingeführt, die frühe Förderung ausgebaut. Rund 10 bis 15 Jahre lang holte Deutschland deutlich auf, doch ab 2015 ließen die Leistungen wieder deutlich nach. Ob die deutschen Schüler dieses Mal also wieder besser sind, ist fraglich. Entscheidend ist, was von den Erkenntnissen tatsächlich im Klassenzimmer ankommt.
4: Bei der Stadt Bonn gilt ab sofort eine Haushaltssperre. Das hat der Stadtkämmerer gestern bekannt gegeben. Grund für die Maßnahme sei das Haushaltsloch, das immer größer werde. Aus Bonn berichtet Sebastian Tittelbach.
7: Allein in diesem Jahr fehlen der Stadt Bonn voraussichtlich rund 167 Millionen Euro. Das sind 44 Millionen mehr als ursprünglich geplant. Zum einen nimmt die Stadt weniger ein, zum Beispiel bei der Grundsteuer. Gleichzeitig steigen die Ausgaben etwa im Sozialbereich. Ab sofort muss die Stadtkämmerei jede Buchung freigeben, es sei denn, die Ausgabe gilt als unabweisbar. Für die kommenden Jahre sieht der Kämmerer weitere Risiken für den Bonner Haushalt, unter anderem durch steigende Zinsen.
4: Und jetzt weitere Meldungen im Überblick. Die neuen Minister der Bundesregierung Linnemann und Bilger werden heute im Bundestag offiziell vereidigt. Ernannt wurden die Minister für Gesundheit und Verkehr schon Ende Juli. Bisher fehlte aber noch das offizielle Leisten des Eids im Parlament. Das war wegen der Sommerpause erst heute möglich. Der Landesrechnungshof stellt heute vor, wo Ministerien und Behörden in Nordrhein-Westfalen im vergangenen Jahr Geld verschwendet haben. Im Jahresbericht für das vergangene Jahr kritisierte der Rechnungshof unter anderem den Aufbau eines Innovation Labs der Polizei in Duisburg. Die Kosten dafür waren innerhalb weniger Wochen von 250.000 Euro auf fast 5 Millionen gestiegen. Die Gasspeicher in Deutschland sind wohl weiter nicht voll genug für den Winter. Laut dem Betreiberverband sind sie etwa zur Hälfte gefüllt. Damit es für die Heizperiode reicht, müssten es knapp 80% sein. Der Verband sagt, dass vor allem die hohen Preise rund um den Iran-Krieg der Grund sind. Viele Anbieter haben den Sommer über vermieden, Gas auf Vorrat zu kaufen.
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4: Im Rennen um den Deutschen Buchpreis wird heute die sogenannte Shortlist verkündet. Aktuell sind 20 Titel nominiert. Heute

0: die Jury bekannt, welche 6 im Finale sind. Simone Schlosser, WDR Kultur.
1: Auf der Longlist steht unter anderem Heinz Strunk mit seinem Roman Memories of Heidelberg. Darin geht es um ein in die Jahre gekommenes Ehepaar, dessen Kurzurlaub anders verläuft als geplant. Ebenfalls noch nominiert ist Gulistan von der Kölner Autorin Karosch Taha. Ein Roman über Liebe, Diktatur und Widerstand. Welche Bücher davon es auf die Shortlist schaffen, wird heute um 10 Uhr bekannt gegeben. In der Jury sitzt auch die Leiterin des Literaturbüros NRW, Emily Grunert. Der Deutsche Buchpreis ist einer der wichtigsten Literaturpreise in Deutschland. Welcher Roman gewinnt, wird zu Beginn der Frankfurter Buchmesse am 5. Oktober bekannt gegeben.
0: Und das Wetter in Nordrhein-Westfalen: bei teils böigem Wind und einem Wechsel aus Sonne und Wolken ziehen heute früh ein paar, den Tag über nur noch vereinzelte Schauer durch. Es wird kühler, in Münster bis 23 Grad, in Essen bis 24 und in Aachen bis 25 Grad. Morgen und am Donnerstag werden dann noch Höchstwerte von 21 Grad erreicht, bei wechselnder Bewölkung mit einzelnen Schauern. Und am Wochenende wird es dann bei freundlichem Spätsommerwetter wieder etwas wärmer. Das war WDR Aktuell. WDR 5, die Verkehrslage. A1, Euskirchen Richtung Dortmund, zwischen Gleuel und Kreuz Leverkusen West. Da dauert es etwa 20 Minuten länger, mehr als 15 Kilometer stockender Verkehr. A2, Dortmund-Hannover, ist zwischen Lünen Süd und Kamen-Bergkam in beiden Richtungen wegen eines brennenden Fahrzeugs gesperrt. 3 Kilometer Stau. A3, Arnheim Richtung Köln, zwischen Kreuz Oberhausen und Kreuz Kaiserberg. 20 Minuten plus, mehr als 10 Kilometer stockender Verkehr. A46, Wuppertal Richtung Düsseldorf, zwischen Hahn Ost und Düsseldorf-Holthausen etwa 30 Minuten plus, 9 Kilometer Stau. Wegen Bergungsarbeiten ist nur ein Fahrstreifen frei. Und zuletzt A57 Nimwegen Richtung Köln zwischen Moers-Hülsdonk und Kreuz-Meerbusch. Da dauert es 20 Minuten länger, 10 Kilometer stockender Verkehr.
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3: Sie sind knapp drin im Landtag von Sachsen-Anhalt und jetzt ist die große Frage, wird das Bündnis Sarah Wagenknecht in Sachsen-Anhalt der AfD zur Macht verhelfen? Wir nehmen da so Hinweise wahr, deswegen haben wir nachgefragt. Direkt da, wo man nachfragen muss, bei Amira Mohammed Ali, das ist die Co-Bundesvorsitzende des BSW. Die Antwort also gleich von ihr. Wir haben das natürlich aufgenommen, was ich da vorhin mit ihr besprochen habe. Außerdem gibt es bis 9 den Blick in die EU-Grönland-Erklärung, die gestern von Ursula von der Leyen unterzeichnet wurde auf Grönland. Dazu gibt es die Hintergründe hier bei uns. Alles, was wichtig ist, bekommen Sie im Morgenecho. Mein Name ist Andreas Bursche und so klingt der Dienstag. Deutlich teurer geworden sind Elektrogeräte und Elektronik in letzter Zeit. Ist Ihnen sicherlich aufgefallen, wenn Sie einen Laptop kaufen wollten oder eine Spielekonsole, ein Handy. Preise haben enorm angezogen. Auch Fernseher haben einen Sprung hingelegt nach oben. Sprechen wir drüber heute Morgen, denn heute ist letzter Tag der internationalen Funkausstellung. Also da, wo der ganze technische Schnickschnack vorgestellt wird für die Zukunft. Und wir haben schon im Gespräch rausgefunden, es liegt natürlich wieder an diesen Chips, an den Halbleitern, die mittlerweile ja in fast jedem technischen Gerät zu finden sind. Und wie gut das läuft mit diesen Halbleitern, mit diesen Chips, sehen Sie auch zum Beispiel am Aktienkurs von Nvidia. Bei denen läuft es. Also, Turbulenzen am Chipmarkt, was können wir tun? Frank Bösenberg von Silicon Saxony ist Geschäftsführer des sächsischen Hightech-Netzwerks. Das ist das größte sogenannte Halbleiter-Cluster in Europa. Also das meint Chiphersteller, Zulieferer, Forscher, Dienstleister sitzen da alle eng miteinander verbunden. In diesem Fall in Sachsen. Guten Morgen, Herr Bösenberg.
4: Guten Morgen, Herr Bursche.
3: Hallo. Ja, die Chips sind also das Problem, weswegen alles gerade so teuer wird in Sachen Technik. Ist das eigentlich gewollt von den Herstellern oder kommen die wirklich nicht hinterher mit der Produktion?
4: Naja, dazu muss man wissen, dass so ein Chipwerk, auch wenn das in Dresden relativ schnell geht und in Taiwan noch schneller, trotzdem 2 bis 3 Jahre braucht, um gebaut zu werden. Und auch so ein Chip an sich in dem Werk locker 3 bis 6 Monate braucht, um hergestellt zu werden. Sprich, Bedarfsschwankungen, wie wir sie seit jetzt schon 2, 3 Jahren durch das extreme Wachstum von vor allem KI-Anwendungen sehen, sind einfach auf der Angebotsseite nicht so schnell zu decken. Also gewollt. Ja, natürlich freuen sich die Firmen über die Margen, aber sie arbeiten daran, das Angebot zu erhöhen. Es geht nur einfach nicht über Nacht.
3: Ja, aber dafür muss man dann schon ein bisschen in die Zukunft schauen können. Ne? Nicht, dass man sich jetzt überproduziert, oder ist die Gefahr gar nicht gegeben?
4: Ja, das ist eine heiße Diskussion, die auch innerhalb der Branche läuft, inwiefern die vor allen Dingen die KI-Entwicklung eine sogenannte Blase ist. Man ist sich trotzdem weitestgehend einig, dass das nicht der Fall ist und ja alle Werke, die jetzt gebaut werden, auch ihre Abnehmer finden werden oder die Chips, die dann in den Werken produziert werden.
3: Ich habe mal so ein bisschen auf Ihrer Homepage geguckt, so in Sachen Investitionskosten. Wir haben die Investitionskosten, die Sie gerade angesprochen haben, dann Energie, Material, auch KI-Boom, alles Themen. Aber diese Investitionskosten, die haben es schon in sich. Stellvertretend hebe ich mal den schwingungslosen Reinraum hervor, den es braucht für die Halbleiterproduktion. Was ist das?
4: Ja, wir sagen manchmal ein bisschen scherzhaft, aber eigentlich ernst gemeint, Halbleiterindustrie ist keine Raketenwissenschaft. Es ist komplexer. sieht man auch daran, dass tatsächlich die Halbleiterindustrie geografisch stark konzentriert ist auf sehr wenige Gebiete. Übrigens ein bisschen off-topic, trotzdem herzlichen Glückwunsch an ISA Aerospace an dieser Stelle, die es also geschafft haben, eine Rakete ins All zu schicken, denn leicht ist es natürlich auch nicht. Die Halbleiter werden in sogenannten Reinräumen produziert und das sind Räume, die extremst sauber sind, also viel sauberer als ein Krankenhaus. Da darf einfach kein Staubkörnchen nicht sein und natürlich darf auch keine Erschütterung da sein. Das ist einer der Gründe, warum man gerne in Dresdner Norden produziert, das ist eine starke Granitplatte. Die Hörer und Hörer wissen sicherlich auch, dass Taiwan ein großes Zentrum ist. Dort bebt auch die Erde. Da muss man entsprechend vorbeugen über viel kompliziertere Bauweise, dass das sich nicht durchschlägt auf die Produktion. Denn besonders sauber und besonders erschütterungsarm ist eine wichtige Anforderung an die Halbleiterproduktion.
3: Okay, da sind Sie also in Dresden gut aufgestellt, höre ich raus. Sagen Sie, so, da sind wir ja auch direkt beim Thema Unabhängigkeit. Das ist ja toll, was Sie da machen, das ist ein Riesending, das Silicon Saxony. Aber ist es überhaupt möglich, von China oder Taiwan, dem asiatischen Markt, unabhängig zu werden? Für uns hier in Deutschland, für Sie in Dresden?
4: Also muss man unterscheiden, ob wir sozusagen von dem Markt unabhängig werden wollen, dann also nicht mehr beliefern, oder von Vorprodukten. Stand heute ist die Welt noch abhängig von Taiwan. China arbeitet als Land also tatsächlich daran, nicht mehr von anderen Regionen oder Ländern, auf die sie keinen Zugriff haben, abhängig zu sein. Prinzipiell ist die Halbleiterindustrie aber global noch extremst miteinander vernetzt und es bestehen durchaus wechselseitige Abhängigkeiten.
3: Es kann also nicht jeder produziert irgendwie ein bisschen was an so einem Halbleiter oder was?
4: Ja, jeder, also stellen sich als lange Kette vor und jeder hat irgendwie ein wichtiges Glied und nur wenn man das alles zusammensetzt, kommt dann zum Schluss die Kette raus.
3: Was ja schön
4: also,
3: ist,
4: wenn
3: aber
4: wenn man einen Glied rausnimmt, ja, dann ja, aktuell ist das noch der Status quo.
3: Ja, aber seltener Ehren ist schon das Hauptthema dann, oder? Wenn wir über Unabhängigkeit hier in Europa sprechen.
4: Ja, in Europa gibt es noch ein paar mehr Themen. Wir können aktuell keinen einzigen Speicherchip selber herstellen. Also genau das, was auch Computer teuer macht, da werden genau null hergestellt aktuell in Europa. Seltene Erden, ja, es gibt noch andere Sachen, Chemikalien, wo wir abhängig sind. Andersrum haben wir auch große Assets, also Infineon, die unter anderem hier in Dresden produzieren, sind Weltmarktführer im Bereich von gewissen Chiparten. Mit ASML hat man in den Niederlanden einen Monopolisten, der eine Maschinenart herstellen kann, die modernen Werke alle brauchen und nur er kann das oder nur diese Firma kann das. Also noch bestehen die Abhängigkeiten wechselseitig, aber ist immer auch ein geopolitisches Thema und andere Regionen arbeiten sehr, sehr hart daran, die selber nicht mehr von anderen abhängig zu sein.
3: So, jetzt wollen wir ja, dass unser Smartphone günstiger wird und die Waschmaschine. Wann ist denn das gegeben?
4: Also es werden aktuell, glaube ich, ungefähr 90 Halbleiterwerke gebaut, global. Die wenigsten davon in Europa leider, aber trotzdem geht es auch hier voran. Bis Ende 2028 wird eigentlich prognostiziert, dass der Mangel oder die Shortage, heißt es auf Englisch, ist de facto ein Mangel, eine höhere Nachfrage als Angebot noch weiter besteht. Also eine kurzfristige Entwarnung oder Hoffnung darauf, dass das jetzt zu Weihnachten schon günstiger wird, okay. Kann ich leider nicht verbreiten.
3: Also dann dem Weihnachtsmann nicht sagen, man hätte gerne PlayStation, die ist kaum bezahlbar, sondern gibt es erstmal Söckchen und ab 2028 dann wieder Technik. Ich danke Ihnen ganz herzlich fürs Gespräch.
4: Ich danke Ihnen.
3: Das war Frank Bösenberg direkt aus Dresden von Silicon Saxony. Das ist der Geschäftsführer gewesen des sächsischen Hightech-Netzwerks.

0: 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Gleich ist es schon 8:45. Heute beschäftigt uns im Morgenecho die Zahl 555 Milliarden Euro. Will die Bundesregierung im kommenden Jahr ausgeben? Bundesfinanzminister Klingbeil von der SPD wird heute seinen Entwurf für den Bundeshaushalt 2027 in den Bundestag einbringen. Die Neuverschuldung ist ein großes Thema, hat uns hier auch schon beschäftigt. Über 200 Milliarden Euro in diesem Entwurf. Ja, und da müssen wir dann eigentlich nicht über Zinsen reden. Aber das tun wir doch, denn die sind alleine nächstes Jahr bei 42 Milliarden Euro. Nur an Zinsen. Lissy Kaufmann, ARD Berlin.
1: Die gute Nachricht zuerst. Der Wirtschaft geht's in diesem Jahr besser als gedacht.
2: Wir heben unsere Wachstumsprognose für das laufende Jahr deutlich um 0,6 Prozentpunkte auf 1,4% an.
1: 1,4% Wirtschaftswachstum in diesem Jahr, das verkündete Timo Wollmershäuser vom IFO-Institut in der vergangenen Woche. Die Auftragslage in der krisengeplagten Industrie sei besser geworden. Das ist der eine Grund. Der andere ist der Staat.
2: Der Staat schiebt die Wirtschaft kräftig an. Wir haben massive Investitionen in Infrastruktur, Klimaneutralität und Verteidigung. Und das sind in diesem Jahr Impulse, die sich auf insgesamt 40 Milliarden Euro summieren.
1: Das wiederum ist die weniger gute Nachricht. Denn das bedeutet, noch kommt die Wirtschaft nicht allein wieder auf die Füße. Und die hohen Staatsausgaben sind verbunden mit hohen Schulden. 204 Milliarden sind für das kommende Jahr geplant. Gleichzeitig wird Geld leihen für den Staat immer teurer. Die Zinsen für Staatsanleihen sind zuletzt so hoch gestiegen wie seit 15 Jahren nicht mehr.
3: Das ist etwas, was wir sehr ernst nehmen, was wir natürlich auch beobachten,
1: sagte Finanzminister Lars Klingbeil vor kurzem im ARD-Interview der Woche, verteidigte aber seinen Kurs.
3: Der Weg, den wir in Deutschland gehen, in unsere eigene Stärke zu investieren, in Infrastruktur und in Sicherheit, der ist erstmal der richtige.
1: Wirtschaftsexperten sehen hingegen Handlungsbedarf. Heißt, es muss irgendwo gespart werden. Die Zinslast steigt. In 4 Jahren werden mehr als 80 Milliarden Euro Zinsen im Jahr fällig. Das Geld fehlt dem Haushalt an anderer Stelle.
4: Es ist völlig klar, dass das weder ökonomisch sinnvoll ist, noch dass man das ewig durchhalten kann. Und das kollidiert auch mit den EU-Fiskalregeln,
1: sagt Achim Truger, einer der Wirtschaftsweisen, die die Bundesregierung beraten. Kritisch blickt Truger vor allem auf die hohen Verteidigungsausgaben. Für die gibt es nämlich seit der Grundgesetzänderung im vergangenen Jahr nahezu keine Begrenzung mehr. In 4 Jahren, sagt Truger, sollen über 150 Milliarden Euro an Krediten für Verteidigung aufgenommen werden. Timo Wollmershäuser vom IFO-Institut hält die Ausgaben für die Verteidigung für notwendig für Deutschlands Sicherheit. Kritisch blickt er auf die Sozialausgaben, weil die das Wirtschaftswachstum nicht ankurbeln.
5: Und wir müssen an all den Stellen, die eben kein Wachstum erzeugen, und das ist leider sind es die Stellschrauben, die es bei der Verteilungspolitik gibt, wo wir sozusagen aus dem bestehenden Kuchen den einen Teil wegnehmen und den anderen etwas geben. An der Stelle müssen wir, glaube ich, auf die Bremse treten.
1: Wo kürzen? Wo sparen? Es sind die großen Fragen der Politik. Der Wirtschaftsweiser Achim Truger warnt in den kommenden Jahren vor Verteilungskämpfen.
4: Das sind dann extrem unangenehme Entscheidungen, auf die aus meiner Sicht weder die Regierung noch die Bevölkerung vorbereitet sind. Also sowas hat es in der Dimension noch nicht gegeben.
1: Steigende Schulden, drohende Verteilungskämpfe und die Frage, gerät Deutschlands Kreditwürdigkeit in Gefahr? Kanzler Friedrich Merz beschwichtigte noch im Sommer.
6: Das Rating der Bundesrepublik Deutschland ist zurzeit nicht in Frage gestellt an den Kapitalmärkten. Wir können uns zu guten Bedingungen refinanzieren. Zweitens, wir sind nach wie vor der Stabilitätsanker in der Währungsunion.
1: Zumindest für den Augenblick, so betont es der Kanzler. Noch ist Deutschlands Staatsschuldenquote deutlich unter dem Durchschnitt im Euroraum. Bei der Neuverschuldung aber hat Deutschland im ersten Halbjahr dieses Jahres die EU-Zielvorgabe schon gerissen.

0: mit Safe Room auf WDR 5 im Morgenecho 8.52 Uhr. Der AfD fehlen für die absolute Mehrheit in Magdeburg 3 Stimmen im Landtag. Kommen auf 43,8%. Ja, es ist Tag 2 danach und die Frage, wie geht es weiter? Das BSW, das Bündnis Sarah Wagenknecht in Sachsen-Anhalt, ist aktuell die einzige Partei, die zumindest über die sogenannte Brandmauer schielt, mit der was ginge. Gestern hat Namensgeberin Sarah Wagenknecht bei Lanz über den überparteilichen Ministerpräsidenten gesprochen. Und es geistert noch die Idee rum mit diesem dritten Wahlgang und der Enthaltung des BSW. Und schon ist Ulrich Siegmund Ministerpräsident. Ja, ist das Demokratie oder sind die Steigbügelhalter? Ich habe nachgefragt heute Morgen bei Amira Mohamed Ali, die Co-Vorsitzende des BSW im Bund. Und ich wollte von ihr wissen, ob sie der AfD an die Macht verhelfen würde in Sachsen-Anhalt.
1: Nein, wir werden uns, wenn es zum dritten Wahlgang kommt, enthalten. Dann entsteht eine Pattsituation, der dann niemand eine Mehrheit hat. Wir werben für dieses dritte Modell, nämlich einen überparteilichen Ministerpräsidenten, der mit wechselnden Mehrheiten unter Einbindung des gesamten Parlaments regiert. Denn wir sehen doch jetzt in Sachsen-Anhalt, dass im Moment hat keine der Seiten eine Mehrheit. Und selbst wenn eine Seite eine haarscharfe Mehrheit hätte, ist völlig klar, dass die andere Seite nicht nur des Parlaments, sondern eben auch der Bevölkerung diese Regierung vollkommen ablehnen würde. Also das würde die Gräben in der Gesellschaft noch immer weiter vertiefen. Und man muss auch sagen, eine quasi Hälfte des Parlaments uneingebunden zu lassen in einer Regierung, das ist doch auch nicht besonders demokratisch. Deswegen sagen wir, man muss jetzt einen neuen Weg gehen. Und wir meinen das wirklich sehr ernst, mit diesem Vorschlag zu sagen, es wäre besser, jemand, der überparteilich anerkannt ist, würde regieren und sich wechselnde Mehrheit in der Sache suchen, unter Einbindung des ganzen Parlaments.
0: Okay, dann gehen wir das mal weiter. Das ist eine neue Idee, die haben Sie hier und da schon mal, zum Beispiel gestern bei Lanz, wie gesagt, haben Sie schon mal ausgebreitet. Wie soll das funktionieren? Also auf wen sollen sich alle diese sehr unterschiedlichen Parteien denn da als erstes mal einigen?
1: Ja, also da muss man natürlich erst in die Gespräche gehen. Also es gibt ja Persönlichkeiten, die, ich sag mal, nicht direkt aus der Politik kommen, die vielleicht aus der Wissenschaft kommen oder von den Kirchen kommen oder aus Vereinen kommen, die respektiert werden können von allen Seiten. Und dann muss man da entsprechend Sachpolitik machen.
0: Wenn Sie das vorschlagen, dann müssen Sie ja schon eine grobe Idee haben.
1: Ja, grobe Ideen haben wir sicherlich. Allerdings muss man da an der Stelle doch ganz klar sagen, wir als BSW, ich meine, wir sind sehr froh, dass das geklappt hat, aber wir sind mit 5% jetzt eingezogen. Wenn wir da jetzt sagen, das sollte die und die Person sein, ist ja auch eigentlich ziemlich klar, dass dies dann nicht wird. Aber wir sind offen für Gespräche, besonders auch mit den großen Fraktionen, darüber zu sprechen.
0: Okay. Ihr Sachsen-Anhalt-Spitzenkandidat Thomas Schulze, Sie haben mehrere, einer davon, Thomas Schulze, hat nach der Wahl direkt dies gesagt.
2: Wir wussten, dass die Sachsen-Anhalter einen politischen Wechsel wollen und das haben wir immer klar gemacht. Dieser politische Wechsel ist jetzt da. Die CDU ist der klare Wahlverlierer. Friedrich Merz im Bund hat verloren und deshalb ist jetzt unsere Aufgabe in den nächsten Tagen zu schauen, was wir für Inhalte vom BSW durchkriegen.
0: Okay, Sie wollen also vom BSW auch Inhalte durchkriegen. Das
1: ja,
0: klingt jetzt, das kann ich ja verstehen, aber mit 5,3% natürlich relativ ambitioniert. Wäre es nicht am einfachsten, der AfD die Hand auszustrecken und zu sagen, ja, komm, machen wir es zusammen, dann kriegen wir wenigstens ein bisschen was durch?
1: Naja, also ich glaube ehrlich gesagt nicht, dass dann besonders viele unserer Inhalte durchkommen könnten, weil es da doch wenig gemeinsam
0: gibt. Ja, aber Energiepolitik zum Beispiel ist so eine Sache, Russlandfreundlichkeit.
1: Russlandfreundlichkeit ist ja keine programmatische Position. Energiethematik selbstverständlich schon. Also das ist auch etwas, was wir sehr gern durchsetzen möchten in Sachsen-Anhalt, dass es eine Bundesratsinitiative gibt für bezahlbare Energie, dass die Sanktionen fallen, die wirklich auch das Land massiv schädigen. Sie haben es gerade in dem vorherigen Beitrag gesagt, VW muss jetzt schließen und es soll da stattdessen Rüstungsindustrie kommen. Das sind ja alles sehr schlechte Entwicklungen. Das ist ja nur ein Beispiel von vielen. Das ist etwas, was wir wirklich inhaltlich wollen. Und wir würden die Auswahl des überparteilichen Ministerpräsidenten auch an inhaltliche Bedingungen knüpfen wollen. Zum Beispiel, das ist etwas, was wir sagen, das müsste schon sein, damit diese Person unsere Unterstützung haben kann. Außerdem stehen wir für eine bessere Bildung in Sachsen-Anhalt. Wir möchten, dass der Lehrermangel endet, dass Schulen mehr Unterstützung bekommen, auch durch mehr so Schulsozialarbeit, kostenloses Mittagessen für die Schülerinnen und Schüler, diese Dinge. Also da haben wir eine ganze Menge vor und das würden wir als Bedingung stellen, um entsprechend unsere Stimme zu geben für eine überparteiliche gefährliche Person. Aber dass wir weder Herrn Schulze noch Herrn Siegmund wählen werden, haben wir von Anfang an gesagt. Und wir werden bei diesem Kurs genauso bleiben. Also wir werden nach der Wahl das tun, was wir vor der Wahl gesagt haben.
0: Sagt Amira Mohamed Ali, die Co-Bundesvorsitzende des BSW, über das, was das BSW in Sachsen-Anhalt aktuell so plant. In 3 Minuten ist es 9, WDR5, das Morgenecho. Die Europäische Union will die Zusammenarbeit mit Grönland verstärken. Und das kommt nicht aus dem Nichts. Ich hatte vorhin das nicht weggelassen. Das ist dann eine ganz andere Aussage. Also es kommt nicht aus dem Nichts, sondern wegen der Kontrollansprüche von US-Präsident Trump seit Anfang des Jahres. EU-Kommissionschefin von der Leyen hatte Nuuk, also auf Grönland, gestern diese Erklärung unterzeichnet. Und Kollegin Katrin Schmidt war dabei und die ist begeistert. Zumindest schon mal von der Natur.
3: Die Kulisse passt perfekt zum Pathos. Atemberaubende Fjordlandschaften, felsige Küsten, Eisblöcke im Wasser und klarer blauer Himmel. Auf ihrer Tour nach Grönland hat Ursula von der Leyen im dicken Wintermantel quasi zuerst ein Touristenprogramm absolviert, bevor es dann ernst wird.
4: Greenland is much more than a partner. You are a trusted friend. You are a strategic ally. We share a future together and it all starts today. Kujanak.
3: Kujanak, also Danke in Landessprache von der Kommissionschefin. Grönland sei mehr als ein Partner, man habe eine gemeinsame Zukunft. Und der grönländische Regierungschef Jan Fredrik Nielsen formuliert, Grönland braucht die Europäische Union und die EU braucht Grönland. Dabei verweist er vor allem darauf, dass die Insel zunehmend im Zentrum geopolitischer Spannungen steht. US-Präsident Donald Trump hatte Anfang des Jahres die rund 75.000 Einwohner Grönlands und die gesamte EU erneut aufgeschreckt, mit der Drohung, Grönland übernehmen zu wollen, notfalls mit Gewalt. Und zuletzt im Juli erneuerte er seine Kontrollansprüche auf die weitgehend autonome Insel, die aber zum Königreich des EU-Mitgliedslandes Dänemark gehört. Nach dem Motto, die USA könnten ihre Truppenpräsenz in Europa und ihren Beitrag zur Abschreckung Russlands herunterfahren, wenn sie nicht die gewünschte Vereinbarung über Grönland erreichen. Man lasse sich aber von den Drohungen Trumps nicht weiter beeinflussen, so die Botschaft von EU-Kommissionschefin von der Leyen heute.
4: Greenland's future is for the people of Greenland and Denmark to decide.
3: Grönlands Zukunft liegt in der Hand des grönländischen und des dänischen Volkes. Niemand sonst entscheidet darüber. Wir wissen, dass die Arktis zu einem der Brennpunkte geopolitischer Machtverhältnisse geworden ist. Daher haben wir ein direktes Interesse an den Entwicklungen hier. Aus diesem Grund erarbeiten wir eine neue EU-Arktis-Strategie, die wir im Herbst vorstellen werden. Sie wird unsere Vision für die Arktis und für eine stärkere Partnerschaft mit Europas nördlichen Nachbarn darlegen.
4: With Europe's northern neighborhood.
3: Die zunächst mal gemeinsame Erklärung mit Grönland soll die wirtschaftliche und politische Zusammenarbeit vertiefen. Dazu investiert die EU ganz konkret weitere rund 200 Millionen Euro auf der arktischen Insel. Vor allem ins Fördern kritischer Rohstoffe und in sichere Kommunikationsverbindungen, etwa über Satelliten und Unterseekabel.
4: And this partnership package focuses mainly on 3 domains.
3: Dieses Partnerschaftspaket konzentriert sich hauptsächlich auf 3 Bereiche bzw. Prioritäten. Konnektivität, saubere Energie und kritische Rohstoffe.
4: Critical raw materials.
3: Zudem sollen mit den EU-Investitionen bessere Wohnverhältnisse, nachhaltiger Tourismus und kleine Unternehmen in Grönland unterstützt werden. Damit löst von der Leyen auch ein Versprechen in Grönland ein. Im März 2024 hatte sie das ständige EU-Büro in der Hauptstadt Nuuk eröffnet und angekündigt, mit einem noch größeren Engagement wiederzukommen.
5: Es ist 9 Uhr. 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
6: Die Nachrichten mit Christina Maria Grieve. Guten Morgen. Rund um das Braunkohlekraftwerk Weißweiler bei Aachen sucht die Polizei immer noch nach Hinweisen auf den Verdächtigen Daniel V. Er steht im Verdacht, Sabotageaktionen auf Umspannwerke in Deutschland geplant und durchgeführt zu haben. Stefan Hase zum aktuellen Stand der Ermittlungen.
7: Es ist inzwischen ein 3. Bekennerschreiben aufgetaucht. Die Polizei hat das in der Nähe des Kraftwerks Weißweiler gefunden. Also da, wo die Polizei gestern mehrere Abschussvorrichtungen entdeckt und entschärft hat. Die Autobahn A4 musste deshalb gestern für rund 2 Stunden gesperrt werden. Und auch heute ist die Abfahrt Weißweiler für die Ermittlungen weiter gesperrt. Details dazu will die Polizei aus ermittlungstaktischen Gründen noch nicht nennen. Unterdessen geht die Suche nach Daniel V. weiter. Dabei steht aber auch die Frage im Raum, ob der Tatverdächtige allein gehandelt hat oder ob ein Netz hinter den Angriffen auf Stromnetze steckt.
6: Der stellvertretende Unionsfraktionschef Middelberg ist betroffen über den AfD-Sieg in Sachsen-Anhalt.
8: Das Wahlergebnis gestern war eine Katastrophe, das können wir auch gar nicht kleinreden. Aber wir haben nur eine Chance, wir müssen Vertrauen zurückgewinnen.
6: Er sagte, die Koalition müsse für ihre Politik mehr werben, denn der Weg sei richtig. Das sieht auch der Kanzler so. Dagmar Pepping, WDR Berlin.
9: Die Reformen müssen sein, sagte Kanzler Merz am Abend auf einer Veranstaltung des Seeheimer Kreises der SPD-Bundestagsfraktion. Aber wir müssen den Menschen besser erklären, warum sie sein müssen, so Merz. CSU-Chef Söder spricht nach dem Wahlerfolg der AfD von der wahrscheinlich größten Denkzettelwahl in der Geschichte der Bundesrepublik Deutschland. Als Konsequenz forderte Söder in der ARD, die Berliner Politik müsse anders werden, verständlicher. Und Reformen müssten auch gemacht werden. Forderungen aus der SPD, die geplanten Sozialreformen zu ändern, kritisierte der CSU-Vorsitzende. So könne es nicht gehen.
6: Tennisprofi Alexander Zverev steht bei den US Open im Viertelfinale. Er besiegte den Italiener Luciano Darderi glatt in 3 Sätzen. Aus New York, Tim Brockmeier, WDR Sport.
10: Der mit Abstand stärkste Auftritt von Zverev bisher bei diesen US Open. Beim Deutschen passte nahezu alles. Aufschlagstark, vorhandstark, rückhandstark. Zudem spielte er durchgehend hochkonzentriert. Der Italiener Darderi hatte tatsächlich zu kaum einem Zeitpunkt des Matches eine Chance. Eine Leistung, mit der sich Alexander Zverev in der Rangfolge der US Open Titelanwärter ganz weit nach vorne gespielt hat. Im Viertelfinale trifft er auf den Niederländer Botik van de Zandschulp, Nummer 70 der Welt. Zeigt Zverev erneut eine solch bockstarke Leistung, wird er ohne Probleme auch ins Halbfinale der US Open einziehen.
6: Weitere Meldungen im Überblick. Die frühere deutsche Außenministerin Baerbock gibt heute nach einem Jahr ihren Posten als Präsidentin der UNO-Generalversammlung ab. Ihr Nachfolger wird der aktuelle Außenminister von Bangladesch. Baerbock will sich aus der Öffentlichkeit zurückziehen. In Zukunft will sie an der New Yorker Columbia University unterrichten. Die Stadt Bonn darf ab sofort nur noch Geld für das Nötigste ausgeben. Der Kämmerer hat eine Haushaltssperre verhängt. Grund ist, dass Bonn immer mehr Einnahmen fehlen und Ausgaben steigen. Die Stadt hat fast 2,6 Milliarden Euro Schulden und wird auch durch hohe Zinsen belastet. In Indonesien ist der Flugverkehr wieder aufgenommen worden, nach tagelangen Sperrungen wegen eines Vulkanausbruchs. Unter anderem wurde der wichtigste Flughafen des Landes in der Hauptstadt Jakarta wieder geöffnet. Der Vulkan war vor 4 Tagen ausgebrochen. Tausende Flugverbindungen wurden gestrichen oder umgeleitet. Etwa 340.000 Reisende waren betroffen.
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6: Fans von Star Trek feiern heute weltweit den Start der Science-Fiction-Fernsehserie. Vor genau 60 Jahren wurde die erste Folge im US-Sender NBC gezeigt. Wolfgang Luck, WDR Kultur.
11: In NRW versammeln sich Trekkies heute im Moviepark in Bottrop. Die Fans der Serie machen mit bei einem Rekordversuch. Möglichst viele Menschen zeigen weltweit gleichzeitig den vulkanischen Friedensgruß von Mr. Spock. Die Reise der Enterprise war eigentlich schon nach 3 Jahren vorbei. Nach 79 Folgen setzte NBC die Serie ab. Doch etwas später entstand daraus überraschenderweise ein weltweit erfolgreiches Science-Fiction-Universum, in Deutschland unter dem Label Raumschiff Enterprise. Inzwischen gibt es 900 Fernsehfolgen, 13 Kinofilme, unzählige Romane, Comics und Computerspiele. Legendär bleibt der Kuss von Lieutenant Uhura und Captain Kirk von 1969. Es war das erste Mal, dass im US-Fernsehen ein weißer Mann eine schwarze Frau geküsst hat.
6: Und das Wetter in Nordrhein-Westfalen: bei teils böigem Wind und einem Wechsel aus Sonne und Wolken ziehen heute den Tag über nur noch vereinzelte Schauer durch. Dazu kühler in Herford 23 Grad, in Düsseldorf 24 und in Eschweiler 25 Grad. Morgen und am Donnerstag werden dann noch Höchstwerte von 21 Grad erreicht bei wechselnder Bewölkung mit einzelnen Schauern. Und am Wochenende wird es dann bei freundlichem Spätsommerwetter wieder etwas wärmer. Das war WDR aktuell. WDR 5, die Verkehrslage. A1, Euskirchen Richtung Dortmund, zwischen Frechen und Kreuz Leverkusen West, 20 Minuten plus, 10 Kilometer stockender Verkehr. A2, Oberhausen Richtung Hannover, zwischen Dortmund Mengede und Dortmund Nordost, da dauert es etwa 30 Minuten länger, 4 Kilometer Stau. A43, Wuppertal Richtung Recklinghausen, ist zwischen Wittenherbede und Wittenhäfen nach einem Unfall mit mehreren Fahrzeugen gesperrt. A57 Nimwegen Richtung Köln, zwischen Kreuz Mörs und Kreuz Meerbusch etwa 20 Minuten plus, mehr als 10 Kilometer Stau. Und zuletzt A555 Bonn Richtung Köln, zwischen Wesseling und Kreuz Köln Süd etwa 20 Minuten plus, 4 Kilometer Stau.
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0: Schönen guten Morgen. Eben haben Sie vor unserer WDR-aktuelle Ausgabe von der EU-Grönland-Erklärung gehört. Eine Absichtserklärung, enger zu kooperieren zwischen Europa und Grönland auf unterschiedlichsten Ebenen. Und wir fragen gleich, ist das schon eine Arktis-Strategie, so wie von vielen gefordert? Oder was braucht es, damit Europa geopolitisch dranbleibt in dieser Region? Da sprechen wir gleich drüber. Andreas Bursche, am Dienstag, schön, dass Sie dabei sind. Ja, im VW-Werk Osnabrück sollen ja bald keine Autos mehr. Dafür Luftverteidigungssysteme gebaut werden. Ende nächsten Jahres ist Schluss mit Auto. Das Land Niedersachsen, der VW-Konzern und der israelische Rüstungskonzern Rafael und ein Investor haben gestern auch eine Absichtserklärung unterzeichnet, aber da ging es wie gesagt um Rüstung. Rafael will da jetzt für Europa diese Abwehrschirme Iron Dome bauen. Wir haben vorhin hier Morgen Echo etwas genauer auf diese Strategie geschaut mit Johannes Binder. Der ist Wirtschaftswissenschaftler, forscht am Kiel-Institut für Weltwirtschaft, ist Experte für Rüstungs- und Verteidigungspolitik. Und ich habe in den Raum geworfen, dass Autos und Luftverteidigung auf den ersten Blick wenig Überschneidung haben. Sagt der Laie, also wieso baut sich der Rüstungskonzern mit seinem Investor nicht einfach eine eigene, eine neue Fertigungshalle?
12: Wir sehen halt, dass da schon viel Kapital investiert ist, zum einen in die Halle selber, aber natürlich auch in die Maschinen. Und wir haben hier eine gut ausgebildete Belegschaft und viel Know-how. Und dann bietet es sich natürlich an, das weiter zu nutzen, wenn VW aktuell diese Kapazitäten nicht benötigt.
0: Das heißt, wenn wir über die Fachkräfte reden, 3/4 sollen ja auch dort bleiben können erstmal, dann sind das schon ähnliche Ausbildungen, wie man nicht nur in einem Unternehmen, was Autos baut, braucht, sondern in der Rüstungsindustrie.
12: Es gibt auf jeden Fall viele Skills, viele Fertigkeiten, die man da übertragen kann. Und so ist es natürlich nur sinnvoll, dass man sowohl Maschinen als auch Personen übernimmt.
0: Was würden Sie sagen aus ökonomischer Sicht? Was spricht noch für diesen Deal?
12: Aus ökonomischer Sicht ist jetzt klar, dass VW und die ganze deutsche Automobilbranche aktuell viele Kapazitäten haben, die sie einfach nicht benötigen. Wir sehen den internationalen Druck auf die deutsche Autobranche. Und dann ist es am Ende ökonomisch sinnvoll, die Ressourcen, die wir haben, also die Personen und die Maschinen, dort nutzen, wo die Nachfrage da ist. Und aktuell sehen wir eben viel mehr Nachfrage im Verteidigungssektor, als wir es in der Automobilindustrie sehen. Und dasselbe gilt natürlich auch in Teilen für den Maschinenbau.
0: Ist das ein neuer Trend oder ist das im Prinzip gang und gäbe in der Wirtschaft?
12: Das ist jetzt vor allem dadurch ausgelöst, dass wir seit 4 Jahren einfach diesen enormen Anstieg an Verteidigungsausgaben haben. Letzten Endes ist ja der Staat der einzige Kunde, wenn es um Verteidigungsgüter geht. Und am Mittwoch wird der Haushalt diskutiert, der Verteidigungshaushalt, und wir werden wieder 60 Milliarden einplanen für nächstes Jahr für die militärische Beschaffung. Und da ist es nur naheliegend, dass diese Unternehmen versuchen, einen Teil davon abzubekommen.
0: Okay, aber gleichzeitig funktioniert das jetzt ja zum Beispiel in Osnabrück und an vielen anderen Standorten nur, weil eben gleichzeitig die Autoindustrie auch in die Knie geht, ne? Weil sonst wären ja diese Produktionsstätten überhaupt gar nicht frei.
12: Das ist richtig. Also wir sehen tatsächlich, dass diese beiden Trends aufeinandertreffen und dadurch eben diese Kapazitäten dann sinnvollerweise umgewidmet werden.
0: Also schon eine außergewöhnliche Situation, höre ich raus. Mercedes in Baden-Württemberg will auch in die Rüstung, auch in die Drohnenabwehr einsteigen. Dann gibt es da unten noch die Firma Heidelberg Druck. Das ist eine Firma, die Verpackungslösungen anbietet. Die wollen auch rein in das Standbein Verteidigung. Also alles, was Sie gerade sagen, Rüstung ist das Thema. Wird das hier langsam sowas wie eine Kriegswirtschaft eigentlich?
12: Also wir sehen natürlich, dass die Dimensionen noch nicht so groß sind wie in der deutschen Automobilindustrie insgesamt oder im Maschinenbau insgesamt. Aber es ist sicherlich ein gutes Geschäftsfeld, wo sich diese Firmen aufstellen können. Und sie haben eben diese Expertise, die sich genau darin übertragen lässt. Also die Präzisionsarbeit, gleichzeitig die relativ schnelle Skalierung auf höhere Stückzahlen, wie wir es aus der Automobilindustrie kennen. Das ist genau das, was jetzt gefragt wird in der Verteidigungsindustrie. Von daher ist das Ganze eigentlich ein logischer Schritt.
0: Frage ist halt, wie nachhaltig ist das mit Rüstung? Ne? Also ich glaube, jeder Mensch auf der Welt hofft, dass es irgendwann mal wieder ein bisschen ruhiger wird. Also macht das Sinn, auf so, sagen wir mal, etwas kurzfristig Mittelfristiges zu setzen? Oder sollte man nicht eher auch als Volkswagen, als Mercedes, als Heidelberg Druck in Rechenzentren investieren, dort aushelfen mit dem Know-how, in Mini-Atomkraftwerke, was weiß ich, was da noch alles möglich ist? Also irgendetwas, was nicht von Krieg abhängig ist?
12: Ja, das ist die große Frage. Solange die Nachfrage von staatlicher Seite da ist, ist es sicherlich ein lukratives Geschäft. Und aktuell gibt es eben wenig Anzeichen, dass die geopolitische Situation sich jetzt sehr schnell ändern würde und wir eine sehr friedliche Welt haben. Es kann natürlich auch politische Risiken geben. Also stellen wir uns vor, wir haben eine neue Bundesregierung, die die Ausgaben ganz anders priorisiert und vielleicht weniger auf Verteidigung setzt als die aktuelle. Das sind alles Faktoren, die die Industrie mit einpreisen muss, mit einberechnen muss. Aber bis dahin, bis es soweit kommt, ist es sicherlich ein lukratives Geschäft.
0: Ja, würde ich gerne nochmal Ihre abschließende Einschätzung. Also grundsätzlich würden Sie sagen, diese Richtung ist schon die richtige für den Moment, auch wenn es nur eine kurzfristige Nachhaltigkeit hat.
12: Das ist, kommt sicherlich im Einzelnen auf die Unternehmen selber drauf an, aber es ist sicherlich etwas, wo der deutsche Verteidigungshaushalt einen großen Impuls geben kann in diese Industrien und vor allem, wenn der Staat so nachfragt, dass er nach innovativen Produkten nachfragt und nach Forschung und Entwicklung von genau diesen Unternehmen, dann kann das natürlich auch einen Spillover-Effekt für die zivile Wirtschaft dann langfristiger haben, als wie wir die Verteidigungsausgaben hier so erleben.
0: Für welche Industriezweige wäre so ein Weg noch denkbar oder gibt es da überhaupt gar keine Grenzen der Fantasie?
12: Das ist letzten Endes eine technologische Frage. Also die naheliegenden Industriezweige wären sicherlich die angesprochenen, das heißt Maschinenbau und Automobil, aber sicherlich auch Sensorik, Optik und so weiter. Alles, was im weitesten Sinne in die Verteidigungsindustrie mit reingezählt werden kann. Und da ermöglichen sich eben Chancen, vor allem wenn wir das Geld klug ausgeben und die Innovation fördern.
0: Rüstungsindustrie im Kommen. Johannes Binder, Wirtschaftswissenschaftler, Forscher am Kiel-Institut für Weltwirtschaft. Wir haben über das VW-Werk Osnabrück gesprochen, was demnächst Rüstung produzieren wird und keine Autos mehr.

0: Das ist ein abgefahrener Track, oder? Von Laufy. L-A-U-F-E-Y. Also so ganz richtig ist es Laufeylin Jönsdottir. Die kommt aus Reykjavik, Island. Das ist eine isländische Musikerin mit chinesischen Wurzeln. Haben Sie gehört im WDR 5 Morgenecho. Das war der Track Mad Woman. 9.17 Uhr, WDR 5. Beim Hackerangriff auf die Berliner Verwaltung letzte Woche sind frische Meldungen nach Angaben des Digitalstaatssekretärs keine Daten abgeflossen. Zumindest keine, die für die nationale Sicherheit wichtig sind. Er sagt, es wurden in Anführungsstrichen nur Dateien mit der niedrigsten Geheimhaltungsstufe gestohlen. Aber wenn es mich als Bürger betrifft, meine Daten im Darknet gelandet sind, weiß ich nicht, wie witzig ich das finde. Gestern tagte also der Digitalisierungsausschuss im Berliner Abgeordnetenhaus und da gab es ein paar Antworten auf Fragen. Pauline Pieper hat zugehört.
1: Mehr als 1 Million Dateien haben die Hacker veröffentlicht. Sie auszuwerten werde noch Wochen dauern, so Berlins Chief Digital Officer Florian Hauer. Damit ist weiter unklar, wie viele Berlinerinnen und Berliner betroffen sind und welche sensiblen Daten erbeutet wurden. Ein Ergebnis hat man laut Hauer aber bereits.
2: Dass solche sensiblen Daten abgeflossen sind, dass die nationale Verteidigungsfähigkeit bedroht wäre, dazu haben wir bisher zum Glück keine Erkenntnisse. Aber wir befinden uns erst am Beginn des Prozesses.
1: Um die riesige Datenmenge zu sichten, soll künstliche Intelligenz helfen. Die KI soll kritische Dateien herausfiltern, damit Experten diese anschließend zuerst prüfen können. Unterstützt wird Berlin dabei auch vom Bundesamt für Sicherheit in der Informationstechnik. Präsidentin Claudia Plattner im Ausschuss.
3: Wir haben keine Zeit und auch keine Energie, uns jetzt um Schuldige zu kümmern. Wir müssen uns darum kümmern, dass wir diejenigen stützen, die uns jetzt helfen können. Und hier wirklich miteinander zusehen, dass wir das gut meistern. Das bedeutet vor allen Dingen, dass wir es schaffen, gut zu informieren.
1: Intern haben die betroffenen Senatsverwaltungen eine Ansprechstelle für die Beschäftigten geschaffen. Ein Informationsangebot für externe betroffene Bürger müsse der Senat noch einrichten, fordert Berlins Datenschutzbeauftragte Maike Kamp. Aus der Opposition kommt Kritik am Senat. Der digitalisierungspolitische Sprecher der Grünen, Stefan Ziller.
4: Ich finde es erschreckend, dass der Senat zugesteht, wie wenig er eigentlich weiß. Ich finde, der Senat hat sich viel zu wenig vorbereitet. Also allein, dass sie nicht sagen können, wie viele Leute sie jetzt schon identifiziert haben und gewarnt haben.
1: Der Fraktionschef der Linken, Tobias Schulze, fordert vom Senat, die Großschadenslage auszurufen.
5: Das ist ein IT-Vorfall, wie wir ihn so in diesem Ausmaß in der Bundesrepublik, zumindest nach meiner Erinnerung, in den letzten Jahren nicht hatten. Und wo einfach Dinge betroffen sind, sozusagen die gesellschaftliche Schäden nach sich ziehen können, die wir uns heute noch gar nicht vorstellen können.
1: Um festzustellen, welche Schäden bisher entstanden sind, hat der Senat die US-Firma CrowdStrike beauftragt. Der Bezirk Lichtenberg verweigert laut RBB-Recherchen allerdings den Zugriff, aus Sorge, der US-Firma uneingeschränkten Zugang zu personenrelevanten Daten zu geben. Chief Digital Officer Hauer hält das für grob fahrlässig.
2: Meine Geduld ist am Ende, das kostet auch unheimlich viel Kraft, sich mit solchen Widrigkeiten auseinandersetzen zu müssen. Und ich halte das für nicht verantwortlich, dass dort immer noch eine Blockade stattfindet und nicht mit uns kooperiert wird.
1: Staatssekretär Alexander Slotti drohte im Ausschuss, er werde Lichtenberg von allen IT-Verfahren der Bauverwaltung trennen. Der Bezirk will am Dienstag über das weitere Vorgehen entscheiden.
0: Aus Berlin, Kollegin Pauline Pieper. Das wird der 5-Morgen-Echo, 20 nach 9. Es ist Tag 2 nach der Sachsen-Anhalt-Wahl. Eben kommt das Statement eines SPD-Landrates, genauer des Landrates im Salzlandkreis in Sachsen-Anhalt. Der fordert, dass es Gespräche mit der klaren Wahlsiegerin AfD geben muss. Sie dürfe nicht ausgeschlossen werden, wenn man sich deren Wahlergebnis anschaut. Ja, und der CDU-Kanzler wiederum warnt, und zwar die AfD. Er sagt, wir haben ein Grundgesetz, das eine wehrhafte Demokratie repräsentiert und uns alle Möglichkeiten gibt, diese auch zu verteidigen. Was auch immer das genau heißen soll. Wir blicken auf die CDU in dieser Wahl und einen geschockten Kanzler.
6: Ich muss einräumen, dies ist die schwerste Wahlniederlage, die die CDU seit Jahren, seit Jahrzehnten eingefahren hat.
0: Ich habe heute Morgen mit Ursula Münch gesprochen, Professorin für Politikwissenschaft an der Uni der Bundeswehr München. Und sie ist auch Direktorin der Akademie für politische Bildung in Tutzing. Und ich habe sie gefragt, die schwerste Wahlniederlage der CDU seit Jahrzehnten, wird es jetzt einen davor und einen danach geben?
7: Also ein danach gibt es natürlich auch, das davor ohnehin. Aber natürlich ist es ein massiver Umbruch und eine, wenn man es dann mal zahlenmäßig so vor Augen hat, dann ist es natürlich tatsächlich ein Schock. Also so Umfragen, da hat man ja dann immer noch die Hoffnung, naja, vielleicht wird es ja doch nicht so schlimm. Man hat gerade in Sachsen-Anhalt immer noch die Landtagswahl vor 5 Jahren im Kopf gehabt, wo es ja tatsächlich noch so ein kleines Wunder oder ein größeres zugunsten der CDU und vor allem des damaligen Ministerpräsidenten Haseloff gab. Und jetzt hat man es vor Augen, nein, kein Wunder für die CDU, sondern dieser also wirklich phänomenale Sieg für die AfD und dass die CDU eine solche Niederlage erlitten hat, ich glaube, das hat sie sich nicht in ihren größten Albträumen ausgemalt.
0: Aber das ist ja jetzt nicht alles Sonntag passiert. Das bröckelt ja alles schon länger. Die Mitte, wer auch immer das alles ist, aber ich glaube, im Kern können wir schon mal Union und SPD sagen, ist im Prinzip seit Monaten, wenn nicht seit Jahren angeschossen. Jetzt sagt der Deutschlandfunk, das war ein bemerkenswerter Auftritt des Kanzlers. Handelsblatt sagt zum Auftritt von Merz respektabel, nachdenklich, selbstkritisch. Glauben Sie, da ist jetzt wirklich seit Sonntag was passiert?
7: Also ich glaube, dass zumindest der Vorsatz besteht, dass etwas passiert. Aber wir erinnern uns auch, dass wir ja schon öfter solche Selbstreflexionen hatten, auch des Bundeskanzlers beziehungsweise dann in seiner Rolle als CDU-Parteivorsitzender. Merz kann man viel vorwerfen, aber er ist ja dann auch immer wieder zu einer gewissen öffentlichen Selbstkritik bereit und in der Lage. Das hat er auch schon in der Vergangenheit gesagt. Aber allein dieser Satz, den Sie vorher zitiert haben, die Menschen in ihrer ganzen Emotionalität zu erreichen, das hört sich ja schon fast wieder ein bisschen wie ein Vorwurf an, so nach dem Motto, die Wähler sind halt emotional und ich bin der rationale, kühle Bundeskanzler. Also insofern, Vorsätze sind das eine, aber Menschen ändern sich selten. Also es wird schwierig werden. Aber zumindest, ja, man hat die Botschaft wohl gehört. Da ist eine extreme Unzufriedenheit. Aber wir sehen eben auch, dass diese extreme Unzufriedenheit der Wählerschaft zwar richtig erkannt wird, aber jetzt ganz unterschiedliche Schlussfolgerungen gezogen werden. Dass die CDU sagt, wir müssen dabei bleiben beim Reformprogramm und die SPD sagt, na ja, wunderbar, endlich haben wir eine Begründung, warum wir diese ungeliebten Sozialpakete und Sparmaßnahmen endlich dann doch wieder in die Mülltonne geben
0: genau,
7: können.
0: Genau, die zwei SPD-Vorsitzenden stellen sich gestern direkt hin und stellen die Rente mit 63, soll ja so nicht mehr möglich sein, stellen das in Frage, Krankschreiben ab Tag 1. Ich glaube, da haben viele auch wieder gedacht, ja, herzlichen Glückwunsch, das geht ja schon wieder gut los. Aber ist mir dann aufgefallen, soziale Sicherheit war das wahlentscheidende Motiv für die meisten in Sachsen-Anhalt, sagt der ARD-Deutschland-Trend. Das DIW in Berlin sagt aber, die AfD als Ganzes ist sozialstaatlich gar nicht positioniert. Tja, ist die AfD weiterhin eine Partei, die ich wähle, weil ich es irgendwie fühle? Also, dass man sich inhaltlich mit ihr gar nicht richtig auseinandersetzt? Weil dann hätte man ja eigentlich kaum einen Ansatz zu sagen, und jetzt nehmen wir der AfD inhaltlich die Wähler weg.
7: Meines Erachtens ist Ihre Frage gleich die richtige Analyse. Ja, also wir stellen zumindest bislang fest bei der Wählerschaft, dass sie sich nicht allzu sehr mit dem Politikangebot der AfD tatsächlich inhaltlich beschäftigen. Der AfD werden Kompetenzen ja zugetraut und zugeschrieben, Kraftsprüchen der AfD. Sie konnten sie ja auch tatsächlich noch nicht wirklich beweisen. Und als Opposition tut man sich mit allem Möglichen leichter. Ja, also soziale Sicherheit erwarten die Menschen, ungeachtet der Bevölkerungsentwicklung, die ja gerade in Sachsen-Anhalt eine Katastrophe ist. Und im Grunde hat man dort ja auch viele Falschmeldungen verbreitet. Man hat die Leute, auch der dortige Ministerpräsident, noch Ministerpräsident, die Leute in der Fehleinschätzung bestärkt, dass diese Rentenreform tatsächlich etwas Problematisches, besonders für die ostdeutsche Bevölkerung Problematisches sei, was so überhaupt nicht stimmt. Also ja, man, im Grunde ist es das Problem, es ist diese große Unzufriedenheit mit Reformen, mit Erscheinungsbild der Bundesregierung, aber eben auch mit großen internationalen Themen, wie vor allem ja auch der Unterstützung der Ukraine, dass Geld aus Deutschland hinausfließt, dass eben nicht bei den Rentnern, bei den Alleinerziehenden, bei den Kindern im Bildungswesen bleibt. Damit ist man unzufrieden. Man geht davon aus, dass das mit der AfD sich grundlegend ändern würde, kann es aber im Detail natürlich nicht belegen. Aber das ist eher ein Gefühl bei den Wählern als gesichertes Wissen.
0: Der Blick von Ursula Münch, Professorin für Politikwissenschaft an der Uni der Bundeswehr München und Direktorin der Akademie für politische Bildung in Tutzing. Das Thema war nochmal Sachsen-Anhalt-Wahl am Sonntag. Und gerade kommt rein, aus unserer Sicht recht spannend, NRW-Ministerpräsident Hendrik Wüst will ein AfD-Verbot prüfen. Das hat er gestern Abend gesagt. Damit wäre er der erste hochrangige CDU-Mann, der einem Verbotsverfahren offen gegenübersteht.

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0: Seekabel will man angehen. Dr. Andreas Raspotnik ist Direktor am High North Center for Business and Governance an der Norduniversität in Bude. Das ist Norwegen. Wir haben miteinander gesprochen über diesen Vorstoß. Im Januar noch hatte man ja Angst, dass Trump sich Grönland einfach nimmt. Also die USA sieht es einfach einverleiben. Jetzt dieser Vorstoß der EU. Ob er sagen würde, die Idee, die ist schon gut, das geht schon in die richtige Richtung.
1: Ja, auf jeden Fall. Also wir dürfen nicht vergessen, dass Europa nicht nur nach Süden und nach Osten sich abgrenzt, sondern natürlich auch nach Norden. Also wir haben europäische Mitgliedstaaten im Norden, Finnland und Schweden. Wir haben enge Partner, Norwegen, Island, auch wenn Island sich vielleicht ein bisschen anders entschieden hat letzte Woche. Und wir haben das Königreich Dänemark, wo Dänemark natürlich Mitgliedstaat ist innerhalb der Europäischen Union, und Grönland Teil des Königreichs. Und von daher ist jede Initiative seitens Brüssels oder seitens Berlin, Paris, wie auch immer, wünschenswert, mehr Engagement im Norden. Gibt es viele Möglichkeiten, viele Herausforderungen, und wir müssen uns halt nur darum kümmern.
0: Aber wäre denn Ursula von der Leyen auch ohne die Aktion von Donald Trump die letzten Monate dahin geflogen? Jetzt mal ehrlich.
1: Sie würde vielleicht sagen, ja, ich natürlich. Ja,
2: ich schreibe eine Mail.
1: Ich bin ein bisschen skeptischer. Ich bin ein bisschen skeptischer und würde sagen, nein. Also die EU selber hat seit 2008 eine Arktispolitik und schon eine Idee, wie man diesen arktischen Raum für sich ordnen kann und was die Herausforderungen sind, Klimawandel etc. etc. Aber natürlich muss man, glaube ich, schon so ehrlich sein, dass der Vorstoß von Donald Trump jetzt wieder auch das zweite Mal dann im Januar dieses Jahres schon auch sehr starke Auswirkungen innerhalb Europas hatte.
0: Sie haben vor einer Woche in Brüssel selber mit zwei Kollegen gefordert, im Prinzip das, was Sie gerade schon gesagt haben, die EU muss ihre Maßnahmen in der Arktis enger koordinieren, auch konkrete Maßnahmen zum Schutz, zur Überwachung der nördlichen Gewässer finanzieren. Das geht dann jetzt aber, wenn wir mal weggehen von diesem geopolitischen, diesem strategischen, das geht inhaltlich ja tatsächlich schon in die Richtung, was Sie fordern, ne?
1: Ja, auf jeden Fall. Also nochmals, wir sollten echt nicht vergessen, die EU hat eine Arktispolitik. Was ein bisschen fehlt immer ist, von welcher Arktis reden wir überhaupt? Und wenn man das jetzt grob fasst, gibt es in meinem geografischen Verständnis drei arktische Räume große. Das ist die russische Arktis, das ist die europäische Arktis und die nordamerikanische Arktis. Und die europäische Arktis ist Teil Europas. Also das ist Nordeuropa mit noch nördlicheren Gefilden. Und da, die sollte man jetzt nicht irgendwie abstrakt verstehen, sondern schon, was sind unsere strategischen Interessen in diesem Raum? Was sind die Kompetenzen, die wir haben? Was sind die Möglichkeiten? Und wie können die wir gemeinsam mit den regionalen Gegebenheiten vor Ort, mit den Leuten, die dort wohnen, auch natürlich auch zu unseren Gunsten vielleicht für uns diskutieren und nicht die Diskussion irgendwie geopolitisch Washington überlassen oder vielleicht Moskau alleine?
0: Und dieses Signal ist dann jetzt das Richtige, weil in Klammern hat meine Frage den Hintergrund, wir haben noch so wenig über Verteidigung gesprochen, sondern im Prinzip sprechen wir über Kooperation, auch über Handel, aber nicht, wie man den europäischen Teil der Arktis verteidigt.
1: Da stellt sich natürlich immer die Frage, welche Kompetenzen hat die EU hier? Und das ist natürlich, wenn es um Verteidigung geht, Sicherheitspolitik, das ist schon mehr Territorium auch der NATO, auch der Mitgliedstaaten. Was kann die EU aber in die Richtung tun? Die kann versuchen, die Mitgliedstaaten hinter sich zu vereinigen. Okay, wir müssen mehr investieren in Strukturen, die natürlich auch die Verteidigung helfen. Das ist jetzt natürlich auch digitale Konnektivität, Satelliten, Infrastrukturmaßnahmen jeglicher Art. Also ich glaube schon, dass da muss man ein bisschen differenzieren. Was ist Sicherheitspolitik? Was ist Verteidigung? Was kann die EU machen? Was kann NATO machen? Und die EU ist natürlich schon stark in Förderung von Infrastruktur, Forschung etc. Also ich glaube, das geht schon auf jeden Fall in die richtige Richtung.
0: Und was fehlt jetzt noch, wenn die Richtung stimmt?
1: Da fragen Sie wahrscheinlich als gebürtigen Österreicher den Falschen. Aber Sie haben vollkommen recht, man muss das schon ganz mal geografisch betrachten. Grönland ist sicher geografisch näher Nordamerika, als es Europa ist. Ja. Natürlich ist es Teil des Königreichs Dänemarks, damit auch sehr stark europäisch verbunden. Und ich glaube, wenn man viele Grönländer fragt, hängt es immer davon ab, was haben die selbst von Europa vielleicht schon gesehen und gerade letzte Woche wieder in Brüssel diskutiert. Wie komme ich von Grönland nach Europa? Muss ich über Island fliegen? Gibt es Direktflüge? Es gibt ja so viele Kleinigkeiten, die man hier mit bedenken muss. Vor 20 Jahren vielleicht nur ein großes Internetproblem, Connectivity. Mittlerweile sehen auch Grönländer die Welt. Wie kann ich die auch dann stärker an Europa binden? Erasmus und so weiter und so weiter. Also ich glaube, die Problematik ist schon, wir haben einen großen Block in Brüssel, der ist schwer verständlich für viele Leute, vor allem wenn man auch außerhalb dieses Blocks ist und wie kann der halt sich besser erklären und verständlich machen in

0: in Grönland. Da gab es auch richtige Schritte. Die EU hat ein eigenes Büro in Nuuk. Da geht es darum, nicht nur zu erklären, was brauchen wir von euch, sondern wer sind wir überhaupt, was können wir beisteuern. Aber man darf nicht vergessen, es ist jetzt kein direkter Nuuk-Brüssel-Verbindung. Wir haben auch immer noch das Königreich Dänemark und das ist ein Zusammenspiel, dass es oft zu bröseln geht.
1: Ja, mir ging es so ein bisschen bei der Frage jetzt zum Schluss nochmal darauf, wie nah ist denn jetzt die EU an Grönland rangerückt oder wie gut ist das Verhältnis? Also sehen Sie, andersrum gefragt, eine gewisse Gefahr, dass das umworbene Grönland, Sie haben gesagt, es ist gedrittelt, Russland, USA, Europa, dass das anfangen könnte jetzt zu dealen, also auszuloten, wer denn eigentlich mehr bietet?
0: Ja, aber daran ist ja nichts verkehrt, oder? Ich bin die größte Insel der Welt. Ich habe relativ überschaubare Einwohnerzahl. Ich habe strategisches Interesse. Ich habe halt auch Probleme, wie ich selbst so ein Land möglich auch unabhängig managen kann. Und da schaue ich jetzt, okay, wer kann mir diesbezüglich helfen? Und die Frage ist halt immer, was kann die EU da wirklich machen? Schritte wie verstärkte Aufmerksamkeit, regionale Stakeholder auch in Brüssel zu involvieren. Okay, das sind wir, das wollen wir gemeinsam machen. Ich glaube, das kann Europa in einem relativ neutralen, pragmatischen Ton. Bisschen leiser vielleicht als andere Lenker dieser Erde. Aber wenn wir anders sein wollen als Trump, als Putin, dann, ich glaube, wäre das der europäische Schritt nach vorne.
1: Das sagt über den EU-Grönland-Deal Dr. Andreas Raspotnik, Direktor am High North Center for Business and Governance an der Norduniversität in Bude, Norwegen. Klick, klick. Hier ist das WDR5-Morgen-Echo am Dienstag, 9.36 Uhr. Wir haben aktuell zu wenig Chips, also Halbleiter. Deshalb ist Ihr neues Smartphone auch so teuer gewesen oder die PlayStation oder was auch immer. Denn diese Chips sind wahnsinnig aufwendig zu produzieren und die Fabriken hochzuziehen auch. Deswegen ist der Markt im Moment leer gefegt. Es kommt im Prinzip nichts nach. Weit vorne beim Produzieren übrigens Südkorea. Und die wollen noch mehr. Die wollen weitere Milliarden investieren, hören wir heute, um neue Chipfabriken zu bauen. Man will sich, hat der Präsident genauso gesagt, unersetzlich machen. Und dabei schielt man auf die USA und China. Thorsten Iffland.
2: Ergriffen und mit einer ordentlichen Portion Pathos steht Südkoreas Präsident Lee Jae-myung auf der Bühne und verkündet:
3: Ein neues Kapitel für die Republik Korea hat begonnen. Wir stehen vor einer neuen, kaum vorstellbaren Zukunft. Der heutige Tag markiert ihren Anfang. Im Namen unserer Wirtschaft möchte ich diese beiden zu Nationalhelden, zu Helden des Volkes erklären.
2: Mit den beiden sind die Chefs der Chipkonzerne Samsung und SK Hynix gemeint, die Lee für die Kameras symbolisch an den Händen fasst. Gemeinsam wollen der Staat und die beiden weltweit größten Hersteller für Speicherchips Südkorea nicht weniger als unersetzlich machen im Zeitalter der künstlichen Intelligenz.
3: Wir müssen uns die Schlüsseltechnologien der KI schneller sichern als jedes andere Land. Halbleiter, Physical AI und KI-Rechenzentren sind die drei Säulen für einen großen Entwicklungssprung. Wir müssen sie zusammenführen und mit höchster Dringlichkeit die gesamte Kraft von Staat und Privatwirtschaft bündeln, um ein koreanisches KI-Ökosystem aufzubauen.
2: Koreas Chipindustrie soll sich innerhalb von nur 5 Jahren verdoppeln. Dazu müssen neue Chipfabriken gebaut werden, und zwar nicht im Großraum Seoul wie bisher, sondern im eher ländlichen Südwesten des Landes, erklärt der Geschäftsführer von SK Hynix, Kwak Nojung.
4: Da sich der weltweite Mangel an Speicherchips verschärft, müssen wir schnell einen neuen Halbleiterstandort sichern. Dafür benötigen wir ein großes Gelände mit einer stabilen Versorgung durch Strom und Wasser. Aus dieser Perspektive erfüllt die südwestliche Region die Voraussetzungen für einen Halbleitercluster.
2: In Seoul seien die vorhandenen Ressourcen nahezu ausgeschöpft, erklärt Präsident Lee. Das neue Cluster, das gut 200 Kilometer von der Hauptstadt entfernt liegt, soll mit einem Hochgeschwindigkeitszug erschlossen werden. Die beiden Chipriesen wollen fast 500 Milliarden Euro investieren, die Regierung nochmal fast dieselbe Summe. Dass sich Südkorea zukünftig auch geografisch breiter aufstellt, halten Chip-Experten wie Suk Chun Kwon für sinnvoll.
5: Ein Großteil der weltweit modernsten Speicherchips wird in einem einzigen Industriecluster in Südkorea produziert. Dadurch entstehen erhebliche Risiken für die globale KI-Infrastruktur, weil sie von wenigen Standorten abhängig ist. Südkoreas Stärke im KI-Zeitalter beruht nicht nur auf technologischer Führungsrolle, sondern ebenso auf Verlässlichkeit.
2: Produktionsunterbrechungen könnten langfristig den Ruf Südkoreas als vertrauenswürdiger Lieferant beschädigen, so der Experte. Aktuell ist das noch ein entscheidender Vorteil, etwa gegenüber chinesischen Wettbewerbern. Wie schnell das kippen kann, konnte man kürzlich beim erst in letzter Sekunde abgewendeten Streik bei Samsung feststellen. Nur durch die intensive Vermittlung der Regierung und die Zahlung von Rekordboni für die Mitarbeiter konnte ein 18-tägiger Ausstand verhindert werden. Längst herrscht wieder Goldgräberstimmung in Südkorea, auch bei Industrieminister Kim.
6: Von den Genehmigungsverfahren bis zur Bauphase werden wir sämtliche Prozesse deutlich beschleunigen, um die Produktionskapazitäten schnell auszubauen. So werden wir unsere überwältigende Marktführerschaft und unseren uneinholbaren Vorsprung bei Speicherhalbleitern sichern.
2: Und auch die KI-Rechenzentren sollen massiv ausgebaut werden. Das Ziel 8,4 Gigawatt bis 2029. Zum Vergleich, Deutschland plant eine Erhöhung auf 2 Gigawatt bis 2030.
1: Thorsten Iffland im WDR 5 Morgen-Echo. Und in Berlin geht heute die Technikmesse IFA zu Ende. Motto da hätte auch sein können, die mit den Chips. Eine Messe für neueste Elektronik und den ganzen Kram drumherum. Und da sind natürlich Halbleiter auch ganz furchtbar wichtig. Denn die meisten Sachen da haben KI drin und KI mag Chips. Jana Fischer mit dem Wort zum Dienstag.
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8: Sie war wieder ein Spektakel, die Messe Innovation for All, auch genannt The Messe formerly known as Internationale Funkausstellung oder auch einfach nur
9: IFA.
8: Dieses Event mit den ganzen Technik- und KI-Gadgets. Die meisten davon stammen aus China. Interessant, künstliche Intelligenz und die Volksrepublik China, gleich zwei Dinge, bei denen wir latente Angst haben, dass sie nach der Weltherrschaft greifen. Man sollte meinen, die IFA wäre für uns der gruseligste Ort der Welt. Ist sie aber nicht. Wir haben uns daran gewöhnt, dass unsere Haushaltsgeräte ein Eigenleben entwickeln. So wie früher bei Stephen King. Da war ja jeder zweite Gegenstand vom Bösen besessen. Ein Auto, eine Kamera, ein Radio, ein Spielzeugaffe. Es gibt sogar eine Stephen King-Geschichte, in der ein elektrischer Wäschebügler Menschen tötet. Ja, wegen genau sowas haben wir Millennials kollektiv das Bügeln aufgegeben. Was mich daran stutzig macht, einer der Hits auf der IFA in diesem Jahr war ein smarter Waschmaschinenprototyp namens Carrie. Und Carrie heißt auch der erste Horrorhit von Stephen King. Handelt von einem Mädchen, das Mitschüler beim Schulball mit Schweineblut überschütten. Immerhin, Schweineblut auf dem Ballkleid, das kriegt Carrie die Waschmaschine bestimmt rausgeschrubbt. Der Korrektheit halber, auf der IFA gab's kein Schweineblut, dafür ganz im Gegenteil einen Tofu-Vollautomaten. Ich weiß, für manch hartnäckigen Fleischesser ist die Vorstellung noch viel gruseliger. Ich dagegen denke, bei dem sollte ich doch sicher sein, denn selbst wenn so ein Tofu-Vollautomat irgendwann klüger ist als ich, der macht Tofu, da ist es doch wohl gegen seine Prinzipien, mich zu töten. Vielleicht bin ich naiv und vielleicht wird sich das rächen, wenn 2050 der große Spülmaschinenaufstand kommt. Aber das nehme ich in Kauf, denn ganz ehrlich, KI ist unheimlich. Aber der echte Horror, das ist Geschirrspülen mit der Hand.
1: Ein modernes Wort zum Dienstag, wenn ich das richtig verstanden habe. Ich bin bei so Analysen aber auch immer so schlecht. Jana Fischer mit dem Wort zum Dienstag im WDR 5 Morgen-Echo. Schunkel, Schunkel, Jule Schöning ist schon da. 10.05 Uhr geht's hier nahtlos weiter mit Neugier genügt. Guten Morgen.
10: Das ist mein Wort zum Dienst. Jetzt klar. Ich muss gestehen, ich habe dir gerade ganz kurz nicht zugehört.
1: Bitte?
10: Ich habe ganz kurz Phoenix angeschaltet, weil da werden die Presse, ist die Pressekonferenz gerade wegen der PISA-Studie.
1: Immer dieses Fernsehen.
10: Es tut mir total
1: Deswegen
10: leid.
1: Deswegen sind die alle so wegen PISA.
10: Aber es ist wichtig, weil es ist noch schlimmer, als wir gedacht haben. Mhm. Also der PISA-Schock von 2001 ist noch schockiger jetzt. Also in allen Bereichen sind die 15-Jährigen im OECD-Vergleich schlechter geworden. Aufmerksamkeit, Lesekompetenz, Rechnen. Und wir wollen im WDR5-Tagesgespräch das vertiefen und fragen, woran liegt das eigentlich? Was für Rahmenbedingungen brauchen wir hier in Deutschland, um gute Schule möglich zu machen? Da geht es auch um Bildungschancen, weil eben immer nur noch die besser sind in der Schule, die auch bessere Startchancen haben. Und das kann so nicht weitergehen. Das ist auch ein Demokratieproblem. WDR 5, heute unser Tagesgespräch. Und Sie können uns über die App jetzt schon eine Sprach- oder auch eine Textnachricht hinterlassen. Und in Neugier genügt, wollte ich mit dir eine Firma gründen. Habe ich mir überlegt. Ja, ich habe heute Morgen überlegt, was für eine Firma könnten wir gründen.
1: Eine Schule sollten wir vielleicht gründen.
10: Ja, eine Schule habe ich auch gerade gedacht. Aber ich habe da so eine App, so eine Frühstücks-App, die uns Franzbrötchen und sowas für die Frühaufsteher. Oder? Oh. Fändest
1: du
10: das gut?
1: Du bist jetzt auch schon Frühaufsteherin.
10: Ja, manchmal im Fernsehen.
1: Okay, das stimmt. Da hast du einen Punkt.
10: Aber ich sage das, weil heute wird der Deutsche Gründerpreis vergeben. Und wir reden gleich noch mit einer Frau von der IHK. Warum gründen so viele so gerne im Moment?
1: Ich habe nur Franzbrötchen gehört. Ich höre trotzdem rein.
10: Ja, du machst Feierabend.
1: Ab 10.05 Uhr.
9: 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Einmal einen Marathon laufen. Diese magischen 42,195 Kilometer, die jeden an den Rand der totalen Erschöpfung bringen. Ich bin Marfa Heimbach und erzähle, was der beliebte Volkssport mit einer Schlacht im antiken Griechenland zu tun hat, deren Mythos dann auch noch den Gegensatz zwischen Abendland und Orient befeuert.
11: Im September 490 vor Christus. Die Griechen besiegen die Perser in der Schlacht bei Marathon.
12: 10.000 Läuferinnen und Läufer warten auf diesen einen Moment, dass der Startschuss fällt.
13: Mein erster Marathon! Oh Gott, ich bin total aufgeregt. Skala bei 5.000. Ich freue mich, aber ich habe auch so Angst.
9: Über 800 große Marathonläufe finden jedes Jahr weltweit statt. In Köln, Berlin, New York, London, Tokio oder Sydney.
12: Über 37.000 Läuferinnen und Läufer. Ein absoluter Rekord.
9: Der Marathonlauf ist die berühmteste Erinnerung an die antike Schlacht von Marathon zwischen Athenern und Persern vor über 2500 Jahren. Nach der Schlacht soll ein athenischer Läufer die 40 Kilometer vom Schlachtfeld über die Berge bis Athen gerannt sein, um den Sieg gegen die Übermacht der Perser zu verkünden.
14: In voller Rüstung, noch erhitzt vom Kampf, ist er gelaufen. Und als er das Haus des Stadtrats erreichte, konnte er nur noch rufen: "Wir haben gesiegt!" Danach sank er erschöpft zu Boden und hauchte sein Leben aus.
9: Das erzählt der antike Biograf Plutarch im 1. Jahrhundert nach Christus, also rund 600 Jahre nach der Schlacht. Niemand vorher scheint die Geschichte zu kennen. Vor allem nicht Herodot, der Vater der Geschichtsschreibung.
15: Herodot ist die erste und einzige belastbare schriftliche Quelle, die wir über die Schlacht haben.
9: Er sammelt Berichte von Zeitzeugen schon in den ersten 50 Jahren nach Marathon.
15: Herodot ist immer offen gewesen für solche schönen, heroischen Geschichten. Und man könnte es so deuten, dass, weil er es eben nicht erwähnt, dass damit auch die Authentizität auf ziemlich schwachen Füßen steht.
9: Raimund Schulz ist Althistoriker an der Universität Bielefeld. Er forscht zur Epoche der sogenannten Perserkriege. Als das mächtige Reich der Perser mit seiner Flotte das griechische Festland angreift, die kleinen griechischen Stadtstaaten Athen, Sparta, Korinth, Plataiai und viele andere. Jene Epoche, die 490 vor Christus mit der Schlacht von Marathon beginnt und 11 Jahre später mit den Siegen der Griechen bei Salamis und Plataiai endet.
15: Es gibt leider überhaupt keine persische Überlieferung. Das heißt, ohne die griechischen Quellen wüssten wir gar nicht, dass es die Schlacht von Marathon und die Perserkriege überhaupt gegeben hat.
9: Aber hätte Herodot die Geschichte vom Marathonläufer verschwiegen?
16: Nein, das hätte Herodot auf gar keinen Fall getan.
9: Davon ist Althistorikerin Angela Ganter von der Universität Regensburg überzeugt.
16: Weil er als die Hauptquelle zu Marathon auch schon ganz deutlich eine Verklärung dieser Schlacht vornimmt. Und das hätte er auf gar keinen Fall verschwiegen. Bei Herodot kann man sehr, sehr deutlich sehen, dass die Mythisierung der Schlacht zu seiner Zeit längst begonnen hat.
14: Bei Marathon haben die Athener als Erste auf sich allein gestellt, für die Freiheit Griechenlands gegen die Perser gekämpft und gesiegt.
9: Das persische Weltreich ist die Supermacht der Antike. Es reicht von Kleinasien, der heute türkischen Ägäisküste, bis nach Indien. Wie Zwerge wirken daneben die griechischen Stadtstaaten. Aber Griechen und Perser sind gut vernetzt. Der Handel blüht und griechische Architekten arbeiten am persischen Hof.
16: Die Ägäis war ein großer Interaktionsraum zwischen Griechen und Persern, angefangen von Heiratsverbindungen, gerade in der Elite, ganz typisch für die archaische und frühklassische Zeit.
9: Doch dann wendet sich das Blatt. Planen die Perser um 500 vor Christus etwa eine Großexpansion auf das griechische Festland?
16: Also ich meine, welches Interesse sollten die Perser an dem rohstoffarmen Zentralgriechenland haben? Es gibt da überhaupt keine Zeugnisse oder Hinweise darauf.
9: Im Gegenteil. Um 507 vor Christus bitten die Athener die Perser sogar um militärische Hilfe gegen das verfeindete Sparta. Warum kommt es also 17 Jahre später zum Angriff bei Marathon? Weil Athen einen fatalen Fehler begeht. Es sagt seine Hilfe zu, als in Kleinasien die reiche Handelsmetropole Milet einen Aufstand anzettelt gegen die persische Herrschaft.
14: Das war der Anfang von all dem Unheil für Griechen wie Barbaren,
9: urteilt Herodot. Denn der Aufstand misslingt. Milet wird zur Strafe völlig zerstört und dann rudert die Flotte der Perser über die Ägäis gegen Athen.
15: Das heißt, in den Augen der Perser waren die Athener, ich finde, nicht zu Unrecht illoyale und betrügerische Rebellen, die man nun gezielt bestrafen wollte. Deshalb der direkte Angriff über die Ägäis auf Marathon, um von da aus dann nach Athen vorzustoßen.
9: September 490 vor Christus. Glutheiß brennt die Sonne auf die weite, fast baumlose Ebene von Marathon, 40 Kilometer nordöstlich von Athen. Vor der Küste aus Sand und Sümpfen landen hunderte persische Schiffe, beladen mit Pferden, Reitern und Bogenschützen.
14: Ausgerechnet ein Athener, der Verräter Hippias, führte die Perser nach Marathon.
9: Dieser Tyrann, den Athen erst 20 Jahre vorher aus der Stadt vertrieben hat, um die Herrschaft des Adels zu beenden und die Demokratie einzuführen. Hippias hofft offenbar, mit persischer Hilfe wieder Herrscher in Athen zu werden.
14: Als die Athener von der Landung erfuhren, zogen auch sie nach Marathon.
9: Aber nicht ohne vorherige Diskussion. Die einen sind für den Kampf, andere strikt dagegen.
14: Wir sind zu wenige, um mit dem Heer der Perser zu kämpfen,
9: meint die Mehrheit. Doch da, so Herodot, ergreift ein Feldherr das Wort.
14: Bei euch, Athenern, liegt es nun, uns entweder zur Knechtschaft zu verdammen oder für unsere Freiheit zu sorgen. Und damit ein Andenken für die ganze Menschheitsgeschichte zu hinterlassen.
9: Nach diesen Worten stimmen alle für den Kampf. 10.000 Athener stellen sich die Berge im Rücken zur Schlacht auf. An der Küste warten die an Zahl weit überlegenen Perser. Zwischen ihnen die Ebene von Marathon. Die Parteien belauern sich.
14: Dann stürmten die Athener im Laufschritt auf die Barbaren zu.
9: Knapp 1,5 Kilometer. Unter dem Pfeilhagel der Perser in voller Rüstung, mit bronzeüberzogenem Holzschild, Helm, Brustpanzer und Beinschienen, dazu Schwert oder Speer. Sie stürmen bei Gluthitze.
14: Als die Perser die im Laufschritt auf sie Zustürmenden sahen, hielten sie die Athener für wahnsinnig und selbstmörderisch.
9: Die Taktik funktioniert. Die persischen Pfeile prallen an den Schilden ab und der Sturm der Athener treibt die Perser zurück auf die Schiffe. Sie flüchten auf hohe See und steuern nun direkt auf Athen zu.
14: Die Athener aber eilten so schnell ihre Füße sie trugen zurück nach Athen. Und es gelang ihnen, vor den Barbaren anzukommen. Als die Perser das sahen, wendeten sie die Schiffe und kehrten zurück nach Asien.
9: 10 Jahre nach Marathon wird der persische Großkönig Xerxes Griechenland erneut angreifen. Nun tatsächlich in der Absicht, das Festland zu unterwerfen. Wieder siegen die Griechen in mehreren legendären Schlachten. Eine militärische Meisterleistung gegen das mächtige Perserreich, zweifellos. Der Tragödiendichter Aischylos setzt dieser Zeit ein Denkmal durch das älteste, vollständig erhaltene Drama der Welt, die Perser. uraufgeführt in Athen 18 Jahre nach Marathon, wo Aischylos als junger Mann selbst gekämpft hat.
17: Weh, Perserland, dir!
18: Grässliches Weh. Umkam der Perser ganzes Heer. Grässliches Weh. Dahingesunken ist die Blüte Persiens.
19: Weinet Perser.
9: Die Schlacht von Marathon wird zum Mythos.
15: Die Mythisierung der Schlacht, die begann eigentlich schon fast unmittelbar nach Ende der Kampfhandlung.
9: Althistoriker Raimund Schulz verweist unter anderem auf die Grabinschrift der Athener Bürger für ihren hochverehrten Dichter.
15: Für den Historiker interessant ist ja, dass sie dabei überhaupt nicht seine Leistung als Tragödiendichter erwähnen.
9: Aischylos hat immerhin rund 90 Dramen geschrieben.
15: Sondern nur seine Rolle als Kämpfer in der Marathonschlacht. Das zeigt eben doch, welche Bedeutung der Krieg an sich für die Athener Bürgerschaft schon hatte.
16: In der Überlieferung dann hinterher wird das eben zu dem ganz großen Sieg der Athener für die Freiheit gegen die Perser.
9: 100 Jahre später werden die Marathonkämpfer beim berühmten Philosophen Platon schon zu
14: Vätern der Freiheit, unserer und aller insgesamt in diesem Land.
9: Der Mythos vom Freiheitskampf bezieht sich anfangs nur auf Griechen und Perser. Im Lauf der Jahrhunderte wird er überhöht auf Abendland und Orient. 1837 meint der deutsche Philosoph Friedrich Hegel:
14: Bei Marathon wurde die Freiheit des Abendlandes, die Zivilisation gerettet, vor dem orientalischen Despotismus.
9: Und 1954 schreibt ein britischer Militärhistoriker gar:
14: Die Schlacht von Marathon war der Geburtsschrei Europas.
9: Erst in den letzten 30 Jahren beginnt die Geschichtsforschung, sich von diesem Topoi zu lösen.
16: Marathon, diese Schlacht hat mit einem Kampf um die Freiheit gegen den Despotismus gar nichts zu tun.
9: So Althistorikerin Angela Ganter.
16: Weil die Athener die Überlieferung so dominiert haben, dass das das gesamte Geschichtsbild von dieser Zeit bis auf den heutigen Tag prägt, ist diese Selbstwahrnehmung der Athener unglaublich geschichtsmächtig.
9: Und persische Quellen fehlen halt vollständig. Nicht mal die großen Königsinschriften in Persepolis erwähnen die Griechenkriege. Warum eigentlich? Die Historikerin kann nur spekulieren.
16: Dass diese Ereignisse an der absoluten Peripherie des gigantischen Imperiums stattgefunden haben und auf gut Deutsch, das war für die Perser gar nicht so spannend. Das könnte auch ein Grund sein.
9: Nur eine kleine Schlappe am Rande der Welt. Als 1896 Pierre de Coubertin in Athen die modernen Olympischen Spiele gründet, greift er fasziniert die alte Legende von Plutarch auf.
15: Diese Geschichte vom jungen Marathonläufer, der nach der Schlacht auch dann noch in voller Rüstung nach Hause läuft und nach der Meldung des Sieges tot zusammenbricht, das ist nicht mehr als eine schöne patriotische Legende.
9: Die aber dem Marathonlauf zur olympischen Disziplin verhilft. 40 Kilometer, die Strecke von Marathon nach Athen. Zu den Olympischen Spielen in London 1908 wünscht König Edward VII. Den Start des Marathons am Balkon von Schloss Windsor und den Zieleinlauf an der königlichen Loge im Olympiastadion. Entfernung genau 42,195 Kilometer. Diese königliche Wunschdistanz legt der Internationale Leichtathletikverband 13 Jahre später als verbindlich fest. Zeiten und Rekorde sollen in Zukunft vergleichbar sein.
20: 3, 2, 1, let's go!
9: Frauen dürfen erst 1972 offiziell an den Start gehen. Und der Marathon wird nun zum Massenphänomen. Ein Traum, den sich jedes Jahr rund 1 Million Menschen erfüllen. Weltweit.
20: Auf geht's!
9: Es starten Profis und Amateure, jeder so schnell er kann.
21: Und wenn man dann einmal dabei ist, kann man da nicht mehr mit aufhören.
22: So, eben haben wir die 40-Kilometer-Marke passiert. Es ist sau anstrengend.
23: Oh, ich hab's geschafft.
20: Ja!
9: Eine Schlacht in der Antike, die zum Mythos wird. Und eine Jahrhunderte später erfundene Legende. Der Marathonlauf schreibt Sportgeschichte.
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0: Es ist 10 Uhr. 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
3: Die Nachrichten mit Peter Neuhaus. Guten Tag.
4: Wir reden hier nicht von irgendwelchen abstrakten Gedichtsinterpretationen oder wilden mathematischen Formeln, sondern von Dingen, die wir wirklich im alltäglichen Leben brauchen.
3: Der Leiter der neuen PISA-Studie gibt bekannt, die Schülerinnen und Schüler in Deutschland haben in Mathe, Lesen und Naturwissenschaften so schlecht abgeschnitten wie nie. Anna Küch berichtet.
5: Fast jeder dritte 15-Jährige in Deutschland hat Probleme mit grundlegenden Aufgaben, etwa die Kernaussage eines Textes zu verstehen oder einfache Preise und Strecken zu vergleichen. Deutschland liegt damit im internationalen Vergleich im OECD-Durchschnitt. Deutlich besser schneiden unter anderem Singapur, Japan, Korea und Estland ab. In Deutschland bleibt außerdem ein altes Problem besonders ausgeprägt. Der Bildungserfolg eines Kindes hängt weiterhin stark davon ab, wie viel Geld und Ressourcen die Familie hat und wie gut der Bildungsgrad der Eltern ist. Andere Länder konnten diese sozialen Unterschiede verringern, Deutschland jedoch nicht.
3: Nordrhein-Westfalen hat es mit mehreren Städten in die Top 10 eines Digital-Rankings geschafft. Der Verband Bitkom hat dazu 83 Städte untersucht, ob es zum Beispiel schnelles Internet gibt, intelligente Ampeln oder Carsharing. Jakob Rhein, WDR Wirtschaft.
24: In den Top 10 befinden sich gleich 4 NRW-Städte, Düsseldorf, Köln, Bochum und Aachen. Zu den großen Gewinnern zählt München-Gladbach. Die Stadt hat sich stark verbessert und liegt auf Rang 12. Besonders überzeugt hat sie im Bereich Mobilität, auch dank KI-gestützter Verkehrssteuerung und WLAN im öffentlichen Nahverkehr. Dortmund dagegen punktet mit einem innovativen Klimamessnetz, das erfasst im Stadtgebiet die Hitzebelastung und macht sie online sichtbar.
3: Urlauber in Indonesien können nach dem Vulkanausbruch Ende letzter Woche jetzt wieder nach Hause. Der Flugverkehr konnte nach tagelangen Sperrungen langsam wieder starten. Jennifer Johnston berichtet.
25: Nach der Reinigung von Start- und Landebahnen, Flugzeugen und Ausrüstung kann der internationale Flughafen von Jakarta den Betrieb wieder aufnehmen. Es werde jedoch dauern, bis die mehr als 300.000 gestrandeten Passagiere nach und nach an ihre Zielorte kommen, sagte der indonesische Verkehrsminister. Der Vulkan war am späten Freitag ausgebrochen und hatte Indonesiens Hauptstadt Jakarta sowie umliegende Gebiete mit Asche überzogen. Aus Sicherheitsgründen waren insgesamt 8 Flughäfen geschlossen worden. Fast 3.000 Flüge fielen aus, wurden umgeleitet oder verspäteten sich.
3: Weitere Meldungen im Überblick. Im Zusammenhang mit Sabotageversuchen an Stromanlagen ist ein weiteres Bekennerschreiben aufgetaucht. Die Polizei hat es in der Nähe des Kraftwerks Weißweiler bei Aachen gefunden. Was drinsteht, sagt sie nicht wegen der laufenden Ermittlungen. Die Suche nach dem Tatverdächtigen, einem 48-Jährigen aus Gevelsberg, geht weiter. Er soll einige Taten in Bekennerschreiben zugegeben haben. Die neuen Minister der Bundesregierung, Linnemann und Bilger, werden heute im Bundestag offiziell vereidigt. Ernannt wurden die Minister für Gesundheit und Verkehr schon Ende Juli. Bisher fehlte aber noch das offizielle Leisten des Eids im Parlament. Das war wegen der Sommerpause erst heute möglich. In diesen Minuten beginnt die Abstimmung über den Vogel des Jahres. Der NABU und der Landesbund für Vogel- und Naturschutz in Bayern wollen mit der Aktion auf Vogelarten aufmerksam machen, die zum Teil gefährdet sind. Nominiert ist zum Beispiel der Tauerschnäpper, der immer seltener geeignete Bruthöhlen findet, und die Mehlschwalbe, die weniger Nahrung findet, weil es nicht mehr so viele Insekten gibt. Weltweit feiern Fans heute das Jubiläum der Kultserie Star Trek. Heute vor 60 Jahren lief die erste Folge im US-Fernsehen. In Deutschland startete die Science-Fiction-Serie etwa ein Jahr später unter dem Titel Raumschiff Enterprise. Zum Jubiläum gibt es heute viele Events, unter anderem im Moviepark in Bottrop.
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3: Bei der Stadt Bonn gilt ab sofort eine Haushaltssperre. Das hat der Stadtkämmerer gestern Abend bekannt gegeben. Grund für die Maßnahme sei das Haushaltsloch, das immer größer werde. Aus Bonn berichtet Sebastian Tittelbach.
1: Allein in diesem Jahr fehlen der Stadt Bonn voraussichtlich rund 167 Millionen Euro. Das sind 44 Millionen mehr als ursprünglich geplant. Zum einen nimmt die Stadt weniger ein, zum Beispiel bei der Grundsteuer. Gleichzeitig steigen die Ausgaben etwa im Sozialbereich. Ab sofort muss die Stadtkämmerei jede Buchung freigeben, es sei denn, die Ausgabe gilt als unabweisbar. Für die kommenden Jahre sieht der Kämmerer weitere Risiken für den Bonner Haushalt, unter anderem durch steigende Zinsen.
3: Das Wetter in Nordrhein-Westfalen. Bei böigem Wind und einem Wechsel aus Sonne und Wolken ziehen zuerst noch einige Schauer durch, später nur noch vereinzelt. In Coesfeld 22, in Duisburg 23 und in Gütersloh bis 24 Grad. Am Abend und in der Nacht überquert uns eine Kaltfront mit Regen und kühlerer Luft. Die Tiefstwerte liegen bei 13 bis 9 Grad. Morgen dann noch Höchstwerte von 21 Grad bei wechselnder Bewölkung mit einzelnen Schauern. 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A4, Olpe Richtung Aachen. Zwischen Kreuz Köln Ost und Kreuz Köln Süd. Etwa 10 Minuten dauert es da länger, 4 Kilometer stockender Verkehr. A40, Essen Richtung Dortmund. Zwischen Bochum-Wattenscheid und Bochum-Zentrum. Etwa eine halbe Stunde plus, 4 Kilometer Stau. Nach einem Unfall ist da nur ein Fahrstreifen frei. A43, Wuppertal Richtung Recklinghausen. Zwischen Sprockhövel und Wittenhäfen etwa eine halbe Stunde plus, 7 Kilometer Stau, da ist wegen Bergungsarbeiten nur ein Fahrstreifen frei. A44, Kassel Richtung Dortmund zwischen Diemelstadt und Marsberg, etwa 10 Minuten plus, 4 Kilometer Stau. Und A448, Südumfahrung Bochum zwischen Dreieck Bochum West und Bochum Weidmar, etwa 10 Minuten dauert es länger, 3 Kilometer Stau.
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2: Ich bin Julia Schöning. Herzlich willkommen hier bei uns an diesem Dienstagvormittag. Heute grüßen wir all die neugierigen Forscherinnen und Forscher da draußen. Und ja, genau Sie sind gemeint, auch ohne Studium, Labor oder weißen Kittel. Für den Anfang reicht da manchmal einfach ein Vogel im Garten oder ein Blick auf die Luftqualität vor der eigenen Haustür. Die einzige Teilnahmebedingung passend zu unserer Sendung: Neugier und Interesse. Citizen Science heißt das, auf Deutsch Bürgerwissenschaft. Dabei können alle mitmachen, also Sie und ich, beobachten, Daten sammeln und so einen wertvollen Beitrag zur Forschung leisten. Wie genau das funktioniert, zeigen wir Ihnen später hier bei uns anhand von 3 wirklich wunderbaren Mitmachprojekten aus Nordrhein-Westfalen. So gegen kurz vor 11:30 geht's da hier los. Danach geht's um eine andere, oder gar nicht danach, sondern eher davor geht es um eine andere Form von Ich mach das selbst. Immer mehr Menschen gründen nämlich ihr eigenes Unternehmen aus einer guten Idee heraus oder weil der Arbeitsmarkt ihnen gerade wenig Alternativen bietet. Was braucht es, damit aus einer Idee tatsächlich ein Unternehmen wird? Wie viel Mut, Geld und Durchhaltevermögen gehören dazu? Dazu darf ich gleich sprechen mit so einer Art Lotsin für Firmengründer und Gründerinnen. Sie heißt Petra Goebbels und ist Gründungsberaterin bei der IHK in Köln. Und ich freue mich sehr, dass Sie da sind. Hier in WDR 5 Neugier genügt, auch am Tag, wo der Deutsche Gründerpreis übrigens vergeben wird in Berlin.

0: Wir starten ganz glücklich hier heute in Neugier genügt mit dem Song Happy von Bukahara. Es muss ja nicht gleich ein eigenes Imperium werden. Manchmal beginnt der Traum vom eigenen Unternehmen mit einem ziemlich nüchternen Gedanken. Wenn ich auf dem Arbeitsmarkt keinen passenden Job finde, schaffe ich mir eben selbst einen. Manchmal beginnt er aber auch mit einer wirklich genialen, innovativen Idee. Fest steht, die Gründungszahlen steigen, besonders bei Startups. Dahinter steckt offenbar beides, die Lust auf Selbstständigkeit und die Unsicherheit auf einem schwierigeren Arbeitsmarkt. Dazu kommt KI, nicht zu vergessen, die heute in kürzester Zeit Businesspläne, Marktanalysen und erste Marketingideen liefern kann. Was macht diese Mischung mit der neuen Gründungslust und wie viel Erfindergeist steckt in den Ideen? Warum wagen Menschen den Schritt in die Selbstständigkeit und wie gelingt er konkret? Genau darüber darf ich jetzt sprechen mit Petra Goebbels. Sie ist Gründungsberaterin bei der IHK in Köln. Und wir treffen uns heute auch hier, Frau Goebbels, weil der Deutsche Gründerpreis in Berlin vergeben wird. Sie haben im Vorgespräch gesagt, Sie werden das streamen, Sie werden sich das angucken, sind nicht live vor Ort. Für Sie selbst aber scheint eine eigene Gründung noch nie Thema gewesen zu sein. Sie haben schon 10-Jähriges bei der IHK.
1: So ist das, genau. Ich habe das Vergnügen, seit 10 Jahren Menschen zu begleiten in einer ganz, ganz spannenden Lebensphase. Da gehört ja ganz viel Mut auch dazu, zu sagen, ich probiere das mal aus, mich selbstständig zu machen, mein eigener Chef, meine eigene Chefin zu werden. Ja, und deshalb ist es mir seit 10 Jahren nicht langweilig geworden, sondern ich habe für mich den Traumjob gefunden, auch wenn das im ersten Moment vielleicht kurios klingt, dass man anderen Menschen erklärt, wie man gründet, selber aber angeschlossen ist.
0: Da würde ich dann direkt anschließen wollen mit der Frage, ob Sie denken, dass das so, was muss man mitbringen tatsächlich, auch um zu gründen? Also vielleicht sind Sie eher der Typ Sicherheit mit einer Festanstellung und so und Sie wissen, was auf Sie zukommt monatlich. Was müssen die anderen so mitbringen?
1: Also wir steigen oft in die Beratung ein und fragen erstmal, Mensch, wo liegen denn Ihre Talente, Ihre Qualifikationen? Denn ich finde, oft gibt es in der Gründungsberatung so die Frage, Mensch, ich wäre gern selbstständig, aber ich habe noch gar nicht so eine gute Idee. Was ist denn gerade im Trend? Und da versuchen wir immer von wegzukommen, zu sagen, nur weil gerade etwas Trend ist, heißt das noch lange nicht, dass das zu Ihnen passt, sondern Gründer, Gründerin sein heißt doch erstmal zu überlegen, was habe ich denn bisher so gemacht auf meinem Lebensweg und könnte daraus eine Geschäftsidee entstehen? Ist das etwas, was anderen ein Problem löst, was anderen weiterhilft und könnte ich daraus ein eigenes Unternehmen aufbauen? Also wirklich bei sich anzufangen und das ist einmal so der fachliche Hintergrund, aber auch genau, wie Sie sagen, das persönliche. Habe ich Durchhaltevermögen? Bin ich risikobereit? Lässt mich das nachts ruhig schlafen, wenn ich nicht genau weiß, dass es morgen kein Gehalt auf dem Konto geben wird?
0: Das heißt, Sie überlegen gemeinsam auch so ein bisschen, was könnte eine gute Idee sein? Dann kommen wahrscheinlich einige auch schon mit einer guten Idee. Aus welchen Gründen, würden Sie sagen, gibt es im Moment so einen Zulauf bei der Gründung?
1: Ja, das mit den steigenden Gründungszahlen klingt ja erstmal nach einer sehr guten Nachricht. Das ist es leider aber nicht, wie bei allen Zahlen und Statistiken. Da ein genauer Blick. Und da sieht man, im Moment wird gegründet, weil der Arbeitsmarkt so unsicher ist. Menschen verlieren aktuell ihre Jobs oder sind sich nicht sicher, wie lange kann ich denn hier noch angestellt bleiben und fangen jetzt vor allen Dingen im Nebenerwerb an. Also wir haben ganz, ganz viele Gründende, die sagen, ich studiere, ich bin in Rente, in Elternzeit oder eben angestellt und das reicht mir aber finanziell nicht oder das reicht mir als Sicherheit nicht. Und ich fange nebenbei schon mal an zu testen, vielleicht ist so ein kleiner Online-Shop oder eine Dienstleistung, die ich abends und am Wochenende anbieten kann, ein Weg, zusätzliches Einkommen zu erwirtschaften, aber auch für mich persönlich mehr Sicherheit zu empfinden.
0: Also der etwas unsichere Arbeitsmarkt ist auch eben vielleicht ein schwierigerer Grund, um zu überlegen, wie kann meine Zukunft überhaupt aussehen. Vielleicht klären wir noch mal einmal ganz konkret, also was für Gründungen sind das? Ne? Also man kennt die Startups, aber es gibt ja jetzt auch beispielsweise Übernahmen vielleicht von Unternehmen, die schon da sind oder im Familienunternehmen oder so. Also welche Gründungsideen und vielleicht auch Möglichkeiten gibt es da im Moment am meisten.
1: Also so aus der Beratung kann ich sagen, zu uns kommt jede und jeder und das soll auch genauso sein. Also wir haben Minderjährige, die plötzlich durch Social Media und als Influencer Geld verdienen und sich fragen, Mensch, darf ich das denn überhaupt? Wie geht das mit dem Familiengericht? Bis hin zu Menschen, die schon vom Lebensalter her im Rentenalter sind und sagen, aber irgendwie ist mir noch langweilig und ich habe doch so viel Wissen und Talente. Also vom Alter her geht es über die gesamte Bandbreite. Und genau, wir unterscheiden immer bei Startups, da geht es um Innovation, also wirklich technische Neuerungen, um Produkte, die es noch gar nicht am Markt gibt. Das ist natürlich ganz, ganz spannend, weil man von Null anfängt. Mhm. Und genau der andere Pol ist das Thema Nachfolge. Das ist leider etwas, was viele Gründer und Gründerinnen noch gar nicht so auf dem Schirm haben. Ne? Man sitzt vielleicht zu Hause und denkt, oh Mensch, wie fange ich denn an? Wie finde ich erste Kunden? Wie geht's los? Und man vergisst in Nordrhein-Westfalen, wir wissen so, in den nächsten 5 bis 10 Jahren gibt es über 300.000 Firmen, mhm, die einen Nachfolger oder eine Nachfolgerin suchen. Und auch das würde uns total freuen, wenn das mehr so in den Hinterköpfen ist, dass es irgendwo vielleicht auch jemanden gibt, der aus Altersgründen gerne sein Unternehmen in gute Hände geben möchte.
0: Super interessanter Hinweis, mhm, und Punkt, finde ich auch. Was natürlich auch eine große Rolle spielt, ist neben einer guten Idee oder auch dem Mut und der Neugier, das Finanzielle. Mhm. Wo sehen Sie da im Moment vielleicht auch Unterstützung, die man bekommen kann bei einer Gründung?
1: Mhm. Ist bei uns in der Gründungsberatung immer ein ganz großer Baustein. Und ich finde die Frage, woher kommt das Geld, ist eigentlich Frage 2. Frage 1 ist, wie viel Geld brauche ich denn?
0: Ja.
1: Und das auch betriebswirtschaftlich zu ermitteln und zu schätzen, ne, welche Umsätze kann ich generieren, wie kalkuliere ich meine Preise? Da gehören leider auch so unangenehme Dinge wie Steuern und Versicherungen mit rein. Mhm. Das ist oft bei uns in der Beratung so der Einstieg, dass wir sagen, Mensch, entwickeln Sie doch mal eine Finanzplanung. Schreiben Sie doch mal so alle Zahlen zusammen. Und dann können wir als IHK zum Beispiel ein Feedback geben, ist das wirtschaftlich tragfähig? Also kann das dazu dienen, dass Sie später gut von diesem Geld leben können? Und dann kommt Schritt 2, eine Fördermittelberatung, wo wir erklären, wie kann man auf Banken zugehen, wie findet man Investoren und Investoren und natürlich das, was wir uns alle wünschen würden, viele Zuschüsse, die mir den Start in die Gründung erleichtern.
0: Mhm. Dann kommen die Menschen zu Ihnen, ne? Und dann ist ja so, geht's ja irgendwie so los. Ne? Also früher war das so, oh Gott, einen Businessplan erstellen, da haben die meisten schon gedacht, daran scheitere ich. Ich hatte die KI, die künstliche Intelligenz, zu Beginn schon kurz erwähnt. Mhm. Würden Sie auch sagen, dass das wirklich eine enorme Erleichterung ist, gerade was die Anfangsphase einer Gründung betrifft?
1: Also gerade wenn es um Recherche geht. Ne? Also wenn ich wissen möchte, wie viele Cafés gibt es denn schon in Köln und wie sind deren Öffnungszeiten, wie ist der Durchschnittsbon eines Gastes, wie viele Cafés trinkt man denn so im Laufe der Woche in Köln? Dafür ist die KI natürlich ein wundervolles Werkzeug, um einfach sehr schnell an Informationen zu gelangen. Mhm. Auch, ne, Sie sagten gerade Businessplan, da das ist so ein All-Time-Favorite für uns Gründungsberaterinnen, ne, einmal schriftlich aufzuschreiben, was habe ich denn davor, das ist nie verkehrt. Und auch da kann die KI natürlich wundervoll helfen, Zielgruppenanalysen zu machen, Marketingkonzepte zu schreiben. Aber die KI ist halt ein Werkzeug und ich muss wissen, wie ich es benutze und nicht jede Aussage der KI passt auch so zu meinem Einzelfall.
0: Wie lange begleiten Sie dann Menschen? Also ich kann mir vorstellen, das ist ja auch sowas, was Sie interessiert. Ne? Was ist dann daraus geworden, natürlich, beispielsweise aus dem Start-up?
1: Absolut, das ist für uns ja auch die größte Wertschätzung, ne? Wenn wir sehen, Mensch, wir konnten da als Lotsen den Weg mit begleiten. Also das ist ganz unterschiedlich. Im Laufe eines Tages gibt es kurze Telefonate, wo jemand eine kurze Rechtsfrage hat und noch mal kurz wissen will, Mensch, darf ich die Firma so nennen oder kann ich das überhaupt von zu Hause aus machen? Wir haben aber auch Teams, die wir wirklich über viele Jahre hinweg immer wieder begleiten. Das liegt auch daran, wir gucken sehr umfassend auf eine, mhm, Gründung. Also betriebswirtschaftlich, was wir gerade gesagt haben, Fördermittel, Finanzierung. Im Team sind aber auch viele Juristinnen und Juristen, die dann erklären, welche Gesetze musst du beachten, wie ist das mit den Verträgen, wie stellst du später Personal ein? Also wir begleiten wirklich von der ersten Ideenphase bis hoffentlich eines Tages ein erfolgreiches, mhm, Unternehmen an die nächste Generation weitergegeben werden kann.
0: Und was ich so spannend finde, ist, dann kommt jemand zu Ihnen, Sie haben den noch nie gesehen und dann, mhm, sehen Sie den und dann könnte ich mir, also ich würde mich sofort fragen, mit was für einer Idee kommt er jetzt vielleicht um die Ecke? Vielleicht tauchen wir mit Ihnen noch mal so ein bisschen, mhm, ein, Frau Goebbels. Was es tatsächlich für auch aus Ihrer Sicht besondere innovative Ideen auch in den letzten Jahren vielleicht bei Ihnen in der Begleitung gegeben hat?
1: Mhm. Also da muss man sagen, das ist einmal ein vertrauliches Gespräch. Also alles, was der Gründer, die Gründerin mir erzählt, verlässt nie den Raum. Und das ist auch ganz wichtig, dass man offen drüber sprechen kann. Gerade über so Dinge wie Geld, das ist ja doch genauso, wie Sie sagen, ne, da sitze ich und bin ganz neugierig und stelle ganz viele Fragen und man soll sich mir anvertrauen. Deshalb verallgemeinere ich das ein bisschen. Gerade hier in Nordrhein-Westfalen haben wir eine hervorragende Infrastruktur, wenn es ums Thema Gründen geht. Mhm. An allen Hochschulen gibt es Anlaufstellen, die auch wirklich von Medizinprodukten über neue Werkstoffe. Im Medienbereich haben wir hier das Mediengründerzentrum, die nur im Bereich Gaming, Filmproduktion Gründer und Gründerinnen beraten. Also deshalb, es wird in allen Branchen gegründet und wichtig ist immer für den Gründer, die Gründerin, es gibt öffentliche Anlaufstellen, jeder hat die Gelegenheit, sich beraten zu lassen und da natürlich gerne auch mal schauen, in welcher Branche bin ich unterwegs, denn Innovation findet man in allen Lebenslagen und brauchen wir auch ganz dringend.
0: Und dann laufen Sie manchmal durch Köln und entdecken wahrscheinlich an der einen oder anderen Stelle gerne. Hey, super, hat geklappt. Da haben wir hier von der IHK Köln und ich besonders als Gründungsberaterin mitgeholfen.
1: Das schärft in der Tat den Blick. Also ich gehe etwas anders durch die Mittagspause als andere, weil man schaut natürlich auch, wo sind Ladenlokale frei, wo hat es vielleicht auch mal nicht geklappt, wie viele Sitzplätze sind da, wie viele Kunden, passt das zusammen? Also das stimmt schon, das macht ein bisschen was mit einem, ja.
0: Und ich könnte mir vorstellen, dass Sie anhand der Geschichten der Menschen und auch innovativen Ideen, die da mitkommen, auch ein gutes Gefühl dafür bekommen, was gesellschaftlich gerade und auch vor allem auch auf dem Arbeitsmarkt so los ist.
1: Ja, das ist auch ein Teil unserer Beratung. Wir haben viele Gründer und Gründerinnen im Moment, die aus der Arbeitslosigkeit heraus gründen. Mhm. Also die eben nicht sagen, Mensch, es ist wirtschaftlicher Aufschwung und eine Chance und das ist doch ich habe eine ganz tolle Idee, ich wage das jetzt mal, sondern die sagen, Mensch, in dem Angestelltenverhältnis, wo ich bisher war, da habe ich gerade keine Chance, mich zu bewerben. Ich schaue aus meinen Talenten, wie könnte ich selber etwas kreieren. Also das merken wir schon, dass der Wirtschaft im Moment es nicht so gut geht und merken das natürlich auch beim großen Thema Bürokratie, weil das ist mit ein Grund, warum viele Gründer und Gründerinnen diesen Marathon zu gründen nicht durchhalten, weil man halt ganz schön viel Papierkram machen muss.
0: Und wie gut, dass es da eine Lotsin gibt, wie Petra Goebbels von der IHK in Köln. Sie ist Gründungsberaterin und es ist so ein Job, wie ich jetzt gerade in unserem Gespräch wahrgenommen habe, der so ganz vieles vereint. Also ein bisschen psychologisches, wirtschaftliches Denken. Es ist was gesellschaftspolitisches irgendwie auch. Finde ich hochinteressant. Herzlichen Dank, Frau Goebbels, dass Sie vorbeigeschaut haben
1: hier bei uns für die Einladung
0: in unserem Studio. Das ist Neugier genügt in WDR 5.

0: in my head. Ein bisschen Indie-Folk, Jazz und Blues vom Berliner Duo Scott und Lila mit dem Song In My Head. Hier bei uns in WDR 5 Neugier genügt.
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Musik aus den Niederlanden von Janne Schraa. Wenn Ihnen der Song gefallen hat zum Beispiel, fahren Sie doch einfach nach Maastricht. Da ist eines der nächsten Konzerte der Künstlerin am 9. Oktober. Wir fragen uns jetzt aber hier in WDR5 Neugier genügt, wer forscht eigentlich? Na klar, die Menschen an den Universitäten, aber längst nicht nur sie, denn Wissenschaft kann auch mitten im Alltag stattfinden. In unserem Alltag, im Garten zum Beispiel, auf der Straße oder am Computer. Bürgerinnen und Bürger zählen Tiere, messen Umweltbelastungen oder helfen dabei, historische Dokumente zu entschlüsseln. Sie sammeln Daten, stellen Fragen und tragen damit selbst ein Stück zu wissenschaftlicher Erkenntnis bei. Citizen Science nennt sich das, die Bürgerforschung. Und vielleicht steckt darin, und das finde ich wirklich interessant, auch eine zutiefst demokratische Idee.

0: Herzlich willkommen zur Stunde der Gartenvögel 2026 im Botanischen Garten im Rombergpark.
1: Auch in Deutschland haben Hobby-Ornithologinnen und Ornithologen schon lange Vögel beobachtet, fotografiert und ihre Bestände dokumentiert. Aber erst seit 2005 wird bundesweit zu Hause im Garten gezählt, bei der jährlichen Aktion Die Stunde der Gartenvögel des Naturschutzbundes NABU.
0: Man zählt innerhalb von 60 Minuten von einem definierten Ort alles, was dann da vorbeikommt. Auch Vögel, die man hört. Also, eine Kohlmeise fliegt 8-mal hin und her durch den Garten. Dann sollte man vielleicht nicht 8 aufschreiben, sondern erstmal nur eine.
1: Dr. Erich Kretschmer, Biologe und Vogelexperte beim NABU in Dortmund, erklärt, wie es geht. An einem Sonntag im Mai führt er eine Gruppe, die noch Hilfe bei der Vogelbestimmung braucht, durch den Park. Er zeigt Bilder der bekanntesten Vogelarten, zum Beispiel von der Amsel.
0: Das Schwarze mit dem orangenen Schnabel und dem orangefarbenen Augenring ist das Männchen. Das ist das Weibchen. Braun, so ein orangebrauner Schnabel, auch ein nicht so auffälliger Augenring. Aber da fangen dann zum Beispiel bei vielen Leuten die Bestimmungsprobleme an. Der Vogel wird Amsel und der wird Drossel genannt von vielen.
1: Und er erklärt, wie man die Tiere durch ihren Gesang bestimmen kann.
0: Also die Singdrossel kann man immer ganz gut daran erkennen, dass sie ihre Motive immer mehrfach wiederholt. Die hat keinen so einen schönen, tragenden, langen Gesang, sondern nur einzelne Motive, die mehrfach wiederholt werden, aber auch sehr wohl klingen. Und die hat eine Menge davon.
2: Die gibt aber alle.
1: Nach genau einer Stunde, das ist der vorgegebene Zeitraum, stehen 25 Vogelarten auf dem Zählzettel. Neben gängigen Arten wie Rotkehlchen, Blaumeise und Buchfink ist auch ein Überraschungsgast dabei, ein Flussuferläufer auf dem Durchzug. Am Ende haben alle Teilnehmenden etwas gelernt und wollen auch selbst aktiv werden.
3: Ich habe eine Singdrossel gesehen zum ersten Mal. Ich kann jetzt auch die erkennen, würde ich sagen. Ich glaube, das war schon auch gut.
4: Ich habe mich halt immer gefragt, was hören wir da eigentlich immer so den ganzen Tag oder abends insbesondere und morgens. Und von dem her weiß ich jetzt, dass wir also auch ganz viele Ringeltauben da haben.
5: Jetzt geht es erstmal frühstücken und ich denke, wir nutzen das heute Abend tatsächlich, weil dann kommen die meisten auch zur Wasserstelle und dann werden wir heute Abend mal ein Stündchen hoffentlich noch auf der Terrasse sitzen und dann Strichliste führen.
6: Sie sind ja auch Bestandteil quasi einer wissenschaftlichen Untersuchung, sag ich mal. Man macht das ja nicht nur just for fun, also ja. diese Sinnhaftigkeit dahinter.
7: Ja, das ist interessant, wie viele Vogelarten noch da sind und ob es halt auch weniger werden, weil man hört ja oder man liest ja halt auch immer, dass einige nicht mehr da sind oder weniger da sind oder wieder so ein blöder Virus da war, ne, dass die Vögel sterben.
1: Im Jahr 2026 haben bei der Stunde der Gartenvögel bundesweit ca. 56.000 Menschen, über 1 Million Vögel und über 200 Arten gemeldet. Zahlen, mit denen NABU-Vogelschutzexperte Martin Rümmler zufrieden ist. Auch weil die Aktion in den vergangenen Jahrzehnten das Bewusstsein für Natur- und Vogelschutz geschärft hat. Falschmeldungen werden statistisch ausgebügelt, sagt er.
8: Nicht die absoluten Zahlen sind wichtig bei unserer Zählaktion, sondern die Tendenzen. Und wenn davon auszugehen ist, dass in jedem Jahr der Anteil an fehlerhaften Meldungen gleich groß ist, statistisch betrachtet, dann sind die Tendenzen trotzdem dieselben. Also ist eine Abnahme zu sehen oder ist eine Zunahme zu sehen? Das sind die Faktoren, auf die wir gucken und nicht die absoluten Zahlen.
1: Da die meisten Vogelzähler ihre Daten mittlerweile online melden, kann der NABU sehr schnell Entwicklungen erkennen. Zum Beispiel beim Sorgenkind Haussperling.
8: Also wir haben -7% für Nordrhein-Westfalen. Und das reiht sich in etwa in die bundesweiten Tendenzen ein, wo der Haussperling ja in den letzten Jahren immer weniger gemeldet wird, obwohl er eigentlich auf Platz 1 ist, also immer noch die häufigste Vogelart. Was aber daran liegt, dass er eben auch in Gruppen vorkommt. Aber es gibt eine Tendenz, die dazu führt, dass er in den Städten und Siedlungen tatsächlich abzunehmen scheint.
1: Gute Nachrichten dagegen von den Finken. Die Befürchtung, dass die Bestände durch Parasitenbefall dezimiert wurden, hat sich in diesem Jahr nicht bestätigt. Die Stunde der Gartenvögel ist Deutschlands größtes Citizen Science Projekt und wird auch in Zukunft wichtige Daten über die heimischen Singvögel liefern. Auch dank immer besserer Bestimmungs-Apps, die zum Beispiel mit Hilfe von KI die Vogelstimmen erkennen können. Die Digitalisierung hat der Bürgerforschung einen Schub gegeben, hat Wissenschaft für viele leichter zugänglich gemacht.
9: Wir möchten uns schon einmal herzlich für Ihre Teilnahme bedanken. Wir wünschen Ihnen und Ihrer Katze viel Spaß und freuen uns auf die Videos.
10: Wir forschen jetzt gerade an einem großen Katzenprojekt zusammen mit vielen Partnern in Deutschland, in Europa, aber auch internationaler.

0: wo wir uns für die Körpersprache von Katzen ganz grob gesagt interessieren, weil wir von der Körpersprache auch wieder Rückschlüsse auf das Gehirn der Tiere, wie es den Tieren geht, ziehen können und das ja für unterschiedliche Bereiche interessant sein kann.
1: Patrick Reinhardt ist Psychologe und Verhaltensneurowissenschaftler und arbeitet an der Ruhr-Universität Bochum.
0: Was mich in meiner Forschung besonders interessiert, wie Tiere Emotionen verarbeiten und was wir davon über Emotionen lernen können.
1: Und da Reinhardt und seine Mitforschenden sich nicht durch Milliarden von Katzenvideos im Internet klicken wollten, da aber auch die Katzen wenig Lust hatten, ins Labor zu kommen und dort irgendwelche Tests zu machen, haben sich die Forschenden für den Citizen Science Ansatz entschieden und öffentlich zum Mitmachen beim Katzenprojekt aufgerufen.
0: Wir hatten gehofft, dass wir so zwischen 50 und 100 Katzen landen. Und wir sind jetzt zumindest mit den Fragebögen bei über 11.000 gelandet.
1: Die Katzenbesitzer mussten Fragen über das Tier und die Beziehung zu ihm beantworten und Handyvideos machen. Und zwar in ganz bestimmten Situationen, nach einer genauen Anleitung.
2: Um die Schwanzhaltung zur Begrüßung aufzuzeichnen, knien Sie sich hin und richten Sie die Kamera auf die Katze. Das Ziel ist es, die Katze dazu zu bekommen, auf sie zuzulaufen. Während der Aufnahme sollte der Schwanz aufgerichtet sein und die Schwanzspitze zu einer Seite zeigen. Machen Sie hiervon zweimal pro Tag ein kurzes Video. Dieses sollte etwas länger als 5 Sekunden sein. Wiederholen Sie dies über 5 Tage.
1: Patrick Reinhardt und die anderen Wissenschaftler haben nun sehr große Datenmengen Cat-Content zu durchforsten. So 1 bis 2 Stunden am Tag ist das durchaus mal angenehm, erzählt er mir.
0: Das ist jetzt zum Beispiel ein Begrüßungsvideo. Also die Besitzerin, der Besitzer steht vorne, nimmt das auf und ruft die Katze in den Raum. Und da sieht man jetzt zum Beispiel auch sehr schön, dass die Katze ihren Schwanz charakteristisch bewegt. Und das ist was, was zum Beispiel noch nicht so gut erforscht ist und was wir uns jetzt in der Studie angucken wollen.
3: Das sieht ja oft auch aus wie so ein Gehstock.
0: Genau.
3: Meistens wiegt die ja die Spitze noch weg. Ja, warum, ne?
0: Und das weiß man tatsächlich noch nicht. Und das ist hoffentlich was, was wir später beantworten können. Das wäre natürlich was, was wir uns erhoffen würden, dass man so generell den emotionalen Zustand der Katze vielleicht aus der Körpersprache besser ablesen, besser verstehen kann.
1: Erste Überraschung, es gibt auch Katzen, die den Schwanz bei der Begrüßung nicht aufstellen, und zwar mehr als gedacht. Auch hier ist noch nicht klar, warum. In der Katzenstudie wird auch die Händigkeit oder besser die Pfötigkeit der Tiere untersucht. Denn wie bei uns Menschen gibt es auch bei Katzen Links- und Rechtspfoten. Der Neurowissenschaftler Patrick Reinhardt zeigt mir ein Video, in dem eine Katze ein Leckerli aus einer leeren Toilettenrolle angeln soll.
0: Die Katze kann nur mit einer Pfote an die Leckerchen kommen. Und das ist jetzt zum Beispiel was sich sehr einfach auswerten lässt. Wir haben klar gesehen, die Katze hat ihre rechte Pfote benutzt, um an die Leckerchen zu kommen.
3: Aber könnte sie dann nicht beim zweiten Video dann die linke Hand nehmen? Die linke Pfote?
0: Das ist halt eben genau die Frage, die wir uns stellen. Hat die Katze eine klare Vorliebe für eine Pfote? Also man weiß, Katzen, die diese Vorliebe für eine Pfote besonders stark ausgeprägt haben, sind dann auch meistens besser darin, knifflige Aufgaben, wo sie die Pfote einsetzen müssen, zu lösen.
1: Bei der Auswertung der unzähligen Videos helfen den Wissenschaftlern spezielle Programme.
0: Wenn ich jetzt L drücke, dann speichert er meinen Zeitpunkt, wo die Katze ihre Pfote benutzt hat. Und ich bekomme am Ende eine Excel-Tabelle, wo ich die Ergebnisse aller Verhaltensweisen von dieser Katze habe. Wenn ich jetzt überlege, wenn wir die Menge an Katzenvideos selber aufgenommen hätten, wie lange wir damit beschäftigt gewesen wären, ist das super.
1: Im Laufe der Studie, die in Deutschland, in der Türkei und in Italien durchgeführt wurde, haben die Forschenden aber auch etwas über die Katzenbesitzerinnen und Besitzer gelernt.
0: Die deutschen TeilnehmerInnen, die wollten es sehr perfekt machen. Können Sie sich das einmal angucken und mir Feedback geben, ob das so richtig ist oder ob ich nochmal was anders machen muss? Das heißt, ich habe sehr, sehr viele E-Mails bekommen und besonders schön war tatsächlich Telefonkontakt, weil das auch jetzt für uns was Neues war, mit den Leuten, die wirklich Spaß dran hatten, an unserer Studie teilzunehmen, direkt in Kontakt zu treten, da direktes Feedback zu bekommen.
1: Es gibt andere Citizen Science Projekte, die medial nicht so gehypt werden wie die Katzenstudie der Ruhr-Universität Bochum. Auf Plattformen wie mitforschen.org werden verschiedenste Forschungsprojekte aufgeführt. Interessierte können nach Feldhamstern suchen oder ihren Lieblingsbaum per App überwachen. In Aachen zum Beispiel kann man per Sensor am Lastenrad die Luftqualität in der Stadt messen. Aber auch im geschichtlichen und sozialen Bereich laufen viele Projekte, zum Beispiel zum Umgang mit kolonialen Straßennamen oder zum Schicksal von Verschickungskindern. Ein Vorteil von Citizen Science, dort anzusetzen, wo die professionelle Wissenschaft aus Zeit- oder Geldgründen nicht stattfindet.
4: Du kriegst einmal rein in den Sand, genau. Und jetzt alles hochgewirbelt, schau einmal in den Kescher.
1: Zum Beispiel an kleinen Bächen. Biologielehrerin Annika Bertels aus meinem Freundeskreis hat mich auf das Bürgerforschungsprojekt FLOW aufmerksam gemacht. FLOW steht für Fließgewässer erforschen, gemeinsam Wissen schaffen. Sie hat es an ihrer Schule eingeführt, zumal Gewässerbeprobung sowieso im Lehrplan steht.
4: Für uns als Schule ist zum einen das Ziel, dass wir die Jugendlichen und Kinder in Bezug auf die wissenschaftlichen Arbeitsweisen schulen. Gerade die in der Klasse 12, in der Q1, die gehen ja bald vielleicht an die Uni und haben so schon mal so einen kleinen Eindruck, wie man wissenschaftlich arbeitet. Zum anderen wollen wir natürlich sensibilisieren für den Umwelt- und Naturschutz und zeigen, dass jeder Laie, jeder Bürger eigentlich vor Ort direkt vor der Haustür Naturschutz betreiben kann und sogar auch wissenschaftlich ohne großen Aufwand arbeiten kann.
1: Eine der Initiatorinnen dieses bundesweiten Projektes ist die Professorin Aletta Bonn von der Universität Jena.
5: 3 von 4 unserer Bäche sind nicht in guter Lebensraumqualität und das ist besorgniserregend. Das spielt auch zum Beispiel auf die EU-Wasserrahmenrichtlinie ein, die sagt, dass alle unsere Gewässer eigentlich 2027 in gutem ökologischen Zustand sein sollen. Und dazu haben Mitgliedstaaten auch eine Verpflichtung und auch zum Monitoring. Das ist meistens für größere Flüsse. Und wir haben hier kleinere Bäche untersucht, die auch tatsächlich 2/3 des Gewässernetzes ausmachen. Und wenn es da schon am Oberlauf schlecht aussieht, wie soll es erst dann unten aussehen?
1: Aletta Bonn erforscht die Ökosysteme der Zukunft und ist unter anderem spezialisiert auf Biodiversität und Citizen Science. In einem Interview bei WDR5 hat sie über FLOW berichtet.
5: Bei unserem FLOW Citizen Science Projekt, wo man Gewässer erforscht, untersuchen wir die Wasserchemie, die Gewässerstruktur und auch die Lebewesen im Bach. Da nutzen wir einen Indikator, der dann anzeigt, wie belastet die Gewässer sind und auch wie belastet sie zum Beispiel mit Pestiziden sind. Man verbringt mit einer Gruppe tatsächlich einen Nachmittag am Bach und beprobt den nach einem strukturierten Protokoll.
4: Willkommen!
6: Kescher?
4: Habt ihr den Kescher?
6: Ja, der Kescher liegt da.
4: Ja, Kescher bitte mitnehmen und mit Gopf.
1: An diesem Tag sind es Annika Bertels Schülerinnen und Schüler von der Gesamtschule Salzkotten im Kreis Paderborn, die den Liemkebach in einer ländlichen Gegend untersuchen. Die meisten der 12- bis 17-Jährigen sind mit Eifer dabei. Die Gruppe von Schüler Niklas hat zum Beispiel die Struktur des kleinen Baches bestimmt.
7: Wir haben jetzt hier in dem Fall viel Sand im Boden, teilweise kleinen Pflanzenbewuchs, auch ab und zu mal ein paar kleine Steine, aber halt vor allem Sand und bisschen schlickigen Boden, ja.
8: Hast du das überhaupt schon mal gemacht, den Bach
7: Nein,
8: untersucht?
7: Nein, tatsächlich gar nicht. Also es ist das erste Mal, ich bin auch im Bio-Grundkurs hier in der Oberstufe. Es ist mal schön, nicht nur quasi Theorie zu lernen, sondern auch mal zu sehen, wie es dann wirklich aussieht, wie es unserer Natur überhaupt jetzt hier aktuell geht, wie unser Lebensraum, wo wir selber leben, wie es dem geht.
1: Eine andere Gruppe von Schülerinnen und Schülern testet Werte wie Sauerstoffsättigung oder Nitratgehalt. Und eine dritte Gruppe untersucht die Kleinstlebewesen im Bach, das sogenannte Makrozoobentos.
9: Wenn du halt die gleichen hast, dann zählst du die einmal kurz und dann schreibt immer die, also macht immer die Striche hin und macht
10: okay. Der Fisch lebt noch. Der hat sich gerade bewegt.
1: Ihre Schüler, Leon, Effe und Milo, tragen Gummistiefel.
11: Okay. Welche Klasse seid ihr?
12: Sechsten.
11: Von euch sind gar nicht so viele hier.
12: Nein, nur wir drei.
11: Oh, wie kommt man denn da zu der Ehre?
13: Wir hatten
14: gute Navi-Noten.
13: Ja, also alle, die eine 1 hatten, durften mit und wir wurden dann halt ausgewählt.
11: Und was ist eure Aufgabe hier?
15: Den Proben aus dem Wasser holen, den Oberstufenleuten helfen, die Tiere zu finden und in die Gläser zu packen.
11: Gleich liegt einer drin.
1: Weil es an einer Stelle zu tief für die Sechstklässler wird, kommt Vitali aus der 8. und hilft. Bis zu den Knien steht er barfuß im Wasser. Vivian aus dem Bio-Leistungskurs und die anderen bestimmen die gefangenen Tiere nach Art, Familie und Gattung. Unterstützt durch Zettel mit detaillierten Zeichnungen und Step-by-Step-Anleitungen, damit der wissenschaftliche Standard eingehalten wird.
16: Wir haben hier eine sehr große Muschel. Also ich glaube, ganz viele unterschätzen es auch, dass Muscheln auch mal in einem Bach sein könnten. Da haben wir eine Eintagsfliegenlarve, ganz in der Ecke. Das erkennt man relativ schnell, weil sie meistens nicht nach innen, so wie Krebse gebeugt sind, sondern nach außen gebeugt sind und hinten dann für gewöhnlich immer diese 3 Schwanzanhänger haben. Oh, ein sehr großes Tier.
11: Ein Brummi.
16: Also ich glaube, es ist auf jeden Fall schon mal kein Krebstier, es ist auf jeden Fall eine Fliegenlarve.
1: Jeder kann mitmachen, ob Schulklasse, Rentnergruppe oder Familie. Die Initiatoren des Flow-Projekts um Professor Aletta Bonn haben die Frage- und Kartierbögen bewusst so gestaltet, dass sie möglichst intuitiv sind.
5: Wir haben dann auch Tests gemacht, dass wir 30 Bäche von Profis untersuchen haben lassen und von Bürgerwissenschaftlern. Und da gab es eine ganz starke Korrelation.
1: Biologielehrerin Annika Bertels ist zufrieden mit der Arbeit ihrer Schülerinnen und Schüler. Die Ergebnisse der Beprobung werden dann später digital nach Leipzig an das zuständige Forschungsinstitut übermittelt. Und immerhin vom kleinen Liemkebach bei Salzkotten gibt es gute Nachrichten.
4: Wir haben ja einiges an landwirtschaftlichem Eintrag. Das heißt, dass wir vielleicht Nitrit-Nitrat messen, aber wir vermuten schon eine sehr gute Wasserqualität.
11: Was ist denn so mit den Tieren oder mit dem, wie nennt sich das, Mikro?
4: Makrozoobentos.
7: Zauberspruch.
11: Hört sich an wie bei Harry Potter, ne?
4: Da haben wir zum Beispiel die Krebse oder die Fliegenlarven, einige Arten. Das ist ein Indikator dafür, dass es eine sehr gute Wasserqualität ist.
1: Das Flow-Projekt am Bach. Die Katzenstudie der Ruhr-Universität Bochum und die Stunde der Gartenvögel des Naturschutzbundes NABU. Das sind drei Citizen Science-Projekte, bei denen Laien wertvolle Daten für Wissenschaft und Forschung sammeln. Dafür bekommen die freiwillig und ehrenamtlich Forschenden kein Geld, aber trotzdem nimmt jeder von ihnen auch für sich persönlich etwas mit. Für Lehrerin Annika Bertels ist es zum Beispiel das Gemeinschaftsgefühl.
4: Dass wir die Daten auch wirklich wissenschaftlich relevant machen, ich glaube, das sorgt dafür, dass sie unglaublich motiviert sind. Also wir haben hier einige, die arbeiten hier wirklich ganz, ganz toll mit. Und im pädagogischen Sinne ist es auch toll, dass wir so eine soziale Gruppe schaffen. Die Jüngeren aus der Klasse 6 und Klasse 8 mit den Älteren, die helfen sich so toll gegenseitig, das ist echt schön zu sehen.
1: Für ihre Schülerin Vivian ist es eine Idee für die Zukunft.
16: Ich interessiere mich tatsächlich sehr für Biologie im Allgemeinen. Und ich glaube, ich finde das sehr, sehr interessant, weil es mir vor allem auch vielleicht helfen könnte für die Uni. Ich möchte nämlich gerne Lehramt studieren und habe dann auch über das Fach Bio nachgedacht tatsächlich.
1: Für Vogelbeobachter Uli ist es eine fast schon lebensverändernde Erfahrung.
14: Ich möchte auch so meine Umwelt und nichtmenschliche Lebewesen mehr wahrnehmen in meiner Umgebung. Früher war schon so diese ganze Klimathematik für mich schon auch relevant, aber ich war jetzt nicht wirklich so naturverbunden oder kannte mich aus. Und ich glaube, mich mehr damit auseinanderzusetzen, hilft dann halt auch nicht so verzweifelt zu sein.
1: Und für die Biodiversitätsforscherin Professor Aletta Bonn bedeuten Citizen Science Projekte gar die Demokratisierung von Wissenschaft.
5: Ein wichtiger Punkt für das Vertrauen in Wissenschaft war bei uns, dass die Leute gesagt haben, sie haben erstens gelernt, selber wissenschaftlich zu arbeiten und sie verstehen jetzt auch besser, wie Wissenschaftler und Wissenschaftlerinnen arbeiten. Und ich glaube, so kann dann auch Wissenschaft und Gesellschaft besser zusammenrücken. So kann durch gemeinsame Teilhabe, durch gemeinsames Sehen und Verstehen lernen, dann auch tatsächlich eine Wirksamkeit entstehen, wie Wissenschaft in Gesellschaft und aber auch gesellschaftspolitische Fragen in Wissenschaft kommen.
17: Mitforschen, auch ohne Doktortitel und Labor. Immer mehr Menschen machen genau das und werden damit zu Bürgerforscherinnen und Bürgerforschern. Was sie dabei entdecken, landet nicht nur in der persönlichen Statistik, sondern kann echte wissenschaftliche Forschung voranbringen. WDR5-Autorin Steffi Schmidt hat uns drei solcher Projekte aus NRW vorgestellt. Nachzuhören auch in ARD Sounds.

0: Keeping Me on Fire von Peter Doherty hier in WDR 5. Neugier genügt. Mehrblick, perfekt geschminktes Gesicht, Avocado in Streifen und er bekommt das Frühstück serviert. Auf Social Media sieht das Tradwife-Leben aus wie ein Hochglanzmärchen. Sie kümmert sich um Haushalt, Essen, Kinder und ihren Prinzen natürlich, während dieser arbeiten geht. Dahinter steckt natürlich das unfassbar reaktionäre Rollenbild. Frauen zurück an Herd und Heim, Männer raus in die Welt. Doch ausgerechnet dieser Trend scheint inzwischen schon wieder so ein bisschen an Schwung zu verlieren. Das beobachtet zumindest Satirikerin Barbara Ruscher und seziert es direkt mal für uns am Küchentisch.
1: Meine Kinder haben heute gesagt, Mama, manche Lehrer sind wie Pizza Margherita. Sie haben einfach nichts drauf. Ich gebe es zu, ich liebe Pizza. Den Teig knete ich immer selber und es kommen nur selbst geerntete Sachen drauf. Ich orientiere mich da an den Tradwives. Das sind die Frauen, die uns Dummerchen seit einigen Jahren in den sozialen Medien erklären, dass man sich als Frau endlich von den Zumutungen der Erwerbsarbeit befreien muss. Keine Chefin, keine Meetings, keine PowerPoint-Präsentationen. Stattdessen Sauerteig, Leinenkleider, selbst gedrechselte Holzschüsseln. Sie hauchen so Sätze in die Kamera wie, mich beschäftigen nur zwei Fragen. Was koche ich heute für meinen Mann und was ziehe ich für ihn an? Ich will, dass mein Mann mich führt, auch finanziell. Heute hatte mein Mann Lust auf was Besonderes. Sofort habe ich den Bauchspeck gepökelt, eine Bio-Gurken-Wasabi-Gaspacho bereitet und dann habe ich noch die selbst angebauten Artischocken geerntet. Selbst den Samen meines Mannes habe ich selbst gezogen und hernach munter eingepflanzt. Herrlich! Doch jetzt wollen die Prominentesten unter den US-Tradwives nicht mehr als Tradwife bezeichnet werden und erklären ihren Millionen Followern, ich bin gar kein Tradwife, ich bin in Wirklichkeit arbeitende Mutter, Working Mom. Ja, ich verdiene Geld, aber ihr Lieben, mit Sauerteig. Das mit dem Geldverdienen war schon immer so, aber jetzt ist es raus. Weil es medial nicht mehr so funzt, passen sie ihre Markenstrategie an. Also ich finde es wirklich schade, dass sie jetzt zugibt, was es mit diesem Tradwife-Trend wirklich auf sich hat. Ich war kurz davor, meine Kolumnenschreiberei und meine Live-Auftritte abzusagen, damit ich finanziell im Alter richtig ungünstig dastehe, keine Rente bekomme und total abhängig bin von meinem Freund, wo er doch so süß ist. Ich wollte in geblümter Kittelschürze ästhetisch Käse durch ein Tuch drücken, Prilblumen an den Schrank mit den Eiern aquarellieren und ein Soufflé bereiten aus frischen Pferdeäpfeln. Das ist natürlich und ein guter Dünger für die Manneskraft. Ich wollte mit meinem Hobbyhorsing Islandpferd zum Himalaya reiten und mit dem Salz in meiner Schürze glücklich nach Hause tölten. Jetzt mal ehrlich, sollten Männer es wirklich toll finden, eine finanziell von ihm abhängige Tradwife als Frau zu haben, wäre ich froh, wenn die Frau mit ihrem selbstgefilzten Topflappen-Account Geld verdienen würde. Denn wer meint, man könne Glück nicht kaufen, hat noch nie für eine Scheidung bezahlt.

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0: Schönstes Literaturfestival der Welt, wie ich finde. Die Lit Cologne, die Lit Ruhr und jetzt aktuell auch die Lit Spezial. Wir bleiben ein bisschen literarisch hier bei uns in WDR 5 Neugier genügt.
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0: Die brasilianische Autorin Angelica Freitas schreibt Gedichte, die sich nicht wirklich darum kümmern, wie Gedichte vermeintlich funktionieren sollen. Sie spielt mit Sprache, Formen und Erwartungen, mal ganz verspielt, mal dadaistisch, mal überraschend. Der Literaturkritiker Ricardo Domenech hat sie deshalb eine freundliche Anarchistin der Poesie genannt. Und vielleicht ist genau das ja ein passender Schlussakkord für unsere erste Radiostunde Neugier genügt. Ein Gedicht, das sich seine eigenen Regeln sucht, so wie der V auf dem Dach.
6: Er fliegt, sitzt auf dem Dach, der Unterkunft fabelhaft. Und zugleich Vogel, fliegt. Ich wusste das nicht, ich kannte ihn nicht. Dies ist ein Meditationskurs im Schweigen. 10 Tage Pfaue und kein einziges Wort. Meine Knie schmerzen vom langen Sitzen auf dem Boden. In der Pause der Lohn ein Pfau, schlägt sein Rad. Und jede von uns, ohne einen Laut, öffnet den Mund. Majestät, ich kannte euch nicht. Als ich ihn das erste Mal hörte, hielt ich ihn für eine Katze in Bedrängnis. Die Anweisung hieß Augen schließen. Atmen, niesen und ein Pfau stößt Schreie aus. Dann der Gesang aus den Moscheen und ich weine. Ich weiß nicht warum, aber ich weine. Am letzten Tag findet eine von uns beglückt eine Feder des Tiers. Wird sie nach Hause tragen, legen in ein heiliges Buch. Jahre später wird man erinnern, der Vogel oben, sein offenes Rad, das Schweigen von 40 Frauen, wie es ist, fast nichts zu wissen.

0: Ich finde, ein bisschen Poesie tut verdammt gut in einer ja wirklich politisch sehr aufgeladenen Zeit im Moment. Und da gucken wir mal auf ein Thema, was sehr, sehr politisch aufgeladen ist, die sogenannte Rente ab 63. Für die einen ist sie die verdiente Anerkennung nach einem langen Arbeitsleben, für die anderen ein Baustein, der die Rentenkasse zusätzlich belastet. Und gerade wird wieder darüber gestritten, ob die abschlagsfreie Rente nach 45 Beitragsjahren tatsächlich abgeschafft werden soll. Interessant ist dabei die Frage, wie wir finden, die hinter dem politischen Streit steckt. Wer schafft diese 45 Jahre überhaupt? Und welche Rolle spielen Einkommen, Arbeitsbelastung und Gesundheit dabei? Und genau darüber darf ich gleich sprechen mit Luise Reuter. Sie ist Gesundheitsökonomin und Vorstandsvorsitzende der Stiftung für die Rechte zukünftiger Generationen. Eine Generationenfrage ist das nämlich auch. Sie ist gleich mein Gast hier in WDR 5 Neugier genügt nach den Nachrichten.
1: Es ist 11 Uhr. 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
2: Die Nachrichten mit Peter Neuhaus. Guten Tag.
3: Die Jugendlichen in Deutschland erzielen so schlechte Ergebnisse wie noch nie. Seit Beginn der PISA-Studien. Die Leistungen liegen damit auch unter dem Niveau des PISA-Schocks vor 25 Jahren.
2: Der Leiter der neuen PISA-Studie erklärt, dass die 15-Jährigen in Deutschland schlechte Noten in Mathe, Lesen und Naturwissenschaften bekommen haben. Ein Problem sei zum Beispiel, dass viele Schüler Texte nur noch hastig überfliegen und dann falsche Antworten geben. Die Forscher nennen das Ergebnis besorgniserregend. Im Vergleich zu allen rund 90 getesteten Ländern sieht es für Deutschland etwas besser aus. Daniela Junghans berichtet.
4: Deutschland befindet sich im Mittelfeld. Das gilt für alle drei getesteten Bereiche. Die Lesekompetenz, Mathematik und auch die Naturwissenschaften. Und die Ergebnisse der getesteten 15-Jährigen sind schlechter als bei der vergangenen PISA-Studie vor 3 Jahren. Damit steht Deutschland aber nicht alleine da. Diese Entwicklung gibt es in den meisten anderen Ländern auch.
2: Die Forscher der PISA-Studie haben heute außerdem betont, wie wichtig Bildung insgesamt für Gesellschaften ist. Gerade in einer Welt voller Desinformation sei zum Beispiel sorgfältiges Lesen besonders wichtig. PISA-Co-Autor Avisati findet auch bedenklich, dass viele Schüler Hausaufgaben per KI erstellen, die Gefahr bestehe, das Denken an eine Maschine zu delegieren.
5: Letztlich führen alle Beobachtungen zur selben Erkenntnis. PISA-Ergebnisse erzählen nicht nur eine Geschichte über Leistungen, sie erzählen eine Geschichte über Aufmerksamkeit, Motivation und Engagement, über die Bereitschaft, auf einen anspruchsvollen Text einzugehen, über die Neugier, wissen zu wollen, wie die Welt funktioniert, über die Ausdauer, auch dann weiterzumachen, wenn es schwierig wird, und über die Überzeugung, dass Bildung wichtig ist.
2: Der Forscher fordert deshalb auch klare Regeln für Social Media, damit es mehr Aufmerksamkeit gebe zum erfolgreichen Lernen. Die beiden neuen Minister der Bundesregierung haben im Bundestag ihren Amtseid geleistet, 6 Wochen nach ihrer Ernennung. Carsten Linnemann hatte im Zuge einer der Kabinettsumbildung von Kanzler Merz das Gesundheitsressort übernommen. Steffen Bilger übernahm das Verkehrsministerium. Beide Minister gehören der CDU an. Anschließend hat im Bundestag die Haushaltswoche begonnen. Dabei geht es um die Ausgaben des Staates im nächsten Jahr. Mario Kubina, WDR Berlin.
6: Der Termin klingt nach Routine für die schwarz-rote Bundesregierung. Aber das Schicksal der Ampel zeigt, ein Streit über den Haushalt kann sich in diesen Zeiten zum Auslöser für einen Koalitionsbruch entwickeln. Deshalb hat Lars Klingbeil immer wieder betont, wie wichtig ihm ein geordnetes Verfahren ist. Der Bund plant mit Ausgaben von mehr als 555 Milliarden Euro ein deutliches Plus im Vergleich zum laufenden Jahr. Auch die Neuverschuldung steigt auf fast 119 Milliarden. Und da sind die Sondertöpfe für Infrastruktur und Bundeswehr noch gar nicht mitgerechnet.
2: Weitere Meldungen im Überblick. Im Zusammenhang mit Sabotageversuchen an Stromanlagen ist ein weiteres Bekennerschreiben aufgetaucht. Die Polizei hat es in der Nähe des Kraftwerks Weißweiler gefunden. Was drinsteht, sagt sie nicht, wegen der laufenden Ermittlungen. Die Suche nach dem Tatverdächtigen, einem 48-Jährigen aus Gevelsberg, geht weiter. In Indonesien ist der Flugverkehr wieder aufgenommen worden nach tagelangen Sperrungen wegen eines Vulkanausbruchs. Unter anderem wurde der wichtigste Flughafen des Landes in der Hauptstadt Jakarta wieder geöffnet. Der Vulkan war vor 4 Tagen ausgebrochen. Tausende Flugverbindungen wurden gestrichen oder umgeleitet. Etwa 340.000 Reisende waren betroffen. Jetzt steht fest, welche 6 Romane um den begehrten Deutschen Buchpreis ins Rennen gehen. Die Jurymitglieder haben aus 205 Titeln ausgewählt, unter anderem wetteifern Shada Bashial und mit Die Lücke, Franziska Gensler mit Orca und Peggy Mädler mit Selbstregulierung des Herzens um den Preis. Der Gewinner bzw. die Gewinnerin bekommt 25.000 Euro.
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2: In der Stadt Paderborn hilft jetzt Abwasser, um Gebäude warm oder kalt zu halten. Das passiert mit einem Wärmetauscher, denn Abwasser ist im Winter immer wärmer als die Luft draußen und im Sommer immer kühler als die Sommerhitze. Alexander Kehrenke vom Stadtentwässerungsbetrieb spricht von einem wichtigen Schritt.
7: Das ist zukunftsweisend. Dadurch, dass wir dadurch Primärenergie sparen, Energie einsparen und auch fossile Brennstoffe reduzieren.
2: Das neue System versorgt erst einmal die 4 neuen Bürotürme der Paderborner Stadtverwaltung am Hoppenhof. Und das Wetter in Nordrhein-Westfalen. Bei böigem Wind und einem Wechsel aus vielen Wolken und etwas Sonne ziehen ab und zu Schauer durch. In Paderborn 24, in Soest 25 und in Königswinter 27 Grad. Am Abend und in der Nacht überquert uns eine Kaltfront mit Regen und kühlerer Luft. Morgen dann noch Höchstwerte von 21 Grad bei wechselnder Bewölkung und einzelnen Schauern. Das war WDR aktuell. WDR 5, die Verkehrslage. A1 Münster Richtung Osnabrück zwischen Münster Nord und Flughafen Münster-Osnabrück. Etwa 10 Minuten plus, 4 Kilometer Stau. A1 Osnabrück Richtung Münster zwischen Lattbergen und Greven, 4 Kilometer Stau. A44 Kassel Richtung Dortmund zwischen Diemelstadt und Marsberg, 3 Kilometer Stau. Und A46 Wuppertal Richtung Düsseldorf zwischen Wuppertal-Katernberg und Hahn-Ost. Etwa 20 Minuten dauert es länger, 4 Kilometer Stau.
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0: Weiter geht's. Hier bei uns, ich bin Julia Schöning. Herzlich willkommen. Es war ja einer dieser politischen Momente, bei denen man kurz denkt, okay, sie haben sich tatsächlich geeinigt. Nach all den Streitereien hatte die Bundesregierung im Frühsommer ihr Rentenpaket auf den Weg gebracht, als großen Kompromiss. Bundeskanzler Friedrich Merz und Arbeitsministerin Bärbel Baas standen da Seite an Seite und sagten, ja, die Vorschläge der Rentenkommission werden so umgesetzt. Doch kaum war die Sommerpause vorbei, war auch der Streit wieder da. Vor allem die abschlagsfreie Rente nach 45 Beitragsjahren steht plötzlich wieder zur Debatte. Einige Ministerpräsidenten, vor allem aus dem Osten, wollen nachbessern. Andere warnen vor Rosinenpickerei. Und dahinter steckt eine ziemlich grundsätzliche Frage, wie wir finden, wer schafft diese 45 Jahre eigentlich und unter welchen Bedingungen? Und wie hängen lange Arbeit, Einkommen und Gesundheit zusammen? Und genau darüber darf ich gleich sprechen mit Luise Reuter. Sie ist Gesundheitsökonomin und Vorstandsvorsitzende der Stiftung für die Rechte zukünftige Generationen. Sie ist mein Gast heute hier bei uns in WDR 5 Neugier genügt.

0: die Sängerin Ada Morg, die Sie vielleicht auch in Ihrem anderen Berufsfeld kennen. Unter dem Namen Alexandra Hellmich ist die Schauspielerin. Passion Play ist ihr Song hier in WDR 5 Neugier genügt. Das Rentenpaket der Bundesregierung sollte der große Wurf werden. Ein Gesamtpaket, das die Rente für die nächsten Jahrzehnte fit und vor allem generationengerecht machen soll. Und jetzt hängt sich der Streit ausgerechnet an einer Zahl auf. 45 Arbeitsjahre. Wer die voll hat, soll künftig nicht mehr abschlagsfrei früher in Rente können. Und plötzlich steckt in diesen 45 Jahren ziemlich viel Zündstoff. Ost gegen West, Mann gegen Frau, Jung gegen Alt. Und die Frage, was ist eigentlich gerecht? Ist es die Belohnung für ein langes Arbeitsleben? Wer schafft so ein Arbeitsleben überhaupt? Und ist es gerecht, wenn genau davon abhängt, ob jemand ohne Abschläge in Rente gehen kann? Oder ein Privileg, das vor allem bestimmten Gruppen zugutekommt. Gerade vor und jetzt auch nach der ersten Landtagswahl in Ostdeutschland ist daraus ein politischer Streit geworden. Und da wollen wir genauer hinschauen mit Luise Reuter. Sie ist Gesundheitsökonomin und Vorstandsvorsitzende der Stiftung für die Rechte zukünftiger Generationen. Frau Reuter, wie toll, dass Sie da sind. Herzlich willkommen hier bei uns in der Redezeit.
1: Hallo Frau Schöning, vielen Dank für die Einladung.
0: Also ich würde diese 45 Arbeitsjahre, das schaffe ich überhaupt gar nicht. Sie?
1: Ja, schwer vorstellbar, dass das so eine lückenlose Beitragszeit ist. Ja, durchaus.
0: Was ist so Ihre Beobachtung jetzt gerade auch bei diesem Thema? Es ist ja eben ein Aspekt aus diesem großen Rentenpaket, der jetzt politisch für Streit geführt hat. Aus Ihrer Sicht, warum?
1: Ach, die Rente ist sowieso ein ganz, ganz emotionales Thema. Also es hat mich jetzt nicht ganz überrascht, dass da sich irgendwo aufgehängt wird. Und jetzt ist es eben bei diesem einen Faktor da. Wir als Stiftung waren ja eigentlich ziemlich glücklich. Ne? Wir haben diese Vorschläge gesehen von der Rentenkommission. Meistens muss man dazu sagen, auch für die Bereiche zum Beispiel Gesundheit und Pflege, da gab es ja auch Kommissionen, die Vorschläge gemacht haben, um das Reformvorhaben vernünftig auszugestalten. Und da haben wir eigentlich immer gesagt, ja, super, die Experten haben genau das Richtige vorgeschlagen. Was dann das Spannende daran ist, auch für uns, ist politisch zu beobachten, an welcher Stelle wird es zerpflückt. Mhm. An welchem einzelnen Punkt entsteht dann Streit, auch in der Koalition, aber natürlich auch in der Gesellschaft. Ne? Es wird viel diskutiert über diese einzelnen Vorschläge, die immer verschiedene Gruppen betreffen, verschiedene Gruppen B oder entlasten. Also das ist zwar normal, aber was die Politik draus macht, das wird halt nochmal sehr spannend.
0: Und welche Rückschlüsse ziehen Sie daraus, dass es jetzt genau dieser eine Punkt ist, der aus diesem Rentenpaket herausgegriffen worden ist und ja nicht nur in der Koalition zu Streit, sondern auch vor allem zwischen Bund und einigen Ländern zu großen Problemen führt?
1: Ja, das ist diese Ost-West-Diskussion, die finde ich gar nicht so schlüssig, obwohl ich natürlich verstehe, was dahinter steckt. Ich finde, dass das nochmal ganz, ganz deutlich zeigt, dass wir viel mehr die Flughöhe nochmal ändern sollten und über den Wert von Arbeit nochmal anders nachdenken sollten. Ich glaube, es geht bei der Rente allgemein, also warum ist es so emotional, es geht ganz viel um was habe ich geleistet in meinem Leben und wie wird es anerkannt? Denn wir haben ja ein Umlageverfahren in der Rente. Das heißt, die jungen Leute zahlen für die jetzt Älteren in der Erwartung, dass das die dann Jüngeren auch für einen selbst tun werden. Mhm. Und wenn das nicht ausreichend passiert, das ist ja sehr subjektiv, ne? Zu verstehen, erhalte ich jetzt genug Rente? Das ist eine Anerkennung, ein Ruhestand, in dem man den Tag wieder freigestalten kann. Also da ist es sehr, sehr schwierig, diese Entscheidungen zu treffen. Also wann hat jemand genug gearbeitet? In welchem Beruf? Mhm. Man muss ja auch sich sehr stark die Berufsgruppen anschauen. Das reicht aber auch nicht. Denn die Berufsgruppen anzuschauen, also wer hat hart körperlich gearbeitet? Wer war vielleicht psychisch besonders belastet? Oder wer hat einfach nur sehr, sehr lang gearbeitet und hat dadurch auch ein Recht auf ein Ende? Mhm. Also das ist emotional. Und das zeigt mir, dass der Wert von Arbeit diskutiert wird eigentlich.
0: Ja, da kommen wir gleich nochmal genauer auch drauf, auf den Wert von Arbeit und auch den Punkt, den Sie ja zum einen auch vertreten, nämlich als Gesundheitsökonomin auch so dieses Dreieck zwischen Einkommen und Gesundheit und Rente. Ich würde dieses Ost-West-Thema nochmal einmal kurz auch mit Ihnen eröffnen, weil es ja doch eben auch ein sehr emotionales ist, denn es ist ja so, dass diese abschlagsfreie Rente nach 45 Beitragsjahren prozentual mehr von Menschen in Ostdeutschland in Anspruch genommen werden und teilweise auch viel mehr von Frauen als hier bei uns. Und jetzt sagen natürlich einige, jetzt nehmt ihr uns genau das auch noch weg. Was würde passieren, wenn man den Bayern sagt, jetzt ist die Mütterrente dahin? Also es ist eben auch ein Thema, was sehr emotional, vor allem in Ostdeutschland. Ja. Und können Sie das in Teilen nachvollziehen?
1: Ja, selbstverständlich. Bei der Argumentation geht es trotzdem im Kern um eigentlich eine andere Frage. Mhm. Also ja, diese 45 Beitragsjahre, ich habe mir dazu auch ein paar Statistiken angeguckt, weil ich mir gedacht habe, wer erreicht denn das? Ja. Ist es klassisch jemand, der früh eine Ausbildung begonnen hat und dadurch früh, also jung, dem Arbeitsmarkt zur Verfügung stand und dann quasi lückenlos gearbeitet hat und sehr, sehr fleißig war? Da stellt man sich eigentlich die Handwerksberufe drunter vor. Also die, die theoretisch zumindest auch körperlich sehr belastend sind, sodass man sagt, ja, das kann man auch nicht machen, bis man 90 ist.
0: Den Dachdecker zum Beispiel.
1: Genau, der wird immer gerne herangezogen. Ne? Mhm. Lustigerweise gibt es den statistisch, also den 70-jährigen Dachdecker gibt es nicht, den 60-jährigen auch nicht. Also Einzelfälle wie immer ausgenommen, aber statistisch gibt es das gar nicht. Das heißt, diese Berufsgruppen, die da so sehr, sehr körperlich beansprucht sind, die wechseln frühzeitig in eine leichtere Tätigkeit oder in eine administrativere in ihrem Betrieb zum Beispiel. Ja. Ne? Und dann habe ich mir angeschaut, wie belastet sind denn diese Leute, die nach 45 Beitragsjahren, also wer ist das denn so? Mhm. Wie gehen die in Rente? Sind die gesund? Sind die total fertig und beziehen dann nur noch 10 Jahre Rente, weil ihr Arbeitsleben so intensiv war, körperlich oder psychisch? Und das ist gar nicht der Fall. Mhm. Und das fand ich sehr interessant, dass also 70% war da so die Zahl. Da haben wir jetzt ich glaube, Sanitär, Heizung, also so diese Berufe und aber auch die Kranken- und Altenpflege zum Beispiel. Also 70% sind gar nicht stark belastet worden. Also es sind gar nicht diese Handwerks- und Altenpflegeberufe, die man sich typischerweise so vorstellt.
0: Und welche Berufe sind es dann eher? Also sind es dann eher Menschen, sage ich mal, die in körperlich weniger anstrengenden Berufen und vielleicht sogar finanziell besser dargestellten Berufen arbeiten können, weil die schaffen überhaupt diese 45 Jahre körperlich und psychisch?
1: Richtig, genau so rum. Also diese körperlich stark beanspruchten Leute, die schaffen meistens gar nicht diese Zahl von 45 Beitragsjahren, das ist ja eine Menge, sondern das sind eher die, die körperlich nicht so stark belastet waren und die theoretisch auch noch länger machen könnten, wenn sie denn wollten. Trotzdem ist ja das Argument, und das muss man stehen lassen, ne? Das ist auch valide, dass diese Leute halt dann sagen, ich habe so viel geleistet in meinem Leben und so viel Beiträge gezahlt, ich bin jetzt dran mit Ruhestand.
0: Und die es eben gar nicht so lange aushalten, weil die Arbeit körperlich so hoch anstrengend ist, wie, wir erwähnen ihn nochmal, den Dachdecker, oder sie hatten gerade auch Menschen aus der Pflege, auch das ist ja ein unglaublich anstrengender Beruf, kann man sagen, die landen dann eher in der Erwerbsminderungsrente vermutlich.
1: Ja, richtig, genau. Und das muss ich sagen, da habe ich wirklich einen Kritikpunkt mitgebracht, weil ich in meiner Recherche an Grenzen gestoßen bin. Und zwar, ich gucke mir ja dann die Forschung an. Ne? Also ich gucke mir an, das Deutsche Institut für Wirtschaft hat zum Beispiel ganz viel zu diesen Themen rausgebracht. Also was sind das für Leute, was sind das für Gruppen, die da in Rente gehen? Aber was völlig unterbeleuchtet ist, ist die Gruppe der Frauen. Ja. Also arbeitende Frauen, und Sie sagen es, ne, im Osten ist das Frauenthema ja auch ein ganz großes. Wir haben dazu erschreckend wenig Zahlen. Und die Altenpflege nehme ich deswegen am liebsten, erstens, weil es den Dachdecker statistisch, den ganz alten, nicht gibt. Das heißt, das ist ein Angstbild, was man da aufmacht. Aber die Altenpflege, die gibt es und die halten sehr lange durch. Und die sind, es gab so eine Belastungsskala, ne, die ging von 0 bis 10. Und die sind sowohl bei körperlichen als auch bei psychischen Belastungen auf einer 10 von 10. Also das ist zum Beispiel eine Berufsgruppe, die könnte man mal nehmen, die Altenpflege, dass man die als Beispiel nimmt. Mhm. Und die, da fällt es mir wirklich schwer, mir vorzustellen, wie man so einen Beruf 45 Jahre machen kann. Das wäre ja völlig gerechtfertigt, dass man dann sagt, ich bin durch, ich kann nicht mehr. Ja. Und die gehen dann eher in die Erwerbsminderung. Und da müssen wir vielleicht eher politisch diese Härtefälle nachjustieren.
0: Ja, genau das wurde ja jetzt auch politisch so vom Bund gesagt, dass wir jetzt nochmal so erstmal noch einen Übergang brauchen, um das uns weiter zu überlegen und vielleicht auch so Ausnahmeregelungen zu erstellen, gerade bei diesem Thema der abschlagsfreien Rente nach 45 Jahren. Und da wäre das, was Sie sagen, ja dieses Berufsbild der Pflege eines, was dann darunter fallen würde, was ja, und das erwähnen wir vielleicht auch nochmal kurz, überwiegend ja auch von Frauen ausgeführt wird. Also gerade diese Sozialberufe, ne, auch Erzieherinnen und dann eben Pflegerinnen oder im Krankenhaus.
1: Ja, genau. Ja, also ich habe es auch von Bundeskanzler Merz persönlich dann gehört. Nicht persönlich, von
0: ihm direkt. Das ist ja interessant, erzählen Sie mal genau, wie war denn die Begegnung?
1: So, da bin ich leider nicht an der Politik dran. Bin ja eher so als Zukunftslobbyistin immer mal wieder irgendwo eingeladen. Also Bundeskanzler Merz hat es selbst gesagt, das wollte ich damit sagen, dass man diese Härtefälle und diese Ausnahmeregelung nochmal anschauen muss und nachbessern muss. Das finde ich super. Mhm. Es ist nur, das muss man sich immer wieder klar machen, Systeme, wie so ein Sozialsystem, funktioniert nie für alle.
0: Ja.
1: Und es ist alles, was man nicht pauschal festlegt. Ne? Ich kritisiere ständig in der Stiftung, von der Stiftungsposition aus, diese Gießkannenprinzipien. Mhm. Das ist sehr, sehr schlecht, ne? Dass wir mit der Gießkanne zum Beispiel die Mütterrente verteilen und alles Mögliche. Es muss eigentlich immer eine Bedürftigkeitsprüfung geben. Aber wer soll das leisten? Also ich erhoffe mir da, vielleicht so als Ausblick, ja? Also ich erhoffe mir, dass wir da viel mehr besser machen können durch intelligentere Systeme. Es liegen ja zum Beispiel, das haben wir jetzt noch gar nicht angesprochen, aber die Vermögen. Das ist ja auch noch so ein Thema, es kam ja ganz viel auf in der vorherigen Rentendebatte, bevor die Kommission das veröffentlicht hatte, zum Boomer-Soli zum Beispiel, dass in der Generation der Boomer ein Ausgleich stattfinden solle, dass jemand einen kleinen prozentualen Anteil von seiner Rente abgeben muss zugunsten derer, die es wirklich brauchen und die finanziell am Limit sind. Solche Diskussionen haben wir noch gar nicht geführt und die sind jetzt auch wieder sehr still geworden. Mhm. Aber die muss auch wieder mit rein, diese Diskussion. Also, dass man sich anguckt, wer kann wirklich nicht mehr arbeiten und der darf dann auch in Rente gehen und das möglichst abschlagsarm oder abschlagsfrei vielleicht sogar. Vielleicht finden wir da einen Mechanismus durch die bessere Vernetzung von, ich nenne es mal Bürokratie, also die ganze Verwaltung. Denn diese Daten zu Vermögen, zu Arbeit, zu den ganzen Finanzen von einer Person und wo jemand wie lange gearbeitet hat, das liegt ja alles in verschiedenen Behörden vor. Es könnte sein, dass wir Systeme bauen, die eine Auswertung von Einzelfällen einfacher machen. Das hoffe ich.
0: Ja, aber auch da, um auch an dem Punkt nochmal auf dieses Ost-West-Thema zu schauen, es ist eben auch so, dass gerade Menschen in Ostdeutschland ja sehr viel mehr angewiesen sind auf die gesetzliche Rente. Anders als in Westdeutschland, wo man auch viel mehr privat vorgesorgt hat, weil es eben auch zu DDR-Zeiten so dann noch gar nicht die Möglichkeit gab. Und dann ist es ja doch wieder sehr politisch, dass viele sich dann übersehen fühlen und das ja auch so ein Thema ist, was wir jetzt gerade bei den Wahlen in Ostdeutschland, jetzt gerade in Sachsen-Anhalt ganz konkret gesehen haben, dass so etwas auch zu so einem Politikverdruss führen kann, auch wenn es sich aus Ihrer Sicht irgendwo gar nicht so logisch ist, weil es ein Gießkannenprinzip ist.
1: Ja, richtig. Und das mit der Wahl, ne, das hat uns, glaube ich, alle schockiert, obwohl sich das schon abgezeichnet hat, wie es ausgehen wird. Das ist ja etwas, was noch gar nicht richtig angegangen wird. Also es ist zum Beispiel der Vorschlag, oder es ist ja der Grundstein gelegt für die Frühstartrente. Das ist ja etwas, was wir aus der Generationengerechtigkeitsperspektive natürlich uns angeguckt haben und gesagt haben, ja, das ist eigentlich ganz gut. Also warum nicht? Ne? Der Staat beteiligt sich an der privaten Vorsorge, wunderbar. Das Problem ist nur, und da dürfte diese Gruppe, von der Sie jetzt gesprochen haben, auch einen Politikverdruss erleben. Es ist super schwierig, den Leuten, also West-Ost der ganzen Bundesrepublik, zu sagen, wir haben jetzt nochmal neue Vorsorgemodelle für euch aufgesetzt. Da müsst ihr aber alle selbst einzahlen. Also euer Einkommen verändert sich nicht. Ihr müsst nur aus derselben Tasche immer mehr Töpfe ansparen. Also die gesetzliche Rente. Warum ist auf die gesetzliche Rente kein Verlass mehr? Warum ist das eher wie so ein Grundbasis-Ding gedacht, wo man eigentlich nicht gut von leben kann, es sei denn, man hat privat noch zusätzlich vorgesorgt.
0: Ja, und wenn man das aber nicht kann, ne, dann ist das ja auch, und Sie sprechen ja auch als Gesundheitsökonomin, dann ist das ja auch, sag ich mal, ein dauerhaft psychischer Punkt, der belastend ist für so jemanden, ne? Wenn man dann merkt irgendwie, oh Gott, wahrscheinlich reicht meine gesetzliche Rente sowieso nicht aus, egal wann ich in Rente gehe.
1: Das ist ein lebenslanger Frust, vermute ich, weil man halt auch auf die Vergangenheit blickt und sagt, es hat doch immer funktioniert.
0: Ja.
1: Und ich habe das jetzt nicht mehr. Und ich habe aber immer brav eingezahlt. Also ich verstehe das zu 100%. Ich glaube nur nicht, dass man immer mehr Spartöpfe den Leuten zumuten kann, besonders nicht die privaten. Also Man soll jetzt irgendwie noch die betriebliche mit einsparen, die private Vorsorge erhöhen, dann für die jetzigen Rentner aufkommen und für die eigene dann irgendwie noch darüber hinaus ETFs oder wo man sich jetzt so einliest. Also die Frühstartrente ist etwas, worüber sich die Versicherungswelt freuen dürfte. Aber ich denke mal, dass die Bevölkerung das eher kritisch sieht, weil das nun wirklich nicht das brennendste Thema ist.
0: Ja, und Sie haben den Verdruss ja auch gerade nochmal angesprochen. Das ist ja auch so etwas, wo man denkt, okay, der Staat zieht sich zunehmend daraus, ne, und sagt, hey, ihr müsst privat überlegen, was ihr macht, damit ihr im Alter auch einigermaßen gut über die Runden kommt, ist natürlich auch irgendwie eine Ansage, die zu Problemen führt und eben auch zu einem Demokratieverständnis, was vielleicht an der einen oder anderen Stelle dann brüchig wird.
1: Ja, es ist sehr, sehr schade, dass wir nicht früher ein Signal gegeben haben. Wir haben jetzt das Jahr 2026, das war auch in meinen Berechnungen. Ich habe mir Beitragssatzberechnungen für die Pflege immer genauer angeschaut in meinem früheren Job. Und das war immer das Jahr, wo es dann bergab geht. Also es beginnt jetzt nie wieder besser zu werden. So.
0: Ja.
1: Dass man es nicht geschafft hat, vor 10 Jahren, so wie Österreich das gemacht hat, das System umzubauen, dass man es zumindest auf breitere Füße stellt, das heißt, eine Erwerbstätigenversicherung zu schaffen, das ist super schade. Aber ich muss dazu sagen, auch hier ist die Überraschung wieder hält sich in Grenzen. Denn das ist das Typische, wenn man im Bereich Generationengerechtigkeit arbeitet, also ich mache das ja ehrenamtlich, aber versuche eben Gesetzesvorhaben zu kommentieren, mit der Stiftung Positionspapiere rauszubringen, sodass man ein bisschen immer diese Perspektive über die Legislatur hinaus geben kann. Also nicht nur über 4 Jahre denken und dann die Wiederwahl, sondern ne, dann rutscht man völlig in eine Gerontokratie ab, also die Herrschaft der Alten sozusagen, die wir ja faktisch haben, weil selbst die jüngeren Abgeordneten müssen ja Politik für die Älteren machen, um wiedergewählt zu werden. Also das ist so eine Spirale, da kommt man ganz schwer raus. Und das ist das Typische in unserer Arbeit, dass diese Kompromisse super schwer sind. Ne? Weil man muss jetzt Entscheidungen treffen, also Reformen durchsetzen, wo die Kosten sofort anfallen. Der Nutzen wird erst wirklich sichtbar in 20 Jahren, in 30 Jahren. Es ist natürlich schwierig, das aktuell zu machen, ja.
0: Deswegen ist es immer gut, dass Menschen da sind wie Sie, die dann eben auch in die Zukunft schauen, weil das ja sehr oft einfach genau das ist, was vielen fehlt, weil, wie Sie sagen, man immer nur von einer Legislaturperiode zur nächsten blickt. Was würden Sie denn sagen, Frau Reuter, inwiefern, Sie hatten es gerade auch schon mal angedeutet, man auch noch mal überlegen sollte, ab wann zum Beispiel man in Rente gehen soll und inwiefern das vielleicht auch von finanziellen Rahmenbedingungen und der Gesundheit abhängt. Ist. Also würden Sie da auch sagen, da sollte man auch differenzieren?
1: Ja, durchaus. Also grundsätzlich ist natürlich die Forderung richtig, die jetzt auch die Rentenkommission ja eindeutig gestellt hat, dass die Lebenserwartung eine Rolle spielen muss. Das heißt, wenn die Lebenserwartung steigt, und diesen Mechanismus gibt es ja noch, der läuft jetzt aus, der muss halt nachgebessert werden, sonst gibt es den dann nicht mehr. Also Die Lebenserwartung muss ausschlaggebend sein für das, für den Renteneintritt. Das heißt, es muss aneinander gekoppelt sein, es muss automatisch so gemacht sein. Es haben viele andere Länder natürlich gegen große Protestwellen, das war in Frankreich ziemlich extrem, haben sie durchgesetzt. Und das muss grundsätzlich eine Rolle spielen, die Lebenserwartung. Aber, und da kommen wir wieder zu dem anderen Punkt, die Gesundheit ist eben auch etwas, was mich daran so, das ist jetzt vielleicht eine philosophische Ebene, aber was mich daran so fesselt, ist, dass man diese sehr stark körperlich und psychisch belastenden Berufe, ne, es gibt ja immer auch in den Berufsbildern Unterschiede, von wie es den Leuten da geht, die dort arbeiten. Aber grundsätzlich kann man sagen, dass Alten- und Krankenpflege und die Arbeit im Gesundheitswesen anstrengend ist, auf allen möglichen Ebenen. Mhm. Und dann ist eben die Frage, das sind ja Berufe, die sind so wertvoll für unsere Gesellschaft.
0: Und oft nicht so gut bezahlt.
1: Ja, bei der Pflege weiß ich gar nicht. Ist ja die Frage, was ist die Definition von gut bezahlt? Ja, ich finde zum Beispiel bei den Hebammen eindeutig unterbezahlt. Ja, Hebammen entscheiden über Leben und Tod. Die sind

0: Leute auf die Berufswelt und auf die Berufswahl? Also, was denken junge Leute, die jetzt noch nicht dem Arbeitsmarkt zur Verfügung stehen, über ihre Ausbildung? Wie wählen die eigentlich ihre Berufe jetzt angesichts von KI und was sie alles ersetzen wird? Und da ist auch so ein bisschen die Frage oder die Hoffnung vielleicht von meiner Seite, dass solche Berufe, also auch die Erzieherin, die im Kindergarten arbeitet und eben sowas wie die Altenpflege und Handwerk, ganz allgemein Handwerk, also alles, was man nicht durch KI ersetzen kann, das wird massiv an Wert gewinnen, weil es das Menschliche ist, weil man das eben nicht ersetzen kann. Das heißt, diese ganze Monkey Work im Büro, darauf freue ich mich auch persönlich sehr, wird ersetzt werden. Das heißt, wir haben wieder mehr Zeit für wichtige Dinge. Es könnte sein, dass sich das dann auch ökonomisch widerschlägt, dass diese Berufe auch finanziell eine Aufwertung erfahren. Das ist jetzt eine Prognose, da kann man jetzt nicht viel anfangen, weil wir reden jetzt über Rente und wie das System sein muss. Aber da geht es ganz viel um den Wert von Arbeit und das darf nicht außen vor bleiben, ne? Also wenn ich einen Beruf gemacht habe, der mich sehr kaputt gemacht hat, aber die Gesellschaft sehr viel besser gemacht hat, wenn es so eine Wirkung hatte, es ist sehr schade, dass das so schwer messbar ist, denn es sollte eigentlich Berücksichtigung finden.
1: Frau Reuter, waren Sie immer schon so eine Visionärin?
0: Das ist schwer zu sagen. Ich mache das jetzt seit 2016 ehrenamtlich. Das heißt seit 10 bzw. 11 Jahren. Und ich bin ein bisschen desillusioniert worden, natürlich, weil Politik einfach so schwierig ist. Die Entscheidungsprozesse, dieses ganze Tauziehen in den Koalitionen. Und die Legislaturperioden sind zu kurz. Und da sitzen 10 Jahre lang dieselben Leute. Und die haben dir einmal Nein gegeben, die sagen auch nächstes Mal Nein. Also, ich wurde ausgebremst, aber wenn man diese Perspektive einnimmt, die der zukünftigen Generation, dann kann man gar nicht anders.
1: Ich wünsche Ihnen, dass Sie nicht desillusioniert werden und dass Sie weiter dranbleiben bei den wichtigen Themen, für die Sie stehen. Luise Reuter, Gesundheitsökonomin und Vorstandsvorsitzende der Stiftung für die Rechte zukünftiger Generationen. Wir haben darüber gesprochen, wenn 45 Arbeitsjahre plötzlich zur Gerechtigkeitsfrage werden. Ich danke Ihnen ganz herzlich, Frau Reuter, für das Gespräch hier
0: Ihnen
1: bei
0: auch
1: uns.
0: herzlichen Dank und viele Grüße
1: Alles
0: nach
1: Gute
0: Köln.
1: Ihnen. Tschüss.
0: Tschüss.
1: Und das Gespräch können Sie auch nachher nachhören in ARD Sounds.

0: 3 mal 17 ist, das lassen wir lieber direkt, oder? Im Land der PISA-Gescheiterten, vor allem in Mathe. Wie konnte es nur so weit kommen, dass jeder dritte Schüler in Deutschland nicht fehlerfrei multiplizieren kann? Und um mal den direkten Vergleich zu ziehen, fast die Hälfte der 15- bis 16-Jährigen in Singapur Gleichungen auf Universitätsniveau lösen. Der PISA-Schock sitzt seit Jahren tief, genau genommen seit 25 Jahren. Heute ist die neue Studie erschienen und wieder zeigen die Zahlen, es wird nicht wirklich besser. Im Gegenteil, Deutschland rutscht in der PISA-Studie auf einen historischen Tiefstand. Rund ein Drittel der 15-Jährigen erreicht noch nicht einmal die Mindestanforderungen in Mathe und Lesen. Das erklärt uns der Bildungsforscher Andreas Schleicher.
1: Es gehen gerade die Lesekompetenzen verloren, die in der digitalen Welt am wichtigsten sind. Die Fähigkeit, Dinge kritisch zu hinterfragen, die Fähigkeit, verschiedene Kontexte miteinander in Bezug zu bringen, die Fähigkeit, meinen eigenen Standpunkt zu entwickeln.
0: 234 Seiten umfasst die aktuelle Ausgabe der PISA-Studie für Deutschland und es sind 234 Seiten, die wirklich alarmieren für ein Land, das gern Bildungsnation wäre und für Wohlstand mangels sonstiger Rohstoffe auf kluge Köpfe angewiesen ist. Und ein noch umso mehr tragischer Punkt ist, wie ich finde, noch immer hängt der Bildungserfolg sehr stark davon ab, aus welchem Elternhaus ein Kind kommt. Das erklärt uns jetzt Samuel Greif, der nationale PISA-Studienleiter.
2: Entscheidend ist die soziale Herkunft und entscheidend sind schwierige Lebenslagen. Das heißt, die zentrale Trennlinie, die wir in Deutschland haben, die ist eben gerade nicht zwischen Jugendlichen mit und ohne Zuwanderungshintergrund, sondern die ist zwischen Jugendlichen aus sozial privilegierten und sozial benachteiligten Familien.
0: Es ist unser Thema heute im WDR5-Tagesgespräch. Was läuft da schief? Sind die Schulen zu schlecht ausgestattet? Fehlen Lehrerinnen und Lehrer Zeit und Unterstützung? Wir sollten über die Rahmenbedingungen sprechen. Wir sollten aber auch darüber sprechen, wie es immer noch sein kann, dass der Bildungserfolg stark davon abhängt, aus welchem Elternhaus ein Kind kommt. 0800 5678 und 3x5, das ist Ihr Weg ins Studio fürs WDR5-Tagesgespräch um 10 nach 12.
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0: Wie kann Schule besser gelingen? Sie erreichen uns auch über die WDR5 App. Da können Sie uns eine Sprachnachricht oder auch eine Textnachricht hinterlassen. Und vielleicht haben Sie ja sogar damals mal mitgemacht bei einem PISA-Test zum Beispiel vor 25 Jahren. Erzählen Sie uns davon. Wir freuen uns auf Sie. 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

0: Wenn es draußen heiß ist, da hatten wir ja einige Tage davon im Sommer, dann suchen wir alle sehr oft dasselbe. Ein bisschen Schatten, Wasser, frische Luft. Einen Ort, an dem man einfach mal rauskommt aus der aufgeheizten Stadt. Auen können genau das sein. Wald, Wiesen, Wasser. Und gleichzeitig sind diese Landschaften echte Multitalente. Sie können Hochwasser bremsen, die Umgebung kühlen, Wasser reinigen und Lebensraum für jede Menge Tiere und Pflanzen schaffen. Wie das funktioniert und was sich verändert, wenn man eine Aue wieder sich selbst überlässt, das hat sich WDR5-Autor Jürgen Saalmann bei einer Tour durch die Urdenbacher Kempe bei Düsseldorf angeschaut.
1: Also eine Aue, das Wasser und die Bäume sorgen auch für ein gutes Klima.
2: Unsere Führerin Stefanie Egeling spricht aus, was uns alle aufatmen lässt. Eben schmorten wir am Treffpunkt auf dem Parkplatz noch in der Gluthitze. Jetzt stehen wir im kühlen Schatten unter Bäumen.
1: Weil die Bäume halt sehr viel verdunsten und durch die Verdunstung entsteht eine Verdunstungskälte, eine natürliche Klimaanlage. Und hier haben wir die vor den Toren von Düsseldorf, ein Auengebiet, was natürlich auch für das Stadtklima einen positiven Einfluss hat.
2: Wir, das sind 17 Menschen, die sich um Stefanie Egeling scharen. Die Biologin ist auch stellvertretende Geschäftsführerin der biologischen Station Düsseldorf und Mettmann. Die Station liegt in der Urdenbacher Kempe, einer Auenlandschaft. Durch die wird uns Stefanie Egeling heute führen. Der Spazierweg, auf dem wir stehen, ist ein kleiner Damm.
1: Und dieser Sommerdeich, den hat man Mitte der 50er Jahre gebaut, um zu verhindern, dass das Hochwasser, was vom Rhein kommt, in diese Wiesen reinschwappt. Sie sehen hier, der Damm ist so ein bisschen erhöht. Dahinter befindet sich jetzt ein Gewässer, das ist der Urdenbacher Altrhein. Das ist ein Bach eigentlich. Und über diesen Bach kam vom Rhein Wasser und schwappte dann regelmäßig in die Wiesen.
2: Mit dem Deich wurden zwar die Mähwiesen nicht mehr überschwemmt, sodass das Heu für die Landwirtschaft genutzt werden konnte, aber der Urdenbacher Altrhein verlor seinen ökologischen Wert. Kleine Sommerhochwasser gelangten nicht mehr in die Auen und starke Hochwasser standen länger dort, weil sie nur langsam durch eine Hochwasserklappe abfließen konnten. So verlor die Landschaft ihre auentypische Dynamik und damit auch die seltenen Pflanzen und Tiere, die daran angepasst sind.
1: Und das wollten wir jetzt wieder rückgängig machen.
2: Jetzt war 2014. Die Frage damals, den ganzen Deich abreißen, für die Natur sicherlich das Beste. Aber der Deich war auch Spazierweg für die Anwohner der umliegenden Düsseldorfer Stadtteile.
1: Wir wollen ja auch, dass die Menschen die Natur hier erleben können. Also haben wir stattdessen gesagt, wir öffnen den Damm an zwei Stellen. In Hellerhof, also im südlichen Bereich. Und wir stehen jetzt hier im nördlichen Bereich. Und dann konnte der Bach einfach in den Bereich der Aue durch die Wiesen fließen, wohin er wollte.
2: Und weil die zwei Deichöffnungen überbrückt wurden, kann der Sommerdeich weiter als Spazierweg genutzt werden. Möglich wurde die Deichöffnung durch Grundstückskäufe der Stadt Düsseldorf und der NRW-Stiftung. Landesweit hat die Stiftung 1500 Hektar Land für Auenförderung gekauft. Beispielsweise in den Bastauwiesen im Kreis Minden-Lübbecke, in der Weseraue, der Lippeaue und hier in der Urdenbacher Kempe. Werden Auen renaturiert, nützt das sowohl dem Klimaschutz als auch der Artenvielfalt. Denn Auenlebensräume gehören zu den wichtigsten Naturrefugien in Nordrhein-Westfalen. Auch der Biostation ging es vor allem um den Naturschutz.
1: Wir haben durch diese Maßnahme ein sogenanntes Niederungsgewässer geschaffen. Also ein Gewässer, was in der Niederung in einer Flussaue fließt und was sich frei entfalten kann. Es gab die nicht mehr in Nordrhein-Westfalen.
2: Wie dieses frei fließende Niederungsgewässer die Flora und Fauna in der Kempe verändert hat, das zeigt uns Stefanie Egeling heute. Links und rechts vom leicht erhöhten Damm ist Wasser. Bäume, Sträucher und hochwachsende Blühpflanzen geben nicht überall den Blick aufs Wasser frei. Aber da, wo es zu sehen ist, ist auch das Wassergrün von Entengrütze. Darin stehen oder liegen abgestorbene Bäume. Ein Gefühl von Klein-Amazonas. Ein Pärchen Kanadagänse führt seine 5 Sprösslinge gemächlich ins Wasser, als wir kommen.
1: Die Kanadagänse haben sich hier deutlich vermehrt, weil diese Wasserflächen mögen sie halt gerne, insbesondere wenn angrenzend an die Wasserflächen Wiesen vorkommen, wo sie nämlich grasen können und wenn dann Feind kommt, ganz schnell ins Wasser verschwinden können.
2: Kurz drauf bleibt unsere Führerin stehen und zeigt aufs Wasser.
1: Wenn Sie da in die Richtung gucken, da sehen Sie einen kleinen Damm aus ganz vielen Ästen. Und dieser Damm, der stammt von einem Biber. 2022 habe ich hier die Vegetation kartiert und dann habe ich auf einmal so einen Stamm gesehen und dachte, was sind das denn für Spuren? Da hat doch jemand mit dicken Zähnen die Rinde abgeknabbert. Und im nächsten Jahr waren dann Stämme richtig angeknabbert und die Biber wurden auch gesichtet.
2: Der Haufen Äste und das angestaute Wasser sind gut zu erkennen. Ein Biber ist nicht zu sehen, denn der ist nachtaktiv. Egeling kramt laminierte Fotos hervor und gibt sie den Kindern in der Gruppe, Sarah und Simon.
1: Kannst du mal dieses Bild hier hochhalten? Und du das vielleicht? Ja, du weißt, was das ist?
3: Ist das eine Nutria?
1: Sehr gut. Woran hast du das denn erkannt?
3: Weil die so einen dünnen Schwanz hat und der Biber hat einen platten Schwanz.
1: Genau.
2: Zudem ist die Nutria tagaktiv und baut keine Dämme. Sie hat lange weiße Schnurrhaare. Und wenn sie schwimmt, ist ihr Nacken meist unter Wasser, während der Biber wie ein Brett im Wasser liegt. Die Wasserflächen werden breiter, Wiesen sind erst ganz hinten zu sehen. Deswegen fühlen sich hier auch wieder auentypische Amphibien wohl, wie Grünfrösche und Kammmolche. Oder Fische wie Flussneunauge, Grobbe und Steinbeißer.
1: So, hier sieht man auch, dass das hier eine Wildnis geworden ist. Jetzt steht hier einfach viel mehr unter Wasser. Was hier besonders auffällig sind, dass die Weiden hier wachsen. Weiden können so 300 Tage im Jahr unter Wasser sein. Und hier wird sich auf Dauer ein Weidengebüsch entwickeln.
2: Wo vorher Pappeln standen, aber die vertragen eben keine nassen Füße. Rundgangsteilnehmerin Claudia Hassheider war 2014 kurz nach der Deichöffnung auf dem Dammweg. Dabei hat sie miterlebt,
4: dass da wirklich viele Pappeln wuchsen und wie dann jetzt die Pappeln absterben und dass sich da jetzt immer mehr Schilf ausbreitet.
2: Und das Schilf bringt Schilfbewohner mit sich.
1: Unter anderem den Kuckuck, der immer im Frühjahr hier ruft, der nämlich seine Eier in die Nester von Rohrsängern legt. Also meine Kollegen, die Ornithologen, die waren ganz begeistert vom Seidensänger. Das ist eine Art, die zu uns kommt, weil sie von dem Klimawandel profitiert.
2: Und vom zunehmenden Schilf. Eine Pflanzengemeinschaft, die hier seit der Deichöffnung dazugekommen ist, ist die sogenannte feuchte Hochstaudenflur, erklärt die Botanikerin.
1: So Blühpflanzen, die wir jetzt hier am Wegesrand sehen, die immer an feuchten Stellen vorkommen. Einmal der Gilbweiderich, der jetzt hier so schön gelb blüht. Und daneben, das ist das Mädesüß. Das duftet auch sehr gut. Da kann man auch einen Tee von machen, von den Blüten, der wohl auch gegen Kopfschmerzen helfen soll. Das enthält nämlich auch Salicylsäure, die auch in Aspirin drin enthalten ist.
2: Unterwegs lernen wir weitere auentypische Pflanzen kennen, die sich seit der Deichöffnung angesiedelt oder stark vermehrt haben. Den Baldrian, den Blutweiderich und den Sumpfziest. Unter den Pappeln, die vorher hier dominiert haben, wuchsen vor allem Brennnesseln. Jetzt ist ein buntes und vielfältiges Pflanzenmosaik entstanden. Im Augenwinkel sehe ich über dem Wasser was vorbeifliegen. Und da, am anderen Ende der Wasserfläche, hoch oben eine Nisthilfe. Mit Störchen drin.
1: 2024 gab es das erste brütende Paar. Und das hatte drei Jungstörche, die auch überlebt haben. Letztes Jahr hatten sie zwei Jungstörche, die aber nicht überlebt haben. Wir wissen nicht genau, was die Ursache war. Und dieses Jahr haben wir wieder drei Jungstörche. Sie sitzen auf jeden Fall gerade auf dem Nest.
2: Die Biologin ist zufrieden damit, wie sich die Auenlandschaft seit der Deichöffnung entwickelt hat.
1: Ja, da haben wir uns auch sehr drüber gefreut, als die Störche kamen. Zuerst kam der Biber, dann kam der Storch. Von daher ein Erfolg auf der ganzen Linie.
2: Der Spazierweg ist stark frequentiert von Fußgängern und Radlern. Wo man weit übers Wasser blicken kann, positionieren sich oft Fotografen mit langen Zoom-Objektiven, um weiter entfernte Vögel abzulichten.
1: Hier hat sich eine ganze Community gegründet, die Kempe-Fotografen, die wirklich sich austauschen und gucken, wer macht die besten Fotos. Das ist schon so ein Anziehungspunkt geworden.
2: Wie aufs Stichwort kommen wir an einem vorbei, mit Zoom im Anschlag und Lächeln im Gesicht. Gerade konnte er einen Nachtreiher fotografieren. Ein echter Glückstreffer. Leider sehe ich nur noch schnell was ins Gebüsch flüchten.
5: Das war jetzt der Erwachsene, der ist noch ein 2- bis 3-Jähriger. Der ist relativ häufig hier, auch da in dem Gehölz, hier drüben.
1: Ja, immer in den Weidengebüschen.
5: Ja.
2: Nicht erst jetzt ist klar, dass ich unbedingt wiederkommen muss. Und zwar mit Fernglas und zu allen Jahreszeiten. Denn das einzig Beständige in der Aue ist der Wandel.
0: Über die Faszination der Auenlandschaft und ihre Bedeutung berichtete übrigens nicht Jürgen Sahlmann. Meine Lesekompetenz scheint auch auf PISA-Niveau zu sein. Ich habe mich verlesen. Es ist nicht Jürgen Sahlmann, sondern natürlich ist dieser Beitrag meiner Kollegin Sabine Krüger. Und Sie können ihn gerne auch noch mal nachhören auf wdr5.de. 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
0: Einfach los, kein Hotel buchen, keine festen Pläne, nur rein in den Camper oder, wie ich es gerne mache, in den Klappwohnwagen und ab Richtung Meer, Berge oder irgendwo hin, wo es gerade schön ist. Gerade jetzt im September hat Camping ja seinen ganz eigenen Charme und vielleicht denkt so manche, ach, eigentlich könnte ich mir so einen Camper auch mal zulegen. Der Zeitpunkt ist dafür nämlich gar nicht schlecht. Nach der Hauptsaison werden viele gebrauchte Fahrzeuge angeboten. Aber bei so einem Camper gilt ganz besonders, was auf den ersten Blick nach Schnäppchen aussieht, kann hinten raus richtig teuer werden. Deshalb schauen wir jetzt mal genauer hin. Was muss ich wissen, bevor ich einen gebrauchten Camper kaufe? Emma-Louise Rothschild aus unserer WDR 5 Wirtschaftsredaktion, die selber auch sehr gerne mit einem sogenannten Clubfix unterwegs ist, hat recherchiert. Und meine erste Frage an dich, Emma, ist ganz simpel. Womit fange ich denn bei der Suche nach einem Camper überhaupt erstmal an?
2: Ja, am besten ganz von vorne. Ich überlege mir erstmal, was plane ich denn eigentlich für einen Urlaub? Was soll der Camper mit mir mitmachen? Möchte ich frei stehen? Das geht mit so Campern ja. Oder möchte ich auf dem Campingplatz? Und das sagt auch Melanie Mikulla vom ADAC.
3: Also wer sich einen gebrauchten Camper kaufen möchte, der sollte zuerst mal den eigenen Bedarf klären. Das heißt, wie viele Personen fahren am Ende mit, wie viel Platz wird benötigt und welche Ausstattung ist für einen individuell wichtig. Der ADAC empfiehlt Einsteigern auf jeden Fall zunächst den Camper zu mieten.
2: Also bevor ich mir so einen anschaffe, kann ich auch ruhig erstmal testen. Mhm. Ist das überhaupt was für mich? Welche Ausstattung ist überflüssig? Welche wichtig? Da gehen Theorie und Praxis ja auch gerne mal weit auseinander. Ja, und danach habe ich einfach ein besseres Bild, was zu mir passt. Weil so ein Camper ist ja schon eine Investition, auch gebraucht. Im guten Zustand sprechen wir da oft über mehrere 10.000 Euro. Ja. Und auch immer gut vorher erstmal einen Preisrahmen festlegen. Was kann ich mir denn leisten oder was will ich mir leisten?
0: Okay, ich habe also so einen Camper irgendwie cool und gut getestet und dann weiß ich irgendwie ein bisschen mehr, ne, was ich brauche. Und wie geht's dann weiter?
2: Es gibt verschiedene Möglichkeiten, einen gebrauchten Camper zu kaufen. Einmal von Privatpersonen oder auch von einem Händler. Ich bin jetzt gerade auf der Suche oder überlege mir selbst, doch auch noch einen Camper zuzulegen.
0: Aha.
2: Und da fand ich hilfreich, beides auszuprobieren. Also möglichst viele Camper anschauen und sie zu vergleichen, ja, und auch um gutes Gefühl zu bekommen, wie ist der Zustand denn eigentlich. Das hilft auch, um rauszufinden, ob der Preis jetzt gerechtfertigt ist, sagt Melanie Mikulla.
3: Ob ein Preis für einen gebrauchten Camper angemessen ist, lässt sich natürlich am besten beurteilen, wenn man Fahrzeuge vergleicht, die ähnlich alt sind, mit einem ähnlichen Kilometerstand und eventuell einer ähnlichen Ausstattung. Ein günstiger Camper ist nicht automatisch ein Schnäppchen, wenn dann hohe Reparaturkosten drohen.
2: Also natürlich mehrere Angebote einholen. Ja, und was ein Vorteil ist, wenn ich zu einem Händler gehe, da habe ich einmal natürlich eine größere Auswahl und ich habe auch die Gewährleistung. Mhm. Das bedeutet, wenn nach dem Kauf in den ersten 12 Monaten ein Schaden auftritt, von dem ich jetzt davon ausgehen kann, dass er vorher schon da war bei Kauf, dann muss der Händler den kostenfrei reparieren. Mhm. Wenn ich das von privat kaufe, dann kann das beim Kauf ausgeschlossen werden. Das heißt, bei privaten Anbietern ist es oft etwas günstiger, aber ich habe diese Gewährleistung eben nicht.
0: Ja, das ist ein wichtiger Punkt, finde ich. Wenn ich mir dann die Camper jetzt so angeschaut habe, und bei mir wäre es auf jeden Fall so, da ich wirklich gar keine Ahnung von Autos habe, worauf muss ich dann irgendwie besonders achten?
2: Das Erste, was uns in den Sinn kommt, ist ja Baujahr und Kilometerstand.
0: Genau, genau.
2: Ist aber nicht das Einzige. Zustand ist natürlich total wichtig. Und beim Campen ist, bei Campern ist Feuchtigkeit ein ganz großes Thema. Und das ist ja etwas, was wir alle wissen, kann man oft nicht direkt erkennen. Wenn unbemerkt Wasser einläuft, dann bildet sich aber Schimmel und da die Elektrik geht kaputt. Das kann sehr teuer werden. Also immer Wände, Böden, Fenster, Dachluken, alles ganz genau kontrollieren, auf Wasserflecken achten. Aus meiner Erfahrung auch, man riecht es, wenn es feucht ist.
0: Ja.
2: Auch aus meiner Erfahrung, wenn sehr viel Raumspray im Spiel ist.
0: Um Gottes Willen, da wäre ich sofort raus.
2: Man kann eine Feuchtigkeitsprüfung machen lassen, die kostet 80 bis 150 Euro. Wenn ich aber mir unsicher bin, ist das ganz gut.
0: Mhm. Emma, ganz kurz noch die Frage, welche Unterlagen sollte ich mir dann vor dem Kauf unbedingt zeigen lassen?
2: Ja, am besten alles, was der Vorbesitzer hat, also AHU-Bericht, Serviceheft, wie viele Besitzer gab es vorher, gab es Unfälle. Und wenn ich keine Ahnung habe, dann kann ich meinen Camper auch oder den Camper, den ich kaufen will, auch mal von einem Experten checken lassen. Da gibt es unabhängige Termine, die ich vereinbaren kann, kostet 300 bis 400 Euro. Lohnt sich aber, wenn ich dann keine großen Reparaturen habe.
0: Emma, und dann erzählst du mir erstmal, wie dein neuer Camper ist und ob du den cooler findest als den Clubfix. Ich finde es ja immer noch praktischer mit so einem Klappwohnwagen, weil man den irgendwo stehen lassen kann und dann mit dem Auto zum Beispiel rein in die nächste Stadt düst.
2: Bin gespannt.
0: Aber vielen Dank für diese wertvollen Tipps zum Thema einen Camper jetzt kaufen, weil die Zeit ist gut, einen gebrauchten. Danke, Emma, für all die guten Infos.
2: Sehr gerne.

Ich muss sagen, ich war wirklich erschrocken heute Morgen, als ich mir die Pressekonferenz zur PISA-Studie angeschaut habe, kurz bei Phoenix. Denn die deutschen Schüler und Schülerinnen schneiden schlechter ab wie nie. Die neue PISA-Studie zeigt die schlechtesten Leistungen für Deutschland seit Beginn der Erhebung. Und die gibt es jetzt seit 25 Jahren. Wir wollen von Ihnen jetzt gleich wissen, wie kann gute Schule denn gelingen? 0800 567 8 und 3 mal die 5. Das ist Ihr Weg ins Studio hier, ins WDR 5-Tagesgespräch. Und Sie können uns auch eine Sprachnachricht oder eine Textnachricht zukommen lassen über die WDR 5 App. Das war Neugier genügt. Ich bin Jule Schöning, freue mich auf Sie gleich im Tagesgespräch.

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1: Ich bin Sarah Pradl und das sind unsere Themen. Angriffsversuche auf das Stromnetz. Wir hören, wie die Suche nach dem Verdächtigen läuft. Die neue PISA-Studie ist da und zeigt Defizite bei Schülerinnen und Schülern.
2: Es gehen gerade die Lesekompetenzen verloren, die in der digitalen Welt am wichtigsten sind. Die Fähigkeit, Dinge kritisch zu hinterfragen. Die Fähigkeit, verschiedene Kontexte miteinander in Bezug zu bringen.
1: Wir gucken mal, wie Deutschland im internationalen Vergleich dasteht. Außerdem geht es um die Frage, wie es mit der Digitalisierung in Großstädten läuft. Und das Wetter mal sonnig, mal bewölkt und etwas kühler als gestern. Ja, sie haben einen Namen, ein Foto, die Wohnanschrift, aber ihn nicht gefasst. Die Polizei sucht seit Tagen nach dem Verdächtigen. Es geht um Daniel V., 38 Jahre aus Gefelsberg. Er soll für die Angriffe auf die Stromversorgung in NRW und anderen Bundesländern verantwortlich sein. Es gibt nämlich mehrere Bekennerschreiben von ihm. Und heute Vormittag hat sich die Polizei nochmal geäußert. Stefan Hase, WDR aktuell, was gibt's denn Neues?
3: Ja, es gibt was Neues und zwar ist inzwischen auch ein drittes Bekennerschreiben aufgetaucht. Zwei hatte die Polizei ja schon, die mutmaßlich auch von Daniel V. stammen. Und das dritte ist jetzt in der Nähe des Kraftwerks in Weißweiler aufgetaucht, also da, wo die Polizei gestern mehrere Abschussvorrichtungen entdeckt und auch entschärft hat. Die Autobahn A4 musste dafür gestern für rund 2 Stunden komplett gesperrt werden im Feierabendverkehr. Details zum neuen Bekennerschreiben will die Polizei aus, Zitat, ermittlungstaktischen Gründen aber noch nicht nennen. Die Suche nach Daniel V. geht also weiter und dabei setzt Christoph Gilles von der zuständigen Kölner Polizei auch auf Mithilfe aus der Bevölkerung.
4: Sollten Personen verdächtige Gegenstände im Umfeld von Umspannwerken feststellen oder eben auch anderweitige verdächtige Personen, dann bitten wir, den Polizeinotruf 110 zu wählen.
3: Diese Verfolgungsjagd, wenn man sie denn so nennen will, geht also auch heute weiter, so wie die letzten Tage auch.
1: Aber wenn man das jetzt mal alles zusammenzählt, also vor allem ja auch auf die unterschiedlichen Orte blickt, die es gab in NRW und zum Beispiel auch in Brandenburg, kann denn dafür wirklich nur ein Mensch für alles verantwortlich sein?
3: Das wäre zumindest sehr spektakulär, wenn wirklich ein Mann an verschiedenen Umspannwerken nicht nur in NRW, sondern deutschlandweit solche Abschussvorrichtungen installiert und damit das Stromnetz angreift. Christoph Gilles hat sich dazu bisher so geäußert.
4: Wir haben eine 60-köpfige Ermittlungsgruppe eingerichtet, die derzeit umfangreiche Unterlagen aus dem Besitz des Gesuchten auswertet. Daraus hervorgehen mögliche Tatorte bundesweit.
3: Also das klingt auf jeden Fall schon mal so, als sei Daniel V. der Drahtzieher dieser Anschläge. Ob er die aber auch alle selbst und alleine umgesetzt hat, das werden dann bald hoffentlich die Ermittlungen zeigen. Auf jeden Fall soll er 2 der 3 bisher gefundenen Bekennerbriefe unterschrieben haben, worin er seine Sabotageaktion mit dem Zitat Kampf gegen fossile Energie begründet.
1: Stefan Hase mit aktuellen Informationen zu den Angriffsversuchen auf die Stromversorgung. Ja, das neue Schuljahr ist gerade erst gestartet. Da denken die meisten Schülerinnen und Schüler wohl noch nicht an die Noten. Aber es gibt jetzt für alle quasi eine Gesamtnote. Denn die neue PISA-Studie ist da. Allerdings mit einem kleinen Notenschock. Denn Deutschland schneidet im Vergleich so schlecht ab wie noch nie. Mehr dazu von Anna Küch.
5: Es geht nicht nur um Schulstoff oder darum, wie gut die Noten sind. Getestet wird bei PISA weltweit in über 90 Ländern, ob 15-Jährige ihr Wissen auch anwenden können. Verstehen sie die Kernaussage eines Textes und können sie mit mathematischen Problemen aus dem Alltag umgehen? Die aktuelle PISA-Studie zeigt, in Deutschland sind diese Kompetenzen auf einem historischen Tiefpunkt. Samuel Greif, Leiter der diesjährigen deutschen PISA-Studie.
6: Das heißt, wir reden hier nicht von irgendwelchen abstrakten Gedichtsinterpretationen oder wilden mathematischen Formeln, sondern von Dingen, die wir wirklich im alltäglichen Leben brauchen. Und inzwischen in Deutschland haben wir 1 von 4 Jugendlichen in Naturwissenschaften und 1 von 3 in Lesen und Mathematik, die diese ausreichend Basiskompetenzen nicht erreichen.
5: Gerade beim Lesen ist das alarmierend, weil es die Grundlage von allem Lernen ist. In vielen Ländern ließen hier die Fähigkeiten nach. Jugendliche hatten Schwierigkeiten, wenn Texte anspruchsvoller wurden und wenn Dinge eingeordnet werden mussten. Ein weiteres Ergebnis: Die Zahl der Hasty Readers hat zugenommen. Jugendliche, die Texte nur hastig überfliegen und dann falsche Antworten geben. In anderen Ländern haben Kinder und Jugendliche auch zunehmend Probleme, werden aber im Bildungssystem unterstützt. Dort läuft es besser. Allen voran in Singapur, Estland, Japan und Korea. Das liegt an verschiedenen Faktoren, zum Beispiel daran, dass die Lehrkräfte mehr Zeit haben, sich um die Belange der Schüler zu kümmern oder dass es bessere digitale Konzepte gibt, sagt OECD-Bildungsdirektor Andreas Schleicher.
2: Was man für diese Länder auch sagen kann, wenn sie auf die Lehrpläne schauen, die unterrichten weniger Stoff in größerer Tiefe. Die sind sehr fokussiert.
5: In Deutschland gibt es noch ein weiteres großes Problem, das in kaum einem anderen Land so stark ausgeprägt ist. Der Bildungserfolg eines Kindes hängt weiterhin besonders stark davon ab, wie viel Geld und Ressourcen die Familie hat und wie gut der Bildungsgrad der Eltern ist.
1: Anna Küch zur neuen PISA-Studie. Und jetzt geht's um Personalien in Berlin. In den Kurznachrichten mit Richard Hucke.
7: Die beiden neuen Minister der Bundesregierung haben im Bundestag ihren Amtseid geleistet, 6 Wochen nach ihrer Ernennung. Carsten Linnemann hatte im Zuge der Kabinettsumbildung von Kanzler Merz das Gesundheitsressort übernommen. Steffen Bilger übernahm das Verkehrsministerium. Beide Minister gehören der CDU an. Der Bundestag diskutiert ab heute über den Haushalt für das kommende Jahr. Bis Freitag stellen alle Ministerien vor, wie viel Geld sie im nächsten Jahr ausgeben wollen. Die Bundesregierung plant für 2027 mit neuen Krediten die zweithöchste Neuverschuldung in der Geschichte des Landes. Die meisten Menschen in Deutschland verlieben sich in einen Partner oder eine Partnerin, die ähnlich gebildet ist wie sie selbst. Laut dem Statistischen Bundesamt passt bei 63% aller Paare der Abschluss ungefähr zusammen. Und falls es in heterosexuellen Beziehungen doch einen Unterschied gibt, dann hat der Mann meist einen höheren Abschluss. Die Gasspeicher in Deutschland sind wohl weiter nicht voll genug für den Winter. Laut dem Betreiberverband sind sie nur etwa zur Hälfte gefüllt. Der Verband teilte mit, dass vor allem die hohen Preise rund um den Iran-Krieg der Grund sind. Viele Anbieter haben den Sommer über vermieden, Gas auf Vorrat zu kaufen. Die Stadt Bonn darf ab sofort nur noch Geld für das Nötigste ausgeben. Der Kämmerer hat eine Haushaltssperre verhängt. Grund ist, dass Bonn immer mehr Einnahmen fehlen und Ausgaben steigen.
1: Richard Hucke mit den Kurznachrichten. Einen neuen Personalausweis online beantragen, das Busticket per App holen. Ja, in vielen Städten läuft inzwischen immer mehr digital. Aber wie gut kommen wir da eigentlich voran? Weil ich glaube, man muss auch sagen, vieles läuft auch noch nicht so gut. Das zeigt sich immer wieder. Und der Digitalverband Bitkom, der hat jetzt mal deutsche Großstädte und deren Digitalisierung verglichen und eine Rangliste erstellt. Vorne landen da übrigens, da schon mal vorweg, München und Hamburg. Jakob Rhein, WDR Wirtschaft. Was hat es denn mit diesem Ranking eigentlich auf sich?
8: Für den Smart City Index hat Bitkom alle 83 deutschen Großstädte mit mehr als 100.000 Einwohnern unter die Lupe genommen. Bewertet wurden unter anderem die Verwaltung, die digitale Infrastruktur und Mobilität. Da ging es zum Beispiel darum, wie gut das Breitbandnetz ausgebaut ist oder wie viele Behördengänge sich online erledigen lassen. Mit dem Ranking will Bitkom erfolgreiche Digitalprojekte sichtbar machen. Der Branchenverband verbindet das aber auch mit einer Forderung, nämlich nach einer bundesweit einheitlichen digitalen Infrastruktur, damit digitale Angebote nicht überall neu entwickelt werden müssen.
1: Und jetzt interessiert uns natürlich der Blick hier ins Land. Wie haben denn die NRW-Städte abgeschnitten?
8: Ja, NRW landet im Ländervergleich im Mittelfeld, hat aber aufgeholt. 4 NRW-Städte schaffen es in die Top 10, Düsseldorf, Köln, Bochum und Aachen. Düsseldorf punktet vor allem mit seiner digitalen Verwaltung. Zu den größten Aufsteigern zählt München-Gladbach. Die Stadt klettert auf Rang 12. Dort hat sich vor allem im Bereich Mobilität viel getan. Teile des Verkehrs werden über KI gesteuert und es gibt WLAN im Nahverkehr. Dortmund landet zwar etwas weiter hinten, kann aber mit einem innovativen Klimaprojekt überzeugen. Ein Messnetz erfasst die Hitzebelastung im gesamten Stadtgebiet. Die Daten werden dann online für alle zugänglich gemacht.
1: Jakob Rhein, WDR Wirtschaft zur Digitalisierung in Großstädten. Und wir blicken zum Schluss noch auf das Wetter in Nordrhein-Westfalen mit Lars Schmidt aus der WDR Wetterredaktion. Und es fühlt sich heute irgendwie wärmer an, als es aussieht?
9: Es ist warm. Es sieht natürlich nicht ganz so sonnig aus wie gestern. Wir haben einige Wolken, die auch heute Nachmittag immer mal durchziehen. Und die können auch ganz vereinzelt mal so ein paar Tropfen Regen mit dabei haben. Größtenteils kommen wir aber trocken durch. Die Wolken fallen momentan in Ostwestfalen Lippe dichter aus als im Rhein. Land. Und die Temperaturen, die erreichen dazu am Nachmittag in Mönchengladbach 23, in Hamm 24 und in Siegen 27 Grad. Aber zum Abend hin, da zieht dann Regen rein. Das wird auch so ein bisschen mehr sein. Ist eine Kaltfront aus Richtung Niederlande kommend und dann kühlt die Luft ab.
1: Okay, Kaltfront angekündigt heißt, wie geht es die nächsten Tage weiter?
9: Gar nicht mal so regnerisch. Also morgen und Donnerstag haben wir Höchstwerte von noch 21 Grad, sind also weitaus kühler unterwegs, als wir es jetzt heute und gestern sind. Dazu gibt es wechselnde Bewölkung. Einzelne Schauer werden uns auch immer mal wieder begleiten. Aber zum Wochenende hin, da wird es dann wieder freundlich. Es wird wärmer, es bleibt meistens trocken. Wir bekommen ein Spätsommerwetter zum Wochenende.
1: Die Aussichten von Lars Schmidt, WDR Wetter, und das war auch WDR aktuell mit dem Tag um 12. Ich bin Sarah Pradl.
7: WDR 5, die Verkehrslage mit einer Meldung: A44 Kassel Richtung Dortmund zwischen Diemelstadt und Marsberg, 3 Kilometer Stau.
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10: Ich bin Julia Schöning. Herzlich willkommen. Es gibt ja diesen Satz, Bildung ist der Pass in die Zukunft, denn das Morgen gehört denen, die sich heute darauf vorbereiten. Ein sehr wertvoller und wichtiger Satz, wie ich finde. Umso dramatischer sind die Ergebnisse der heutigen PISA-Studie. Wir haben in den Nachrichten gerade schon darüber berichtet. Denn Deutschlands Schüler und Schülerinnen rutschen im internationalen Vergleich immer weiter ab. Die Ergebnisse liegen noch niedriger als bei der ersten Studie vor 25 Jahren, die wir alle noch als PISA-Schock in Erinnerung haben. Die aktuellen Ergebnisse der PISA-Studie zeigen eben von 15-Jährigen, dass die Kompetenzen in Mathematik, Lesen und Naturwissenschaften die schlechtesten sind, die je gemessen wurden. Und das hat natürlich auch weitreichende Folgen, die in die Gesellschaft mit hineinstrahlt, wie Bildungsforscher Andreas Schleicher sagt.
2: Es gehen gerade die Lesekompetenzen verloren, die in der digitalen Welt am wichtigsten sind. Die Fähigkeit, Dinge kritisch zu hinterfragen, die Fähigkeit, verschiedene Kontexte miteinander in Bezug zu bringen, die Fähigkeit, meinen eigenen Standpunkt zu entwickeln.
10: Und wie ich finde, noch immer höchst dramatisch ist auch die Tatsache, dass der Bildungserfolg der Kinder stark davon abhängt, aus welchem Elternhaus sie kommen. Und auch da schneidet Deutschland einfach nach wie vor sehr, sehr schlecht ab, erzählt uns Samuel Greif, der nationale PISA-Studienleiter.
6: Entscheidend ist die soziale Herkunft. Und entscheidend sind schwierige Lebenslagen. Das heißt, die zentrale Trennlinie, die wir in Deutschland haben, die ist eben gerade nicht zwischen Jugendlichen mit und ohne Zuwanderungshintergrund, sondern die ist zwischen Jugendlichen aus sozial privilegierten und sozial benachteiligten Familien.
10: Wir müssen das ganz dringend mit Ihnen vertiefen heute, dieses Thema im WDR5-Tagesgespräch. Die große Frage lautet, was läuft da eigentlich schief in unseren Schulen? Ist diese zu vollgepackt, zu wenig ausgestattet oder soll sie schlicht zu viel gleichzeitig lassen? Wo merken Sie im Alltag, dass unser Bildungssystem an seine Grenzen kommt? Wo werden Kinder ausgebremst und wo erleben Sie Schule, die richtig gut funktioniert? Ja, wir wollen auch ein bisschen konstruktiv nach vorne schauen. Wenn Sie einen Hebel umlegen könnten. Was müsste sich morgen in unseren Schulen ändern? Darüber wollen wir mit Ihnen sprechen. Und das ist Ihr Weg hier ins Studio. 0800 567 8 und 3 mal die 5. Oder Sie hinterlassen uns eine Sprachnachricht über die WDR 5 App. Da können Sie uns auch schreiben. Herzlich willkommen hier bei uns im WDR 5 Tagesgespräch.

0: Was muss ein junger Mensch eigentlich können, wenn er die Schule verlässt? Lesen, rechnen, die Welt verstehen, klar. Aber auch sich eine eigene Meinung bilden, mit Veränderungen klarkommen, seinen Weg finden. Bildung ist schließlich nicht irgendein Schulfach. Sie entscheidet ganz wesentlich darüber, welche Chancen jemand im Leben bekommt und wie gut wir als Gesellschaft für die Zukunft aufgestellt sind. Und genau da gibt es seit Jahren diesen PISA-Schock und heute nochmal, denn die neue Studie ist erschienen und wieder zeigen die Zahlen, es wird nicht wirklich besser. Im Gegenteil, deutsche Schüler und Schülerinnen schneiden schlecht ab wie nie. Rund ein Drittel der 15-Jährigen erreicht die Mindestanforderungen in Mathe und Lesen nicht. Und noch immer hängt der Bildungserfolg stark davon ab, aus welchem Elternhaus ein Kind kommt. Was läuft da also schief, fragen wir Sie heute im WDR-5-Tagesgespräch. Sind die Schulen zu schlecht ausgestattet? Fehlen Lehrerinnen und Lehrer Zeit und Unterstützung? Wie erleben Sie das? 0800 5678 und dreimal die 5, das ist Ihr Weg ins Studio. Und ich freue mich sehr, dass die Landesvorsitzende der Gewerkschaft Erziehung und Wissenschaft hier in NRW, Ayla Çelik, unser Gast ist. Frau Çelik, erstmal herzlich willkommen hier bei uns. Ging es Ihnen heute Morgen so wie mir? Ich war wirklich erschüttert über diese Ergebnisse.
1: Vorerst möchte ich für die Einladung danken. Ja, Erstörung ist vielleicht das richtige Wort, aber das war erwartbar. Mhm. Und ich glaube, wir sollten aufhören, uns nach jeder Leistungsstudie gemeinsam zu erschrecken und vom nächsten Warnsignal zu sprechen, auch wenn es wichtig ist, darüber zu sprechen. Und ich glaube, an Diagnosen mangelt es uns nicht. Wir wissen seit Jahren, wo die Probleme liegen. Und entscheidend ist jetzt wirklich aus der richtigen Problembeschreibung auch die richtigen Konsequenzen zu ziehen. Und daran hapert es.
0: Mhm. Und die Konsequenzen sammeln wir heute einfach mal ein und fragen, was braucht gute Bildung, und freuen uns auch auf die Perspektiven all unserer Hörer und Hörerinnen. Daniela ist die Erste, die uns angerufen hat aus Niederkassel bei Bonn. Frau Ayla, herzlich willkommen im WDR5-Tagesgespräch.
2: Hallo, einen wunderschönen guten Tag in die Runde.
0: Ja, Frau Ayla, mit welchen Gedanken haben Sie jetzt die Rufnummer gewählt?
2: Ja, und zwar mich beschäftigt eigentlich schon seit längerer Zeit Bildungschancen in Bezug auf das Elternhaus. Damit meine ich jetzt aber gar nicht mal so die soziale Herkunft, mhm, sondern was mir zum Beispiel in der Ferienzeit extrem aufgefallen ist, ich war ganz viel mit meinem Sohn im Schwimmbad, im Museum, in Parks und so weiter. Und irgendwie haben wir festgestellt, das war so leer. Also früher als Kind, wenn wir irgendwie Sommerferien hatten, wir haben quasi nichts anderes gemacht als rausgegangen. Und mein Freund sagte dann so ganz selbstverständlich, na ja, die sitzen halt alle zu Hause. Und ich habe das tatsächlich auch im Bekanntenkreis, und das finde ich unendlich traurig, weil wenn man sich vor Augen führt, was dabei alles verloren geht, die erste Liebe, Treffen mit seinen Freunden oder so, dass dieses virtuelle Leben einfach so stark ist. Und ich gebe zu, ich drücke meinem Sohn, der ist jetzt 6, und ich weiß, da werden jetzt viele Eltern sagen, um Gottes Willen, auch ab und zu mal ein Handy in die Hand, wenn ich manchmal noch ein Zoom-Meeting nachmittags habe oder. Aber was ich auf keinen Fall mache, ist, dass ich das vernachlässige, dass wir zum Beispiel abends noch ein Buch lesen und dass er mir jetzt mit 6 ganz, ganz stolz auch schon vorlesen kann. Und ich glaube, das sind so diese kleinen, feinen Punkte, die man schon im frühen Alter mitgibt, die auch entscheidend sind für die spätere Relevanz beziehungsweise auch das Interesse an der Schule, dass einem dann klar ist, okay, ich muss jetzt ein bisschen was tun, weil sonst habe ich es einfach später sehr, sehr schwer.
0: Also wenn ich Sie richtig verstehe, Frau Ayla, ist es bei Ihnen auch so ein bisschen der Punkt, dass Elternhaus, also generell, wie werden Kinder herangeführt, auch ans Lesen, an, sag ich mal, das Leben, das reale Leben draußen im Freibad, sage ich mal, und weniger im Virtuellen?
2: Ja, total. Also und das betrifft ja eben, wie gesagt, alles. Also auch wenn wir hier in Museen, wir gehen immer sehr gerne in Bonn in die ganzen Museen oder so, die sind so leer.
0: Mhm. Ja.
2: Das findet so wenig statt und das überrascht uns immer wieder. Und ich glaube, das ist einfach so ein ganz, ganz wichtiger Punkt. Und ich kann jetzt nur aus der Erfahrung mit einem 6-Jährigen sprechen, aber wenn ich die Eltern höre, die ältere Kinder haben, das ist so schlimm, wie viel da virtuell stattfindet. Und das war natürlich, ich bin Jahrgang 79, bei uns nochmal ganz anders.
0: Ja, klar.
2: Ich glaube, das spielt da auch mit rein.
0: Ja, Frau Ayla, vielen Dank. Ayla Çelik, was sagen Sie zu dem Punkt, den Frau Ayla hier gemacht hat, also auch so ein bisschen die Verantwortlichkeit der Eltern und natürlich dann auch dahingehend die Frage, wie gehen Schulen eigentlich damit um und die Lehrkräfte eben mit der Tatsache auch, dass wir eben in einer Zeit leben, in denen das Smartphone ganz nah am Körper dran ist und wie eine Verlängerung ist oft.
1: Ja, also natürlich Smartphone und die Digitalisierung, die technische Entwicklung, das sind natürlich Phänomene des gesellschaftlichen Wandelns und dafür brauchen wir Lösungen. Grundsätzlich würde ich jetzt auf die ursprüngliche Frage eingehen, in welcher Pflicht stehen Eltern? Und grundsätzlich natürlich tragen Eltern Mitverantwortung für die Bildungsentwicklung, für die Allgemeinbildung ihrer Kinder. Aber diese Verantwortung dürfen wir nicht überfordern. Denn gerade wenn wir sagen, von Armut sprechen oder von sprachlichen Hürden zum Beispiel sprechen, müssen wir dafür sorgen, dass der Staat familienunterstützende Maßnahmen bereitstellt, wie frühzeitige Beratung, Familienzentren, Zugang zu Büchern und digitalen Angeboten, vor allem kostenfrei und niederschwellig. Mhm. Das heißt, ein Kind kann nichts dafür, in welche Familie es reingeboren wird, in welcher Kommune es wohnt und in welchem Bundesland es leben wird. Das heißt, die Kinder, die in ein ressourcenarmes Umfeld hineingeboren werden, sind von Anfang an mit strukturellen Nachteilen verhaftet. Und es geht darum, dass der Staat, das Land die Verantwortung übernimmt, hier frühzeitig einzugreifen und diese Ausgangslagen positiv zu drehen.
0: Ja, vielen Dank, Frau Schädig. Vor allem vielen Dank, Daniela, dass Sie den Auftakt hier gemacht haben. Über die WDR 5 App hat uns auch Anja geschrieben, die das ergänzt oder bestätigt auch, was Daniela sagt. Der Schlüssel für bessere PISA-Ergebnisse liegt beim Lesen, Lesen, Lesen, schreibt sie. Und da ist nicht nur die Schule gefragt, sondern da sind auch die Eltern gefragt. Diese müssen bereits den kleinen Kindern täglich vorlesen. 0800 567 83 mal die 5 hat auch Christine Hartmann gewählt, die uns jetzt aus Mettmann zugeschaltet ist. Frau Hartmann, willkommen.
3: Ja, guten Morgen.
0: Was ist Ihr Punkt, Frau Hartmann, heute bei unserem Thema, wo wir auf die Schulen schauen und so ein bisschen aufarbeiten, was die PISA-Studie als nächsten Schock uns unterbreitet hat?
3: Ja, erstmal muss ich meinen Vorrednerinnen da zustimmen. Absolut, lesen, lesen, lesen. Die Eltern sind extremst gefordert und die Großeltern. Es geht nicht alleine nur Schule. Die Zeit in der Schule ist viel zu knapp, dass man den Kindern, dass bei Kindern so viel lesen in der Schule, dass man das genug üben kann. Ein anderes Thema, also es ist sehr, sehr vielschichtig. Ich kann da nur ganz kleine Punkte raussammeln. Ich bin Grundschullehrerin gewesen, ich bin jetzt 70 und habe 4 Enkelkinder. Es gab in den 90er Jahren meine neue Didaktik in der Mathematik. Da hieß es, es muss nicht mehr auswendig gelernt werden, dies einmal eins, sondern nur die Kernaufgaben, 1 und 2 mal, 5 mal und 10 mal. Und dann sollen die Kinder sich das selbst erschließen. Hat wohl nicht gefruchtet. Ich habe mit den Kindern auswendig geübt und die können das einmal eins, weil ich es auswendig geübt habe, entgegen sehr, sehr vielen Schwierigkeiten. Ein anderes Thema in der Schule ist, sind viel zu viele Bücher, Arbeitshefte, Arbeitsmittel. Weniger ist mehr. Es muss abgespeckt, abgespeckt, abgespeckt werden und sich auf das Wesentliche konzentriert werden.
0: Aber was ist das Wesentliche, Frau Hartmann?
3: Das Wesentliche ist, dass man zum Beispiel im Mathematik-Arbeitsheft nicht 5 verschiedene Aufgaben hat mit 1000 bunten Bildchen, sondern nur sich auf eine Sache konzentriert und auf das Wichtigste. Mathematik, Wichtigste, plus Minus rechnen, einmal eins rechnen, Textaufgaben dazu und das Lesen wichtig. Mhm. Und wenn die Kinder die ich weiß nicht, wie viele Arbeitshefte da aktuell anliegen, es wird immer nur man schafft nur die Hälfte, weil viel zu wenig Zeit ist. Weniger, weniger, weniger. Es muss auch nicht im Sachunterricht einen anderen Text gelesen werden, wie im Deutschunterricht. Man kann auch im Deutschunterricht den Sachunterrichtstext nehmen, lesen lassen, strukturieren lassen, durcharbeiten lassen. Also abspecken, abspecken, abspecken. Die Lehrer haben wirklich
0: Was haben
3: nicht
0: die Kinder
3: Zeit.
0: Dann davon, wenn Sie sagen, mehr abspecken? Ne? Was hätten dann die Schüler und Schülerinnen mehr davon? Denn bei der PISA-Studie geht es ja auch nicht nur darum, um den Schulstoff oder die Noten, sondern es geht auch darum, zum Beispiel längere Texte zu verstehen oder herauszufinden, überhaupt, was von ihnen verlangt wird. Und das scheint eben im Durchschnitt, im Internationalen, hier in Deutschland bei vielen Kindern und Jugendlichen nicht gut zu funktionieren.
3: Wenn die Kinder sich auf Texte konzentrieren und die x-mal gelesen haben, dann können die auch lesen, durchstrukturieren. Es muss viel mehr auf diese Kernkompetenz geachtet werden. Es muss jede Woche muss Text gelesen und dazu Fragen beantwortet werden. Mhm. Und diese ganzen Sachen müssen von den Lehrern korrigiert zurückgegeben werden und die Kinder müssen das nochmal bearbeiten. Also langsamer, langsamer, langsamer und dafür aber wieder richtig, konkret und weniger. Ja. Wirklich einfach weniger und nicht jeden Tag ein neues Thema, wo das alte Thema noch gar nicht durchgearbeitet und verstanden ist.
0: Mhm. Frau Hartmann, vielen Dank. Ayla Celik von der Landesvorsitzende NRW der Gewerkschaft Erziehung und Wissenschaft. Da geht es ja vor allem so um den Lehrplan auch in den Schulen und wie er sich vielleicht auch verändert hat in den letzten Jahren.
1: Ja, also hier danke ich Frau Hartmann, dass sie diese Klammer aufmacht. Ja, es ist richtig, sie hat ja gesagt, dass Lesen wichtig ist. Lesen ist wichtig, weil Lesen die Grundvoraussetzung des Erfolges im gesamten Bildungsweg darstellt. Ne? Textverständnis, Prüfungsfragen verstehen können, im Fachunterricht dem Unterrichtsgeschehen folgen können und so weiter und so fort. Gleichzeitig möchte ich aber sagen, dass hier zu sehr die Lösung des Problems adressiert ist an Familie und adressiert ist an Lehrkräfte. Lehrkräfte können individuell fordern. Ob sie das können, hängt natürlich unter anderem von der Klassengröße ab, von Unterrichtsauswahl, von ob multiprofessionelle Unterstützung vor Ort da ist oder nicht, von Sprachförderangeboten, die da sind oder nicht, von vorhandener Schulsozialarbeit, Sonderpädagogik, vom Gebäude. Wir haben ja Schulgebäude, das haben wir in der Corona-Zeit ja auch erlebt, wo der Putz von der Decke bröckelt und aus dem Wasserhahn kein Wasser floss. Das heißt, wir brauchen auch regelrecht Lernräume und vor allem Lernzeit, damit Lehrkräfte wirken können. Und ja,
0: das Sie heißt, Frau Schillig, weil ich den Punkt auch wichtig finde, den Sie gemacht haben. Also es geht eben nicht nur darum, dass jetzt Lehrer und Lehrerinnen vielleicht didaktisch irgendwie unterschiedliche Methoden haben oder sich da auch viel verändert hat, sondern unter welchen Rahmenbedingungen sie arbeiten und welcher Punkt, Sie haben jetzt einige genannt, Frau Schillig, ne? Aber wo würden Sie, wenn jetzt Sie eine Sache als allererstes sagen würden, was sich direkt mal morgen verändern sollte in den Schulen, welcher wäre das von denen?
1: Also das wäre mehr Personal, mehr Chancengleichheit und mehr Ressourcen als Zeitressourcen. Das brauchen die Kollegen vor Ort. Und wenn wir uns angucken, was in den letzten 4 Jahren, ich will gar nicht vieles konterkarieren, was das Ministerium auf den Weg gebracht hat. Ja, das habe ich auch bei meiner Pressekonferenz gesagt zum Schuljahresstart. Ja, Probleme sind von dieser Landesregierung erkannt worden, aber Problem erkennen heißt noch nicht, Problem so zu lösen, dass vor Ort eine Win-Win-Situation entsteht. Wir haben, und ich denke, es ist, die Ergebnisse sind kein

0: an Frau Hartmann für einen Anruf im WDR 5 Tagesgespräch, wo wir ein bisschen auf die aktuelle PISA-Studie schauen und herausfinden wollen, was gute Schule eigentlich leisten soll, nachdem die aktuellen Ergebnisse wieder zeigen, dass die schlechtesten Leistungen für Deutschland seit Beginn der Erhebung da sind. Brigitte Jansen ist unsere nächste Hörerin. Sie ruft uns aus Würselen an. Frau Jansen, schön, dass Sie da sind.
1: Ja, herzlichen Dank, dass ich in Ihrer Sendung etwas sagen darf. Ich bin pensionierte Schulleiterin eines Gymnasiums und arbeite aber auch jetzt noch viel mit Schulleitungen zusammen. Mhm. Meines Erachtens liegt der Schlüssel unserer Schwierigkeiten im Primarbereich, im Grundschulbereich. Und mich bringt es immer fast auf die Palme, dass wir das, was wir da in der Grundschule jetzt fabrizieren, Ganztag nennen. Das ist kein Ganztag und vor allen Dingen kein echter Ganztag. Mhm. Wir leisten es uns in Deutschland, Schülerinnen und Schüler in der ersten Klasse um 12 oder 1 Uhr nach Hause zu schicken, obwohl die Kinder gewöhnt sind, länger in einem System zu bleiben. Die machen ohne weiteres die Kita mit. Und für mich wird es noch schlimmer, dass gerade die Kommunen, die finanziell nicht gut dastehen, wo eben auch viele sozial schwächere Menschen wohnen, dass dort horrende Beiträge zum Ganztag bezahlt werden müssen. Als ich das zum ersten Mal so richtig wahrnahm, dass hier in unserer Gegend in Alsdorf die Eltern dafür bezahlen müssen, dass ihre Grundschulkinder im Ganztag beschult werden.
0: Was kann denn der Ganztag leisten aus Ihrer Sicht, Frau Jansen?
1: Der kann zunächst einmal leisten, dass ein echter Ganztag den Tag für die Kinder rhythmisiert, die Lernzeiten in der Schule stattfinden und das, was eben so beklagt wurde, eben viel mehr Lernzeit da ist. Also meines Erachtens gehört jedes Kind in Deutschland den ganzen Tag in die Schule mit einem guten Angebot von Lernen, Unterricht, Lernzeiten und gezielter Förderung, ohne dass die Eltern dafür bezahlen müssen.
0: Ja, Frau Jansen, danke. Eilert Schelig, was sagen Sie zu dem Punkt des Ganztags? Es ist ja jetzt auch seit diesem Jahr so, dass alle Grundschulkinder zumindest in der ersten Klasse einen Rechtsanspruch haben auf einen offenen Ganztagsplatz.
2: Ich danke auch hier Frau Jansen. Sie hat sehr wichtige Punkte genannt, beginnend mit den Basiskompetenzen, die ja grundsätzlich in der Grundschule gefördert werden. Auch wenn ich sage, Bildung beginnt nicht erst in der Grundschule, sondern mit der frühkindlichen Bildung. Und da müssen wir massiv investieren. Da muss alltagsintegrierte Sprachförderung stattfinden, damit die Kinder entsprechend bewappnet in die erste Klasse kommen können, um dort dann den Lehrkräften tatsächlich die entsprechenden Mittel an die Hand geben, dass die in den Grundbasiskompetenzen Lesen, Schreiben, Rechnen vorankommen können. Und es ist noch eine Klammer von Frau Jansen aufgemacht worden, nämlich, dass gerade in strukturschwachen Regionen, gerade dort, wo Armutsquoten hoch sind, gerade dort, wo jedes vierte Kind in armen Verhältnissen lebt, sind sowohl die Kita-Gebühren am höchsten, als auch an dem Ganztag teilzunehmen. Und wir sagen als Bildungsgewerkschaft, das ist ein Armutszeugnis. Und der Ganztag, wie er ausgestaltet wurde, ist lediglich derzeit ein Betreuungsplatz. Ich könnte auch sagen Parkplatz für Kinder, aber definitiv kein Bildungsangebot, weil hier auch wieder die Politik sich von kurzfristigen Sparzwängen im Haushalt geleitet. Etwas, was sie ja erkannt hatte als richtig, nämlich, dass der Ganztag zu einer Stellschraube für mehr Chancengleichheit wird. Sie hat ein Ausführungsgesetz versprochen, Landesausführungsgesetz mit Mindeststandards an Beschäftigte, an Angebote, an Ausstattung. Und das ist bis heute nicht geliefert worden. Ja. Und der einzige Grund ist, weil sie dann die Finanzen hätten übernehmen müssen, weil dann flächendeckend jedes Kind, ob in Gelsenkirchen oder in Düsseldorf, die gleichen Angebote hätte bekommen müssen.
0: Der offene Ganztag ist ein wichtiger Punkt bei unserer Frage heute. Wie kann gute Schule gelingen, nachdem die sehr, sehr schlechten PISA-Ergebnisse heute erschienen wurden? Wir fragen Sie genau, wie blicken Sie auf unsere Schulen und Schüler? Decken sich Ihre Erfahrungen auch mit den Zahlen aus der PISA-Studie? Bereiten wir unsere Jugendlichen gut auf das Leben vor? Was braucht Schule jetzt? Vielleicht sind Sie auch jemand, der mal an einer PISA-Studie teilgenommen hat. Die ist ja in diesem Jahr 25 Jahre alt geworden. Das heißt, der ein oder andere war gegebenenfalls sogar mit dabei, als die ersten Abfragungen und

0: Erhebung erhoben wurden. Ich bedanke mich bei Brigitte Jansen, pensionierte Lehrerin, für ihre Beteiligung hier heute. Und ich freue mich jetzt auf Frau Oldemeyer, die uns aus Melle anruft. Hallo, Frau Oldemeyer.
1: Hallo.
0: Ja, Frau Oldemeyer, was ist Ihr Punkt?
1: Also mein Punkt ist einmal die Qualitätsanalyse. Ich bin selber bis Ende Juli an einer Realschule tätig gewesen, jetzt auch im Ruhestand. Sonst könnte ich im Übrigen ja auch nicht um diese Zeit mit Ihnen telefonieren.
0: Ja, das stimmt.
1: Und die Qualitätsanalysen kosten Energie, kosten Schulleitungen und Lehrer Energie und sind, was die Ergebnisse betrifft, überhaupt nicht zielführend, sage ich. Es gibt Punkte, die man umsetzen kann. Aber für mich wäre da das Entscheidende, QA, das können wir lassen, fragen Sie Lehrer, Lehrerinnen vor Ort. Zum Beispiel auch Grundschullehrer, das fand ich einen ganz wichtigen Aspekt, denn die Defizite der Grundschule werden in den weiterführenden Schulen ja nicht bearbeitet. Das ist ja nicht zu schaffen, sondern sie führen dann schon zu einem Aussieben beziehungsweise zu weiterem Frust bei allen, bei Lehrern, Schülern und Eltern.
0: Haben Sie diesen Frust, Frau Oldemeyer, ich gehe einmal dazwischen als Lehrerin jetzt im Ruhestand. Wie haben Sie denn diese Frustration erlebt oder vielleicht auch nicht so dolle erlebt während Ihrer Zeit aktiv?
1: Also ich habe mit den Schülern gearbeitet und habe mir gesagt, der Schwerpunkt ist das Arbeiten mit den Schülern. Dafür bin ich ausgebildet, dafür bin ich angestellt. Und im Übrigen schätzen das auch Schüler. Auch spielen, mal ein Frühstück, das ist alles in Ordnung. Aber Schüler können sehr wohl einschätzen, wo Engagement und auch Energie der Lehrer in Richtung Inhalt.
0: Ich glaube, dass das vermutlich den meisten Lehrern so geht wie Ihnen, aber eben doch genau. Die Rahmenbedingungen sehr oft sehr schwierig sind und sich vielleicht auch seit der Pandemie nochmal verstärkt haben, weil man eben auch, und Ayla Celik von der Gewerkschaft Erziehung und Wissenschaft hat den Punkt ja gerade auch nochmal gemacht, weil sich da eben auch so viel verändert hat teilweise auch unter den Themen, die die Schüler und Schülerinnen so mit sich bringen. Haben Sie das auch so wahrgenommen, Frau Oldemeyer?
1: Ich sehe das Problem gar nicht da. Ich sehe das Problem einmal an fehlender Unterstützung im Elternhaus, an fehlender Unterstützung der Lehrer und Lehrerinnen. Mein Vorschlag zum Beispiel so etwas wie eine Lehrerakademie. Einmal im Jahr, wo Lehrer, die sagen, ich habe Vorschläge zu machen, von Förderschule über Grundschule bis zu weiterführenden Schulen und Berufsschulen, Vorschläge für das Kultusministerium zu bündeln und daraus zu lernen. Das wäre das Erste. Und das Zweite, die digitale Bildung total zurückzufahren. Nicht im Sinne davon, dass der Informatikunterricht gestrichen wird, aber die Erfolge vom Lernen mit iPad sind einfach nicht wissenschaftlich belegt. Dazu möchte ich einmal nennen, ein Bündnis für humane Bildung. Da gibt es einige Neurowissenschaftler, zum Beispiel auch in Bielefeld, emeritierte Neurowissenschaftler, die sehr deutlich warnen und das mit Ergebnissen zur Hirnforschung bei digitalem Lernen, bei massiver Handynutzung, bei früher Handynutzung.
0: Ja, umso mehr, Frau Oldemeyer, ich gehe einmal dazwischen, weil wir jetzt diese Ergebnisse, die Sie genannt haben, natürlich nicht überprüfen können. Aber fest steht ja, dass wir im Zeitalter der Digitalisierung angekommen sind und das, und jetzt hole ich nochmal Ayla Celik mit dazu, dass ich doch sehr stark davon ausgehe, dass es auch wahnsinnig wichtig ist, dass Schülern und Schülerinnen genau der Umgang mit digitalen und auch mit digitalen Medien ermöglicht wird und sie auch eine Handreichung bekommen, wie man da am besten mit umgeht.
2: Also Frau Oldemeyer möchte ich recht geben, wenn sie hervorhebt, dass das Arbeiten mit den Schülern in den Vordergrund stehen muss, weil das, was Lernen trägt, tatsächlich die Beziehungsarbeit ist und dafür braucht man Zeit. Ich gehe aber jetzt auf Ihre Frage ein, digitale Bildung. Ich denke, wir dürfen jetzt nicht Wischen und Schreiben gegeneinander setzen. Was wir hinbekommen müssen, ist ein gesundes Maß an digitale Kompetenzen, denn wir merken, dass in sozialen Medien News verbreitet werden, die der Wirklichkeit nicht entsprechen. Da müssen wir unsere Kinder und Jugendlichen fit machen, dass sie Fiktion von Fakten unterscheiden können, dass sie kritisch hinterfragen können. Und es ist nun mal so, dass tatsächlich digitale Medien den Alltag der Kinder bestimmen. Und da dürfen wir sie nicht in diesem digitalen Raum allein lassen.
0: Mhm. Vielen Dank, Frau Scheli. Vielen Dank, Frau Oldemeyer, für Ihren Anruf hier heute im WDR5-Tagesgespräch, wo wir auf die Ergebnisse der PISA-Studie schauen und Sie fragen, wie kann gute Schule gelingen? Freimut Obermeier ist der nächste Anrufer. Aus Fellbad ist er uns zugeschaltet. Ich grüße Sie, Herr Obermeier.
3: Hallo, hier ist Freimut Obermeier. Ich rufe an, weil mir durch den Kopf ging, wie stark die Motivation der Kinder auch ein Auslöser ist für deren Leistung. Und zwar unter dem Gesichtspunkt, wenn sie mitbekommen, dass die Eltern sehr, sehr schlecht dastehen in der Gesellschaft, sehr schlecht dastehen vom Finanziellen, sehr schlecht also irgendwie eingebunden sind, oder ob sie in einem Mittelstandshaushalt groß werden, wo sie sehen, die Eltern haben die Möglichkeit, mit ihrem Wissen, mit ihren Möglichkeiten, sich ein Haus zu leisten, sich einen Urlaub zu leisten, sich ein Auto zu leisten. Da haben die ja eine stärkere Motivation, in dieselbe Richtung zu gehen wie die Eltern, während bei den Ärmeren dann eher zu sehen ist, okay, irgendein Influencer macht wahnsinnig Geld, hat Erfolg, irgendein Fußballer ist erfolgreich, hat Geld und so weiter. Die brauchen nicht unbedingt jetzt einen wahnsinnigen Schulabschluss zu bringen, sondern die müssen an den anderen Stellen rangehen.
0: Ich glaube, dass auch Kinder aus, sage ich mal, besser situierten Familien auch gerne Influencer werden wollen. Ich weiß nicht so genau, ob man die Unterschiede so ziehen kann. Aber der Punkt, den Sie machen, Herr Obermeier, ist ja ein wichtiger. Da geht es nämlich um die Frage der Startchancen, ob die eben auch gleich sind für alle. Denn genau das hat ja Ayla Çelik, diese Studie, auch herausgefunden. Das sind sie eben nicht. Also es entscheidet immer noch.
3: Ich möchte noch mal unterbrechen.
0: Ja?
3: Ich bin Vater von 6 Kindern. Wir hatten 4 auf der Waldorfschule gehabt, 3 runternehmen müssen, weil es einfach nicht funktioniert hat. Mhm. Der 4. ist auf der Schule geblieben, 2 sind durch die gesamte normale Schullaufbahn gelaufen. Mhm. Der auf der Waldorfschule geblieben ist, nach 8 Jahren, wenn der Klassenlehrer wechselt, der hat uns gesagt, wissen Sie, Ihr Sohn wäre auf einer normalen Schule in der Sonderschule. Mhm. Der hat... brauchte jetzt von den 3 Sprachen, die zu lernen waren, wurde eine ihm erlassen und so weiter und so fort. Mhm. Der ist mit 15 oder so etwas auf einer Fete von Realschülern gewesen, die Abschluss gefeiert haben, hat erlebt, wie die sich einen hinter die Binde gekippt haben und wie sie drauf waren und hat gesagt, mit denen möchte ich mich nicht vergleichen lassen. Und hat ab dem Zeitpunkt angefangen zu lernen, wie ein Verrückter, bis nachts um 1 oder sowas gelernt, hat Abitur gemacht, hat als Erster in der Familie einen Doktor gemacht, lebt jetzt in Niederlanden, hat eine Sprache noch dazu gelernt und so weiter. Mhm. Also diese Motivation zu sagen, ich will da raus, ich will nicht in dieser Ebene drin bleiben.
0: Mhm. Ja.
3: Diesen Schub gebracht hat.
0: Ja, ist eine tolle Geschichte, auch mit der Motivation. Frau Çelik, welche Gedanken hatten Sie zu dem, was Herr Obermeier angeführt hat?
2: Aus meiner Sicht hat Herr Obermeier 2 Punkte groß gemacht. Einmal Motivation der Kinder. Mhm. Und ich denke, wir müssen uns ja die Frage stellen, warum Kinder, wenn sie auf die Welt kommen, in 3 Jahren eine Sprache lernen, wissbegierig sind und plötzlich, wenn sie in die Schule kommen, demotiviert sind. Und da sage ich nochmal, es ist nicht das Problem der Lehrkräfte, es ist auch nicht das Problem der Kinder, sondern es ist ein Problem der unzureichenden Unterstützungssysteme und unzureichenden Bildungssystem, Schulsystem, warum sich das so entwickelt. Und wenn Herr Obermeier sagt, sein Sohn, also man hätte ihm gesagt, sein Sohn wäre auf einer normalen Schule schon auf der Förderschule gelandet, so kann ich nur sagen, Vielleicht mag das stimmen, aber wenn, dann liegt es an der Überlastung und Überforderung der Lehrkräfte und der Kinder gleichermaßen. Es liegt an den unzureichenden Lehr- und Lernbedingungen, wenn in einer Klasse 30 Kinder, mancherorts sogar 34 Kinder sitzen mit einer Lehrerin, die alle zieldifferent irgendwo hinführen soll und wir tatsächlich auch noch von inklusiver Bildung reden und einen Umstand haben, wo derzeit tatsächlich, das hat die Anruferin zuvor gesagt, Qualitätsanalyse und Daten, unsere Schulen sind inzwischen sehr gut vermessen. Jetzt müssen wir sie besser ausstatten. Also PISA darf jetzt nicht zum nächsten Warnsignal nur werden, das wir zur Kenntnis nehmen, sondern ich adressiere jetzt an die Landesregierung, machen Sie aus Diagnose endlich Förderung und aus den Erkenntnissen endlich Konsequenzen, die vor Ort für Entlastung sorgen.
0: Carmen Montreal de Durie hat uns auch geschrieben, sie schreibt, mir liegt das Thema Vorschule sehr am Herzen. Ich lebe seit 40 Jahren in Deutschland und eine starke Verfechterin sei sie der Vorschule für alle Kinder als Pflicht. Das würde die Arbeit der LehrerInnen sehr vereinfachen. Der Unterricht würde gezielter und erfolgreicher gestaltet werden. Ein Grund für die Erschöpfung der Lehrkräfte liegt darin, dass es keine Selbstverständlichkeit der Kinder gibt, wenn sie in die Schule kommen. Entsprechend niedrig ist das Schulniveau. Die Defizite werden in der Schullaufbahn immer weiter mitgetragen. Frau Celik, das ist, glaube ich, zum Beispiel in Hamburg ein großes Thema der Vorschule und Hamburg liegt damit eigentlich auch ganz gut im Trend, nämlich genau da sind, sage ich mal, die Bildungserfolge doch mehr zu sehen als jetzt zum Beispiel hier bei uns in Nordrhein-Westfalen. Das Thema der Länder und der Bildungsfrage ist ja auch immer noch ein großes.
2: Ja, und wir haben hier den Umstand, dass Ministerin Feller sich ja Hamburg und Thies Rabe als Vorbild nimmt, wenn es darum geht, Daten- und evidenzbasierten Unterrichtsentwicklung vorzunehmen. Ja, es ist richtig, Diagnosen und das Messen kann helfen, hilft sogar, individuelle Problemlagen festzustellen. Aber dieser Diagnose muss natürlich die Förderung folgen. Es müssen Förderkonzepte folgen. Es müssen Gespräche im Kollegium mit den Eltern, mit den Schülern folgen. Und da sind wir wieder in dem Teufelskreislauf. Woher nehmen die Lehrkräfte die Zeit? Wo sind die Personen, die zusätzlich in die Schulen reingegeben werden? Und es ist auch richtig, wenn die Ministerin bei ihrer Pressekonferenz gesagt hat, ja, es reicht nicht, allein Daten zu erheben. Sie müssen Zielen dienen. Es müssen Zielvereinbarungen zwischen Schulaufsicht und Schulen gemacht werden. Ja, und ich füge hinzu, das reicht noch lange nicht. Bei den Zielvereinbarungen muss unmittelbar auch eine Ressourcenvereinbarung stattfinden, damit, weil der Zustand, der herrscht, der kann sich ja nicht verändern mit demselben Personal, mit derselben Ausstattung. Da müssen zusätzliche Ressourcenvereinbarungen hin. Und da müssen wir uns wirklich endlich ehrlich machen. Ja, Eltern tragen Verantwortung. Ja, Lehrkräfte tragen Verantwortung. Wir haben vor 2 Jahren eine Umfrage gemacht, bei den Tausende von Lehrkräften teilgenommen haben. Über 20.000 Beschäftigte an den Schulen, die gesagt haben, ich bin dermaßen überlastet, dass ich sozusagen, dass sich das auf das Privatleben mittlerweile auswirkt, weil Lehrkräfte sind ja auch Menschen, die Familien haben. Mhm. Und es zermürbt sie zu wissen, woran es fehlt, was das Kind braucht, aber sie nicht die Ressourcen haben, um zu helfen.
0: Wir hatten da hier in WDR5 Neugier genügt auch eine längere Radiogeschichte genau über dieses Thema, nämlich über Lehrer und Lehrerinnen, die dann eben auch sehr oft im Burnout landen. Und da sind die Punkte, die Sie genannt haben, auch immer wieder ein Thema gewesen. Herr Obermeier, vielen lieben Dank für Ihren Anruf. Alles Gute, vor allem auch Ihren 6 Kindern, die Sie haben. Und jetzt herzlich willkommen Uwe Ruschinski, der uns aus Beckum zugeschaltet ist. Herr Ruschinski, ich grüße Sie.
4: Schönen guten Tag. Seien Sie gegrüßt, ebenfalls.
0: Ja, was ist Ihr Gedanke heute zu unserem Thema?
4: Ja, also ich bin erstaunt. Und zwar Folgendes. Vor einigen Wochen, Monaten ist bekannt gegeben worden, laut PISA-Studie ist es in Deutschland wohl so, dass in 4. Klassen 50% der Kinder können lesen und verstehen, was sie lesen. 25% können zwar lesen, verstehen aber nicht, was sie lesen. Und 25% können überhaupt nicht lesen. Da ist meine erste Frage, wie kommen diese Kinder in die 4. Klasse? Mhm. Wie kann man Kinder von der Schulabschlussmäßig weiterbringen in die nächste höhere Klasse, wenn sie gar nicht lesen können? Das muss den Lehrern ja auffallen. Das andere ist, ich höre immer nur, wir haben so große Klassen. Wir haben früher, ich bin Jahrgang 58 und wir haben Klassen von 36 bis 40 Schülern teilweise gehabt und die sind auch nicht alle ohne Lesen nach Hause gekommen. Und ich denke mal, ein Hauptproblem ist, es gab vor einiger Zeit mal so einen Versuch hier vor ein paar Jahren, Schreiben nach Hören. Also ich weiß nicht, welcher Idiot sich das ausgedacht hat. Jedenfalls habe ich mitgekriegt von einer Bekannten, der Neffe, der kann nicht mal das Alphabet. Wie sollen die Kinder da lesen lernen?
0: Also da geht's
4: ein bisschen. Oder richtig lesen können dann, wenn ich das Alphabet nicht mal beherrsche.
0: Mhm. Herr Roschinski, vielen Dank. Frau Czelik.
2: Ja, also das, Herr Roschinski spricht natürlich auch eine Problematik an, die allgegenwärtig ist, nämlich die Frage, früher waren es auch so und so viele Schüler, warum klappt das jetzt nicht? Und hier wird wieder suggeriert, es liegt an den Lehrkräften. Nein, es liegt nicht an den Lehrkräften. Es liegt an den Umständen, dass wir 30 bis 40 Jahre weiter sind. Es liegt an dem Umstand, dass zum Beispiel Kinder und Jugendliche in den Klassen Handys haben, wo sie tatsächlich sehr viel Unruhe erzeugen können, indem sie Kurznachrichten einander schicken, wo die Aufmerksamkeit ganz woanders ist. Damit waren Lehrkräfte vor 30 Jahren nicht konfrontiert.
0: Das hat ja die PISA-Studie jetzt auch gezeigt, bei der Befragung auch der Lehrkräfte, dass einfach wahnsinnig viel Unruhe immer in den Klassen herrschen. Das sei schon auch ein Thema.
2: Und es ist ja auch so, dass das psychische Wohlbefinden der Kinder heute auch ein anderer ist, viel mehr ein belasteter ist. Warum? Weil früher, das war auch zu meiner Schulzeit so, wenn ich die Schule verlassen habe und zu Hause angekommen bin, war ich in den sicheren vier Wänden meiner Familie. Heute ist es aber so, dass Kinder geradezu, die untereinander sich mobben oder auch wo Gewalt, verbaler Gewalt oder psychischer Gewalt eine Rolle spielt, 24 Stunden erreichbar sind. Es hilft ihnen nicht, zu Hause anzukommen. Sie fühlen sich weiterhin unsicher, wenn weiter über soziale Medien traktiert wird. Mhm. Das heißt, das sind ja Wirklichkeiten, denen wir uns nicht verschließen können. Alles andere würde zu kurz greifen.
0: Mhm. Ja, vielen Dank, Ayla Czelik, vor allem auch an Sie, Uwe Roschinski, für Ihren Anruf. Und jetzt gucken wir weiter nach Hürth. Antje Borgelt ist uns zugeschaltet. Frau Borgelt, hallo.
5: Hallo, danke, dass ich noch dabei sein kann.
0: Ja, na klar, Frau Borgelt, genau. Was waren so Ihre Gedanken zu dem Thema heute? Wie kann gute Schule gelingen?
5: Also ich habe gerade eben vorhin die Sendung eingeschaltet. Kurz danach hat Frau Czelik gesagt, man wundert sich, warum Kinder die ersten drei Lebensjahre unglaublich wissbegierig sind, sich selbst schwierige Aufgaben stellen, alles wissen wollen in dieser Welt. Und ich bin Eltern-Kind-Kursleiterin. Ich leite seit über 10 Jahren Eltern-Kind-Kurse und erlebe genau das in meinem Alltag. Und ich erlebe genau diese Frage, warum ist diese Motivation in der Schule nicht mehr da? Und meine Antwort ist die, dass Schule das Lernen der Kinder einfach nicht so fördert, wie es eigentlich sein muss. Die Kinder kommen auf diese Welt, die wollen wissen, wie diese Welt hier funktioniert. Aber die müssen verstehen können, warum sie bestimmte Dinge in der Schule lernen. Und die Schule muss auch darauf eingehen, welchen Sinn hat das, was ihr da lernt. Und auch darauf eingehen, wie Kinder lernen, wie wichtig die Beziehung zwischen Lehrer und Schüler ist zum Beispiel. Mhm. Ja, wie wichtig es ist, dass die Kinder selbst Hand anlegen können, dass sie selber sich Dinge erschließen können. Ja, und das geht einfach total an den Kindern vorbei. Es ist nicht logisch, dass Kinder in jeglichem
0: Aber
5: Alter stundenlang
0: da... Ja, wen adressieren Sie denn da? Also was sagen Sie dann auch?
5: Die Politik.
0: Ist, also nicht die Lehrkräfte, sondern die Politik?
5: Also die Lehrkräfte mehr oder weniger natürlich auch. Es kommt sehr auf die Lehrkraft drauf an. Ja, aber die Politik ist erstmal meine erste Ansprechgeschichte. Also es geht zum Beispiel darum, ich weiß, dass zum Beispiel auch der Herr Ott von der SPD, der fällt mir immer wieder positiv auf, weil er sagt, wir müssen die Lehrpläne entschlacken. Das ist zum Beispiel ein ganz, ganz wichtiger Punkt. Warum müssen die Kinder noch so viele Dinge lernen, die sie ganz kurz mal eben im Internet auch nachschlagen können, so wie ich das übrigens auch tue. Ja, wie wichtig wäre es eher zu lernen, wie gehe ich eigentlich mit dieser Welt hier um? Ja, wie gehe ich mit mir selber um? Das müssen Kinder heutzutage lernen. Ja, wie gehen wir mit Internet und KI wirklich um? Und damit meine ich nicht, wir machen einmal im halben Jahr einen Workshop dazu, sondern das muss Alltag sein. Mhm. Ja.
0: Ja, vielen Dank, Frau Borgelt. Frau Schelig, was sagen Sie zu dem, was Frau Borgelt hier auch nochmal als Punkt angeführt hat?
2: Das kann ich nur unterstützen, was Frau Borgelt gesagt hat. Also wir müssen endlich dahin kommen, dass wir endlich mal nach 60, 70 Jahren das Schulsystem mal in Frage stellen, vor allem, weil es seine grundanliegenden Ziele nicht erreicht. Also wir brauchen ein Schulsystem, ein Bildungssystem, das dem Anspruch endlich gerecht wird, Bildung, gute Bildung für alle einzulösen. Das heißt, weniger Selektionsdruck, mehr individuelle Förderung und der klare Fokus darauf, dass jedes Kind zu befähigen, selbstbestimmt seinen Weg zu gehen und seine Kompetenzen zu entfalten. Und da hat Frau Borgelt da auch einen Punkt genannt, nämlich, dass wir endlich dahin kommen, Lernen ganzheitlich zu betrachten. Mhm. Wir haben unsere Forderung als Bildungsgewerkschaft ist stets, die curricularen Vorgaben müssen endlich entrümpelt werden.
0: Und vielleicht machen wir es da mal konkret, ne? Frau Schelig, okay. Und gucken mal über den Tellerrand so ein bisschen. Denn es gibt ja auch einige Länder, die das wesentlich besser hinbekommen. Und das spiegelt sich eben dann auch in den Ergebnissen der PISA-Studie. Wo würden Sie da zum Beispiel, Frau Schelig, hingucken auch, wenn Sie sagen, vielleicht, was passiert in anderen Ländern besser als hier bei uns in Deutschland, wenn wir aufs Schulsystem gucken?
2: Also es gab auch zuletzt vor 3-4 Monaten eine Studie, die besagte, dass eine Langzeitstudie über 20 Jahren, die besagte, dass die größten Ungleichbehandlungen und Brüche bei den Kindern und Jugendlichen bei den Übergängen passieren. Das heißt, wir denken Kita, Grundschule und Sekundarstufe getrennt, in getrennten Zuständigkeiten. Wir müssen aber dahin kommen, dass ein Kind nicht getrennt werden kann. Es ist ganzheitlich und deshalb müssen wir endlich dahin kommen, ganzheitlich zu denken. Ich war Juni in Stockholm und haben Kollegen gemacht, willst du mal unsere Grundschule kennenlernen? Ich bin da mitgegangen, habe dann gesagt, ach, es wäre auch schön, die Sekundarstufe mal zu sehen. Dann sagten sie, wieso? Unsere Grundschule geht von der 1. bis zur 9. Klasse. Mhm. Also, das heißt, wir müssen endlich anerkennen, dass das System, wie es jetzt ist, mit dieser Mehrgliedrigkeit mehr schadet als fördert.
0: Das sagen Sie auch als ehemalige Kurrektorin, glaube ich, einer Gesamtschule in Deutschland. Ja, Frau Schelig, ganz herzlichen Dank, dass Sie sich die Zeit genommen haben, hier uns Rede und Antwort zu stehen im WDR5-Tagesgespräch, wo wir auf unsere Schule geblickt haben und was sich ändern muss. Denn die PISA-Studie ist mit sehr, sehr schlechten Ergebnissen heute herausgekommen, vor allem für die Schüler und Schülerinnen hier in Deutschland. Antje Borgelt, Ihnen auch nochmal danke, dass Sie angerufen haben. Danke auch an die vielen anderen Hörer und Hörerinnen. Mein Name ist Julia Schöning. Ich übergebe jetzt weiter. Das WDR5 Mittagsecho bringt Sie auf den aktuellen Stand. Da geht es ganz, ganz sicher auch um die PISA-Studie. Machen Sie es gut. Bis bald.

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1: Ich bin Michael Imhof und meine Kollegin von Neugier genügt hat recht. Auch wir sprechen über die aktuelle PISA-Studie. Wir sprechen darüber, was Unternehmer denken über die Wahl in Sachsen-Anhalt und wie viel Geld Finanzminister Klingbeil braucht fürs kommende Jahr.
2: Wir investieren in unsere Zukunft, wir investieren in unsere Sicherheit und wir schaffen uns die Freiheit, damit wir auch morgen noch handeln können.
3: Im Ausland wird jetzt wahrgenommen, da ist zum ersten Mal eine rechtsextreme Partei, die Wahlergebnisse anführt. Das hat natürlich gerade für ausländische Investoren in Sachsen-Anhalt potenziell einen gewissen Klang.
4: Man muss sich große Sorgen auch um die Kritik- und Beurteilungskompetenz junger Menschen machen, die nicht richtig lesen lernen.
1: Ich hoffe, ich kann lesen. Die neue PISA-Studie ist da. Dieses Programm gibt es seit 25 Jahren und es vergleicht den Lernstand von Schülerinnen und Schülern 15 Jahre alt aus 90 Ländern weltweit. Und bei PISA steht der Bildungsturm ziemlich schief. Bei uns in Deutschland, die Bundesbildungsministerin Karin Prien findet die Ergebnisse besorgniserregend. Wenn Sie Neugier genügt gehört haben, sind Sie ja schon drin im Thema. Alle Ergebnisse liegen nur auf Durchschnittsniveau. Jeder dritte Jugendliche hat Probleme beim Rechnen und beim Lesen. Die Nutzung sozialer Medien sei ein Grund dafür und die sozialen Unterschiede, also aus welchen Verhältnissen ein Kind kommt. Jetzt werden Kritiker sagen, vielleicht liegt es ja auch an unserem Schulsystem, das in den erfolgreichen Ländern dieser PISA-Studie besser aufgestellt ist. Für Karin Prien scheint das Problem aber woanders zu liegen.
4: Deutschland muss mehr leisten in der Bildung. Dafür brauchen wir Eltern, dafür brauchen wir die Hilfesysteme, die Kitas. Und die Schulen müssen an dieser Stelle gemeinsam mit den Hochschulen in der Qualität besser werden.
1: Sind das die Gründe? Anja Braun aus der ARD-Wissenschaftsredaktion. Was sagen denn die PISA-Ergebnisse aus über die Kompetenzen der 15-Jährigen in Deutschland? Und warum wird denn überhaupt von einem historischen Tiefstand gesprochen?
5: Die Werte in Deutschland sind die niedrigsten, die seit Beginn der PISA-Studien vor 25 Jahren gemessen wurden und sie sind sogar niedriger als bei der ersten PISA-Erhebung im Jahr 2000. Und das ist kein Ausreißer, sondern ein Abwärtstrend, der jetzt seit etwa 10 Jahren läuft. Immer mehr Jugendliche schaffen es nicht, bis zum Alter von 15 Jahren Basiskompetenzen zu erreichen. Darunter versteht man grundlegende Fähigkeiten, die nötig sind, um sich selbstständig zu orientieren und eben am gesellschaftlichen Leben teilzunehmen. Hier sind die Ergebnisse im Vergleich zur PISA-Studie 22 auch noch mal schlechter geworden. Nur noch jeder dritte Jugendliche versteht die Kernaussage eines Textes und kann so zum Beispiel Meinung von Fakten unterscheiden. Oder kann mit mathematischen Problemen aus dem Alltag umgehen, also zum Beispiel einen Rabatt ausrechnen. In den Naturwissenschaften erreicht etwa ein Viertel diese Basis nicht. Insgesamt haben auch immer mehr Heranwachsende nicht mehr das Gefühl, dass sich Bildung später im Leben mal lohnt. Und gleichzeitig nimmt die Zahl der 15-Jährigen zu, die Texte auch nur noch schnell überfliegen und nicht verstehen. Und es sagen auch immer mehr, dass Dinge sie schnell nicht mehr interessieren und sie deshalb auch nicht zu Ende bringen.
1: Welche Rolle spielt denn die soziale Herkunft eines Kindes oder vielleicht sogar die Migrationsgeschichte, was die Bildungschancen angeht?
5: Der Bildungserfolg eines Kindes hängt stark davon ab, wie viel Geld und Ressourcen eine Familie hat und wie gut der Bildungsgrad ist. Heute ist dieser Zusammenhang so groß wie nie zuvor und auch größer als bei der ersten PISA-Erhebung vor 25 Jahren. Der Zusammenhang zwischen den Ressourcen einer Familie und dem Bildungsgrad eines Kindes oder dem Bildungserfolg ist in Deutschland etwa 3-mal so stark wie in Kanada und 2-mal so stark wie in Dänemark und Norwegen, also in Ländern mit ähnlichen Bildungssystemen. Unterschiede nach Migrationshintergrund gibt es ebenfalls, aber wenn man gleichzeitig die soziale Herkunft berücksichtigt, da werden sie deutlich kleiner. Das heißt, nicht der Migrationsstatus an und für sich ist ein Faktor, sondern vor allem die sozialen Bedingungen, in denen die jungen Menschen aufwachsen.
1: Anja Braun zur aktuellen PISA-Studie im WDR 5 Mittagsecho. Gohr, Bergheim-Reith, Dormagen, Weißweiler, unter anderem diese Umspannwerke in Nordrhein-Westfalen wurden gezielt gestört von einem Mann, der sich zu diesen und anderen Sabotageakten bekannt hat, auch noch in Brandenburg unter anderem. Jetzt hat die Polizei den mutmaßlichen Täter festgenommen, Benedikt Kaninski mit den Einzelheiten.
6: Der mutmaßliche Stromsaboteur Daniel V. ist nach tagelanger Fahndung gefasst worden. Nach WDR-Informationen wurde der 48-Jährige zu Fuß in der Nähe von Weißweiler aufgegriffen. Er soll dort offenbar vergeblich versucht haben, unerkannt durch eine Polizeikontrolle zu kommen. In den vergangenen Tagen soll Daniel V. mehrere Sabotageangriffe auf das deutsche Stromnetz verübt haben. Gestern Nachmittag hatte die Polizei in Weißweiler Abschussvorrichtungen an einer Hochspannungsleitung gefunden. Außerdem waren insgesamt 2 Bekennerschreiben aufgetaucht, die von Daniel V. stammen sollen. Die Polizei will in Kürze weitere Informationen dazu bekannt geben.
1: Wenn Sie gerade was im Haushalt machen, kann ich Ihnen sagen, Sie sind nicht allein. Auch in Berlin dreht sich alles darum in dieser Woche. Bei der Haushaltswoche im Deutschen Bundestag. Heute stellt Finanzminister Klingbeil zum Auftakt seinen Etatentwurf vor fürs kommende Jahr. Maximilian Ulrich aus Berlin.
0: Lars Klingbeil spricht erstmal nicht über Finanzen. In den ersten 15 Minuten ist seine Rede eher eine Regierungserklärung. Hier spricht nicht nur der Finanzminister, sondern auch der Vizekanzler. 2 Tage nach dem Wahlsieg der AfD in Sachsen-Anhalt.
2: Wer zu Deutschland gehört, das entscheidet sich nicht an einem Nachnamen, einer Hautfarbe oder wo die Eltern geboren sind. Unser Wir ist größer, liebe Kolleginnen und Kollegen.
0: Und dann geht es ums Geld. Klingbeil plant im kommenden Jahr rund 555 Milliarden Euro auszugeben. Das sind etwa 31 Milliarden Euro mehr als in diesem Jahr. Schulden will der Staat im kommenden Jahr fast 119 Milliarden aufnehmen. Zusammen mit den Sonderschulden für Verteidigung, Infrastruktur und Klimaschutz sind es aber eigentlich 204 Milliarden Euro Schulden. Eine große Menge. Klingbeil rechtfertigt sich.
2: Wir bauen die Infrastruktur von morgen.
0: Das meiste Geld in Klingbeils Haushalt ist aber nicht für die Infrastruktur, sondern für Renten und Sozialleistungen vorgesehen. Auf Platz 2 der größten Ausgaben: Verteidigung und Sicherheit.
2: Wir machen uns vor Putin nicht klein. Ohne neue Schulden sich zu verteidigen, das ist wie ohne Rakete zum Mond fliegen, liebe Kolleginnen und Kollegen.
0: Und dann wischt sich Klingbeil den Schweiß von der Stirn, denn es wird nicht nur investiert, sondern auch gespart. Wohngeld, Elterngeld, Klimaschutz, Entwicklungshilfe. An vielen Stellen will die Bundesregierung den Rotstift ansetzen.
2: Ich möchte, dass wir in 10 Jahren auf diese Zeit zurückblicken und sagen können, als es darauf ankam, haben wir die richtigen Entscheidungen getroffen. Wir haben Deutschland stärker gemacht. Wir haben die Demokratie verteidigt, als die Rechtsextremisten sie zerstören wollten. Wir haben unsere Sicherheit gestärkt, als Putin uns bedroht hat. Wir haben die Wirtschaft wieder nach vorne gebracht und neue Arbeitsplätze geschaffen. Ich bin fest davon überzeugt, wir können das erreichen. Unser Land kann das.
0: Die Opposition lässt kaum ein gutes Haar am Haushaltsentwurf. Der AfD-Abgeordnete Michael Espendiller kritisiert die hohen Steuern an der Tankstelle und die enormen Zinsen für die Neuverschuldung.
7: In diesem Entwurf stehen 41 Milliarden Euro alleine für die Zinsen. Das ist mehr als die Ministerien für Gesundheit, Bildung, Familie, Wirtschaft, Justiz, Digitales und Umwelt zusammen zur Verfügung haben. 6 Ministerien, die wir nur für die Zinsen ausgeben.
0: Die Grünen kritisieren die Kürzungen beim Klimaschutz und vermeintliche Buchungstricks des Finanzministers. Der Linke Dietmar Bartsch fordert eine höhere Besteuerung von Vermögen.
8: Arbeit wird im Schnitt mit mehr als 40% besteuert, während Vermögen bei 25% abgegolten sind. Das ist Zementierung von Ungleichheit, meine Damen und Herren.
0: Und die Union? Der CDU-Abgeordnete Matthias Middelberg hat in der Opposition immer hohe Schulden kritisiert. Jetzt muss er die Rekordschulden verteidigen. Er tut das mit ernster Miene und betont, die Kreditfinanzierung muss abgebaut werden. Und er hat auch eine Idee, wo man sparen könnte.
9: Dabei, und das sage ich ausdrücklich, ist auch nicht jedes Programm, wo Klima draufgeschrieben steht, ein Tabu.
1: Und jetzt weitere Kurznachrichten im WDR5-Mittagsecho mit Katrin Baumhöfer.
5: Der AfD-Erfolg in Sachsen-Anhalt hat eine neue Diskussion ausgelöst, was den Verfassungsschutz in dem Bundesland angeht. Der Chef des Thüringer Verfassungsschutzes, Kramer, betonte, dass es wichtig sei, geheime Informationen zu sichern, auch um Menschenleben zu schützen. Er und mehrere Politiker fordern entsprechend schärfere Sicherheitsvorkehrungen. Die neuen Minister für Gesundheit und Verkehr, Linnemann und Bilger, haben im Bundestag ihren Amtseid geleistet, 6 Wochen nach ihrer Ernennung. Im Zuge der Kabinettsumbildung von Kanzler Merz hatte Linnemann das Gesundheitsressort von seiner Vorgängerin Warken übernommen, die jetzt Kanzleramtsministerin ist. Den bisherigen Verkehrsminister Schnieder tauschte Merz gegen den früheren Staatssekretär Bilger aus. In Indonesien ist der Flugverkehr wieder aufgenommen worden, nach tagelangen Sperrungen wegen eines Vulkanausbruchs. Unter anderem wurde der wichtigste Flughafen des Landes in der Hauptstadt Jakarta wieder geöffnet. Der Vulkan war vor 4 Tagen ausgebrochen. Tausende Flugverbindungen wurden gestrichen oder umgeleitet. Etwa 340.000 Reisende waren davon betroffen.
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1: 43,8% für die AfD, 17,2% für die CDU. Das Ergebnis in Sachsen-Anhalt liegt auf dem Tisch und ist nicht mehr nur ein Thema in Magdeburg. Die Wahlen sind natürlich auch Thema in Berlin. Denn wofür steht dieses Ergebnis? Was kann oder muss das politische Berlin daraus mitnehmen? Und darauf schauen wir in unserem Blickwechsel heute am Dienstag. Genauso auf die Wirtschaft und wie sie auf diesen Wahlsieg der AfD reagiert und dann darauf, warum die politische Mitte in Europa so viel Mühe hat, auf den Rechtsruck eine eigene Antwort zu finden. Drei Perspektiven also auf die Frage, was diese Wahl über Sachsen-Anhalt hinaus bedeutet. Beginnen wir in Berlin. 59% der Wählerinnen und Wähler in Sachsen-Anhalt sagen, die Bundesregierung habe einen Denkzettel verdient. Friedrich Merz sagt, okay, das, was wir mit den Reformen vorhaben in diesem Land, das müssen wir den Menschen in Zukunft besser erklären, aber wir halten dran fest, das ziehen wir durch. Das Wir in diesem Satz wackelt allerdings auch schon, weil die SPD schon über Korrekturen spricht bei den Sozialreformen. Bringen wir also etwas Ruhe in die Unruhe. Mit Volker Kronberg, Politikwissenschaftler an der Uni Bonn. Hallo, Herr Kronberg.
11: Ja, guten Tag. Herzliche Grüße nach Köln.
1: Kanzler Merz will nun seinen Regierungsstil besser erklären, hat er angekündigt. Wird ihm das helfen?
11: Ja, ist auf jeden Fall sicherlich notwendig und sinnvoll. Die Frage ist natürlich, warum ist das nicht alles schon viel früher gemacht worden? Es ist ja nicht so, als hätte es nicht Hinweise darauf gegeben, dass man A, natürlich mit gravierenden Reformnotwendigkeiten konfrontiert ist, übrigens parteiübergreifend. Ja, das hatten sich ja nicht schwarz-rot ausgesucht, dass das so ist. Aber wenn das so ist, dann müssen Sie natürlich das, was Sie tun, einbetten in etwas, was eben für die Menschen auch Perspektive eröffnet. Reformen sind kein Selbstzweck und dürfen eben nicht den Menschen Angst machen, sie verunsichern oder wütend machen, sondern Reformen müssen eben gut erklärt werden und eben Perspektiven aufzeigen. Das ist gute Politik. Wenn jetzt der Kanzler sagt, dass er das jetzt machen will, dann ist das sicherlich richtig, sinnvoll, notwendig. Es kommt reichlich spät. Man hätte es viel früher machen müssen. Übrigens, und das ist ja auch ein ganz wichtiger Punkt, das Schlamassel jetzt, in dem das politische Berlin, diese Regierung sich befindet und diese dramatische Wahl, hat ja damit zu tun, dass man viel zu spät diese Reformpakete, die man ja im Koalitionsvertrag ohnehin schon im Frühjahr 2025 sich vorgenommen hatte, viel zu spät angepackt hat. Nämlich genau jetzt in diese Wochen. Das ist maximal negativ natürlich für die Regierungsparteien. Ist es genauso gekommen.
1: Und man hat sich ja vorgenommen, gerade bei der Klausur nach der Sommerpause, man möchte ja an einem Strang ziehen bei der Regierung. Jetzt hören wir aber schon wieder, dass Vizekanzler Klingbeil sagt, er sieht das vielleicht ein bisschen anders als der Kanzler, vor allem bei den Sozialreformen. Es scheint also jetzt schon nicht wirklich zu harmonieren. Was glauben Sie denn, worauf wird das hinauslaufen?
11: Das ist natürlich die spannende Frage jetzt für diese Regierung. Man kann sagen, okay, gerade jetzt mit Blick auf Mecklenburg-Vorpommern, Manuela Schwesig, sie legt ja im Moment eine fulminante Aufholjagd dahin. Das ist ja so. Das wäre natürlich für die SPD sehr, sehr wichtig, wenn es ihr gelingt, entweder noch AfD zu gründen oder zumindest eben diese Aufholjagd erfolgreich zu gestalten. So, und Schwesig war ja von Anfang an einer der schärfsten Kritiker in dieses Pakets, gerade mit Rente 63, 45 Beitragsjahre. Ich will sagen, dass man jetzt ihr da entgegenkommt und dass jetzt die Bundesspitze eben natürlich auch nach diesem Debakel und selbst diese 8, irgendwas ist ja kein gutes Ergebnis für die SPD gewesen, dass man jetzt, sagen wir mal, ihr den Rücken eher frei hält oder auch stärkt, ja, und eben sagt, naja, wir haben verstanden, das ist dann nachvollziehbar. Wenn man jetzt allen Ernstes, auch Klingbeil, der ja vor einigen Wochen noch in der Bertelsmann-Repräsentanz in Berlin die große Reformagenda deklariert hat und so in dieser Schröder-Manier im Grunde gesagt hat, was wir alles jetzt tun müssen, was alles anders wird, wenn er jetzt im Grunde davon wieder weggeht und das aufschnürt, was man vor der Sommerpause vereinbart hat. Und übrigens, das ist ja die Grundlage dieser Koalition im Koalitionsvertrag. Wenn man das ernsthaft in Frage stellen würde, ich sehe das nicht. Ich sehe jetzt eher sozusagen diese wenigen Tage bis Mecklenburg-Vorpommern und Berlin. Wenn man das ernsthaft machen würde, dann ist die Geschäftsgrundlage dieser schwarz-roten Regierung gänzlich weg.
1: Sagt Volker Kronberg, Politikwissenschaftler an der Uni Bonn. Danke für die Einordnung.
11: Ja, sehr gerne.
1: Politische Parteien überlegen nach so einer Wahl, welchen Kurs sie ändern. Unternehmen müssen anders rechnen. Die fragen, ob ein Standort verlässlich bleibt oder sich Investitionen an diesem Standort überhaupt noch rechnen. Gestern, direkt am Tag nach der Wahl, gab der DAX leicht nach an der Frankfurter Börse. Es gibt Händler, die sagen, dass es neben den Ölpreisen und Zinsängsten auch an der Wahl lag, dass das passiert ist, wenn auch nur ein bisschen. Dennoch, vor dieser Wahl warnten Wirtschaftsforschungsinstitute vor einer AfD-geführten Regierung, weil die schwierig wäre, was Konjunktur angeht, Staatsverschuldung, Arbeitsplätze oder Investitionen. Claudia Werle aus der ARD-Finanzredaktion ist für uns in Frankfurt. Hörst du sowas immer noch an der Börse, auch zwei Tage nach der Wahl?
12: Ja, solche Stimmen sind wirklich auch hier an der Börse zu hören, wenngleich klar ist, das ist eine Landtagswahl. Das betrifft also erst einmal ein Bundesland, aber wir haben ja gestern schon gesehen, die Signale gehen weit, weit über die Landesgrenzen hinaus. Die Bildung stabiler politischer Koalitionen dürfte schwieriger werden und das ist nicht einfach für ein Land, das vor großen, auch vor großen strukturellen Herausforderungen steht.
1: Noch ist ja nicht ganz klar, wer die Regierung stellen wird in Sachsen-Anhalt, aber was könnte eine AfD-Regierung dort für die Wirtschaft problematisch machen?
12: Die AfD lehnt beispielsweise Zuwanderung ab. Problem ist nur, in vielen Bereichen fehlen jetzt schon Fachkräfte. Das betrifft beispielsweise Gesundheits- und Sozialberufe, das betrifft das Handwerk und vieles mehr. Und die Situation dürfte sich noch weiter verschärfen, allein schon aus demografischen Gründen. Denn die geburtenstarken Jahrgänge werden jetzt peu à peu in den Ruhestand gehen. Und hinzu kommt, dass sich viele junge Menschen anderswo eine Arbeit suchen, dass sie Sachsen-Anhalt verlassen. Und ohne Fachkräfte aus dem Ausland sind Produktivität und Wirtschaftswachstum gefährdet. Also das könnte schwierig werden. Viele Ökonomen warnen auch davor, dass Investitionen auf dem Spiel stehen könnten. Internationale Investoren beispielsweise bewerten politische Stabilität und ja, weltoffene Rahmenbedingungen als einen ganz, ganz wichtigen Standortfaktor. Und nun ist halt die Sorge groß, dass angekündigte Investitionen in Frage gestellt werden können. Die Wirtschaft aber braucht Planungssicherheit.
1: Trotzdem muss man dazu sagen, das wäre zunächst mal beschränkt auf Sachsen-Anhalt. Bundesweit hört man Friedrich Merz, wie er seine Reformen in Zukunft besser erklären, aber daran festhalten möchte. Die SPD stellt so manche Reform schon in Frage. Was macht das denn? Was löst das aus bei Unternehmen und in der Wirtschaft?
12: Ja, die Sorge ist schon groß, denn es geht letztendlich nicht nur um Sachsen-Anhalt. Auch in anderen Bundesländern haben Parteien wie die AfD derzeit großen Zulauf. Und das geht ja auch noch weiter, wenn wir beispielsweise nach Europa schauen. Auch in anderen Staaten gibt es rechte Parteien, die mittlerweile etabliert sind. Die politische Mitte bröckelt, so hat es ein Ökonom mal formuliert. Und die Frage ist ja auch, wie geht es dann in und mit Europa weiter? Die AfD beispielsweise stellt die Mitgliedschaft Deutschlands in der Europäischen Union in Frage und die Folgen wären einfach weitreichend. Allein der Austritt aus der EU würde Milliarden kosten, wenn es denn soweit kommen sollte. Lieferketten würden zerstört, also die Basis, auf der bislang das Wirtschaftswachstum fußt.
1: Soweit sind wir noch nicht. Wir sind aber da, dass wir gerade festgestellt haben, es geht leicht bergauf mit der Konjunktur in Deutschland. Denkst du, dieser Aufschwung, dieser Konjunkturverlauf ist jetzt schon wieder gefährdet?
12: Also die Hoffnung ist durchaus da, dass es wirtschaftlich wieder aufwärts geht. Viele Unternehmen sind im Umbruch, sie überlegen sich neue Geschäftsmodelle. Also ja, da sind durchaus Hoffnungen mit verbunden. Vieles wird vielleicht anders sein, als das bislang gewesen ist, aber aufgeben würde ich diese Hoffnung nicht.
1: Claudia Werle von der Börse in Frankfurt darüber, wie die Wirtschaft reagiert auf die Wahl in Sachsen-Anhalt. Und das, was da in Sachsen-Anhalt passiert, endet ja nicht an einer Landesgrenze. Parteien rechts außen haben in mehreren europäischen Ländern an Gewicht gewonnen. Die politische Mitte sucht seit Jahren nach einer Antwort darauf. Unsere dritte Perspektive im Blickwechsel kommt deshalb aus Brüssel, weil wir wissen wollen, was die politische Mitte Europas dem Rechtsruck entgegenzusetzen hat. Ein Kommentar von Jean-Marie Magro.
13: Starke Ergebnisse von extremen Parteien in Europa sind keine Seltenheit. Sie sind das neue Normal geworden. Und die kommenden Monate sind vielversprechend für Europas Rechtsaußenparteien. In Italien, Spanien, Frankreich wird gewählt. Der Erfolg der AfD in Sachsen-Anhalt passt da ins Bild. Natürlich hat jedes Wahlergebnis eine eigene lokale Geschichte. Die Bundesregierung hat historisch niedrige Zustimmungswerte. Nur 13% der Deutschen finden laut Deutschlandtrend Bundeskanzler Merz mache einen guten Job. Das Wirtschaftswachstum ist eingeschlafen. Alles richtig. Doch wohin man auch blickt, in fast keinem anderen europäischen Land, das von Mitte-Politikern regiert wird, finden die Menschen ihr Spitzenpersonal wesentlich besser. Statt also ständig die Lupe zur Hand zu nehmen und nach Besonderheiten zu schauen, sollten Beobachter das Bild weiten. Was haben all diese Länder gemein? Aus meiner Sicht gibt es fünf grundlegende Krisen, die fünf Ks. Der Krieg in Europa, der von vielen empfundene Kontrollverlust in der Migrationspolitik, künstliche Intelligenz und ihre Auswirkungen auf das Arbeitsleben, die Klimakrise und die Konzentration von Vermögen. Lauter Krisen am Horizont und auf keine davon schafft es die politische Mitte, wo sie auch in Europa sein mag, eine zufriedenstellende, vor allem eine positive Antwort zu formulieren. Jungen Menschen wird gesagt, der Planet wird immer heißer, ein paar Tech-Bros in den USA stehen kurz davor, die Superintelligenz zu entwickeln, die viele überflüssig machen könnte, Mieten explodieren und die Abgaben für die Rente der Eltern steigen. Während Industriearbeitsplätze wegfallen, weil die USA den Handelskrieg erklären und China den heimischen Markt mit billigen E-Autos flutet. Und die Bundesregierung und die EU-Kommission? Haben Sie einen Plan, die Untergangsstimmung umzukehren? Nicht wirklich. Stattdessen wird verkündet, dass 2035 doch Autos mit Verbrenner theoretisch fahren könnten, wenn sie nur 10% im Vergleich zu 2021 ausstoßen und grüner Stahl aus Europa drinsteckt und am besten mit Raps betankt wird. So sieht der Ausgleich der Interessen zwischen Deutschen, Franzosen und Spaniern aus. Bestimmt haben sich das die Gründerväter der EU genau so gedacht. Chapeau! Niemand in Europa traut sich, eine Vision zu formulieren und damit Lust zu machen auf dieses Projekt, auf Freiheit, Rechtsstaat, Demokratie. Alles ist gegeben. Wofür also kämpfen? Wer die Extremen einhegen möchte, darf nicht nur einen Dagegen-Wahlkampf führen. Viel wichtiger ist es, ein eigenes Projekt vorzustellen, das nicht alle gut finden müssen, das sogar einfach, ja populistisch sein darf, das aber vor allem eine Richtung weist. Die Parteien der Mitte müssen wieder lernen zu träumen. Nicht nur in Deutschland, sondern in der ganzen Europäischen Union.
1: Ein Kommentar von Jean-Marie Magro aus unserem ARD-Studio in Brüssel. Und mit dieser gesamteuropäischen Sicht beenden wir den Blickwechsel für heute. 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
1: Sexueller Missbrauch bei Kindern und Jugendlichen. Wie werden solche Fälle eigentlich aufgearbeitet? Eine WDR-Doku begleitet die Arbeit am Gericht, wo so ein Prozess zum Schutz der Opfer unter Ausschluss der Öffentlichkeit stattfindet. Für diese Doku hat sich allerdings unter anderem ein Richter bereit erklärt, uns Einblicke in seine Arbeit zu geben. Christoph Kaufmann, Richter in Köln. Er verhandelt solche Fälle seit mehr als 20 Jahren. Und worauf es da ankommt, hat er unserer Reporterin Cornelia Übel erzählt. Hallo Cornelia.
14: Hallo.
1: Wie hast du ihn denn dazu bekommen, dass er über seine Arbeit und wie er da vorgeht spricht?
14: Das ist ein langer Prozess gewesen. Wir haben viele Vorgespräche geführt. Auch die Verwaltung des Kölner Landgerichtes musste darüber informiert werden und hat letztendlich ihre Zustimmung gegeben. Warum hat das Landgericht und der Richter sich darauf eingelassen? Weil die Interesse haben, dass die Prozesse vor einem Gericht, über die ja viel kursiert, gerade wenn es um sexuellen Missbrauch geht, ein bisschen transparenter gemacht werden. Und weil man zeigen wollte, wie das Gericht vorgeht, wenn zum Beispiel Opferzeugen vor Gericht kommen. Das sind ja die Betroffenen, das Gericht und auch der Richter machen sich sehr viel Mühe, diese Zeugen vorzubereiten auf ihren Auftritt. Es gibt eine Zeugenbetreuungsstelle bei Gericht. Der Richter sagt oft den Leuten vorher auch guten Tag und zeigt ihnen den Saal. Alles dafür, dass wenn dann der Auftritt vor Gericht ist, dass die Leute sich, ich will jetzt nicht sagen wohlfühlen, aber nicht mehr so fremd fühlen und dass sie anfangen zu erzählen und ihre Erinnerungen wieder hervorholen können, um zu sagen, was ihnen zugestoßen ist.
1: Konntest du einen Eindruck gewinnen, wie schwer es für ihn ist, auch wenn er jetzt seit ja mehr als 20 Jahren in diesem Bereich arbeitet, wie schwer es für ihn ist, zu einer Wahrheitsfindung zu kommen in einem Prozess?
14: Also das Problem bei sexuellem Missbrauch vor Gericht ist immer, dass es sich meistens oder oft um Aussage gegen Aussageverfahren handelt. Der Angeklagte behauptet, er habe es nicht getan. Der fragliche Opferzeuge oder fragliche Opferzeugin sagt, mir ist aber das und das zugestoßen und ich bin sexuell missbraucht worden. Und das ist wie Detektivarbeit vor Gericht, wenn die Verhandlungen starten. Da kommt es auf eine sehr sensible Befragung drauf an. Und es kommt darauf an, dass man Opferzeugen in den Zustand versetzt, dass sie sich als Erklärer fühlen vor Gericht. Dass sie erklären, was ihnen passiert ist. Das ist, glaube ich, nicht so ganz einfach, weil es sich zum Teil um sehr junge Zeugen handelt, zum Teil auch um Geschehnisse, die viele, viele Jahre zurückliegen oder die man erfolgreich auch verdrängt hat.
1: Hast du auch mit Zeugen oder mit Tätern gesprochen?
14: Beides. Sehr beeindruckend waren die beiden Opferzeuginnen, die vor Gericht gegangen sind und tatsächlich ein Urteil gegen ihren Missbraucher erringen konnten. Das war eine junge Frau, 17 Jahre alt, die 8 Stunden im Saal saß und Rede und Antwort gestanden hat und uns hinterher davon erzählt hat, dass es sehr, sehr anstrengend war, dass sie sich nicht mehr an alles erinnern konnte, was zur Folge hatte, dass die ganz frühen Missbrauchsfälle, die der Staatsanwalt in die Anklageschrift geschrieben hat, so nicht objektiviert werden konnten, wie der Jurist sagt. Lange Rede, kurzer Sinn. Es waren dann nur 2 Vorfälle vor ihrem 14. Lebensjahr, die sozusagen gerichtsfest waren, weshalb der Täter nicht mit den 15 Jahren rechnen musste, sondern 4 Jahre und 9 Monate bekommen hat.
1: Und wie war das Aufeinandertreffen mit dem Täter?
14: Seltsam. Der war tatsächlich bereit, vor der Urteilsverkündung mir ein Interview zu geben, wo er erzählt hat, was er gemacht hat und dass er die Schuld dafür auf sich genommen hat, weil er stand zusammen mit seiner Ehefrau vor Gericht. Und dann kam das Urteil, er hat 6 Jahre bekommen und danach ging er wieder vor unsere Kamera und hat das sehr souverän begründet, dass das wohl in Ordnung ist und wenn er es vorher gewusst hätte, dann hätte er es sicher nicht gemacht, wenn er gewusst hätte, wie hoch das Strafmaß ist und dass er vielleicht jetzt doch mal eine Therapie anfängt, weil bislang hatte er gesagt, er wäre nicht pädosexuell, also er hätte keine sexuellen Neigungen, die auf Kinder oder Kleinkinder zielen. Aber jetzt würde er vielleicht doch mal eine Therapie anfangen, weil der Richter eben ihn auch immer wieder darauf hingewiesen hat.
1: Du hast schon viele Themen behandelt als Journalistin. Das ist jetzt, finde ich, das hört man ja auch schon an deinen Schilderungen, das ist ja dann doch nochmal ein sehr spezielles Thema gewesen. Jetzt hast du diesen Film letzten Endes mit all diesen Aussagen, Täter, Zeugen, du hast den Richter gehabt, zusammengebaut. Mit welchem Gefühl bist du denn da rausgegangen? Hat dich das dann doch irgendwie anders berührt oder mitgenommen als vielleicht andere Themen?
14: Was mich wirklich beeindruckt hat, ist die rechtsstaatliche Arbeit, die Ernsthaftigkeit, die Gründlichkeit, mit der man versucht, Wahrheitsfindung zu betreiben, weil es geht ja nicht nur um Genugtuung für die Opfer, es geht ja auch um Gerechtigkeit für den Angeklagten, weil wenn sie verurteilt werden, können das bis zu 15 Jahre sein. Das heißt, es ist eine Riesenverantwortung auch für das Gericht, da die Wahrheit zu finden, weil würde man einen Unschuldigen hinter Gitter bringen, würde man natürlich ein Leben zerstören. Also auch gegenüber dem Angeklagten hat dieses Gericht eine hohe Verantwortung. Und das fand ich insgesamt, ich sag auch mal, sehr beruhigend.
1: Cornelia Übel über ihre Erfahrung, die sie gemacht hat als Reporterin für ihren Film Sexueller Missbrauch vor Gericht, ein Richter und seine Fälle. Wenn Sie das Thema spannend finden, diese Doku läuft im WDR Fernsehen am 8. Oktober, also genau in einem Monat um 22.45 Uhr. Heute vor 60 Jahren hob im amerikanischen Fernsehen zum ersten Mal die Enterprise ab. Am 8. September 1966 lief nämlich die erste Folge von Star Trek und sie hieß The Man Trap. Ich glaube, sie heißt immer noch so, wenn Sie Fan sind und die alten Folgen nach wie vor gucken. Und während Star Trek schon da weit in der Zukunft spielte, hat sie doch irgendwie von der Gegenwart erzählt. Während die Menschen nämlich in den USA 1966 um Bürgerrechte kämpfen, sitzt auf der Kommandobrücke mit Leutnant Uhura eine schwarze Frau. Und 2 Jahre später küsst Uhura in der Serie Captain Kirk. Mit diesem Kuss zwischen einer schwarzen Frau und einem weißen Mann im Fernsehen war die Star Trek schon damals Lichtjahre voraus. Und dann gibt's ja noch die Klingonen. Die standen anfangs ziemlich unverkennbar für die Sowjetunion. Dann sind aus diesen Erzfeinden Verbündete geworden, der Föderation. Davon sind wir 2026 in der Realität wiederum Lichtjahre entfernt. Ich bin Michael Imhof und ich wünsche Ihnen noch einen schönen Tag hier mit WDR 5.

0: Es ist 13.30 Uhr. 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
1: Die Nachrichten mit Katrin Baumhöfer. Guten Tag. Die Polizei hat den Mann gefasst, der für mehrere Sabotageakte auf Umspannwerke verantwortlich sein soll. Nach WDR-Informationen ist Daniel V. in der Nähe des Kraftwerks Weißweiler bei Aachen zu Fuß in eine Verkehrskontrolle geraten. Es wurde seit Tagen nach ihm gefahndet. Markus Meyer-Gehlen erklärt, was ihm vorgeworfen wird.
2: Die Polizei geht davon aus, dass der 48-Jährige aus Gevelsberg an mehreren Stellen in NRW, Brandenburg und Sachsen Anschläge auf das Stromnetz verüben wollte. Angeblich mit selbstgebauten Raketen, um Hochspannungsleitungen zum Kurzschluss zu bringen. Erst gestern wurde eine Vorrichtung dafür auch am Kraftwerk Weißweiler gefunden. Deswegen war da auch heute Morgen noch die Autobahnabfahrt gesperrt. Es gibt auch Bekennerschreiben, die die Polizei für echt hält. In denen schreibt Daniel V., dass er die fossile Stromerzeugung für ein Verbrechen hält.
1: Bei der neuen PISA-Studie haben die Schülerinnen und Schüler in Deutschland so schlecht abgeschnitten wie nie. Studienleiter Greif sagte, eine immer größer werdende Gruppe von Jugendlichen habe Probleme mit sehr grundlegenden Anforderungen.
3: Wir reden hier nicht von irgendwelchen abstrakten Gedichtsinterpretationen oder wilden mathematischen Formeln, sondern von Dingen, die wir wirklich im alltäglichen Leben brauchen.
1: Anna Küch mit weiteren Einzelheiten.
4: Fast jeder dritte 15-Jährige in Deutschland hat Probleme, etwa die Kernaussage eines Textes zu verstehen oder einfache Preise und Strecken zu vergleichen. Deutschland liegt damit im internationalen Vergleich im OECD-Durchschnitt. Deutlich besser schneiden unter anderem Singapur, Japan, Korea und Estland ab. In Deutschland bleibt außerdem ein altes Problem besonders ausgeprägt. Der Bildungserfolg eines Kindes hängt weiterhin stark davon ab, wie viel Geld und Ressourcen die Familie hat und wie gut der Bildungsgrad der Eltern ist. Andere Länder konnten diese sozialen Unterschiede verringern, Deutschland jedoch nicht.
1: Die neuen Minister für Gesundheit und Verkehr, Linnemann und Bilger, haben im Bundestag ihren Amtseid geleistet, 6 Wochen nach ihrer Ernennung.

0: nicht keine Konsequenzen haben.
1: Weitere Meldungen im Überblick. Einer neuen Studie zufolge sind im Jahr 2023 rund 1,7 Millionen Menschen an den Folgen des Passivrauchens gestorben, meist wegen Durchblutungsstörungen. Fast 770 Millionen Kinder unter 14 Jahren seien Passivrauch ausgesetzt gewesen. Die Wissenschaftler fordern mehr Nichtraucherschutzgesetze in öffentlichen und privaten Räumen. Der Landesrechnungshof warnt in seinem neuen Jahresbericht vor Rekordschulden des Landes Nordrhein-Westfalen in diesem Jahr. Die Behörde befürchtet, dass der Schuldenstand auf fast 174 Milliarden Euro steigen könnte. Der Landesrechnungshof fordert das Land auch auf, wirtschaftlicher zu arbeiten. In dem Bericht heißt es zum Beispiel, dass sich die Veranstalter von Fußball-Hochrisikospielen an den Polizeikosten beteiligen sollen. Mehrere Städte in NRW schneiden bei einem Digital-Ranking dieses Mal gut ab. Düsseldorf, Köln, Bochum und Aachen sind unter den Top 10 beim Smart City Index des Digitalverbands Bitkom. In dem Ranking geht es zum Beispiel darum, ob die Stadtverwaltung auch online gut funktioniert. Eine Stadt hat besonders aufgeholt, Mönchengladbach, wo es unter anderem WLAN in Bus und Bahn gibt.
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1: Bei der Stadt Bonn gilt ab sofort eine Haushaltssperre. Das hat der Stadtkämmerer gestern bekannt gegeben. Grund für die Maßnahme sei das Haushaltsloch, das immer größer werde. Aus Bonn berichtet Sebastian Tittelbach.
3: Allein in diesem Jahr fehlen der Stadt Bonn voraussichtlich rund 167 Millionen Euro. Das sind 44 Millionen mehr als ursprünglich geplant. Zum einen nimmt die Stadt weniger ein, zum Beispiel bei der Grundsteuer. Gleichzeitig steigen die Ausgaben etwa im Sozialbereich. Ab sofort muss die Stadtkämmerei jede Buchung freigeben, es sei denn, die Ausgabe gilt als unabweisbar. Für die kommenden Jahre sieht der Kämmerer weitere Risiken für den Bonner Haushalt, unter anderem durch steigende Zinsen.
1: Und das Wetter in Nordrhein-Westfalen? Bei böigem Wind und einem Wechsel aus vielen Wolken und etwas Sonne ziehen ab und zu Schauer durch. In Gütersloh bis 24 Grad, in Eschweiler bis 25 und in Troisdorf bis 26 Grad. Morgen und am Donnerstag wechselnd bewölkt mit Schauern bis 21 Grad. Das war WDR aktuell. 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A3, Köln Richtung Oberhausen zwischen Duisburg-Wedau und Oberhausen-Lierich etwa 10 Minuten plus, 5 Kilometer stockender Verkehr. A44 Kassel Richtung Dortmund zwischen Warburg und Marsberg 3 Kilometer Stau. Und A52 Düsseldorf Richtung Essen zwischen Essen Süd und Dreieck Essen Ost etwa 10 Minuten plus, 2 Kilometer Stau.
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4: Hallo, herzlich willkommen, hier ist Jessica Sturmberg. Jedem dritten Jugendlichen fehle grundlegende Kompetenz in Lesen und Mathematik, jedem vierten in Naturwissenschaften.
5: Es gehen gerade die Lesekompetenzen verloren, die in der digitalen Welt am wichtigsten sind. Die Fähigkeit, Dinge kritisch zu hinterfragen.
4: Sagt Andreas Schleicher, Bildungsforscher der OECD. Junge Menschen überfliegen Texte, statt sie zu verstehen. Sie antworten schnell, aber falsch. Das ist eine der Erkenntnisse aus der neuen PISA-Studie. Die Auswirkungen dieser Fehlentwicklungen sind inzwischen auch auf dem Ausbildungsmarkt zu spüren. Darauf schauen wir hier im Wirtschaftsmagazin auf WDR 5. Zuerst aber geht es um den Schock nach der Wahl in Sachsen-Anhalt. Der sitzt. Fast 44% haben die AfD gewählt. Eine kurzfristige Umfrage von Infratest DIMAP nach der Wahl zeigt, dass 2/3 der Bevölkerung in Deutschland besorgt nach Sachsen-Anhalt schaut. Die Frage der Ursache und wie damit jetzt am besten umgegangen wird, führt auch zu einer noch kritischeren Bewertung der Politik der Bundesregierung. Die steht ja gerade mitten in den von ihr angestrengten Reformen. Rente, Kranken- und Pflegeversicherung, Steuern, Arbeitsmarkt. Ja, und jetzt ist die große Frage, doch nochmal etwas ändern, auf Kritik eingehen oder jetzt erst recht durchziehen, damit die erhoffte Wirkung baldmöglichst eintritt. Wolfgang Landmesser aus der WDR Wirtschaftsredaktion, gehen wir das jetzt mal einzeln für die Reformprojekte durch, wo wir gerade stehen und was sich eventuell ändern könnte. Wie sieht es denn beim größten Projekt Rentenreform aus?
6: Da liegt ja das Rentenreformpaket vor, das die Rentenkommission aus Expertinnen und Experten Ende Juni vorgelegt hat. Und da haben Bundeskanzler Merz und seine Sozialministerin Bärbel Baas von der SPD gesagt, im Prinzip werden wir das genauso umsetzen. Aber dann hat sich ein Streit entwickelt, vor allem um die abschlagsfreie Rente ab 45 Beitragsjahren. Und da sagt Bärbel Baas jetzt nach der Wahl in Sachsen-Anhalt, wer ein langes Leben gearbeitet hat, der muss sich auf Sicherheit im Alter verlassen können. Ja, die Frage ist, was das jetzt konkret bedeutet. Das Problem dabei ist, dass ja in dieser Rentenreform auch eine Kapitalrente vorgesehen ist, wo eben

0: 2% des Bruttoeinkommens reinfließen sollen. Wenn man jetzt die abschlagsfreie Rente beibehält, dann ist das ein Finanzproblem. Dann kann man das nicht machen, ohne dass der Beitragssatz bei der Rente deutlich steigt. Und das soll ja eigentlich durch die Reformen vermieden werden. Und jetzt durch dieses Wahlergebnis auch nochmal getriggert, gibt es starken Druck von Ministerpräsidentin Schwesig aus Mecklenburg-Vorpommern. Da stehen ja die nächsten Landtagswahlen an und auch dem linken SPD-Flügel, die sagen, am früheren Renteneintritt müssen wir festhalten.
1: Schauen wir auf Krankenversicherung und Pflege. Das Krankenkassenspargesetz wurde vor der Sommerpause verabschiedet, ist schon teilweise ja abgehakt. Was ist da jetzt noch umstritten?
0: Da geht es um das sogenannte Primärversorgungssystem. Also Hausärzte sollen die erste Anlaufstelle werden, um dann Patientinnen und Patienten zu Fachärzten weiter zu überweisen. Das ist umstritten, aber vielleicht nicht so dieser parteipolitische Streit zwischen CDU und SPD. Da gibt es mehr Konflikte im sogenannten Pflegeneuordnungsgesetz. Da geht es ja darum, also die Finanzen der Pflegeversicherung in Ordnung zu bringen. Und da hat der neue Gesundheitsminister, Carsten Linnemann, schon die geringeren Rentenbeiträge für pflegende Angehörige abgeräumt. Es geht ja darum, dann auch pflegende Angehörige zu unterstützen. Und da hat er schon gesehen, das wird schwierig mit der SPD. Aber es gibt noch andere kritische Punkte in dieser Pflegereform. Da geht es zum Beispiel um geringere Sätze bei den Pflegegraden. Da geht es um Zuschüsse für die Eigenanteile bei den Heimkosten. Das ist ja auch ein riesiger Brocken. Und höhere Kosten unter Umständen für Partnerinnen und Partner, die mitversichert sind in der Pflegeversicherung. Und auch hier ist das Dilemma, dass die Kosten aus dem Ruder zu laufen drohen. Und das ist einerseits zu lösen natürlich durch Kürzung bei den Leistungen oder eben höhere Belastungen für Menschen, die mehr verdienen. Und das ist eher so der Weg der SPD.
1: Wie sieht das aus bei der Steuerreform? Die liegt seit letzter Woche auf dem Tisch. Was könnte sich da noch ändern?
0: Da ist die höhere Reichensteuer so ein Punkt, wo noch drüber gestritten werden könnte. Das hat ja die SPD durchgesetzt, um eben die Entlastung von unteren und mittleren Einkommen zumindest zum Teil zu finanzieren. Und das ist eben durch den höheren Grundfrei- und Kinderfreibetrag der Fall dann, der in dieser Steuerreform erstmal drinsteht. Wenn jetzt die SPD aber höhere Einschnitte fordert oder geringere Einschnitte fordert bei der Renten- und Pflegeversicherung, dann könnte die CDU dagegenhalten und sagen, okay, dann kriegt ihr aber nicht diese Erhöhung der Reichensteuer. Und dann ist ja noch der Abbau der kalten Progression, der im Raum steht, die bisher nicht vorgesehen ist, aber die viele als sehr ungerecht empfinden, dieser Mechanismus, dass wenn man mehr verdient brutto, dass man netto trotzdem weniger Gehalt hat. Und das wird in den nächsten Wochen dann auch nochmal eine Rolle spielen.
1: Und wenn es jetzt doch nochmal zu Änderungen kommt, damit die Einschnitte bei den Sozialversicherungen geringer ausfallen und es zugleich zu einer größeren Entlastung bei der Steuer kommt, ist das mit Blick auf den Haushalt überhaupt finanzierbar?
0: Das ist so das Grundproblem, an dem alles hängt. Also der Finanzminister Lars Klingbeil, der hat mit Mühe und Not den Haushalt jetzt hingekriegt und die Finanzlücke geschlossen. Aber daran hängt eben, was an Geld da ist, was man den Menschen quasi noch ersparen kann an Einschnitten in den Sozialversicherungssystemen. Und das ist eigentlich der Hauptpunkt, um den es jetzt geht, diesen Streit zu lösen. Einerseits knappes Geld, andererseits sollen die Belastungen für die Menschen nicht zu hoch werden.
1: Wolfgang Langnesser aus der WDR-Wirtschaftsredaktion zu den anstehenden Reformprojekten der Bundesregierung und dem Druck nach der Wahl in Sachsen-Anhalt, ob es da doch nochmal Änderungen geben sollte. Und worum sich die Bundesregierung jetzt auch kümmern muss, sind die Gasspeicher. Im Moment fühlt es sich ja noch nicht so dringend an mit den immer noch ja, sehr sommerlichen Temperaturen. Und das bleibt auch noch länger so, dass die Heizungen nicht wieder laufen müssen. Denn jetzt gibt es eine Analyse, zeigt, die deutschen Gasspeicher sind ungewöhnlich leer. Also deswegen wäre es gut, wenn es noch länger ein bisschen wärmer bleibt. Bei einem besonders kalten Winter könnte nämlich die Vorräte nicht mehr ausreichen. Sebastian Moritz aus der WDR-Wirtschaftsredaktion, wie viel Gas haben wir denn auf Lager?
2: Die deutschen Gasspeicher, die sind derzeit gut zur Hälfte gefüllt. Mal zur Einordnung, im vergangenen Jahr waren wir um diese Zeit so bei gut 70%. Und so wenig Gas wie jetzt hatten wir Anfang September seit 15 Jahren nicht gespeichert. Das zeigen Daten, die der Gasspeicherverband Ines heute veröffentlicht hat. Bundesweit gibt es 40 Gasspeicherstandorte, die sind meist unter der Erde. Und diese Speicher, die können knapp 300 Terawattstunden Gas aufnehmen. Das ist so grob ein Drittel des deutschen Jahresverbrauchs.
1: Was bedeutet es jetzt, wenn die Speicher nur zu... Ja, guter Hälfte gefüllt sind.
2: Kommt drauf an, wie kalt und wie lang der Winter wird. Und es hängt natürlich auch davon ab, wie viel Gas jetzt bis zu Beginn des Winters noch in die Speicher gefüllt wird. Da gibt es also noch einige Variablen. Der Gasspeicherverband rechnet deshalb mehrere Szenarien durch. Im Idealfall würden die Speicher bis Anfang November zu knapp 80% gefüllt. Und wenn wir dann einen mittleren, so einen milden, durchschnittlich kalten Winter hätten, dann wäre alles gut. Dann hätten wir Anfang April sogar noch eine Reserve von knapp 40%. Schwierig würde es, wenn wir einen sehr kalten Winter hätten, wie zuletzt 2010, dann wären die Speicher Ende Januar leer und dann können ja noch einige kalte Wochen kommen im Februar.
1: Besteht denn eine ernsthafte Gefahr, dass das Gas zum Heizen ausgeht?
2: Das ist extrem unwahrscheinlich, denn wir haben ja nicht nur das Gas aus den Speichern, wir haben ja die Pipelines, aus denen auch im Winter Gas kommt, vor allem aus Norwegen, aber auch aus den Niederlanden und aus Belgien. Wir haben seit einigen Jahren auch zunehmend Flüssiggas, das LNG, das kommt per Tankschiff, überwiegend aus den USA. Es fließt also auch im Winter weiterhin Gas nach Deutschland. Trotzdem könnte es sein, dass Gas in Deutschland an einigen sehr kalten Tagen knapp wird. Dann wird teilweise sehr viel Gas auf einmal gebraucht. Für diese Spitzenzeiten sind die Gasspeicher hilfreich. Die können aber nur dann zügig Gas abgeben, wenn der Druck in diesen Speichern hoch genug ist. Und dafür müssen die Speicher eben ausreichend gefüllt sein. Das ist der Knackpunkt. Und der Gasspeicherverband sagt, an einzelnen Tagen im Winter könnte es tatsächlich passieren, dass wir physisch zu wenig Gas in Deutschland haben, dass den Haushalten dann die Heizung abgedreht wird. Damit müssen wir aber auch dann erstmal nicht rechnen.
1: Also eine gute Nachricht. Menschen, die mit Gas heizen, müssen nicht frieren. Aber wer wäre denn dann von so einem Gasengpass betroffen?
2: Also von dieser Extremsituation, wenig Einspeicherung, extrem kalter Winter wären vor allem Unternehmen betroffen. Im ersten Schritt könnte die Industrie aufgerufen werden, Produktion zu drosseln, Anlagen runterzufahren oder von Gas auf andere Energieträger zu wechseln, wenn das möglich ist. Wenn das nicht reicht, dann greift der sogenannte Notfallplan Gas. Dann entscheidet die Bundesnetzagentur, wer noch Gas bekommt. Private Haushalte sind da aber besonders geschützt und würden vorrangig weiter mit Gas versorgt. Das gilt übrigens auch für Einrichtungen wie Krankenhäuser oder Pflegeheime.
1: Warum sind denn die Gasspeicher derzeit so leer?
2: Das liegt vor allem natürlich an den hohen Preisen für Gas. Es gibt natürlich Vorgaben für die Speicherung. Die meisten Speicher, die müssen zum 1. November zumindest 80% gefüllt sein. Für einige Speicher gelten ein bisschen niedrigere Vorgaben. Das Problem ist, die Gasversorger und die Gashändler, die können trotz dieser Vorgaben nicht gezwungen werden, Gas einzulagern. Das Geschäft funktioniert normalerweise so. Im Sommer kaufen die Händler günstig Gas, speichern das ein, verkaufen es im Winter teurer. Aber Gas ist halt jetzt schon sehr teuer. Wir haben heute teures Gas gekauft. Der weiß nicht, ob er dieses Gas dann im Winter überhaupt mit Gewinn verkaufen kann. Deshalb halten sich viele Händler beim Einspeichern zurück. Und zur Einordnung, die Megawattstunde Gas kostet derzeit mehr als 70 Euro. Das ist 2,5 mal so viel wie vor Beginn des Kriegs. Naja, und hinzu kommt eben, wenn die Versorger jetzt alle auf einmal sehr viel Gas einkaufen würden, um die Speicher zu befüllen, könnte das die Preise natürlich weiter nach oben treiben.
1: Die Gasspeicher sind in einem kritisch leeren Zustand mit aktuell rund 55%. Sebastian Moritz aus der WDR Wirtschaftsredaktion hat uns das eingeordnet. Vielen Dank.

0: Wir haben schon auf der Bundesebene auf die klammen Finanzen geschaut. Jetzt machen wir das auf der kommunalen Ebene. Und da mögen sich einige verwundert die Augen reiben. In Bonn gilt ab sofort eine Haushaltssperre. Das hat Stadtkämmerer Michael Farg am späten Abend bekannt gegeben. In Bonn? Die Haushaltssperre ist eine Notmaßnahme und sie wird dann verhängt, wenn absehbar ist, dass die geplanten Ausgaben die Einnahmen so deutlich übersteigen, dass es zu einer Schieflage kommt. Und dann dürfen neue Ausgaben, auch wenn sie im Haushalt eingeplant sind, schon fest, nur noch mit ausdrücklicher Genehmigung der Stadtkämmerei getätigt werden. Investitionen werden gestoppt, Stellen nicht nachbesetzt. Die Stadt Bonn hat bereits mehrere Großprojekte eingefroren. Unser Reporter vor Ort ist Sebastian Titel. Dass es jetzt die Stadt Bonn trifft, kommt für viele sicher unerwartet, weil die Stadt mit den großen Unternehmen Deutsche Telekom, Deutsche Post, Postbank und vielen weiteren Firmen eher als wohlhabende Stadt abgespeichert war. Und ich habe ihn vorhin gefragt, warum hat es denn jetzt Bonn getroffen?
1: Ja, da muss man ein großes Kompliment an das Marketing von der Bonner Stadtverwaltung machen. Das hat sich nicht so weit rumgesprochen, wie tatsächlich die wirtschaftliche Lage von Bonn ist. Aber die ist tatsächlich schon seit Jahren schlecht. Also, der Schuldenstand der Stadt Bonn, der beläuft sich auf aktuell 2,58 Milliarden Euro. Und das entspricht einer Pro-Kopf-Verschuldung in Bonn von über 8.200 Euro. Und das ist einer der höchsten Werte in NRW. Da gibt es eine ganze Latte von Gründen, woran das liegen könnte. Aber das Hauptargument, was man auch hier in Bonn immer wieder hört, Bonn war mal Hauptstadt und hat hier Strukturen aufgebaut, die einer Hauptstadt entsprechen, aber vielleicht nicht einer Großstadt von über 300.000 Einwohnern. Also sie hat ein sehr gut ausgebautes Bus- und Bahnnetz. Sie hat einen sehr großen Straßentunnel beispielsweise, mehrere Verkehrsprojekte, die für die Hauptstadt gebaut waren. Es gibt viele Schwimmbäder hier. Die müssen alle erhalten werden, auch wenn die Bundesregierung schon längst weg ist. Und mit diesem großen Klotz an Infrastrukturmaßnahmen steht Bonn einigermaßen alleine da.
0: Welche Konsequenzen hat diese Haushaltssperre denn jetzt für die Stadt?
1: Also, es heißt konkret, jede Maßnahme, die ab heute hier im Stadthaus, wo ich mich gerade befinde, ausgezahlt werden soll, wird auf den Prüfstand gestellt. Ist das eine Leistung, zu der Bonn vertraglich beispielsweise oder rechtlich verpflichtet ist, oder ist das eine freiwillige Ausgabe? Und wenn es eine freiwillige Ausgabe ist, dann muss die über den Schreibtisch des Stadtkämmerers und dort einzeln freigegeben werden. Das heißt, solche Projekte wie beispielsweise die Stadthaussanierung haben jetzt ein Fragezeichen. Also das Stadthaus hier, das wird im kommenden Jahr saniert. Das Projekt hat etwa ein Volumen von 750 Millionen Euro. Und das ist nur eines von den vielen Großprojekten hier. Auch die Oper muss dringend saniert werden. Es ist geplant gewesen, für die Stadtwerke Bonn neue Busse und Bahnen anzuschaffen und auch die Bäder hier in Bonn zu sanieren. Über all diesen Projekten ist jetzt ein großes Fragezeichen. Also entweder werden sie verzögert, vielleicht verkleinert oder sogar überhaupt nicht umgesetzt.
0: Nun ist Bonn ja mit der Haushaltssperre kein Einzelfall in Nordrhein-Westfalen. Welche Städte sind denn noch in der Haushaltssperre?
1: Also die Liste wird immer länger. Die Stadt Monheim zum Beispiel, die hat erstmal bis zum 30. September eine Haushaltssperre verhängt, denn die erwarteten Gewerbesteuereinnahmen, die werden wohl um bis zu ein Drittel verfehlt. Der Steuerzahlerbund hat da kritisiert, dass das an den extrem hohen Ausgaben der letzten Jahre liege, darunter kostenloser ÖPNV oder Kitas. Und das habe die finanzielle Leistungsfähigkeit der Stadt gesprengt. Aber auch Mönchengladbach hat ein Problem. Der Doppelhaushalt 25-26, der gebe mehr Erträge her, doch höhere Sozialkosten wie in der Jugendhilfe und steigende Personalkosten drücken dann eben den Doppelhaushalt auch wieder ins Minus, oder auch Warendorf. Es gibt also ein Bündnis vom Städtetag NRW, vom Landkreistag NRW und der Städte- und Gemeindebund NRW, die warnen gemeinsam, die kommunale Selbstverwaltung, die sei inzwischen im Kern bedroht.
0: Wir fragen uns ja an der Stelle, wie sich das in den Griff bekommen lässt. Gibt es einen Plan, wie die Städte wieder aus ihrer finanziellen Notlage herauskommen können?
1: Das ist tatsächlich schwierig und vor allen Dingen auch ein sehr langwieriger Weg. Die Kommunen zeigen da vor allem auf das Land, aber auch auf den Bund. Dort werde über die Köpfe der Städte und Gemeinden entschieden. Und dann gäbe es eben neue Aufgaben, neue Regelungen für die Kommunen, die sie dann auch selbst bezahlen müssen. Und da sagen die Kommunen, das kann ja so nicht funktionieren. Sie fordern, wer bestellt, der muss auch zahlen. Also dieses Prinzip, wenn der Bund den Kommunen eine neue Aufgabe gibt oder das Land, dann muss auch der Bund und das Land gemeinsam für eine Finanzierung sorgen, und das kann man den Kommunen alleine nicht mehr aufbürden. Ansonsten wird die Situation deutlich schlimmer, nicht nur für Bonn, sondern auch in vielen anderen Kommunen in NRW.
0: Sebastian Tietelbach aus Bonn zu der dort verhängten Haushaltssperre. Wir haben ihn kurz vor der Sendung im Stadthaus in Bonn erreicht. Lesen, Mathe, naturwissenschaftliche Fächer. In der neuen Bildungsstudie PISA schneiden Schülerinnen und Schüler in Deutschland so schlecht ab wie nie zuvor. Die getesteten 15-Jährigen hätten die niedrigsten Kompetenzwerte seit Beginn der PISA-Erhebungen erzielt, lautet das Fazit der Studienleitung. Das hat natürlich Auswirkungen auch für die berufliche Weiterentwicklung. Die Zahl der Ausbildungsplätze in Nordrhein-Westfalen sinkt derzeit wegen der wirtschaftlichen Schwierigkeiten vieler Unternehmen, aber trotzdem bleiben Ausbildungsplätze frei, weil Unternehmen keine geeigneten Bewerberinnen und Bewerber finden. Und die, die sie einstellen, haben oft noch Defizite in einigen Bereichen. Der Dortmunder Metallbetrieb Walter Fied findet immer noch gute Jugendliche, aber es wird schwieriger, wie Kai Bandermann erzählt.
2: Erst wenige Tage dabei und schon lässt Moritz die Funken fliegen. Er flext ein Metallstück, natürlich nur übungsweise, denn Moritz ist Auszubildender im ersten Lehrjahr. Ob ihn die Schule gut auf alles vorbereitet hat, weiß er noch nicht. Er kann nur spekulieren.
3: Also Mathe ist schon wichtig, aber halt so die anderen Sachen fand ich jetzt nicht so wichtig für einen handwerklichen Beruf, zum Beispiel so Englisch jetzt, weiß ich nicht, ob ich das hier gebrauchen kann.
2: Der Metallbaubetrieb Walter Fied hat 30 Beschäftigte, davon 6 Auszubildende. Inhaber Christian Sprenger sagt, er finde immer guten Nachwuchs, der ins Team passe. Sprenger ist zwar immer wieder beeindruckt, wenn er sieht, wie die jungen Leute mit ihren Handys umgehen, aber
4: wenn man junge Menschen mal einen Dreisatz rechnen lässt, dann kommt man manchmal schon so an die Stelle, wo einem mit großen Augen angeschaut wird und gefragt wird, ja, was ist das denn?
2: Unzureichende Mathe-Grundkenntnisse. Diese Kritik von Ausbildern wird von Jahr zu Jahr lauter und damit die Unzufriedenheit mit der Vorbereitung des Berufsnachwuchses in den allgemeinbildenden Schulen. Die zweite große Baustelle, der Umgang mit der deutschen Sprache.
4: Man merkt einfach, dass die Sprache sehr lebendig ist, die ist im Wandel und junge Menschen drücken sich halt ein bisschen anders aus, wie man das vielleicht am Telefon auch gewohnt ist. Und da muss man so ein bisschen auch Nachschulung betreiben, damit man so die einfachen Höflichkeitsfloskeln einfach noch mit beherrscht.
2: Auch Helge Kubert, Berufsberater bei der Agentur für Arbeit in Dortmund, sieht zunehmend schlechtere Noten bei den Schulabgängern. Aber auch andere Dinge machen ihn nachdenklich. Unpünktlichkeit, Fehlzeiten, der respektvolle Umgang miteinander.
5: Es geht aber auch insbesondere um die Sozialkompetenz, um so die allgemeinen Anforderungen, die ein Ausbildungsbetrieb an die jungen Menschen hat. Auch da gibt es wahrgenommene, aber auch tatsächliche Defizite, an denen die ein bisschen intensiver arbeiten müssen.
2: Ein Blick in die landesweite Statistik über den Erfolg in den Abschlussprüfungen zeigt Überraschendes. Im vergangenen Jahr hat jeder 10. Auszubildende in NRW die Prüfung nicht bestanden. Vor 15 Jahren war diese Quote aber fast exakt genauso hoch. Das könnte daran liegen, dass der Fachkräftenachwuchs in den Betrieben nachgeschult wird, so wie Handwerksmeister Christian Sprenger es macht.
4: Wir sind aber auch in der glücklichen Lage, dass wir ein relativ großer Betrieb sind, wo sich dann verschiedene Meister auch um den entsprechenden Mitarbeiter da bemühen können und da Nachschulung betreiben können hinsichtlich Fachlichkeit, aber auch hinsichtlich Ausdrucksfähigkeit, Sprache, Fachsprache insbesondere. Kleinere Betriebe können das nicht.
2: Falls die Unternehmen überfordert sind, gibt es überbetriebliche Unterstützung durch die Arbeitsagentur. Im Programm Assistierte Ausbildung flexibel kümmern sich bereits seit vielen Jahren Berater kostenlos um die Defizite der Azubis, erklärt Berater Helge Kubert.
5: Das heißt, da können die wirklich Nachhilfestunden bekommen in bestimmten Fächern oder im Thema Sprache. Wir bieten natürlich die Möglichkeit an, als Berufsberatung innerhalb der Ausbildung zu unterstützen. Das sind dann einige Einheiten, wo man den jungen Menschen dann zeigt, ne, schau dir das nochmal an, schau dir das nochmal an. Die Berufsschule macht da aber auch relativ viel.
2: Am Ende ist es ein Zusammenspiel von allen Beteiligten, Berufsschullehrer, Berufsberater und Ausbilder in den Betrieben, um die Defizite nach der Schulzeit auszubügeln. Vor allem ist es alternativlos, sagt der Dortmunder Firmenchef Christian Sprenger.
4: Der Auszubildende von heute ist die Fachkraft von morgen. So gesehen ist also die Ausbildung eine Investition in die Zukunft.
0: Kai Bandermann über die Defizite beim Bildungsstand der Auszubildenden und was das für die Unternehmen bedeutet.

Wir haben hier in der Sendung über klamme öffentliche Kassen gesprochen. Was das bedeutet, wenn Geld fehlt, spürt vor allen Dingen auch die Kultur. In Wuppertal steht der Bau des Pina-Bausch-Zentrum auf dem Prüfstand. Gleich ein Thema in der Westart mit Katja Schweglewski. Das war wieder 5. Das Wirtschaftsmagazin mit Jessica Sturmberg. Ich wünsche Ihnen noch einen schönen Tag.

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2: Es ist 14 Uhr. 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
3: Die Nachrichten mit Peter Neuhaus. Guten Tag. Der Mann, dem vorgeworfen wird, Anschläge auf Stromleitungen verübt zu haben, ist gefasst nach tagelanger Suche. Die Polizei hat Daniel V. bei einer Verkehrskontrolle in der Nähe des Kraftwerks Weißweiler festgenommen. Im Kraftwerk war gestern noch eine Sabotagevorrichtung gefunden worden. Benedikt Kaninski berichtet.
4: Er hatte offenbar sogar noch Sprengmittel mit dabei und den Polizisten auch gesagt, dass er in der Gegend rund um das Kraftwerk in Weißweiler bei Aachen gecampt hatte. In den vergangenen Tagen soll Daniel V. mehrere Sabotageangriffe auf das deutsche Stromnetz in NRW und in Brandenburg im Umspannwerk Jenschwalde ausgeübt haben. Er hatte dabei offenbar versucht, mit selbstgebauten Raketen einen Kurzschluss an Hochspannungsleitungen auszulösen. In Bergheim war ihm das in der vergangenen Woche auch gelungen. Ein Teil der Kraftwerksblöcke fiel aus. Außerdem waren insgesamt 2 Bekennerschreiben aufgetaucht, die von Daniel V. stammen sollen.
3: Bundesfinanzminister Klingbeil hat die Finanzplanung für das kommende Jahr verteidigt. Der SPD-Politiker bezeichnete die geplanten Staatsausgaben zu Beginn der Haushaltsdebatte im Bundestag als Grundlage für Reformen in herausfordernden Zeiten. Er rechtfertigte die hohe Neuverschuldung als notwendig, unter anderem für die Verteidigung des Landes. Anne-Kathrin Mellmann, WDR Berlin.
5: Lars Klingbeil, der Bundesfinanzminister von der SPD, der hat heute sehr stark betont, dass er viel in die Zukunft investieren will. 118 Milliarden Euro seien das insgesamt. Und dieses Geld soll unter anderem fließen in Schienen, Brücken, Tunnel, aber auch in Schulen und Kitas. Und Klingbeil will wieder hohe Schulden aufnehmen und er will auch weiter sparen. Die einzelnen Ministerien, die mussten Sparvorschläge vorlegen und so konnte er eine große Lücke schließen, die er im regulären Haushalt noch hatte. Und um diese Sparmaßnahmen, da habe es harte Verhandlungen gegeben in der Koalition, das hat Klingbeil nochmal gesagt.
3: Der Landesrechnungshof warnt in seinem neuen Jahresbericht vor Rekordschulden des Landes Nordrhein-Westfalen im Jahr 2026. Was die Rechnungsprüfer konkret anmahnen, erklärt Jule Zentek, WDR Landespolitik.
6: Die Präsidentin des Landesrechnungshofs fand deutliche Worte. Das Land müsse nicht nur priorisieren, sondern Ausgaben streichen. Die Behörde hat den Auftrag zu überprüfen, in welchen Bereichen das Land aus ihrer Sicht nicht wirtschaftlich arbeitet und Einnahmen verschenkt. Zum Beispiel ist die Rede von Hochrisikospielen in Fußballstadien. Hier sollten die Veranstalter sich an den zusätzlichen Kosten für die Polizei beteiligen, finden die Prüfer des Landesrechnungshofs. Außerdem mahnt die Behörde auch die Zahl der Studienabbrüche an den Hochschulen in NRW kritisch an. Konkret geht es darum, dass nicht systematisch erfasst werde, wie viele Studenten ihr Studium abbrechen. Da jeder Studienplatz vom Land mitfinanziert wird, müsse das Ziel sein, Abbrüche zu verhindern.
3: Weitere Meldungen im Überblick. Einer neuen Studie zufolge sind im Jahr 2023 rund 1,7 Millionen Menschen an den Folgen des Passivrauchens gestorben, meistens wegen Durchblutungsstörungen. Fast 770 Millionen Kinder unter 14 Jahren seien Passivrauch ausgesetzt gewesen. Die Wissenschaftler fordern mehr Nichtraucherschutzgesetze in öffentlichen und privaten Räumen. Mehrere Städte in NRW schneiden bei einem Digital-Ranking dieses Mal gut ab. Düsseldorf, Köln, Bochum und Aachen sind unter den Top 10 beim Smart City Index des Digitalverbands Bitkom. In dem Ranking geht es zum Beispiel darum, ob die Stadtverwaltung auch online gut funktioniert. Eine Stadt hat besonders aufgeholt, Mönchengladbach, wo es unter anderem WLAN in Bus und Bahn gibt. Deutschlands Ex-Außenministerin Baerbock hat heute ihren letzten Arbeitstag bei der UNO. Ein Jahr lang hat sie da die Vollversammlung geleitet, bei der Vertreter aus fast allen Ländern der Welt zusammenkommen. In Zukunft arbeitet Baerbock an einer Uni in New York als Dozentin.
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3: Bei der Stadt Bonn gilt ab sofort eine Haushaltssperre. Das hat der Stadtkämmerer gestern bekannt gegeben. Grund für die Maßnahme sei das Haushaltsloch, das immer größer werde. Aus Bonn berichtet Sebastian Tittelbach.
7: Allein in diesem Jahr fehlen der Stadt Bonn voraussichtlich rund 167 Millionen Euro. Das sind 44 Millionen mehr als ursprünglich geplant. Zum einen nimmt die Stadt weniger ein, zum Beispiel bei der Grundsteuer. Gleichzeitig steigen die Ausgaben etwa im Sozialbereich. Ab sofort muss die Stadtkämmerei jede Buchung freigeben, es sei denn, die Ausgabe gilt als unabweisbar. Für die kommenden Jahre sieht der Kämmerer weitere Risiken für den Bonner Haushalt, unter anderem durch steigende Zinsen.
3: Das Wetter in Nordrhein-Westfalen: bei böigem Wind und einem Wechsel aus vielen Wolken und etwas Sonne ziehen ab und zu Schauer durch. In Winterberg 21 Grad, in Oberhausen 24 und in Paderborn bis 25 Grad. Am Abend und in der Nacht überquert uns eine Kaltfront mit Regen und kühlerer Luft. Morgen dann noch Höchstwerte von 21 Grad bei wechselnder Bewölkung mit einzelnen Schauern. Das war WDR aktuell. 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A3 Köln Richtung Oberhausen, zwischen Duisburg-Wedau und Oberhausen-Lierich 5 Kilometer stockender Verkehr. A4 Aachen Richtung Köln, zwischen Kreuz Köln-West und Klettenberg 4 Kilometer stockend. Und A52 Düsseldorf Richtung Essen, zwischen Essen-Süd und Dreieck Essen-Ost etwa 10 Minuten dauert es länger, 2 Kilometer Stau nach einem Unfall.
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9: Mit Katja Schwiglewski. Guten Tag. Es gibt Neues aus dem literarischen Kosmos von Herrn Lehmann. Ein neuen Roman rund um die Kultfigur von Bestsellerautor Sven Regener. Vor 25 Jahren haben wir diesen Lehmann kennengelernt, der in West-Berlin vor dem Mauerfall ein zutiefst entschleunigtes Leben geführt hat, das sich oft in Kneipen abgespielt hat. Ja, wie dieser Herr Lehmann tickt, das wissen sein Schöpfer und seine vielen Fans sehr genau. Aber wie dieser Mensch eigentlich aussieht, das bleibt der Fantasie überlassen.
10: Ich beschreibe die Menschen nicht. Niemand weiß, was der eigentlich für einen Haarschnitt hat, Herr Frank Lehmann oder so. Hat er eng stehende Augen, einen breiten Nasenwurzel? Ich habe keine Ahnung, ist mir eigentlich total wurscht. Aber das Interessante ist, dadurch, dass ich, wie er spricht und wie er reagiert auf das, was die anderen sagen, das ist viel, für mich viel wichtiger, als zu sagen, er ist blond mit einem Stich ins Gräuliche. Ich habe immer ein gutes, starkes Bild von Frank Lehmann gehabt, ohne dass ich ihn aufmalen könnte.
9: Bestimmt auch die Leserinnen und Leser. Das sagt Sven Regener, der ja nicht nur als Autor, sondern auch als Musiker extrem erfolgreich war und ist mit seiner Band Element of Crime. Wir stellen den neuen Roman von Sven Regener in dieser Sendung vor. Frankie und Freddy heißt er. Das und mehr in der Westart. Schön, dass Sie dabei sind.

0: Cord au Clou von und mit Karen Rose. Ein Plädoyer für die freie Liebe gehört in der Westart am Dienstag. Mit gemischten Gefühlen habe ich vorhin im Netz noch mal die Meldung gelesen, dass der Förderverein für das Pina-Bausch-Zentrum in Wuppertal alle Bürgerinnen und Bürger einlädt, ihre Vorstellungen, Gedanken und Ideen für die große geplante Kultureinrichtung zu teilen. Und es fühlt sich auch ein bisschen komisch an, in der gleichen Meldung zu lesen, dass das internationale Pina-Bausch-Zentrum derzeit im ehemaligen Schauspielhaus Wuppertal entsteht. Denn seit gestern lauert ein dickes Fragezeichen hinter diesem Vorzeigeprojekt, ein Bauvorhaben, das sowohl in die Stadt selbst wirken als auch in die Welt hinausstrahlen soll. Denn gestern Abend hat der Wuppertaler Stadtrat einen neuen Kämmerer gewählt und im Zuge dessen werden jetzt alle finanziellen Ausgaben der hochverschuldeten Stadt auf den Prüfstand gestellt. Wie es weitergeht mit dem Pina-Bausch-Zentrum ist also keineswegs sicher. In Berlin erreichen wir Helge Lind. Helge Lind ist in Wuppertal geboren und sitzt seit vielen Jahren für die SPD im Bundestag. Das Pina-Bausch-Zentrum, das ist eine Herzenssache für ihn und deshalb ist er auch Vorstandsvorsitzender des Fördervereins. Guten Tag, Herr Lind.
1: Guten Tag aus Berlin.
0: Wie sieht denn der Zeitplan für die anstehenden Entscheidungen jetzt aus? Die Zeit, die drängt doch, oder?
1: Ja, sie drängt, wobei gestern ja auch, ich habe das jetzt nur aus der Ferne entnommen, auch der Interimskämmerer, wir haben ja jetzt einen Interimskämmerer und der Neue, der gewählt wurde, wird dann am 1. November angefangen, gesagt habe, dass es jetzt nicht absolut drängend, aber der Plan ist nach meinem Kenntnisstand, dass es im Finanzausschuss jetzt nochmal, also 22.09. meine ich, im September nochmal eine Rolle spielt, also generell die großen Projekte der Stadt und dass dann die Entscheidung, die dann auch letztlich technisch ist das sogenannte Ergänzungsbeschluss nochmal zu den bestehenden Beschlüssen, die auch das Pina Bausch-Zentrum unmittelbar betrifft, dass der dann am 21.12., also im späten Dezember, kurz vor Jahresende, kurz vor Weihnachten gefällt.
0: Wenn ich das richtig verstanden habe, hat ja dieser 31. Dezember damit zu tun, dass Bund und Land erhebliche Fördergelder zugesagt haben für das Projekt, nämlich insgesamt 50 Millionen. Und bis dahin müssen Papiere auf dem Tisch liegen, und zwar nicht irgendwelche, dass die Stadt den Bau beschlossen hat und was da genau gebaut wird. Ist das der Druck, der jetzt enorm groß ist, um
1: das
0: die Gelder...
1: Das ist also erstmal Stand jetzt. Mhm. Ist es tatsächlich so? Also das ist so, dass die Bundesmittel, die drohten einmal schon zu verfallen, aber das wurde dann noch gesichert durch eine Verlängerung, für die wir dann hart gemeinsam gekämpft hatten. Und dann war es so, dass bis zum Ende des vergangenen Jahres prüffähige Unterlagen eingereicht werden mussten. Die Kompromisslösung war, da war auch BKM, also Kulturstaatsministerebene, hier in Berlin auch sehr konstruktiv zusammen mit der Stadt, war dann so, dass für den Altbau, die Sanierung des berühmten Schauspielhauses selbst, und ein weiterer Bau, sogenannter Sopsche Pavillon, dass da schon eingereicht wurde, entsprechend die Unterlagen, dass dann aber die Unterlagen über die Gesamtfinanzierung, auch über vertiefte Unterlagen zu dem Neubau, es ist also ein Altbau- und Neubauprojekt, und auch das Nutzungskonzept bis Ende dieses Jahres.
0: Okay.
1: Das war sozusagen die Nachricht, Benachrichtigung, die zusammenhängt mit den Bundesfördermitteln. Aber das ist ja so eine Gesamtkombination, die Bundes- und die Landes- und die kommunalen Mittel wirken ja zusammen, um das Ganze überhaupt erstmal möglich zu machen. Und die Bundesmittel sind ja ausschließlich auf die Vorbereitungsphase bezogen und auf die Investition in den Bau, okay, also nicht die Betriebskosten.
0: Wir merken, dass das sehr kompliziert ist, aber es geht ja auch um viel, viel Geld. Es geht auch um viel Geld, genau, für die Stadt Wuppertal, die in einer Finanzmisere steckt, wie viele Kommunen. 100 Millionen Baukosten ungefähr würden an der Stadt hängen bleiben, sag ich mal, nach den bisherigen Planungen. Und dann ja noch die Betriebskosten, 15 bis 16 Millionen pro Jahr. Kann so eine Stadt wie Wuppertal das überhaupt stemmen?
1: Die Betriebskosten, muss man ja sagen, nicht allein die Stadt, sondern da hat ja auch das Land zugesagt, dass sie dann nochmal zusätzlich zu den bestehenden Finanzierungen, also es ist leider eine sehr komplizierte Konstruktion, wir sind in Deutschland, da ist vieles kompliziert, da das Land unterstützt auch schon ja stark das Tanztheater, das berühmte Ensemble von Pina Bausch. Dann ist das Land ja auch noch unterstützend für die Stiftung, die Foundation, Pina Bausch Foundation tätig, auch der Bund mit jährlich 400.000.
0: Aber die Stadt muss doch erheblich...
1: Diese Finanzierung stehen sowieso und dann wollte das Land auch nochmal zusätzlich 3,5 Millionen, aber den Rest... Ja. Den Rest tatsächlich der Betriebskosten muss die Stadt dann übernehmen.
0: Ja, und die Frage nochmal, so eine Stadt wie Wuppertal, das ist jetzt nicht der Nabel der Welt. Da tritt man, glaube ich, keinem zu nahe. Und es ist eine Stadt, die schon lange mit Finanzsorgen zu kämpfen hat. Ist es machbar?
1: Das ist machbar, wobei uns Pina Bausch gelehrt hat, dass wir durchaus selbstbewusst denken müssen, wir sind der Nabel der Welt, aber nicht in der Arroganz. Aber das ist ja das Tolle, dass sie aus dieser Stadt so gewirkt hat und diese Alltagsstadt, die eben keine Sonntagsstadt ist, so geschätzt hat. Das ist machbar, aber ich will jetzt nicht darüber urteilen, dann wird man sich's leicht machen von außen. Der Stand ist ja, dass es ein gesichertes Haushaltssicherungskonzept gibt. Da ist auch das berücksichtigt, das Pina Bausch Zentrum, auch die Bundesgartenschau und anderes. Aber gestern kam ja in die Nachrichten, dass die Einnahmensituation sich nochmal Steuerausnahmen, andere gestiegene Kosten verschlechtert hat.
0: Dass man nochmal neu gucken muss, ja.
1: Alles nochmal geprüft wird. Also nicht nur das Pina Bausch Zentrum, glaube ich, wichtig zu sagen, es ist jetzt nicht eine Lex Pina Bausch Zentrum, sondern alle Großprojekte, großen Ausgaben der Stadt stehen auf dem Prüfstand. Und dann ist es natürlich erstmal, die Baukosten sind dann schon mal etwas, was zu stemmen ist. Und natürlich wird Bauen auch nicht günstiger. Und die jährlichen Betriebskosten. Das muss man jetzt prüfen. Das ist auch so schwer hart, das auch für mich als Fördervereinsvorsitzender und als Lobbyisten im besten Sinne dafür ist, ist natürlich auch die Verantwortung jetzt des Übergangsweisen und aus neuen Kameras, das wirklich solide zu machen.
0: Nun haben Sie natürlich
1: und vor dieser schwierigen Aufgabe stehen.
0: Sie haben natürlich absolut recht, dass Pina Bausch ein großer Name ist mit einer weltweiten Strahlkraft. Und Wuppertal kann sehr stolz auf Sie sein. Das ist ein Pfund, mit dem man wuchern kann. Warum findet sich denn kein steinreicher Mäzen, der das alles bezahlt?
1: Wer weiß, vielleicht findet sich doch eine. Im Vorfeld war das nicht der Fall. Aber die Idee war ja und ist ja auch, dass auf dem Weg dahin, und die Möglichkeit sehe ich durchaus auch positiv, und es gibt auch Bereitschaft innerhalb der Unternehmerschaft und im Zusammenhang dann auch nochmal für den künftigen Betrieb, auch für einzelne Projekte und Betriebskosten etwas beizusteuern. Nur konnte man nicht davon ausgehen, und das ist aus der Sicht dann auch von der Stadt und Bund und Land nachvollziehbar gewesen, dass man nicht so einen großen Förderer und darauf gebaut hat, sondern man hat erstmal gesetzt auf die öffentlichen Mittel und dann in einem weiteren Schritt, das ist ja für uns als Förderverein auch noch künftig relevant, dann nochmal auf die Suche zu gehen, gibt es dann auch noch finanzstarke weitere Finanzierung. Mhm. Was aber eben nicht der Fall war, ist, dass es jetzt eine Institution, eine Stiftung fand, jetzt in der Vergangenheit, die sagte, wir tragen einen großen Sockel. Und deshalb ging man davon aus, wir müssen erstmal öffentlich arbeiten und dann, wenn das gesichert ist, gehen wir davon aus, auch noch private Mittel und Stiftungsmittel zusätzlich zu erwerben. Ja. Und da ist durchaus auch keine Ablehnung zu finden. Ich verstehe aber auch, dass Unternehmen auch in Wuppertal, in der Region und auch bundesweit erstmal gucken wollen. Und in der Gesamtlage wirtschaftlich und der Lage der Gesamthaushalte sind natürlich auch Unternehmen gerade unter besonderer
0: Belastung. Sie haben das eben schon angesprochen. Es geht um die Sanierung des Schauspielhauses. Das ist ein Teil. Dann gibt es auch einen ganz schicken, tollen, gläsernen Neubau. Könnten Sie vom Förderverein denn mit einer abgespeckten Lösung leben und auch damit zufrieden sein? Oder muss es dieser ganz große Entwurf sein?
1: Erstmal ist natürlich unser Ziel, man will ja jetzt auch nicht irgendwie Präjudiz schaffen und jetzt schon sagen, jetzt so in Fatalismus oder negativ, weil es einfach offen ist. Das hat ja der Kämmerer deutlich gemacht. Er hat gesagt, man prüft auf abgespeckte Version, aber wollte auch nicht sich auf irgendwas einlassen, als ob nun weniger Neubau oder abgespeckt oder in welcher Form Kosten reduziert werden in allen Bereichen. Da gibt es ja verschiedene Denkmuster. Deshalb ist unsere Position jetzt immer erstmal gewesen, dass ja auch die Grundlage des Förderantrages, das Gesamtprojekt zu sehen und dann, erst wenn jetzt die Stadt jetzt nochmal überlegt und Szenarien entwickelt, werden wir uns natürlich dazu verhalten und Priorität für uns hat erstmal, dass es überhaupt kommt, natürlich, aber Plan A ist und bleibt in der Version, weil natürlich auch so, wie es jetzt konzipiert ist, der Altbau auch im Gesamtkunstwerk mit dem Neubau geplant ist. Das heißt, wenn man das ändern sollte, wenn das käme, musste natürlich nochmal konzipiert werden.
0: Und es war
1: absolute Superbau wäre aber, wenn gar nichts kommt. Das ist selbstverständlich. Dass es kommt, ist das Entscheidende. Um im Idealfall auch in der großen Variante mit dem Neubau von Dillas Cofidio, einem der bekanntesten internationalen Architekturbüros im Bereich Kultur aus New York.
0: Wollte ich sagen, da gab es einen großen Architektenwettbewerb und ja auch mit gutem Grund eine Entscheidung für ein ambitioniertes Projekt. Helge Lind im Westsaatgespräch, der SPD-Bundestagsabgeordnete aus Wuppertal, ist Vorstandsvorsitzender des Pina Bausch Zentrum Fördervereins. Wir danken Ihnen sehr herzlich für Ihre Stellungnahme zum Stand der Dinge, Herr Lind. Alles Gute.
1: Ich danke Ihnen für Ihr Interesse. Das ist auch vollkommen berechtigt. Ein großartiges Projekt.

0: Mountaineer mit You Pay No Mind. Sie ist Kult, die Mannschaft vom Raumschiff Enterprise. Captain Kirk und Mr. Spock, sein erster Offizier, dieser Halb-Vulkanier mit seinen spitzen Ohren und dem messerscharfen Verstand. Pille, der Schiffsarzt, und Scotty, der Chefingenieur. Beam me up, Scotty, das ist der, der die Leute entmaterialisiert und in Sekundenschnelle durch die Gegend beamt. Dann Uhura, diese coole schwarze Lady von der Kommunikationszentrale. Sie alle haben Film- und Fernsehgeschichte geschrieben. Ihre Fangemeinde ist riesig, weltweit über die Generationsgrenzen hinweg. Dieser Tage feiert Star Trek seinen 60. Geburtstag. Am 8. September 1966 läuft die erste Folge in den USA und das ist der Beginn einer riesigen Erfolgsgeschichte. Bis heute 9 Serien, 13 Kinofilme und jede Menge Romane, Animationsserien, Fanfiction, Comics und Hörspiele. Dazu ein Merchandising im ganz großen Stil. Was macht Star Trek zu einem universellen Kulturphänomen? Stefan Keim sagt, das hat damit zu tun, dass diese Erzählung mehr ist als Unterhaltung. Sie ist ein politisches Gleichnis.
1: Der Weltraum. Unendliche Weiten. Wir schreiben das Jahr 2200. Dies sind die Abenteuer des Raumschiffs Enterprise, das mit seiner...
2: Die Enterprise ist ein Forschungsschiff. Ihr Auftrag ist, unbekannte Welten zu entdecken. Sie steht im Dienst der Föderation der Vereinigten Planeten, einer Art UNO für den Weltraum. Auf keinen Fall darf sie sich in die Entwicklung fremder Zivilisationen einmischen, die noch auf einem früheren Stand der Technik sind. Doch gar nicht so selten muss die Enterprise kämpfen.
3: Wir haben Befehl, nach Organia zu fliegen. Wir sollen dort alle notwendigen Schritte einleiten, damit die Klingonen Organia nicht als Basis benutzen.
4: Militärische Logik. Organia ist der einzige Planet der Klasse M, der geeignet ist für ein solches Vorhaben. Ideal gelegen für eine militärische Okkupation.
2: Die Klingonen sind in der Originalserie aus den 60er Jahren die wichtigsten Gegenspieler der Föderation. Ein brutales Volk, das an die Sicht der US-Amerikaner auf die Sowjetunion während des Kalten Kriegs erinnert. Reinhard Prahl ist Autor und Journalist. Er hat 5 voluminöse Chroniken über verschiedene Serien aus dem Star Trek-Universum geschrieben.
5: In den 60er Jahren brauchte man einen Antagonisten, der an die rote Flut, an die rote Gefahr angedockt war. Und das waren in dem Fall die Klingonen, die halt dann auch linkisch in der Originalserie mehr sind als kriegerisch eigentlich, die machtpolitisch in die Richtung gingen, halt sich auszubreiten und auszudehnen und der Föderation, wenn möglich, Raum zu nehmen.
3: Es ist immer das Gleiche. Die schwachen kleinen Völker sind die Opfer der Großen.
6: Captain, die Sensoren zeigen ein unbekanntes Objekt an, ein Schiff.
3: Wie sieht es aus?
2: Die Enterprise setzt ihre Phaser- und Photonentorpedos allerdings nur ein, wenn sie dazu gezwungen wird. Und das Bild der Klingonen ändert sich. Einige Episoden zeigen ihre Kultur, einen ausgeprägten Ehrenkodex. Es gibt sogar klingonische Opern. In der 2. Serie Star Trek The Next Generation ist ein Klingone Brückenoffizier. Und der 6. Kinofilm erzählt im Jahr 1991 vom Friedensschluss zwischen der Föderation und den Klingonen.
5: Wenn wir uns Star Trek 6 angucken, da ist der Fall der Mauer eigentlich thematisiert worden, ganz, ganz stark. Und tatsächlich basiert die ganze Geschichte auch genau auf der geopolitischen Lage dieser Zeit und ist ein Abbild dessen, was eben geschah, Vertrauen zu schaffen, trotz allen Misstrauens, sich zu begegnen und eben zu versuchen, im Gegensatz einen Konsens zu finden, der uns als Nachbarn lebensfähig macht.
7: Es geht um die Zukunft, Madame Kanzler. Einige meinen, diese Zukunft wäre das Ende der Geschichte.
8: Ich meine, es fängt gerade jetzt eine neue Zukunft an.
2: In der Serie Deep Space Nine gibt es in den 90ern den ersten schwarzen Kommandanten. Der Captain des Raumschiffs Voyager ist eine Frau. Und in der Reihe Discovery ist ein schwules Paar Teil des Offiziersteams. Star Trek geht mit der Zeit und nimmt gesellschaftliche Veränderungen auf. Im 4. Kinofilm geht es darum, dass die Erde durch ihren Umgang mit der Umwelt zerstört werden könnte. Immer wieder erzählt Star Trek Geschichten, die als Gleichnisse für die Gegenwart gemeint sind und wagt sich gar nicht selten in philosophische Tiefen, in denen es um das Wesen des Menschen geht, zum Beispiel anhand des Androiden Data, der gern ein Mensch wäre.
9: Eine Definition des Lebens heißt cogito ergo sum, ich denke, also bin ich.
10: Ja, das ist eine mögliche Definition.
9: Es ist die wichtigste Definition und für mich die einzige, die zählt.
5: Wer wird sich mit Existenzialismus oder eben auch mit Fragen der Erkenntnistheorie befassen, wenn er das nicht muss unbedingt? Star Trek macht das auf unheimlich unterhaltsame Weise.
2: Anhand von Data werden viele Argumente angerissen, die heute im Umgang mit künstlicher Intelligenz diskutiert werden. Natürlich beruht der Erfolg von Star Trek auf spannenden Figuren, Action, Humor und Unterhaltung. Aber die besondere Faszination liegt darin, dass in diesem enorm vielschichtigen Universum auch Politik und Philosophie einen bedeutenden Platz haben.
0: Star Trek wird 60, für die Westart war das Stefan Keim. Und das ist Anna Esch mit Righteously.

0: Hier ist Silvester, das Kulturmagazin im WDR Radio. Was kann sich ein Schriftsteller mehr wünschen, als eine Figur zu erschaffen, die ein echtes Unikum ist? Einen Helden oder Antihelden, der viel von einem bestimmten Zeitgeist verkörpert und von dem seine Leser gar nicht genug kriegen können. Vor 25 Jahren hat Sven Regeners unaufgeregter Romanheld Frank Lehmann die Weltbühne betreten. Herr Lehmann, das Buch wurde zum Bestseller in 16 Sprachen. Es gab eine Kinoverfilmung, es gab Buchadaptionen, darauf dann Romane mit Frank Lehmanns Vorgeschichte. Das war Neue Fahr Süd und Der kleine Bruder. Nach weiteren Romanen, in denen dann der leicht verpeilte Frankie immer mehr zur Nebenfigur wurde, steht Herr Lehmann jetzt wieder ganz im Mittelpunkt in Frankie und Freddy. Mehr zum neuen Roman von Sven Regener, zu dem es auch schon ein Hörbuch gibt von Katrin Krämer.
1: Es läuft eben oft nicht so einfach.
2: Das ist sowas wie die gedankliche Grundlage, auf der ja alle Regener-Romane so gut gedeihen. Und für Frankie und Freddy läuft es gerade besonders unrund. Der altersschwache Opel-Kadett, den der 5 Jahre ältere Freddy seinem Bruder überlassen hat und den Frankie nun durch das winterlich glatte West-Berlin steuert, ist da noch das Geringste.
1: Im zweiten Gang musst du fahren, immer untertourig, mindestens zweiter Gang. Aber nicht abwürgen, wir haben sicher noch nicht genug Saft auf der Batterie, sagte Freddy, der Klugscheißer. Und Frank war einerseits froh, den guten alten, klugscheißenden Freddy wieder zu haben, aber andererseits war er auch schon wieder bedient vom guten alten, klugscheißenden Freddy. Es ist ein schmales Spektrum, in dem man ihn gut ertragen kann, dachte er. Und das ständige Hin und Her macht einen erst recht nervös.
2: Noch nervöser macht Frank, dass Freddys Tasche verschwunden ist. Was erst bemerkt wird, als Frankie und seine WG-Mitbewohner Karl Schmidt und die grippekranke Chrissy Freddy aus dem Pillenhotel abgeholt haben, wo er am Roman Ende von

0: Beispiel die Tasche immer da ist, wo man gerade nicht sein kann, verleiht er auch diesem Lehmann-Roman wieder einen zutiefst melancholischen Grundton. Und er klingt gleich im ersten Satz an.
1: O weh, o weh, o weh, dachte Frank Lehmann.
0: Ein durchaus leitmotivisches O weh, denn Frank Lehmann ist auch noch in Chrissy verliebt. Und dass die Geschichte kurz vor Weihnachten spielt, gibt den zusätzlichen O weh-Twist. Der Weihnachtsmarkt ist die ideale Kulisse für Sentimentalitäten, die sich die Pfeifenzeisige, wie Chrissys Mutter die WG-Genossen ihrer Tochter nennt, natürlich niemals eingestehen würden.
2: Was machen wir eigentlich? Weihnachten ist ein Riesending. Und das ist das Seltsame, dass man davon dann trotz aller dieser Coolness und so nicht frei ist. Keiner will der Uncoole sein, der sagt, lass uns das doch so und so machen, sondern beide tun so, als wenn das nicht so wichtig wäre.
0: Und so können die Gebrüder Lehmann während der Jagd nach dem Gral, nach der Tasche, Erinnerungen an Kindheits- und Jugendtage verhandeln. Die haben sich rund um die Adam-Stegerwald-Straße im Bremer Stadtteil Fahr abgespielt, in der auch Sven Regner seine ersten Lebensjahre verbracht hat.
1: Weißt du noch die Weihnachtsdeko in der Berliner Freiheit? Welche Weihnachtsdeko denn? Auf diesen Vordächern, die da rundum gingen, da hatten sie an der Vorderseite immer so einen Schlitten und so Rehe und sowas. Ich weiß nicht, waren das nicht eher so Weihnachtszwerge, so Bambi und Wichtel und sowas? Ja, sage ich doch, Weihnachtsdeko, stimmte Frank zu. Ich hatte die eigentlich auch vergessen. Als wir klein waren, war das voll der Hit. Da habe ich mich immer total drauf gefreut, weil dann war bald Weihnachten und ich mochte auch die Sachen, die man da sah. Zwerge, Bambi, Schlitten und die Berliner Freiheit, die Fahr. Das alles war plötzlich so anders dadurch. Nur mit dem bisschen Deko. Aber verglichen mit dem hier war das ja wohl der letzte Scheiß. Ich meine, schon allein von der Beleuchtung her. Hatten die Wichtel bei uns überhaupt eine Beleuchtung?
0: Es ist erfreulicherweise wie immer in den Regener-Romanen. Alle sind etwas schwer von KP. Allen möchte man daher am liebsten aus der Patsche helfen. Aber noch lieber will man lesen, welche Kapriolen Sven Regners Lehmänner diesmal erleben. Ob die Tasche wieder auftaucht, ob das was wird mit Frankie und Chrissy und ob die Brüder Weihnachten nun nach Bremen zu den Eltern fahren. O weh. Und?
2: Es läuft eben oft nicht so einfach.
3: Sven Regners neuer Roman heißt Frankie und Freddy und erscheint bei Galliani. Die gelesenen Zitate, die stammen aus dem Hörbuch, das Sven Regner selbst eingesprochen hat. Dazu war das für die Westart Katrin Krämer.
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5: Mit Richard Hucke. Rückläufige Buchkäufe unter Jugendlichen und die schwachen PISA-Ergebnisse seien parallele Entwicklungen, kommentierte Sebastian Gogolz, Vorsteher des Börsenvereins des Deutschen Buchhandels, die PISA-Studie. Die Buchbranche engagiere sich seit Jahrzehnten in der Leseförderung, aber nun sei die Zeit für politisches Handeln gekommen. Die Lesekompetenz von 15-Jährigen hat sich im Vergleich zu 2022 verschlechtert. Die Zahl der Jugendlichen ohne ausreichende Basiskompetenz stieg demnach innerhalb von 3 Jahren von 1/4 auf rund 1/3. Die aktuellen PISA-Erhebungen werden heute in Berlin vorgestellt. Die Schauspielerin Cate Blanchett erhält in diesem Jahr den renommierten Kulturpreis Premium Imperiale. Die Japan Art Association zeichnet unter anderem Architekt Daniel Liebeskind, den Dirigenten Herbert Blomstedt, die US-Künstlerin Jenny Holzer und den britischen Bildhauer Andy Goldsworthy aus. Blanchett steht derzeit mit ihrer deutschen Kollegin Nina Hoss in London auf der Theaterbühne. Davor arbeiteten die beiden im Spielfilm Tar zusammen, der seit 1989 auf Anregung des Kaiserhauses vergebene Preis gilt als eine Art Nobelpreis der Künste und ist mit rund 80.000 Euro dotiert. Die 3 Goethe-Institute in Russland müssen bis zum kommenden Sonntag ihre Arbeit einstellen. Am Montag ging eine diesbezügliche Anordnung der russischen Behörden, teilte die Generalsekretärin des Goethe-Instituts, Gitte Tschoch, mit. Alle russischen Mitarbeiterinnen und Mitarbeiter in Moskau, St. Petersburg und Nowosibirsk müssen bis dahin ihre Arbeit niederlegen. Die beiden verbliebenen, aus Deutschland entsandten Mitarbeitenden müssen das Land bis kommenden Sonntag verlassen. Anlass dafür ist die von Deutschland verfügte Schließung des russischen Hauses in Berlin als Reaktion auf eine mutmaßliche russische Drohnenattacke in Leipzig und Spionagevorwürfe. Das Goethe-Institut war seit 1992 in Russland aktiv. Unbekannte haben ein monumentales Kunstwerk in Gelsenkirchen beschädigt, das Teil der Emscher Kunstdauerausstellung ist. Wie die Verantwortlichen auf Nachfrage der WAZ bekannt gaben, ist das schon im Juli passiert. Es klafft nun ein Loch in der Spritzbetonhaut.

0: Betonhaut der rund 17 Meter großen Felsskulptur Monument for Forgotten Future. Auf eine Strafanzeige habe man verzichtet, da vorherige Ermittlungsverfahren in ähnlich gelagerten Fällen eingestellt worden seien, so Ilyas Abawi, Sprecher der Emscher Kunst. Innerhalb der Skulptur befindet sich eine Musikanlage, die von Frühling bis Herbst einen Song der Band Mogwai in Dauerschleife spielt. Legt man das Ohr an den Berg, kann man ihn hören.
1: Das waren die Kulturnachrichten in der Westart. Dankeschön. 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

0: Die Westert ist hier mit Nick Waterhouse. Medicine heißt der Song. Man braucht eine Menge Stoff, um die hohe Schlagzahl des modernen Lebens zu bewältigen. Oder man schafft es ab und zu runterzukommen. Ich denke, das ist eher die Message dieses Songs. Buchpreise sind eine schöne Sache. Mit diesem Rückenwind verkauft sich ein Titel noch mal besser. Deshalb sind Verlage und Autoren natürlich scharf auf solche Auszeichnungen. Zumal, wenn das Label Deutscher Buchpreis draufsteht. Renommierte Auszeichnung vom Börsenverein des Deutschen Buchhandels wird traditionell am Vorabend der Frankfurter Buchmesse verliehen. Und bald ist es wieder soweit. 180 Titel von über 100 Verlagen waren im Rennen um den Deutschen Buchpreis 2026. Der wird am 5. Oktober im Frankfurter Römer vergeben. Daraus wurde dann mal eine Longlist bestehend aus 20 Titeln destilliert und jetzt hat die Jury die Shortlist veröffentlicht mit 6 Titeln. Terry Albrecht ist zu mir gekommen und kann uns mehr sagen. Terry, es gab und gibt aber diesmal Störgeräusche im Vorfeld. Antisemitismuskritik an einer der Jurorinnen, Maha El-Hissi. Worum geht's?
1: Ja, Maha El-Hissi, genau. Das ist ein Beitrag gewesen in der jüdischen Allgemeinen Zeitung. Wirft der Publizist Daniel Neumann ihr vor, Israel einseitig als kolonialen Täterstaat darzustellen und antisemitische Denkmuster zu bedienen mit Begriffen wie Völkermord und ethnischen Säuberungen. El-Hissi schreibt immer wieder über palästinensische Literatur schon seit vielen Jahren und sie wehrt sich auch gerade dagegen, dass so wenig Literatur aus Palästina vermittelt wird. Und diese ganze Geschichte läuft ja schon seit ein paar Wochen und da hat sich jetzt auch dann der Vorsitzende des Börsenvereins des Deutschen Buchhandels zu geäußert, der Sebastian Gugolz. Und er sagt, das ist völliger Blödsinn, das ist absolut nicht so, wie es hier geschildert wird und sie erfülle alle Anforderungen für die Rolle einer Jurorin bei der Buchmesse und damit ist das Thema eigentlich auch, würde ich sagen,
0: durch. Dann wollen wir uns für den Moment jetzt auch konzentrieren auf die Titel, 6 genau. Titel, 5 Frauen, nur ein Autor nominiert. Ist das für dich erstaunlich?
1: Ja, das ist schon erstaunlich. Also in den letzten Jahren waren eigentlich immer mehr Frauen als Männer nominiert, aber dass es diesmal nur ein einziger Mann ist, ist schon etwas ungewöhnlich. Aber es ist eben das deutliche Übergewicht, was sowieso an Literatur auch da ist. Also es gibt immer insgesamt sowieso mehr Frauen, die schreiben als Männer. Ich finde es etwas überraschend, dass zum Beispiel Lukas Rietschel, der auf der Longlist gewesen ist, jetzt hier nicht bei ist. Aber das liegt wohl auch daran, dass es eben schon in der Longlist einen sehr starken Überschuss von Literatur, die sich mit dem Thema DDR und Ostdeutschland beschäftigt haben, gegeben hat. Und eine Autorin ist davon übrig geblieben, die sich mit dem Thema auseinandersetzt. Und das ist Peggy Mädler. Der Roman heißt Selbstregulierung des Herzens. Und da geht es eigentlich genau um diese Liebe, Loyalität, Freundschaft und Schatten, im Schatten von staatlicher Kontrolle. Das erzählt sie wunderbar und das ist ein Roman, der auf jeden Fall auch zu Recht nominiert worden ist. Eine andere Autorin ist Shida Bazia mit dem Roman Lücken. Das ist eine ganz interessante Geschichte. Da geht es um Kurden, die im Heimesbach im Hunsrück aufwachsen. Und gleichzeitig erzählt sie aber auch die Geschichte der Menschen, die im Hunsrück aufgewachsen sind, die Generationen, die vorher schon dort gelebt haben. Es geht auch um NS-Geschichte, es geht um jüdische Geschichte. Es ist ein unglaublich vielschichtiger und unterhaltsam erzählter Roman. Und diese verschwiegenen Kapitel der deutschen Vergangenheit, der deutschen Geschichte, bringt sie hier auch wunderbar zur Sprache. Auf der anderen Seite gibt es aber auch einen Roman von einem Mann, der soll nicht unerwähnt bleiben, nämlich Elias Hirschel. Und dieser Roman Schleifen, das ist auch eine völlig irre Geschichte eigentlich. Und zwar ist es eine Frau, der erzählt von einer Frau, die sofort bei jeder Krankheit, von der sie hört oder liest, sofort diese Symptome auch bekommt. Mhm. Und die einzige Möglichkeit, sich dagegen zu heilen, ist, indem sie Sprachen lernt. Und das wird eine Sprachobsession geradezu, die sich in diesem dicken Roman entwickelt. Und ich finde, das ist wirklich sehr interessant zu lesen.
0: Ja, eine kuriose und vielleicht auch grandiose Idee. Da ist es fast schon, habe ich schon fast schlechtes Gewissen zu fragen, ob es da Gemeinsamkeiten bei den Büchern gibt, denn das sind schon sehr individuelle Geschichten, die du
1: erzählst. Ja, das sind sehr unterschiedliche Geschichten. Mhm. Aber es gibt trotzdem einen roten Faden. Und zwar in allen Büchern geht es um die Gegenwart und wie Vergangenheit auf diese wirkt. Also wie gerade bei Peggy Mägler beschrieben oder auch bei Valeria Gordev, die Zikade entschlüpft ihrer goldglänzenden Hülle, so heißt es. Und der spielt in Moskau, Kiew und Berlin vor dem Hintergrund des Krieges zwischen der Ukraine und Russland. Und die eine Protagonistin lebt in Deutschland, der andere ist in Moskau. Und wie die beiden miteinander interagieren oder nicht mehr interagieren können, das ist ein hochzeitgemäßer Roman, gleichzeitig natürlich vor dem Hintergrund der russischen Geschichte erzählt. Sehr komplex, aber auch sehr interessant.
0: Mhm. Hat es für dich da Überraschungen gegeben?
1: Ja, die Überraschung ist eigentlich für mich Franziska Gänzler. Ich hätte nicht erwartet, dass der Roman, diese Freundinnen-Geschichte, die nicht schlecht erzählt ist, aber dass die auf die Shortlist kommt, hätte ich jetzt nicht unbedingt gedacht. Aber das liegt vielleicht auch daran, dass es da um Geschlechtergerechtigkeit und um Klimagerechtigkeit in diesem Roman geht und der ganz schön eigentlich so diese komplexe Gegenwartsgesellschaft aufrollt.
0: Auch ein großes Thema natürlich. Mhm. Hast du was vermisst?
1: Ja, ich habe schon vermisst, also Heinz Strunk, hätte ich schon gedacht, dass der draufkommt, eigentlich mit seinem neuen Roman, der in Heidelberg spielt. Ich hatte auch vor allen Dingen schon damals gedacht, vor der Longlist Norbert Scheuer mit Holunderholz, wirklich ein herausragender Roman, der überhaupt gar nicht auf die Longlist noch nicht mal gekommen ist. Und Ingo Schulze auf der Shortlist war auch zu Recht dort. Das Wasser im August ist auch nicht auf der Liste.
0: Auf der Longlist und, ja, auf der
1: Shortlist. Genau, auf der Shortlist. Ja, genau, auf der Longlist war er, aber jetzt darauf nicht. Nun ja, aber das ist relativ normal und meistens sind es auch nicht die Big Names, die dann wirklich durchkommen.
0: Und es ist ein Zeichen dafür, dass es halt sehr, sehr viel, sehr gute Literatur gibt.
1: Ja, absolut.
0: Das ist klar, das ist sowieso schwierig, eine Auswahl zu treffen. Hast du denn einen Favoriten, eine Favoritin?
1: Ja, ich tippe mal auf Shida Basia. Also das ist ein so hochmoderner Heimatroman. Da denkt man erstmal Heimatroman, um Gottes Willen. Aber das ist wirklich hier ganz, ganz toll, weil es nämlich wirklich alles drin, nämlich auch Ein- und Auswanderungsgeschichte. Und der Hunsrück ist ja auch durch Edgar Reitz sehr bekannt, durch seine Aus- und Einwanderungsgeschichte. Und ich glaube, das ist ein heißer, ganz heißer Tipp. Dana Vohwinkel finde ich allerdings mit Anton und Alma, das muss ich doch noch kurz sagen, auch sehr, sehr hoch angesiedelt. Diese Liebesgeschichte, die sie dort erzählt vor dem Gaza-Krieg, die ist unglaublich spannend erzählt und das ist eine herausragende Autorin und sie ist jetzt auch zum zweiten Mal auf der Shortlist nach dem letzten Jahr. Also da bin ich auch sehr gespannt.
0: Ja, aber du weißt jetzt nicht, also das sind deine persönlichen Favoriten. Wohin könnte es gehen? Also wagst du
1: ja, ich glaube, dass Basia wirklich die Autorin ist, weil das eben auch diese multiethnische Gesellschaft auch aufgreift. Und ich glaube, das ist so ein Thema, das doch immer noch sehr, sehr zieht. Und ich glaube, das ist eigentlich so der Favorit.
0: Ja, Terry Albrecht hat uns ein bisschen was erzählt zu den 6 Titeln, die es geschafft haben auf die Shortlist zum Deutschen Buchpreis. Die Preisverleihung dann am 5. Oktober zum Auftakt der Frankfurter Buchmesse im Kaisersaal des Frankfurter Römers. Danke dir, Terry.

0: Das ist Musik von Julian und Roman Wasserfuhr. Brüder sind die beiden, heute so um die 40, stammen aus dem bergischen Hückeswagen. Der eine spielt Trompete, der andere Klavier. Sehr erfolgreich in der deutschen Jazzszene unterwegs seit vielen Jahren. Schamlose Menschen, die gibt es, aber selten. Scham ist ein Gefühl, das fast alle von uns kennen. Wir schämen uns, wenn wir einen blöden Fehler machen. Wir schämen uns wegen eines Fettflecks auf unseren Klamotten. Vielleicht schämen wir uns auch ein bisschen, weil wir durch die Weltgeschichte fliegen, obwohl das dem Klima schadet. Scham hat viele Gesichter. Seit dem Wochenende zeigt eine Ausstellung im Kulturbunker in Köln-Ehrenfeld Werke von 49 Künstlerinnen und Künstlern. Scham zwischen mir und der Welt. Zu sehen sind offenbar kritische, gesellschaftliche, private, politische Ernste und lustvolle Positionen in Malerei, Grafik, Skulptur, Objektfotografie, Video und Installation. Wow, sage ich da mal. Anke Rebbert ist bei mir. Mit welchem Gefühl bist du durch die Ausstellung gegangen?
1: Also auf jeden Fall habe ich mich für nichts geschämt, aber ich habe ganz doll gestaunt, wie viele Ideen Künstlerinnen und Künstler zu diesem Thema haben. Die Bandbreite ist wirklich enorm. Das geht los bei einem Wäscheständer, auf dem Damenslips hängen. Alle weiß von Weitem. Wenn du näher rangehst, siehst du, dass die Unterhosen rotbraune Flecken haben, die beim Waschen nicht ganz rausgegangen sind. Alle bluten rot, heißt die Arbeit von Marlene Becker. Und ich finde, damit trifft sie dieses Gefühl von, oh je, das ist mir peinlich. Das trifft sie damit wirklich sehr gut. Oder eine andere Installation, die Scham muss die Seite wechseln. Das ist eine Arbeit des Kollektivs Worst Case. Und das ist eine Wippe, weißt du, so wie wir das vom Kinderspielplatz kennen. Allerdings ist bei diesem Gerät die Funktionsweise auf den Kopf gestellt. Denn die Seite, wo die Sandsäcke liegen, hängt in der Luft und die andere leere Seite liegt auf dem Boden. Diese Installation spielt auf den Fall Giselle Pellicot an, die von ihrem Ehemann betäubt und von ihm und anderen Männern vergewaltigt wurde über Jahre. Und Pellicot ist im Prozess sehr mutig aufgetreten und hat den Vergewaltigern in die Augen geschaut. Sie hat diesen Satz geprägt, obwohl er nicht von ihr ist. Die Scham muss die Seite wechseln. Und mit dieser Wippe wird klar, wie stark das Machtgefälle zwischen Opfer und Täter sein kann und dass der Prozess der Umkehr wirklich schwer ist. Ein Stückchen weiter sehen wir eine Arbeit, die heißt Eckstehplatz. Das Objekt steht in der Ecke des Raumes. Es hat ein bisschen was, ehrlich gesagt, von einem Foltergerät. Man muss sich bücken, um den Kopf in ein Loch zu stecken und sieht innen rot, eine Referenz an die Schamesröte und dieses unangenehme Gefühl, du musst in der Ecke stehen, du bist ausgeschlossen und du musst dich schämen, das kann man danach empfinden. Es gibt auch Arbeiten, die sich mit Fremdscham befassen. Da ist Donald Trump zum Beispiel ein Thema. Also man kann in dieser Ausstellung wirklich überall andocken und weil wir uns alle auch an eigene Situationen erinnern, wo wir uns mal geschämt haben. Was mir noch total gut gefallen hat, ist ein schlichtes schwarzes Bild, auf dem in weißer Schrift eine Konversation festgehalten ist. Ich weiß nicht, was ich zum Thema Scham machen soll. Was würdest du niemals erzählen? Gar nichts. Natürlich.
0: Also so ein bisschen Witz und Ironie ist schon dabei dann.
1: Auf jeden Fall. Mit so einem ironischen oder selbstironischen Ansatz gibt es einige Arbeiten. Zum Beispiel eine Ehrenurkunde, 6. Platz beim Fechten. Es gab aber nur 6 Plätze. Mhm. Oder der dünne Kaffee, da schämt sich einer, dass er dem Besuch so einen dünnen Kaffee serviert hat. Der Künstler Kaspar Reuter, der präsentiert ein Schamorgan, ein Objekt aus Silikon. Also er glaubt, er hat das Schamorgan entdeckt, sieht ein bisschen aus wie eine Languste, ist aber nicht ganz ernst gemeint. Und dann gibt es ein anderes Beispiel, ein Badetuch aus Frotté, aufgehängt wie ein Bild. Und zu sehen ist ein toter Mann in einer Badewanne. Ich gebe Ihnen mein Ehrenwort, heißt diese Arbeit von Adji Gosse. Und der Mann in der Wanne ist Uwe Barschel, ehemaliger Ministerpräsident von Schleswig-Holstein. In den 80er Jahren war er in eine Abhöraffäre verstrickt. Und in der Öffentlichkeit hat Barschel dann immer betont, er habe nichts mit diesem Abhören zu tun. Und kurz darauf wurde er tot in einer Badewanne in einem Hotel gefunden. Und bis heute gibt es Zweifel daran, ob es wirklich Selbstmord war.
2: Diese Geschichte hatte ich wohl immer irgendwie im Kopf. Und bei Scham kam mir das noch mal sehr nahe. Das war auch das erste Mal, dass man sich für Politiker schämte in der Bundesrepublik. Und dass ich jetzt hier ein Handtuch gemacht habe, hängt natürlich mit dem Motiv zusammen. Und auch ein bisschen mit meinem Art schrägen Humor, will ich nicht sagen, aber so, ne, ein bisschen satirische Ansätze sind da auch natürlich verbunden. Weil meine Hoffnung wäre ja, dass man sich das in ein Badezimmer tatsächlich hängt oder in eine Saunalandschaft. und mal guckt, was das mit einem macht.
1: Das war Aci Gosse, erste Vorsitzende des Kunstvereins 6811 und die Künstlerin dieser Arbeit.
0: Ja, dieser Ausstellungsraum, sag uns dann noch zu ein paar Worte, Kulturbunker in Ehrenfeld, was ist das?
1: Das ist ein ehemaliger Luftschutzbunker, errichtet in den 40er Jahren in unmittelbarer Nachbarschaft zu dem Grundstück, wo zuvor eine Synagoge stand. Und die wurde während der Novemberpogrome 1938 zerstört. Der Hochbunker steht unter Denkmalschutz. Und das ist natürlich jetzt nicht so ein typischer Ausstellungsraum. Da ist nichts geschönt, nichts gemütlich, nichts schick. Aber die Kunst wirkt darin umso mehr in diesen kargen Räumen.
0: Ich habe gehört, dass man die Werke, die dort zu sehen sind, auch kaufen kann. Kann ich also so eins einpacken?
1: Ja, nicht sofort wie im Kaufhaus, aber du kannst eins erwerben. Es hängen tatsächlich Preise neben der Kunst. Die bewegen sich so zwischen 2- und 4-stellig, je nach Größe und Material. Und wenn ich wirklich angetan bin, kann ich mein Interesse anmelden und es erwerben. Und die Ausstellung geht bis zum 20.09. Danach kann ich es dann haben.
0: Scham zwischen mir und der Welt, so heißt die Ausstellung im Kulturbunker 101 in Köln-Ehrenfeld. Bis zum 20. September, wie gesagt, geöffnet, immer Freitag, Samstag, Sonntag. Jetzt am Samstag gibt es eine Lesung, eine Live-Performance ist auch noch geplant. Da kann man vielleicht auf der Webseite sich ein paar Anregungen holen. Anke Rebert, Dankeschön für diesen Tipp.
1: Sehr gern.
0: Und das war die Westart am Dienstag. Gleich WDR 5 Kurz, Wissenschaft und mehr, darin ein Blick auf den Beruf der Hebamme. Super wichtig für Mutter und Kind und doch scheint es zumindest teilweise einen Hebammenmangel in Deutschland zu geben. Mein Name ist Katja Schwieglewski. Danke fürs Dabeisein bis hierhin.

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5: Die Nachrichten mit Peter Neuhaus. Guten Tag. Der Mann, der für mehrere Anschläge auf das deutsche Stromnetz verantwortlich sein soll, ist gefasst. Die Polizei hat ihn nach tagelanger Fahndung in der Nähe des Kraftwerks Weißweiler bei Aachen festgenommen. Katharina Trümper berichtet.
6: Er soll bei seiner Festnahme Sprengmittel dabei gehabt haben, aber keinen Widerstand geleistet haben. Polizisten fanden in der Nähe ein Zelt im Unterholz, in dem weitere Sprengladungen sichergestellt wurden. Der 48-jährige Mann aus Nordrhein-Westfalen steht im Verdacht, mit Spreng- und Brandvorrichtungen versucht zu haben, die Stromversorgung zu unterbrechen. Zu der Sabotageserie gibt es Bekennerschreiben, die die Ermittler dem Tatverdächtigen zuordnen. Darin begründet er die Angriffe auf das Stromnetz mit dem Kampf gegen fossile Energien. In allen drei betroffenen Bundesländern wird noch Braunkohle abgebaut und verstromt.
5: NRW-Schulministerin Feller hat enttäuscht auf die Ergebnisse der neuen PISA-Studie reagiert.
7: Das ist kein schönes Ergebnis, das muss man wirklich sagen. Es überrascht uns nicht ganz, was es deswegen aber nicht besser macht, weil ja auch beim IQB-Bildungstrend letztes Jahr wir auch schon ähnliche Ergebnisse hatten.
5: Die Schülerinnen und Schüler in Deutschland haben bei dem internationalen Bildungstest so schlecht abgeschnitten wie noch nie. In Naturwissenschaften, Mathe und beim Lesen.
7: Was ich erschreckend finde, ist, dass viele Eltern nicht so das Bestreben haben, dass ihre Kinder einen besseren Schulabschluss bekommen. Und daher von zu Hause auch nicht die familiäre Unterstützung so groß ist. Das finde ich schon Befunde, mit denen wir uns noch mal intensiver beschäftigen müssen.
5: Laut Feller hat die Landesregierung schon einige Änderungen auf den Weg gebracht, um den Negativtrend umzukehren. Serbien muss als EU-Beitrittskandidat mit Konsequenzen rechnen wegen der feierlichen Beisetzung des Kriegsverbrechers Mladic. Bei der Beerdigung gestern in Belgrad waren auch ranghohe Amtsträger. Die Führung der EU warf der serbischen Regierung vor, sich einem dunklen Kapitel der Geschichte nicht zu stellen. Thomas Speckhofen, WDR Brüssel.
8: Dies widerspreche den Werten, auf denen Serbiens Weg in die Europäische Union beruhe. Serbien ist seit mehr als 14 Jahren Beitrittskandidat der EU. Allerdings stocken die Verhandlungen bereits seit Jahren. Von den mehr als 30 Verhandlungskapiteln wurden bislang erst zwei vorläufig abgeschlossen. Der Regierung in Belgrad werden immer wieder Verstöße gegen Grundwerte der EU und zu enge Beziehungen nach Russland vorgeworfen. Gestern hatten in Belgrad mehrere tausend Menschen die Beisetzung von Mladic begleitet. Der frühere Militärchef der bosnischen Serben war vorvergangene Woche in Den Haag verstorben, wo er eine lebenslange Haftstrafe wegen seiner Verbrechen während des Bosnienkrieges in den 90er Jahren verbüßte.
5: Weitere Meldungen im Überblick. Bundesfinanzminister Klingbeil hat den Bundeshaushalt für das kommende Jahr verteidigt. Zum Auftakt der Haushaltsdebatte im Bundestag bezeichnete der SPD-Politiker die hohe Neuverschuldung als notwendig, unter anderem für die Verteidigung des Landes. Die Opposition warf der Bundesregierung Schuldenmacherei vor. NRW-Ministerpräsident Wüst hat sich dafür ausgesprochen, dass Bund und Länder ihren Umgang mit der AfD in einer Arbeitsgruppe prüfen. Es geht für ihn hauptsächlich um die Frage, wie die Verfassung geschützt werden kann. Ein Verbotsverfahren könne dabei nur der letzte Schritt sein. Der Möbelhersteller IKEA hat vor Gericht einen Prozess gewonnen gegen eine rechte Partei aus Belgien. Die hatte ihrem Wahlprogramm nämlich die Abkürzung IKEA gegeben. Der Name steht übersetzt für Immigration geht auch anders. Die Partei hat das Programm auch so ähnlich designt wie eine IKEA-Anleitung. Laut Gericht ist das nicht okay, weil das den Ruf des Unternehmens schädigen könnte.
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5: Ein Kunstwerk aus Erdnussbutter hat in den Niederlanden fast 50.000 Menschen in ein Museum in Rotterdam gelockt. Die Installation besteht aus 390 Kilogramm Erdnussbutter. Christian Bongers, WDR Kultur.
9: Die Erdnussbutter sollte die Besucher fragen lassen, was ist Kunst?
3: Die Installation bestand aus 25 Quadratmetern Erdnussbutter in Form eines Sechsecks auf dem Boden, so glatt wie möglich verstrichen und ohne Klumpen. Diese Kunstinstallation war im Boijmans van Beuningen Museum in Rotterdam 2 Monate lang ein Publikumsmagnet. Die Hommage an den in diesem Jahr verstorbenen Künstler Wim T. Schrippers ist nun zu Ende. In dieser Zeit hat das Erdnussbutterkunstwerk einiges abbekommen. 48 Fußabdrücke, 5 heruntergefallene Handys und einen Schleckvorfall. Vermutlich hatte ein kleines Kind die Erdnussbutter auf dem Boden probiert.
5: Das Wetter in Nordrhein-Westfalen. Bei böigem Wind und einem Wechsel aus vielen Wolken und etwas Sonne ziehen ab und zu Schauer durch. In Wesel 23, in Nümbrecht 24 und in Aachen bis 25 Grad. Am Abend und in der Nacht überquert uns eine Kaltfront mit Regen und kühlerer Luft. Die Tiefstwerte liegen bei 13 bis 9 Grad. Morgen und am Donnerstag dann noch Höchstwerte von 21 Grad bei wechselnder Bewölkung mit einzelnen Schauern. Am Wochenende wird es dann bei freundlichem Spätsommerwetter wieder etwas wärmer. Das war WDR aktuell. 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A2 Oberhausen Richtung Hannover zwischen Dortmund-Mengede und Lünen-Süd. Etwa 10 Minuten dauert es länger, 4 Kilometer Stau. A3 Köln Richtung Oberhausen zwischen Kreuz-Breitscheid und Oberhausen-Lierich. Etwa 10 Minuten plus, 6 Kilometer stockender Verkehr. A4 Aachen Richtung Köln zwischen Kreuz-Köln-West und Köln-Klettenberg. Etwa 10 Minuten plus, 5 Kilometer stockender Verkehr. A43 Recklinghausen Richtung Münster zwischen Dülmen und Nottuln. Etwa 20 Minuten kommen obendrauf, 3 Kilometer Stau. Da steht ein defektes Fahrzeug. Und A59 Dienstlaken Richtung Duisburg zwischen Duisburg-Alt-Hamborn und Kreuz Duisburg etwa eine halbe Stunde plus 4 Kilometer Stau nach einem Unfall.
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9: Heute mit Luisa Schmidt am Mikrofon. Schön, dass Sie dabei sind. Und wir sprechen heute in dieser ersten Stunde Quarks über einen der ältesten Berufe der Welt, den Beruf der Hebamme. Ist selbstverständlich immer noch ein ziemlich wichtiger Job. Also in Deutschland muss eine Hebamme bei der Geburt anwesend sein und davor, danach natürlich ist sie gefragt. Sie bereitet Schwangere auf die Geburt vor, betreut Mutter, Neugeborenes danach. Sie ist extrem wichtige Ansprechpartnerin. In einer Zeit, in der da ja auf einmal so ein ganz neues Wesen auf der Welt ist. Und trotzdem lese ich immer wieder Schlagzeilen wie: Hebammen wünschen sich mehr Wertschätzung, sie wünschen sich bessere Arbeitsbedingungen und Bezahlung. In einer Umfrage veröffentlicht vor knapp einem Jahr haben zwar die meisten Hebammen gesagt, sie machen ihren Job gerne, trotzdem haben mehr als 4 von 10 angegeben, dass sie über einen Berufswechsel nachdenken. Wir wollen heute klären, wie gut Familien in Deutschland eigentlich mit Hebammen versorgt sind. Also gibt es einen Mangel und ließe sich die Situation, wenn ja, verbessern? Einerseits für die Hebammen selbst, aber natürlich auch die Betreuung für Mütter, für Kinder. Und so viel schon mal vorweg, die Datenlage, ob es in Deutschland einen Hebammenmangel gibt, ist erstaunlich schlecht. Und klar, wenn man gar nicht so genau weiß, wie gut die Versorgung ist, ist es natürlich auch nicht so leicht, sie zu verbessern. Wir sprechen gleich drüber mit einer Frau, die das ändern will, Anne Griese von der Berliner Charité. Und ich würde mich auch sehr freuen, von ihren Erfahrungen zu hören.
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9: War es für Sie ganz leicht oder vielleicht auch super schwer, eine Hebamme zu finden? Wie gut haben Sie sich dann betreut gefühlt, auch während der Geburt? Gab es da eine 1:1 Betreuung oder eher wechselnde Hebammen? Wie gut sind Sie auch informiert, welche Versorgung Schwangeren da eigentlich zusteht und neuen Müttern? Sind Sie besorgt, ob es in Zukunft genug Hebammen geben wird? Sind Sie vielleicht selbst eine und möchten Sie das auch bleiben? Was lieben Sie an Ihrem Beruf? Was stört Sie aber auch? 0800 5678 555 ist die kostenlose Nummer hier heute ins Studio. Sie können sehr gerne auch eine Mail schreiben an quarks@wdr.de. Ich sage nochmal die Nummer: 0800 5678 555. Vorher hören wir jetzt aber noch Ray mit Happier Times Ahead.

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1: Sie hören WDR 5 Quarks. Müssen wir in Deutschland einen Hebammenmangel befürchten oder stecken wir sogar mittendrin? Das ist unser Thema heute. Wir sprechen also über einen Beruf, den viele als wunderschön beschreiben, aber auch als einen, in dem die Arbeitsbedingungen doch auch immer wieder zu wünschen übrig lassen. Wir wollen die Frage klären, wie gut Schwangere, Kinder, Mütter, Familien mit Hebammen versorgt sind. Warum in Deutschland eigentlich niemand so ganz genau sagen kann, ob es eigentlich einen Mangel gibt an Hebammen. Und wir freuen uns, wenn Sie uns da auch erzählen von Ihren Erfahrungen. Hatten Sie zum Beispiel Probleme damit, eine Hebamme zu finden? Haben Sie sich gut versorgt gefühlt? Arbeiten Sie vielleicht in dem Beruf? Und wie schätzen Sie dann Ihre Arbeitsbedingungen ein und die Versorgungslage? 0800 5678 555 ist die kostenlose Nummer ins Studio. Oder Sie schreiben uns einfach eine Mail an quarks@wdr.de. Und mit dabei ist heute Anne Griese. Sie ist eine der ersten Wissenschaftlerinnen, die erforscht, wie es eben steht um die Versorgung mit Hebammen. Und zwar speziell mit freiberuflichen Hebammen, eben als Betreuerin nach der Geburt. Dazu promoviert sie gerade. Sie arbeitet als wissenschaftliche Mitarbeiterin am Institut für Hebammenwissenschaft an der Charité Berlin. Hallo Frau Griese, schön, dass Sie sich heute Zeit für uns nehmen.
2: Ja, vielen Dank für die Vorstellung. Ich freue mich auch sehr, hier sein zu dürfen.
1: Ich würde dann zum Start ganz gerne erstmal verstehen, wie wichtig denn eine gute Versorgung ist. Also was sind zum Beispiel die Folgen für Neugeborene, für Familien, wenn sie eben keine gute Versorgung durch eine Hebamme haben?
2: Ja, also wir wissen, es gibt schon eine gute Studienlage dazu, was eine hebammengeleitete Versorgung wirklich bewirken kann in diesem sehr sensiblen Zeitraum oder in diesem besonderen Zeitfenster um Schwangerschaft, Geburt und die erste Zeit danach. Weil hier kann eine gute Versorgung wirklich sehr viel bewirken, gesundheitlich, präventiv und dann eben auch langfristig. Nicht nur für das Kind, sondern eben auch für die Mutter. Und deswegen ist die Hebammenversorgung ein sehr wichtiger Ansatzpunkt, um Risiken hier früh zu erkennen, auch unter präventiven Gesichtspunkten und die Gesundheit der Familie von Anfang an zu stärken. Also wir wissen zum Beispiel, dass eine Hebammenversorgung nachweislich mit besseren gesundheitlichen Ergebnissen, also wir würden Outcomes sagen, verbunden ist. Besonders gut untersucht ist zum Beispiel die kontinuierliche hebammengeleitete Betreuung. Da haben Frauen auch häufiger spontane vaginale Geburten, seltener Kaiserschnitte.
1: Das heißt, wenn während der Geburt quasi die Hebamme kontinuierlich mit dabei ist?
2: Genau, bei so einer, das hatten Sie ja im Vorfeld schon angesprochen, so eine 1:1-Betreuung, wie sie jetzt wünschenswert wäre. Dazu gibt es beispielsweise schon sehr viele Untersuchungen zu den positiven Outcomes. Genau.
1: Das wäre jetzt, ich sag mal, die Hebamme, die die Geburt begleitet. Aber es ist ja schon so, dass Hebamme nicht gleich Hebamme ist. Da gibt es ja durchaus verschiedene Arten, wie man da beruflich tätig sein kann. Können Sie uns da einen kurzen Überblick geben?
2: Ja, also auch da, das geht wirklich alles so ein bisschen durcheinander. Da gibt es relativ viele Tätigkeitsprofile, die wir haben. Es gibt grundsätzlich einmal angestellte Hebammen natürlich, die dann vorrangig klinisch tätig sind, also im Kreissaal oder beispielsweise auf der Wochenbettstation. Es gibt aber auch freiberuflich tätige Hebammen und es gibt aber auch viele, die das kombinieren. Also genau, die angestellten Hebammen arbeiten eben vor allem in der Klinik, aber die freiberuflichen viel ambulant in der Schwangerschaftsvorsorge. Das ist ein sehr großer Bestandteil in der Geburtsvorbereitung. Man kann ja auch zum Beispiel Geburtsvorbereitungskurse besuchen oder dann eben Hausbesuche im Wochenbett, die Sie angesprochen hatten.
1: Und es gibt durchaus auch freiberufliche Hebammen, die dann aber trotzdem auch die Geburt in der Klinik mit begleiten, oder?
2: Richtig, das gibt es auch. Also es gibt auch noch das Modell der Beleghebammen. Das ist jetzt hier, also ich bin jetzt in Berlin, Sie in NRW, da ist es gar nicht so wahnsinnig prominent. Aber das gibt es auch.
1: Ja. Was ist denn Ihr Eindruck? Wie gut ist so unterm Strich die Versorgung in Deutschland durch Hebammen?
2: Ja, das ist eine sehr, sehr gute und wie ich ja finde und mein Promotionsprojekt eine sehr wichtige Fragestellung, weil wir diese Zahlen dazu in Deutschland einfach gar nicht haben. Also wir haben gar keine ordentliche Bemessungsgrundlage, anhand der wir jetzt sagen könnten, aha, wir haben so und so viele Hebammen in Deutschland, die sind dort und dort tätig in so einem Umfang. Das spricht jetzt für eine gute Versorgung oder eine schlechte oder wie auch immer. Also uns fehlen sowohl die Zahlen, der Ist-Zustand im Grunde, der ist nicht flächendeckend erfasst. Und selbst wenn wir den erfasst hätten, dann würden wir immer noch nicht wissen, ob das jetzt eigentlich gut oder schlecht ist.
1: Okay, da werden wir sicherlich noch ausführlicher drüber sprechen. Aber ich frage mich schon, gibt es denn Anzeichen dafür, dass die Versorgung ja, flächendeckend oder vielleicht auch punktuell eben nicht ausreichend ist?
2: Ja, also ich denke, also wenn wir das auf beiden Seiten betrachten, also sowohl die freiberuflich tätigen Hebammen als auch die angestellten Hebammen, würde ich gerne zu beiden Bereichen einmal kurz was sagen.
1: Gerne.
2: Also bei den klinisch angestellten Hebammen, da denke ich, sehen wir es auf jeden Fall, wenn wir bei der 1:1 Betreuung bleiben, was ich auch ein sehr gutes Beispiel finde, wenn wir die in den Kliniken nicht gewährleisten können bei den meisten Geburten, was der Fall ist, dann würde ich persönlich jetzt also nicht von einer adäquaten Betreuung sprechen wollen in Deutschland. Und das wissen wir, dass das aktuell eben nicht der Fall ist. Und bei den freiberuflich tätigen Hebammen, da, ich weiß nicht, ob Sie vielleicht ja das auch schon mal gehört haben, also weil es geht eben auch viel nur über Hörensagen, weil wir es nicht ordentlich erfassen. Aber hier hört man ja sehr viel, dass Frauen sich zum einen extrem früh in der Schwangerschaft schon kümmern müssen, dann eben eine noch freie Hebamme zu finden überhaupt. Und hier gibt es eben deutliche regionale Unterschiede. Also es kann sein, dass sie in einer Stadt leben, wie jetzt Köln oder Bonn oder Aachen, aber da große Probleme haben, eine Hebamme zu finden. Und wenn sie nur ein bisschen weiter aufs Land gehen, dann kann es sein, dass es da gute Verfügbarkeiten gibt. Genau. Aber das sind eben alles nur so Anhaltspunkte, Indizien, die wir aktuell haben.
1: Sie wollen das jetzt ja ändern, ne? Sie wollen Zahlen auch erheben in Ihrer Promotion. Gibt es da schon erste Ergebnisse, von denen Sie berichten können?
2: Ja, sehr gerne. Also ja, da gibt es schon einige Ergebnisse. Also ich kann natürlich nur indirekt dazu beitragen, dass sich die Versorgung letztendlich dann auch verbessern wird. Aber ich denke, was wir als allererstes bräuchten, wäre ja erstmal eine stabile Datengrundlage, anhand derer wir dann letztendlich auch die Workforce, also die Hebammen, die wir im System haben, gezielt steuern und planen können. Und dass wir so ein bisschen vorausschauend schauen können und eben nicht immer nur reaktiv, wenn wir dann irgendwie ein Gutachten, also das macht der Bund durchaus, er gibt manchmal Gutachten in Auftrag, beispielsweise jetzt, dann wird die Versorgungslage in Brandenburg sich speziell angeschaut oder so etwas. Und da fällt dann auf, aha, die Versorgung ist ja gar nicht mal so gut. Und dann wird eventuell dagegen gesteuert. Ja, aber es wäre ja viel schöner, wenn man das im Vorfeld eben schon besser planen könnte. Und um ja auch Ihre Frage zu beantworten, wie ich das mache, also wir haben in Deutschland sehr wohl eine sogenannte Bedarfsplanungsrichtlinie, die sich auf Vertragsärztinnen und Ärzte bezieht. Und anhand derer, vielleicht haben Sie davon schon mal gehört, anhand derer werden dann die Planungsräume eben geöffnet oder geschlossen, dass man schaut, okay, gibt es beispielsweise genügend Gynäkologinnen in Bonn oder Köln? Oder ne, wie sieht das aus?
1: Ja.
2: Genau, und so etwas, also diese Logik, diese Berechnungsgrundlage, die da zugrunde liegt, die habe ich versucht, bundesweit auf die Hebammen zu übertragen, um so eine erste Idee mal zu bekommen. Wie sind unsere Hebammen eigentlich verteilt? Und ja, genau. Wie viele haben wir eigentlich?
1: Erstaunlich, dass es das noch nicht gibt. Wir sprechen gleich weiter über die Versorgung mit Hebammen hier in Deutschland. Wir wollen auch noch mal auf die Arbeitsbedingungen in dem Job schauen, auch mal hören, wie Sie auf das Thema blicken. Wenn Sie zum Beispiel schon mal ein Kind bekommen haben, haben Sie sich dann gut betreut gefühlt, wenn Sie möglicherweise sogar selbst als Hebamme arbeiten? Wie blicken Sie dann auf den Beruf? Sie können natürlich auch gern Fragen stellen an unsere Expertin Anne Griese vom Institut für Hebammenwissenschaft an der Charité Berlin. Die Nummer hier ins Studio ist die 0800 5678 555. Selbstverständlich kostenlos, oder Sie können eine Mail schreiben an quarks@wdr.de.

0: 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Hebamme, das ist ja ein Job, den viele aus Leidenschaft machen, aber wir hören auch immer wieder von schlechten Arbeitsbedingungen, von einem möglichen Mangel. Da haben wir ja eben schon gehört, dass wir eigentlich gar nicht so genau wissen, wie die Versorgungslage da aussieht. Wir sprechen heute drüber mit Anne Griese. Sie ist wissenschaftliche Mitarbeiterin am Institut für Hebammenwissenschaft an der Charité Berlin und erforscht da die Versorgungslage mit Hebammen in Deutschland. Sie haben ja eben schon erzählt, wie Sie das ermitteln wollen, wie überhaupt die Versorgungslage ist. Aber es gibt ja sogar schon erste Ergebnisse, wie es denn aussieht. Was können Sie da schon sagen?
1: Genau, also wir haben jetzt gar nicht so ganz klare regionale Tendenzen, dass ich Ihnen jetzt sagen könnte, im Norden ist es wunderbar, im Süden ist es ganz schlecht oder ne, auf dem Land ist es sehr schlecht, in der Stadt super gut oder so. Also so klare Tendenzen gibt es nicht. Was wir stattdessen aber erschreckenderweise leider gefunden haben, ist, dass es eine signifikante Korrelation gibt zum sozioökonomischen Status der Region. Also ich kann jetzt nicht konkret das auf Familien oder die Frauen, also die Individuen münzen, aber wir können sagen, Regionen, die an sich sozioökonomisch schlechter dastehen, die haben auch tatsächlich eine deutlich geringere Verfügbarkeit von Hebammen.
0: Okay, und wie sieht es da aus? Ich könnte mir vorstellen, dass man muss ja auch erstmal wissen, worauf man überhaupt da einen Anspruch hat, auf welche Leistungen. Ist das da auch ein Problem, dass die Lage nochmal verschärft?
1: Exakt, genau. Also es ist genau, wie Sie sagen, wir haben da eigentlich dann eben eine doppelte Belastung der Regionen. Also auf der einen Seite kann die Sicherstellung der Versorgung nicht richtig gewährleistet werden, ja. Und auf der anderen Seite haben wir dann eine super hohe Grauziffer, weil wir ganz viele Frauen da ja auch gar nicht erfasst haben, die überhaupt gar nicht wissen, dass ihnen diese Leistungen zustehen. Die also ja auch sie müssen sich ja selbst, also sie tragen ja selbst die Verantwortung, sie müssen eigeninitial an die Hebamme herantreten, ja, sich die Leistungen in ihrer Region suchen. Und auch wenn ich weiß, ne, dass mir diese Leistungen gesetzlich zustehen, dann muss ich ja auch erstmal aktiv werden und das für mich finden. Genau. Ja. Und das ist sicherlich schwierig im Gesundheitssystem wie Deutschland, sich da erstmal zurechtzufinden, wenn ich auch vielleicht zum Beispiel der Sprache nicht unbedingt mächtig bin oder so etwas.
0: Und dann nochmal ganz kurz zur Klarstellung. In Ihren Zahlen haben Sie sich ja angeschaut, die Lage bei den freiberuflichen Hebammen, die Frauen nach der Geburt betreuen, richtig?
1: Das ist nicht ganz richtig. Zu den Daten sage ich auch gern noch mal was, weil auch da fängt das Problem schon an, weil ich würde ja eigentlich gerne auf ein allumfassendes Register zugreifen, dass ich sagen kann, Mensch, hier haben wir eine Datenbank, da sind alle Hebammen, die wir in Deutschland haben, eingetragen, die nehme ich und damit arbeite ich weiter. Aber auch das haben wir eben nicht. Es gibt kein Register, was die Daten zentral erfasst. Und ich kann Ihnen ich habe dankenswerterweise die Daten vom Deutschen Hebammenverband, vom DHV erhalten. Das ist schon ein sehr, sehr großer, umfassender Datensatz von den Mitgliedern. Genau, aber der ist eben nicht, also es ist nicht obligatorisch, dass ich dort Mitglied bin, wenn ich Hebamme bin. Deswegen ist auch dieser Datensatz schon lückenhaft und auch dort kann ich nicht hundertprozentig sehen, wie viele Personen freiberuflich angestellt, also arbeiten, Entschuldigung, und wie viele davon angestellt sind. Mhm. Also das kann ich Ihnen so differenziert leider gar nicht sagen. Und der größte Anteil der Mitglieder sind Freiberuflerinnen, genau, deswegen schaue ich mir vor allem die an. Aber wie die tätig sind, welche Leistungen sie anbieten, kann ich nicht mal sagen.
0: Und an der Stelle hat angerufen eine Hebamme, Veronika Baumann. Hallo, schön, dass Sie da sind.
2: Ja, hallo, guten Tag.
0: Was würden Sie uns gerne erzählen aus Ihrem Arbeitsalltag? Mhm.
2: Also ich bin Hebamme seit 36 Jahren und arbeite in einer kleinen Klinik und leite die Wochenstation. Kleine Kliniken sind ja grundsätzlich immer erstmal, muss man gerade leider sagen, von Schließung bedroht. Mhm. Aber durch diese Größe, die wir bieten, und den hebammengeführten Kreißsaal, den wir auch haben, haben wir per se schon mal ein höheres Personalaufkommen, sodass wir wirklich den Frauen die 1-zu-1-Betreuung, die sie sich ja alle wünschen, auch bieten können. Und das geht dann auf der Station natürlich weiter. Wir haben wirklich Zeit und Ruhe für die Frauen. Wir haben auch als Ziel, dass sie wirklich informiert und gut aufgestellt nach Hause gehen können. Und dann eben, auch wenn sie keine Hebamme haben, doch eine gute Versorgung wissen, weil sie können auch noch mal zu uns zurückkommen, wenn irgendwelche Probleme auftreten.
0: Okay, und zur Klarstellung noch mal, hebammengeführter Kreißsaal, das bedeutet, dass ja eben die Hebamme führt und nicht irgendein Arzt oder eine Ärztin primär das Ganze anführt?
2: Also recht,
0: oder? Ja.
2: rechtlich gesehen ist es ja so, dass wir Hebammengeburten, die normal verlaufen, alleine leiten dürfen. Die Ärzte sind nach dem Hebammengesetz zur Hinzuziehung verpflichtet. Das heißt, die müssen immer eine Hebamme bei der Geburt dabei haben. Und der Hintergrund des hebammengeführten Kreißsaal ist halt so quasi, wir holen die Hausgeburt ins Krankenhaus. Wir haben die Ruhe, die Entspannung, die Sicherheit der Hausgeburt, aber eben auch alles, was notwendig ist, wenn es doch irgendwie in eine andere Richtung geht oder gewünscht wird.
0: Wie schaffen Sie das denn organisatorisch? Also, weil bei der 1:1-Betreuung ist es ja so, ne, dass eine Hebamme eben nicht zwischen verschiedenen Geburten hin und her wechselt, aber es ist ja auch nicht so gut planbar, wann eine Geburt überhaupt stattfindet. Also, wie schaffen Sie das überhaupt organisatorisch und haben Sie da so einen großen Personalpool, dass Sie das alles gestemmt kriegen?
2: Genau, also für den Kreißsaal war das verpflichtend, als wir damals den hebammengeführten Kreißsaal eingerichtet haben. Da mussten entsprechend viele Hebammen eingestellt werden. Und ja, wir haben natürlich keine 10 Geburten am Tag. Und dann ist das auch gut zu managen, wenn man natürlich in einer großen Klinik arbeitet, wo ja auch mal 20 Geburten an einem Tag sein können oder wo 10 Geburten eher die Normalität sind, ist das mit der Betreuungsintensität natürlich schon was anderes.
0: Hatten Sie denn Schwierigkeiten, geeignete Hebammen zu finden oder war das kein Problem?
2: Nein, das ging eigentlich ganz gut. Und wir haben auch für die Wochenstationen immer mal wieder Bewerbungen von Hebammen, weil man muss ja sagen, die Zeit im Kreißsaal ist ja eigentlich so die kürzeste, ja, die man als Hebamme mit den Frauen verbringt, sodass drumherum Geburtsvorbereitung, Schwangerschaftsbetreuung, Wochenstation und die Wochenbettpflege hat natürlich einen viel längeren Zeitrahmen. Und ja, das ist schon auch eine sehr erfüllende Aufgabe, wenn man wirklich sieht, wie man die Eltern auf einen guten Weg bringen kann und wie man ihre Angst und ihre Sorge, die sie so haben, auch nehmen kann.
0: Dann würde ich an der Stelle, danke schon mal kurz für Ihre Ausführungen, Anne Griese, unsere Expertin heute, nochmal mit reinnehmen. Also wir haben gerade gehört, diese 1:1-Betreuung, ja, die kann in so einem Einzelfall gut funktionieren, aber Ihr Eindruck wäre eben, wenn ich Sie da richtig verstanden habe, wenn wir das mal ganz groß denken, auch für alle Geburtsstationen, die wir so in Deutschland haben, dann hätten wir eben wahrscheinlich nicht genug Hebammen zur Verfügung, richtig?
1: Richtig, also ja, vielen, vielen Dank für den Anruf und noch den Einschub mit den hebammengeleiteten Kreißsälen. Das wäre auch sonst was gewesen, was ich gerne selbstständig noch auch rausgestellt hätte, dass das zum Glück ein Trend ist, den wir in den letzten Jahren, also ein positiver Trend, den wir beobachten können. Also der Trend hin zu hebammengeleiteten Kreißsälen. Und da kann ich mir vorstellen, ich bin jetzt selber ja keine Hebamme, aber da kann ich mir vorstellen, dass das auch einfach mit einer viel höheren Zufriedenheit im Beruf einhergeht, wenn ich entsprechend meiner beruflichen Identität und was ich eigentlich als Fürsprecherin für die Frau, was ich mit dem, also in dem Beruf machen und erreichen will, wenn ich das da auch umsetzen kann und wenn ich nicht durch einen weiteren finanziellen Druck oder weitere Deckelungen so eingeschränkt bin in meiner Tätigkeit in der Klinik, dass ich das für die Frauen gar nicht, dass ich für die Frauen gar nicht entsprechend einstehen kann und die Zeit nicht entsprechend aufbringen kann. Ja. Individuell, genau. Und ansonsten. Die Frage war nach den anderen Arbeitsbedingungen, jetzt abgesehen vom...
0: Ja, beziehungsweise, ob dieses Modell, ne, mit der Zahl der Hebammen für ganz Deutschland auch funktionieren könnte. Also wahrscheinlich wissen wir es nicht genau, aber was wäre da Ihr Gefühl?
1: Das ist eine schwierige Frage, weil die Zahlen, wie gesagt, solchen Limitationen unterliegen. Also wünschenswert wäre es aus meiner Sicht auf jeden Fall. Ob wir das jetzt aktuell stemmen könnten, kann ich nicht sagen. Ich würde mich vielleicht nochmal dafür aussprechen, dass ich sagen würde, es gibt keinen flächendeckenden Hebammenmangel. So ist es auch nicht. Es gibt einfach nur eine Fehlverteilung der Ressourcen, die wir haben, weil wir eben sehr stark, sehr

0: Jahren schon so, dass die Frauen händeringend nach Hebammen gesucht haben und auch wirklich verzweifelt gefragt haben, Sie sind die Zehnte, die ich anrufe, haben Sie jetzt Zeit für mich, können Sie mich nehmen? Und das Thema war damals, ich weiß tatsächlich gar nicht mehr, wie es jetzt aktuell heute ist, wir dürfen von den Krankenkassen her auch nur bestimmte Bereiche, bestimmte Kilometerentfernungen abfahren. Sonst wird das nicht bezahlt. Und man muss sagen, die Hebammen wohnen ja auch, wo sie sind, wo es auch für ihre eigenen Familien praktisch ist. Und wenn man dann natürlich eingeschränkt wird oder eben ewige Strecken fahren muss, die man auch nicht dementsprechend vergütet bekommt, ist es schon schwierig. Von daher sucht man sich natürlich dann eine Gegend, wo man auch genug zu tun hat. Aber ja, das ist heute auch gar nicht so das Thema. Wir sehen das ja auch bei den Frauen, die zu uns kommen. Viele haben tatsächlich eine Hebamme zur Nachsorge. Aber es gibt auch einige, die eben keine haben.
1: Mhm. Dann an dieser Stelle danke, Veronika Baumann, für Ihren Anruf hier in WDR 5 Quarks Wissen im Gespräch. Und wir wollen gleich noch mal ein bisschen genauer auf die Arbeitsbedingungen schauen und auch darauf, was denn eine gute Versorgung wäre, weiterhin mit unserer Expertin Anne Griese. Und gerne wollen wir auch von Ihren Erfahrungen, Ihrer Haltung Fragen zum Thema hören. 0800 5678 555 ist die Nummer hier ins Studio oder Sie schreiben eine Mail an quarks@wdr.de. Wir hören uns gleich wieder. Jetzt hören Sie aber erstmal Para Entenderte von Carolina Sarta.

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Hebammen kämpfen zum Teil mit schlechten Arbeitsbedingungen. Für einige Schwangere ist es schwer, eine Hebamme zu finden. Und deshalb sprechen wir heute darüber, wie es eigentlich um die Versorgung steht, wie sie sich auch verbessern ließe. Wir haben schon gehört, es gibt wohl eher keinen flächendeckenden Hebammenmangel, aber durchaus ja, punktuellen Mangel, eine Fehlverteilung. Wir wollen gerne auch hören von Ihren

0: Ideen, Eindrücken, Erfahrungen, Fragen unter der 0800 5678 555 oder Sie können gerne auch eine Mail schreiben an quarks@wdr.de. Zugeschaltet ist mir heute Anne Griese. Sie erforscht, wie gut die Versorgung mit Hebammen in Deutschland ist. Und ich würde gerne noch mal die Erfahrung von Katrin Jansen mit reinnehmen. Sie hat uns angerufen und uns geschildert, ja, ihre eigene Erfahrung, nämlich, dass es wesentlich für die Gesundheit der werdenden Mutter ist, wie die Betreuung der Hebamme ist. Ja, hat sie uns erzählt, beim ersten Kind normal betreut, Kreissaal im Krankenhaus, wo eben nicht nur eine Hebamme pro Mutter zuständig ist, sondern die Hebammen müssen sich um mehrere kümmern. Das Kind musste mit der Zange geholt werden und sie hat erzählt, das Ganze war eine sehr traumatische Erfahrung. Beim zweiten Kind dann lief alles reibungslos. Da hatte sie eben die 1:1 Betreuung. Wir haben jetzt ja schon, Frau Griese, öfter über diese 1:1 Betreuung gesprochen. Die andere eben nicht 1:1 Betreuung. Können wir das mal so ins Verhältnis setzen? Wie oft was vorkommt bei Geburten in Deutschland bisher?
1: Also das ist für mich wirklich sehr schwer zu bewerten, weil also Zahlen liegen mir dazu jetzt nicht vor oder liegen auch im Generellen, glaube ich, nicht vor. Ich würde auf der Erfahrungswerte meiner Kolleginnen, die im Kreißsaal tätig waren, da würde ich vielleicht sowas sagen wie 50-50 oder so etwas.
0: Okay, ja. Aber die genauen Zahlen dazu haben wir an der Stelle nicht vorliegen.
1: Auch nicht, ja. Genau.
0: Was wir aber haben, ist eine Hebamme in der Leitung. Martje Schauten hat angerufen. Hallo, ich grüße Sie.
2: Hallo, guten Tag.
0: Sie arbeiten freiberuflich, richtig?
2: Ganz genau. Ich bin freiberufliche Dienstbeleghebamme und ich arbeite in einem Level-1-Haus mit rund 1000, ja, wir werden dieses Jahr wahrscheinlich auf 1700 Geburten kommen.
0: Das heißt großer Versorger Level 1, ne?
2: Genau, Level 1 bedeutet, wir versorgen auch Frühgeburten ab der 24. Schwangerschaftswoche, also mit Kinderklinik dabei, genau. Ja, und ich habe Ihre Sendung gerade, ich bin gerade nämlich aus dem Kreißsaal gekommen.
0: Ach, okay.
2: Und habe mein Radio angemacht, wo ich wie immer WDR 5 höre und habe Ihre Sendung gehört und dachte, um Gottes Willen, es geht um Hebammen, das ist mein Thema. Und ich habe jetzt leider nicht so richtig verfolgen können, was schon alles gesagt wurde. Ich hoffe, ich doppel da jetzt nicht irgendetwas. Aber mir war es ein großes Anliegen, weil die Kollegin, oder ich glaube, Sie sind Kollegin auch, ne?
1: Wissenschaftliche Mitarbeiterin an der Charité, am Institut für Hebammenwissenschaft, genau.
2: Ja, genau. Ja, und ich hörte dann auch, dass die Zahlen vom DHV genannt wurden.
0: Also vom Hebammenverband.
2: Und vom Hebammenverband, genau. Und mir ist es ein ganz großes Anliegen, auf die große Katastrophe hinzuweisen, auf die wir gerade zusteuern. Weil es gibt ja den neuen Hebammenhilfevertrag seit 2025, der ja durch Selbstverwaltung verhandelt wird mit den Hebammenverbänden und dem GKV, also dem Spitzenverband der Krankenkassen. Und wir sehen selber, ich kann das Ihnen an meinen Verdienstnachweisen sagen, dass wir seit diesem Hebammenhilfevertrag einen runden Verlust im Monat von 20% unseres Einkommens haben. Also Dienstbeleghebammen rechnen ja selbstständig mit der Kasse ab. Wir sind also nicht in der Klinik eingestellt, sondern wir sind alle freiberuflich. Und wir rechnen unsere Leistungen direkt mit den Krankenkassen ab. Der GKV hat damals verkündet, er möchte 100 Millionen mehr im Jahr für die Geburtshilfe ausgeben. Fakt ist aber, dass im Bereich jetzt, ich spreche jetzt erstmal nur für die Dienstbeleghebammen, bei uns alleine der Verdienst in den Kliniken um 20% gesunken ist seit Umsetzung dieses
0: Hebammenhilfevertrags. Ja, das müssen wir, glaube ich, einmal nochmal allen, die uns hier zuhören, erklären, warum, wie das sein kann, dass diese Verdienste so stark gesunken sind.
2: Also, das Vergütungssystem ist komplett umstrukturiert worden. Wir hatten früher, haben wir nach Halbstundensätzen abgerechnet. Also, wenn ich eine Frau pro angefangene halbe Stunde, die ich eine Frau betreue, konnte ich eine Summe X abrechnen. Das ist umgestellt worden und das ist jetzt auf ein 5-Minuten-System umgestellt worden, was an sich auch schon eine Vollkatastrophe ist, weil wir nämlich jetzt einen unfassbar bürokratischen Mehraufwand haben. Dazu kommt, dass bei den Dienstbeleghebammen entschieden wurde, dass wir nur noch zwei Frauen beziehungsweise drei Frauen betreuen dürfen gleichzeitig. Die vierte, die dazu kommt, kann ich nicht mehr abrechnen. Die ersten beiden
0: parallel
2: Frauen,
0: während einer Geburt, ne? Also das,
2: ja,
0: was wir,
2: genau,
0: wir hatten schon
2: genau
0: drüber gesprochen, dass es ja eigentlich, ja, dieses Idealbild von einer 1:1-Betreuung, mhm, gibt.
2: Genau.
0: Aber das heißt, für Sie ist das, ja, gar kein Idealbild finanziell gesehen?
2: Nein, also es ist, also grundsätzlich muss man sagen, das Dienstbelegsystem ist das System, in dem die 1:1-Betreuung am wahrscheinlichsten ist. Weil wir nicht Hebammen einstellen und dann hat man einen Dienstplan und zwei Hebammen sind in Dienst und die müssen klarkommen, sondern wir haben Rufdienste und jede Hebamme, die arbeitet, verdient Geld, kann, ja, macht Umsatz und verdient dann auch Geld.
0: Okay.
2: Und das Problem, was wir haben in der, und warum unser Verdienst so gesunken ist, es ist mit dem neuen Hebammenhilfevertrag ein fester Stundensatz für Hebammenleistungen eingeführt worden, der bei 74 Euro liegt. Das heißt, es ist vollkommen egal, was ich als Hebamme leiste. Ob ich einen Wochenbettbesuch mache, ob ich eine Schwangere sehe oder ob ich eine Frau in der Geburt betreue. Diese 74 Euro kann man maximal pro Stunde abrechnen.
0: Okay, und dann noch ganz kurz die Katastrophe, die Sie sehen, ist, dass viele Hebammen, glauben Sie, diesen Beruf dann nicht mehr machen wollen?
2: Ja, die Katastrophe für uns ist, dass wir im Dienstbelegsystem von diesen 74 Euro für die erste Frau, die wir betreuen, nur 80% abrechnen dürfen. Das heißt, wir bekommen für die Frau, die wir unter der Geburt betreuen, nur noch 80% von diesen 74, mhm, Euro.
0: Ja.
2: Und für die zweite Frau nur noch 30%. Und dadurch entsteht dieser Verdienstverlust von 20%, den wir jetzt haben.
0: Da würde ich gerne dann unsere Expertin Anne Griese, ja, an der Stelle auch nochmal reinholen. Mich,
2: gerne,
0: würde interessieren, Frau Griese, mhm, wie Sie auch diesen Hebammenhilfevertrag bewerten. Sehen Sie das auch so, dass das eine Katastrophe ist für die betroffenen Hebammen?
1: Ja, also ich muss zugeben, dass ich da gar nicht so tief drin stecke, wie jetzt die Kollegin, die in der Praxis tätig ist und die das, also ich weiß natürlich trotzdem, dass das insbesondere Beleghebammen sehr getroffen hat und ich sehe auch, dass es mit einem enormen bürokratischen Aufwand nun alles einhergeht, also wie Sie schon richtig gesagt haben, vorher ja halbstündlich, jetzt müssen die Leistungen alle im 5-Minuten-Takt abgerechnet werden. Ich meine, das kann man sich ja überlegen, wie viel Aufwand das macht, ja. Mhm. Was anderes sind die Fahrzeiten, über die wir vorhin schon gesprochen haben, die zu großen Problemen auf dem Land führen. Also wenn ich nur 25 Kilometer einfach abrechnen kann zum Beispiel, ja. Mhm. Genau, und ansonsten haben Sie es eigentlich, also habe ich da gar nicht so viel zu ergänzen.
0: Okay.
1: Also das ist immer auch dieses Gesetz, ich meine, das war ja so ein bisschen, das sollte so viel Gutes mitbringen und auch diese, was Sie jetzt beschrieben haben, die verschiedenen Geburten, also die, Entschuldigung, mehrere Geburten parallel zu betreuen, das sollte ja quasi hin zu einer 1:1-Betreuung führen, ne? Dass man also sagen, ja, kann, Mensch, da mache ich doch nur noch das. Aber das entzieht sich ja der Realität natürlich, weil wenn ich dann nun mal die vier Frauen da habe, ja, kann ich ja nicht, ja, liegen lassen. Also ja, natürlich.
2: Genau. Das ist eine, also wir merken es ja wirklich, wie gesagt, und der GKV hat eigentlich nachdem dieser Vertrag abgeschlossen wurde, gab es eine Schiedsstellenentscheidung und es gab eine Protokollnotiz, dass wenn wir nachweisen können, dass unser Verdienst sinkt, dann, mhm, würde nachverhandelt. Dieser Vertrag ist jetzt seit knapp einem Jahr in Kraft und wir konnten es ja, ja, vorher schon berechnen, wie unsere Werte sind. Und es wird nicht nachverhandelt.
0: Mhm. Ja, Frau Schauten, ich danke Ihnen, ja, sehr. Ich glaube, ja, dieser Punkt ist angekommen, dass Sie das hier mit uns geteilt haben. Vielen lieben Dank für Ihren Anruf.
2: Ja, sehr gerne.
0: Frau Griese, ich würde mit Ihnen gerne noch mal darauf schauen, machen es andere Länder denn anders und vielleicht auch besser als Deutschland, wo wir uns so ein bisschen was abschauen könnten?
1: Definitiv. Also da können wir jetzt bei den Nachbarländern, da können wir eigentlich hinschauen, wo wir wollen. Das ist eigentlich relativ egal. Die machen das eigentlich alle besser. Es sind wirklich alle Länder in der EU, die haben die Akademisierung beispielsweise auch schon ewig eingeführt. Also so 2002, 2006 sowas. Da war Deutschland jetzt ja deutlich Nachzügler mit 2020, glaube ich, liefen die ersten Studiengänge.
0: Genau, das ist aber so, jetzt ist es eben verpflichtend, ein Studium jetzt auch zu machen.
1: Ja. Richtig, jetzt ist es so sogenannt vollakademisiert. Man kann ist nur noch über diesen Weg. Genau, kann man den Beruf erlangen. Das ist so die eine Sache. Aber das andere, was mich jetzt ja vor allem in meiner Arbeit interessiert, ist ja die Organisation. Also wie das monitort wird, wie das geplant wird. Und es gibt wirklich in allen anderen Ländern gibt es ein zentrales verpflichtendes Register. Also entweder ein Register für die Gesundheitsberufe übergreifend oder eben konkret für die Hebammen, wo zum Beispiel die Berufslizenz erneuert werden muss, wo ich sehen kann, ist dieser Hebamme noch aktiv, ist sie nicht aktiv, welche Tätigkeiten bietet sie an, in welchem Stundenumfang arbeitet sie, weil wir wissen ja auch bei den Hebammen, der allergrößte Großteil arbeitet Teilzeit, weil die Arbeitsbedingungen einfach, es ist zu viel, um das Vollzeit durchführen zu können, ja. Und diese Zahlen haben wir nicht. Und es gibt noch ein anderes Beispiel, das will ich noch ganz kurz nennen, weil wir jetzt nur, ist auch gut, aber nur über die 1:1-Betreuung gesprochen haben. Ein anderes Modell, was wir nicht wirklich durchführen ist oder umsetzen, ist die kontinuierliche Betreuung über die gesamte Zeit hinweg, ja, also von der Schwangerschaft, dass sie da eine bestimmte Hebamme zugeteilt oder sich gesucht haben, ja. Und diese selbe Person betreut sie dann die ganze Zeit über bis ins Wochenbett hinein. Das haben wir zum Beispiel in Neuseeland und da können wir eben auch sehen, dass das einfach mit deutlich verbesserten Gesundheitsoutcomes eben einhergeht.
0: Das sagt Anne Griese, wissenschaftliche Mitarbeiterin am Institut für Hebammenwissenschaft an der Charité Berlin. Wir haben darüber gesprochen, wie es um die Versorgung mit Hebammen steht in Deutschland und wie man das auch verbessern könnte. Ich danke Ihnen.
1: Vielen Dank.
0: Und vielen Dank natürlich auch an alle von Ihnen, die sich hier heute beteiligt haben. Vielen Dank.

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2: Und jetzt hören Sie WDR 5 Quarks. Und mich würde interessieren, ob Sie zu den Menschen gehören, die sich sportlich ja gern mal so richtig pushen. Also dann reicht vielleicht auch schon längst der Halbmarathon nicht mehr aus. Vielleicht soll es beim nächsten Mal sogar der Ultramarathon sein. Ich muss sagen, ich wusste ehrlicherweise bis heute nicht mal, was das ist, dass das existiert. Aber ja, klar, dass es auch Menschen gibt, die auch nach den 42 Kilometern nicht aufhören, noch deutlich weiterlaufen wollen. Tatsächlich ist es so, dass immer mehr Menschen beim Sport die Herausforderung suchen, bis hin zur extremen Herausforderung. Marathon, Triathlon, High Rocks, also was boomt. Ja, und gerade in den sozialen Medien ziehen natürlich auch noch besonders spektakuläre Bilder, spektakuläre Challenges. Und ich könnte Ihnen jetzt an dieser Stelle natürlich was über Risiken erzählen, wenn man sich sportlich so sehr verausgabt. Wenn ich zum Beispiel Ultramarathon in die Suchmaschine eingebe, dann werden mir da auch Geschichten ausgespuckt von Leuten, die das eben körperlich nicht so gut weggesteckt haben. Aber der Sportpsychologe und Extremläufer Dr. Michel Ufer findet, dieser Blick auf die Risiken, der greift zu kurz.
3: Häufig fokussieren Externe auf die Risiken des Extremsports. Dabei werden aber in der Regel ganz essentielle Aspekte völlig ausgeblendet. A, die massive Vorbereitung. Das heißt, wenn irgendwelche wilden Stunts abgebildet werden, dann hat das häufig einen jahrelangen Weg an Training, Entwicklung und so weiter, um diesen Moment tatsächlich zu meistern. Das andere ist, häufig werden extremsportliche Aktivitäten negativ gesehen, weil sie vor allem mit Risiken assoziiert werden. Bei mir ist das aber so, dass durch den Extremsport, der hat mir das Leben gerettet vor ein paar Jahren.
2: Heftige Aussage. Er hatte 2022 zwei schwere Schlaganfälle durch einen Riss in der Halsschlagader. Aber dann Jahre später stand er wieder an der Startlinie eines solchen Ultramarathons in der Antarktis, eben auch dank jahrelanger Erfahrung im Extremsport. Und er sagt, seine physische Fitness, seine mentale Stärke, ja, die haben ihm da sehr geholfen. Also Extremsport kann definitiv mehr sein als nur die Suche nach dem nächsten Kick. Was treibt Menschen an, die eigenen Grenzen immer weiter zu verschieben? Wie kann man von auch solchen riesigen sportlichen Herausforderungen profitieren? Und ich glaube, um die Frage kommen wir dann doch auch nicht ganz drum herum. Wann wird aus einer Herausforderung dann doch eine gefährliche Überforderung? Darüber sprechen wir morgen mit dem Sportpsychologen Michel Ufer, von dem Sie gerade schon gehört haben. Und gerne wie immer auch mit Ihren Erfahrungen.
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2: Testen Sie beim Sport gerne mal Ihre Grenzen aus? Wenn Sie das tun, was ziehen Sie so daraus? Was ist für Sie überhaupt Extremsport? Gibt es etwas, das Sie gerne ausprobieren, würden sich aber nicht trauen? Haben Sie sich aber auch schon mal beim Sport übernommen oder können Sie Ihre Grenzen da ganz gut einschätzen? Sie können uns gern jetzt schon eine Sprachnachricht hinterlassen auf dem Quarks Anrufbeantworter 0800 5678 554 müssen Sie dafür wählen oder Sie schreiben eine Mail an quarks@wdr.de. Und vielleicht sollte man auch mal einen Extremsport daraus machen, das Bildungssystem in Deutschland zu verbessern, also mit aller Kraft darauf hin trainieren, dass junge Leute besser ausgebildet sind. Fällt mir so ein mit Blick auf die zweite Stunde Quarks und die neuen PISA-Ergebnisse, um die es dann gehen wird. Wir klären außerdem, wie Terroranschläge unsere Risikowahrnehmung beeinflussen. Das und mehr gleich bei uns nach WDR aktuell und ich freue mich, wenn Sie dann weiter mit dabei sind.

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3: Die Nachrichten mit Peter Neuhaus. Guten Tag. Die Polizei hat den Mann gefasst, der für mehrere Sabotageakte auf Umspannwerke verantwortlich sein soll. Nach WDR-Informationen ist Daniel V. in der Nähe des Kraftwerks Weißweiler bei Aachen zu Fuß in eine Verkehrskontrolle geraten. Es wurde seit Tagen nach ihm gefahndet. Markus Meyer-Gehlen erklärt, was ihm vorgeworfen wird.
4: Die Polizei geht davon aus, dass der 48-Jährige aus Gevelsberg an mehreren Stellen in NRW, Brandenburg und Sachsen Anschläge auf das Stromnetz verüben wollte, angeblich mit selbstgebauten Raketen, um Hochspannungsleitungen zum Kurzschluss zu bringen. Erst gestern wurde eine Vorrichtung dafür auch am Kraftwerk Weißweiler gefunden, deswegen war da auch heute Morgen noch die Autobahnabfahrt gesperrt. Es gibt auch Bekennerschreiben, die die Polizei für echt hält, in denen schreibt Daniel V., dass er die fossile Stromerzeugung für ein Verbrechen hält.
3: Die Schülerinnen und Schüler in Deutschland haben bei der neuen PISA-Studie so schlecht abgeschnitten wie noch nie. Die 15-Jährigen wurden in Naturwissenschaften, Mathe und beim Lesen getestet. Was die Ergebnisse bedeuten, erklärt Anja Braun.
5: Jeder dritte Jugendliche kann nicht mehr so gut lesen, dass er die Kernaussage eines Textes versteht und kann so zum Beispiel auch nicht mehr Meinung von Fakten unterscheiden. Jeder dritte Jugendliche kann auch mit mathematischen Problemen aus dem Alltag nicht mehr so umgehen, dass er zum Beispiel ausrechnen könnte, ob sich ein Rabatt lohnt. Insgesamt haben auch immer mehr Heranwachsende nicht mehr das Gefühl, dass sich Bildung später im Leben mal lohnt. Und gleichzeitig nimmt die Zahl der 15-Jährigen zu, die Texte auch nur noch schnell überfliegen und nicht verstehen. Und es sagen auch immer mehr, dass Dinge sie schnell nicht mehr interessieren und sie deshalb auch nicht zu Ende bringen.
3: Durch Streubomben sind im vergangenen Jahr weltweit deutlich mehr Menschen verletzt oder getötet worden. Laut mehreren Organisationen waren es mehr als 1.000, fast alle in der Ukraine. Bei Streubomben werden viele kleine Sprengkörper gleichzeitig abgeworfen und verteilen sich über eine große Fläche. Sandra Bieger berichtet.
6: 87% der Opfer seien Zivilistinnen und Zivilisten gewesen. Die Hilfsorganisation Handicap International, die an dem Bericht beteiligt ist, warnt auch vor den langfristigen Folgen der Waffen. Viele der kleinen Sprengkörper zündeten beim Einschlag nicht und blieben deshalb oft jahrzehntelang als Blindgänger im Boden. Allein durch solche Blindgänger seien im vergangenen Jahr in 9 Ländern Menschen getötet oder verletzt worden. Unter anderem in Syrien, der Ukraine, Laos und Afghanistan.
3: Weitere Meldungen im Überblick. Bundesfinanzminister Klingbeil hat den Bundeshaushalt für das kommende Jahr verteidigt. Zum Auftakt der Haushaltsdebatte im Bundestag bezeichnete der SPD-Politiker die hohe Neuverschuldung als notwendig, unter anderem für die Verteidigung des Landes. Die Opposition warf der Bundesregierung Schuldenmacherei vor. Die neuen Minister für Gesundheit und Verkehr, Linnemann und Bilger, haben im Bundestag ihren Amtseid geleistet, 6 Wochen nach ihrer Ernennung. Im Zuge der Kabinettsumbildung von Kanzler Merz hatte Linnemann das Gesundheitsressort von seiner Vorgängerin Warken übernommen, die jetzt Kanzleramtsministerin ist. Den bisherigen Verkehrsminister Schnieder tauschte Merz gegen den früheren Staatssekretär Bilger aus. Mehrere Städte in Nordrhein-Westfalen schneiden bei einem Digital-Ranking dieses Mal gut ab. Düsseldorf, Köln, Bochum und Aachen sind unter den Top 10 beim Smart City Index des Digitalverbands Bitkom. In dem Ranking geht es zum Beispiel darum, ob die Stadtverwaltung auch online gut funktioniert. Eine Stadt hat besonders aufgeholt, Mönchengladbach, wo es unter anderem WLAN in Bus und Bahn gibt. Einer neuen Studie zufolge sind im Jahr 2023 rund 1,7 Millionen Menschen an den Folgen des Passivrauchens gestorben, meistens wegen Durchblutungsstörungen. Die Wissenschaftler fordern mehr Nichtraucherschutzgesetze in öffentlichen und privaten Räumen.
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3: Der FC Schalke 04 setzt sich für das Thema Herzgesundheit ein, zusammen mit den Knappschaftkliniken. Stadionbesucher können beim Heimspiel am 20. September gegen Elversberg eine Untersuchung machen. Entweder mit der Smartwatch oder einem mobilen EKG-Gerät, erklärt Vorstandschef Tillmann.
7: Gerade für Schalke ist es, glaube ich, ganz besonders wichtig. Der Herzschlag ist schon ein bisschen höher hier in der Arena. Aber nein, Spaß beiseite. Das ist, glaube ich, egal ob Fußballfan oder nicht, für jeden Menschen wichtig. Und das ist ja unsere Rolle als Schalke. Wir haben eine Plattform, die hat eine Strahlkraft. Wir können auch auf Nicht-Fußball-Themen eine Aufmerksamkeit drauflegen und das machen wir an dieser Stelle gerne.
3: Innerhalb von 7 Tagen bekommen alle Teilnehmer des Kurz-EKGs auf Schalke eine Rückmeldung, ob alles in Ordnung ist. Das Wetter in Nordrhein-Westfalen. Am Abend breitet sich eine Kaltfront mit Regen aus. Vorher trocken bei Abendtemperaturen zwischen 17 und 23 Grad. Morgen geht es mit einem trockenen Wechsel aus Sonne und Wolken los. Mit nur kurzen Schauern, die werden zum Nachmittag mehr. Dann sind auch Gewitter möglich. In Dortmund 18 Grad, in Bielefeld 19 und in Aalen bis 20 Grad. Das war WDR aktuell. WDR 5, die Verkehrslage. A3 Köln Richtung Oberhausen zwischen Kreuz Breitscheid und Oberhausen-Lierich etwa 10 Minuten plus 6 Kilometer stockender Verkehr. A4 Aachen Richtung Köln zwischen Frechen-Nord und Köln-Klettenberg etwa 20 Minuten plus 5 Kilometer Stau. A43 Recklinghausen Richtung Münster zwischen Labesum und Nottuln etwa eine Viertelstunde kommt obendrauf 3 Kilometer Stau, da steht ein defektes Fahrzeug. A59 Dienstlaken Richtung Duisburg zwischen Duisburg-Marxloh und Kreuz-Duisburg etwa eine Dreiviertelstunde plus 5 Kilometer Stau. Nach einem Unfall ist nur eine Spur frei und A555 Bonn Richtung Köln zwischen Wesseling und Kreuz Köln Süd etwa 10 Minuten plus 4 Kilometer Stau.
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8: Heute mit Luisa Schmidt am Mikrofon. Schön, dass Sie dabei sind. Gestern war ja möglicherweise der letzte richtig heiße Sommertag in NRW. Und einige von Ihnen kommen da vielleicht so langsam in Herbstlaune und trotzdem sollten wir auch heute an einem Tag mit zum Teil durchaus ein paar mehr Wolken am Himmel über UV-Strahlung sprechen. Eine Studie, die zeigt nämlich, im Zeitraum zwischen 2013 und 2022 hat die deutlich zugenommen. Das berichtet Wiebke Drescher.
9: Und zwar um 10-20% und das in ganz Europa. Am deutlichsten kann man das vor allem in West- und Mitteleuropa sehen, also hier auch bei uns. Viel deutlicher als jetzt zum Beispiel in ohnehin schon sonnigen Ländern wie in Spanien.
8: Und das ist natürlich so eine zunehmende UV-Strahlung gesundheitlich ein Problem. Also UV-Strahlen können zum Beispiel Hautkrebs verursachen, sie können auch die Augen schädigen. Aber woran liegt das jetzt, dass die UV-Strahlung mehr wird?
9: Der Grund ist eigentlich relativ simpel. Es gibt nämlich weniger Wolken. Und es ist so, dass Wolken bis zu 80% UV-Strahlen blockieren. Die restlichen 20% werden durch Aerosole wie zum Beispiel Feinstaub geblockt. Und die Ursache, die hinter all dem steckt, ist also mal wieder der Klimawandel. Weil die Luft trockener und wärmer wird, verdunstet weniger Wasser und das wiederum braucht es eigentlich, damit Wolken entstehen können.
8: Ich habe so den Eindruck, bei vielen Problemen, die der Klimawandel uns so bereitet, fühlen sich etliche Leute ja machtlos, dass sie selbst nicht viel tun können. Deswegen Mini-Mini-Trostpflaster vielleicht. Bei der UV-Strahlung hat man immerhin einiges selbst in der Hand. Also Schritt 1 wäre, in der Wetter-App mal den UV-Index checken. Der lag heute Mittag in Bielefeld zum Beispiel bei 4, in Münster bei 3, in Bonn sogar bei 5. Und das Bundesamt für Strahlenschutz, das rät schon ab einem UV-Index von 3, sich zu schützen. Das wäre dann Schritt 2, der richtige Schutz. Und dazu gehört auch was, das viele möglicherweise gar nicht so 100% auf dem Schirm haben. Also auch ab einem UV-Index von 3 empfiehlt das Bundesamt für Strahlenschutz zum Beispiel schon eine Sonnenbrille zu tragen. Eine, die die Augen gut abdeckt, um die eben auch vor den Strahlen zu schützen. Und vor allem auch eine, die einen guten UV-Schutz hat, der wirklich alle UV-Strahlen filtert. Das ist nämlich auch nicht immer gegeben. Also unterm Strich lohnt es sich auch im Spätsommer und Herbst durchaus mal einen Blick in die Wetter-App auf den UV-Index zu werfen. Auch dann, wenn man noch die eine oder andere Wolke am Himmel sieht. Ich habe schon angedeutet, manche Möglichkeiten, auf die Folgen des Klimawandels zu reagieren, sind deutlich komplexer. Und manchmal sind das auch noch gar keine fertigen Lösungen, sondern erstmal sowas wie große Ideen, Gedankenspiele, wie man den Klimawandel eben in den Griff kriegen könnte. Und welche Hoffnungen Forschende da speziell in die Photosynthese setzen, das klären wir später in dieser Stunde Quarks.

0: Kern der 5 Quarks. So schlecht wie nie seit Beginn der Erhebung. Trauriges Ergebnis aus der neuen PISA-Studie für die 15-jährigen Schülerinnen und Schüler aus Deutschland, die in diesem Jahr da teilgenommen haben. Also beim Lesen, beim Rechnen, da fehlt vielen Jugendlichen wirklich grundlegendes Wissen. Dramatisch, ein Weckruf, das sind so Reaktionen, die es heute darauf gibt. Dabei muss man ja auch sagen, einige Probleme, die es bei uns im Bildungswesen gibt, sind ja lange bekannt. Auch das, was hier schlechter läuft als in anderen Ländern. Was das für Probleme sind und worum genau es in der Erhebung geht, das fasst Anna Küch zusammen aus der ARD-Wissenschaftsredaktion.
1: Es geht nicht nur um Schulstoff oder darum, wie gut die Noten sind. Getestet wird bei PISA weltweit in über 90 Ländern, ob 15-Jährige ihr Wissen auch anwenden können. Verstehen sie die Kernaussage eines Textes und können sie mit mathematischen Problemen aus dem Alltag umgehen? Die aktuelle PISA-Studie zeigt, in Deutschland sind diese Kompetenzen auf einem historischen Tiefpunkt. Samuel Greif, Leiter der diesjährigen deutschen PISA-Studie.
2: Das heißt, wir reden hier nicht von irgendwelchen abstrakten Gedichtsinterpretationen oder wilden mathematischen Formeln, sondern von Dingen, die wir wirklich im alltäglichen Leben brauchen. Und inzwischen in Deutschland haben wir 1 von 4 Jugendlichen in Naturwissenschaften und 1 von 3 in Lesen und Mathematik, die diese ausreichend Basiskompetenzen nicht erreichen.
1: Gerade beim Lesen ist das alarmierend, weil es die Grundlage von allem Lernen ist. In vielen Ländern ließen hier die Fähigkeiten nach. Jugendliche hatten Schwierigkeiten, wenn Texte anspruchsvoller wurden und wenn Dinge eingeordnet werden mussten, sagt Andreas Schleicher, OECD-Bildungsdirektor und Koordinator der PISA-Studie.
3: Es ist ja nicht nur, dass die Schülerinnen und Schüler schlechter lesen, sondern es gehen gerade die Lesekompetenzen verloren, die in der digitalen Welt am wichtigsten sind. Die Fähigkeit, Dinge kritisch zu hinterfragen, die Fähigkeit, verschiedene Kontexte miteinander in Bezug zu bringen, die Fähigkeit, meinen eigenen Standpunkt zu entwickeln.
1: Eine Ursache könnte die zunehmende Nutzung von digitalen Medien sein. Das schnelle, oberflächliche Scrollen durch Instagram, TikTok oder andere soziale Medien. Beweisen lässt sich dieser Zusammenhang aus Sicht der PISA-Wissenschaftlerinnen und Wissenschaftler allerdings nicht. Ein weiteres Ergebnis: Die Zahl der Hasty Readers hat zugenommen. Jugendliche, die Texte nur hastig überfliegen und dann falsche Antworten geben.
3: Was mir auch Sorge macht, ist die zumindest wahrgenommene Unterstützung durch die Lehrkräfte in Deutschland unterdurchschnittlich ist. Also es gibt viele junge Menschen, wenn wir sie fragen, glaubt ihr, dass eure Lehrkräfte wissen, wer ihr seid, wer ihr werden wollt? Da haben viele junge Menschen Zweifel.
1: In anderen Ländern haben Kinder und Jugendliche auch zunehmend Probleme, werden aber im Bildungssystem unterstützt. Dort läuft es besser, allen voran in Singapur, Estland, Japan und Korea. Das liegt an verschiedenen Faktoren, zum Beispiel daran, dass die Lehrkräfte mehr Zeit haben, sich um die Belange der Schüler zu kümmern oder dass es bessere digitale Konzepte gibt, sagt OECD-Bildungsdirektor Andreas Schleicher.
3: Was man für diese Länder auch sagen kann, wenn sie auf die Lehrpläne schauen, die unterrichten weniger Stoff in größerer Tiefe, die sind sehr fokussiert, die haben Lernen und Lehren zur Wissenschaft gemacht, nicht nur als Thema von Intuition, sondern Lehrkräfte entwickeln gemeinsam Konzepte, wie wir bestimmte Dinge am effizientesten unterrichten.
1: In Deutschland gibt es noch ein weiteres großes Problem, das in kaum einem anderen Land so stark ausgeprägt ist. Der Bildungserfolg eines Kindes hängt weiterhin besonders stark davon ab, wie viel Geld und Ressourcen die Familie hat und wie gut der Bildungsgrad der Eltern ist. Andere Länder konnten diese sozialen Unterschiede verringern, Deutschland jedoch nicht, sagt Samuel Greif von der TU München, Leiter der PISA-Studie in Deutschland.
2: Entscheidend ist die soziale Herkunft und entscheidend sind schwierige Lebenslagen. Das heißt, die zentrale Trennlinie, die wir in Deutschland haben, die ist eben gerade nicht zwischen Jugendlichen mit und ohne Zuwanderungshintergrund, sondern die ist zwischen Jugendlichen aus sozial privilegierten und sozial benachteiligten Familien.
1: Die Probleme sind seit 25 Jahren bekannt. Getan werde viel zu wenig, an Ideen mangel es nicht, sagt Greif. Deutschland habe ein Umsetzungsproblem. Entscheidend ist, gute Ansätze flächendeckend und mit langem Atem umzusetzen. Andere Länder in der PISA-Studie zeigen, dass es möglich ist.
0: Das berichtet Anna Küch. Über die neuen PISA-Ergebnisse, die nicht so schlecht sein müssten, wenn man einige Probleme in den Schulen im Bildungssystem besser in den Griff bekommen würde.

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4: Und jetzt hören Sie Quarks, Wissenschaft und mehr. 9/11, das ist jetzt bald 25 Jahre her. Und wenn Sie da mal in Ihrer Erinnerung kramen, wenn Sie denn welche haben aus dieser Zeit nach den Terroranschlägen in New York, sind Sie danach nur noch mit einem mulmigen Gefühl ins Flugzeug gestiegen? Vielleicht haben Sie sogar gedacht, nee, fliegen lasse ich lieber ganz sein. Nach diesen Terroranschlägen ist der Flugverkehr weltweit eingebrochen. Also solche Dinge, Terrorereignisse können unser Verhalten ändern. Vor allem, weil sie unsere Risikowahrnehmung ändern. Und das hat Folgen. Welche das sind, berichtet Pascal Kiss aus der ARD-Wissenschaftsredaktion.
5: Es macht mir große Angst, sagt diese Frau. Ich will nur noch nach Hause.
6: Nach dem Einsturz der beiden Hochhäuser des World Trade Centers in New York gehen schreckliche Bilder um die Welt. Und viel Angst.
5: Panik auf den Straßen, Rauch überall.
6: Heißt es damals in der Tagesschau. Über Tage und Wochen gibt es fast nur ein Thema.
7: Fast eine Woche nach den Terroranschlägen in New York bemüht sich die Wall Street um Normalisierung.
6: Und nicht nur in Deutschland wird berichtet, in weiten Teilen der Welt, vor allem in den USA. Viele Menschen sind verunsichert und haben Angst. Und diese Angst hatte auch viele indirekte, erst später sichtbare Folgen. In der Unfallstatistik in den USA ging nämlich die Zahl der Todesfälle nach dem Anschlag deutlich nach oben, sagt Sozialpsychologe Wolfgang Geismeier.
8: Es waren in den 12 Monaten nach dem 11. September statistisch 1600 Todesfälle mehr, als man erwartet hätte aus den Vorjahren, was also ungefähr nochmal die Hälfte von den direkten Todesfällen ist, was also irgendwie auch noch auf das Konto dieses Terroranschlags geht.
6: Der Sozialpsychologe der Universität Konstanz hat die Unfalltoten im US-Straßenverkehr ausgewertet. Denn viele Menschen haben auf das Fliegen verzichtet, nachdem zwei Flugzeuge beim Terroranschlag in die beiden Hochhäuser des World Trade Centers gerast sind. Statt mit dem Flugzeug sind die Menschen dann deutlich häufiger mit dem Auto gefahren, auch bei Langstrecken. Mit Folgen in der Unfallstatistik. Im Vergleich zu den Vorjahren starben dadurch 1600 US-Amerikaner zusätzlich bei Autounfällen.
8: Ich glaube, das Ausmaß der indirekten Todesfälle, das ist etwas, was ich durchaus überraschend finde,
6: sagt Wolfgang Geismeier. Vor allem rund um New York gab es in dem Jahr nach dem Attentat mehr tödliche Autounfälle.
8: Und man hat es insbesondere auch dort gesehen, also der zweite Faktor, wo es eine gute Verkehrsinfrastruktur gab, also wo es entweder viele zugelassene Autos oder viele gute Highways gab.
6: Vor allem in den USA haben Menschen aufs Fliegen verzichtet, aber auch weltweit. In Deutschland ist die Zahl der Flugpassagiere nach dem 11. September 2001 in den ersten beiden Jahren nach dem Anschlag um bis zu 3% gesunken. Eine starke Vermeidungshaltung, die in der Sozialpsychologie auch als Threat Risk bezeichnet wird.
8: Wenn die Gefahr droht, dass viele Menschen auf einen Schlag irgendwie das Leben verlieren könnten, dann sind das Risiken, die wir besonders fürchten und gegen die wir besonders viel tun, auf die wir sehr stark reagieren.
6: Das eigene Risiko, von solch einem Ereignis betroffen zu sein, wird deutlich überschätzt. Menschen versuchen dann zum Beispiel aktiv aufs Fliegen oder U-Bahn-Fahren zu verzichten, meiden den Weihnachtsmarkt, ziehen sich zurück. So können auch sozialer Rückzug oder Isolation Folgen eines Terroranschlags sein. Eine zentrale Rolle spielen dabei auch die Medien. Vor allem jetzt im Zeitalter der user-generierten Medieninhalte in sozialen Medien besteht laut dem Sozialpsychologen Geismeier die Gefahr, dass Terroranschläge noch mehr Angst auslösen können. Auch andere für die Gesellschaft erstmal weniger bedeutsame Ereignisse, wie zum Beispiel ein Familientrama mit Messerstichen, kann schnell instrumentalisiert werden, sagt der Sozialpsychologe.
8: In einem Zeitalter, in dem wir immer mehr nutzergenerierte Informationen auch haben, da nimmt nicht nur die Aufmerksamkeit für, sagen wir mal, große, seltene Ereignisse zu, da nimmt tatsächlich auch die Aufmerksamkeit für im Prinzip statistisch unbedeutende Einzelfälle zu, was ich noch sehr viel bedrohlicher finde, weil statistisch der Einzelfall kann durchaus interessant, informativ und auch gegebenenfalls alarmierend sein, da mal genauer hinzugucken.
6: Aber dieser Einzelfall sei keine gute Grundlage für eine Entscheidung, für menschliches Verhalten. Umso wichtiger sei es, dass Medien Terroranschläge, aber auch kleinere Ereignisse einordnen, damit die Gefahr auf das eigene Leben, das eigene Risiko realistischer eingeschätzt wird. Das Ziel wäre, dass Menschen sich schnell wieder ähnlich sicher fühlen wie vor einem Anschlag. Und da hilft vielleicht sogar schon die paradoxe Erkenntnis, dass nach einem Terroranschlag die Sicherheit statistisch deutlich höher ist, sagt Sozialpsychologe Wolfgang Geismeier.
8: Das meine ich jetzt ein bisschen mit einem zwinkernden Auge. Sollte man vielleicht keine Scherze machen an der Stelle, aber eigentlich sollte man Urlaub dort machen, wo gerade Terroranschläge passiert sind, weil danach dort die Sicherheit wahrscheinlich sehr, sehr hoch sein wird, weil dann dort alles getan wird, dass das nicht wieder passiert. Und gleichzeitig wollen wenige Leute dort Urlaub machen. Das heißt, man bekommt wahrscheinlich günstige Hotelzimmer und Ähnliches.
6: Und das heißt vor allem, man sollte die eigenen Ängste nach schrecklichen Ereignissen wie nach einem Terroranschlag hinterfragen und auch mal bewusst nach Einordnungen suchen.
4: Also wenn Sie sowas auch erleben, solche Ängste nach Terroranschlägen, vielleicht haben Sie dann jetzt ja etwas zu reflektieren, während Sie Brother hören mit Why Do You Work So Hard?

0: Sie hören Quarks, Wissenschaft und mehr. Seitdem Donald Trump an der Macht ist, machen sich Regierungen ja Sorgen, ne? Wie abhängig sie sind von großen US-Unternehmen. Beispiel öffentliche Verwaltung, wenn die arbeitet mit Word, Teams und so weiter von Microsoft. Könnte die US-Regierung deren Arbeit dann einfach so lahmlegen? Das Ganze ist keine Theorie. Als der Chefankläger des Internationalen Strafgerichtshofs nicht mehr auf seine Mails zugreifen konnte, steckte da Trump dahinter. Das hat viele Leute aufgeschreckt. Der Gerichtshof hatte reagiert, ist von Microsoft auf eine deutsche Lösung umgestiegen. OpenDesk bündelt verschiedene Open-Source-Programme, also Software, deren Quellcode öffentlich zugänglich ist. Dahinter steht CENDIS, das Bochumer Zentrum für digitale Souveränität der öffentlichen Verwaltung, gehört dem Bund. Und Geschäftsführer Leonard Kugler habe ich gefragt, wie denn der Status quo ist. Also ist Microsoft noch der absolute Standard in deutschen Behörden?
1: De facto ist das so, ja. Also Microsoft hat sich vielleicht nicht durch eine zentrale Entscheidung, aber ich denke mal durch diese sukzessive Adoption in der Verwaltungsarbeit eben zu einem quasi Standard auch entwickelt. Und das betrifft einerseits natürlich die gängigen Tools, die man so tagtäglich benutzt, aber geht auch über Makros, Fachverfahren, angebundene Dokumente und Schnittstellen hinaus. Und hat dadurch natürlich einen sehr hohen Grad an Abhängigkeit innerhalb der eigenen Verwaltungsinfrastruktur auch erzeugt. 2019 gab es da mal eine Studie, die hat so eine Zahl von 96% der Verwaltungsarbeitsplätze in etwa in den Raum gestellt. Und auch heute ist das, denke ich, noch eine kontinuierlich existierende Abhängigkeit.
0: Jetzt könnte man das ja auch ein bisschen anders beschreiben, und zwar so, dass Microsoft eine Lösung aus einem Guss bietet, ne? Also Ihr Ansatz ist jetzt ja, dass Sie Open-Source-Lösungen von verschiedenen Anbietern bündeln, also einzelne für Mails zum Beispiel, für Videokonferenzen oder was man sonst so braucht, und führen die zusammen. Aber was am Ende zählt, ist ja, wie gut das in der Praxis alles funktioniert. Was bekommen Sie denn da für Rückmeldungen von den Behörden, die schon mit Ihnen zusammenarbeiten, um eben Microsoft zu ersetzen?
1: Also die Rückmeldungen, die sind da durchaus gemischt. Ich glaube, wenn man so die alltägliche Arbeit, das Daily Doing sieht, dann Alltagsaufgaben, dann kommen viele Nutzerinnen und Nutzer sehr schnell zurecht mit den Lösungen, die eben sonst zwar am Markt auch existieren. Ein bisschen herausfordernder wird es dann darum, wenn es um komplexere Dokumente, Fachverfahren oder auch Schnittstellen geht, die eben auch für den gewohnten Arbeitsalltag eine Rolle spielen. Also für die Beschäftigten selber steht ja nicht unbedingt die Offenheit des Quellcodes im Vordergrund, sondern dass sie ihre tägliche Arbeit auch entsprechend machen können. Und ich glaube, warum das insgesamt überhaupt so eine Dringlichkeit an sich hat, ist natürlich, wenn Lösungen für den Staat und die Funktionsfähigkeit eines Staates so herausragend wichtig sind, dann ist natürlich dauerhaft diese Strategie zu gehen, auf einen globalen Anbieter zu setzen, etwas, was mit der direkten Handlungsfähigkeit auch zu tun hat. Und genau das ist der Grund, warum wir mit dem OpenDesk eben eine wechselfähige Lösung bereitstellen, die hier diese Handlungsfähigkeit für den Staat auch wieder verbessern und herstellen soll.
0: Aber ich höre daraus, es muss schon noch einiges passieren, damit man wirklich einen gleichwertigen Ersatz zum Beispiel jetzt zu Microsoft bekommt.
1: Ja, es geht vielleicht auch nicht unbedingt um an jeder Stelle um gleichwertig. Also auch komplexe Microsoft-Lösungen sind ja über Jahrzehnte gewachsen, sondern vor allen Dingen, dass die Kernprozesse, die in der Verwaltung und im täglichen Arbeiten eine Rolle spielen, adäquat, wechselfähig eben auch bereitgestellt werden können. Und da ist es, glaube ich, wie bei vielen technologischen Lösungen, mit dem Bedarf der Nutzung, mit dem Bedarf des Einkaufs und der Beschaffung wächst natürlich dann auch die Innovation und die Betriebsfähigkeit im Alltag. Und auch da ist an einer anderen Stelle noch Nachbesserung. Ich glaube, um mal die Lösung von OpenDesk da ein bisschen in den Kontext zu bringen, das sind alles etablierte Marktlösungen, teilweise mit Dutzenden oder auch Hunderten von Millionen von Nutzenden weltweit. Also jede Einzellösung ist für sich genommen schon auch eine etablierte Marktlösung. Aber dieses Zusammenführen und aus einem Guss einen Arbeitsplatz zusammenstellen, das ist ein Teil der Aufgaben, die wir beim CENDIS machen. Wir arbeiten selber seit 2 Jahren da sehr erfolgreich auch intern mit und lernen am täglichen Doing, was das in der Anwendung auch bedeutet.
0: Aber Sie haben ja eben auch schon geschildert, wie wahnsinnig verbreitet Microsoft noch ist. Also sind das bisher eher so vereinzelt mal eine Behörde, die mit Ihnen zusammenarbeitet, oder beobachten Sie, dass sich da wirklich in der Breite etwas verändert und Sie wirklich schon mit einer signifikanten Anzahl an Behörden zusammenarbeiten?
1: Ja, also bei uns selber, wir haben mittlerweile über 100.000

0: steigender Bedarf und auch Nachfrage danach geeigneten Lösungen und Migrationen für die Zukunft zu gucken.
1: Gut, aber bis zu den vielen Millionen Arbeitsplätzen, die es dann doch gibt in der öffentlichen Verwaltung, ist es ja auch noch ein langer Weg. Haben Sie da überhaupt ausreichend Mittel, als bisher noch einigermaßen kleines Unternehmen, da perspektivisch mal wirklich einen Großteil der Verwaltung umzubauen?
0: Also ich würde das auf zwei Ebenen beantworten. Das eine ist natürlich unsere Mittel selber. Wie sind wir ausgestattet? Da sind wir in einem engen Austausch mit dem Bundesdigitalministerium. Das zweite ist so ein bisschen, dass wir, wenn wir auf das gucken, was wir als Gesellschaft, als Staat an öffentlichen Geldern eben ausgeben, um digitale Lösungen ja einzukaufen, ja schon immense Mittel aufwenden. Und hier geht es, glaube ich, deutlich stärker darum, die konzentrierter auf wechselfähige und souveräne Lösungen eben auch auszurichten, vielleicht auch stärker auf einen in Teilen europäischen und deutschen Markt, der dann eben auch über diesen Hebel hier Arbeitsplätze, Wertschöpfung und Wechselfähigkeit und Resilienz durch das, was eh schon vorhanden ist, herstellt.
1: Dann noch kurz zum Schluss aus Ihrer Sicht. Was ist das Wichtigste, was passieren müsste, damit die Behörden in absehbarer Zeit wirklich digital unabhängig sein können, wenn Sie da einen Punkt nennen können?
0: Ich glaube, ein Einstieg ist immer, sich erstmal der eigenen Abhängigkeiten im Portfolio bewusst zu machen und dann gezielt die kritischsten Elemente davon strategisch auch anzugehen.
1: Das sagt Leonhard Kugler, Geschäftsführer von Zendis, dem Zentrum für digitale Souveränität, einem Anbieter von Open-Source-Software für Behörden, hier im Gespräch mit WDR 5 Quarks. Ich danke Ihnen.
0: Vielen Dank.

0: Beth Morris gehört hier in WDR 5 Quarks. Und wenn Sie mir gerade zuhören, dann denken Sie wahrscheinlich nicht darüber nach, dass Sie gerade atmen. Dass Sauerstoff durch Ihren Körper strömt, Sie am Leben hält. Sauerstoff ist für uns ziemlich selbstverständlich, kaum vorstellbar eigentlich, dass es mal eine Zeit gab auf der Erde praktisch ohne Sauerstoff. Wir schauen jetzt genauer auf den Prozess, der unser Leben hier auf der Erde überhaupt erst möglich gemacht hat, die Photosynthese.
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0: Also mit der Zeit gab es immer mehr Pflanzen auf der Erde. Mit Sonnenlicht und Kohlenstoff können diese Pflanzen wachsen und geben dann eben Sauerstoff in die Atmosphäre ab. So hat sich dann der Sauerstoffgehalt nach und nach eben angereichert. Das ist an sich dieser Prozess ja schon Wunder genug. Forschende untersuchen jetzt, was die Photosynthese für uns Menschen noch so leisten könnte. Und zwar als so eine Art Geheimwaffe gegen den Klimawandel. Michael Lange hat einige davon besucht, auf der Suche nach der Superkraft Photosynthese.
2: Am Anfang war das Licht und mit dem Licht konnten Pflanzen Biomasse herstellen und zwar massenhaft. Und das tun sie bis heute. Die Blätter brauchen dazu lediglich CO2 aus der Luft, ein paar Mineralien und Wasser aus dem Boden. Die biochemische Reaktion, die in den Blättern abläuft, heißt Photosynthese.
3: Und ich sage immer, die Photosynthese ist die wichtigste chemische Reaktion in unserem Sonnensystem aus menschlicher Sicht, weil die Photosynthese alle Nahrung am Ende produziert und Sauerstoff.
2: Wenn er von der Photosynthese spricht, schwelgt Benjamin List in Superlativen. Der Chemie-Nobelpreisträger träumt davon, die Leistung der Pflanzen im Labor nachzuahmen und falls möglich sogar zu übertreffen.
3: Wir nehmen einfach CO2 und spalten es in die Elemente. Und zwar in Kohlenstoff und Sauerstoff. Also CO2 zu C plus O2. Das wäre die chemische Reaktion. Und das Verrückte ist, daran haben Chemiker, soweit ich weiß, überhaupt noch nicht gearbeitet. Das wird noch nicht mal richtig als Konzept vorgeschlagen. Und das finde ich dann immer faszinierend. Ich mache gerne solche Themen halt, an denen keiner arbeitet und alle denken, das ist verrückt.
2: Wer bei CO2 bzw. Kohlendioxid an ein Klimagas denkt, liegt richtig. Aber CO2 kann mehr. Für Pflanzen ist es ein Nährstoff. Sie nehmen das Gas durch kleine Öffnungen in den Blättern auf und bauen daraus das Kohlenstoffgerüst für Blätter, Wurzeln, Früchte und so weiter. Viele Gigatonnen CO2 holen die Pflanzen jedes Jahr aus der Luft. Das ist mehr, als wir Menschen mit Industrie, Verkehr und Heizen jährlich in die Atmosphäre pusten. Dumm nur, dass durch den biologischen Abbau das CO2 später wieder freigesetzt wird. Ein biologischer Kreislauf und somit ein Nullsummenspiel. Wenn es nach Benjamin List geht, muss es dabei nicht bleiben. Wir müssen dazu allerdings die Photosynthese steigern, sodass mehr Biomasse entsteht, als abgebaut wird. Dann könnte sie CO2 massenhaft aus der Atmosphäre holen.
3: Wenn wir das auch im großen Maßstab durchführen könnten, hätten wir das Klimaproblem eigentlich unter Kontrolle.
2: Im Chemielabor am Max-Planck-Institut für Kohlenforschung in Mülheim an der Ruhr hat sein Team bereits mit der Arbeit begonnen. Die Chemiker sind auf dem Weg zu einer künstlichen Photosynthese. Sie soll ganz anders funktionieren als die natürliche Photosynthese. Die sei viel zu kompliziert, meint Benjamin List. Mit Chemie gehe das einfacher. Genau wie in der Flugzeugtechnik. Den komplizierten Flug der Vögel nachzuahmen, ist Ingenieuren bis heute nicht gelungen. Aber durch einen einfachen Trick aus der Strömungslehre hebt sogar ein Jumbojet ab, ohne dass er fliegen kann wie ein Vogel. Der Chemie-Nobelpreisträger rechnet zunächst die Energiebilanzen zusammen. Auf dem Papier sieht es hervorragend aus. Seine chemische Alternative schlägt sogar die natürliche Photosynthese.
3: Und wenn Sie das jetzt alles zusammenzählen, merken Sie, dass die Photosynthese einen höheren Energieaufwand hat als die Reaktion, die ich vorschlage. Also CO2 plus Wasser zu Kohlenhydraten und Sauerstoff braucht mehr Energie als CO2 zu C und O2.
2: Bis alles funktioniert, haben die Chemiker in Mülheim an der Ruhr noch jede Menge Arbeit. Nur zu gerne würden sie die Folgen der Industrialisierung beseitigen. Das Ruhrgebiet ist dazu der ideale Standort.
3: Wir müssen in solchen gigantischen Mengen Kohle aus der Luft holen, dass wir dann am Ende wieder die Flöze auffüllen müssten. Und das sind ja im Moment, das ist eine Ewigkeitsaufgabe. Wir haben hier diese riesigen Löcher im Ruhrgebiet, da ist nichts drin. Und das könnte man dann zum Beispiel, also es ist wirklich alles ein bisschen gesponnen und Science Fiction, aber wenn es gelänge, könnte man da die Kohle wieder reinfüllen. Ja.
2: Das große Ziel: mit moderner Wissenschaft die Folgen der Industrialisierung beseitigen. Man muss es wenigstens versuchen, so der Nobelpreisträger.
3: Ich möchte dazu beitragen, den Klimawandel aufzuhalten. Das ist natürlich ein ehrgeiziges Ziel und ich kann jetzt auch nicht versprechen, dass es gelingt.
2: Biologen gehen andere Wege. Einer von ihnen ist Dario Leister von der Ludwig-Maximilians-Universität München, auch ein Photosynthese-Fan.
4: Alles, was wir essen, ist früher mal durch Photosynthese gemacht worden.
2: Eine Vision treibt den Pflanzenforscher an. Er träumt nicht von einer künstlichen Photosynthese. Er möchte die Effizienz der natürlichen Photosynthese erheblich steigern. Denn die Pflanzen lassen jede Menge Energie aus dem Sonnenlicht ungenutzt. Damit die Biologie lernt, mehr Licht einzufangen, hat Dario Leister eine Art Photosynthese-Trainingszentrum eingerichtet. Hier lernen einfache Cyanobakterien, auch Blaualgen genannt, wie sie mehr Licht nutzen können. In einem kleinen, fensterlosen Raum gedeihen grüne Bakterien im Licht zahlreicher Strahler. Einige wachsen auf Nährböden in Petrischalen, andere in Schüttlern oder in einem speziellen Röhrensystem.
4: Und was wir jetzt gerade hier sehen, ist ein sogenannter Multikultivator oder Multikulti. Und wir haben hier 80 Milliliter Röhrchen, in denen man die Cyanobakterien oder Algen anwachsen lassen kann. Die werden mit Luft versorgt und die Beleuchtung erfolgt mit LEDs.
2: In den Röhren durchlaufen die grünen Cyanobakterien eine Evolution im Zeitraffer. Das extrem helle Licht ist für sie eine Herausforderung. Durch Selektion und Mutation passen sie sich an, Generation für Generation. Am Ende stehen Photosynthese-Monstermutanten, die auch starkes Licht nutzen können.
4: Das hohe Licht direkt auf das Cyanobakterium zu schmeißen, wäre tödlich gewesen. Aber das über die Generationen langsam zu erhöhen, und so eine Generation ist nur ein Bruchteil von einem Tag, da haben wir geschafft, in einem Jahr das Ding tolerant zu ganz hohem Licht zu machen. Und das hat sich also angepasst an ein Vielfaches an Energie. Das heißt, das Chassis haben wir schon gemacht.
2: Einen klassischen Motor braucht die Photosynthese nicht, eher eine Solarzelle. Biologen sprechen von Antennen, die das Licht einfangen. Auch sie müssen verbessert werden. Ein wichtiges Bauteil der Antennen ist der grüne Blattfarbstoff Chlorophyll. Das Licht trifft auf den Farbstoff und der nimmt die Energie auf. Aus Lichtenergie wird chemische Energie.
4: Das sind also die essentiellen Kofaktoren der Photosynthese. Die sind grün, das heißt, sie nutzen kein grünes Licht. Weil das grüne Licht sehen wir ja. Wenn das grüne Licht genutzt werden würde, dann würden wir es nicht sehen.
2: Dario Leister wünscht sich Pflanzen, die auch das grüne Licht nutzen können und nicht abstrahlen. Das gesamte Spektrum des Lichts würde dann in chemische Energie umgewandelt. Dadurch würde sich die Farbe der Pflanzen verändern.
4: Der perfekte Organismus, der würde schwarz sein. Der würde nämlich alles absorbieren können, was wir sehen können. Ist auch das, was wir probieren. Das ist unser Projekt, was wir gerade verfolgen und hört sich einfach an. Also wir sagen einfach, wir wollen ein schwarzes Blatt erzeugen, ein schwarzes Cyanobakterium. Aber es ist dann in der Praxis dann nicht ganz so einfach.
2: Theoretisch wäre ein schwarzes Blatt effizienter als ein grünes. Die Pflanzen scheinen das nicht zu wissen. Die Wissenschaft muss nachhelfen. Aber die Suche nach der perfekten Photosynthese gestaltet sich schwerer als gedacht. Einen anderen Weg in kleinen Schritten beschreiten Pflanzengenetiker der Universität Düsseldorf. Sie wollen die Photosynthese steigern, indem sie den Stoffwechsel der Pflanzen verändern. Denn insbesondere bei Hitze schwächelt die natürliche Photosynthese. Sie erzeugt zusätzliches CO2, anstatt das Klimagas aus der Luft zu entfernen. Um diesen Verlust auszugleichen, hat das Düsseldorfer Forschungsteam eine Art Stoffwechsel-Bypass konstruiert. Eine Umleitung, die auch bei Hitze gut funktioniert und CO2 aus der Luft holt.
5: And the cool thing is that this mechanism does not lead to a carbon loss.
2: Es ist cool, dass dieser Mechanismus nicht zu Kohlenstoffverlust führt, erklärt die Doktorandin Laia Segura-Broncano. Einen solchen Bypass gibt es in der Natur nicht. Wir haben ihn so konstruiert, dass die Pflanzen mehr Kohlenstoff aufnehmen. Und die Pflanzen mit diesem Bypass sehen großartig aus, sagt sie. Die Pflanzenforscher aus Düsseldorf haben begonnen, diesen Trick auf Nutzpflanzen zu übertragen. So wird mehr CO2 aus der Luft aufgenommen und es entsteht mehr Biomasse. Das steigert die Ernteerträge und könnte letztlich auch gegen den Klimawandel helfen. Der Leiter der Düsseldorfer Arbeitsgruppe, Andreas Weber, formuliert das vorsichtig, aber optimistisch.
6: Also wenn wir jedes Jahr 10% von unserer landwirtschaftlichen Produktion in Form von Kohle überführen könnten, dann könnte man schon was an der CO2-Konzentration in der Atmosphäre verändern. Wenn wir das machen wollten, müssten wir das machen, ohne dass wir mehr Ressourcen, mehr Dünger reinstecken, ohne dass wir mehr Wasser reinstecken müssen, ohne dass wir mehr Land brauchen. Und das ist die Idee hinter diesen Bypasses. Die sind so effizient, die erhöhen das Pflanzenwachstum, ohne dass man dafür mehr Ressourcen braucht.
2: Das Versprechen hinter diesen Forschungsansätzen lautet: Mit Photosynthese lässt sich der Klimawandel bremsen und gleichzeitig weiterhin reichlich Energie verbrauchen. Den Pflanzen gelingt das auf nachhaltige Weise. Ganz natürlich mit Photosynthese. Ob menschliche Wissenschaft diesen Prozess in großem Stil optimieren kann, bleibt abzuwarten.
0: Also wir werden weiterhin auch auf die Wege setzen müssen, um den Klimawandel zu bremsen, von denen wir wissen, dass sie funktionieren. Aber die Forschung arbeitet auch weiter daran, neue Wege zu finden. Über die hat Michael Lange berichtet. Hier in WDR 5 Quarks.

0: 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Es gibt ja viele Menschen, die versuchen, ein Kind zu bekommen und es klappt einfach nicht. Das ist belastend, klar. Und es ist auch recht weit verbreitet. Von Unfruchtbarkeit spricht die Weltgesundheitsorganisation WHO dann, wenn keine Schwangerschaft eintritt, obwohl man es mindestens 12 Monate lang versucht hat mit regelmäßigem ungeschützten Geschlechtsverkehr. Und davon ist jede 6. Person betroffen, zumindest zeitweise. Ein Grund ist etwas, was für viele übel verantwortlich ist, das Rauchen. Die WHO, die hat jetzt Studien ausgewertet, die zwischen 2000 und 2026 veröffentlicht wurden. Ergebnis: Frauen, die rauchen, die haben ein um 40% höheres Risiko für Unfruchtbarkeit als Nichtraucherinnen. Auch passiv rauchen ist schlecht, kann die Fruchtbarkeit beeinträchtigen. Und auch für Männer hat das Rauchen negative Folgen. Da geht es dann zum Beispiel um die Spermienqualität oder sowas wie sexuelle Funktionsstörungen. Aber warum überhaupt das Rauchen so schädlich ist, auch für Menschen mit Kinderwunsch, das erklärt Kerstin Schotte von der WHO.
1: In Zigarettenrauch befinden sich ja mehr als 6000 Substanzen. Viele davon sind embryotoxisch. Das hat auch massive negative Auswirkungen auf die Fruchtbarkeit, sowohl bei Männern als auch bei Frauen. Bei Männern wirkt sich Zigarettenrauchen auf die Spermienqualität aus und bei Frauen verringert es die Anzahl von Eizellen in den Eierstöcken.
0: Was noch nicht klar ist, ist, welche Auswirkungen E-Zigaretten oder auch Shishas haben auf die Fruchtbarkeit laut WHO. Dafür gibt es bisher einfach noch zu wenige wissenschaftliche Daten. Ich habe aber auch noch eine positive Nachricht für Sie. Die Auswertung, die zeigt, wer mit dem Rauchen aufhört, der kann seine Fruchtbarkeit wieder verbessern. Und deshalb ist die Empfehlung ganz klar: bei Kinderwunsch aufhören mit dem Rauchen. Das empfiehlt die WHO ja sowieso. Und die WHO, die hätte auch gerne, dass Ärztinnen und Ärzte mehr aufklären, wie Rauchen und Unfruchtbarkeit eigentlich zusammenhängen.

Wie reagieren auf den Wahlsieg der AfD in Sachsen-Anhalt? Das ist ja das große Thema in diesen Tagen, auch in NRW. Ministerpräsident Wüst, der schlägt jetzt vor, ein AfD-Verbotsverfahren zu prüfen in einer Arbeitsgruppe. Was er sich da genau vorstellt, wie auch die Reaktionen sind auf seinen Vorstoß, das hören Sie gleich im Westblick mit Edda Dammüller. Und damit verabschiedet sich für heute das Team von Quarks. Ich bin Luisa Schmidt, sag danke fürs Zuhören. Tschüss.

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1: Die Nachrichten mit Steffi Orbach. Guten Tag. Der Mann, der Anschläge auf mehrere Umspannwerke verübt haben soll, ist gefasst. Die Polizei hat Daniel V. heute bei einer Verkehrskontrolle in der Nähe von Aachen festgenommen. Diese Polizistin sagt, dass bei dem 48-Jährigen auch Sprengmittel gefunden wurden.
2: Sowohl bei ihm als auch in einem angrenzenden Zelt, das dort gefunden worden ist. Und insofern ist gar nicht auszuschließen, dass dieser Tatverdächtige auch noch weitere Taten geplant hat.
1: Der Tatverdächtige soll an mehreren Stellen in NRW, Brandenburg und Sachsen die Stromversorgung angegriffen haben. Er kommt aus Gevelsberg im Ruhrgebiet. In Bekennerschreiben begründet er die Anschläge mit dem Klimaschutz und dem Kampf gegen die fossile Stromerzeugung. Die Polizei ermittelt jetzt, ob es möglicherweise noch weitere Täter gibt. NRW-Schulministerin Feller hat enttäuscht auf die Ergebnisse der neuen PISA-Studie reagiert.
3: Das ist kein schönes Ergebnis, das muss man wirklich sagen. Es überrascht uns nicht ganz, was es deswegen aber nicht besser macht, weil ja auch beim IQB-Bildungstrend letztes Jahr wir auch schon ähnliche Ergebnisse hatten.
1: Die Schülerinnen und Schüler in Deutschland haben bei dem internationalen Bildungstest so schlecht abgeschnitten wie noch nie in Naturwissenschaften, Mathe und beim Lesen.
3: Was ich erschreckend finde, ist, dass viele Eltern nicht so das Bestreben haben, dass ihre Kinder einen besseren Schulabschluss bekommen und daher von zu Hause auch nicht die familiäre Unterstützung so groß ist. Das finde ich schon Befunde, mit denen wir uns noch mal intensiver beschäftigen müssen.
1: Laut Feller hat die Landesregierung schon einige Änderungen auf den Weg gebracht, um den Negativtrend umzukehren. Der Europäische Rechnungshof warnt vor einem ernsten Problem mit dem illegalen Tabakhandel in der EU. Die EU sei dem Schwarzmarkt nicht gewachsen. Gottlob Schober berichtet.
4: Schätzungen der EU-Kommission zufolge seien 2023 rund 9% der gerauchten Zigaretten in der EU illegal produziert oder geschmuggelt gewesen. Der illegale Tabakhandel verursache jährliche Steuerausfälle in Höhe von rund 13 Milliarden Euro. Man arbeite mit den Mitgliedstaaten zusammen, um Lücken zu überwachen und Betrug zu bekämpfen. Das Bundesfinanzministerium verweist auf den Aktionsplan gegen organisierte Kriminalität. Unter anderem soll der Zoll technisch und personell gestärkt werden. Ein entsprechendes Gesetz dafür soll voraussichtlich noch in diesem Jahr verabschiedet werden.
1: Und jetzt weitere Meldungen im Überblick. 12 Länder wollen die Einfuhr von Waren aus israelischen Siedlungen im Westjordanland beschränken. Darunter sind Großbritannien, Frankreich und Kanada. Der Schritt richtet sich gegen die zunehmende Gewalt jüdischer Siedler gegen Palästinenser in dem besetzten Gebiet. Er ist auch ein Protest gegen die Ausweitung der israelischen Siedlungen in dem Palästinensergebiet. Im vergangenen Jahr sind deutlich mehr Menschen von Streubomben verletzt oder getötet worden. Laut einem Zusammenschluss von Nichtregierungsorganisationen hat sich die Zahl im Vergleich zum Vorjahr mehr als verdreifacht. Besonders betroffen ist die Ukraine. Bei Streubomben bleiben viele kleine Sprengkörper oft noch jahrelang im Boden. Der Möbelhersteller IKEA hat vor Gericht einen Prozess gewonnen gegen eine rechte Partei aus Belgien. Die hat ihrem Wahlprogramm nämlich die Abkürzung IKEA gegeben. Der Name steht übersetzt für Immigration geht auch anders. Die Partei hat das Programm auch so ähnlich designt wie eine IKEA-Anleitung. Laut Gericht ist das nicht okay, weil das den Ruf des Unternehmens schädigen könnte. In Iserlohn ist heute ein Unfall mit einem Schulbus glimpflich ausgegangen. Der Fahrer war einem entgegenkommenden Auto ausgewichen und nach rechts in einen Graben geraten. Der Bus blieb in Schräglage hängen. Die Kinder konnten durch einen Spalt in einer blockierten Tür ins Freie klettern. Verletzt wurde niemand. Seit heute läuft die Abstimmung über den Vogel des Jahres. Der NABU und der Landesbund für Vogel- und Naturschutz in Bayern wollen mit der Aktion auf Vogelarten aufmerksam machen, die zum Teil gefährdet sind. Nominiert ist zum Beispiel der Tauerschnäpper, der immer seltener geeignete Bruthöhlen findet. Und die Mehlschwalbe, die weniger Nahrung findet, weil es nicht mehr so viele Insekten gibt.
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1: In Frankreich haben Unbekannte heute Morgen zwei wertvolle Gemälde aus einem Renoir-Museum gestohlen in der Nähe von Nizza. Der Schaden soll mehrere Millionen Euro betragen. Henrik Lesser-Villun berichtet.
5: Die Diebe sollen laut dem Bürgermeister von Cagnes-sur-Mer gut vorbereitet und informiert gewesen sein. Mit einer Metallsäge sollen sie die Kunstwerke von den Halterungen geschnitten haben. Pierre-Auguste Renoir war einer der wichtigsten impressionistischen Maler. Er malte mit lockeren Pinselstrichen Menschen, Alltagssituationen und Feste. Das Museum ist das letzte Wohnhaus des Malers.
1: Das Wetter in Nordrhein-Westfalen. Der Abend ist erst trocken bei 17 bis 23 Grad. Später zieht aus den Niederlanden eine Kaltfront mit Regen heran. Morgen mal Sonne, mal Wolken. Im Laufe des Tages ziehen Schauer auf. Auch Gewitter sind möglich. Dazu in Nettersheim 17 Grad, in Kleve 19 und in Bonn bis 20 Grad. Das war WDR aktuell. 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A1 Euskirchen Richtung Dortmund. Zwischen Köln-Bocklemünd und Kreuz Leverkusen-West 30 Minuten plus 8 Kilometer Stau nach einem Unfall. A3 Frankfurt Richtung Oberhausen. Zwischen Dreieck Heumer und Kreuz Leverkusen 15 Minuten plus 8 Kilometer stockender Verkehr. A45 Gießen Richtung Hagen. Zwischen Wetzlarer Kreuz und Ehringshausen 30 Minuten dauert es länger, 6 Kilometer Stau. Die Fahrbahn war da nach einem Unfall kurz gesperrt. Jetzt ist eine Spur aber wieder frei. A45 Gießen Richtung Dortmund zwischen Hagen Süd und Westhofener Kreuz 20 Minuten plus 8 Kilometer Stau und A57 Köln Richtung Nimwegen zwischen Bowert und Krefeld-Gartenstadt 45 Minuten dauert es länger, mehr als 10 Kilometer Stau. Dort steht ein defektes Fahrzeug.
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6: Hochwasser, Waldbrände, Katastrophen zeigen bei allem Übel immer wieder, wie solidarisch Menschen sind, wie sie einfach so mit anpacken. Beim Arbeiter-Samariter-Bund in Witten gibt es jetzt eine App, mit der man Spontanhelfer gezielt aufrufen kann, etwa Leute, die bestimmte Sprachen können.
7: Wenn man dann in so einem Katastrophenfall ist, wo man zum Beispiel auch weiß, da ist ein Ballungsraum für gewisse Sprachpersonen, dann kann man da sehr gut halt drauf aufbauen und sagen, okay, dann nehmen wir viele, die diese Sprachen können.
6: Moritz Ulbrich hat die App designt. Mehr darüber später hier bei uns. Und natürlich gucken wir, wie die Nachrichten eben auch, auf die Festnahme des Mannes, der mutmaßlich derjenige ist, der vielfach versucht hat, die Stromversorgung anzugreifen. Und wir weiten den Blick auf die ernüchternden Ergebnisse der aktuellen PISA-Studie. Dies und mehr im Westblick heute. Ich bin Edda Damöhler, herzlich willkommen. Und natürlich haben sich die Wellen noch nicht wieder gelegt nach dem Wahlsieg der AfD in Sachsen-Anhalt. Auch nicht 400 Kilometer entfernt von Magdeburg in Düsseldorf. NRW-Ministerpräsident Wüst, der die AfD auch schon mal Nazi-Partei genannt hat, der schlägt jetzt vor, dass eine Bund-Länder-Arbeitsgruppe die AfD prüfen solle. Nadja Baschek befasst sich mit diesem Vorstoß. Was schwebt Wüst da vor? Wer soll da drin sitzen?
8: Also er hätte gerne so eine Bund-Länder-Arbeitsgruppe, genau. Und in dieser Gruppe sollten der Verfassungsschutz, weitere Verfassungsrechtler und Experten vertreten sein. So ist jetzt mal die Idee. Und die sollten sich dann entsprechend mit der AfD auseinandersetzen und prüfen, wie man mit dieser Partei auch verfassungsrechtlich umgehen kann. Übrigens eine Idee, die nicht erst seit heute oder gestern wabert, sondern schon seit einigen Tagen, wenn nicht sogar schon noch länger. Also Wüsts stellvertretende Ministerpräsidentin Mona Neubauer hat sich auch vor einigen Tagen, also noch vor der Wahl, entsprechend positioniert und den Ball an Bundesinnenminister Dobrindt gespielt.
6: Wüst äußert sich ja, wie gesagt, schon lange pointiert gegen die AfD. Jetzt ist seine CDU von der Partei geradezu dupiert worden in Sachsen-Anhalt. Dieser Vorstoß, Sie haben es eben schon ein bisschen eingeordnet, aber der geht schon doch weiter als alles bisherige.
8: Ja, also ich finde, Wüst wird zumindest an dieser Stelle etwas konkreter. Also er hat sich, was die AfD betrifft, immer ziemlich eindeutig positioniert, das stimmt. Aber das ganze Thema Verbotsverfahren, das hat auch er mit, würde man sagen, Samthandschuhen angefasst. Also er hat sich da immer wieder geäußert, aber doch relativ zurückhaltend. Ich habe mal ein bisschen im Archiv gegraben. Also zuletzt hatte ich eine Äußerung von ihm aus dem Mai im Ohr. Da war er in Polen, hat sich unter anderem die Gedenkstätte Auschwitz angeschaut und wurde eben entsprechend nach einem Verbotsverfahren mal gefragt.
9: Ich bin nach wie vor der Überzeugung, dass unsere Generation von Politikern nicht nur die Möglichkeit, sondern die Pflicht hat, ein AfD-Verbotsverfahren anzustrengen, wenn die Voraussetzungen dafür da sind.
8: Und er meint damit, dass es handfeste Gründe braucht und rechtssicher sein muss, denn nichts sei schlimmer, so Wüst, als ein Verfahren, das scheitert.
6: Was ist denn sein Ziel mit diesem Vorstoß? Ein Parteiverbot oder wäre das zu hochgegriffen?
8: Ja, er sieht das schon als den letzten Weg an, so hat er es oder drückt das selber aus und sagt auch, dass man da durchaus auch vorsichtig sein muss. Also gibt vielleicht auch andere Optionen, wobei die jetzt nicht näher definiert werden.
6: Es gibt sehr viele Reaktionen darauf, in Land und Bund. Die AfD-Chefin Weidel gibt sich da ganz unbeeindruckt. Und die anderen?
8: Ja, also diese Diskussion ist ja auch wirklich nicht neu, die schwelt schon länger. Und alle wissen, auch alle Beteiligten und Betroffenen, will ich mal so sagen, wissen natürlich, dass die Hürden in Deutschland ziemlich hoch sind für so ein Parteiverbotsverfahren. Deswegen gibt sich da vielleicht auch hier an der Stelle, Sie haben es angesprochen, die AfD eher entspannt. Deswegen lässt sich aber auch diese Zurückhaltung, glaube ich, recht logisch erklären. Man muss sich das nämlich politisch gut überlegen, ob man das anstrebt, so ein Verfahren.
6: Und hier in Nordrhein-Westfalen, wie sind die Reaktionen da?
8: Also die AfD hier aus dem Landtag, aus der Fraktion, die hat sich heute auf Anfrage nicht dazu weiter geäußert. Ich habe aber mit einigen anderen heute sprechen können, zum Beispiel mit Henning Höhne von der FDP.
10: Es hilft nicht. Es hilft nicht, bei der gemeinsamen Kraftanstrengung die Extreme wieder kleiner zu machen, die AfD wieder kleiner zu machen. Das will ich ja auch. Ich glaube einfach nur, dass Debatten über Verbotsverfahren dazu nicht nur nicht helfen, sondern im Gegenteil, sie schaden dabei eher.
8: Also ist da sehr eindeutig in seiner Position der Fraktionsvorsitzende und gleichzeitig sind die Fraktionen, das merkt man auch, gespalten in dieser Auffassung.
6: Also es ist auch jemand dafür?
8: Ja, auf jeden Fall. Also zum Beispiel die Grünen, wir haben es ja eben schon mal gehört, Mona Neubauer hat sich, also die stellvertretende Ministerpräsidentin, entsprechend geäußert. Aber auch die Fraktion ist da sehr offen. Ich habe heute mit der Co-Fraktionsvorsitzenden Wiebke Brems gesprochen. Sie sagt...
11: Das Argument, dass viele Menschen sie wählen, kann nicht das Argument dagegen sein, sie zu verbieten, sondern es geht darum zu sagen, wenn eine Partei wirklich nachgewiesen und eben als Ganzes verfassungsfeindlich ist, dann gibt es Gründe dafür und dann kann man ein solches Verfahren anstreben.
8: Gleichzeitig weiß auch sie, beziehungsweise wissen auch die Grünen, dass damit nicht bestimmte Einstellungen in der Gesellschaft verschwinden. Die SPD ist übrigens auf einer ähnlichen argumentativen Linie unterwegs. Also für die Fraktion ist die Sache eindeutig. Ein Verbotsverfahren, da sei jetzt allerhöchste Zeit, sagen sie, sagt auch der Fraktionsvorsitzende. Und Thomas Kutschaty, der ehemalige Justizminister, also aus der Fraktion, der tourt mittlerweile schon seit einiger Zeit durchs Land und hält Vorträge zu einem solchen Verfahren. Und er meint, dass tatsächlich realistische Chancen bestünden.
12: Die bisherigen Gutachten, die wir schon haben, die Ergebnisse der Verfassungsschutzbehörden sagen sehr eindeutig, die AfD ist in vielen Punkten verfassungsfeindlich. Sie missachtet die Menschenwürde, indem sie nämlich die Bürgerinnen und Bürger unseres Landes einteilt in Menschen erster und zweiter Klasse, Deutsche erster und zweiter Klasse sogar. Und das ist alles, was nicht mit dem Grundgesetz und mit unseren Werten in Übereinklang zu bringen ist.
8: Deshalb fordert er ein solches Verfahren schon länger. Und wenn wir kurz über den Landtag hinausblicken, es gibt ja auch verschiedene Menschen aus der Zivilgesellschaft, die das entsprechend mit auf den Plan bringen. Demonstrationen, also die nächsten Demonstrationen sind auch in den kommenden Tagen wieder angekündigt. Also insofern geht das auch weit über den Landtag hinaus.
6: Eine Demo haben wir auch heute Abend in Köln und da schalten wir gleich noch hin. Das nur mal als Spoiler. Und nochmal zurück zu diesem Vorschlag von Hendrik Wüst. Kommt denn diese Gruppe jetzt, nur weil er das sagt?
8: Ja, das ist noch nicht so ganz eindeutig zu sagen. Also es wird ja auch schon länger gefordert. Aber diese ganze Idee hat natürlich nicht nur Freunde. Zum Beispiel hat sich heute, ich will mal sagen, Wüsts Kollege, der Ministerpräsident Markus Söder, sehr stark dagegen ausgesprochen.
6: Und angenommen, diese Arbeitsgruppe würde ein Verbot vorschlagen. Jetzt greifen wir sehr weit vor. Aber was müsste passieren, um das dann auch einzuleiten?
8: Es braucht einen entsprechenden Antrag und mit dem muss man dann vors Bundesverfassungsgericht ziehen. Und das würde dann im Endeffekt auch darüber entscheiden, sofern denn alles korrekt ist und den Anforderungen sozusagen entspricht. Aber die Krux ist bei der Sache, so ein Antrag kann nur von Bundesregierung, Bundesrat oder Bundestag eingebracht werden. Und daher auch die Idee, dass man zum Beispiel über eine Bundesratsinitiative geht. Also diesen Weg müsste man dann entsprechend gehen. Tja, und dann, wenn alles so läuft, wie man sich das vorstellt, könnte es ein Hauptverfahren geben. Aber bis das startet und bis dann im Endeffekt das alles durch ist, können Jahre ins Land ziehen.
6: Eine Bund-Länder-Gruppe soll die AfD prüfen. Das schlägt CDU-Ministerpräsident Wüst hier aus Nordrhein-Westfalen vor, was da geprüft werden soll und wie das die Mitbewerber finden. Das hat Nadja Baschek uns erläutert aus der Landespolitik des WDR. Dankeschön.

0: Everybody Needs to Be von Kutiman und Dicke. Die israelischen Künstler haben sich zusammengetan für ein Album, das Liebe und Zwischenmenschlichkeit transportieren soll. Und der passende Titel dazu lautet Hope. Kinderhilfswerk, Arbeitgeber, Gewerkschaften, Lehrerverbände, alle sind sie alarmiert von diesen PISA-Ergebnissen und ja, natürlich auch die Politik. Heute kam die aktuelle Ausgabe der Bildungsstudie mit Daten von 2025. Deutschlands Schülerinnen und Schüler schneiden so schlecht ab wie nie, seit wir die erste PISA-Studie vor 25 Jahren kennenlernen durften. Das Wort PISA-Schock stammt daher. Auch jetzt wurden wieder Lesen, Mathe und Naturwissenschaften abgefragt bei gut 6.500 Schülerinnen und Schülern. Und Daniela Junghans aus der WDR-Landespolitik ist hier. Wir haben zwar keine spezifischen Zahlen aus NRW, aber dieses schlechteste Abschneiden seit 2001, was heißt das eigentlich ganz genau?
1: Das heißt erstmal, dass die Ergebnisse noch schlechter sind, als sie das beim vergangenen Test vor 3 Jahren waren. Also die Zahlen sind schlechter geworden beim Rechnen, bei den Naturwissenschaften und ganz besonders sind die Resultate deutlich schlechter beim Leseverständnis. Also im Kern lesen die Schülerinnen und Schüler immer flüchtiger, statt Texte wirklich zu verinnerlichen, zu verstehen, worum es geht. Und das ist natürlich auch deshalb besonders schlimm, weil wenn ich einen Text gar nicht verstehe, dann gibt es ein Grundsatzproblem. Also wenn ich nicht weiß, worum es geht, bei einer Textaufgabe beispielsweise, kann ich die schlicht überhaupt nicht lösen. Die Leistungen sind übrigens nach dem PISA-Schock 2001 eigentlich erstmal besser geworden, aber seit 2005 sind sie kontinuierlich wieder gesunken.
0: Jetzt sind ja nicht alle Schülerinnen und Schüler gleich. Wo liegen denn die größten Unterschiede? Fangen wir vielleicht bei den Geschlechtern mal an.
1: Die sind da an der Stelle ganz klassisch. Also beim Thema Lesekompetenz sind die Mädchen erheblich besser in Deutschland als die Jungs. Bei Mathematik sind die Jungen etwas besser als Mädchen. Man muss dazu sagen, es sind 15-Jährige getestet worden. Migration spielt eine große Rolle. Also Kinder aus zugewanderten Familien sind erkennbar schlechter in den Resultaten als Kinder aus Familien, die keine Migrationsgeschichte haben. Und es gibt auch eine sehr, sehr große Rolle, gerade in Deutschland, des sozialen Status der Familie, sagt Schulministerin Dorothee Feller.
2: Was ich erschreckend finde, ist, dass wir die Spanne zwischen der sozialen Herkunft und den privilegierten Schülerinnen und Schülern deutlich größer geworden ist. Das finde ich schon erschreckend. So, und dass aber auch festgestellt worden ist, dass viele Eltern nicht so das Bestreben haben, dass ihre Kinder einen besseren Schulabschluss bekommen und daher von zu Hause auch nicht die familiäre Unterstützung so groß ist. Das finde ich schon Befunde, mit denen wir uns noch mal intensiver beschäftigen müssen.
1: Übrigens ist auch nicht nur die Gesamtleistung, also der Durchschnitt der Schülerleistungen gesunken, sondern was ich auch ganz spannend finde, wenn man sich mal die Kinder anschaut, die im oberen Bereich sind, also die Leistungsträger, die mit den guten Schulnoten, da ist die Zahl auch deutlich geringer geworden. Also es gibt weniger wirklich gute Schüler.
0: Was hat man denn als Ursachen identifiziert?
1: Das ist nicht so leicht. Also die Suche, weil das ist ja nicht das erste Mal, dass wir entsprechende Ergebnisse haben. Bei PISA ja, aber wir reden häufiger auch hier in der Sendung über die IQB-Bildungstrends beispielsweise, wo ja die Tendenz genau dieselbe ist. Also man sucht schon seit einer Weile nach Ursachen. Die zu finden ist nicht trivial. Klar ist, Kinder und Jugendliche können sich eben nicht mehr so gut konzentrieren. Die sind abgelenkt. Da spielen Handys sicher eine Rolle. Da spielt Social Media sicher eine Rolle, meint auch die Schulministerin, die heute auch nochmal die Corona-Folgen genannt hat. Aber vielleicht geht das auch noch ein Stückchen weiter. Vielleicht ist es auch noch ein ganzes Stück grundsätzlicher. Also die Zeiten heute sind schneller, hektischer. Wir sind alle immer erreichbar, müssen schneller reagieren. Also um uns rum sind Dinge auch eigentlich eher auf schnelles Reagieren und nicht auf Dinge tief zu durchdringen ausgerichtet. Wir wissen auch, Kinder haben immer häufiger seit einigen Jahren psychische Probleme. Es gibt erheblich mehr Diagnosen von ADHS. Alles das sind Gründe, warum eine Arbeitsgemeinschaft der Bildungsminister der Länder gemeinsam mit der Bundesbildungsministerin nach genau diesen Ursachen sucht, um einfach ein bisschen mehr Fleisch dran zu bekommen.
0: Wenn das so ist, dass soziale Medien und Smartphones eine große Rolle spielen, wir reden ja hier von einer internationalen Studie bei PISA, ne? Dann können wir uns ja auch mal die anderen Länder angucken in der Welt. Wie sehen die aus?
1: Ja, man muss vielleicht sagen, Sie haben ja eben gesagt, 6.500 Schülerinnen und Schüler sind getestet worden. Das sind natürlich die deutschen Teilnehmer, also weltweit sind es Millionen gewesen. Die Ergebnisse sind ganz unterschiedlich. Viele Länder sind sehr viel besser, als wir das in Deutschland sind. Das muss man so deutlich sagen. Es sind, wie bei den vergangenen Studien, häufig asiatische Staaten, die vorne sind. China, Singapur, Japan. Aber der Beste in Europa ist Estland. Großbritannien ist besser als wir. Finnland, die Schweiz beispielsweise. Aber alle hatten ähnliche Einbrüche in den vergangenen Jahren. Das zeigt, wir reden hier nicht über ein nationales Problem. Wir reden noch nicht mal über ein Problem der westlichen Welt, sondern über eine internationale Entwicklung.
0: Ganz kurz zurück noch nach NRW, wo unsere Kinder zur Schule gehen. Welche Lösungsansätze sieht man hier?
1: Die Schulministerin sagt, wir machen schon ganz viel, was nötig ist, was die PISA-Leute raten. Zum Beispiel die Stärkung der Basiskompetenzen, die gehört dazu. All das raten Wissenschaftler, auch mehr datengeschützte Förderung. Für die Opposition reicht das natürlich nicht aus.
0: Daniela Junghans sagt das über die sehr ernüchternden Ergebnisse der aktuellen PISA-Studie und was die Politik in Nordrhein-Westfalen dazu sagt. 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

0: Der Landesrechnungshof, bei dem sind wir jetzt, der hat sich mal wieder über die Landesfinanzen gebeugt, wie das seine Aufgabe ist, und hat geguckt, für was wird hier in NRW eigentlich Geld ausgegeben und wie steht es um die Schulden? Jetzt ist der neue Jahresbericht da und hier warnen die Prüferinnen und Prüfer sogar vor einem Rekordschuldenstand. Meine Kollegin Jule Zentek hat den Bericht gelesen. Was bedeutet Rekordschulden denn genau?
1: Ja, dass NRW Ende 2026 einen Schuldenstand von rund 174 Milliarden Euro erreichen wird. Und das ist eben so hoch wie noch nie. Interessant ist, dass der Schuldenstand zuletzt sogar gesunken ist. Aber das war nur möglich, weil Restbestände aus Corona-Sondervermögen des Landes zur Tilgung genutzt wurden. Und dieses Sondervermögen, das war ebenfalls kreditfinanziert. Heißt, es wurden also im Prinzip neue Schulden gemacht, um alte Schulden abzubezahlen.
0: Ja, aber wohin kann sowas führen?
1: Ja, das führt auf lange Sicht natürlich dazu, dass noch mehr Schulden entstehen. Und genau das kritisiert der Landesrechnungshof heute eben auch. Für 2026 plant das Land nämlich auch noch mal neue Kredite aufzunehmen. Und dazu kommt auch noch die Übernahme der kommunalen Altschulden und geringere Steuereinnahmen als erwartet. Und das heißt insgesamt, es gibt mehr Ausgaben als Einnahmen. Und unterm Strich steigt eben auch die Gesamtverschuldung wieder an. Und diesmal ebenso hoch wie noch nie. Und deshalb fordert der Landesrechnungshof auch eine Umkehr in der Schuldenpolitik des Landes.
0: Und was schlägt der Rechnungshof jetzt vor?
1: Ja, die Präsidentin des Landesrechnungshofs, Brigitte Mandt, fand da heute sehr deutliche Worte. Sie sagte, das Land müsse jetzt nicht mehr nur priorisieren, sondern wirklich Ausgaben streichen. Und der Rechnungshof fordert deswegen auf der einen Seite einen Gesamtschuldenplan, damit klar ist, welche Schulden gibt es überhaupt und wie würden die sich in Zukunft noch entwickeln. Und auf der anderen Seite bräuchte es auch einen Konsolidierungsplan, also im Prinzip einen Sparplan mit ganz konkreten Maßnahmen, wo eingespart und gestrichen wird. Und Ziel davon müsste es dann eben sein, dass der Landeshaushalt auch in Zukunft handlungsfähig bleibt, damit das Land auch zum Beispiel in Krisensituationen reagieren kann und zum Beispiel auch auf neue Herausforderungen, wie zum Beispiel im Bereich Digitalisierung oder auch beim Umgang mit der Klimakrise.
0: Die Behörde nennt ja traditionell auch immer sehr konkret, in welchen Bereichen das Land aus ihrer Sicht unwirtschaftlich arbeitet und Einnahmen geradezu verschenkt. Was ist diesmal auf der Liste drauf?
1: Ja, zum Beispiel ging es mal wieder um die Hochrisikospiele in Fußballstadien. Die Prüfer, die finden, die Veranstalter sollten sich an den zusätzlichen Kosten für die Polizeieinsätze beteiligen. Das Land Bremen macht das auch schon seit einigen Jahren. Und der Landesrechnungshof, der hat mal ausgerechnet, dass allein für die Saison 2024/2025 mit fast 8 Millionen Euro an Mehrkosten für die Polizei bei solchen Risikospielen fürs Land entstanden sind.
0: Ich habe kurz in den Agenturen vorhin gelesen, dass der Rechnungshof auch Studienabbrüche kritisiert. Das ist interessant. Warum das?
1: Ja, weil jeder Studienplatz vom Land mitfinanziert wird. Also insgesamt fließen sogar rund 7,9 Milliarden Euro in die Hochschulen und Unikliniken in NRW. Aber das Land weiß nicht, wie hoch die Zahl derjenigen ist, die ihr Studium abbrechen. Das wird eben nicht systematisch erfasst, könnte man aber zum Beispiel über die Matrikelnummer, heißt es in dem Bericht. Und für die Prüfer ist klar, das Ziel muss es eigentlich sein, Abbrüche durch zum Beispiel Beratungsangebote zu verhindern. Und dann wurden noch eine Reihe von anderen Förderprogrammen kritisiert, die teilweise eben als ineffizient bezeichnet wurden. Und da will die Landesregierung sogar auch echt ran und das angehen. Dafür gab es dann sogar Lob von der Landesrechnungshofpräsidentin.
0: Was passiert jetzt eigentlich mit diesem Bericht? Hat er Folgen konkret?
1: Ja, man muss wissen, der Landesrechnungshof, der kann jetzt nicht einfach irgendwas durchsetzen. Der Job ist, wirklich den Finger in die Wunde zu legen. Das sagt die Präsidentin selbst. Ganz für die Katz sind die Berichte des Landesrechnungshofs aber eben deswegen auch nicht, weil sie schon Impulse geben für Haushaltspolitiker im Landtag. Die Berichte, die werden von den verschiedenen Behörden und Ministerien nachbearbeitet. Einzelne Punkte werden auch nochmal im Haushaltskontrollausschuss thematisiert und diskutiert. Und manchmal muss der Landesrechnungshof dann sogar auch Punkte zurücknehmen, wenn die Prüfer anerkennen, dass das Land doch nicht richtig gerechnet hat.
0: Jule Zentek war das aus der WDR-Landespolitik. Dankeschön. Zum Bericht des Landesrechnungshofs und der dem Land dringend empfiehlt, von seinen Rekordschulden runterzukommen. Gleich ist es 5:30. 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
1: Es geht los auf der A3 Oberhausen Richtung Köln zwischen Kreuz Breitscheid und Mettmann. Dauert es eine Dreiviertelstunde länger, 5 Kilometer Stau, denn da gab es einen Unfall mit mehreren Fahrzeugen. A44 Düsseldorf Richtung Essen zwischen Reichswaldallee und Kreuz Ratingen Ost. Viertelstunde dazu, 4 Kilometer Stau wegen des Unfalls auf der A3. A45 Gießen Richtung Hagen zwischen Wetzlar Ost und Herborn Süd. Mehr als eine Stunde Verzögerung wegen 10 Kilometern Stau. Wegen Bergungsarbeiten ist hier auf der A45 nur ein Fahrstreifen frei. Und nochmal A45 Gießen Richtung Dortmund zwischen Hagen Süd und Westhofener Kreuz. Eine Viertelstunde Verzögerung, 7 Kilometer stockender Verkehr. Und die A565 Bonn Richtung Meckenheim ist zwischen Bonn-Hartberg und Meckenheim-Nord gesperrt. Da brennt ein Fahrzeug. 3 Kilometer Stau.
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1: Mit Edda Dammöhler und Ihnen. Wie schön. Hallo.

0: 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Als ich in den 80ern Volontärin war in Wuppertal, da war Pina Bausch noch am Leben. Eine lebende Legende. Die Erfinderin des Tanztheaters, das eine ganz eigene Symbiose schafft von Tanz und Schauspiel. Ein Ereignis weltweit einmalig. 2009 ist die legendäre Choreografin dann gestorben und seitdem soll als eine Art Erbe in Wuppertal ein Pina Bausch-Zentrum entstehen. Erstmals eine eigene Bühne für das Tanztheater. Aber wie wir hören, steht das Millionenprojekt jetzt auf dem Prüfstand. Helge Rosenkranz im Studio Wuppertal, warum?
1: Also man muss sagen, in Wuppertal überschlagen sich gerade so ein bisschen die Ereignisse, was die Planung des Pina Bausch-Zentrums, aber auch was die Finanzen angeht. Gestern gab es eine Ratssitzung, dann ging es darum, den neuen Kämmerer Christian Wolf zu wählen. Das ist auch fast einstimmig passiert, aber ganz kurzfristig ist ein neuer Tagesordnungspunkt gekommen. Da hieß es aktuelle Haushaltslage und Großprojekte der Stadt. Großprojekte, das sind das Pina Bausch-Zentrum, aber auch die Buga 2031. Dann hat die Stadt sich in diesem Jahr entschlossen, die leerstehende Galeria Kaufhof Immobilie zu kaufen und selbst zu entwickeln. Und die aktuelle Haushaltslage, die da gestern geschildert wurde, die sieht so aus: 15 Millionen Euro weniger Gewerbesteuern, etwa genauso höhere Personalausgaben, 15 Millionen Euro höhere Umlagen ans Land in den nächsten 10 Jahren. Und das vor dem Hintergrund, die Stadt ist in der Haushaltssicherung. Die muss die Bezirksregierung regelmäßig über Sparmaßnahmen informieren. Und jetzt nimmt die Stadt die Kosten für das Pina Bausch-Zentrum genau unter die Lupe, sagt der Dezernent für Stadtentwicklung in Wuppertal, Gunnar Orndorf.
2: Es gibt keinen Beschluss, Pina Bausch-Zentrum nicht zu bauen. Wir brauchen auf jeden Fall ein Gebäude, wo das Schauspiel auch stattfinden kann. Und die Frage ist wirklich, muss es in diesem Umfang stattfinden? Geht es nicht noch was kleiner? Ich glaube, wir müssen alle den Gürtel was enger schnallen. Und deswegen steht auch Pina Bausch-Zentrum zumindest mal in der Diskussion, wie viele andere weitere Projekte in Wuppertal übrigens auch.
1: Also man kann sagen, es ist noch nicht ganz vom Tisch, aber ob das Vorhaben so umgesetzt wird, wie es jetzt seit 10 Jahren geplant ist, das, denke ich, ist fraglich. Die Ratssitzung, die entscheidende Ratssitzung, wo der Durchführungsbeschluss getroffen werden sollte Ende September, die ist erstmal abgesagt.
0: Was ist denn bisher für das Pina Bausch-Zentrum geplant in Wuppertal?
1: Also man spricht immer von 4 Säulen. Dann das Tanztheater soll da rein mit eben einer eigenen Bühne. Das Pina Bausch Archiv sollte da rein. Dann soll es einen Platz geben für internationale Tanzproduktionen. Und ganz wichtig, ein Ort der Begegnung für alle Wuppertaler, die sich für Kultur, Kunst und Tanz interessieren. Dafür sollte endlich das Schauspielhaus saniert werden, einen großen Anbau erhalten. Die Kosten bisher liegen bei 160 Millionen Euro für den Bau. 50 Millionen Euro davon sind schon zugesagt als Förderung von Bund und Land. Dazu kommen Betriebskosten, 12 bis 15 Millionen Euro im Jahr. Das Problem ist nur, diese Förderzusage für den Bau, die gilt nur bis Ende 2026. Und jetzt heißt es, vielleicht verzichtet die Stadt auf die Förderung, auf die öffentliche Förderung und baut alleine aber ein viel kleineres Pina Bausch-Zentrum.
0: Wäre denn so eine kleinere Lösung so schlimm für das Pina Bausch-Zentrum?
1: Also das Gute wäre, der Standort, das Wuppertaler Schauspielhaus, was seit 13 Jahren leer steht, das würde endlich saniert. Das war damals unter großem Protest geschlossen worden. Der Deutsche Bühnenverein hat damals gesagt, die Schließung des Wuppertaler

0: Bausch, Beuys, Beethoven, vielleicht Gerhard Richter. Und da haben wir einfach wichtige Stimmen in der Kunst in Nordrhein-Westfalen. Und mit diesen wichtigen Stimmen will das Land auch glänzen.
1: Ja, ich finde, diese Aussage, die macht deutlich, wie hoch der Stellenwert des Pina Bausch-Zentrums für viele Menschen hier in Wuppertal ist.
2: Kurz zum Schluss noch, wie geht's weiter? Wann wird denn da endgültig entschieden?
1: Im Dezember gibt es die letzte Ratssitzung in diesem Jahr. Da muss entschieden werden, ob das Pina Bausch-Zentrum irgendwie gebaut wird. Wenn nicht, dann verfallen die Fördergelder von Bund und Land. Und ich glaube, es ist schwierig, bis dahin einen neuen Entwurf zu machen. Und ganz persönlich denke ich, dass da eine große Chance für die Kultur in Wuppertal auch vergeben wäre.
2: Helge Rosenkranz, danke schön. Über die Debatte ums Pina Bausch-Zentrum, das es auch 17 Jahre nach dem Tod der großen Choreografin immer noch nicht gibt in Wuppertal. Und wenn Sie sich zu Pina Bausch hingezogen fühlen, dann gucken Sie mal, ob Sie Zeit haben kommenden Sonntag. Da werden wohl um die 1000 Leute auf der Talachse in Wuppertal, der B7, die berühmte Nelkenline von Pina Bausch tanzen. Und Sie können sogar mitmachen. Was Sie dazu wissen müssen, finden Sie auf wuppertal.de. Und hier ist WDR 5.

0: die Pet Shop Boys hier auf WDR 5. Jetzt also doch. Daniel V. ist festgenommen worden nach gut einer Woche Fahndung. Eine Woche, in der wir, zumindest ich, zwei neue Begriffe gelernt habe. Klimaextremist, Stromsaboteur. Ist Daniel V. derjenige, der das zu verantworten hat? Die Attacken auf unsere Stromversorgung hier in Nordrhein-Westfalen, aber auch in Ostdeutschland. Auf der Suche nach ihm hatten sich die Ermittler auch für die Baumhäuser im Hambacher Forst interessiert, nachdem sie seinen LKW da in der Gegend gefunden hatten, allerdings ohne Erfolg. Jetzt ist Daniel V., der aus Gevelsberg im Ennepe-Ruhr-Kreis stammt, festgenommen worden, als er zu Fuß unterwegs war in der Nähe des Kraftwerks Weißweiler bei Aachen. In Aachen im Studio ist mein Kollege Christian vom Hofe. Wie genau ist das da abgelaufen?
1: Ja, das Ganze ist heute Vormittag wohl bei einer ganz gewöhnlichen Verkehrskontrolle passiert. Der Verdächtige Daniel V. hat noch versucht, zu Fuß zu entkommen, aber das hat nicht geklappt.

0: Er war ja jetzt seit gut einer Woche auf der Flucht und viele haben sich da gefragt, was ist so schwer daran, diesen Mann zu finden, weil ja wirklich Hundertschaften ihn gesucht haben. Und dazu hat sich eben NRW-Innenminister Herbert Reul geäußert.
1: Weil man offensichtlich, selbst wenn man hundert von Polizisten unterwegs hat, nicht jedes Fleckchen Erde gleichzeitig sieht. Das ist ein Riesengelände da. Und man muss sagen, es war eine kluge Beamte, die bemerkt haben, dass dieser Mensch, der da rumrennt, genau der ist und ihn festgehalten haben. Da kann man sich nur herzlich bei bedanken. Polizisten, die unterwegs sind, die auch intensiver unterwegs sind in der Region, wir haben ja mehr runterfahren lassen, sind dann natürlich sehr, sehr aufmerksam.
0: Ja, und was auch noch interessant ist, wahrscheinlich war er die ganze Zeit überhaupt nicht weit weg, denn die Polizei hat in unmittelbarer Nähe zum Festnahmeort am Kraftwerk Weißweiler ein aufgestelltes Zelt und weitere Sprengladungen gefunden. Also alles in allem ziemlich viele sehr eindeutige Hinweise, dass man hier wohl den richtigen Täter geschnappt hat.
2: Ist man denn auch schon ein bisschen schlauer, was über sein mögliches Motiv zu erzählen wäre?
0: Ja, es gibt ein Bekennerschreiben, das ist schon ein paar Tage alt. Darin hatte Daniel V. unter anderem geschrieben, Zitat, Stromerzeugung aus fossilen Brennstoffen ist ein Verbrechen, das unsägliches Leid nach sich zieht, Zitat Ende. Damit hat er wohl versucht, seine Taten zu begründen. Ganz konkret wollte er ja dann anscheinend versuchen, mit Abschüssen gezielt Umspannwerke zu treffen, um dort eben Kurzschlüsse zu verursachen. Zu einem möglichen Motiv hat sich eben auch NRW-Innenminister Herbert Reul geäußert.
1: Er hat ja einen Brief geschrieben, da hat er seine Themen benannt, die ihm wichtig waren. Auf der anderen Seite wissen wir, haben wir auch gehört, dass er psychische Probleme haben könnte. Und deswegen muss man sich das jetzt anschauen. Und entweder stimmt A oder B oder beides.
0: Da ist also vieles noch ungewiss. Da muss man jetzt die weiteren Ermittlungen abwarten.
2: Wie geht's in dem Fall jetzt weiter? Jetzt ist der Mann, der mutmaßliche Täter, erstmal in Gewahrsam.
0: Tja, ich glaube, erstmal sind die vielen Beamtinnen und Beamten froh, dass er jetzt gefasst worden ist. Die hatten in den letzten Tagen wirklich viel zu tun, waren gut unterwegs. Es war eine sehr intensive Woche für die Einsatzkräfte nach den ersten Anschlägen und Anschlagsversuchen. Am 1. September ging das Ganze jetzt ja über eine Woche lang bis zum heutigen Vormittag. Wie geht's weiter? Polizei und Staatsanwaltschaft in NRW ermitteln jetzt gemeinsam mit den Behörden in Brandenburg und Sachsen, weil es auch dort eben Vorfälle gab. Und ja, da muss man jetzt die weiteren Ergebnisse in den nächsten Tagen und Wochen mal abwarten. Das wird wohl ein bisschen dauern.
2: Aber im Moment ist nichts weiter passiert, ne? Also an Attacken auf die Stromversorgung?
0: Nee, aktuell nicht. Also man rechnet wohl auch damit, das hat man auch jetzt nochmal oder hat die Polizei dann auch nochmal gesagt, dass er mit allen Anschlagsversuchen in Zusammenhang gebracht wird. Da muss man jetzt aber wirklich dann die weiteren Vernehmungen abwarten, um da wirklich Konkretes zu sagen zu können.
2: Christian vom Hofe in Aachen mit einem Update zur Festnahme des mutmaßlichen Stromsaboteurs Daniel V. heute in Weißweiler. Schönen Dank.
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0: Hochwasser, Waldbrände, Katastrophen zeigen bei allem Übel immer wieder, wie toll Menschen sind, wie solidarisch sie mit anderen sind, wie sie anpacken, einfach so. Könnte man diese Spontanhelfer vielleicht auch gezielt aufrufen? Das hat den Arbeiter-Samariter-Bund in Witten im Ennepe-Ruhr-Kreis umgetrieben. Fast jede und jeder hat ja was, das andere brauchen können. Aber wie ruft man das dann ab? Herausgekommen ist die App Helfernetz. Und die sorgt schon jetzt für viel Aufmerksamkeit. Auch bei uns und dem Kollegen Sascha Baczynski.
1: Kirsten Schäfer ist Geschäftsführerin beim Arbeiter-Samariter-Bund in Witten. Vor einigen Monaten hat sie sich zusammen mit Kollegen und Kolleginnen folgende Frage gestellt.
2: Wie können wir Spontanhelfende gewinnen im Katastrophenfall? Weil wir haben natürlich gesehen, jetzt bei der Flutkatastrophe im Ahrtal, wir haben sehr viele Spontanhelfende. Und es wäre halt einfach wunderbar, wenn wir die Spontanhelfenden organisiert halt auch einsetzen könnten.
1: Also die Menschen, die nicht unbedingt bei Feuerwehr oder THW arbeiten, aber im Notfall mit anpacken möchten. Der ASB Witten hat dafür Interviews mit Menschen auf der Straße geführt und diese ausgewertet. Dabei ging es um die Frage, was Menschen motivieren könnte, im Ernstfall als Spontanhelfer dabei zu sein. Und vor allem,
2: wie hättet ihr ganz gerne, dass wir halt auf euch zukommen? Und da war ein zentraler Punkt die Kommunikation. Und die Kommunikation kann man eigentlich dann halt nicht einfacher gewährleisten als durch eine App. Diese App sollte möglichst leicht zu bedienen sein, sollte möglichst viele Menschen ansprechen.
1: Durch Zufall lernt Kirsten Schäfer auf einer Veranstaltung den Jungunternehmer Moritz Ulbrich kennen. Der ist 23 Jahre alt, leitet in Witten eine kleine Firma für Softwareentwicklung und lässt sich sofort für den Arbeiter-Samariter-Bund und die Idee begeistern. Die App wird auf den Weg gebracht.
3: Dieser rote Faden, dass ein Nutzer wirklich durch die App von vorne bis hinten ordentlich sauber durchgeführt wird, ist am Ende da das Wichtigste. Dass man auch wirklich jeden Nutzer berücksichtigt. Egal, ob jemand Einschränkungen hat oder nicht, dass wirklich jeder gut da durchkommt, dass jeder weiß, wohin er klicken muss.
1: Nach einer kurzen Anmeldung mit Namen, Adresse und E-Mail geht es schnell weiter zum entscheidenden Teil. Nämlich anzuklicken, was jemand kann und auch beitragen kann.
3: Da kann man einfach sagen, welche Sprachen kann ich? Es ist super interessant, wenn man dann in so einem Katastrophenfall ist, wo man zum Beispiel auch weiß, da ist ein Ballungsraum für gewisse Sprachpersonen. Dann kann man da sehr gut halt drauf aufbauen und sagen, okay, dann nehmen wir viele aus diesem, die diese Sprache können.
1: Aber man kann auch auswählen, ob man zum Beispiel Rettungshelfer ist oder zufällig Arzt. Welchen Führerschein habe ich? Kann ich im Ernstfall einen LKW fahren? Was sind meine sozialen Kompetenzen? Habe ich ein gutes Einfühlungsvermögen oder kann ich gut mit Kindern umgehen? Aber auch wer kleine Rollen übernehmen möchte, zum Beispiel Kaffee kochen, trösten oder telefonieren, kann das angeben. Die App kann sich jeder für die Betriebssysteme iOS oder Android herunterladen. Nach und nach möchte der Arbeiter-Samariter-Bund in Witten ein immer größeres Helfernetz aufbauen.
2: Wir sind erstmal mit dem Ennepe-Ruhr-Kreis gestartet, weil irgendwo mit muss man starten. Wir haben aber inzwischen Anfragen von anderen ASB-Gliederungen aus ganz Deutschland. Und das ist kein Problem. Wir werden das jetzt auch öffnen. Die Gespräche sind schon gelaufen. Wir können es genauso öffnen halt auch für andere Hilfsorganisationen hier im Ennepe-Ruhr-Kreis. Diese Gespräche laufen auch schon.
1: Demnächst wird es eine Art Probealarm geben, um zu schauen, ob auch alle Helfer und Helferinnen wirklich kommen, die sich in der App registriert haben. Denn im Ernstfall zählt jede helfende Hand.

0: Botanical Garden von Anna Erhardt. Ich weiß gar nicht, ob sie eine Deutsche ist. Anna Erhardt steht hier. Vielleicht auch eine Frau aus dem englischsprachigen Raum. Egal, Aschu ist jetzt unser Thema. Aschu ist eine legendäre Kölner Kampagne gegen Rechtsextremismus und sie hat starke Mitstreiter, alle versammelt im Bündnis Köln stellt sich quer. Und sie sind gerade alle auf den Beinen nach dem sehr deutlichen Wahlsieg der AfD in Sachsen-Anhalt. Motto: Stopp den Rechtsextremismus in Sachsen-Anhalt und überall. Demokratie stärken. Mitten in Köln auf dem Heumarkt versammeln sich gerade die Menschen und Jochen Hilgers ist für uns mittendrin. 17 Uhr, Jochen, sollte es losgehen. Was ist los um Sie herum? Wie ist die Stimmung?
1: Ja, der Heumarkt ist knallvoll. Es ging etwas später los. Um 17 Uhr war der Heumarkt vielleicht halb gefüllt. Das ist aber so eine Kölscher Eigenart, dass die Leute einfach ein bisschen später dann kommen. Manche sind von der Arbeit hier. Man sieht also auch einige im Anzug, die gerade aus dem Büro kommen. Aber es sind auch sehr viele junge Leute hier, junge Gruppen, gesellschaftlichen Gruppen sind hier vor Ort. Also auch die Parteien und die Gewerkschaften. Und auf den Heumarkt passen so zur Sessionseröffnung, wo wir ihn kennen im Karneval, ungefähr 9.000 bis 10.000. So viele sind hier mit Sicherheit auch, weil die Seitenstraßen auch schon voll sind. Die Menschen stehen also bis in die Richtung Altstadt hinauf. Es soll gleich einen Protestzug geben, um dann hier am Heumarkt sich wieder zur Abschlussgrundgebung zu treffen. Und dieser Protestzug, der wird schon relativ lang werden.
0: Und die Stimmung ist, es hört sich sehr friedlich an.
1: Es hört sich sehr friedlich an, das ist auch die Grundstimmung, die Polizei ist völlig entspannt. Und was man hier vor allen Dingen immer wieder hört, ist das Wort Brandmauer. Das, was sich abgespielt hat vor zwei Tagen in Sachsen-Anhalt, das kommt bei den Menschen hier gar nicht gut an. Und man muss sich auch überlegen, diese Demonstration und diese Kundgebung, die ist erst gestern organisiert worden. Trotzdem sind so viele Menschen hier hingekommen. Das ist ein sichtbares Zeichen, wenn man in Köln gegen die AfD aufruft, dann kommen die Menschen in großen Mengen.
0: Sie haben gerade gesagt, also man sammelt sich, man macht einen Demonstrationszug sozusagen, und dann wird es aber noch Ansprachen geben und natürlich, wir sind ja in Köln, Musik.
1: Ja, dazu gehört natürlich auch die Musik. Auch das ein bisschen bemerkenswert. Die großen kölschen Bands, die waren so schnell nicht zu bekommen. Die sorgen auch immer dafür, dass die Menschen zahlreicher kommen als sonst. Aber auch jetzt mit den möglicherweise No-Names ist der Platz, wie gesagt, sehr voll. Und ich habe die Demonstrierenden gefragt, warum sie hier sind.
2: Ja, schlimmer konnte es ja nicht kommen, ne? Und von daher müssen wir uns ja irgendwie zeigen, dass wir nicht damit einverstanden sind.
3: Es ist ja eine Auswirkung, die bis in die EU, bis Russland, bis USA reichen. Und da müssen wir aufstehen.
4: Vor zwei Tagen hat sich das ja nicht erst endgültig ergeben. Aber man muss jederzeit gegen die aktiv sein.
5: Aber man muss Kante zeigen, dass wir das nicht noch weiterhin in anderen Bundesländern haben.
6: Ein Verbot würden Sie befürworten?
5: Nein.
6: Warum nicht?
5: Man sollte es mit politischen Mitteln machen.
0: Okay. Was sagen denn die anderen?
1: Ja, das ist wirklich ein kontroverses Thema hier. Da würde ich sagen, ist die Meinung wirklich geteilt, 50-50. Die einen sagen, wir müssen sie jetzt verbieten oder wir müssen versuchen, sie jetzt zu verbieten, wie auch der Ministerpräsident des Landes das gesagt hat. Andere sagen, nein, man kann jetzt eine Partei nicht mehr verbieten, die bei einer Landtagswahl 43,8% der Stimmen bekommt. Da ist der Zug einfach abgefahren. Das ist jetzt zu spät. Wir müssen uns anders mit dieser Partei auseinandersetzen. Also so eine einheitliche Linie gibt es nicht, aber wir müssen sagen, einheitlich ist man hier gegen die AfD. Man ist entsetzt über das, was sich am Sonntag aus der Sicht der Kölnerinnen und Kölner in Magdeburg abgespielt hat. Dieses Wahlergebnis ist man nicht bereit, hier hinzunehmen. Und viele sagen auch, dass sie froh sind, dass es dies in dieser Stadt nicht gibt. Allerdings gibt es auch hier in Köln ja nun AfD-Stadträte. Die haben auch ihre Prozentpunkte bekommen bei den Kommunalwahlen. Also sie sind auch hier existent, wenngleich viele Kölnerinnen und Kölner sie lieber nicht auch im Stadtrat sitzen hätten.
0: Jochen Hilgers, schönen Dank von der Demonstration gegen Rechtsextremismus in Sachsen-Anhalt und überhaupt überall. Er hat auch eben angesprochen, dass Ministerpräsident Hendrik Wüst den Vorschlag gemacht hat, dass sich eine Bund-Länder-Arbeitsgruppe jetzt intensiv mit der AfD befassen soll. Ob da jetzt ein Parteiverbot rausspringen soll oder nicht, das hat er gar nicht konkret gefordert. Er hat es nicht ausgeschlossen. Aber das können Sie alles nochmal nachhören, hat meine Kollegin Nadja Baschek am Anfang dieser Sendung eingeordnet. Wir stellen gleich den Podcast vom Westblick auch ins Netz. Dann können Sie nochmal dem Zusammenschnitt unserer Beiträge heute lauschen. Hier ist WDR 5.

So, gleich 6 Uhr. Dann kommt WDR aktuell mit dem Neuesten vom Tage und dann kommt der Meinungspodcast Politikum, heute mit Max von Malotki am Mikrofon. Und das war's vom Westblick. Wir bedanken uns alle fürs Zuhören bei Ihnen. Haben Sie noch einen schönen Abend mit WDR 5. Ich bin Edda Damöhler. Auf bald. Tschüss.

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4: Die Nachrichten mit Katrin Baumhöfer. Guten Abend. Die Polizei hat den Mann verhaftet, der mehrfach Anschläge auf das Stromnetz verübt haben soll. Er ist in der Nähe von Aachen zu Fuß auf einem Feldweg unterwegs gewesen. Und da ist er der Polizei aufgefallen, sagt NRW-Innenminister Reul.
5: Dieses Spiel ist heute beendet worden. Allerdings wird jetzt genau untersucht und befragt, wird geschaut, ob er derjenige ist, sicherheitshalber, ob er alleine ist, ob er Mittäter gehabt hat. Man weiß es ja nie ganz genau.
4: Erst gestern ist im Kraftwerk Weißweiler eine Anschlagsvorrichtung aufgetaucht. Der 48-Jährige hat der Polizei gesagt, dass er in der Nähe gecampt hat. Bei ihm und in seinem Zelt wurde auch weiterer Sprengstoff gefunden. Hendrik Frost zum Stand der Ermittlungen.
6: Aktuell haben die ermittelnden Behörden keine Hinweise darauf, dass Daniel V. Mittäter gehabt haben soll. Aber das ist noch Gegenstand der Ermittlungen. Ebenso muss ermittelt werden, was genau seine Pläne waren. In Dormagen zum Beispiel wurden in der Nähe von Umspannwerken Abschussanlagen gefunden, mit denen Kurzschlüsse verursacht werden konnten. Jetzt wurde er aber eben mit Sprengstoff angetroffen. Aufschluss darüber könnte auch noch ein zweites Bekennerschreiben geben, das gestern gefunden worden ist.
4: Die deutschen Schülerinnen und Schüler waren noch nie so schlecht beim Schulleistungstest PISA wie dieses Mal. Alle 3 Jahre wird das Können von 15-Jährigen in den Naturwissenschaften, in Mathematik und beim Lesen überprüft. Beim Lesen hat sich jetzt der stärkste Abwärtstrend gezeigt. Mehr von Juliane Kowalik.
7: Jugendliche können immer schlechter längere Texte verstehen, weil sie sie nur überfliegen, anstatt zu erfassen. Rund ein Fünftel der Jugendlichen hat in den Bereichen Mathematik, Lesen und Naturwissenschaften keine ausreichende Basiskompetenz. Seit 10 Jahren ist dieser Rückgang auch in anderen Ländern zu spüren. Allerdings haben Länder wie Singapur, Kanada und Estland diesen Trend besser abfedern können. Besonders beunruhigend ist die gestiegene Chancenungleichheit in Deutschland. Noch nie waren die Bildungserfolge von Jugendlichen so stark vom sozioökonomischen Status der Familie abhängig wie jetzt.
4: Verteidigungsminister Pistorius hat der Ukraine weitere umfangreiche Waffenlieferungen zugesagt. Dazu gehören unter anderem Abfangraketen für das amerikanische Patriot-System. Thomas Spiekhofen berichtet.
8: Eine genaue Zahl nannte Pistorius nicht. Er forderte die anderen Partner auf, ebenfalls noch einmal ihre Bestände zu durchforsten. Auch die Lieferung von IRIS-T-Abwehrsystemen werde fortgesetzt, erklärte Pistorius. Die Ukraine bestelle gerade mehrere tausend Lenkflugkörper dafür, die von einem Konsortium unter deutscher Federführung hergestellt werden. Bezahlt werden soll der Kauf aus dem 90 Milliarden Euro Kredit, den die EU der Ukraine zur Verfügung stellt. Die Ukraine auf den Winter vorzubereiten, genieße höchste Priorität und erfordere sofortiges Handeln, sagte Pistorius.
4: Weitere Meldungen im Überblick. 12 Länder schränken den Handel mit Waren aus israelischen Siedlungen im Westjordanland ein. Großbritannien verbietet ihn ganz. Begründet wird das mit zunehmender Gewalt jüdischer Siedler gegen Palästinenser in dem besetzten Gebiet. Auch der Ausbau der israelischen Siedlungen dort wird kritisiert. Israel hat als Gegenmaßnahme angekündigt, das britische Konsulat in Jerusalem zu schließen. Im Flugverkehr von und nach Großbritannien gibt es zurzeit Probleme. Grund ist eine technische Störung bei der britischen Flugsicherung. An vielen Flughäfen dort können Maschinen nicht wie geplant starten. Betroffen sind unter anderem London, Manchester und Birmingham. Am Flughafen Düsseldorf wurden Flüge nach London gestrichen. In Iserlohn ist heute ein Unfall mit einem Schulbus glimpflich ausgegangen. Der Fahrer war einem entgegenkommenden Auto ausgewichen und nach rechts in einen Graben geraten. Der Bus blieb in Schräglage hängen. Die Kinder konnten durch einen Spalt in einer blockierten Tür ins Freie klettern. Verletzt wurde niemand.
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4: In der Kölner Altstadt demonstrieren gerade tausende Menschen gegen die AfD. Das Bündnis Köln stellt sich quer hat nach dem Wahlergebnis in Sachsen-Anhalt zu dieser Protestkundgebung aufgerufen. Demonstrierende begründen ihre Teilnahme so.
9: Ja, schlimmer konnte es ja nicht kommen, ne? Und von daher müssen wir uns ja irgendwie zeigen, dass wir nicht damit einverstanden sind.
10: Es ist ja eine Auswirkung, die bis in die EU, bis Russland, bis USA reichen. Und da müssen wir aufstehen.
11: Aber man muss Kante zeigen, dass wir das nicht noch weiterhin in anderen Bundesländern haben.
4: Die Rednerinnen und Redner auf dem Heumarkt forderten vor allem, dass die Brandmauer zur AfD weiter bestehen bleiben muss. Demos gegen die AfD gibt es heute auch noch in anderen NRW-Städten, zum Beispiel in Düsseldorf und im Ruhrgebiet. Das Wetter in Nordrhein-Westfalen. Der Abend bleibt zunächst noch freundlich, später breitet sich eine Kaltfront mit Regen aus. In der Nacht fallen die Temperaturen auf 14 bis 9 Grad und es zieht weiterhin Regen durch. Der Wind weht mit teils stürmischen Böen. Morgen beginnt der Tag meist trocken, zum Nachmittag werden die Schauer häufiger. In Schwerte bis 18 Grad, in Münster bis 19 und in Euskirchen bis 20 Grad. Das war WDR aktuell. WDR 5, die Verkehrslage. A1, Euskirchen Richtung Dortmund zwischen Kreuz Köln Nord und Kreuz Leverkusen West etwa 15 Minuten plus 5 Kilometer Stau. A3, Oberhausen Richtung Köln zwischen Kreuz Breitscheid und Mettmann etwa 45 Minuten plus 5 Kilometer Stau nach einem Unfall mit mehreren Fahrzeugen. A44 Düsseldorf Richtung Essen zwischen Reichswaldallee und Kreuz Ratingen Ost etwa 20 Minuten plus 3 Kilometer Stau wegen des Unfalls auf der A3. A45 Hagen Richtung Dortmund zwischen Kreuz Hagen und Westhofener Kreuz etwa 15 Minuten plus 5 Kilometer Stau. Und A565 Bonn Richtung Meckenheim zwischen Bonn-Hartberg und Meckenheim Nord etwa 30 Minuten plus 5 Kilometer Stau. Nach der Sperrung ist wieder eine Spur frei.
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12: Die neue Politikum-Episode. Heute lernen wir viel vom Ausland. Wie schaffen die das, bei PISA besser zu sein? Und wie gehen wir jetzt mit dem Erfolg der AfD um? Was können wir da von anderen Ländern in Europa lernen? Bevor wir dazu kommen, muss ich aber ganz kurz was sagen über das neue Lieblingsthema des Kanzlers: mehr vermitteln.
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12: Mit Max von Malotki, guten Tag. Menschen emotional abholen und mehr erklären, da hat der Kanzler noch Potenzial, sagt er selbst.
13: Ich weiß, dass wir mehr tun müssen als nur mathematisch, volkswirtschaftlich, wie immer Sie es nennen wollen, diese Reformen zu begründen. Wir müssen versuchen, ich selbst auch, die Menschen auch in ihrer ganzen Emotionalität stärker zu erreichen.
12: Ja, ganz ehrlich, ich weiß nicht, ob der Merz mich in meiner ganzen Emotionalität erreichen will. Aber klar, Politik ist nicht nur dicke Bretter bohren, man muss das Holz auch erklären. Meist wird nämlich Nussbaum versprochen und am Ende ist es Presssparen. Was mich aber zu einer Frage bringt: Sind Krisen einfach nur Vermittlungsarbeit? Weniger ausgeben lässt sich nicht vermitteln. Mehr ausgeben lässt sich auch nicht vermitteln. Und hier solche Summen schon gar nicht.
14: 500 Milliarden, das war sehr lange eine sehr abstrakte Zahl, eine riesige Zahl. Aber jetzt sind 50 Milliarden schon im Land unterwegs und werden verbaut gerade, dass damit Schulen modernisiert werden, dass die Bahn oder die Straßen erneuert werden. Also dieses Geld kommt jetzt vor Ort an.
12: Also große Zahlen, schwer zu vermitteln, zu abstrakt. Kompromisse in der Politik lassen sich den Menschen auch nicht vermitteln. Demokratie lässt sich nicht mehr vermitteln. Und die Unmittelbarkeit des Klimawandels lässt sich auch nicht mehr vermitteln. Die Rente auch nicht und das Gesundheitssystem erst recht nicht. Und Wahlprogramme lassen sich auch nicht vermitteln, manchmal nicht mal den eigenen Leuten.
15: Herr Siegmund, Wirtschaft ist das wichtigste Thema hier für die Menschen in Sachsen-Anhalt. Über Wirtschaft steht in Ihrem 100-Tage-Sofortprogramm nichts drin. Das hat mich ein bisschen gewundert.
16: Dann müssen wir zusammen noch mal reinschauen.
12: Ja klar, kommen wir doch zusammen noch mal rein. Und das, obwohl sich Politik und auch die Medien als Vermittelbewirtschaftung der Republik sehen. Und ich weiß, gerade unser Bundeskanzler ist jetzt eher der Typ, wer das, was ich hier mache, nicht versteht, ist doof oder faul oder arm oder alles drei auf einmal. Bisschen mehr Vermittlungsanstrengung wäre schon schön. Weil am Ende, also ganz am Ende, muss Politik ja Erfolg haben. Und was man gar nicht mehr vermittelt bekommt, ist Misserfolg beim Vermitteln. Misserfolg haben die Menschen gerade schon genug im eigenen Leben. Wenn man also einen Strich drunter macht, die einzige Vermittlung, die in den letzten Jahren geklappt hat, ist die von Wählern an die AfD. Und ich habe so das Gefühl, dass sich das vermittelfristig auch nicht ändern wird.
17: Bitte beachten Sie, dieser Podcast setzt Meinungen in hoher Konzentration frei. Sollten sich spontan Antikörper bilden, ist das eine natürliche Reaktion.
12: Ja, ganz anderes Vermittlungsproblem. Deutschlands Schüler sind so schlecht wie nie. Wenn das Anfang der 2000er der PISA-Schock war, was soll man dann zur neuen Studie sagen? PISA 2026. Ein Drittel der 15-Jährigen in Deutschland verfehlt beim Lesen und Rechnen grundlegende Kompetenzniveaus. Ja, diese verfluchte Lesekompetenz, ne?
18: Nach Informationen der Bild-Zeitung können 15-Jährige in Deutschland immer schlechter lesen und rechnen. Auch in den Naturwissenschaften seien die Ergebnisse weiter gesunken.
12: Wir sprechen heute mit Alexander Brandt. Er ist Mathe- und Physiklehrer und er sagt nicht nur, hier läuft was schief. Er hat sich auch angeschaut, was machen die anderen besser. Für sein Buch Die Bildungsweltmeister ist er 6 Monate durch die Top-PISA-Länder gereist und hat da auch an Schulen hospitiert, mal ein bisschen geguckt in Finnland, Estland, Japan, Singapur. Sehr spannend. Tag, Herr Brandt.
19: Guten Tag.
12: Sie sagen, wenn wir bei PISA besser werden wollen, dann müssen wir uns auf das konzentrieren, was bei PISA gar nicht abgefragt wird. Ich sehe schon, wie deutsche Beamte angesichts dieses Logikproblems Schnappatmung kriegen. Was heißt das genau?
19: Ja, PISA misst ja bestimmte Grundkompetenzen, Leseverständnis, aber eben auch, wie man bestimmtes Wissen anwendet in alltagsnahen Situationen. Tatsächlich ist es aber so, dass Kompetenzen sehr eng verbunden sind mit Fachwissen. Und wir sehen in vielen Ländern, die sehr stark in eine kompetenzorientierte Richtung gegangen sind, bei ihrem Lehrplan zum Beispiel, und die das Fachwissen sehr stark runtergeschraubt haben, dass sie bei PISA schlechter werden tatsächlich. Also es ist eigentlich eine ganz skurrile Sache, aber es hat auch damit zu tun, wie wir im Gedächtnis Informationen verarbeiten. Wir brauchen Informationen, wir brauchen gut vernetztes Vorwissen in unserem Langzeitgedächtnis, um zum Beispiel Texte verstehen zu können, wie es bei PISA eben der Fall ist.
12: Aber das heißt, es nimmt ja jetzt gerade so eine Richtung direkt nach dem Motto, wir büffeln wieder so wie früher, pauken, pauken, pauken und gar nicht so dieses interaktive über Sachen diskutieren, sondern hier lernen das auswendig. Ist es das?
19: Nein, nein, nein. Also es geht darum, vernetztes Fachwissen zu haben. Und das kann man nicht auswendig lernen. Einfach Fakten, Fakten, Fakten. Natürlich braucht man auch bestimmte Fakten im Langzeitgedächtnis. Das ist schon wichtig. Aber dann geht es darum, wie kann ich die eben zusammen verknüpfen? Das kann man auch in Diskussionen machen. Also so ein gemeinsames fachliches Ringen um ein Thema ist ganz, ganz wichtig. Also es geht nicht nur darum, jetzt Frontalunterricht für alle.
12: Ja, wer macht das am besten? Sie sind ja rumgekommen. Mich interessieren Geschichten aus anderen Ländern immer sehr. Also, was ist bei Ihnen hängen geblieben, wo Sie so gedacht haben, das ist ja geil?
19: Also, was mich ganz fasziniert hat als Lehrkraft jetzt, war Singapur, weil dieses Land sehr stark auch in das lebenslange Lernen von Lehrkräften investiert. Lehrkräfte haben dort 100 Stunden Fortbildung pro Jahr und das verbringen sie vor allem im Berufsalltag. Es sieht dann so aus, dass Lehrkräfte sich jede Woche zusammensetzen als Kleingruppe und gemeinsam überlegen, wie sie ihren Unterricht weiterentwickeln können. Ich habe da an einer ganz tollen Arbeitsgruppensitzung teilnehmen dürfen. Das waren also Mathematiklehrkräfte in der 9. Klasse, 6 Stück. Und sie arbeiteten an einem Unterrichtsprojekt und da sollten die Schülerinnen und Schüler eine Scheibe Toastbrot nehmen und in eine Plastiktüte stecken und über mehrere Wochen das Wachstum des Schimmels messen, der sich auf dem Toastbrot ausbreitet. Oh,
12: das klingt ja wie und bei mir zu Hause.
19: Und dann, ganz wichtig, eine mathematische Funktion finden, die dieses Wachstum am besten beschreibt. Eine ziemlich anspruchsvolle Aufgabe eigentlich. Und die haben dort in dieser Sitzung ganz lange diskutiert, wie können wir diese Aufgabe für die Schülerinnen und Schüler so aufbereiten, dass sie möglichst viel dabei lernen. Und haben wirklich 10 Minuten lang am Wortlaut einer einzigen Frage diskutiert. Und das fand ich sehr beeindruckend. Ich habe noch nie mit meinen Kolleginnen und Kollegen in Deutschland so intensiv über guten Unterricht diskutiert. Das würde ich mir auch hier wünschen in Deutschland.
12: Total. Ich meine, es gibt immer mal wieder so Projekte, so mit Fachwissen und Kreativität verbinden. Hier Kollegen vom Studio Dortmund drehen irgendwie an der Europaschule in Dortmund, an der so ein Physiklehrer mit Schülern einen Stratosphärenflug plant. Der Faktor Spaß. Wie wichtig ist das?
19: Der ist schon wichtig. Gleichzeitig nur auf die Motivation zu setzen und zu hoffen, dass das da alles flutscht, ist, glaube ich, keine gute Strategie. Weil wenn Schüler merken, dass sie nichts können, dann hilft auch kein Anwendungsbeispiel. Also Motivation kommt auch oft von Kompetenz. Das heißt, wir müssen schauen, wie können wir Unterricht so gestalten, dass Schülerinnen und Schüler was lernen. Und oft kommt dann auch die Motivation von selbst, wenn sie merken, ich bin erfolgreich.
12: Ja, ich meine, es ist so ein Ding mit mehreren Säulen. Ne? Wir haben diese Motivation, wir haben den Spaß, wir haben den Druck, weil wir jetzt gerade über Singapur gesprochen haben oder meinetwegen auch Japan. Es gibt diesen Slogan, jedes Kind kann lernen, so aus diesen Ländern. Da steckt dann auch manchmal ein ziemlicher Druck dahinter, Konformitätsdruck und auch ein Selektionsstress. Und hierzulande sind irgendwie mentale Probleme bei Schülerinnen seit Corona hochgegangen. Da gibt es Zahlen zu. Brauchen wir noch mehr Druck im System?
19: Ich glaube, es geht nicht um Druck. Es geht um das, dass wir Schülerinnen und Schülern etwas zumuten. Ich mache mal kurz einen Exkurs nach Estland, wenn das okay ist. Wir können auch gerne wieder gleich zurückkommen zu Asien. Ich habe eine estnische Schülerin getroffen, also eine Elftklässlerin, die im Jahr zuvor einen Austauscher in Deutschland verbracht hatte. Und sie meinte, sie war total schockiert. In Deutschland verglich sie den Stoff der 11. Klasse mit dem der 9. Klasse in Estland. Sie meinte auch, sie war total überrascht, wie wenig gelesen wird in Deutschland. Sie hatte im Deutschunterricht in Deutschland nur eine Lektüre im ganzen Schuljahr gelesen. Und in Estland meinte sie, es ist völlig normal, dass die Schülerinnen und Schüler jeden Monat eine Lektüre lesen.
12: Wow.
19: Das war für sie selbstverständlich. Die hat das gar nicht verstanden, warum das in Deutschland so ist. Und sie meinte, ich glaube nicht, dass die deutschen Schüler irgendwie dümmer sind. Sie meinte, es sind einfach die Anforderungen, die niedriger sind an die Schülerinnen und Schüler. Also ich glaube, man kann da schon zu einem positiven Leistungsverständnis kommen. Aber, das ist ganz wichtig, der wird verbunden mit einer Förderkultur. Das heißt, wenn ein Kind in Estland vielleicht 3 Wochen mal krank war und wieder zurück in die Schule kommt und dann Mathe-Probleme hat, dann kann dieses Kind sehr schnell und sehr unbürokratisch in eine Kleingruppenförderung wechseln. Vielleicht 2 Stunden pro Woche, so lange, bis die Lernlücke wieder geschlossen ist. Und das funktioniert. Die Kinder holen auf, können wieder am Unterricht teilnehmen. Und das Schöne ist, finde ich, dass es kein Stigma ist. Das heißt, es ist total normal und die Schülerinnen und Schüler müssen sich nicht schämen, in die Förderung zu gehen. Also ich glaube, wir brauchen so eine flexible Förderkultur, aber eben auch diesen anderen Part, nämlich hohe Leistungsansprüche für alle Schülerinnen und Schüler. Und, wenn ich jetzt noch den Gedanken zu Ende führen darf, eine Sache, die ich glaube ich gemerkt habe, in Deutschland ist es oft so, dass wir unseren Leistungsanspruch senken für vielleicht lernschwächere Schülerinnen und Schüler. Die kriegen dann vielleicht die leichteren Aufgaben, weil wir sagen, ach, wir wollen sie auf ihrem Niveau irgendwie beschäftigen, aber dann können sie gar nicht über sich selbst hinaus wachsen. Und ich habe mir auch estnische Schulbücher angeschaut, die waren oft auf oder über dem gymnasialen Niveau, obwohl die Schülerinnen und Schüler dort bis zur 9. Klasse gemeinsam lernen.
12: Ja, das Interessante ist, wenn Sie so die Beispiele erwähnen, wie die das dann auffangen. Eigentlich auf dem Papier haben wir das ja auch. Ne? Wir haben Lernstufen und Förderung, wir haben, was weiß ich, Ganztagsbetreuung. Also auf dem Papier haben wir auch, wir fangen die Leute auf, nehmen die Leute mit, lassen uns auf die Leute ein. Warum funktioniert es hier nicht und da schon?
19: Ich würde da widersprechen. Also wenn ich mal das Beispiel Finnland, dem es auch ein ähnliches Fördersystem hat. In Finnland ist es so, dass von der 1. bis zur 9. Klasse 30% der Schülerinnen und Schüler jedes Schuljahr irgendeine Art von Förderung in Anspruch nimmt, die über den normalen Unterricht hinausläuft. Also es ist einfach, muss man sich vorstellen, 30%. Nur, das ist nicht so, dass jetzt alle da jede Woche 2 Stunden sitzen in der Förderung. Das kann auch mal nur ein paar Wochen sein. Also es wird ein sehr präventiver Ansatz. Und ich glaube, bei uns wird erst gefördert, wenn es die 5 auf dem Zeugnis gibt. Dann gibt es vielleicht eine Intensivierungsstunde oder eine kostenlose Nachhilfe. Haben wir in Hamburg auch, finde ich super, für Schülerinnen und Schüler, die eine schlechte Note auf dem Zeugnis haben. Aber was der Unterschied ist, ist, dass diese Schulen eben schon ganz, ganz früh schauen, oft bei der Einschulung schon, welche sprachlichen Kompetenzen fehlen vielleicht und dann eben schon sehr früh auf die Förderung setzen.
12: Ich weiß, uns werden einige Oberstudienräte zuhören, die werden sagen, das ist eine schöne Idee, aber ich habe jetzt schon viel zu viel zu tun, ich bin komplett überlastet. Woher soll die Zeit kommen, also das alles so auch so schön intensiv zu diskutieren? Ne? Also ich kann mir vorstellen, dass Ihnen da das Herz aufgegangen ist, als Sie über die Formulierung von Mathefragen geredet haben zum Beispiel, aber ne, also haben wir die Zeit hier im System nicht, ne? Also wir haben den Nachwuchs nicht, wir haben die Lehrer nicht, die das leisten könnten. Fehlt es da einfach zu viel an allem?
19: Wir sehen da schon auch ein strukturelles Problem, dass wir in Deutschland einfach eine recht hohe Unterrichtsbelastung haben bei den Lehrkräften. Sie unterrichten einfach sehr viel und verbringen sehr wenig Zeit mit Unterrichtsentwicklung. In Ländern wie Japan und Singapur ist das zum Beispiel anders. Dort wird weniger unterrichtet und diese Zeit, die extra ist, wird dann unter anderem in die Förderung, aber auch in die Unterrichtsentwicklung gesteckt.
12: Haben die Schüler dann auch weniger Unterricht?
19: Also was sie tatsächlich auch machen, dass sie ein bisschen größere Klassen haben tatsächlich, so gleichen das ein bisschen aus, aber sie haben auch einfach viele Förderlehrkräfte, deren Hauptaufgabe es ist, zu fördern. Und ich meine, in Hamburg ist es ja so, dass wir ja auch für die Leseförderung auch Lehramtsstudierende mit einsetzen. Man muss die gut anleiten, man muss die gut in den Unterricht einbinden. Das kann man nicht einfach so machen, so eine Leseförderung. Aber das ist ein relativ günstiger Ansatz, denke ich, gerade in den frühen Jahren, so bei der Leseförderung noch mal ein bisschen nachzubessern. Und das wollen die ja auch machen. Wenn man denen ein gutes Angebot macht, dann kellnern sie vielleicht nicht, sondern arbeiten eben in der Schule.
12: Was ist denn Ihre Forderung vor allen Dingen an die Politik? Was würden Sie sich wünschen als ersten Schritt?
19: Also man kann es eigentlich nicht genug betonen. Wir wissen aus ganz vielen empirischen Studien weltweit, dass eine regelmäßige, individuell zugeschnittene Kleingruppenförderung gerade für benachteiligte Schülerinnen und Schüler große Lernfortschritte haben kann. Von einem halben bis zu einem ganzen Lernjahr. Da müssen wir noch echt besser drin werden. Und wir müssen besser darin werden, zu schauen, wer braucht denn die Förderung eigentlich? Also bei Diagnosen, zum Beispiel bei der Einschulung oder vor der Einschulung, aber auch im Schulverlauf, zum Beispiel durch regelmäßige Diagnosetests, jedes Schuljahr oder alle zwei Schuljahre, um zu schauen, wer kann eigentlich nicht gut lesen oder rechnen, damit es eben nicht die PISA-Studie braucht, die uns das vorrechnet.
12: Sagt Alexander Brandt, Mathe- und Physiklehrer hier bei uns im Gespräch in Politikum, dem Meinungspodcast. Er hat sich ganz viele andere Länder angeschaut in Sachen PISA und was die besser machen. Vielen Dank.
19: Dankeschön.
12: Wo stehen wir in Deutschland nach den Landtagswahlen in Sachsen-Anhalt am Wochenende, nach diesem Wahlsieg der AfD und dem Absturz der anderen? Wir versuchen immer wieder verschiedene Perspektiven gegeneinander zu stellen hier in Politikum. Und gestern hat unser Gast, der Journalist Justus Bender, hier die Meinung vertreten, die Lage sei heute so ähnlich wie 1933. Und da muss ich dagegenhalten, sagt Christoph von Marschall vom Tagesspiegel und Teil des Politikum-Teams. Er hat gesagt, Max, lass uns mal an den Küchentisch setzen.
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12: Tag Christoph.
20: Tag Max.
12: Du sagst, historische Vergleiche helfen nicht weiter. Wir sollten lieber gucken, was bei den europäischen Nachbarn jetzt ganz aktuell passiert. Die haben natürlich nicht unsere Vergangenheit, ne?
20: Das stimmt. Und unsere Vergangenheit sollen wir auch gar nicht vergessen. Aber Deutschland heute, das ist seit 75 Jahren eine Demokratie. Und bei der aktuellen Frage, wie wir mit Ultrarechten umgehen, sind wir weder einzigartig noch allein. Vor dieser Frage stehen viele Länder in Europa und von denen können wir lernen. Ich teile nicht die These von Justus Bender, der das hier gestern im Podcast vertreten hat, dass die Lage heute ähnlich sei wie 1933.
12: Er hat das sehr deutlich vertreten. Warum sagst du nee?
20: Ja, also Spezialisten für die Weimarer Republik, wie der Historiker Heinrich August Winkler, die betonen, die AfD ist nicht die NSDAP. Und die deutsche Demokratie ist heute viel wehrhafter als die Weimarer Republik 1933. In unserer heutigen Verfassung, wenn eine Landesregierung rechtswidrig handelt, dann greifen Gerichte ein. Der Bund, die Bundesregierung, kann ein Land sogar zur Rechtstreue zwingen. Ich halte die Parallele zu 1933 deshalb sogar für kontraproduktiv.
12: Ach echt, wieso?
20: Naja, die moralische Empörung über die AfD und diese gedankenlose Gleichsetzung mit Nazis, die hat doch ihre Wähler ganz offenkundig nicht überzeugt und jedenfalls nicht davon abgehalten, für die AfD zu stimmen.
12: Okay, also was können wir von anderen Europäern, das war der Punkt, den du eingebracht hast, für den Umgang mit Ultrarechten lernen, weil das machen die ja auch.
20: Ganz zentral ist die Erkenntnis, Brandmauern helfen nicht auf Dauer. Mhm. In Deutschland hat die AfD seit ihrer Gründung immer weiter zugelegt, auf jetzt 29% bundesweit. Sie sitzt in 14 von 16 Landtagen und im Europäischen Parlament. Und sie wird nun wohl erstmals eine Landesregierung anführen. Wenn wir uns in Europa umschauen, dann haben Frankreich und Belgien auch auf die Brandmauer gesetzt. Dort nennt man das den Cordon sanitaire. Mhm. Aber auch Marine Le Pen hat immer mehr Zulauf bekommen unter diesen Bedingungen. 2012 kam sie nicht mal in die Stichwahl für das Präsidentenamt. 2022 erreichte sie über 41% und nächstes Jahr gilt sie als Favoritin.
12: Okay, aber gäbe es nicht auch Gründe für ein Parteiverbot? Viele AfD-Landesverbände werden als gesichert rechtsextrem eingestuft.
20: Wenn man sich in Europa umschaut, dann wäre ein Parteiverbot ein deutscher Sonderweg. Anderswo hat man das nur einmal versucht. Mhm. In Belgien mit dem rechtsextremen Vlaams Blok wegen Rassismusvorwürfen. Die Partei hat sich dann aufgelöst und gleich wieder neu gegründet als Vlaams Belang und sie erzielt danach höhere Wahlergebnisse als vorher. Ich bin zudem nicht sicher, dass ein AfD-Verbotsverfahren überhaupt zum Erfolg führen wird. Und ich fürchte zudem, es wird AfD-Fans mobilisieren und den Glauben an die Demokratie weiter unterhöhlen.
12: Trotzdem sagen natürlich einige, wir haben eine Art von Handlungsdruck. Aus der Politikum-Community ist eine Mail gekommen von Michael Heisler, umfangreiche Mail, aber folgende Geschichte war drin. Er schreibt, ich arbeite im Grenzgebiet zwischen Sachsen und Sachsen-Anhalt und den Hitlergruß gezeigt zu bekommen, ist mir heute Morgen passiert. War schon fast gefährlich, auch mein Gegenüber war, wie ich, schließlich mit dem Fahrrad unterwegs. Von weitem ist mein Fahrradhelm einem Stahlhelm nicht unähnlich. Das hat diese Reaktion möglicherweise provoziert. Ja, danke, Herr Heisler. Ich kann das natürlich alles nicht nachprüfen. Trotzdem gibt mir so eine Story zu denken. Sagst du, man muss so eine rechtsextreme Partei einfach regieren lassen und lassen unsere EU-Partner das dann auch zu?
20: Ja, im Fall von Herrn Heisler würde ich erst mal sagen, da muss man dann gegen die Person vorgehen, die den Hitlergruß zeigt. Aber ob die eine Verbindung zur AfD hat oder nicht, weiß ich ja gar nicht. Aber diese Frage, was machen die anderen? Ja, sie lassen Rechtsextreme mit zu. Entweder in der Kooperation, in der Tolerierung. In Dänemark und Schweden lassen sich Minderheitsregierungen von Rechten tolerieren, nämlich der Dänischen Volkspartei und den Schwedendemokraten. In Finnland regieren die wahren Finnen mit. Oder nehmen wir mal Italien. Kürzlich haben wir doch da einen Stichtag erlebt. Giorgia Meloni ist jetzt die Regierungschefin mit der längsten Amtszeit in Italien.
12: Stimmt, ja.
20: Um nicht missverstanden zu werden, alle diese Fälle sind nicht nach meinem Geschmack. Aber die Demokratie ist in keinem dieser Länder untergegangen.
12: Jetzt gibt es Ungarn unter Orbán und in Polen die PiS. Da ist es jetzt nicht so glimpflich abgelaufen.
20: Das stimmt. Das sind junge Demokratien und dort haben die regierenden Rechten die Demokratie und den Rechtsstaat schwer beschädigt. Es hat dann Jahre gedauert, bis die Opposition diese Rechten in Wahlen besiegen konnte. Aber am Ende ist das gelungen.
12: Was folgt daraus für Sachsen-Anhalt am Ende?
20: Wir haben ein Wahlergebnis. Das können wir nicht ignorieren. Ich wünsche uns jetzt vor allem Besonnenheit. Vielleicht lernen die AfD-Wähler nun, was eine AfD-Regierung kann und was sie nicht kann. Und ich habe großes Vertrauen, dass unsere Justiz bei Rechtsbruch eingreift und dass unsere Demokratie und unsere Zivilgesellschaft wehrhaft sind.
12: Sagt Christoph von Marschall hier am Küchentisch in Politikum, dem Meinungspodcast. Danke dir.
20: Gerne, Max.
12: Und zur Wahl haben wir auch viele Zuschriften aus der Politikum-Community bekommen. Ulrich Beckmann schreibt, ein bisschen Hollywood-Flair in Sachsen-Anhalt bei der gestrigen Wahl. Ulrich Siegmund erinnert vom Aussehen her dem Hollywood-Schauspieler Ryan Gosling. Solch einen Kandidaten hatten weder die CDU, SPD oder die Grünen in ihren Reihen. Deshalb bin ich der Meinung, dass, Klammer auf, leider, Klammer zu, schreibt er, durch diesen Umstand die Wahl, insbesondere von den jüngeren Wählern, auf Siegmund fiel. Also, Herr Beckmann, wenn Siegmund aussieht wie Ryan Gosling, habe ich sehr viel Ähnlichkeit mit Brad Pitt. Aber vielleicht fehlt mir auch das Auge. Was ich sagen kann, es gibt tatsächlich, finde ich fast witzig, noch andere Hollywood-Vergleiche. Oliver Defitowski hat sich gemeldet. Er sagt, es brauche mehr Charme, so wie George Clooney das macht. Ja, der könne einem sogar Kaffee verkaufen. Also, ich finde, dahin ist Friedrich Merz auf dem Weg. Den Charme eines Espresso-Automaten hat er schon mal und George Clooney ist da für mich der nächste logische Schritt. Politikum@wdr.de, wenn Sie mitdiskutieren möchten, per Mail, gerne auch per Sprachnachricht an die 0172 253 0042 per Messenger. Zum Abschluss noch eine gute Nachricht. Für den Fall, dass Sie sich angesichts der Krisen in der Welt gerade abends lieber ein Stück Fiktion geben möchten, flüchten möchten, anstatt sich noch eine weitere Talkshow anzuschauen oder einen Podcast zu hören, also sich mit so einem richtig guten Roman hinsetzen wollen. Es ist nicht nur Eskapismus. Eine psychologische Studie der York University belegt, Romane fördern Empathie, Wortschatz und Wohlbefinden, machen uns also zufriedener und zu freundlicheren Menschen. Und passenderweise ist heute die Shortlist des Deutschen Buchpreises erschienen. Mit dabei Die Zikade entschlüpft ihrer goldglänzenden Hülle von Valeria Gordejew. Und der Roman erzählt von einer Familie im Spannungsfeld zwischen Berlin, Moskau und Kiew. Okay, also sagen wir es so. Mit manchen Romanen auf der Liste kann man der Wirklichkeit entfliehen. Und wenn Sie nichts finden, dann melden Sie sich bei mir, weil Science-Fiction-Empfehlungen habe ich immer, darf man auch mal sagen. Das war Politikum für heute. Mein Name ist Max von Malotki. Machen Sie es gut.
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1: Einen schönen guten Abend. Ich bin Michael Imhof und ich habe alles für Sie, was heute wichtig ist. Das bisschen Haushalt zum Beispiel in Berlin, die schlechten Noten in der PISA-Studie und NRW-Innenminister Reul, der heute Mittag verkündet hat, dass der mutmaßliche Stromsaboteur festgenommen wurde, der auch hinter den Anschlägen stecken könnte hier in Nordrhein-Westfalen.
2: Also um 10.22 Uhr hat die nordrhein-westfälische Polizei jemanden gesehen, der auf dem Feldweg entlang der Autobahn lief. Und die Überprüfung dieser Person hat ergeben, ja, das ist der Gesuchte, den wir auf dem Schirm hatten.
3: Auch PISA sagt, man muss eingestehen, dass Länder, die heute gut dastehen, dass die schon einen langen Weg hinter sich haben mit all den Maßnahmen, die wir jetzt hier auch in NRW getroffen haben.
4: Ihre Steuerpolitik schadet dem Ansehen einer funktionierenden Demokratie. Sie tun zu wenig für die Mehrheit und viel zu viel für die wohlhabende Minderheit.
1: Es ist Haushaltswoche in Berlin. Das können Sie sich so vorstellen, das ist ein bisschen so, als würden Sie heute Abend all Ihre Wünsche zu Hause auf den Esstisch legen. Und danach fragt einer in der Familie, so, und wer bitteschön soll das alles bezahlen? Im Bundestag dauert dieser Abend bis Freitag. Die Wünsche nennen sich Einzelpläne und es geht um 555 Milliarden Euro. Als erster durfte heute Bundesfinanzminister Lars Klingbeil seine Wünsche ausbreiten. Er hat seinen Etatentwurf fürs kommende Jahr vorgestellt. Anne Mellmann ist für WDR 5 in Berlin. Was sagt denn Klingbeil? Wo soll das ganze Geld eigentlich hingehen im nächsten Jahr?
5: Lars Klingbeil, der Bundesfinanzminister von der SPD, der hat heute sehr stark betont, dass er viel in die Zukunft investieren will. 118 Milliarden Euro seien das insgesamt. Und dieses Geld soll unter anderem fließen in Schienen, Brücken, Tunnel, aber auch in Schulen und Kitas. Und Klingbeil will wieder hohe Schulden aufnehmen und er will auch weiter sparen. Die einzelnen Ministerien, die mussten Sparvorschläge vorlegen. Und so konnte er eine große Lücke schließen, die er im regulären Haushalt noch hatte. Und um diese Sparmaßnahmen, da habe es harte Verhandlungen gegeben in der Koalition. Das hat Klingbeil nochmal gesagt.
1: Wieso will er denn noch mehr Schulden machen?
5: Damit, dass die Gestaltungsmöglichkeit des Staates erhalten bleiben müsse, die Widerstandsfähigkeit gestärkt und überhaupt Deutschland muss stark bleiben und auch antworten auf das, was geschieht. Zitat, wir bauen die Infrastruktur von morgen. Darum sind Schulden wichtig. Bauen, reformieren, Deutschland sicherer machen, Sicherheit und Verteidigung, das sind hohe Ausgabenposten. Und dazu sagt Klingbeil, dass wir uns vor Putin eben nicht klein machen. Sich verteidigen, ohne Schulden zu machen, das wäre wie ohne Rakete zum Mond fliegen. Und der Haushaltsexperte vom Koalitionspartner CDU Mittelberg, der wirkte naturgemäß etwas zurückhaltender beim Thema Schulden. Die Union findet Schulden des Staates deutlich problematischer und deshalb müsse man die Kredite der Bundesregierung sehr kritisch im Blick behalten.
1: Und was sagt die Opposition dazu?
5: Die AfD lässt kein gutes Haar an dem Haushalt. Bei den Menschen komme von dem vielen Geld überhaupt nichts an. Schulden seien viel zu hoch. Und die Grünen sagen, die Bundesregierung kürzt die Zukunft weg. Sie kürzt an der falschen Stelle, zum Beispiel beim Wohngeld, anstatt mehr zu investieren in Fragen wie Klimaschutz. Und mit dem Kernhaushalt, also dem regulären Haushalt ohne das sogenannte Sondervermögen, wird viel zu wenig investiert. Und die Linke findet, dass Arbeit nach wie vor viel zu hoch besteuert wird und dass die Bundesregierung endlich Reiche stärker besteuern soll.
1: Anna Mellmann aus Berlin im WDR 5 Echo des Tages über die Haushaltswoche im Bundestag, auf die wir sicher noch die ganze Woche gucken werden, genauso wie nach Sachsen-Anhalt. Am Sonntag hat die AfD die Landtagswahl dort gewonnen. Haushoch mit 43,8% der Stimmen. Zum Vergleich, die CDU landet bei 17,2%. Das ist ein Rekord auf beiden Seiten. Noch nie hat die AfD bei einer Landtagswahl so viele Stimmen geholt. Noch nie hat die CDU in Sachsen-Anhalt so wenig Stimmen bekommen. Und bevor wir gleich über den nächsten Schritt sprechen, nämlich die Regierungsbildung in Sachsen-Anhalt, finde ich es spannend, was Sie eigentlich sagen zum Ausgang dieser Landtagswahl dort in Sachsen-Anhalt. Wir haben eine repräsentative bundesweite Umfrage in Auftrag gegeben. Infratest DIMAP hat rund 1000 Wahlberechtigte auf die Wahl am Sonntag angesprochen und rausgekommen ist der ARD Deutschland Trend Extra. Und jetzt können Sie ja mal Ihre Gefühle und Gedanken mit denen der anderen abgleichen.
6: Wie die Wahl ausgegangen ist in Sachsen-Anhalt, das bereitet einer großen Mehrheit der Deutschen wirklich Sorgen. Fast 2/3 der Befragten im ARD-Deutschland-Trend sagen, dass sie über das Wahlergebnis eher besorgt sind. Nur knapp 1/4 zeigt sich eher erfreut. Und es sind nur ganz wenige, 8%, die sagen, dass ihnen das Wahlergebnis egal ist. Und wenn wir uns angucken, wie die anderen Parteien mit der AfD umgehen sollen, dann zeigt sich da ein gemischtes Meinungsbild. Gut 40% sind der Ansicht, dass die anderen Parteien im Moment unfair mit der AfD umgehen. Und eine knappe Mehrheit, 51% genau, ist dafür, dass die AfD bei der politischen Arbeit in Zukunft stärker eingebunden wird.
1: Markus Sambale mit dem, was die Deutschen denken über die Wahl in Sachsen-Anhalt. Um die AfD einzubinden, wie es sich 51% der Deutschen in dieser Umfrage wünschen, muss man sich in der AfD erstmal einig sein, wie das jetzt laufen soll mit der Regierungsbildung in Sachsen-Anhalt. Da sagt nämlich der eine so, die anderen sagen anders. Der eine ist Wahlsieger, Ulrich Siegmund, die anderen sind die Bundessprecher der AfD, Alice Weidel und Tino Chrupalla. Jeder hat scheinbar eine eigene Vorstellung, was der Wahlsieg denn jetzt bedeutet für die Regierungsbildung. Vielleicht sind wir gleich schlauer. Bianca Schwarz aus Berlin.
7: Regieren oder nicht? Das ist hier die Frage. Denn dazu gibt's widersprüchliche Aussagen. Ulrich Siegmund hat vor der Wahl immer wieder betont, Ministerpräsident

0: im ARD-Sommerinterview.
1: Ist das für den AfD-Bundesvorsitzenden okay, dass er im Zweifel sagt, ich verzichte auf den für Ihre Partei vielleicht auch symbolisch wichtigen Ministerpräsidentenposten?
2: Nee, erstmal ist es ja seine Entscheidung. Er ist Ministerpräsidentenkandidat, wie er regieren will. Und das ist, da wird sich auch der Bundesvorstand in diese Entscheidung nicht einmischen.
0: Auch da deutet Chrupalla schon grundsätzliche Gesprächsbereitschaft mit anderen Parteien an. Aber nach der Landtagswahl wird er in dem Punkt sehr deutlich. Tino Chrupalla sitzt direkt neben Ulrich Siegmund, als er sagt:
3: Und das ist ein klarer Wählerauftrag, auch wenn wir wissen, dass diese Regierungsbildung schwierig sein wird, auch dass wir wissen, dass hier Kompromisse vielleicht erforderlich sind. Und wir werden alle Gespräche dazu führen und auch alle Parteien zu Gesprächen aufrufen.
0: Dass die Bundesspitze nach der Wahl so deutlich wird, hat einen strategischen Grund. Die AfD möchte irgendwann im Bund regieren, die Kanzlerin stellen. Als notwendiger Schritt dahin gilt ein erfolgreich regiertes Bundesland und damit eine Normalisierung der AfD. Ulrich Siegmund mit seinem Traumergebnis kommt Alice Weidel und Tino Chrupalla gerade recht. Obwohl Siegmund immer betont hat, er wolle sich im Fall der Fälle nicht in Kompromissen mit anderen Parteien verbiegen. Aber wer entscheidet denn nun? Ein Blick in die Satzungen der AfD. Für den Bund gilt die Bundessatzung.
4: Die Landesverbände haben Satzungs-, Finanz- und Personalautonomie.
0: Satzungsautonomie für das Land bedeutet, der Landesverband gibt sich seine Regeln selbst durch die Landessatzung. Und in der von der AfD Sachsen-Anhalt steht:
4: Der Vorstand beschließt über alle das Land Sachsen-Anhalt betreffenden organisatorischen und politischen Fragen im Sinne der Beschlüsse des Landesparteitages.
0: Nur der Landesparteitag macht also die Regeln für den Landesverband, soll heißen. Zumindest in den Satzungen gibt es keinen Hinweis darauf, dass Weidel und Chrupalla sich über Siegmund hinwegsetzen könnten. Siegmund selbst meint inzwischen: Mit konstruktiven Kräften könne man durchaus zusammenarbeiten. Wer das aus seiner Sicht sein könnte, das wird sich vermutlich in den kommenden Tagen zeigen.
5: Und während sich die AfD in Sachsen-Anhalt mit sich selbst und der Regierungsbildung beschäftigt den Kanzler wahrscheinlich was anderes. Die 17,2%, die CDU eingefahren hat. Und haben Sie den Auftritt gesehen von Bundeskanzler Friedrich Merz nach dieser Wahlpleite? Er war schon sichtlich getroffen gestern, als er vor die Presse trat. Er selbst sprach von einem Schock, versuchte dann aber trotzdem, Entschlossenheit zu zeigen. Sabine Henkel aus unserem Hauptstadtstudio in Berlin über die Frage, wie lange das wohl noch so bleibt.
6: Er ist angeschlagen, angefasst und angreifbar. Und trotzdem sagt Friedrich Merz:
7: Aufgeben ist für mich keine Option.
6: Aufgeben, das passt nicht zu seinem Selbstverständnis. Friedrich Merz ist ein Kämpfer. In der dritten Runde den Parteivorsitz errungen, in der zweiten zum Bundeskanzler gewählt. Und jetzt am Ziel aller Träume das Handtuch werfen? Nein. Seine Generalsekretärin Franziska Hoppermann winkt ab.
8: Nein, hier beginnt keine Diskussion.
6: Dabei hat die Diskussion schon begonnen. Zwar fordert niemand aus der Union öffentlich Merz Rücktritt, aber lautstarker Rückhalt ist auch nicht zu hören. Das Wahlergebnis in Sachsen-Anhalt, die große Zustimmung für eine rechtsextreme Partei, erschüttern die CDU und ihren Kanzler.
7: Das macht etwas mit uns, auch mit mir persönlich.
6: Aber was macht es mit der CDU? Die Halbierung in Sachsen-Anhalt war mehr als schmerzlich. Und nun wird nach Gründen und Ursachen gesucht. Fakten haben in Sachsen-Anhalt offensichtlich keine große Rolle gespielt. Aber der Kandidat. Das richtige Spitzenpersonal kann Wahlen entscheiden. Nicht nur in Sachsen-Anhalt. In Großbritannien hat Andy Burnham als neuer Premier die Stimmung gedreht. Wer schafft das in Berlin? Alternativen zu Merz drängen sich nicht auf. Hendrik Wüst hat in Nordrhein-Westfalen zu tun. Markus Söder ist Markus Söder. Es bleibt also Friedrich Merz. Sollte er sich neu erfinden?
7: Ich gehöre nun zu denen, die nicht jeden Tag Emotionen vor sich hertragen. Aber die Bevölkerung will da auch andere Antworten haben.
6: Andere Antworten, aber vielleicht auch ein anderes Auftreten. Empathisch, zugewandt, sympathisch, nahbar. Ein Kanzler, der zuhört, der sie vielleicht auch mal zum Lachen bringt, der Verständnis für ihre Sorgen und Bedürfnisse zeigt. Nun ist Merz aber kein Chamäleon und er kann nicht aus seiner Haut. Er wird es auch nicht versuchen, denn dann wäre Merz nicht mehr Merz. Er wäre nicht mehr authentisch, was auch ein großer Wert ist. Daher will Merz die Menschen auf seine Art erreichen.
7: Das ist meine Bringschuld. Und die nehme ich an. Und ich werde das versuchen, in den nächsten Wochen und Monaten anders zu machen, besser zu machen. Meine Grundüberzeugungen ändern sich damit nicht.
6: Etwa die Grundüberzeugung, dass Reformen zwingend nötig sind. Daran will er festhalten. Und darüber

0: wird diskutiert werden. Das ist so sicher wie die Personaldebatte dünn. Sie könnte lauter werden, je nach Wahlausgang. In Mecklenburg-Vorpommern, wo die CDU bei 8% liegt. Oder in Berlin, wo Stefan Evers die CDU retten soll. Evers ist ein unbekannter Kandidat unter Unbekannten. Aber er hat als Finanzsenator einen Trumpf.
1: Schadet ja nie, wenn ein Spitzenkandidat auch Regierungserfahrung mitbringt.
0: Etwas, das auch Friedrich Merz nicht geschadet hätte.

0: WDR 5, Sie hören das Echo des Tages und Sie haben es heute schon mitbekommen hier in WDR 5. Noch nie waren deutsche Schülerinnen und Schüler so schlecht wie jetzt gerade. Das ist das Ergebnis der neuesten PISA-Studie, mit der die schulischen Leistungen von Schülern aus aller Welt verglichen werden, alle 15 Jahre alt. Die Ergebnisse liegen nur auf Durchschnittsniveau und jeder dritte Schüler in Deutschland hat Probleme beim Rechnen und Lesen. Die Bundesbildungsministerin Karin Prien hat damit gerechnet, also mit diesen aus ihrer Sicht erwartbaren Ergebnissen, musste die Studie aber sicher auch mehrmals lesen, weil sie es kaum glauben konnte. Beate Kowalik war bei der Zeugnisausgabe dabei in Berlin.
1: Bundesbildungsministerin Karin Prien nimmt kein Blatt vor den Mund, als sie vor die Bundespressekonferenz tritt und die desaströsen Ergebnisse der neuesten PISA-Studie vorstellt. Anders als beim großen Schock vor 25 Jahren sind die neuen Zahlen aber nicht überraschend, sondern erwartbar. Jeder fünfte Jugendliche in Deutschland hat in keiner der drei Basiskompetenzen Mathematik, Lesen und Naturwissenschaften ausreichende Fähigkeiten.
2: Was wir heute sehen, ist ohne jeden Zweifel ein besorgniserregender Befund, der betrifft nicht nur Deutschland, er betrifft die OECD und auch die Europäische Union im größeren Teil. Und für Deutschland ist darüber hinaus außerordentlich beunruhigend, dass die soziale Schere weiter aufgeht und sich nicht schließt.
1: Noch nie waren die Bildungserfolge von Jugendlichen so stark vom Geldbeutel und dem Bildungsgrad der Eltern abhängig. Der Zusammenhang ist in Deutschland so groß wie in kaum einem anderen Land und etwa dreimal so stark ausgeprägt wie in Kanada. Auch ist es anderen, kleineren Ländern wie Singapur, der Schweiz und Estland besser gelungen, den Abwärtstrend der letzten 10 Jahre abzufedern. Die PISA-Ergebnisse erheben nicht nur die schulischen Leistungen, sondern auch Fähigkeiten, alltagsnahe Probleme zu erfassen und damit am gesellschaftlichen Leben teilzunehmen. Das erklärt der Leiter der diesjährigen deutschen PISA-Studie, Professor Dr. Samuel Greif.
3: Diese Jugendlichen haben dann auch große Schwierigkeiten, einfache Informationen aus einem kurzen Text zu entnehmen, alltagsnahe Prozentrechnungen durchzuführen, zum Beispiel, ob sich ein Rabatt im Supermarkt überhaupt lohnt, oder wissenschaftliche Aussagen von Meinungen oder Werbung zu unterscheiden.
1: Die PISA-Studie zeigt, dass Jugendliche weltweit zwar schneller, aber häufiger falsch antworten, im Unterricht weniger aufmerksam sind und insgesamt immer mehr Inhalte konsumieren, anstatt sie selbst zu schaffen. Über 30% der Schülerinnen und Schüler geben an, dass sie künstliche Intelligenz nutzen, um Hausaufgaben zu erstellen. Um diesen Entwicklungen entgegenzuwirken, sollen hauptsächlich 3 Maßnahmen umgesetzt werden, fasst der deutsche Studienleiter Greift zusammen. Erstens sollten schon im Kita-Alter Kinder auf ihre Sprachkompetenzen eingeschätzt und verpflichtend gefördert werden.
3: Die zweite Maßnahme ist, dass wir Schulen, die unter besonders großen Herausforderungen arbeiten, gezielt unterstützen. Und die dritte Maßnahme ist, dass wir die Qualität von Unterricht und Schule kontinuierlich und datengestützt weiterentwickeln.
1: Deutschland habe bereits eine Antwort für die dramatischen Ergebnisse, erklärte Bundesbildungsministerin Prien. Es sei das vor 2 Jahren eingeführte Start-Chancen-Programm, das unter anderem Schulen mit einem hohen Anteil sozial benachteiligter Kinder unterstützt. Bildung müsse aber die Top-Priorität von Politik und Gesellschaft werden, damit sich die schlechten Ergebnisse von heute nicht bei den nächsten PISA-Studien wiederholen.
0: Oder man guckt einfach mal, wie es in anderen Ländern läuft, die bei der PISA-Studie jedes Mal ganz oben mitspielen. Jedes Land verfolgt da zwar seinen eigenen Ansatz, aber nehmen wir jetzt einfach mal Japan. Wenn man sich alle 91 Länder dieser Studie anguckt, liegt Japan mit Lesen und Mathe auf Platz 4 und 5 und auch bei den Naturwissenschaften sieht es ganz gut aus, Platz 5. Guckt man jetzt nur auf die 38 OECD-Staaten, also die wohlhabenden Länder, steht Japan in allen Fächern auf dem Siegertreppchen und belegt den ersten Platz. Thorsten Iffland ist für WDR 5 in Japan. Warum schneidet Japan bei PISA eigentlich so gut ab?
4: Weil das japanische Bildungssystem den Kindern ziemlich exakt die Fähigkeiten beibringt, die bei der PISA-Studie auch abgefragt werden. Dazu kommt ein landesweit identisches Curriculum. Die Schülerinnen und Schüler sind auf dem Land und in der Stadt gleichermaßen gut ausgebildet. Im Unterricht und auch danach wird viel auswendig gelernt. Nachhilfe nehmen nicht nur die schwächeren Schüler. Das hilft bei standardisierten Tests wie PISA. Dazu kommen noch ein paar weichere Faktoren. Japanische Schüler gelten als sehr diszipliniert. Der kulturelle Stellenwert Stellenwert von Bildung ist sehr hoch, der Druck auf die Kinder allerdings auch. Um auf eine gute weiterführende Schule oder Uni zu kommen, muss man in seiner Schullaufbahn schon früh Aufnahmeprüfungen bestehen. Die guten Ergebnisse lassen sich auch damit erklären, dass in Japan die Schulen wegen Corona nur sehr kurz geschlossen waren und dass die Klassen insgesamt sehr homogen sind. Japan hat im internationalen Vergleich einen relativ geringen Anteil an Zuwanderern.
0: WDR 5, das Echo des Tages, jetzt mit weiteren Kurznachrichten mit Katja Ruppenthal.
5: 12 Länder wollen die Einfuhr von Waren aus israelischen Siedlungen im Westjordanland beschränken. Darunter sind Großbritannien, Frankreich und Kanada. Der Schritt richtet sich gegen die zunehmende Gewalt jüdischer Siedler gegen Palästinenser in dem besetzten Gebiet. Er ist auch ein Protest gegen die Ausweitungen der israelischen Siedlungen in dem Palästinensergebiet. Mehrere Städte in NRW schneiden bei einem Digital-Ranking dieses Mal gut ab. Düsseldorf, Köln, Bochum und Aachen sind unter den Top 10 beim Smart City Index des Digitalverbands Bitkom. In dem Ranking geht es zum Beispiel darum, ob die Stadtverwaltung auch online gut funktioniert. Eine Stadt hat besonders aufgeholt, Mönchengladbach, wo es unter anderem WLAN in Bus und Bahn gibt. Einer neuen Studie zufolge sind im Jahr 2023 rund 1,7 Millionen Menschen an den Folgen des Passivrauchens gestorben, meistens wegen Durchblutungsstörungen. Fast 770 Millionen Kinder unter 14 Jahren seien Passivrauch ausgesetzt gewesen. Die Wissenschaftler fordern mehr Nichtraucherschutzgesetze in öffentlichen und privaten Räumen. Der Möbelhersteller IKEA hat vor Gericht einen Prozess gewonnen gegen eine rechte Partei aus Belgien. Die hat ihrem Wahlprogramm nämlich die Abkürzung IKEA gegeben. Der Name steht übersetzt für Immigration geht auch anders. Die Partei hat das Programm auch so ähnlich designt wie eine IKEA-Anleitung. Laut Gericht ist es nicht in Ordnung, weil das den Ruf des Unternehmens schädigen könnte. Weltweit feiern Fans heute das Jubiläum der Kultserie Star Trek. Heute vor 60 Jahren lief die erste Folge im US-Fernsehen. In Deutschland startete die Science-Fiction-Serie etwa ein Jahr später unter dem Titel Raumschiff Enterprise. Zum Jubiläum heute gibt es viele Events, unter anderem im Moviepark in Bottrop.
0: Die Kurznachrichten mit Katja Ruppenthal. Hallo Leute, ich bin der, der Kurzschlüsse im Stromnetz rund um die Kraftwerke Jenschwalde und Schwarze Pumpe verursacht hat. So beginnt eins der Bekennerschreiben des mutmaßlichen Stromsaboteurs, der hinter den Sabotageaktionen und Versuchen an Umspannwerken und Hochspannungsanlagen stecken soll. In Brandenburg, Sachsen und hier in NRW ist das der Fall. Hier bei uns in Gohr, Bergheim-Reit, Dormagen oder Weißweiler. Heute hören wir von NRW-Innenminister Herbert Reul.
6: Dieses Spiel ist heute beendet worden. Allerdings wird jetzt genau untersucht und befragt, wird geschaut, ob er derjenige ist, sicherheitshalber, ob er alleine ist, ob er Mittäter gehabt hat. Man weiß es ja nie ganz genau.
0: Kurz, die Polizei hat den mutmaßlichen Täter gefasst. Katharina Trümper weiß mehr.
7: Wie Staatsanwaltschaft und Polizei Köln mitteilten, wurde der 48-Jährige am Vormittag in der Nähe des Kraftwerks Weißweiler bei Aachen gefasst. Er soll bei seiner Festnahme Sprengmittel dabei gehabt haben, aber keinen Widerstand geleistet haben. Polizisten fanden in der Nähe ein Zelt im Unterholz, in dem weitere Sprengladungen sichergestellt wurden. Nach dem Mann war mit einem Haftbefehl der Staatsanwaltschaft Cottbus tagelang gefahndet worden. Die Behörde ermittelt wegen des Verdachts der Herbeiführung einer Sprengstoffexplosion und der Störung öffentlicher Betriebe. Brandenburgs Polizeipräsident Stippin erklärte, die Festnahme sei ein wichtiger Schritt in den Ermittlungen. Jetzt gelte es, die Hintergründe und Zusammenhänge der Taten weiter aufzuklären. Der 48-jährige Mann aus Nordrhein-Westfalen steht im Verdacht, mit Spreng- und Brandvorrichtungen versucht zu haben, die Stromversorgung zu unterbrechen. Vor einer Woche waren solche Vorrichtungen an einem Umspannwerk unweit des Kohlekraftwerks Jenschwalde im Süden Brandenburgs gefunden worden. Am selben Tag wurde auch in Nordrhein-Westfalen ein ähnlicher Sabotageakt aufgedeckt. Danach kam es zu weiteren Vorfällen, darunter auch in Sachsen. Zu der Sabotageserie gibt es Bekennerschreiben, die Ermittler dem Tatverdächtigen zuordnen. Darin begründet er die Angriffe auf das Stromnetz mit dem Kampf gegen fossile Energien. In allen drei betroffenen Bundesländern wird noch Braunkohle abgebaut und verstromt.
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0: Sexueller Missbrauch bei Kindern und Jugendlichen. Wie werden solche Fälle eigentlich aufgearbeitet? Eine WDR-Doku begleitet die Arbeit am Gericht, wo so ein Prozess zum Schutz der Opfer unter Ausschluss der Öffentlichkeit stattfindet. Aber für diese Doku hat sich ein Richter bereit erklärt, uns, dem WDR, Einblicke in genau diese Arbeit zu geben. Christoph Kaufmann. Er ist Richter in Köln, er verhandelt solche Fälle seit mehr als 20 Jahren und hat unserer Reporterin Cornelia Übel erzählt, worauf es bei dieser Arbeit ankommt. Hallo Cornelia.
8: Hallo.
0: Wie hast du ihn denn dazu bekommen, dass er über seine Arbeit und wie er da vorgeht spricht?
8: Das ist ein langer Prozess gewesen. Wir haben viele Vorgespräche geführt. Auch die Verwaltung des Kölner Landgerichtes musste darüber informiert werden und hat letztendlich ihre Zustimmung gegeben. Warum hat das Landgericht und der Richter sich darauf eingelassen? Weil die Interesse haben, dass die Prozesse vor einem Gericht, über die ja viel kursiert, gerade wenn es um sexuellen Missbrauch geht, ein bisschen transparenter gemacht werden. Und weil man zeigen wollte, wie das Gericht vorgeht, wenn zum Beispiel Opferzeugen vor Gericht kommen. Das sind ja die Betroffenen, das Gericht und auch der Richter machen sich sehr viel Mühe, diese Zeugen vorzubereiten auf ihren Auftritt. Es gibt eine Zeugenbetreuungsstelle bei Gericht. Der Richter sagt oft den Leuten vorher auch guten Tag und zeigt ihnen den Saal. Alles dafür, dass wenn dann der Auftritt vor Gericht ist, dass die Leute sich, ich will jetzt nicht sagen wohlfühlen, aber nicht mehr so fremd fühlen und dass sie anfangen zu erzählen und ihre Erinnerungen wieder hervorholen können, um zu sagen, was ihnen zugestoßen ist.
0: Konntest du einen Eindruck gewinnen, wie schwer es für ihn ist, auch wenn er jetzt seit ja mehr als 20 Jahren in diesem Bereich arbeitet, wie schwer es für ihn ist, zu einer Wahrheitsfindung zu kommen in einem Prozess?
8: Also das Problem bei sexuellem Missbrauch vor Gericht ist immer, dass es sich meistens oder oft um Aussage gegen Aussageverfahren handelt. Der Angeklagte behauptet, er habe es nicht getan. Der fragliche Opferzeuge oder fragliche Opferzeugin sagt, mir ist aber das und das zugestoßen und ich bin sexuell missbraucht worden. Und das ist wie Detektivarbeit vor Gericht, wenn die Verhandlungen starten. Da kommt es auf eine sehr sensible Befragung drauf an. Und es kommt darauf an, dass man Opferzeugen in den Zustand versetzt, dass sie sich als Erklärer fühlen vor Gericht. Dass sie erklären, was ihnen passiert ist. Das ist, glaube ich, nicht so ganz einfach, weil es sich zum Teil um sehr junge Zeugen handelt, zum Teil auch um Geschehnisse, die viele, viele Jahre zurückliegen oder die man erfolgreich auch verdrängt hat.
0: Hast du auch mit Zeugen oder mit Tätern gesprochen?
8: Beides. Sehr beeindruckend waren die beiden Opferzeuginnen, die vor Gericht gegangen sind und tatsächlich ein Urteil gegen ihren Missbraucher erringen konnten. Das war eine junge Frau, 17 Jahre alt, die 8 Stunden im Saal saß und Rede und Antwort gestanden hat und uns hinterher davon erzählt hat, dass es sehr, sehr anstrengend war, dass sie sich nicht mehr an alles erinnern konnte, was zur Folge hatte, dass die ganz frühen Missbrauchsfälle, die der Staatsanwalt in die Anklageschrift geschrieben hat, so nicht objektiviert werden konnten, wie der Jurist sagt. Lange Rede, kurzer Sinn. Es waren dann nur 2 Vorfälle vor ihrem 14. Lebensjahr, die sozusagen gerichtsfest waren, weshalb der Täter nicht mit den 15 Jahren rechnen musste, sondern 4 Jahre und 9 Monate bekommen hat.
0: Und wie war das Aufeinandertreffen mit dem Täter?
8: Seltsam. Der war tatsächlich bereit, vor der Urteilsverkündung mir ein Interview zu geben, wo er erzählt hat, was er gemacht hat und dass er die Schuld dafür auf sich genommen hat, weil er stand zusammen mit seiner Ehefrau vor Gericht. Und dann kam das Urteil, er hat 6 Jahre bekommen und danach ging er wieder vor unsere Kamera und hat das sehr souverän begründet, dass das wohl in Ordnung ist und wenn er es vorher gewusst hätte, dann hätte er es sicher nicht gemacht, wenn er gewusst hätte, wie hoch das Strafmaß ist und dass er vielleicht jetzt doch mal eine Therapie anfängt, weil bislang hatte er gesagt, er wäre nicht pädosexuell, also er hätte keine sexuellen Neigungen, die auf Kinder oder Kleinkinder zielen. Aber jetzt würde er vielleicht doch mal eine Therapie anfangen, weil der Richter eben ihn auch immer wieder darauf hingewiesen hat.
0: Du hast schon viele Themen behandelt als Journalistin. Das ist jetzt, finde ich, das hört man ja auch schon an deinen Schilderungen, das ist ja dann doch nochmal ein sehr spezielles Thema gewesen. Jetzt hast du diesen Film letzten Endes mit all diesen Aussagen, Täter, Zeugen, du hast den Richter gehabt, zusammengebaut. Mit welchem Gefühl bist du denn da rausgegangen? Hat dich das dann doch irgendwie anders berührt oder mitgenommen als vielleicht andere Themen?
8: Was mich wirklich beeindruckt hat, ist die rechtsstaatliche Arbeit, die Ernsthaftigkeit, die Gründlichkeit, mit der man versucht, Wahrheitsfindung zu betreiben, weil es geht ja nicht nur um Genugtuung für die Opfer, es geht ja auch um Gerechtigkeit für den Angeklagten, weil wenn sie verurteilt werden, können das bis zu 15 Jahre sein. Das heißt, es ist eine Riesenverantwortung auch für das Gericht, da die Wahrheit zu finden, weil würde man einen Unschuldigen hinter Gitter bringen, würde man natürlich ein Leben zerstören. Also auch gegenüber dem Angeklagten hat dieses Gericht eine hohe Verantwortung. Und das fand ich insgesamt, ich sag auch mal, sehr beruhigend.
0: Cornelia Übel über ihren Film Sexueller Missbrauch vor Gericht, ein Richter und seine Fälle. Diese Doku können Sie sehen im WDR Fernsehen in genau einem Monat, am 8. Oktober um 22.45 Uhr. Fortschritt führt nach vorn. Also so heißt es zumindest. Es gibt aber einen Fisch im südchinesischen Meer, der sieht das anders. Der Fisch ist ein Panzerknurrhahn. Der heißt so, habe ich mir nicht ausgedacht. Und Forscher haben ihn dabei gefilmt, wie er über den Meeresboden läuft. Ein Fisch. Damit das klappt, hat er versteifte Körperteile, die rauswachsen aus den Brustflossen, wie so Strahlen sieht das aus. Und die benutzt er als Beine. Und jetzt kommt's, dieser Fisch kann nicht nur geradeaus laufen, der läuft auch rückwärts. Und das gab's noch nie. Dass Fische rückwärts schwimmen, ja. Dass ein Fisch aber rückwärts läuft, ist eine Weltsensation. Evolution einfach umgedreht. Oder dem Fisch sind Beine gewachsen, damit er wie seine Vorfahren vor Millionen Jahren vom Wasser zum Landtier werden kann. Und als er die Beine hatte und gesehen hat, was bei uns auf der Erde los ist, hat er schnell den Rückwärtsgang eingelegt. Ich würde ihn verstehen. Ihr Panzerknurrhahn Michael Imhof fährt jetzt nach Hause. Und ich wünsche Ihnen noch einen schönen Abend mit WDR 5.

0: Es ist 19 Uhr. 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
1: Die Nachrichten mit Steffi Orbach. Guten Abend. Der Verdächtige im Fall der Sabotageversuche auf Umspannwerke ist gefasst. Die Polizei hat ihn nach tagelanger Fahndung in der Nähe von Aachen festgenommen. Laut NRW-Innenminister Reul ist ein mögliches Motiv der Kampf gegen fossile Energien.
2: Er hat ja einen Brief geschrieben, da hat er seine Themen benannt, die ihm wichtig waren. Auf der anderen Seite wissen wir, haben wir auch gehört, dass er psychische Probleme haben könnte. Und deswegen muss man sich das jetzt anschauen.
1: Sabotagevorrichtungen waren an Umspannwerken und Kraftwerken in NRW, Brandenburg und Sachsen gefunden worden. Großbritannien verbietet den Handel mit Waren aus israelischen Siedlungen im Westjordanland. Die Regierung in London begründet das unter anderem mit dem Ausbau der israelischen Siedlungen in dem Palästinensergebiet. Israel hat inzwischen reagiert. Julia Lai, WDR Tel Aviv.
3: Der israelische Außenminister Gideon Saar hat am frühen Dienstagabend angekündigt, das britische Konsulat in Jerusalem schließen zu lassen. Zudem kündigte Saar eine Reihe weiterer Maßnahmen an. So müssen etwa britische Vertreter das internationale Gaza-Hilfs Zentrum in Israel verlassen. Und er sprach Einreiseverbote gegen 12 Personen aus, die an, Zitat, antisemitischen und anti-israelischen Aktivitäten beteiligt sind.
1: Und das ist auch noch wichtig. In Köln demonstrieren gerade tausende Menschen für die Demokratie und gegen eine Zusammenarbeit mit der AfD. Auslöser für den Protest ist der klare Wahlsieg der Partei in Sachsen-Anhalt. Schülerinnen und Schüler aus Deutschland haben bei der neuen PISA-Studie die schlechtesten Leistungen seit Beginn der Erhebung gezeigt. Jeder dritte Jugendliche hatte Probleme beim Lesen in Mathematik und in Naturwissenschaften. Die Fußball-Champions League startet heute in die neue Saison. Borussia Dortmund beginnt mit einem Heimspiel gegen den FC Villarreal. Anpfiff ist um 21 Uhr. Ein Kunstwerk aus Erdnussbutter hat in den Niederlanden fast 50.000 Menschen in ein Museum in Rotterdam gelockt. Es bestand aus 390 Kilogramm Erdnussbutter, glatt verstrichen in Form eines Sechsecks. Die Hommage an den kürzlich verstorbenen Künstler Wim T. Schrippers war 2 Monate lang zu sehen. Christian Bongers beschreibt, was das Kunstwerk in dieser Zeit abbekommen hat.
4: 48 Fußabdrücke, 5 heruntergefallene Handys und einen Schleckvorfall. Vermutlich hatte ein kleines Kind die Erdnussbutter auf dem Boden probiert.
1: Eigentlich sollten sich die Besucher angesichts der Installation fragen, ist das Kunst und darf ich das schön finden? Das war WDR aktuell. Das Wetter in Nordrhein-Westfalen, der Abend ist noch trocken bei 17 bis 23 Grad. Später zieht eine Kaltfront mit Regen heran. Morgen mal Sonne, mal Wolken. Im Laufe des Tages ziehen Schauer auf, auch Gewitter sind möglich. Dazu in Monschau 17 Grad, in Hattingen 18 und in Bergheim maximal 20 Grad. Es ist 19.03 Uhr. 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A2 Oberhausen Richtung Dortmund, zwischen Kreuz Oberhausen und Bottrop. 30 Minuten dauert es länger, 3 Kilometer Stau nach einem Unfall. A3 Oberhausen Richtung Köln, zwischen Kreuz Breitscheid und Mettmann. 30 Minuten plus 4 Kilometer Stau. Wegen Bergungsarbeiten ist da nur eine Spur frei. A44 Düsseldorf Richtung Essen, zwischen Reichswaldallee und Kreuz Ratingen Ost. 10 Minuten plus 2 Kilometer Stau. A45 Hagen Richtung Dortmund, zwischen Kreuz Hagen und Dortmund Süd. 10 Minuten plus 4 Kilometer stockender Verkehr und A565 Bonn Richtung Meckenheim zwischen Bonn-Hartberg und Meckenheim Nord. 15 Minuten plus 3 Kilometer Stau wegen Bergungsarbeiten.
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8: Hier ist die Unterhaltung am Wochenende. Hier ist der Satire-Sommer. Wir senden wieder aus der Eifel, wo das gut gelaunte Publikum Wow! Wo das überaus gut gelaunte Publikum sich offensichtlich freut, heute endlich unterhalten zu werden und sich nicht selber unterhalten zu müssen. Mit immer denselben ehelichen Partnern, schlecht erzogenen Kindern, renitenten Eltern, bettelnden Hunden oder Chatfreundinnen mit Nachrichten in Podcastlänge. Endlich Unterhaltung ohne Netflix, ohne Handy, ohne ChatGPT, KI, Gemini, Facebook, TikTok, Insta oder Snapchat. Oder wie meine Tochter sagen würde, boah Mama, das ist so 90er. Für diesen heutigen einmaligen Abend hat der WDR wieder einen wahnsinnigen Aufwand betrieben. In engster Zusammenarbeit mit dem Naturzentrum hier im Holzkompetenzzentrum wurden wirklich keine Kosten und Mühen gescheut, um in diese wunderschöne Natur, die uns hier umgibt, das zu bringen, was die Eifel am wenigsten hat. Kultur. Kultur. Kultur, hätte ich beinahe gesagt. Und habe es auch. So ist er der Eifler und die Eiflerin, wie ich eine bin, nicht immer charmant, aber meistens direkt und ehrlich. Und ja, danke. Und ganz ehrlich freue ich mich jetzt auf diese einmalige analoge Radioshow, die man natürlich ab September jederzeit streamen kann. Heute mit dabei Anka Zink, Christian Schultelo, Feber Denius und natürlich Martin Zingsheim. Ich bin Eva Eiselt, die Gastgeberin des heutigen Abends. Und ich sag mal, wie man hier immer so schön sagt, Nabend zusammen. Ja. Nabend. Und was war das oder was ist das, kann man sagen, für einen Sommer, oder? Klimawandel, KI, Kriege, Krisen, Katastrophen. Aber hey, wir hatten nicht nur schlimme Sachen mit K. Wir hatten auch Waldbrände, Wahlen, dann hier direkt um die Ecke in Mechernich, der Drohnenflug über den Militärstützpunkt. Stimmt, es rückt alles immer, immer näher bis in die Eifel. Und ich sage ja immer gerne, lieber Endzeit als gar keine Stimmung. Hä? Und da braucht man echt viel Humor, denke ich, um das alles zu ertragen. Und deswegen sind wir ja heute hier und ihr ja auch. Ich darf ja ihr sagen, oder? Und natürlich haben wir Kultur. Wir haben vielleicht allerhöchstens haben wir hier ein Imageproblem. Stimmt's denn so? Ich komme ja ziemlich viel rum und wenn ich so auf Tour sage, ich komme gebürtig aus der Eifel, ne, das sage ich meistens so gegen Ende, dann ist aber erstmal so, oh. Eine Frau hat sogar mal ganz spontan so gemacht. Entgleiste, mitleidige Gesichter und das stimmt doch nicht. Ich meine, wir haben es doch hier schön und ich meine, die Städter können uns ja sogar beneiden. Ja, weil wir haben doch hier, also unseren Lifestyle. Wir haben ja Entschleunigung pur. Stimmt's? Gut, es war vorher nicht beschleunigt, aber aber den Umweg brauchen wir nicht. Wir haben Kultur und wir haben ja auch Brauchtümer, die schwappen ja auch von der Eifel direkt in die Kölner Innenstadt. Und da wohne ich ja mit meiner Tochter. Und meine Tochter hat dieses Jahr zum allerersten Mal einen Maibaum bekommen. Ja, fand ich auch. Das ist ja so eine pflanzliche Liebeserklärung. Ich glaube, ich muss das so ein bisschen erklären für die Zugezogenen beziehungsweise auch die Menschen am Radio, die diesen Brauch nicht kennen. Das hat nämlich überhaupt nichts, der Maibaum, mit diesem bayerischen Dorfmaibaum zu tun, dass man am 30.04. die Mädchen, ohne dass sie dabei waren, also dass die Junggesellen, die Mädchen wurden versteigert. Sagen wir es mal so, ja, lange vor eBay. Das muss man sich ein bisschen so vorstellen, dass die Junggesellen sich im Hinterzimmer der Kneipe getroffen haben und dann wurden die Mädchen eben versteigert und dann haben die dann in der Nacht noch dem Mädchen eine Birke vor die Tür gestellt. Das hat dann auch immer sehr abgefärbt, weil das war ja geschmückt mit Krepppapier, das war ja damals noch nicht wasserresistent. Und das Mädchen, was am allermeisten Geld in diese Junggesellenkasse gespült hat, ja, die wurde Königin. Also die am meisten wert war, war Königin. Und die durfte dann noch in der Nacht, wie sich's ja für eine Königin gehört, durfte sie die Junggesellen noch beköstigen. Ja, mit Schnaps und geschmierten Broten. Ganz schön. Und die Mädchen, die ein bisschen weniger wert waren, also manche gingen halt wie ein Kasten Bier so weg. Wie ich zum Beispiel. Hey, ich war ein Sixpack. Aber ich hatte dann noch Glück, weil es gab auch noch Schandbäume. Ja, habe ich selber nie gesehen, aber die Angst war immer präsent. Und Schandbäume waren dann nicht mit buntem Krepppapier geschmückt, sondern mit schwarzem Krepppapier und Klopapier auch. Und alles, was man sonst so unter der Dorfmatratze gefunden hat. Und bei meiner Tochter, die hat halt diesen Maibaum einfach so aus Liebe bekommen. Aus Liebe, das heißt, so das Erlebnis, ein Objekt zu sein, das ging komplett an ihr vorüber. Zumindest bei diesem einen Mal. Aus Liebe, ich finde es schön. Und übrigens, der Kölner Baum hängt immer noch. Die müssen auch hängen bleiben. Das ist Verordnung, das ist Klimaaktivismus, das ist Stadtbegrünung. Das ist in Köln ganz wichtig, dass so viele Bäume, wie es geht, jetzt gerade bei so einem trockenen Sommer, die hatten das ausgerechnet, eine Birke macht 15 Quadratzentimeter Schatten. Das muss hängen bleiben. Ich glaube übrigens, das war Quatsch, ich war kein Sixpack. Ich glaube, ich war eher so ein Kastenpilz oder ein Fässchen. Auf jeden Fall untergärig. Ich spüre das. Und der ehemalige Kastenbier wird jetzt auf jeden Fall den ersten Gast einsagen. Und ich schäume wirklich über vor Freude, weil jetzt wird Christian Schulte-Loh die Bühne gleich betreten. Und wo der schon überall die Bühne betreten hat, der war viele Jahre im Ausland, der war nach England ausgewandert, ist aber zum Glück wieder zurückgekommen, hat sehr viel in London gespielt, in London. Und hat auch bei dem Fringe Festival in Edinburgh, in Schottland gespielt. Und er ist sehr schlagfertig. Er wurde dann auch betitelt von dem Spiegel Deutsch, aber lustig. Er ist international. Begrüßt bitte mit einem wahnsinnigen Applaus, der bis zu den britischen Inseln erklingt. Christian Schulte-Loh!
9: Sehr nett, danke schön. Hallo. Sehr, sehr nett. Wow, vielen, vielen Dank. Dankeschön. Sehr, sehr nett. Schönen guten Abend. Nettersheim. Hallo. Es ist so schön bei euch. Der Name ist Programm. Es ist so nett hier, muss man sagen. Ich freue mich, beim Satire-Sommer dabei zu sein. 16 Grad und Nieselregen. Das ist schön. Satire-Sommer. Freue mich, in Nettersheim zu sein. Ich bin heute mit der Bahn angereist. Ja. Wir leben in Zeiten, in denen das als Pointe reicht, muss man sagen. Es war, genau, Schienenersatzverkehr ist das Wort des Tages, neben Holzkompetenzzentrum, in dem wir uns hier befinden. Das ist schön, wenn man einen der beiden Begriffe bei Scrabble aufs Brett legt, gewinnt man sofort. Ja. Spiel gewonnen, 6 Freunde verloren, aber es läuft. Schienenersatzverkehr war ein Thema heute, ich bin losgefahren. Also die Verkehrsmittel wurden immer kleiner, muss ich sagen. Es ging los mit einem ICE, dann wurde es eine Regionalbahn nach dem Umstieg, dann irgendwann Schienenersatzverkehr, Bus, immer kleiner, bis ich am Ende hier in Nettersheim auf dem Einrad eingerollt bin. Sehr, sehr gemütlich hier. Schön in der Eifel. Ich komme selbst aus einer kleinen Stadt, deswegen gefällt es mir hier gut. Ich fühle mich zu Hause. Aber ich bin dann vor vielen, vielen Jahren, Eva hat es gesagt, nach London ausgewandert, um den Briten so ein bisschen Humor beizubringen. Ja, und ich finde, das Ergebnis der letzten 10 Jahre kann sich durchaus sehen lassen, ne? Brexit, Boris Johnson, das war alles meine Idee, ne? Also, es wird nicht langweilig in England. Die Briten sagen ja, wir Deutschen hätten keinen Humor. Wir kennen das Klischee, ne? Es wird gern wiederholt. Wir Deutschen hätten keinen Humor. Das stimmt so nicht, wir wissen es alle. Ja? Neulich habe ich eine Anfrage bekommen, ich habe sehr gelacht, vom Deutschen Institut für Humor. Das gibt's wirklich. Ja? Ich habe sehr gelacht, weil ich dachte, das klingt wie so ein Monty Python-Sketch. Deutsches Institut für Humor, die Engländer würden es lieben. Ich habe mit der Vorsitzenden ein Interview geführt, habe ich ihr gesagt, wissen Sie eigentlich, wie lustig das ist? Deutsches Institut für Humor, da sagte sie, nein. Und da habe ich gesagt, die haben genau die richtige Frau zur Chefin gemacht, herrlich. Wir Deutschen haben Humor, wir wissen es alle. Im Alltag kriegt man den auch mit. Neulich saß ich im Restaurant, habe sehr gelacht. Da saß am Nachbartisch ein älteres Pärchen, ganz süß, die haben gegessen. Waren fertig, kam der Kellner und räumte die Teller ab und fragte die beiden, und, haben sie denn gut gegessen? Darauf sagte der Mann, ja, aber nicht hier. Und das ist doch stark, da können wir mithalten, ja? Da können wir mithalten international. Das war interessant, habt ihr es mitgekriegt? Eine Person hat einmal geklatscht, das war der Applaus. Ja, eine Person, einmal. Traurig. So ist besser, so ist besser. Vielen Dank, liebes Holzkompetenzzentrum Nettersheim. Es ist so schön, wenn man rumkommt, ist immer interessant. Wir Deutschen haben Humor. Ich finde, manchmal sind wir ein bisschen, das stimmt eben auch, wir sind ein bisschen besserwisserisch manchmal. Okay, geschenkt, ja. Aber mir ist aufgefallen, es wird mehr beim Thema Gesundheit. Ich habe das Gefühl, wir quatschen uns ein bisschen zu viel rein gegenseitig. Heute, wie gesagt, mit der Bahn angereist. Zum Beispiel jedes Mal, wenn man aus dem ICE aussteigt, kriegt man ja diese Botschaft mit auf den Weg, ne? Diese Ansage. Dann wird durchgesagt, schön, dass Sie mit der Deutschen Bahn gereist sind. Auf Wiedersehen und bleiben Sie gesund, ne? Jedes Mal, bleiben Sie gesund. Ich lasse mir doch von einem Krankenunternehmen nicht sagen, dass ich gesund bleiben soll. Also. Aber wir wollen immer älter werden, daran liegt es. Ne? Deswegen quatschen wir uns gegenseitig rein bei der Gesundheit. Wir wollen immer älter werden. Das ist der neue Trend. Longevity, ne? Langlebigkeit, Riesentrend. Neulich habe ich eine Schlagzeile gelesen, viele werden es mitbekommen haben. Da in der Schlagzeile stand drin, bei einer großen Zeitung stand drin, ein Top-Arzt, Doppelpunkt, der wurde also zitiert. Ne? Ich wusste gar nicht, ich dachte, ich kenne alle Fachbereiche, aber ein Top-Arzt, die Richtung kannte ich noch nicht. Und es war in Großbuchstaben geschrieben, dass der Top-Arzt, ja, da habe ich auch gedacht, vielleicht muss man es anders lesen, wie beim HNO. Ja, vielleicht ist es ein TOP-Arzt, ja. Was weiß ich, drei Körperteile, Trittfläche, Oberschenkel, Po. Ne? Dass der vielleicht die Beine macht, ne? Kann ja sein. Und dieser Top-Arzt, ja, wurde jetzt zitiert mit den Worten, wir können bald 120 werden, sagte der. Wahnsinn, oder habe ich auch gedacht, 100, wer will denn 120 werden? Mein erster Gedanke war, wie viele Steuererklärungen muss ich denn noch machen, bis das Thema mal durch ist, ne? Und wie lange müssen wir arbeiten, wenn wir 120 werden, ne? Wir sind ja jetzt schon beim Renteneintrittsalter 67, ne? Bald kommen 70, wir werden langsam darauf vorbereitet, ne? 70, wir wollen immer, der Kanzler will, dass wir länger arbeiten, dann kommen 75 irgendwann und dann 80, das wird kommen, irgendwann. Das wird spätestens dann interessant, wenn im Seniorenheim das Personal älter ist als die Bewohner. Das wird ein Spaß. Dann wird gesagt, komm, setzt euch doch dazu beim Essen, ihr kennt euch doch von früher, ne? Und dann sagte aber der Top-Arzt, der TOP-Arzt sagte, man kriegt es nicht geschenkt. Und da war ich raus, ne? Ich dachte, ich will es schon geschenkt haben, 120 zu werden. Jetzt muss man auch noch was dafür tun, ja, hat der gesagt, wir müssen was dafür tun, ja, sagte er. Und da habe ich gedacht, nee, was dafür tun will ich nicht. Er sagte, man soll also auf keinen Fall rauchen, da sind einige raus. Ne? Dann hat er gesagt, auf keinen Fall Alkohol trinken, da sind viele raus. Im Grunde sagte er, keinen Spaß haben, das ist das Rezept fürs Älterwerden. Ja? Das Ziel muss es sein, möglichst freudlos auf die 120 zuzugehen. Dass man dann sagt, guck mal, der da hinten, der lacht ja die ganze Zeit. Meine Güte, hat der einen Spaß. Ja, der macht es nicht mehr lang. Ne? Also das ist... So nicht, ne? So nicht. Die Kleinigkeiten entscheiden, hören wir immer wieder, ne? Beim Älterwerden, die Kleinigkeiten sind's, ne? Hören wir auch, da quatscht einem immer einer rein. Was machst du denn da? Ne? Wärmst du etwa Spinat auf? Willst du uns alle umbringen? Ne? Spinat aufwärmen ist tödlich, ne? Gilt übrigens nur bei deutschem Spinat. Das gilt nur in Deutschland. In England kannst du aufwärmen, wie du willst, da sagt keiner was, ne? Deutscher Spinat hat ein Gedächtnis. Der sitzt da in seiner kleinen grünen Uniform und führt Strichliste und sagt, so, jetzt haben sie mich zum fünften Mal wieder aufgewärmt, jetzt mache ich sie platt. Hm? Blub, blub. Beim Kaffee ist es auch so, ne? Ich trinke abends Kaffee. Ich habe jetzt gerade zwei Tassen Kaffee getrunken. Und immer, wenn das einer mitkriegt, viele werden es kennen, ne? Immer, guck mal, du machst schon so, wenn das einer mitkriegt, ne? Kommt immer der Spruch von jemandem, ne? Oh, jetzt noch einen Kaffee? Das könnte ich ja nicht. Und ich denke mir, musst du auch nicht, mach ich ja. Lass mich doch in Ruhe meinen Kaffee trinken. Jetzt noch einen Kaffee, da könnte ich ja die ganze Nacht nicht schlafen, hört man dann wieder, ne? Und die Person, die das sagt, bestellt sich anschließend eine Schweinshaxe und ein Liter Bier, ne? Für den guten Schlaf. man kann es doch eh nicht alles richtig machen. Deswegen lass uns doch lieber entspannt altern, oder? Entspannt älter werden, entspannt leben und einfach auf uns zukommen lassen. Ne? Dann macht es auch viel mehr Spaß, immer dieses Kontrollieren. Ich habe letztens einen Artikel gelesen und der hat mich sofort wieder unglücklich gemacht. Über eben gesunden Schlaf. Ne? Und in dem Artikel in einer großen deutschen Tageszeitung stand, dass ich falsch schlafe. Also ich wurde nicht namentlich erwähnt, ne? Aber es fühlt sich ja so an, wenn man das liest, wie so eine Anklage. Ne? In dem Artikel stand, ich weiß nicht, wer es mitbekommen hat, was ist jetzt die neueste, wohl richtige Form des Schlafes? In welcher Position soll man schlafen neuerdings? Auf dem Rücken, genau richtig, das ist es. Ne? Sagt die Wissenschaft, dass man auf dem Rücken schlafen soll. Sagt nicht die Person, die neben dem liegt, der auf dem Rücken schläft. Das Schlimmste ist Seitenschlaf und ich schlafe auf der Seite. Ich habe mich persönlich doof angesprochen gefühlt. Ich schlafe auf der Seite. In dem Artikel stand, Seitenschlaf ist im Grunde tödlich. Ne? Also, ja, das heißt, wenn du Spinat aufwärmst und anschließend auf der Seite schläfst, ne, hast du, wenn es gut läuft, noch 3 Wochen. Kannst noch dein Testament laminieren und ein bisschen hoffen. Ja? Mehr ist da nicht mehr drin. Ich dachte immer, ich schlafe gut, aber da lag ich offenbar falsch. Ja, ihr müsst schon mitdenken, Leute. Ne? Also das... Ein bisschen was muss da schon kommen. Im Holzkulturzentrum. Jetzt schlafe ich auf dem Rücken. Ne? Also ich liege die ganze Nacht auf dem Rücken. Ich schlafe gar nicht mehr. Ne? Aber das ist ja gesünder. Das ist ja besser für mich. Ich mache alles falsch. Ne? Sobald du dich mit dem Thema befasst, merkst du, du machst es falsch. Letztens hat mir ein Arzt gesagt, Herr Schulte, los, Sie müssen jetzt stark sein. Sie atmen falsch. Da habe ich gesagt, wenn Sie wüssten, wie lange ich schon atme. Ne? Da sagt er, mag ja sein, aber falsch. Ne? Und da habe ich gesagt, das lasse ich nicht auf mir sitzen, denn wir erinnern uns an die Schule, ne? An die Schulzeit. Im Biologieunterricht haben wir alle gelernt, das Atmen, das machen wir gar nicht selbst. Ne? Das ist ausgelagert, das übernimmt quasi automatisch das vegetative Nervensystem für uns. Also unterbewusst läuft das ab. Das ist also im Grunde jemand anderes, der da diesen Fehler macht und falsch atmet. Aber vor dem Arzt fällt das natürlich wieder auf mich zurück. Ne? Das war schon in der Schule. So alle quatschen, ich flieg raus. Ne? Das ist eine Sauerei, ja? Fehler machen macht Spaß, ne? Zum Beispiel Ernährung, wir ernähren uns ja alle falsch. Die allermeisten ernähren sich falsch, weil es Spaß macht. Lass uns das doch durchziehen, es macht doch Spaß. Klar soll man ein bisschen drauf achten, ja, aber es soll auch Spaß machen. Ich zum Beispiel, mein großes Problem ist, ich werde abends nach den Veranstaltungen immer sehr hungrig, ne? Wenn ich mein Programm gespielt habe, kriege ich abends um 10, 11 Uhr nochmal richtig Hunger. Und es ist wahnsinnig schwierig, spätabends in Deutschland noch gut zu essen, ne? Ja, wahnsinnig schwierig. In England ist übrigens auch tagsüber schwierig, aber den Witz nehmen wir gerne noch mit, ne? Den nehmen wir immer gerne mit. Und dann esse ich, vielen wird so gehen, wenn nichts mehr da ist, ne, esse ich Süßigkeiten. Dann sitze ich im Hotelzimmer alleine und esse. Vor mir liegt eine Tüte Schokobons. Das ist das Schlimmste. Ne? Ich kann mir nicht erklären, warum die in der EU legal verkauft werden dürfen. Sitze ich vor der Tüte Schokobons und sage mir, nein, Christian, heute nicht. Heute bleibst du stark. Ja? Und dann gucke ich das zweite Mal runter und sage, nein, nein, nein, heute nicht. Und wenn ich das dritte Mal auf die Tüte blicke, ist die leer. Dann ist die weg. Komplett weg. Dann liegt da so ein Haufen Müll. Und ich habe noch einen Schokoladenrestgeschmack im Mund, aber keinerlei Erinnerung an diesen Essvorgang. Das fühlt sich an wie Fahrerflucht. Ich weiß nicht, wer da... Ne? Und dann bin ich fertig und sehe, dass auf der Tüte draufsteht, zum Teilen. Da geht es einem ja auch nicht besser, wenn man schon fertig ist. Und da habe ich gemerkt, du hast keine Chance. Der Zucker ist stärker, weil, wir haben es alle mitgekriegt, ja, es ist nicht der Kopf. Du kannst noch so willensstark sein. Es ist nicht der Kopf, der zuckersüchtig ist, es ist der Darm. Ja. Der Darm, und das bedeutet, das sind Milliarden von Bakterien. Milliarden, da hast du alleine gar keine Chance. Ja. Das ist so, als würdest du dich zahlenmäßig mit der... keine Chance. Keine Chance. Als würdest du dich mit der gesamten Weltbevölkerung anlegen. Toi, toi, toi. Ja? Man hat keine Chance. Und dann kommt der versteckte Zucker, Leute. Der versteckte Zucker. Alle haben es mitbekommen. Das ist die größte Gefahr im Alltag. Der versteckte Zucker. Wenn ihr nachher nach Hause fahrt, hier übers Land, in der Eifel. Rehe sind nur die zweitgrößte Gefahr. Die größte ist der versteckte Zucker. Er lauert überall, Leute, in fast jedem Gericht. Überall. Du hast keine Chance. Ich esse zum Beispiel wahnsinnig gerne Spaghetti. Eis. Und was da an versteckten Zucker ist, keine Chance. Bleiben Sie gesund. Vielen Dank, bis später. Wir hören uns doch mal. Dankeschön. Vielen Dank. Dankeschön. Sehr nett, vielen Dank.
8: Christian Schulte-Loh. Wie wär's denn jetzt mit einem Schubladler, hä? Ja, ich meine kein Schubladler, sondern ein Schubladler. Was ist ein Schubladler? Ein Schubladler ist ein Mensch, der gerne in Schubladen denkt. Und meine Familie, mir denkt jetzt schon, lass mich nicht lügen, in der 7. Generation in Schubladen und meistens in Eiche rustikal. Und da bin ich stolz drauf. Deshalb habe ich auch mein Tasteninstrument, hier meine Schublade mitgebracht. Da ist was drin. Jetzt kennt ihr das? Kennt ihr das? Na, das ist kein Zither, das ist eine japanische Koto. Ja, weil ich dachte, Japan passt super zu mir, san mir. Ha! Die Kirch bleibt im Dorf und durchs Dorf treibt man die Sau. Der Vater ist Mann und die Mutter Frau. Das Bier muss in den Bauch, in den Tank muss Diesel rein. Ich möchte für immer ein Schubladler sein. So, jetzt habt ihr schon einen Eindruck, gell? Ja? Schauen wir mal, wie es weitergeht. So ein Klimawandel brauche ich niemals nicht. Und wird's im November dann doch sommerlich? Dann leg ich halt dann schon auf Grill, Rind und Schwein. Ich möchte für immer ein Schubladler sein. Ja, ihr könnt's ruhig mitsingen. Wenn ihr es mögt, warum nicht? Jetzt die Veganer und dann noch diese Trans-Gender-Leute. Ich finde, man kann's auch übertreiben, da fällt mir nichts mehr ein. Ich möchte für immer ein Schubladler sein. Jetzt singt ihr wirklich mit. Schauen wir mal, wie lang noch. Die Syrer, Afrikaner, Araber sind anders als mir. Gegen Schwule hab ich auch nichts, aber manchmal stelle ich mir die Frage, jetzt lass mal kein mehr von derer hinein. Kann ich dann überhaupt noch ein Schubladler sein? Die Welt dreht sich immer weiter, doch ich bleib halt ich. Veränderung mocht ich noch nie. 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Ich möcht für immer ein Schubladler sein. Doch was mir am meisten stört, ist dieses furchtbare Klischee. Ja, auch in diesem Lied hier, das ist wirklich nicht schön. Immer macht ihr über uns Bayern dieselben alten Faxen. Jetzt seid's doch mal gerecht und nehmt euch die Sachsen. Ja, die Sachsen. Und Anhalt. Na, sie schon, na herrlich, wir geben das gern zu. Auch wir im Osten möchten Schubladlern nüt. Na herrlich, ihr zwei, süd kennen wir nicht. Nee, im Rheinland, da ist man weltöffentlich. Es gibt einen Trick, mit dem tolerierst du total. In Köln, im Rheinland ist allen alles dress egal. Der Schubladler ist eine Art Franchise-System. Von Hamburg bis Bayern.

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Juhu! So, richtig schön musikalisch wird es mit unserer nächsten Künstlerin und ihre Stimme ist... Also ich habe lange überlegt, wie ich sie ansagen kann. Ich habe verschiedene Metaphern gesucht, weil sie hat so eine Stimme. Ich am ganzen Körper kriege ich Gänsehaut, nur allein, wenn sie mit mir redet. Allein, wenn ich jetzt schon davon erzähle. Seht ihr das? Das ist so richtig Resonanz. Das ist so eine Stimme. Wie kann ich das beschreiben? Wenn die mir halt sagen würde, ich soll das und das, ich würde einfach nur so ja. Einfach nur ja. Das ist, sie hat gerade ein Programm, mit dem sie auf Tour geht, deutschlandweit. Das Programm heißt, ich bring mich ganz groß raus. Ich sag mal so, zarte Stärke, glückliche Melancholie, sehnsuchtsvolle Erfüllung. Ich freue mich auf Fee Badenius.

vielen Dank für diese wunderbare Anmoderation, diese herzliche Begrüßung. Ich freue mich sehr, dass ich hier dabei sein darf. Ich habe das Gefühl, heute Abend hier in Nettersheim könnte wirklich mein großer Durchbruch sein. Und deswegen möchte ich beginnen mit einem Lied über meine Karriere. Es heißt Erfolglos im Rahmen meiner Möglichkeiten. Und ich habe es eigentlich für die Stadiontournee geschrieben. Und im hinteren Drittel des Liedes setzt deswegen ein riesiger Chor ein. Der macht dann auf mein Kommando Folgendes. Erfolglos, freiwillig erfolglos. Nur, dass ihr wisst, was auf euch zukommt. Ich werd immer gefragt,

Vielen Dank. Dankeschön. Ja, Erfolg bemisst sich ja heutzutage vor allem so in Klicks und Likes und Followerzahlen. Ne? Also der WDR ist ja eigentlich fast der einzige Sender, wo das noch nicht ist, oder der einzige öffentliche Raum. Ne? Sonst dürfte ich ja auch heute Abend gar nicht hier dabei sein, ne? Weil also Follower, das ist ja... Ne? Und ich habe mich kürzlich mit einer lieben Kollegin unterhalten, die ist online super, super erfolgreich. Ne? Und ich habe so gefragt, wie das so geht. Und sie sagte, ja, weißt du, es ist einfach so, dass 80% meiner Lebenszeit mittlerweile nur noch daraus bestehen, Content zu produzieren. Ne? Also quasi Content statt Inhalt. Ne? Und den Rest der Zeit muss sie dann halt irgendwie so Privatleben, Tour und was weiß ich, alles so unterbringen. Und dann dachte ich, nee, also 80%, dann lieber erfolglos. Ne? Und naja, und dann... haben wir uns so weiter unterhalten und irgendwann sagte sie, sag mal, Fee, du machst das ja mit der Liedermacherei schon so lange. Du hast ja in einer Zeit angefangen, in der man das noch nicht musste. Das muss ja ein schöner Beruf gewesen sein. Und da hat sie absolut recht. Wir könnten uns begegnen im Hier.

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1: Vielen Dank. Ich weiß gar nicht, ob ihr es wusstet, aber ich wohne seit anderthalb Jahren jetzt im Sauerland. Ne? Und ja, das ist der einzige Ort, wo man selbst aus der Eifel ein bisschen Mitleid bekommt. Ne? Wie ist es dazu gekommen? Also ich dachte, ein bisschen näher am Zentrum der Macht kann nicht schaden. Ne? Jetzt habe ich dann auch... Also in den letzten anderthalb Jahren habe ich jetzt auch so meine Nachbarschaft kennengelernt, ne? Und da ist mir einiges klar geworden dann auch, ne? Das nächste Lied ist ein Mitmachlied, ne? Übrigens. Also ich weiß ja, wie ihr euch fühlt, ne? Mitmachlied. Ich bin ja auch manchmal im Publikum. Dann denkt man ja so, muss das, ne? Und das Komische ist, man geht diese drei Stufen hoch und denkt sich, Mitmachlied, das ist eine super Idee, ne? Ich denke, es ist weitgehend selbsterklärend, aber euer Text lautet Der Nachbar. Wer mäht den Rasen täglich immer morgens um 7? Der Nachbar, der Nachbar. Wer lässt die Hundescheiße auf dem Gehweg liegen? Der Nachbar. Jetzt habt ihr es.

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Briefkasten gekackt? Wer macht Morgensport im Garten und ist dabei gerne nackt? Der Nachbar, der Nachbar. Ich weiß, ihr habt gelacht und ihr habt mir zugestimmt, doch euch wird gerade bewusst, dass wir alle Nachbarn sind.

0: kommen wir zu unserem nächsten Stammgast, kann man eigentlich schon sagen, Martin Zingsheim. In Köln aufgewachsen und schon als Jugendlicher zur Karnevalszeit mit dem Zug nach Wien ins Museum geflüchtet. Schon sehr früh verhaltensauffällig erschien er zu jeder Party zu spät, weil er noch in der Philharmonie Dmitri Dmitrijewitsch Schostakowitsch hörte. Seine erste Doktorarbeit in Musikwissenschaft schrieb er mit seinem zweiten Kind im Tragetuch wippend über transpersonale Geworfenheit als epistemologische Metapher und ihre performative Relevanz in postmodernen Chansons des 21. Jahrhunderts. Das Kind konnte sicher gut schlafen. Ein Meister der treffsicheren, scharfen Pointe. Ist er zu schnell? Bist du zu langsam? Begrüßt mit mir einen feinen Kollegen und Freund, Martin Zingsheim.
1: Hey! Vielen, vielen Dank. Ach, schön wieder hier zu sein. Hallo zusammen. Mensch. Wie haben wir immer gesagt, nett, netter, Nettersheim. Es ist so schön, wieder hier zu sein. Und ich möchte nicht angeben, aber ich habe, um diesen Auftritt am Ende der NRW-Sommerferien möglich zu machen, habe ich meine vier Kinder zu Hause bei meiner Frau gelassen in Köln. Und ich möchte ganz klar sagen, Dankeschön. Jetzt schon einfach superschön. Hier war alles tippitoppi vorbereitet. Ich hatte eben noch so ein bisschen Zeit und habe noch so in meinem Gastspielvertrag geblättert. Sie wissen es vielleicht, heutzutage gibt es für jeden Auftritt einen eigenen Gastspielvertrag, weil jeder Kabarettist von einer sympathischen Künstleragentur vertreten wird. Ich persönlich werde vertreten von einem Inkasso-Unternehmen mit Sitz in Bukarest. Aber, und das ist mir nach so vielen Jahren auf Tournee zum ersten Mal klar geworden, in meinem Gastspielvertrag steht wortwörtlich der Satz, die Gage ist zu zahlen, unabhängig vom Erfolg des Programms beim Publikum. Und da habe ich total entspannt. So kann ich ab. Ich mag das nicht, wenn die Latte zu hoch liegt, wenn der Druck zu groß ist, die Versprechungen, das mag ich nicht. Wie mit der AfD in Sachsen-Anhalt. Boah, was die alles versprochen haben im Wahlkampf jetzt. Die Riesenversprechungen hat die AfD gemacht im Wahlkampf in Sachsen-Anhalt. Was haben sie gesagt? Zum Beispiel subsidiären Schutzstatus abschaffen. Da geht's um Flüchtlinge, war ja klar. Lieblingsthema. Das leuchtet mir auch ein, man sollte sich Kohle einsparen, also Geld sollte man sich immer dort holen, wo extrem wenig davon vorhanden ist. Das ist wahrscheinlich Physik. Subsidiären Schutzstatus abschaffen, kann man sagen, okay, ja, ist ein spannendes Konzept, ist halt EU-Recht. Das wird ja selten in Aschersleben entschieden. Ja gut, dann Subventionen für erneuerbare Energien streichen. Lustige Idee. Ist es halt ein Bundesgesetz. Darüber diskutieren wir selten in Halberstadt, verstehst du? Ja gut, dann Vereinsförderung nur noch mit Patriotismuserklärung. Ja, da merkst du selber, ne? Das ist so bekloppt. Das kann man machen, widerspricht halt im Grundgesetz, Artikel 21. Was können wir denn dann machen? Was ihr machen könnt? Ihr könnt in ein paar Jahren mal wieder unterhalb von 5% sein, wo ihr hingehört. Aber wo wollen diese Menschen... Wo wollen Sie hin? Man fragt sich, wo wollen diese Menschen hin? Zurück in ein Leben vor 1968? Ja, viel Spaß. Oh, Entschuldigung, Triggerwarnung. 68, da bekommt Kabarettpublikum immer sofort feuchte Augen. Ich weiß, 1968, was hatten die alles? Ne, Martin Luther King. Was habe ich in Köln? Ich habe Kardinal Wölki. Das ist schon... Das wird man ja wohl noch sagen dürfen. Man darf ja nichts mehr sagen heutzutage. Ich liebe diese beiden Sätze, vor allem, wenn man sie hintereinander wegspricht. Das wird man ja wohl noch sagen dürfen. Man darf ja heutzutage nichts mehr sagen. Das ist fast schon Poesie, oder? Das ist Lyrik. Da könnte man glatt eine Gedichtinterpretation dazu schreiben. Das wird man wohl noch sagen dürfen, denn man darf ja heutzutage nichts mehr sagen. Das sind die aktuellen Versionen von Früher war alles besser. Sie kennen diesen Satz. Früher war alles besser und mein größtes Problem mit dieser schwachsinnigen Aussage ist, dass ich manchmal denke, ja, ich glaube, das stimmt. Aber man muss sich immer wieder klar machen, es ist Quatsch. Ja, früher war überhaupt nichts besser. Ja, die gute alte Zeit, von der immer gesprochen wird, die gute alte... wie erkläre ich das, dass es Ihnen hier in der Eifel einleuchtet? Doch, sehen Sie, die gute alte Zeit ist ein bisschen wie schmackhaftes Sellerieschnitzel, ne? Hat's nie gegeben, verstehen Sie? Aber gut, natürlich gibt es noch einen besseren Satz als früher war alles besser. Der aktuelle Topsatz ist eigentlich: Und hat es uns geschadet? Ah, das finde ich eigentlich noch cleverer. Damit können Sie alles abräumen. Und hat es uns geschadet? Sie kennen diese Leute, die sagen, ne, ja, wir haben ja früher nicht unser komplettes Intimleben an ChatGPT versendet. Wir haben doch nicht irgendwie unser Privatleben mit irgendeiner App geteilt. Wir haben das mit niemandem geteilt. Ja, und? Hat es uns geschadet? Na sicher hat uns das geschadet. Viele Menschen sind doch bis heute emotional komplett inkompetent. Ich kenne persönlich Männer, wenn sie die nach ihren Gefühlen fragen, dann sagen die, na, das Wetter ist ja ganz gut, ne? Es gibt doch da draußen Menschen, die können Sie fragen, fragen Sie Menschen, wie es in Ihnen drin aussieht, dann überlegen die, was sie gegessen haben. Ja, wir haben eben früher haben wir nicht ständig über unsere Gefühle gefaselt. Wir haben doch nicht alles ständig psychologisiert, jedem sofort eine Diagnose verpasst. Und? Hat es uns geschadet? Ja, sicher. Kommen Sie, viele Menschen halten bis heute Jägermeister für eine gute Alternative zu einer vernünftigen systemischen Therapie. Und hat es uns geschadet? Mit dem Satz können Sie alles abräumen, verbal. Das ist super. Ja, früher, wir haben ja noch geschuftet auf der Arbeit. Wir haben ja malocht, geackert. Bis zu 27 Stunden am Tag haben wir. Ja. Bei uns hat doch keiner, früher hat doch keiner um 15.30 Uhr nach Work-Life-Balance gefragt. Wir hatten Work-Work-Balance. Ja. Dabei konnten wir nicht mal richtig Englisch. Ja. Und? Hat es uns geschadet? Sicher hat uns das geschadet. Viele warten doch 40 Jahre lang, 40 Berufsjahre lang, freuen die sich auf den Ruhestand und kippen dann am ersten Tag der Rente final aus den Latschen. Ja, herzlichen Glückwunsch. Aber in der Schule früher, wir haben immerhin aufgepasst. Wir hatten Respekt vor unseren Lehrkräften. Wir haben früher die Hausaufgaben eigenverantwortlich, pünktlich und selbstständig. Haben wir diese Hausaufgaben in der allerletzten Sekunde noch panisch vom Tischnachbarn abgeschrieben. Ja und? Hat es uns geschadet? Ja, na sicher hat uns das geschadet. Viele haben doch bis heute ein pathologisches Verhältnis zu Autoritäten und keinen blassen Schimmer, was ihre eigenen Interessen überhaupt sein könnten. Glückwunsch. Ja, aber wenigstens, wir hatten früher nicht stundenlange Bildschirmzeiten mit tausenden von Apps irgendwo auf Social Media. Wir hatten drei Fernsehprogramme. Drei Fernsehprogramme, davon waren vier schlecht. Und? Hat es uns geschadet? Ja, natürlich. Und wie? Viele halten bis heute den Tatort für einen guten Film und das Heute-Journal für informativ. Das schneiden wir raus. Kleiner ARD-interner Witz. Ja, wir haben uns früher doch nicht den Kopf zerbrochen, ob Menschen mit Migrationsgeschichte im deutschen Fernsehen angemessen repräsentiert werden. Ja, und? Hat es uns geschadet? Na klar. Von vielen Leuten ist das Weltbild geschlossener als die eigene Hose. Viele halten doch das Wort Marokkaner bis heute für eine freundliche Version des Begriffs Drogendealer. Ja, wir sind eben nicht in irgendwelche Achtsamkeitsseminare gelatscht. Wir brauchen doch keine Kurse für gewaltfreie Kommunikation. Wenn jemand genervt hat wie die Sau, da gab's doch kein Gespräch auf Augenhöhe. Da gab's auf die Fresse. Ja und? Hat es uns geschadet? Ob uns das geschadet hat? Ja, natürlich. Also zumindest, wenn man persönlich genervt hat wie die Sau, hat einem das sehr geschadet. Bis heute halten noch viele häusliche Gewalt für eine völlig normale Form von menschlicher Zuneigung. Ja, aber im Supermarkt, da war doch früher alles normal. Wir haben doch nicht uns im Supermarkt erstmal die Nährwerttabelle angeschaut, uns über die Klimabilanz der Verpackung informiert und dieses Siegel für weniger Tierleid beachtet. Ja und? Hat es uns geschadet? Ja, natürlich. Schauen Sie sich mal um. Viele halten bis heute Wurst im eigenen Darm allen Ernstes für Ernährung. Also nicht im eigenen, schon im Darm des Tieres. Ne? Dafür sind wir früher aber nicht in irgendwelche Yoga-Kurse gelatscht, zu Tai Chi, Qigong und Pilates.
2: Ja und? Hat es uns geschadet?
1: Herzlich. Ja, sicher. Sie können heute noch Menschen fragen nach ihrem Beckenboden, dann legen die sich unter das Auto und gucken, wo der ist. Ja. Apropos Auto. Ja, früher gab es, wir haben uns noch nicht den Kopf zerbrochen, früher über sinnvolle Antriebsarten. Es gab genau 3 Stück. Benzin, Diesel oder zu Fuß. Ja. Mittlerweile hat jedes zweite Auto hier hat irgendwie so ein E hinten, ne? So dieses Kennzeichen. Ne? Das E hinten beim Kennzeichen steht ja für Elektro. Ja. Gibt auch H, ist Hybrid. Und ja, man muss es schon auskennen ein bisschen. Ja und, hat uns das geschadet? Ja, na sicher. Jetzt bauen die Chinesen für ein paar tausend Euro, bauen die ihnen ein E-Auto mit mehreren hundert Kilometern Reichweite und wir hocken hier und haben schlechte Laune wegen der Spritpreise während der Sommerferien. Ja, herzlichen Glückwunsch.
2: Ja, und? Hat es uns geschadet? Nö. Hat es uns geschadet?
1: Wir haben uns doch früher nicht den Kopf zerbrochen über sexuelle Identität.
2: Wir hatten doch eine.
1: Wir haben doch immer gedacht, wer sein Geschlecht regelmäßig wäscht, der braucht es nicht zu wechseln. Für uns war doch... Ich merke, ich hole Sie hier an einer ganz schwierigen Stelle ab, ich mache hier links weiter, nicht wahr? Ja? Für uns war doch sexuelle Orientierung kein Diskussionsthema. Ja, und? Hat es uns geschadet? Ja, natürlich, viele Männer haben doch bis heute Urängste. Panische Angst, dass sie selber schwul werden, weil in 5 Kilometern Entfernung ein CSD stattfindet.
2: Ja, hat es uns geschadet?
1: Schlussendlich, wir haben doch uns nicht den Kopf zerbrochen über Critical Whiteness. Bitte, wir haben doch nicht... Das überfordert Sie komplett hier drüben. Wir haben uns doch nicht den Kopf zerbrochen und uns bewusst gemacht, dass unser Weißsein eine Form des strukturellen Privilegs ist. Ja und? Hat es uns geschadet? Nö, läuft eigentlich bis heute. Woher kommt diese Sehnsucht nach der guten alten Zeit, nach einer vermeintlich guten alten Zeit, nach der Vergangenheit? Ich habe das Gefühl, immer mehr Menschen würden gerne zurück in die 90er, in die 80er. Auch bei Friedrich Merz hat man das Gefühl, der würde am liebsten zurück in die Bonner Republik, oder? Wo ich immer denke, Herr Merz, man kann auf einen Zug aufspringen, aber er sollte halt schon fahren. Bei der AfD hat man das Gefühl, die wollen zurück in die 50er Jahre, man weiß halt nicht, welches Jahrhundert. Und dann haben wir noch ein paar Islamisten, das sind ja meine Lieblinge. Ich glaube, für die dürfte es dann wieder das Mittelalter sein. Es gibt ja Experten, die behaupten, ja, dass der radikale Islam Europa langfristig zurückführen wird ins Mittelalter. Das stelle ich mir auch lustig vor. Also, sprachlich war das Mittelalter ja ein Traum. Irgendwann in 20, 30 Jahren fahren Sie bei McDonald's in so ein McDrive. Herzlich willkommen bei McDonald's, Ihre Bestellung bitte. Wohlan, kühner Recke aus fernem Lande. Ob er wohl jenen Stücken vom Rindenvieh zwischen jene Brotlappen verhülfen möge, auf dass sie mir schon bald den Gaumen mögen erletzen. Also Doppelcheeseburger, ja? Wohlgesprochen, edler Jüngling aus der Fremde. Aber ob nicht auch der Mundschenk noch ein Wörtchen mitzureden habe? Nur frisch heraus, was Iro Fässer randgefüllt verheißen mögen. Also als Menü, ja? Fürwahr, edler Fremdling. Aber schaffe auch eine Tasche vom Apfel für die holde Maid? Und fürwahr, 2 Silberlinge werden sein. Fahren Sie bitte zum zweiten Fenster vor, ja? Hüa, Tesla, lauf! Und? Edler Recke aus der Ferne, wo kommen wir denn her? Sage er an, wo ist seines Vaters Reich? Also gebürtig so Leverkusen, ne? Tandarabai! Ich kann es mir gut vorstellen. Wenn Sie trotzdem mal wieder verzweifeln und sich völlig sinnlos nach einer vermeintlich guten alten Zeit sehen, dann sagen Sie sich immer die alte Bergsteigerweisheit: Solange es schwer geht, geht's bergauf. Schönen guten Abend. Dankeschön!
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4: Einen schönen guten Abend. Ich begrüße Sie zur Tagesschau. Schülerinnen und Schüler in Deutschland schneiden in der neuen Bildungsstudie PISA so schlecht ab wie nie zuvor. Abgefragt wurden die Kompetenzen von 15-Jährigen im Lesen, in der Mathematik und den Naturwissenschaften. Die Ergebnisse liegen noch unter denen der ersten Studie aus dem Jahr 2000, die damals einen Schock auslöste. Die aktuelle Untersuchung zeigt auch, dass der Lernerfolg in Deutschland weiter stark vom Elternhaus abhängt.
5: Gut, dann geht's los. Jeder liest erstmal einen Satz vor und dann schauen wir, ob wir das verstanden haben.
6: Chemieunterricht in der 8. Klasse. Lehrerin Sabine Wischnack lässt die Sicherheitsbelehrung vorlesen.
7: Jacken und Taschen sind ein Sicherheitsrisiko beim Experimentieren.
6: Die neuen PISA-Ergebnisse zeigen, Deutschlands Schülerinnen und Schüler schneiden erneut schwächer ab. Das merkt auch die Chemielehrerin hier in Berlin-Spandau. Lesen, sagt sie, ist eine Schlüsselkompetenz in allen Fächern.
5: Es mangelt an der Lesekompetenz, am Textverständnis, an der Bereitschaft, etwas zu lesen, an der Bereitschaft, sich mit den Dingen nachmittags auseinanderzusetzen.
6: Besonders stark sind die PISA-Leistungspunkte beim Lesen und in der Mathematik zurückgegangen. Aber auch in den Naturwissenschaften geht es nach unten. Aktuell sind die Werte in allen drei Bereichen so niedrig wie noch nie. Die PISA-Ergebnisse zeigen außerdem, in Deutschland hängen die Leistungen besonders stark vom Elternhaus ab. Schule, Familie und Hilfesysteme müssen deshalb deutlich näher zueinander gebracht werden, sagt Bundesbildungsministerin Karin Prien.
8: Dass sich die Schere weiter öffnet, ist ein Befund, der so nicht hinnehmbar ist.
6: Seit 2015 zeigt PISA für Deutschland einen klaren Abwärtstrend. Studienleiter Samuel Greif betont, auch wenn Deutschland im Mittelfeld der OECD-Länder liegt, die Entwicklung sei ernst. Er empfiehlt konsequenteres Handeln.
9: Wenn ich zwei Dinge nennen würde, die andere Staaten, PISA-Spitzenstaaten, besser machen, dann ist es, dass sie die frühkindliche Bildungszeit als eine Möglichkeit für Bildung und für Unterstützung verstehen. Und dann ist es, dass sie kontinuierlich am Ball bleiben.
6: Chemielehrerin Sabine Wischnack aus Berlin sagt, es seien viele Konzepte und Ideen da. Die Lehrer und die Schulen bräuchten aber mehr Freiräume und Personal, um sie umzusetzen.
4: Im Bundestag hat heute die Haushaltswoche begonnen mit dem Etatentwurf von Finanzminister Klingbeil und viel Kritik von Seiten der Opposition. Klingbeil plant für 2027 Ausgaben von 555,4 Milliarden Euro, deutlich mehr als im laufenden Jahr. Dafür werden neue Kredite in Höhe von 118,7 Milliarden Euro aufgenommen. Hinzu kommen noch neue Schulden aus dem sogenannten Sondervermögen für Infrastruktur und Klima sowie für die Bundeswehr. Damit beläuft sich die Neuverschuldung insgesamt auf mehr als 203 Milliarden Euro.
10: Finanzminister Lars Klingbeil. Er weiß, dass er den Abgeordneten viel erklären muss. Vor allem die vielen neuen Schulden. Ein Argument?
11: Wir bringen die Infrastruktur in unserem Land durch Investitionen jetzt auf Vordermann. Bis Ende Juli konnten bereits mehr als 50 der 500 Milliarden Euro aus dem Sondervermögen investiert werden. Die Bagger rollen, Brücken und Schienen werden repariert, Schulen, Kitas, Krankenhäuser werden saniert, Feuerwehrhäuser, Sportplätze und bezahlbare Wohnungen neu gebaut.
10: Die AfD ist davon nicht überzeugt, bei insgesamt etwa 204 Milliarden Euro Schulden allein im nächsten Jahr.
12: Das hat einen Preis und der Preis heißt Zinsen. In diesem Entwurf stehen 41 Milliarden Euro alleine für die Zinsen. 41 Milliarden Euro, das muss man sich mal vorstellen.
10: Linke und Grüne glauben, bei den Investitionen schummele der Finanzminister.
13: Wenn es um Zukunft geht, dann sehen wir neue Buchungstricks, dann sehen wir einen steil abfallenden Pfad bei den Investitionen in den nächsten Jahren.
14: Nie hat eine Bundesregierung stärker auf Kredite gesetzt. Und ich will mal daran erinnern, als Kanzlerkandidat haben Sie, Herr Merz, neue Schulden ausgeschlossen.
10: Die Union betont, das harte Sparen komme noch. Die schuldenfinanzierten Investitionen seien richtig und wichtig. Endlich wachse die Wirtschaft wieder.
15: Es wird hier wirklich investiert im Land und das kann man auch nicht einfach wegreden.
10: Der Bundestag wird nun die ganze Woche die Haushaltspläne der einzelnen Ministerien diskutieren.
4: Ja, Markus Preis in Berlin. Die Bundesregierung macht gewaltige neue Schulden. Wie rechtfertigt sie das eigentlich?
16: Also das ist eine ziemlich heikle Operation für die Regierung, politisch und auch finanziell. Fangen wir mal auf der politischen Ebene an. Da sprechen die heutigen Zahlen eben eine ganz andere Sprache als das, was vor allem die Union im Wahlkampf versprochen hatte. Damals hieß es, 1 Billion Euro Steuereinnahmen, das muss reichen. Jetzt also trotzdem jede Menge zusätzliche Kredite, vor allem eben mit dem Argument, dass man die Verteidigung Deutschlands schnell verbessern muss. Aber auch das ist politisch heikel, weil viele Bürger eben denken, dafür ist Geld da, woanders wird gekürzt. Und der zweite heikle Punkt ist eben die finanzielle Ebene selbst. Denn die Zinsen, die Deutschland für die Kredite zahlen muss, die steigen rasant. Noch 2021 waren die sehr niedrig, nur rund 4 Milliarden Euro pro Jahr. Im kommenden Jahr aber werden es schon 41 Milliarden sein. Zum Vergleich, das ist etwa so viel wie die Ausgaben des Bundes für die Grundsicherung, früher Bürgergeld. Und das, wie gesagt, nur für die Zinsen.
4: Markus Preis in Berlin, vielen Dank. Nach ihrer Wahlschlappe in Sachsen-Anhalt stellt sich die Landes-CDU neu auf. Ministerpräsident Schulze ließ sich heute zum neuen Fraktionschef wählen. In einer Kampfkandidatur setzte er sich gegen den bisherigen Amtsinhaber Heuer durch. Als Chef des Landesvorstandes will Schulze nicht weitermachen. Über seine Nachfolge soll im Spätherbst entschieden werden.
17: Es war eine Überraschung. Am Mittag sickerte durch, dass Sachsen-Anhalts Ministerpräsident Schulze neuer Vorsitzender der CDU-Landtagsfraktion werden will, trotz der Wahlniederlage. In einer Kampfabstimmung setzt Schulze sich knapp mit 8-7 Stimmen gegen den bisherigen Fraktionschef durch. Keine geschlossenen Reihen bei der CDU. Trotzdem werde es keine Überläufer zur AfD geben, betont Schulze.
18: Das schließe ich aus. Das kann ich auch klar sagen, denn wir haben definiert als Partei, gestern im Vorstand haben wir auch einen Beschluss gefasst und die Fraktion sieht es auch so, wir sind in der Opposition.
17: Schulze wolle sich noch nicht von der Macht verabschieden, meint der Politikwissenschaftler Benjamin Höhne und übernehme so nicht konsequent Verantwortung für die Wahlniederlage.
19: Wenn man einerseits einräumt, Verantwortung zu übernehmen wollen, indem man den Landesvorsitz abgibt, aber zugleich nachrückt in das neue politische Zentrum, das Machtzentrum der CDU, was der Fraktionsvorsitz nun mal für eine Oppositionspartei ist.
17: Regieren will künftig die AfD. Ihr Generalsekretär Rausch hat allen im Landtag vertretenen Parteien offiziell Gespräche über eine Zusammenarbeit angeboten. Das BSW, mit dem die AfD eine Mehrheit im Parlament hätte, will auf das Angebot eingehen.
20: Für uns existiert keine Brandmauer. Wir werden mit allen Parteien sprechen, wer auch immer dann auf uns zukommt.
17: Allerdings will das BSW nur über inhaltliche Projekte, nicht über eine Koalition reden. Die Regierungsbildung in Magdeburg, sie könnte lang und kompliziert werden.
4: Mit Blick auf die Wirtschaft gilt Sachsen-Anhalt als eines der schwächsten Bundesländer. Zugleich ist es aber ein wichtiger Standort der chemischen Industrie. Nach dem Sieg der AfD bei der Landtagswahl warnen Wirtschaftsexperten, sollte die als rechtsextremistisch eingestufte Partei künftig die Regierung anführen, könnte das Folgen haben. Sie befürchten, dass Investoren und qualifiziertes Personal aus dem Ausland abgeschreckt werden und Fachkräfte abwandern.
21: Jürgen Sperlich verdient sein Geld mit Schrott. Abfälle aus der Industrie landen in seinem Entsorgungsfachbetrieb in Schkopau bei Halle. Seine Mitarbeiter suchen nach wiederverwertbaren Metallen. Etwa ein Viertel der Belegschaft kommt aus Syrien. Nach dem Wahlsieg der AfD sorgt man sich hier.
0: macht doch die Leute unheimlich unsicher. Also meine Syrer sind nicht unbedingt ruhig. Ja. Da ist gerade mal einer, der ist eingebürgert. Alle anderen sind noch im Schwebeverfahren.
21: Andere befürchten, dass eine mögliche AfD-Regierung in Sachsen-Anhalt Fachkräfte aus dem Ausland abschrecken könnte.
2: In Sachsen-Anhalt sind im letzten Jahrzehnt rund 40.000 Deutsche in Rente gegangen, die uns fehlen, die wir eigentlich brauchen. Im gleichen Zeitraum sind über 50.000 ausländische Fachkräfte zugewandert. Das zeigt, wie wichtig diese Menschen für unser gesellschaftliches System sind.
21: Vor allem in der Pflege wächst der Bedarf. Alexa Ramos aus Kolumbien lernt seit einem Jahr in Quedlinburg. Auch sie hat mitbekommen, dass die AfD die Wahl gewonnen hat, eine Partei mit einer restriktiven Migrationspolitik.
22: Ich habe keine Angst dafür, weil ich unterstütze hier. Ich bin nicht ein Problem für Sachsen-Anhalt oder für Deutschland.
21: In Ahrensee im Norden Sachsen-Anhalts betreiben Alfred Landsberg und seine Tochter eine Tankstelle. Sie sind mit dem Wahlergebnis zufrieden. Bei der Familie hat sich viel Frust angestaut.
23: Diese Steuern- und Abgabenlast ist in Deutschland ganz einfach zu hoch. Und man muss sich als Unternehmer wirklich dreimal überlegen, ob diese Investitionen sich ganz einfach in Deutschland noch rechnen.
21: Die AfD konnte viele Selbstständige überzeugen. 52% von ihnen wählten die Partei.
4: Ins Ausland. 3 Tage hat Russland seine Angriffe auf die ukrainische Hauptstadt ausgesetzt. Grund war der Besuch von US-Unterhändlern, die Bedingungen für ein Kriegsende ausloten wollten. Nun ist die Feuerpause vorbei und Kiew meldet wieder heftige Explosionen. Bei russischen Luftangriffen sind mindestens 2 Menschen ums Leben gekommen. Weitere wurden verletzt. Präsident Zelensky sprach von einem komplexen Angriff, der offenbar möglichst großen Schaden anrichten sollte. Nach mehreren Sabotageanschlägen auf das deutsche Stromnetz hat die Polizei den Tatverdächtigen gefasst. Der 48-Jährige war den Beamten in der Nähe des Kraftwerkes Weißweiler bei Aachen aufgefallen. Der Vorwurf, er soll in 3 Bundesländern mit selbstgebauten Raketen Drähte über Hochspannungsleitungen geschossen und so Kurzschlüsse ausgelöst haben. In 2 Briefen hatte sich der Mann zu Anschlägen in Brandenburg und Nordrhein-Westfalen bekannt.
24: Hier hat die Polizei Daniel V. gefunden. In der Nähe des Braunkohlekraftwerks Weißweiler in Nordrhein-Westfalen. Nach Angaben der Ermittler war der 48-Jährige zu Fuß unterwegs und trug Sprengstoff bei sich.
25: Wir sind ihm dann nachgefolgt und man hat dann die Stelle gesehen, wo er sich ein Zelt aufgebaut hat. Und bei dem Zeltaufbau war auch noch weiterer Sprengstoff zu finden. Heißt, er war immer noch unterwegs, aktiv und wollte weitermachen. Und dieses Spiel ist heute beendet worden.
24: Der Mann habe sich widerstandslos festnehmen lassen. Daniel V. soll unter anderem hinter diesem Angriff stecken, auf ein Umspannwerk in Bergheim bei Köln vor einer Woche. Auf seine Spur sind die Ermittler durch Bekennerschreiben gekommen, die mit seinem Namen unterschrieben waren. Darin präsentiert sich der Verdächtige als Einzeltäter. Ob das wirklich stimmt oder ob er Hilfe hatte, sei nicht abschließend geklärt, so die Ermittler in Brandenburg, wo er seinen ersten Sabotageakt verübt haben soll.
26: Zur Motivlage ermitteln wir natürlich in alle Richtungen. Allerdings sind wir auch ehrlich, da liegt der Fokus hier schon auf dem Thema Klimaschutz, dass es hier eine entsprechende Verbindung gibt. Das schließt sich aus dem Bekennerschreiben.
24: Das mögliche Tatmotiv könnte also militanter Klimaschutz sein. Stromausfälle hat es infolge der Sabotageakte nicht gegeben.
4: Wer raucht, verringert seine Chancen auf eine Schwangerschaft. Zu diesem Ergebnis kommt die Weltgesundheitsorganisation, nachdem sie gezielt Studien aus den letzten 26 Jahren ausgewertet hat. Bei Frauen, so die WHO, fördere Rauchen das Risiko für Unfruchtbarkeit, bei Männern für Fortpflanzungsstörungen.
27: Nicole Gabor aus Bergheim bei Köln hat es geschafft, die Nikotinsucht zu überwinden für den Kinderwunsch. Und 2 Jahre später schwanger zu werden. Von bis zu 15 Zigaretten täglich auf 0.
28: Ich habe mich innerlich dreckig gefühlt. Also ich habe schon gemerkt, die Zigaretten, die machen was mit mir. Es kann ja nicht sein, dass ich ein Kind bekomme und das in einem Körper aufwächst, der raucht.
27: Eine neue Analyse der WHO zeigt, Raucherinnen haben ein etwa 40% höheres Risiko, unfruchtbar zu sein als Nichtraucherinnen.
29: Bei Männern wirkt sich Zigarettenrauchen auf die
1: Spermienqualität aus und bei Frauen verringert es die Anzahl von Eizellen in den Eierstöcken.
27: Nicole Gabor ist inzwischen seit 16 Jahren rauchfrei und hat das Thema zu ihrem Beruf gemacht. Sie hilft jetzt anderen Frauen, mit dem Rauchen aufzuhören, gibt Kurse und macht Online-Videos.
28: Ich habe viele Frauen, die zu mir kommen, die wirklich auch schon lange versuchen, schwanger zu werden und einsehen, okay, ich muss mit dem Rauchen aufhören. Da herrscht natürlich dann auch ein großer Druck. Deswegen müssen wir erstmal den Druck runterbekommen und dann ist es auch mit dem Rauchstopp leichter.
27: Eine gute Nachricht enthält die Studie auch. Wer es schafft, aufzuhören, kann die Chancen auf eine Schwangerschaft schnell wieder verbessern.
4: Und nun die Wettervorhersage für morgen Mittwoch, den 9. September.
3: Eine Kaltfront vertreibt von Nordwesten die warme spätsommerliche Luft mit Regen und Schauern, die in der Nacht südostwärts ziehen. Gewitter können dabei sein. Gleichzeitig im Süden mitunter kräftige Schauer und Gewitter mit Starkregen. Am Tag im Süden und Osten hier unter Regen, in Südbayern Dauerregen, im Nordwesten Schauer und einzelne Gewitter, sonst Sonne, Wolken und meist trocken. In der Nacht 19 bis 9 Grad, am Tag 17 Grad an den Alpen, 24 Grad rund um Mannheim. Die Aussichten. Am Donnerstag Sonne und Wolken, Sonne vor allem im Südwesten, im Norden vereinzelt Schauer. Am Freitag Sonne, Wolken, Regen fällt am ehesten im Nordwesten sowie an den Alpen. Am Samstag insgesamt mehr Sonne als Wolken bis 27 Grad.
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6: Und der kommt vom Norddeutschen Rundfunk in Hamburg. Ich bin Christopher Gaube. Einen schönen Abend Ihnen. Wir schauen auf das, was heute Abend wichtig ist. Und später gibt's bei uns auch noch das Champions-League-Spiel Borussia Dortmund gegen den spanischen FC Villarreal. Ab 21 Uhr dann hier in der Vollreportage. Zuvor müssen wir aber über die Schule sprechen. Deutsch, Mathematik und Fächer wie Physik oder Chemie, die Naturwissenschaften. Da gibt's bei vielen Schülerinnen und Schülern im ganzen Land erheblichen Nachholbedarf. Das belegt die neue PISA-Studie mit den schlechtesten Werten für Deutschland seit Erhebung der Daten im Jahr 2000. Von einem dramatischen Ergebnis sprach Bundesbildungsministerin Karin Prien heute. Juliane Kowolek.
7: Bundesbildungsministerin Karin Prien nimmt kein Blatt vor den Mund, als sie vor die Bundespressekonferenz tritt und die desaströsen Ergebnisse der neuesten PISA-Studie vorstellt. Anders als beim großen Schock vor 25 Jahren sind die neuen Zahlen aber nicht überraschend, sondern erwartbar. Jeder fünfte Jugendliche in Deutschland hat in keiner der drei Basiskompetenzen Mathematik, Lesen und Naturwissenschaften ausreichende Fähigkeiten.
8: Was wir heute sehen, ist ohne jeden Zweifel ein besorgniserregender Befund. Der betrifft nicht nur Deutschland, er betrifft die OECD und auch die Europäische Union im größeren Teil. Und für Deutschland ist darüber hinaus außerordentlich beunruhigend, dass die soziale Schere weiter aufgeht und sich nicht schließt.
7: Noch nie waren die Bildungserfolge von Jugendlichen so stark vom Geldbeutel und dem Bildungsgrad der Eltern abhängig. Der Zusammenhang ist in Deutschland so groß wie in kaum einem anderen Land und etwa dreimal so stark ausgeprägt wie in Kanada. Auch ist es anderen, kleineren Ländern wie Singapur, der Schweiz und Estland besser gelungen, den Abwärtstrend der letzten 10 Jahre abzufedern. Die PISA-Ergebnisse erheben nicht nur die schulischen Leistungen, sondern auch Fähigkeiten, alltagsnahe Probleme zu erfassen und damit am gesellschaftlichen Leben teilzunehmen. Das erklärt der Leiter der diesjährigen deutschen PISA-Studie, Professor Dr. Samuel Greif.
9: Diese Jugendlichen haben dann auch große Schwierigkeiten, einfache Informationen aus einem kurzen Text zu entnehmen, alltagsnahe Prozentrechnungen durchzuführen, zum Beispiel, ob sich ein Rabatt im Supermarkt überhaupt lohnt, oder wissenschaftliche Aussagen von Meinungen oder Werbung zu unterscheiden.
7: Die PISA-Studie zeigt, dass Jugendliche weltweit zwar schneller, aber häufiger falsch antworten, im Unterricht weniger aufmerksam sind und insgesamt immer mehr Inhalte konsumieren, anstatt sie selbst zu schaffen. Über 30% der Schülerinnen und Schüler geben an, dass sie künstliche Intelligenz nutzen, um Hausaufgaben zu erstellen. Um diesen Entwicklungen entgegenzuwirken, sollen hauptsächlich 3 Maßnahmen umgesetzt werden, fasst der deutsche Studienleiter Greif zusammen. Erstens sollten schon im Kita-Alter Kinder auf ihre Sprachkompetenzen eingeschätzt und verpflichtend gefördert werden.
9: Die zweite Maßnahme ist, dass wir Schulen, die unter besonders großen Herausforderungen arbeiten, gezielt unterstützen. Und die dritte Maßnahme ist, dass wir die Qualität von Unterricht und Schule kontinuierlich und datengestützt weiterentwickeln.
7: Deutschland habe bereits eine Antwort für die dramatischen Ergebnisse, erklärte Bundesbildungsministerin Prien. Es sei das vor 2 Jahren eingeführte Start-Chancen-Programm, das unter anderem Schulen mit einem hohen Anteil sozial benachteiligter Kinder unterstützt. Bildung müsse aber die Top-Priorität von Politik und Gesellschaft werden, damit sich die schlechten Ergebnisse von heute nicht bei den nächsten PISA-Studien wiederholen.
6: Ohne Strom gerät das alltägliche Leben schnell aus dem Takt. Genau deshalb haben die Sabotageakte auf unsere Energienetze in den vergangenen Wochen so viel Sorgen ausgelöst. Bei Umspannwerken bei Köln und Jenschwalde in Brandenburg wurden Anfang des Monats Kurzschlüsse ausgelöst. An anderen Standorten haben diese Sabotageakte nicht geklappt. Mehr als 48 Stunden lang war die Polizei dem mutmaßlichen Täter auf der Spur. Jetzt wurde er in NRW gefasst. Carla-Maria Behnke.
10: 8 Tage hat es gedauert, jetzt ist Daniel V. offiziell gefasst. Der 48-Jährige ist am Dienstagvormittag in der Nähe des Kraftwerks Weißweiler bei Aachen festgenommen worden. Das haben die Polizei Potsdam und die Staatsanwaltschaft Cottbus bekannt gegeben. Der nordrhein-westfälische Landesinnenminister Reul äußerte sich heute Nachmittag zu der Verhaftung.
25: Also um 10.22 Uhr hat die nordrhein-westfälische Polizei aufmerksame Beamte jemanden gesehen, der auf dem Feldweg entlang der Autobahn lief. Und die Überprüfung dieser Person hat ergeben, ja, das ist der Gesuchte, den wir auf dem Schirm hatten.
10: Der Mann aus Gewelsberg soll in Brandenburg, Sachsen und an mehreren Stellen in NRW versucht haben, das Stromnetz zu sabotieren. Die Polizei hatte allein in Sachsen 21 seiner selbstgebauten Raketen gefunden. Die sollten einen dünnen Draht über die Hochspannungsleitungen schießen und so einen Kurzschluss auslösen. Die erste der Vorrichtungen wurde am Dienstag letzter Woche gefunden. 2 Tage später hatte der Verdächtige ein Bekennerschreiben veröffentlicht, das von der Polizei als authentisch erachtet wurde. Das Schreiben wandte sich auch gegen fossile Energieerzeugung. Dazu Beate Kardels von der Polizei Brandenburg.
26: Zur Motivlage ermitteln wir natürlich in alle Richtungen. Allerdings sind wir auch ehrlich, da liegt der Fokus hier schon auf dem Thema Klimaschutz, dass es hier eine entsprechende Verbindung gibt. Das schließt sich aus dem Bekennerschreiben, aber ganz endgültig ist es dann, wenn die Ermittlungen abgeschlossen sind.
10: In 2 Fällen war die Sabotage erfolgreich. In Kraftwerken bei Köln und in Brandenburg kam es zu Kurzschlüssen. Stromausfälle konnten aber verhindert werden. Verhaftet wurde der Mann schließlich bei einer Verkehrskontrolle. In Weißweiler in der Nähe des Kraftwerks soll er zu Fuß unterwegs gewesen sein. Er hatte Sprengmittel dabei. In den letzten Tagen hat er anscheinend in seinem Zelt gelebt. Auch dort wurde Sprengstoff gefunden. Aktuell steht auch der Generalbundesanwalt mit Behörden vor Ort im Kontakt und prüft, ob der Fall übernommen werden soll.
6: Die Terroranschläge vom 11. September sind auch 25 Jahre danach für viele noch sehr präsent. Fast 3000 Menschen starben bei dem Angriff auf die USA. Die Täter waren Islamisten, deren Spur nach Hamburg führte. 3 der Todespiloten lebten längere Zeit im Stadtteil Harburg. Hamburg befindet sich damals in einem seltsamen Zwiespalt. Konstanze Nastarowitz und Charlotte Horn rekonstruieren, wie die Stadt damals mit diesem Zwiespalt aus Trauer und Sorge um den guten Ruf umgegangen ist.
11: In diesem unscheinbaren 50er-Jahre-Haus könnten 2 der Attentäter von New York gelebt haben. Vielleicht wurde aus dieser seit Februar verlassenen Wohnung heraus der wohl größte Terroranschlag der Geschichte mit vorbereitet.
12: Mit dieser Nachricht beginnt eine besondere Zeit in Hamburg. Denn kurze Zeit nach dem 11. September erfahren Medien und Behörden, dass Hamburg wohl mehr mit dem unfassbaren Attentat in den USA zu tun hat, als ihnen lieb ist. Susan Elbow, damals amerikanische Generalkonsulin in Hamburg, hat plötzlich also sehr viel zu tun. Ihr Arbeitsplatz, das Generalkonsulat, wird zur Trauer- und Gedenkstätte für viele Hamburgerinnen und Hamburger.
13: Die kamen hier mit Blumen, Stofftiere, Briefe, um ihre Beileid auszudrücken, mit Sympathie, Trauer.
12: Auf einer großen Trauerkundgebung auf dem Rathausmarkt spricht sie plötzlich vor 20.000 Leuten, muss ihnen irgendwie Trost schenken und eine Schulter zum Anlehnen.
13: Es war brechend voll. Ich musste mich sehr stark kontrollieren. Und ich habe dann meine Emotionen, ich habe die versuchen auszuschalten, weil ich wusste, wie wichtig das war und ich musste durch. Gott sei Dank war meine Rede kurz. Weil ich glaube, nachher habe ich geweint.
12: Aber diese uneingeschränkte Solidarität mit den USA, von der ist damals nicht jede und jeder erfüllt. erinnert sich Benam Heidenreuther, damals Schüler an einem Gymnasium. Eine Schweigeminute für die Opfer des 11. September spaltet die Schülerschaft, erinnert er sich.
0: Die Kinder oder Jugendliche aus migrantischen Haushalten, die hatten da eine eher differenzierte Meinung zu. Und auch viel, nicht wenige zumindest, unter dem Motto, jetzt hat jemand es mal den USA gezeigt.
12: Denn die USA, die sind damals für einige Schülerinnen und Schüler an seiner Schule eben nicht der freundliche große Bruder, der verlässliche Partner. Für sie sind die USA auch das Land, das für Krieg und Gewalt in ihren Heimatländern verantwortlich ist. Benam Heidenreuther versteht beide Seiten, die Trauernden und die mit dem Störgefühl. Sein Vater stammt aus Afghanistan, die Mutter ist Deutsche. Mit der uneingeschränkten Solidarität mit den USA nach dem 11. September hat er aber auch so seine Probleme. Vor allem, als sich ein Kriegseinsatz in Afghanistan, dem Heimatland seines Vaters, abzeichnet. Dagegen geht er sogar auf die Straße.
0: Es gab eigentlich nur das offizielle Wir. 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
6: Heute beginnt die neue Saison der Fußball Champions League und gleich am ersten Tag mit dabei Borussia Dortmund, Marcel Stober.
2: Eine von vier deutschen Mannschaften muss gleich heute auf den Platz, die anderen drei dann morgen und ausnahmsweise auch am Donnerstag. Borussia Dortmund trifft auf den FC Villarreal und Burkhard Hupes, unser Reporter im Stadion. Rund 77.000 Dortmunder Fans werden ihre Mannschaft anfeuern und auch die Gäste sind angereist und zwar mit 39 Fans, exakt 39 Fans sind aus Spanien mitgekommen. Haben die noch nicht mitgekriegt, dass wieder Champions League ist oder was ist da los?
14: Ja, da kann man drüber schmunzeln, aber man muss auch in Betracht ziehen, dass das ein kleiner Verein ist, dass die Ansetzung erst seit 8 oder 9 Tagen feststeht und dass das natürlich, was die kurzfristige Reiseplanung angeht, schon eine ganze Menge logistische Anforderungen stellt. Und insofern kann man das schon verstehen. Und außerdem muss man auch in Betracht ziehen, dass diese Reisekultur, wie wir das von den deutschen Fußballfans bei Europapokalspielen kennen, in Spanien nicht so ausgeprägt ist, gerade nicht bei kleineren Vereinen wie Villarreal.
2: Der BVB ist ganz gut gestartet in die neue Saison. Ist man für Villarreal gut gerüstet?
14: Na, das hoffen wir doch alle, dass Borussia Dortmund heute, für mich ist das ein Lackmustest. Also wie gut ist die Mannschaft tatsächlich? So richtig beantworten kann diese Frage noch keiner, weil die Dortmunder im Prinzip da weitermachen, wo sie in der vergangenen Saison aufgehört haben. Sie haben sehr wechselhaft gespielt. Mal spielen sie überragend, aber dann gehen sie in die Pause, kommen zurück und ist nichts mehr zu sehen. Heute müssen sie 90 Minuten konzentrierten Fußball spielen. Villarreal ist ein starker Gegner auf dem Papier, würde ich sagen. Dortmund ist trotzdem Favorit.
2: Vielen Dank, Burkhard Hupe, live aus Dortmund. Und wenn Sie hören wollen, welchen Lärm auch die 39 Gästefans machen, bleiben Sie gerne einfach dran, denn wir übertragen Dortmund gegen Villarreal in einer halben Stunde hier live und in voller Länge. Vorher ist aber noch Tennis angesagt. Seit etwa 3 Stunden wird wieder gespielt bei den US Open und die beste Tennisspielerin der Welt, die war schon dran. Arina Sabalenka hat im Viertelfinale Linda Noskova geschlagen, steht also im Halbfinale und ist 2 Siege entfernt von der erneuten Titelverteidigung. Sie könnte sich die US Open zum 3. Mal in Folge schnappen. Tim Brockmeier live in New York. Spielt sie denn auch so, dass ihr das möglicherweise gelingt?
15: Na, heute nicht so, finde ich. Also heute hat sie dann doch ein bisschen gewackelt gegen die Tschechin Noskova, hat
16: brutal gut angefangen. Sabalenka lag ganz deutlich vorne im ersten Satz. Dann aber kam Noshkova zurück, hat den ersten Satz in den Tiebreak gezwungen. Den hat sie dann ganz deutlich verloren. Da dachten alle, okay, jetzt ist Sabalenka drin, jetzt holt sie sich das Match. Nee, wurde wieder die Tschechin besser, holte sich den zweiten Durchgang. Der dritte ging auch in den Tiebreak, wogte hin und her das Momentum die ganze Zeit. Und dann machte Sabalenka am Ende ein paar weniger Fehler. Also mit der Form wird es schwierig, ehrlicherweise, mit der Titelverteidigung. Da musst du noch ein bisschen was drauflegen. Aber jetzt ist erstmal im Halbfinale.
2: Alexander Zverev spielt wieder übermorgen früh deutscher Zeit, dauert also noch ein bisschen bis zu seinem Viertelfinale. Die deutsche Flagge sieht man heute bei den Doppelpaarungen. Wen haben wir denn da?
16: Ja, Kevin Kravitz und Tim Pütz, das deutsche Davis Cup Doppel, wird aber auch spät. Die kommen nicht vor Mitternacht deutscher Zeit auf den Platz und haben zudem ein richtig schweres Match gegen die Briten Cash Glasspool. Die sind Nummer 9 der Setzliste, die Deutschen ja die Nummer 6. Es ist so ein bisschen der Angstgegner für Pütz Kravitz. 5 Matches gespielt gegen die Briten, 4 davon verloren. Ja, wird schwierig. Insgesamt ist die Auslosung für Kravitz Pütz schwierig. Und wir haben tatsächlich ja noch ein zweites Doppel am Start. Schneider, Wallner, die laufen immer so ein bisschen unter dem Radar. Da guckt nie so einer richtig hin, aber die stehen eben auch schon jetzt im Achtelfinale und wollen weiterkommen, haben es heute allerdings auch mit einer schweren Aufgabe zu tun. Harrison, Skupski, US-britisches Doppel Nummer 5 gesetzt. Auch das wird knifflig für die beiden Deutschen.
2: Live aus New York war das unser Reporter Tim Brockmeier. Übrigens heute in der deutschen Nacht auch noch die Nummer 2 der Männer im Einzel im Einsatz. Carlos Alcaraz, der spielt gegen Ben Shelton.
6: Und der Sport war das mit Marcel Stober. Vielen Dank.
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17: Um 20.30 Uhr mit Wolfgang Berger. Nach den Angriffen auf das deutsche Stromnetz hat die Polizei einen Verdächtigen festgenommen. Es handelt sich um den 48 Jahre alten Mann, nach dem seit Tagen gefahndet wurde. Nach Angaben der Staatsanwaltschaft wurde er in der Nähe von Weißweiler in NRW gefasst, wo er vermutlich in einem Zelt übernachtet hat. Dort seien weitere Sprengsätze gefunden worden, die jetzt entschärft würden. Der Mann hatte nach Angriffen auf Stromleitungen in Nordrhein-Westfalen, Brandenburg und Sachsen Bekennerschreiben hinterlassen. Schülerinnen und Schüler in Deutschland schneiden beim aktuellen PISA-Test so schlecht ab wie noch nie. Leistungen von 15-Jährigen aus 90 verschiedenen Ländern wurden in mehreren Fächern untersucht. In Deutschland, aber auch international, haben die Studienmacher dabei insbesondere beim Leseverständnis erhebliche Defizite festgestellt. Aus der ARD-Wissenschaftsredaktion Anja Braun.
18: Jeder dritte Jugendliche kann nicht mehr so gut lesen, dass er die Kernaussage eines Textes versteht und kann so zum Beispiel auch nicht mehr Meinung von Fakten unterscheiden. Jeder dritte Jugendliche kann auch mit mathematischen Problemen aus dem Alltag nicht mehr so umgehen, dass er zum Beispiel ausrechnen könnte, ob sich ein Rabatt lohnt. Insgesamt haben auch immer mehr Heranwachsende nicht mehr das Gefühl, dass sich Bildung später im Leben mal lohnt. Und es sagen auch immer mehr, dass Dinge sie schnell nicht mehr interessieren und sie deshalb auch nicht zu Ende bringen.
17: Bundesfinanzminister Klingbeil hat im Bundestag den Etat für 2027 vorgestellt. Dabei sprach er von herausfordernden Zeiten, die neue Schulden in Milliardenhöhe notwendig machten. Aus Berlin Jan Zimmermann.
19: Sein Haushalt für das nächste Jahr sei eine deutliche Antwort auf die Probleme des Landes und die Krisen in der Welt, wie der Krieg im Iran und in der Ukraine. Dafür seien Investitionen, zum Beispiel in erneuerbare Energien, Verkehrswege und in die Sicherheit nötig. So sieht Klingbeils Haushaltsentwurf Ausgaben in Höhe von mehr als 555 Milliarden Euro vor, 6% mehr als in diesem Jahr. Der SPD-Minister verteidigt dabei die hohe Schuldenaufnahme. Die Nettokreditaufnahme für das nächste Jahr und die schuldenbasierten Sondervermögen ergeben zusammen rund 200 Milliarden Euro neue Schulden.
17: Trotz deutlicher Niederlage bei der Landtagswahl vor 2 Tagen ist Sachsen-Anhaltsministerpräsident Sven Schulze jetzt zum neuen Vorsitzenden der CDU-Landtagsfraktion in Magdeburg gewählt worden. Der 47-Jährige trat überraschend zur Wahl an und setzte sich in einer Kampfabstimmung gegen den bisherigen Fraktionschef Guido Heuer durch. Unterdessen hat die AfD als Wahlsiegerin angekündigt, alle im neuen Magdeburger Landtag vertretenen Parteien zu Gesprächen einzuladen. Das Wetter in Deutschland. Heute Nacht gebietsweise Schauer und einzelne Gewitter, auch trockene Phasen. Tiefstwerte 18 bis 9 Grad. Morgen zeitweise Schauer, an den Alpen teils kräftig, örtlich heiter. Höchstwerte 16 bis 23 Grad. Am Donnerstag häufig trocken, im Norden einzelne Schauer, 17 bis 24 Grad. Freitag längere freundliche Abschnitte, im Nordwesten Schauer und Gewitter bei 17 bis 24 Grad. Das waren die Nachrichten.
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6: Mit Christopher Gaube. Willkommen. Die Bundespolitik ist endgültig aus der Sommerpause zurück. Im Bundestag wird wieder debattiert und direkt nach der Sommerpause gibt es traditionell einen der Höhepunkte des parlamentarischen Jahres, die Haushaltswoche. Bundesfinanzminister Lars Klingbeil von der SPD hat heute den Etat für 2027 vorgestellt. Mit 555 Milliarden Euro schwer wie nie. Vorgesehen sind aber erneut auch hohe Schulden und ja, auch hier und da soll ja ordentlich gespart werden. Der Vizekanzler musste das Zahlenwerk also mit einer politischen Philosophie verknüpfen und die Kritik der Opposition setzt gleich an verschiedenen Stellen an, wie Maximilian Ulrich jetzt schildert.
1: Lars Klingbeil spricht erstmal nicht über Finanzen. In den ersten 15 Minuten ist seine Rede eher eine Regierungserklärung. Hier spricht nicht nur der Finanzminister, sondern auch der Vizekanzler. Zwei Tage nach dem Wahlsieg der AfD in Sachsen-Anhalt.
4: Wer zu Deutschland gehört, das entscheidet sich nicht an einem Nachnamen, einer Hautfarbe oder wo die Eltern geboren sind. Unser Wir ist größer, liebe Kolleginnen und Kollegen.
1: Und dann geht es ums Geld. Klingbeil plant im kommenden Jahr rund 555 Milliarden Euro auszugeben. Das sind etwa 31 Milliarden Euro mehr als in diesem Jahr. Schulden will der Staat im kommenden Jahr fast 119 Milliarden aufnehmen. Zusammen mit den Sonderschulden für Verteidigung, Infrastruktur und Klimaschutz sind es aber eigentlich 204 Milliarden Euro Schulden. Eine große Menge. Klingbeil rechtfertigt sich.
4: Wir bauen die Infrastruktur von morgen.
1: Das meiste Geld in Klingbeils Haushalt ist aber nicht für die Infrastruktur, sondern für Renten und Sozialleistungen vorgesehen. Auf Platz 2 der größten Ausgaben: Verteidigung und Sicherheit.
4: Wir machen uns vor Putin nicht klein. Ohne neue Schulden sich zu verteidigen, das ist wie ohne Rakete zum Mond fliegen, liebe Kolleginnen und Kollegen.
1: Und dann wischt sich Klingbeil den Schweiß von der Stirn, denn es wird nicht nur investiert, sondern auch gespart. Wohngeld, Elterngeld, Klimaschutz, Entwicklungshilfe. An vielen Stellen will die Bundesregierung den Rotstift ansetzen.
4: Ich möchte, dass wir in 10 Jahren auf diese Zeit zurückblicken und sagen können, als es darauf ankam, haben wir die richtigen Entscheidungen getroffen. Wir haben Deutschland stärker gemacht. Wir haben die Demokratie verteidigt, als die Rechtsextremisten sie zerstören wollten. Wir haben unsere Sicherheit gestärkt, als Putin uns bedroht hat. Wir haben die Wirtschaft wieder nach vorne gebracht und neue Arbeitsplätze geschaffen. Ich bin fest davon überzeugt, wir können das erreichen. Unser Land kann das.
1: Die Opposition lässt kaum ein gutes Haar am Haushaltsentwurf. Der AfD-Abgeordnete Michael Espendiller kritisiert die hohen Steuern an der Tankstelle und die enormen Zinsen für die Neuverschuldung.
20: In diesem Entwurf stehen 41 Milliarden Euro alleine für die Zinsen. Das ist mehr, als die Ministerien für Gesundheit, Bildung, Familie, Wirtschaft, Justiz, Digitales und Umwelt zusammen zur Verfügung haben. 6 Ministerien, die wir nur für die Zinsen ausgeben.
1: Die Grünen kritisieren die Kürzungen beim Klimaschutz und vermeintliche Buchungstricks des Finanzministers. Der Linke Dietmar Bartsch fordert eine höhere Besteuerung von Vermögen.
21: Arbeit wird im Schnitt mit mehr als 40% besteuert, während Vermögen bei 25% abgegolten sind. Das ist Zementierung von Ungleichheit, meine Damen und Herren.
1: Und die Union? Der CDU-Abgeordnete Matthias Middelberg hat in der Opposition immer hohe Schulden kritisiert. Jetzt muss er die Rekordschulden verteidigen. Er tut das mit ernster Miene und betont, die Kreditfinanzierung muss abgebaut werden. Und er hat auch eine Idee, wo man sparen könnte.
22: Dabei, und das sage ich ausdrücklich, ist auch nicht jedes Programm, wo Klima draufgeschrieben steht, ein Tabu.
1: Die Debatte über den Haushaltsentwurf ist erst der Anfang eines langen Prozesses im Bundestag. Der Entwurf dürfte noch viel diskutiert und auch bearbeitet werden. Er soll bis Ende des Jahres verabschiedet werden.
5: Wirtschaft.
6: Heute Abend endet in Berlin die Technologiemesse IFA. Seit Freitag vergangener Woche haben Aussteller aus aller Welt ihre Neuheiten in der Haushaltselektronik bei

0: haben die IFA 2026 geprägt und in vielen Hallen die meiste Aufmerksamkeit auf sich gezogen. Ob als Sportler, geschickte Haushaltshilfe oder auch als KI-gesteuerter Panda-Bär zum Streicheln.
1: Ich glaube, das ist vor allem immer so eine Werkschau, die zeigen, was können sie eigentlich, wie gut können die balancieren, wie gut können die sich aufrecht halten. Wenn man die schubst, dann fallen sie nicht um. Das ist ja ganz anders als noch vor ein paar Jahren.
0: Sagt Volker Zota, der Chefredakteur der Computerzeitschrift CT. Der promovierte Physiker und Experte für Digitaltechnik wagt allerdings keine Vorhersage, inwieweit sich Roboter in Haushalten tatsächlich durchsetzen werden. Nach Zotas Einschätzung hat die IFA dieses Jahr gezeigt, die Technik entwickelt sich zwar rasant weiter, kein neuer Kühlschrank, keine neue Waschmaschine verzichtet auf künstliche Intelligenz, beispielsweise um Wäsche zu sortieren. Aber einen echten Technologiesprung sieht Zota in diesem Jahr nicht. Eher ist die Branche bemüht, durch stetige Innovation die Verbraucher zum Kaufen zu bewegen, trotz knapper werdender Kassen.
1: Fernseher sind es halt immer, einfach weil das Bild dann doch immer beeindruckend viel besser ist und die werden tendenziell halt immer größer. Und ansonsten halt alles rund um Drohnen, 3D-Drucker, das sind glaube ich alles so Dinge, wo man denkt, oh ja cool, das hätte ich gern mal.
0: Gut 2000 Aussteller waren auf der IFA vertreten, alleine 900 aus China. Ein Zeichen dafür, dass viele Unternehmen von dort technologisch den Ton angeben und immer stärker den hiesigen Markt bestimmen. IFA-Chef Leif Lindner will aber nicht von einer chinesischen Dominanz sprechen.
2: Wir spiegeln den Markt wieder als IFA und es ist also einfach, geht es um Geschwindigkeit. Wie schnell setzt jemand vom ersten Gedanken des Produktes bis zur Auslieferung um? Und da ist China vielen voraus. Andere Asiaten haben gerade Emergency-Programme, um das Gleiche zu machen. Sehr wohl ist Potenzial auch in Europa vorhanden. Zweitmeiste Anzahl von KI-Patenten kommt aus Deutschland. Umsetzung ist das Problem, nicht die Innovation.
0: Seit 1924, seit mehr als 100 Jahren, gibt es die IFA. Lange war sie eine Art Leistungsschau der deutschen Sender, Radio und Fernsehen hautnah. Inzwischen versucht die IFA mit Technik zum Anfassen ein jüngeres Publikum zu erreichen. Roboter schlägt Fernsehgarten. 240.000 Besucher wollten sich das in diesem Jahr anschauen.
3: Die Technologiemesse IFA geht heute Abend in Berlin zu Ende. Ein Bericht war das von Martin Polanski und damit haben wir es jetzt 20.41 Uhr.
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3: Am vergangenen Sonntag hat die AfD ja die Landtagswahl in Sachsen-Anhalt gewonnen. Ihr fällt damit auch der Auftrag zur Regierungsbildung zu. Doch ausgerechnet das dürfte ziemlich schwer werden. Mit 43,8% der Stimmen hat Spitzenkandidat Ulrich Siegmund nämlich die absolute Mehrheit verfehlt. Damit bliebe für die AfD in Sachsen-Anhalt nur eine Minderheitsregierung. Die Partei wäre immer auf Stimmen aus den anderen Parteien angewiesen. Oder klappt es vielleicht doch mit einer Zusammenarbeit mit dem BSW? Darüber wurde ja gestern und heute schon viel gesprochen. Und dabei fällt auf, dass sich Wahlsieger Siegmund und die Bundessprecher der AfD, Alice Weidel und Tino Chrupalla, widersprechen. In den meisten Parteien ist es üblich, dass Landespolitik im Land entschieden wird und der Bund sich da nicht einmischt. Aber gilt das auch für die AfD? Bianca Schwarz aus dem ARD-Hauptstadtstudio hat dazu recherchiert.
5: Montagvormittag nach der Landtagswahl in Sachsen-Anhalt. Der Wahlgewinner der AfD, Ulrich Siegmund, stellt sich in Berlin den kritischen Fragen der Presse.
6: Das ist überhaupt kein Widerspruch. Vielen Dank für die Frage, das ist überhaupt kein Widerspruch. Und demzufolge gibt es keinen Widerspruch, deswegen schließt sich das überhaupt nicht aus.
5: Regieren oder nicht, das ist hier die Frage. Denn dazu gibt es widersprüchliche Aussagen. Ulrich Siegmund hat vor der Wahl immer wieder betont, Ministerpräsident werden und regieren will er nur bei absoluter Mehrheit. Noch Freitag vor der Wahl klingt das im Morgenmagazin von ARD und ZDF so.
7: Sie haben gesagt, Sie wollen nur Ministerpräsident werden, wenn die AfD die absolute Mehrheit holt. Mhm. Das heißt, wenn die AfD nicht die absolute Mehrheit holt, dann stellen Sie sich auch im Landtag nicht zur Wahl als Ministerpräsident.
8: Das ist korrekt. Und wissen Sie warum? Weil Menschen endlich wieder Vertrauen in politische Institutionen und Prozesse finden müssen.
5: In Parteien gilt in der Regel, für den Bund entscheidet der Bund. Aber was im Land passiert, das entscheidet das Land. So äußert sich auch AfD-Bundessprecher Tino Chrupalla 2 Wochen vor der Wahl im ARD-Sommerinterview.
9: Ist das für den AfD-Bundesvorsitzenden okay, dass er im Zweifel sagt, ich verzichte auf den für Ihre Partei vielleicht auch symbolisch wichtigen Ministerpräsidentenposten.
10: Nee, erstmal ist es ja seine Entscheidung, er ist Ministerpräsidentenkandidat, wie er regieren will. Und das ist, da wird sich auch der Bundesvorstand in diese Entscheidung nicht einmischen.
5: Auch da deutet Chrupalla schon grundsätzliche Gesprächsbereitschaft mit anderen Parteien an. Aber nach der Landtagswahl wird er in dem Punkt sehr

0: mehr deutlich. Tino Chrupalla sitzt direkt neben Ulrich Siegmund, als er sagt:
1: Und das ist ein klarer Wählerauftrag, auch wenn wir wissen, dass diese Regierungsbildung schwierig sein wird. Auch, dass wir wissen, dass hier Kompromisse vielleicht erforderlich sind. Und wir werden alle Gespräche dazu führen und auch alle Parteien zu Gesprächen aufrufen.
0: Dass die Bundesspitze nach der Wahl so deutlich wird, hat einen strategischen Grund. Die AfD möchte irgendwann im Bund regieren, die Kanzlerin stellen. Als notwendiger Schritt dahin gilt ein erfolgreich regiertes Bundesland und damit eine Normalisierung der AfD. Ulrich Siegmund mit seinem Traumergebnis kommt Alice Weidel und Tino Chrupalla gerade recht. Obwohl Siegmund immer betont hat, er wolle sich im Fall der Fälle nicht in Kompromissen mit anderen Parteien verbiegen. Aber wer entscheidet denn nun? Ein Blick in die Satzungen der AfD. Für den Bund gilt die Bundessatzung.
2: Die Landesverbände haben Satzungs-, Finanz- und Personalautonomie.
0: Satzungsautonomie für das Land bedeutet, der Landesverband gibt sich seine Regeln selbst durch die Landessatzung. Und in der von der AfD Sachsen-Anhalt steht:
2: Der Vorstand beschließt über alle das Land Sachsen-Anhalt betreffenden organisatorischen und politischen Fragen im Sinne der Beschlüsse des Landesparteitages.
0: Nur der Landesparteitag macht also die Regeln für den Landesverband, soll heißen. Zumindest in den Satzungen gibt es keinen Hinweis darauf, dass Weidel und Chrupalla sich über Siegmund hinwegsetzen könnten. Siegmund selbst meint inzwischen: Mit konstruktiven Kräften könne man durchaus zusammenarbeiten. Wer das aus seiner Sicht sein könnte, das wird sich vermutlich in den kommenden Tagen zeigen.
3: Gleich 12 Staaten, darunter Großbritannien, mehrere EU-Länder wie Frankreich, Dänemark und Spanien sowie Kanada, wollen den Handel mit Produkten aus den israelischen Siedlungen im Westjordanland sanktionieren. Sie veröffentlichten heute eine gemeinsame Erklärung. Man richte sich dabei gegen die wachsende Gewalt israelischer Siedler gegen Palästinenser im Westjordanland sowie gegen eine Ausweitung der israelischen Siedlungen dort. Besonders in London werden die Sanktionen und die Neuausrichtung in der Israel-Politik heftig diskutiert. Christoph Prössel berichtet.
4: Bislang hat die neue britische Regierung unter Premier Andy Burnham eher keine außenpolitischen Akzente gesetzt. Der Fokus liegt auf der Innenpolitik. Deswegen ist es umso spannender, nun einen deutlichen Kurswechsel bei der Nahostpolitik zu beobachten. Ed Miliband, der neue Außenminister, trat im Unterhaus vor die Abgeordneten, um Sanktionen gegen israelische Siedlungsgebiete im Westjordanland anzukündigen.
5: Today I announce that the official view of the British government is that the occupation is unlawful.
4: Die Siedlungen im Westjordanland seien gesetzeswidrig, sagte Ed Miliband. Deswegen führt die Regierung einen Importstopp für Güter aus diesen Siedlungen ein. Betroffen dürften vor allem Agrarprodukte sein wie Datteln. Doch die Regierung geht noch einen Schritt weiter. Wir gehen vor gegen Firmen, die helfen, die Siedlungsgebiete auszubauen. Dazu gehören Bau- und Finanzierungsunternehmen, Immobilienfirmen. In den vergangenen Tagen hatte Miliband das israelische Siedlungsprojekt E1 mit mehr als 1200 geplanten Wohnungen als Überschreitung einer roten Linie bezeichnet. Das Vorhaben durchschneide das Westjordanland und drohe, einen künftigen palästinensischen Staat unmöglich zu machen. Die britische Regierung setzt sich dafür ein, dass auch weiterhin eine Zwei-Staaten-Lösung möglich ist. Außenminister Ed Miliband machte die Ankündigung nicht, ohne darauf hinzuweisen, dass von palästinensischer Seite Verbrechen begangen worden seien. Er erinnerte an die Geiselnahme vom 7. Oktober 2023. Die Ankündigung des Ministers ist eine Neuausrichtung der britischen Außenpolitik. Die Regierung unter Premier Keir Starmer hatte Kritik an der israelischen Siedlungspolitik deutlich milder ausgedrückt. Im Vorfeld der Ankündigung war die britische Regierung bereits massiv kritisiert worden. Der US-Botschafter in Israel, Mike Huckabee, hatte auf X vom Zitat Judenhass der britischen Regierung gesprochen. Möglicherweise auch ein Grund, warum Außenminister Ed Miliband sich gezwungen sah, im Unterhaus auf die eigenen jüdischen Wurzeln hinzuweisen. In der BBC wurde Mike Huckabee gefragt, ob er gewusst habe, dass Ed Miliband Jude sei.
6: No, I was aware of it. Yes.
4: Ja, das wusste ich und das ändert nichts an meiner Meinung, was hier vor sich geht. Das ist eine Diskriminierung der israelischen Regierung und der jüdischen Bevölkerung. Huckabee wies darauf hin, dass nun Sanktionen gegen Großbritannien von US-Seite folgen könnten. Er nannte den Schritt der britischen Regierung irrational. Israel hält das Westjordanland seit dem Sechstagekrieg 1967 besetzt. Dort leben rund 3 Millionen Palästinenser und mehr als 500.000 israelische Siedler. Die Siedlungen sind nach dem Völkerrecht illegal.
3: Und die Reaktionen auf ein britisches Einfuhrverbot für Waren aus israelischen Siedlungen im Westjordanland folgte sogleich. Israel will das britische Konsulat in Jerusalem schließen lassen, hieß es am Nachmittag. In diesem Jahr ist der 25. Jahrestag der Anschläge von 9/11, eines der einschneidendsten Ereignisse unserer Zeit. Nicht nur, weil die Bilder aus den USA viele auch hier schockiert haben, sondern weil sich dadurch vieles verändert hat. Natürlich allen voran in den USA. Die Sicherheitsbehörden und Geheimdienste dort hatten die Attentate vom 11. September nicht kommen sehen. Dafür kam die Reaktion umso schneller. In kürzester Zeit wurde ein gewaltiger Überwachungsapparat aufgebaut. Mit dem Ziel, dass sich so etwas wie 9/11 nie wiederholen dürfte. Carsten Kühntop.
7: Die Choreografie des Flugreisens. Rucksack in die Wanne, Schuhe auch, Gürtel abnehmen, Taschen leer machen, Flüssigkeiten nur bis 100 Milliliter, Arme hoch im Körperscan. Der 11. September wirkt bis heute nach. Er hat die Art und Weise, wie Amerikaner fliegen, verändert. Was im Alltag niemand spürt, der Staat ist jetzt wachsamer. Doug Bendow vom Cato-Institut, einer Denkfabrik in Washington.
8: 9/11 war eine Krise für die USA. Nie dachten die Amerikaner, dass sie im eigenen Land bedroht sein könnten. Die Politiker nutzten das sehr schnell aus und drängten auf Befugnisse, die sie schon lange angestrebt hatten, die häufig aber nichts mit dem 11. September zu tun hatten.
7: Diese Befugnisse werden mit dem USA Patriot Act in ein Gesetz gegossen.
9: On this vote, the ayes are 98, the nays are 1, and the bill is passed.
7: 98 Senatoren stimmen dafür, nur einer dagegen. Gerade mal 6 Wochen nach den Anschlägen setzt Präsident George W. Bush seine Unterschrift darunter.
10: Existing law was written in the era of rotary telephones.
8: Die bisherigen Gesetze stammen noch aus der Zeit der Wählscheibentelefone. Das neue Gesetz, das ich heute unterzeichne, ermöglicht die Überwachung sämtlicher von Terroristen genutzten Kommunikationsmittel, darunter E-Mails, das Internet und Mobiltelefone.
10: Including E-Mails, the Internet and cell phones.
7: Die Gegenstimme kommt von Senator Russ Feingold, einem Demokraten.
11: We must examine every item.
8: Was als Reaktion auf diese Ereignisse vorgeschlagen wird, müssen wir genau prüfen. Wir müssen sicherstellen, dass wir diese Terroristen nicht belohnen und uns selbst schwächen. Die Freiheiten, die uns wichtig sind und die sie zu zerstören versuchen, dürfen wir nicht aufgeben.
7: Feingolds Mahnung bleibt ungehört. Der Sicherheitsapparat wächst, unter anderem mit der Gründung des Ministeriums für Heimatschutz. 2013 dann ein Wendepunkt. Edward Snowden, Mitarbeiter des Auslandsgeheimdienstes NSA, enthüllt, die Überwachungsinstrumente zur Abwehr ausländischer Terroristen werden auch zur Überwachung der amerikanischen Bevölkerung eingesetzt. Snowden sagt, er habe Beunruhigendes gesehen.
8: Es gibt Dinge, die man nicht tun sollte und Entscheidungen, die im Verborgenen getroffen wurden, ohne dass die Öffentlichkeit davon wusste, ohne ihre Zustimmung. Selbst unsere Vertreter in der Regierung hatten keine Kenntnis davon.
7: Snowden flieht über Hongkong nach Russland. Er habe den Amerikanern einen wichtigen Dienst erwiesen, sagt Doug Bendow vom Cato-Institut.
8: Menschen wie er haben Missstände ans Licht gebracht und gezeigt, diese Daten werden tatsächlich gesammelt. Und das ist kein Verfahren, das die Amerikaner wirksam schützt.
7: In den Folgejahren entzieht die Politik den Nachrichtendiensten zumindest einige Befugnisse wieder. Und den Patriot Act gibt es so nicht mehr. Ein Überwachungsstaat sei in die USA seit 9/11 nicht geworden, sagt Bendow. Er sieht aber eine neue Herausforderung für die Bürgerrechte, das Vorgehen der Trump-Regierung gegen Migranten.
8: Vor 20 Jahren wäre das unvorstellbar gewesen, dass man die Straße entlang geht und plötzlich kommen vermummte Bewaffnete und greifen dich auf. Das Risiko, dass unsere Freiheiten beeinträchtigt werden, ist jetzt größer.
3: Carsten Kühntop über die Folgen des 11. September in den USA. Und die Berichterstattung über den Jahrestag der Anschläge weckt ja bei vielen Erinnerungen an persönliche Erlebnisse an diesen Tag. Die meisten wissen noch genau, wann sie von der Nachricht erfahren haben. Was haben Sie damals gedacht? 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September ab 22.30 Uhr im Programm der ARD Infonacht.
12: Kultur.
3: In Deutschland startete die Serie Star Trek erst viel später, aber in den USA kam am 8. September 1966 die erste Folge ins Fernsehen. William Shatner als Captain Kirk führte die Enterprise durch unendliche Weiten und zahlreiche Abenteuer. Und seine Nachfolger wie Captain Picard übernahmen später und immer noch gibt es neue Spin-offs der Serie. Die Fans sind so zahlreich, dass man an einem beliebigen Wochenende auch heute noch welche an einem der Drehorte treffen kann. Etwa in der Nähe von Los Angeles.
13: Riesige, bizarre Felsen, die schräg in den knallblauen Himmel ragen, in einer wüstenartigen Landschaft. Und das nur etwa eine Autostunde entfernt von Los Angeles. Natürlich war das eine beliebte Filmkulisse. Nicht nur, aber auch für einige Folgen von Star Trek und Raumschiff Enterprise. Etwa ganz neue Dimensionen aus der allerersten Staffel. Captain Kirk muss einen Zweikampf auf einem fremden Planeten ausfechten, läuft schräge Felsen hoch und sucht verzweifelt nach etwas, das sich als Waffe benutzen lässt.
14: Ich habe einen Zweikampf mit einem humanoiden Reptil, ist anscheinend ein Gorn. Hat demente Kraft.
13: Genau die Szene hatten sie auch vor Augen, erzählen mir Jessica und Brian. Sie sind hier, weil Jessica ein Riesenfan ist. Und haben versucht, genau die Stelle zu finden, wo William Shatner als Captain Kirk damals unterwegs war.
15: Yes, I wanted to see like if we could figure out like where they were, you know, when Kirk was having the fight with the alien. Yeah.
13: Viele sind natürlich auch einfach nur so hier zum Wandern oder rumkraxeln. Kevin wusste jedenfalls nichts von der Hollywood Connection der Felsen.
16: Like the original one?
17: Yeah.
16: Oh, no kidding. Like Captain Kirk and
17: no way.
16: I mean, it does look like the surface of a foreign planet, right?
17: Exactly.
16: It's pretty wild.
13: Aber das sehe schon irgendwie alles aus wie auf einem anderen Planeten, findet er. Im Besucherzentrum gibt's Infos zur Tier- und Pflanzenwelt. Aber auch Mr. Spock-Tassen mit spitzen Ohren und Star Trek Playmobil im Shop.
18: Der Weltraum. Unendliche Weiten. Wir schreiben das Jahr 2200. Dies sind die Abenteuer des Raumschiffs Enterprise.
13: Ich habe jetzt heute hier niemanden so richtig im Kostüm getroffen, aber die Rangerin im Besucherzentrum, die wollte zwar nichts ins Mikrofon sagen, aber sie hat mir erzählt, dass häufiger mal Leute ihre Besuchertoilette benutzen und da dann ganz normal reingehen und auf einmal rauskommen als irgendeine Star Trek-Figur und dann eben losgehen und hier auf den Felsen Fotos machen. Und dann treffe ich hinter den Felsen noch Familie Dehmer aus Frankfurt. Nicole und Tobias Dehmer sind mit dem erwachsenen Sohn Dorian im Kalifornienurlaub und natürlich wegen Star Trek hier, beziehungsweise wegen Raumschiff Enterprise. Alles eine Frage der Generation.
19: Er ist Star Trek, wir sind Enterprise tatsächlich, ja.
13: In den USA wurde Raumschiff Enterprise nach wenigen Staffeln erstmal wieder abgesetzt. Aber entwickelte sich dann doch im Laufe der Jahrzehnte zum Dauerbrenner. Captain Kirk, Captain Picard und viele andere hatten das Kommando. Mittlerweile gibt es weit über 20 Serien und Filme.
19: Das ist einfach so, dass man damit groß geworden ist, so blöd sich das anhört. Ne? Und es weitergegeben hat an die Kinder auch. Ne?
17: Ja.
13: Schauspieler George Takei, bekannt als Lieutenant Sulu, glaubt, dass die Stärke von Star Trek in der positiven Zukunftsvision lag und liegt. Etwa die friedliche Zusammenarbeit unter Menschen verschiedener Hautfarbe mit unterschiedlichem Hintergrund.
20: Amongst all of us coming together and realizing that our strength is in our working together, infinite diversity in infinite combinations. And then you'll live long and prosper.
13: Das sagte er diesen Sommer bei der Comic-Con. Angesichts der momentanen Weltlage denke sie darüber gerade häufiger mal nach, meint Jessica.
15: Yeah, it's often something I think about these days, that living together in unison is something that's a little harder to come by, so true.
21: I'd call it aspirational.
15: Yeah.
21: It's something to aspire toward.
13: Es käme einem gerade schwierig vor. Oder, meint Brian, wie ein ziemlich ehrgeiziges Ziel.
3: Antje Sieb über den 60. Geburtstag der Serie Star Trek.
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3: Und da gibt's jetzt Champions League und Marcel Stober stimmt uns ein.
17: Borussia Dortmund gegen den FC Villarreal, das ist unsere Partie des Abends. Die Dortmunder starten in die Champions League gegen das gelbe U-Boot. So ist zumindest der Spitzname der Mannschaft von Villarreal. Und auch ihre Fans sind heute so ein bisschen abgetaucht. Es sind ganze 39 spanische Anhänger dabei, die rund 77.000 Dortmunder Fans gegenüberstehen. Die Ansetzung kam einfach erst vor ein paar Tagen, dann auch noch Auswärtsspiel. Man kann das ja so ein bisschen verstehen. Dortmund gegen Villarreal, die Partie gab es letztes Jahr schon in der Ligaphase der Champions League. Das war damals ein 4:0 für die Dortmunder. Wie eng oder wie klar es heute wird, das erzählen uns unsere Reporter im Stadion, Holger Dahl und Burkhard Tupe.
22: Das gelbe U-Boot ist aufgetaucht. Das gelbe U-Boot, das ist der Spitzname von Villarreal, einer kleinen Ortschaft, einer kleinen Stadt in der Nähe von Valencia und einem Verein, der schon seit Jahr und Tag im Europapokal für Furore sorgt, der schon zweimal im Endspiel, dem Halbfinale der Champions League stand und einmal sogar den Europapokal, den ehemaligen UEFA-Pokal gewonnen hat. Also das ist eine durchaus namhafte Adresse. Obwohl die Mannschaft noch nie spanischer Pokalsieger oder Landesmeister gewesen ist. Hallo und herzlich willkommen. Hier ist das Westfalenstadion. 77.000 sind da und Holger Dahl hat sie alle persönlich begrüßt.
23: Ja, das ist richtig und wir freuen uns natürlich sehr auf diesen Abend, der jetzt aber erstmal mit einer Gedenkminute losgeht für die Opfer der Flutkatastrophe. Das haben wir alles jetzt in allen Champions League Spielen. Beide Spieler beider Mannschaften haben sich am Mittelkreis eingereiht und genau dieser Schweigeminute für die Opfer in Nepal werden wir jetzt natürlich auch folgen. Das Stadion erhebt sich und dann wird es hier einen Moment sehr leise werden. Wieder beeindruckend, ne? Wie still so ein Stadion sein kann.
22: Wie still, wollte ich gerade sagen, ja. Holger. Das ist, mir läuft wirklich kalten Rücken runter. Und ich finde es richtig, dass man einfach auch sagt, okay, auch an so einem Abend, auf den sich alle gefreut haben, gibt es sehr viel wichtigere Dinge im Leben als ein Fußballspiel, als ein Auftakt in eine Champions-League-Saison, auf die du dich natürlich als Fußballfan immer freust. Es ist nicht die ganz große Adresse Villarreal und es ist trotzdem ein Gegner, der sehr prominent, namhaft besetzt ist. Ich gucke nur mal ins Tor, da steht einer, den kennen wir alle gut, Peter Gulácsi, der Ungar, der 11 Jahre und einen Monat lang das Trikot von RB Leipzig getragen hat, wechselt also im sehr späten Herbst seiner Karriere noch einmal die Landesfarben und ist nach Spanien gegangen, weil er in Leipzig keine Aussicht mehr hatte, als Stammtorhüter eingesetzt zu werden. Das ist sein erster Auftritt im neuen Trikot. Er hat in der Liga bislang nur zugesehen, hat ein einziges Spiel gemacht. Jetzt ist das Spiel freigegeben worden. Ein kurzer Blick noch auf den Schiedsrichter, den muss ich euch noch nennen. Das ist Simone Sozza, der pfeift sein viertes Spiel in der Champions League.
23: Die Champions League-Saison ist jetzt also wenige Sekunden alt. Das Dortmunder Stadion hat sich sehr gefreut auf dieses Spiel gegen Villarreal. Dortmund mit großen Sorgen in der Verteidigung. Aber Niko Kovac hat genug richtig Gute auf den Platz gebracht. Gegner Villarreal aus Spanien ist in der vergangenen Saison immerhin Dritter geworden. Hinter Barcelona und Real Madrid. Also zu leicht darf man diesen Gegner auch nicht nehmen. Aber eins ist klar, Dortmund ist hier der klare Favorit.
22: Und Dortmund hat jetzt den Ball mit Metscher, der also in der Startelf steht. Da gab es ja schon auch das ein oder andere Fragezeichen, weil Metscher eben nicht die Form bislang gezeigt hat, die er in der zweiten Saisonhälfte vor allen Dingen regelmäßig abrufen konnte. Aber er braucht einfach Spiele, er braucht Erfolgserlebnisse. Und sein Trainer Niko Kovac hält so große Stücke auf ihn, dass er gesagt hat, der spielt eigentlich immer. Wenn er sagt, er kann spielen, dann spielt er auch. Und natürlich weiß er auch, körperlich ist er noch nicht wieder da, wo er ist. Jetzt brauchen die Dortmunder erstmal ein bisschen Personal hinterm Ball. Denn Villarreal kommt über den rechten Flügel und holt tatsächlich die erste Ecke raus in diesem Spiel. Und das vor der picke-packe vollen
0: Südtribüne heute.
23: Ja, und Achtung, Dortmund ja nicht immer super sattelfest. Eckball kommt gleich von der rechten Seite vom Kanadier, von Tajan Buchanan, WM-Teilnehmer, war da auch erfolgreich bei der Fußball-Weltmeisterschaft, die ja zu einem Drittel auch in seinem Land stattgefunden hat. Bringt den Ball mit dem rechten Fuß weg vom Tor. Oh, da war die Kopfballchance am kurzen Pfosten für die Männer, die nicht in den gelben Trikots spielen. Klar, Yellow Submarine, die Jungs aus dem gelben U-Boot sind nach ihren Trikots benannt, aber das ist der Heimelf vorbehalten. Die heißt Borussia Dortmund und hat gerade bei diesem Eckball von der rechten Seite wirklich überhaupt nicht gut ausgesehen. Also es sollte eigentlich nicht sein, dass da so frei jemand zum Zuge kommt, aber Dortmund hat das überstanden in der dritten Spielminute. Das wird sie jetzt nicht lange unsicher machen. Sie greifen an über die rechte Seite, runter geht's den Flügel mit Riasson. Der spielt wieder zurück in die halbrechte Position zu Fährmann, dem Niederländer, dem Erfahrenen. Und dann Metscher in der Zentrale. Burkhardt, auf den guckst du heute besonders.
0: Ja, weil ich mir das wünsche, dass der einfach wieder so Fußball spielt, wie er es kann. Das ist tatsächlich einer von den großen Unterschiedsspielern, die wir haben in der Fußball-Bundesliga. Und es ist immer eine große Freude, den bei der Ausübung seiner Lieblingstätigkeit zu beobachten. Also eben gerade die große Kopfballchance für die Gäste. Po Navajo ist es gewesen, einer der beiden Innenverteidiger. Villarreal spielt mit einer Viererkette, wird jetzt aber auch erstmal defensiv versuchen, hinter den Ball zu kommen. Und dann ist Sabitzer mit nach vorne gerückt und hat den Ball zumindest mal so ein bisschen noch in die Sturmspitze durchschieben können. Und Bayer setzt hinterher, aber kommt nicht heran. Zunächst einmal ist Villarreal zur Stelle, kriegt dann einen Freistoß nach einem Offensivfoul von Bayer. Villarreal nicht gut gestartet in die neue Spielzeit, zumindest was die Ergebnisse angeht. 4 Spiele, 2 Unentschieden, 2 Niederlagen. Aber Holger, wenn du dir die Spiele angeguckt hast, ich nehme mal, das wirst du gemacht haben im Vorfeld, dann muss man schon sagen, die können kicken und die werden nicht da unten bleiben in der Tabelle.
23: Nee, ganz sicher nicht. Also da war zum Beispiel auch ein 2:2 bei Atletico Madrid mit dabei und wir waren im internationalen Geschäft ja auch manchmal dazu Gast. Also das ist ein richtig ernstzunehmender Gegner. Vielleicht haben sie auch das Spielglück noch nicht gehabt. Das ist ja auch eine Mannschaft, die immer so ein bisschen gucken muss, dass sie sich da durchsetzt in der Liga. Der Trainer Inigo Perez, der ist neu. Also das muss auch alles erstmal zusammenwachsen. Jetzt hier in der Champions League, wissen Sie, in der letzten Saison haben sie hier in Dortmund richtig Aue bekommen. Beim 0:4, aber hatten die erste Möglichkeit in diesem Spiel in Dortmund. Die Südtribüne singt ihre Mannschaft nach vorne, die ist auf dem linken Flügel unterwegs. Pass rein ins zentrale griechische Mittelfeld. Ballverlust, Achtung, gleich die Umschaltbewegung der Männer von Villarreal, die angreifen über den linken Flügel, über Cardona, der mit dem Flankenball rein in den Strafraum und schon wieder die Kopfballmöglichkeit vorne drin, aber Abseitsposition zeigt hier das unparteiischen Gespann an. Und ja, das sehen wir jetzt auch noch mal in der Zeitlupe. Das war so einen halben Meter abseits, also alles in Ordnung. Uluwasi ist da gewesen, auch ein Kanadier. Und jetzt die langen Schritte von Metscher durchs Mittelfeld.
0: Ja, und der schöne Pass direkt in die Spitze hinein auf Sabitzer. Abschluss vorbei. Und ich glaube, da war zuletzt ein Abwehrbein dran und da musste Gulacsi nicht mehr hin, weil er dann auch vorbeigegangen ist. Aber es war vom Ansatz her
23: super Pass, ne?
0: Ein guter Versuch der Dortmunder. Ein taugliches Mittel. Sabitzer, auch so ein toller Fußballer, den man, finde ich, zu selten in einer ausgewiesenen Galaform erwischt heute.
23: Ja, ja, ja, klar, das kann man auf jeden Fall so sagen. Wenn einer die Möglichkeiten mitbringt, dann wäre eine höhere Konstanz in den Topleistungen wirklich wünschenswert. Jetzt hat er sich vorne mit reingeschlichen in den Strafraum. Alle Spieler am und um den Strafraum herum, gar keine Restverteidigung mehr, aber der Eckball war nicht so gut wie der gerade von Villarreal, wird auch erstmal rausgekopft aus der Gefahrenzone. Achtung, schöner Lupfer von Riasson da in den freien Raum. Dann gucken wir mal, was die Dortmunder mit Carrizas da anstellen. Der bleibt aber erstmal hängen mit seinem Flankenversuch. Einwurf genau in der Mitte der Spielhälfte der Spanier auf der rechten Seite. Wieder nach vorne gespielt, rein ins Mittelfeld und dann ein Foulspiel. Ja, das sind so die kleinen Nicklichkeiten, so will ich sie mal nennen. Dortmund hat schnell ausgeführt, wieder zurück zu Anton. Waldemar Anton mit der Kapitänsbinde am linken Arm. Wird ja noch lange dauern, bis Nico Schlotterbeck wieder mit von der Partie sein kann bei Borussia Dortmund. Also aktuell auf jeden Fall kein Thema in der Verteidigung beim BVB. Und das wäre natürlich dann nochmal ein Upgrade. Und Burkhardt, du hast Metscher angesprochen, der ist sehr präsent in der Anfangsphase.
0: Ja, die Dortmunder spielen sich jetzt so ein bisschen fest in der gegnerischen Hälfte. Kaum sage ich, verlieren sie den Ball und müssen sich nach hinten orientieren, weil da Joey Fährmann
22: Der Neue aus den Niederlanden von der PSV. In Eindhoven ist er nach Dortmund gewechselt, hat mit Eindhoven auch regelmäßig Champions League gespielt. Habe ich noch mal gesehen gegen Bayer Leverkusen. Hat ein richtig gutes Spiel gemacht. Also das ist schon einer, der an so einem Abend sehr, sehr wichtig wird, wenn vor allen Dingen dann nachher noch von den jüngeren Spielern einige eingewechselt werden, dann brauchst du einfach diese Leitwölfe, an denen du dich orientieren kannst. Jetzt kommt Villarreal über den linken Flügel mit viel Tempo, Louvazet, aber der läuft sich fest am neuen Mann, der heute auch so eine Nagelprobe, eine internationale, erleben wird. Das ist Gadou. Und da bin ich sehr gespannt, Holger, ob der das Niveau schon mitbringt, tatsächlich hier auf dieser Bühne mitzutanzen, ohne sich selbst auf die Füße zu treten.
1: Ja, 19 Jahre alt, ne, den haben sie eigentlich nicht zwingend geholt, um sofort in der Champions League in der ersten Elf zu spielen. Also da muss der sich jetzt natürlich heute Abend auch mal beweisen, aber er bringt das Rüstzeug absolut mit. Genauso wie Peter Gulacsi hinten im Tor bei Villarreal, der gerade mal im Defensivspiel mit eingebunden wurde und dann auch gezeigt hat, dass er mit dem Fuß schon auch ein bisschen was drauf hat. Boulevard über den linken Flügel, der wird oft gesucht im Spiel von Villarreal. Pass rein ins Mittelfeld auf Pape Gueye, den Senegalesen, erfahrener Mann, 27 Jahre alt, natürlich auch Nationalspieler seines Landes. Also wenn dann Villarreal ein bisschen despektierlich vielleicht anguckt, und dann geht man die Mannschaft nochmal durch, übrigens auch nochmal, wenn man schaut, was da heute noch auf der Bank sitzt, das ist durchaus auch noch Qualität. Dann ist das eine Mannschaft, die international hohen Ansprüchen genügt und die Dortmund heute schon ja, mit allem, was sie so haben, irgendwie in die Schranken weisen muss. Und das sagt das Ergebnis ja auch jetzt im Moment aus.
22: Ja, und das ist auch eine durchaus eingespielte Mannschaft. Die hat zumindest im letzten Jahr schon in großen Teilen so zusammengewirkt und in der spanischen Primera Division ja auch wirklich toll abgeschnitten. Als Dritter gilt er sowieso schon seit vielen Jahren als die vierte Kraft im Land hinter den beiden Clubs aus Madrid und dem FC Barcelona. Jetzt aber Dortmund mit dem Pass auf Guirassy, der löst sich mal vom Gegenspieler, schiebt dann schön raus auf die linke Seite. Payet ist im Strafraum, Schlenzer mit dem rechten Fuß und Guirassy kommt Idee zu spät. Wollte er den aufs lange Eck?
1: Ja, gute Frage.
22: 13 oder
1: Schuss
22: war
1: es Flanke?
22: Oder
1: ja,
22: war es eine Flanke? Die alte Frage und wir können sie nicht beantworten, aber ich glaube, er wollte Guirassy einsetzen. Also er hat nochmal geguckt, wo kommt er eigentlich her, und der Guirassy kam auch herangerauscht, rutschte auf dem Allerwertesten in Richtung Ball, aber dann fehlte vielleicht eine halbe Schuhgröße.
1: Also es ist ja schon auch spannend, ne, finde ich, mit Maxi Bayer, der ja auch alles mitbringt, um wirklich ein richtig guter Fußballer zu sein. Ich glaube, es ist nicht seine absolute Wunschvorstellung, da jetzt auf der linken Schiene unterwegs zu sein. Wäre gerne ein bisschen zentraler. Aber das kann natürlich gleichzeitig auch eine Chance sein im Spiel von Borussia Dortmund. Steht er nicht ganz so im Fokus und kann natürlich seine Schnelligkeit ausspielen. Das hat er gerade wunderbar gemacht. Und spielt er den Ball ein Stückchen weiter nach rechts, dann rutscht Guirassy da in den Ball rein und nicht am Ball vorbei. Ah, egal. Also Dortmund macht das jetzt gut. In der 10. Spielminute steht es 0:0. Die Anlagen sind da. Dortmund häufiger in der gegnerischen Hälfte. Es gab eigentlich nur diese eine Chance aus dem ruhenden Ball heraus für Villarreal. Und Dortmund läuft auch sehr hoch an. Villarreal versucht sich da jetzt zu lösen, schafft das aber nicht, weil Anton das schön nach vorne verteidigt hat. Über den rechten Flügel mit Carrezas, der 18-Jährige, zieht auf seinen linken Fuß, passt dann zu Anton, halbrechte Position im Mittelfeld, dann Pass raus auf den linken Flügel. Was fällt ihm jetzt ein? Maxi Bayer wird da schön attackiert von den Spaniern, spielt wieder zurück. Dortmund muss an der Mittellinie wieder aufbauen und Metscher mit Präsenz, aber auch mit dem Arm, und deswegen geht es weiter mit Ballbesitz von Villarreal.
22: Ja, das muss ich alles erstmal noch ein bisschen finden. In Hoffenheim, als Dortmund fast mit der exakten Elf gespielt hat, in der zweiten Hälfte, wie sie jetzt auf dem Platz steht, Vaneri war da noch dabei. Der ist im Moment nur auf der Bank. Ethan Vaneri vom FC Arsenal als Last-Minute-Option ausgeliehen, weil es ja das ein oder andere Verletzungsproblem bei den Dortmundern gibt, das noch länger anhalten wird. Ihr habt das alle mitverfolgt. Also Vaneri sitzt erstmal nur draußen. Ansonsten sind das die Spieler, die das Spiel in Hoffenheim noch gedreht haben. Und die setzen sich jetzt auch personell zumindest mal fest in der Hälfte der Gäste. Die spielen zurück über ihren Torhüter, über Peter Gulacsi. 36 Jahre ist er mittlerweile auch schon alt. Und sein Pass dann im Spielaufbau ist zu unsauber, geht in Seiten aus. Zum Einwurf für Borussia Dortmund. und Waldemar Anton wirft dann einmal zurück auf Johan Gadou, den 19-jährigen Franzosen, der zuletzt bei RB Salzburg unter Vertrag stand. Und dann versuchen sie es mit einem Hackentrick. Das hat der Carezza sich gut ausgedacht, aber dann ist Riasson nicht schnell genug gewesen. Und die Gäste kommen zunächst einmal in Höhe der Mittellinie an den Ball und dann spielen sie es ein bisschen schneller. Und zwar in den Lauf von Saliba, aber auch er, obwohl er kanadischer Nationalspieler ist und ein hochveranlagter Spieler, kommt an diesen Ball nicht heran. Der war zu steil und wird sichere Beute von Gregor Kobel.
23: Gregor Kobel hat den Ball erstmal kurz rausgespielt auf Metscher. Der hat das gut gelöst mit einem Pass auf die Außenbahn und die Außenposition. Wenn es jetzt mal ein bisschen schneller gehen würde, tut es aber nicht beim BVB, dann hätte man vielleicht Villarreal unsortierter angefunden. Aber Julian Riasson hat es erstmal gemächlich gemacht auf dem linken Flügel und jetzt wieder das Zentrum gesucht mit Metscher. Viele Ballkontakte, genauso wie Daniel Svensson auf der linken Seite. Und da sind wir schon wieder auf dem linken Flügel mit Sabitzer, der da seinen Gegenspieler zweimal hat aussteigen lassen, aber beim dritten Mal war es einmal zu viel. Das ist der Kapitän Santi Comesaña bei Villarreal. Und Villarreal hat das jetzt auch gut gemacht aus dem Druck der Dortmunder heraus. Halblinke Verteidigerposition. Renato Vea, der Portugiese, ins Mittelfeld gepasst. Halblinke Position. Chukwuemeka ist da rausgerutscht. Stark aufgepasst von Metscher. Bekommt dann auch Szenenapplaus hier im Stadion. Aber es ist jetzt nicht so, Pokatupe, dass sie dann feilschnell umschalten.
22: Nee, das kann man nicht sagen. Aber Guirassy versucht es jetzt mal ein bisschen flotter zu machen. Kriegt einen Klatschball von Sabitzer wieder vor die Füße. 25 Meter zentral vom gegnerischen Tor. Dann raus auf die linke Seite. Da allerdings verliert Bayer den Zweikampf ein bisschen zu einfach gegen Santiago Mourinho. Der hat aber nichts mit dem großen, mit dem einzigartigen Mourinho zu tun. Der stammt aus Uruguay, spielt hier rechter Verteidiger und sieht, dass seine Mannschaft den Ball hat. Auch sie lassen sich jetzt ein bisschen Zeit. Die Gäste aus der Nähe von Valencia. Tiefer Ball auf Sergi Cardona auf der linken Seite. Und dann geht es wieder zurück in die Mitte auf Pap Gay. Und dann ist die Luft komplett und das Tempo auch raus. Erstmal aus diesem Angriff. Borussia Dortmund steht mit allem Mann, allen Füßen hinterm Ball. Und Villarreal versucht sehr schleppend über die rechte Seite angedribbelt, wieder abgestoppt, wieder Rückpass in Richtung Mittellinie. Also auch Villarreal, Holger, versucht jetzt ein bisschen über Ballkontakt ins Spiel zu kommen, verliert den aber allerdings.
23: Ja, und Dortmund mit Bayer auf der linken Seite, der hat zumindest mal den Einwurf herausgeholt, 10 Meter vor der Mittellinie, noch in der Hälfte von Borussia Dortmund. Südtribüne sinkt, sinkt und sinkt von hinten. Hat ja auch noch nicht so wirklich zu feiern gehabt in diesem Spiel, aber der Fansupport für die eigene Mannschaft ist auf jeden Fall da. Svensson von halb links dann zu Gadou. Der hat mal einen Steilpass nach vorne gewählt, aber da konnte er nicht ran, der Serou Guirassy, weil er noch ein paar Meter weiter hinten war. Deswegen Villarreal mit dem Ballbesitz vorne mal steil gegangen von Uluwase, aber der Kanadier ist nicht angespielt worden und dann ist der Ball halt wieder im Mittelkreis. Spielverlagerung rüber auf den rechten Flügel der Spanier. Maxi Bayer kommt da raus. Svensson ist auch in der Nähe. Jetzt mal eine 1-gegen-1-Situation am rechten Strafraum. Er Richtung Grundlinie gezogen. Flankenball rein in die Mitte. Und was steht denn der da völlig frei? Der Georgier Mikau Tadze. 5 Meter vor dem Tor. Vielleicht so einen Meter versetzt von der Spielfeldmitte. Ja, und den muss er eigentlich machen, ne? Also rechte Innenseite, da rutscht ihm der Ball dann über den Schlappenburger. Aber das war ja eine 98-prozentige Torschance.
22: Ja, dafür, dass er ja auch die Nummer 9 trägt, kann er da schon ein bisschen mehr draus machen, als ein halbes Luftloch zu schlagen. Glück für Borussia Dortmund. Nicht gut verteidigt in der Rückwärtsbewegung, vor allen Dingen von Maxi Bayer, der da zu weit weg war, die Flanke nicht verhindert hat. Jetzt geht es über die linke Seite bei den Gästen. Da kommen sie mit einem Flachpass in den Strafraum hinein. Wieder ein gefühlvoller Chipper in den 5-Meter-Raum. Dann der Schuss aus der zweiten Reihe. Der geht übers Tor hinweg von Pap Gay. Also auch Villarreal hat jetzt hier große Möglichkeiten. Georgi Mikau Tadze, eigentlich heißt er Georges Mikau Tadze, weil er in Lyon geboren wurde. Seine Eltern aus Georgien in den 90er Jahren nach Frankreich ausgewandert. Deshalb hat er einen französischen Vornamen gekriegt. Aber wenn er mit georgischen Freunden zusammen ist, dann nennen sie ihn alle Georgi Mikau Tadze, georgischer Nationalspieler mit der besten Möglichkeit bislang in diesem Spiel. Er hat sie ziemlich kläglich vergeben. Dortmund im Spielaufbau kommt über das Zentrum, dieses Mal der Querpass auf Svensson. Der hat ein bisschen Platz, kann jetzt mal Tempo aufnehmen, müsste rausschieben auf die linke Verbindung. Auf Bayer macht er auch. Bayer muss dann abstauben, weil Svensson, der eigentlich in Position laufen wollte, von einem Gegenspieler zu Fall gebracht wurde. Spiel läuft aber weiter. Und dann geht es mit Gadou raus Seitenwechsel auf den rechten Flügel. Diesmal Carrezas ist in der Nähe der Grundlinie angekommen. Keine ganz große Torgefahr aktuell. Und Riasson täuscht auch erstmal nur den Flankenball an, spielt dann auf Goudou wieder zurück. Und jetzt ist es wieder sehr, sehr schleppend. Schade, der Vortrag begann mit sehr viel Tempo und endet quasi wieder in dem Standbild heute.
23: Ja, ich glaube, es braucht Tempo, damit du da irgendwie durchkommst. Weil diese Situation, wenn Villarreal sich dann hinten stellen kann und dann wieder im Positionsspiel ist, hab das am Samstag in der Arena auf Schalke ja sehr gut sehen können, wie man das in Perfektion macht. Und das haben wir jetzt gerade so ein bisschen im Schalke-Style von Villarreal auch. Wenn die Zeit haben, die Räume zuzustellen, ist das alles überhaupt kein Problem. Vielleicht geht es jetzt mal mit einem langen Einwurf von Riasson an den 5-Meter-Raum rangeworfen. Nochmal die Chance zum zweiten Flankenball aus dem Halbfeld. Aber das war auch nicht gut gemacht von Fährmann, dem erfahrenen Niederländer, die Möglichkeit für Villarreal zu umschalten. 3-3, wenn sie es schnell machen. Ball festgemacht von Georgia, von Mikau Tatze und dann aber wieder den Ball verloren. Jetzt haben wir viele Ballverluste im Mittelfeld. Dortmund hat ihn ganz kurz sicher gehabt mit Carrezas, aber der hat ihn jetzt auch wieder verloren. Also das ist viel hin und her. Ich gucke mal runter auf Niko Kovac. Graue Hose, grauer Pulli, weiße Turnschuhe, schüttelt jetzt noch ein bisschen mit dem Kopf, dreht sich um zu seinem Bruder. Da wird es einiges zu besprechen geben. Ich glaube nicht, dass das hier gerade so losgeht, wie er sich das gewünscht hat.
22: Ach, das weiß ich bei Kovac eigentlich nie. Das
23: stimmt, ja.
22: Also der wird ja nicht sagen, jetzt raus und Spektakel, Feuerwerksfußball. Das ist er ja nicht, der Typ. Jetzt kommen aber schon wieder die Gäste über die rechte Seite mit Oluwaseh. Und der wird im letzten Moment noch vom Ball getrennt von Svensson. Und es gibt tatsächlich die zweite Ecke. Und dem einen oder anderen Dortmunder wird jetzt, glaube ich, ein bisschen mulmig hier im Stadion, dass die Gäste hier so einfach durchkommen, so einfach zu Torchancen kommen. Jetzt schon den zweiten Standard kriegen. 18 Minuten sind vorbei. 0-0 ist der Spielstand. Und Buchanan, der kanadische Internationale von der rechten Seite, Tijen Buchanan hebt den rechten Arm von rechts, bisschen vom Tor weg. Am 5-Meter-Raum gibt es zunächst einmal die Kopfballabwehr von Anton, glaube ich, ist es gewesen, der rangekommen ist, aber wieder vor die Füße eines Gästespielers. Nächster Spielaufbau, denkste Spielaufbau komplett hintenrum über den Torhüter, über Peter Gulacsi.
23: Wenn wir mal die Startgegner von Borussia Dortmund jetzt hier in der 19. Spielminute beim Spielstand von 0-0 in so eine Waagschale schmeißen, dann kommt man, glaube ich, schon zum Schluss. Die Anfangsgegner, also jetzt Villarreal, Bodø Glimt aus Norwegen, Sabah FK Aserbaidschan, vielleicht sogar noch Betis. Das sind eigentlich alles Gegner, gegen die du punkten solltest. Dann kommt Arsenal, Inter, Aston Villa. Also das wird dann wahrscheinlich ein bisschen komplizierter, aber bis dahin muss die Mannschaft von Borussia Dortmund eigentlich fleißig punkten, um dann das Polster zu haben, um vielleicht ganz sicher in die K.O.-Phase zu kommen und nicht wie letzte Saison über die Playoffs weiterzuschauen. Aber das alles natürlich nach den ersten 19 Minuten in der Champions League. Ist vielleicht auch ein bisschen früh, um da drauf zu gucken. Lassen wir sie erstmal Fußball spielen. Das tun sie im Moment hinten in der Dreierkette zum rechten Mann, zu Gadou, der nimmt den Kopf hoch. Also es ist kein schnelles Spiel. Sie schauen, dass sie die Lücken finden. Dann geht es mal doch zügig mit einem Steilpass auf den rechten Flügel mit Riasson. Der wird da abgegrätscht vom nach hinten mitgeeilten Stürmer, also Mikau Tatze mit einer Grätsche am eigenen Strafraum. Burkhardt, das ist schon sehr diszipliniert im Spiel nach hinten.
22: Ja, muss man sagen, die bieten wenig Räume an und Dortmund spielt zu langsam, um Räume zu schaffen. Bisher jedenfalls. Knapp 20 Minuten sind vorbei. Ballbesitz Borussia Dortmund in der gegnerischen Hälfte mit Waldemar Anton auf Goudou. Der ist aber auch noch fast auf der Mittellinie. Dann der kurze Pass raus auf Carrezas auf die rechte Seite. Lässt einmal tropfen für Riasson. Der will seinen Gegner am liebsten abschütteln. So ist jedenfalls seine Handbewegung zu deuten. Ballbesitz bleibt bei den Dortmundern. Aber kein Raumgewinn. Jetzt versuchen sie es mal über die linke Seite mit Bayer. Und der schießt den gegnerischen Kapitän K.O. Versucht den Ball sofort weiterzuleiten und trifft ihn dann im Gesicht. Spiel läuft weiter und Villarreal hat den Ball tatsächlich erobert, obwohl einer K.O. gegangen ist. Und zwar ist das Mourinho gewesen, der rechte Verteidiger, also nicht der Mannschaftskapitän. Aber es hat sich alles schon wieder beruhigt und man muss sagen, da fehlt mir noch so ein bisschen, ja, das kollektive Vertrauen bei Borussia Dortmund in Abläufe, was völlig normal ist am Anfang einer Saison, aber so ein bisschen mehr Rhythmus, bei dem man mit muss, das wäre schon ganz schön.
23: Ja, das wäre sehr schön und das wünschen sich auch hier alle im Stadion. Und Sabitzer versucht das jetzt auch mal einzuleiten mit einem schönen gewonnenen Zweikampf. halblinke Position im Mittelfeld, 10 Meter drin in der Hälfte von Villarreal. Pass raus auf die rechte Seite. Schöne Spielverlagerung auf den langen Pfosten. Maxi Bayer, Girassi ist da links drin im Strafraum gegen zwei Spanier. Wieder zurück zu Svensson. Am linken Strafraumeck dribbelt er jetzt so ein bisschen weg. Wieder zurück zu Felix Metscher. Sie versuchen es im Kurzpassspiel vor dem Strafraum, verlieren aber eher ein paar Meter im Spiel nach vorne, als dass sie was gewinnen, und müssen dann mit Maxi Bayer wieder den Rückpass wagen zu Fährmann, der aber schön rein in den Strafraum auf der linken Seite. Vielleicht jetzt mal Maxi Bayer mit dem Ball am rechten Fuß, könnte es ja mit links und rechts, kriegt den Ball Metscher an der linken Strafraumkante. Will ihn durchstecken, hat das schön gesehen auf Carrezas, der da mal in den freien Raum gelaufen ist. Das hat mir jetzt eigentlich gut gefallen, also dass sie das mal schnell gespielt haben, im Kurzpassspiel sich durchkombiniert. Wir bekommen hier gerade auf dem Monitor Niko Kovac eingeblendet, und da, Burkhardt, können wir uns, glaube ich, im Minenspiel sicher sein, da war er nicht zufrieden.
22: Nein, der sieht das anders als du. Also ich kann es auch in Maßen nachvollziehen, weil einfach das Kurzpassspiel natürlich da ist, aber kein Überraschungsmoment. Also sie spielen es im Dreieck, aber es gibt keinen Positionswechsel, es gibt keinen tiefen Lauf, der die Gegner irgendwie beeinträchtigen könnte oder beeindrucken könnte. Und so kannst du die natürlich nicht knacken, aber man weiß ja, Borussia Dortmund hat viel mehr drauf, und vielleicht ist es einfach die Maßgabe gewesen, mit Kontrolle erstmal dieses Spiel anzugehen und dann zu gucken, wo sind die Schwachstellen beim Gegner und wie kann man die vielleicht bearbeiten. Jetzt muss man aber aufpassen, denn Umschaltspiel, das kann Villarreal, das hat man hier in der Anfangsphase schon gesehen. Und jetzt kommen sie auch über den rechten Flügel mit Buchanan, der geht ins Dribbling, ist dann zunächst einmal aufgehalten worden, und zwar von Bayer, aber Dortmund hat den Ball nicht geholt, sondern Villarreal mit dem nächsten Spielaufbau, dieses Mal durch die Mitte, und dann versucht es Renato Vecha, der Portugiese, der kommt aber auch nicht durch. Jetzt die Kontermöglichkeit für die Dortmunder. Schöner, steiler Ball, raus auf den rechten Flügel. Carrezas ist da, hat ein bisschen Platz, hat einen Gegenspieler vor sich, muss warten, kaum Unterstützung in Schwarz-Gelb. Zu langsam nachgerückt, Borussia Dortmund. Und dann ist dieser Überraschungsmoment schon wieder perdu.
23: Ja, sie wollten es irgendwie nicht, ne? Also es war nur Girassi, der so richtig mit nach vorne gesprintet ist, der Rest eher so in der zweiten Reihe. Zum Beispiel Sabitzer, und da ist jetzt Carrezas da. Ja. Genau, Carrezas ist da jetzt zu Boden gegangen. Hab gar nicht so genau gesehen, warum. Schiedsrichter lässt jetzt auch erstmal weiterlaufen. Die Spieler von Borussia Dortmund wissen auch nicht so genau, was sie machen sollen. Jetzt unterbricht der Unparteiische das Spiel. Und hast du es mitgekriegt, warum der jetzt zu Boden ging? Es war fast ohne Gegnereinwirkung jetzt am Ende.
22: Ich habe jetzt gerade so ein Konstantelias-Gefühl, ehrlich gesagt.
23: Boah,
22: so wie der zusammengesackt ist. Das war ohne Gegnereinwirkung. Hat den linken Arm vors Gesicht gedrückt und hat große Schmerzen. Wir können das von hier oben nicht genau sehen, wo jetzt letztendlich die Verletzung aufgetreten ist. Aber die Aufregung ist natürlich groß bei den Dortmundern. Jetzt ist die medizinische Abteilung da. Ist es der Arm oder ist es... Kannst du es erkennen von hier?
23: Also nee, sie sprechen mit ihm, aber... Genau, also sie müssen ganz nah ran. Also er kann sich jetzt auch irgendwie nicht groß nach vorne beugen. Auf der Bank von Borussia Dortmund ist auch direkt Bewegung. Also da scheint es schon Signal gegeben haben.
22: Ethan Vanery macht
23: von
22: sich
23: der
22: schon
23: medizinischen Abteilung, dass es da nicht mehr weitergeht für Carrezas. Das ist natürlich super bitter. Also wir haben natürlich die andere Verletzung des griechischen Neuzugangs wirklich noch vor Augen, wie schlimm das gewesen ist, dann am Ende mit dem Kreuzbandriss. Und jetzt liegt hier der Nächste. Also wir kriegen das jetzt noch mal eingeblendet. Also er spielt noch einen Ball, mehr oder weniger entspannt raus. Dann hebt er den rechten Arm, dann setzt er sich erstmal hin, und die Verantwortlichen von Borussia Dortmund auf der Tribüne, Lars Ricken, Carsten Kramer, die haben aber mal ganz tief durchgepustet. Das können die jetzt überhaupt nicht brauchen, dass sich hier der nächste Top-Neuzugang verletzt beim BVB. Und das sieht überhaupt gar nicht gut aus, ohne dass wir irgendwie sehen könnten, wo da eine Verletzung vorliegt.
22: Ja. Normalerweise siehst du ja, wenn ein Spieler verletzt zusammensackt, dass er sich dann an die schmerzende Stelle greift. Aber der ist einfach nur umgekippt. Ja. Er ist einfach nach hinten umgekippt, und dann hat er irgendwie den Ellbogen vors Gesicht gehalten. Und der wird wahrscheinlich runtergetragen werden müssen. Also er macht keine Anstalten, irgendwie aufzustehen. Jetzt hat er den Oberkörper leicht angehoben. Und jetzt kommen auch tatsächlich die Sanitäter mit der Trage auf den Platz vom Roten Kreuz und werden ihn runtertragen müssen. Mein lieber Scholli, das sind so Bilder. Also
23: ja, die medizinische Abteilung
1: tastet gerade auch so den Brustkorb ab, also als ob das vielleicht auch irgendwie eine Kreislaufgeschichte oder so ist, aber wir lassen das jetzt mal einfach mit den Ferndiagnosen.
0: Ja, das
1: ist wirklich, das ist schlimm genug, was da gerade passiert. Konstantelias Kreuzbandriss direkt zu Beginn dieser Saison und jetzt also Karitsas und die Sanitäter, die da jetzt kommen, die lassen jetzt nochmal den Notarzt rankommen, legen ihn auf die Trage. Also die allerbesten Wünsche natürlich von uns und gleich sicher auch der warme Applaus der Zuschauer hier im Stadion. Borussia Dortmund, und das ist nur die sportliche Variante, wird jetzt also wechseln müssen. Und Karitsas wird jetzt hier gleich aus dem Stadion getragen.
0: Mein lieber Scholli, Borussia Dortmund, die Saison beginnt ganz schön bitter. Und das schön setzen wir mal in Anführungszeichen. Das ist wirklich krass. Zwei Spieler, die zumindest gezeigt haben, dass sie diesen Verein auf ein anderes Niveau offensiv bringen können, fallen jetzt aus mit Konstantelias und jetzt auch Karitsas, der nach wie vor einen Arm über das Gesicht hält und das Gesicht in der Ellbogenbeuge versteckt. Jetzt wird er runtergetragen, kriegt natürlich Applaus von den Rängen. Und wir können nicht sagen, was er hat, warum er umgekippt ist. Es war eine Situation, ehrlich gesagt, Holger, wir machen das jetzt auch schon 3-4 Tage.
1: Ja.
0: Aber sowas habe ich noch nie gesehen.
1: Habe ich noch nie gesehen, weil es auch irgendwie dann im ersten Moment schon irgendwie auch kontrolliert aussah. Ne? Also
0: ja.
1: Er spielt noch den Ball weg, dann setzt er sich hin, dann legt er sich hin. Und das macht es ja fast noch gespenstischer am Ende in der Summe. Und jetzt tragen sie ihn raus mit den besten Genesungswünschen. Und es muss natürlich dieses Fußballspiel jetzt weitergehen. Oder es geht weiter in der 27. Spielminute. Und Vaneri, der ist da, wird sich da jetzt in der Offensive einfinden beim BVB. Und das muss die Mannschaft natürlich jetzt auch erstmal wegstecken. Merkt auch die Südtribüne, die ihr Team da jetzt unterstützt. Gerassi dribbelt durchs Mittelfeld, ist aus meiner Sicht gefoult worden, beschwert sich jetzt auch beim Schiedsrichter, der aber erstmal weiterlaufen lässt. Und Dortmund holt sich den Ball wieder zurück mit Riasson auf der rechten Seite. Jetzt müssen sich beide Mannschaften erstmal wieder schütteln und reinfinden in dieses Spiel. Und die Südtribüne, die merkt es wirklich, Burkhardt. Also die trägt ihre Mannschaft jetzt ein Stück weit in dieses Spiel.
0: Ja, und die kommen jetzt auch mit Sabitzer auf der halblinken Verbindung. Kopfballvorlage von Bayer in den Lauf von Sabitzer. War ein tollkühnes Unterfangen, das dann letztendlich nicht aufgegangen ist. Villarreal geht dazwischen und versucht den Konter mit einem Direktpass auf den rechten Flügel einzuleiten. Dann allerdings gibt es von Jürgen einen Offensivfoul. Und der Schiedsrichter hat es dann auch gepfiffen. Svensson ist da auch vorsorglich zu Boden gegangen, nachdem er einen leichten Kontakt im Rücken spürte. Aber eben gerade Gerassi im Mittelfeld, habe ich genauso gesehen wie du. Kurzes Zupfen gab es am Trikot. Und Gerassi dachte, naja, Bundesliga kommt der Pfiff, aber Champions League eben nicht. Und das ist dann in solchen Abenden eben auch ein großer Unterschied. Also es steht noch 0-0, aber es ist ein Fragezeichen mehr aufgetaucht rund um Borussia Dortmund. Und das ist das Fragezeichen, das über der Gesundheit oder den Gesundheitszustand von Konstantinos Karitsas hängt. Was hatte er, warum musste er raus? Waren es Kreislaufprobleme oder war es etwas anderes? Eine wirklich gespenstische Szene. Er war bei Bewusstsein, immerhin das konnten wir erkennen. Keine Ahnung, was es ist. Wir werden hoffentlich nach dem Spiel ein bisschen schlauer sein.
1: Jetzt wollten die Zuschauer hier im Stadion, dass Vaneri auf dem rechten Flügel mal frei zum Einsatz kommt. Aber da hat es davor schon so einen kleinen Schieber gegeben, auch wenn Riasson das anders sagt. Aber er hat ja schon von hinten ein bisschen Energie reingegeben in den Zweikampf mit Cardona, dem 27-jährigen routinierten Spanier. Und deswegen hat der Schiedsrichter das abgepfiffen. Ich sag mal ganz vorsichtig, wenn er das mit dem gleichen Maß bemessen hätte wie gerade bei Gerassi, hätte er auch weiterlaufen lassen können. Aber ja, das ist ja immer alles nicht so einfach. Es wäre auf jeden Fall eine größere Möglichkeit für den BVB geworden, der sich jetzt wieder ins Pressing nach vorne orientiert. Rückpass zu Peter Gulacsi, der bislang noch nicht entscheidend eingreifen musste in diesem Spiel bei der großen Chance durch Bayer auf der linken Seite, der da knapp Gerassi verfehlte. Da gab es dann also die Chance für Dortmund, aber das war bislang die einzige in diesem Spiel. Villarreal, Seitenverlagerung, Spielverlagerung auf den linken Flügel, aber unpräzise, Ball geht in Seiten aus, Dortmund hat einen.
0: Und zwar etwa 20 Meter in der gegnerischen Hälfte auf dem rechten Flügel vor der Trainerbank von Villarreal. Und der Einwurf ist ausgeführt, Ball wieder im Spiel und ist jetzt auf die andere Seite befördert worden, wo Sabitzer ihn gerade noch so vor der Seitenauslinie wegkratzt und zurückspielt auf Svensson. Nächster Spiel auf Bau Dortmund, Waldemar Anton, Kurzpassspiel im Zentrum mit Fährmann und dann geht es raus über rechts. Da ist jetzt ein bisschen Platz, wenn es sauber geht, aber so richtig sauber ist das Passspiel nicht. Sie haben den Ball noch, die Dortmunder werden aber zurückgedrängt bis Richtung Mittellinie und Ethan Vaneri
22: mit dem nächsten Spielaufbau. Dass so ein junger Mann nach so kurzer Eingewöhnungszeit jetzt so eine tragende Rolle spielen muss, bin gespannt, ob das funktioniert. Aber Vaneri wird seit vielen Jahren schon als riesengroßes Talent gefeiert in England beim FC Arsenal. Und die Dortmunder wollten ihn, glaube ich, letztes Jahr im Sommer auch schon haben, haben ihn da nicht gekriegt. Jetzt Guirassy mit einer Finte, lässt durchlaufen für Metscher im Zentrum, etwa 20 Meter vorm Tor. Aber die Deckung der Spanier ist dazwischen. Gegenangriff ist aber auch unterbunden durch ein taktisches Foulspiel. Weiter geht's mit Freistoß für den FC Villarreal.
23: Eine halbe Stunde ist jetzt schon gut vorbei. Wir ziehen noch mal 3 Minuten ab, mindestens wegen der Unterbrechung gerade nach dem Zusammensinken von Carrezzas 0:0 der Spielstand. Es ist, ja, wenn man da überhaupt unter den Umständen drüber sprechen darf, es ist kein mitreißendes Fußballspiel. Es ist eher alles, ja, so im dritten, vierten Gang. Gaspedal nicht besonders durchgetreten. Beide Mannschaften belauern sich eher so ein bisschen. Es ist ein vorsichtiges Reinkommen in die Champions League. Dortmund hat 57% Ballbesitz, macht daraus aber noch nicht so viel und versucht natürlich nach hinten auch die Defensive zu kontrollieren. Zum Beispiel jetzt bei diesem langen Ball von Villarreal, aber da haben sie mit Svensson auch kein Problem gehabt. Und Anton prügelt ihn dann raus aus der eigenen Hälfte, aber Guirassy kann den dann auch vorne nicht festmachen. Ist da auch ein bisschen allein auf weiter Flur. Ball auf der Rechtsverteidigerposition bei Riasom, der zu Anton rein ins Mittelfeld. Vaneri mit dem Doppelpassversuch. Schiedsrichter gibt den Freistoß für Borussia Dortmund ziemlich genau auf der Mittellinie. Rechte Seite des Spielfelds, keine schlimme Aktion. Dortmund setzt dann das Spiel auch direkt wieder fort mit Sabitzer im Doppelpass mit Guirassy. Guirassy hat ihn, will ihn durchstecken. Ja, und da ist er von hinten umgezupft worden, so will ich es mal sagen, Burkhardt. Aber festgehalten ist Foulspiel und es gibt den Freistoß.
22: Ja, kleine Aktion, aber große Wirkung. Das hätte eine richtig fette Chance werden können für die Dortmunder, wenn Guirassy da rankommt. Wer Bayer war gestartet in die Gasse und Guirassy hatte den gesehen und wollte den nur noch kurz mit der Fußspitze durchschieben. Konnte er nicht, weil er eben zu Fall gebracht wurde. Und nun also Freistoßchance, vielleicht ein Ruhen dabei. Das Element, auf das Dortmund hier gewartet hat oder das Dortmund braucht, um in einem Spiel, in dem noch nicht viel zusammengeht, zum Erfolg zu kommen oder endlich mal wieder eine Torannäherung zu schaffen, die ein bisschen verheißungsvoll ist und die Leute hier auf die Idee bringt, dass der Abend doch noch ein schönes Ende finden könnte. Noch gibt es Beratungsbedarf bei den potenziellen Schützen. Sabitzer ist da, Riasson ist da, Guirassy ist da. Ich glaube, Guirassy möchte gerne, weil er den Freistoß rausgeholt hat. Die Mauer steht jetzt auch richtig. Sabitzer kann das, aber ich glaube, Guirassy fühlt sich aktuell so stark, dass er das auf jeden Fall direkt versuchen wird. Ball ist jetzt freigegeben. Guirassy, 3 Schritte Anlauf, chippt über die Mauer, abgefälscht ins Tor aus. Wäre, glaube ich, auch ein bisschen zu zentral aufs Tor gekommen. Aber es gibt die zweite Ecke für die Dortmunder.
23: Wir haben vorhin im Presseraum bei den anderen Champions League-Spielen so ein bisschen über die perfekte Freistoßsituation geredet. Das war nicht so weit weg. Ne? Also der hat eigentlich richtig gut gelegen. Also so 7-8 Meter außerhalb vom 16er. Da kannst du ihn auch noch über die Mauer drüber heben oder zumindest auch mit Kraft drüber bringen, damit der hinten noch reinfällt. Das ist Guirassy in dem Fall nicht gelungen. Aber die Mauer war auch da mit dem Kopf unter dem rhythmischen Applaus. Jetzt hier im Stadion gibt es den Eckball für den BVB von der linken Seite. Riasson mit dem rechten Fuß auf den langen Pfosten getreten. Aber da ist überhaupt gar keiner. Und dann ist es kein Problem für den 1,93 Meter großen Peter Gulacsi im Tor. Das wissen wir, dass diese Bälle für ihn im Regelfall kein Ding sind, den Ball da runter zu pflücken und Villarreal dann mit dem Angriffsaufbau oder dem vorsichtigen Vortrag in der eigenen Hälfte brechen sie dann auch direkt wieder ab, weil Dortmund da das Mittelfeld gut zustellt. Ball ist im Mittelkreis, Svensson rückt raus, Metscher rückt raus, Sabitzer raus auf den linken Flügel. Also sie machen schon Druck auf den Gegner, aber auch nicht mit allerletzter Leidenschaft. Aber das ist genau die Kontrolle, die wir von Niko Kovac Fußball kennen. Und zack, hat Dortmund den Ball auch wieder zurück erschlichen.
22: Ja, und das ist auch im Prinzip ja nachvollziehbar, dass Dortmund so Fußball spielt, auch wenn das nicht besonders attraktiv ist, Holger. Wenn du weißt, wie viele Defensivprobleme sie haben und wie viele Leute da fehlen, wenn sie bei Ini, Schlotterbeck, Mane, also diese Reihe kannst du ja noch fortsetzen und dann spielen sie eben das, was ihnen im Moment die größte Sicherheit verspricht. Trotzdem haben sie ganz schön zu kämpfen, um da hinten rauszukommen aus dem eigenen 16er, denn sie werden von 4 Gästespielern hoch angelaufen. Jetzt versuchen sie es mal über die Mitte mit Joey Fährmann. der Trab mit dem Ball nach rechts rauf und dann kommt der Pass in die Mitte, dann den Klatschball von Metscher wieder zurück auf Anton, nächster Spielzug geht dann raus auf den linken Flügel. Sabitzer nimmt Tempo auf, hat ein bisschen Platz, erste Gegenspieler wartet erst 20 Meter in der gegnerischen Hälfte, Bayer findet er, Bayer lässt den Ball kurz tropfen, will einen Freistoß haben, kriegt er nicht, für mich gab es einen klaren Körperkontakt, aber der Schiedsrichter hat es anders entschieden und der Konter der Gäste läuft, wird allerdings jetzt von Riasson mit einem ziemlich plumpen Foul unterbunden, also das finden die Leute natürlich nicht so lustig, dass der Bayer diesen Freistoß nicht gekriegt hat nach dem offensichtlichen Rempler von Mourinho von hinten während des Laufs und einen Tritt unten auf den Fuß hat er, glaube ich, auch noch abgekriegt. Also den muss man schon weiten, den Freistoß.
23: Ja, auf jeden Fall. Also ich finde die Linie von Simone Sosa, dem italienischen Schiedsrichter, die ist bei Borussia Dortmund dann vielleicht nicht ganz so wie auf der anderen Seite. Also es ist nicht ganz ausbalanciert, wie er hier pfeift. Und deswegen gibt es die Pfiffe von der Mehrzahl der Zuschauer im Stadion für seine Spielleitung. Das war jetzt nicht besonders spektakulär, aber wenn du dich ein bisschen auskennst da in den Bewegungsabläufen, dann weißt du, das ist auf keinen Fall eine Schwalbe gewesen von Maxi Bayer. Villarreal mit dem Ballvortrag. Die Pfiffe der Zuschauer im Stadion richten sich vor allen Dingen gegen den Schiedsrichter, weil Villarreal jetzt halt eben in Ruhe aufbauen kann übers Mittelfeld. Ball geht raus auf die linke Seite, auf Cardona, dann rein auf den Georgier im Mittelfeld, auf Mikao Tatze. Stiefelagerung rechts rüber. Ist jetzt auch nicht so, dass Villarreal den Ball extrem beschleunigt. Das machen sie auch eher langsam und abwarten und gucken sich genau an, wohin läuft Borussia Dortmund. Und dann spielt Villarreal den Fehlpass und dann könnte es jetzt mal vielleicht schnell gehen. Über den rechten Flügel, über den eingewechselten Ranieri. Das hat er

0: irgendwo müssen sie ja hin mit ihren Sorgen und mit ihren Emotionen, die Fans. Sie brauchen ja auch ein Ventil, Holger.
1: Ja.
0: Denn natürlich sind die alle besorgt wegen Carrezas und fragen sich auch, was ist mit dem vermeintlichen Hoffnungsträger? Fällt er jetzt auch längere Zeit aus? Und jetzt gibt es das nächste Foul und dieses Mal aber ein Freistoß für Borussia Dortmund und tatsächlich auch eine gelbe Karte gegen Santiago Mourinho, die hat er sich auch verdient. Das ist sozusagen die Summe, die gelbe Karte, die Summe aller Fouls, die er sich bis jetzt geleistet hat. War eine Ringeeinlage gegen Guirassy, der das aber auch richtig nett gemacht hat und mit seinem Gegner einfach hinterrücks reingefallen ist.
2: Also wenn Serhou Guirassy dich quasi in dich reinlehnt und dann nach hinten schiebt, dann musst du aber auch erstmal dagegen halten. Also die gelbe Karte hat er schlau rausgeholt, den Freistoß auch, was nicht bedeuten soll, dass man den nicht sogar auch geben sollte. Aber der Schiedsrichter war jetzt vielleicht auch ein bisschen unter Druck hier im Stadion, um den Pfiff mal auszuüben. Freistoß ist freigegeben auf der linken Seite, genau in der Mitte des Spielfelds, auf den langen Pfosten gezogen. Und dann kommt der Ball in so eine Spielertraube und zuletzt ist ein Verteidiger von Villarreal dran. Deswegen Eckball für Borussia Dortmund. Von der rechten Seite führen sie den kurz aus auf der rechten Außenbahn mit Fährmann. Nee, der schickt jetzt da seinen Mitspieler, der schickt den eingewechselten Vanieri erstmal raus und weg. Der lauert am rechten Strafraumeck und in der Mitte muss der Schiedsrichter jetzt noch mal ein bisschen vorm Torhüter, vor Peter Gulacsi sortieren. Es gibt Dialoge mit Svensson und mit dem spanischen Verteidiger. Das soll doch bitte alles ein bisschen entspannter laufen. Der Torhüter soll ja jetzt auch wieder so ein klein wenig auch geschützt werden, nicht so freigesperrt werden. Jede Menge Alarm vor Gulacsi. Ball kommt auf den Elfmeterpunkt, aber Guirassy kann sich nicht durchsetzen und dann gibt es das Offensiv-Foul-Freistoß.
0: Ja, die legen sie aber auch vorsorglich hin, die Spanier. Ja. Das muss man schon sagen. Da lagen da zwei, weil sie vielleicht dachten, wenn jetzt noch einer zu Boden, dann muss er ja und macht er auch. Also ich habe ja bei den Ecken bislang so ein bisschen Phantomschmerz aus Dortmunder Sicht, weil der Schlotterbeck nicht da ist.
2: Ja.
0: Also Schlotterbeck bei Ecken, das ist einfach eine Waffe.
2: Vorne und hinten.
0: Ja, und das ist, merkst du halt, ne? Bei der einen Ecke, die dann zu der Riesenchance gleich am Anfang für die Gäste führt und die eigenen Ecken haben noch gar nichts gebracht. Jetzt kommen sie mal mit viel Tempo und ne, sind Saliba spielt dann zurück an die 16er Kante. Zunächst einmal Dortmund dazwischen, zweite Welle der Gäste aus Spanien und dann allerdings ist Dortmund zur Stelle und klärt den Ball ins Seitenhaus und zwar durch Riasson. Gefahr zunächst einmal bereinigt und 40 Minuten sind schon vorbei und man muss sagen, es gab eigentlich nur einen Aufreger und das war die Verletzung von Carrezas, bei der wir immer noch nicht sagen können, was er eigentlich hat, warum er runter musste, warum das so befremdliche Bilder erzeugt hat, diese Verletzung. Auf jeden Fall ist er nicht mehr mit dabei. Und seit der 15. Minute, Holger, hat es eigentlich auch keine richtige Torchance mehr gegeben.
2: Nee, also das haben wir uns in der Champions League natürlich jetzt zum Auftakt irgendwie anders gewünscht. Mit ein bisschen mehr Shishi im Stadion und vor allen Dingen mit ein bisschen mehr Tempo. Das ist jetzt noch viel abwarten, auch wenn natürlich das Aus von Carrezas hier ganz bestimmt was gemacht hat mit den Dortmunder Spielern. Muss da eigentlich mehr kommen, hätte auch schon vorher mehr gekommen sein müssen. Und Villarreal mit einem abwartenden Fußball wartet auf diesen einen Moment, wo sie dann nach vorne was bewegen können. Vielleicht kommt er jetzt über die rechte Außenbahn schön ran an den Strafraum. Schuss aufs rechte Toreck, auf den rechten Torwinkel. Oh ja, Buchanan, der Kanadier von der Strafraumgrenze, halbrechte Position mit dem linken Fuß. Und da hat Gregor Kobel gezeigt, dass er wirklich ein überragender Torwart ist. Und das war jetzt ein sehr hartes Einsteigen der Spanier direkt vor den Augen von Niko Kovac. Sergi Cardona kriegt die gelbe Karte, also der nächste gelbe Karton. Aber Burkhardt, du bist ja auch alte Torwartschule.
0: Ja.
2: Das war nicht ganz schlecht von Gregor Kobel.
0: Ja, weil Kobel hat sich ganz am Anfang, als der Schuss kam, hat er sich leicht verspekuliert, ist zu schnell in Richtung kurzer Pfosten aus seiner Sicht gegangen und dann machte der Ball aber gar nicht die Kurve, sondern ging quasi zu seiner Ausgangsposition. Das heißt, er musste den Arm gegen die eigene Flugbewegung noch mal nach hinten strecken und hat ihn dann so gerade noch so erwischt und er fiel dann noch runter, kurz vor der Torlinie, musste nachgreifen. Haben sie Glück gehabt, dass die Spanier da nicht auf den Abspauber spekulierten. Also die größeren Tormöglichkeiten bislang bei den Gästen von Villarreal. Aber getroffen haben sie bislang genauso wenig wie Borussia Dortmund. Jetzt kommt Metscher, macht das Spiel mal breit raus auf den rechten Flügel auf Riasson. Geht er jetzt 1 gegen 1? Nee, macht er nicht. Spielt wieder eine Station nach hinten auf Gadou. Der ist am ersten vorbei, müsste dann querschieben auf Metscher. Macht er auch Metscher. Einmal Richtungsänderung, dann in der Mitte ist auf einmal Platz da. Wer Mann mit dem Dribbling in den Strafraum hinein, dann spielt er einen

0: Pass zur Seite, weil er dachte, da kommt doch einer nach, kam aber keiner. Sabitzer setzt nach, nochmal die Chance, Schuss aus der zweiten Reihe, vom eigenen Mann geblockt. Vaneri versucht und trifft, glaube ich, nur den Oberschenkel von Girassi. Der ist natürlich auch unfassbar breit, dieser Oberschenkel. Den kannst du schon mal treffen. Und Dortmund jetzt mit der Rückwärtsbewegung. Steiler Rückpass auf Gregor Kobel, der gerade diesen schweren Ball mit bisschen Glück, mit dem Glück des Tüchtigen und mit viel Können pariert hat.
1: Alte Reporterschule, das Glücklich und das Tüchtigen.
0: So.
1: Aber natürlich sehr zutreffend. Und gerade bei diesen Möglichkeiten für Borussia Dortmund, das war lustig. Ich fühlte mich so ein bisschen auf den Kreisligaplatz zurückversetzt, wo ich am Wochenende war. Das ganze Stadion ruft, schieß! Und dann die nächste Möglichkeit wieder schieß. Also es gibt auf jeden Fall klare Kommandos von den Tribünen für die Spieler von Borussia Dortmund, die jetzt drin sind mit Vaneri im Strafraum, hat den Ball auf dem linken Fuß. Und er hat geschossen, er hat abgezogen. Aber wieder ist ein Abwehrbein von Villarreal dazwischen. Aber stark gemacht von Vaneri. Der hat den Zug zum Tor schnell von rechts auf den linken Fuß gelegt. Und dann einfach mal geguckt, ist dann Korridor da, um aufs Tor zu kommen. Und dieses Mal Glück für Villarreal. Stattdessen Borussia Dortmund mit Riasson Flankenball auf den langen Pfosten. Da ist Bayer, kann sich nicht durchsetzen. Ist aber auch bedrängt worden. Einwurf für den BVB, weil zuletzt spanischer Verteidiger, genau genommen ein Uruguayo mit Mourinho dazwischen gewesen ist. Dortmund setzt sich jetzt fest in der 44. Spielminute, riecht nach 1-0, Burkhardt.
0: Ja, Bayer versucht es über links wieder anzukurbeln, wird dann von Zweien attackiert, behält aber den Ball erstmal und dann haben die Dortmunder ein bisschen Probleme, den Ball runter auf den Boden zu kriegen. Steilpass auf Bayer, halblinke Verbindung. Villarreal zunächst mal dazwischen, Waldemar Anton schön angelaufen, im Zentrum, gut antizipiert. Nächste Chance Dortmund, Schippball in den Strafraum, Girassi wird gesucht, nicht gefunden. Villarreal geht dazwischen und dann im Zentrum, aber der Spielaufbau auch zu unsauber. Bei den Gästen nächste Möglichkeit für Dortmund hier ein bisschen aufs Tempo zu drücken über den rechten Flügel. Aber es sind 3 gegen 2 Dortmunder, trotzdem gut aufgelöst von Vaneri. Der holt sich jetzt zum wiederholten Mal schon den Applaus von den Rängen ab. Der junge Mann vom FC Arsenal, der für Carrezas früher als gedacht eingewechselt werden musste. Bayer jetzt auf dem linken Flügel, hat ein bisschen Platz, schaut in die Mitte. Da kommt der Ball aber so schlecht und so ungenau. Das kann ich nicht begreifen. Oder?
1: Nee. Da hat er ja ganz andere technische Möglichkeiten. Ne? Also der nimmt den Kopf hoch von der Grundlinie links und dann spielt er so einen Fehlpass. 3 Minuten Nachspielzeit erscheint mir fast ein bisschen wenig, während Riasson da am rechten Strafraumeck den Ball in der Vorwärtsbewegung verliert. Und Vaneri, der nach seiner Einwechslung wirklich sehr aktiv ist, da auf der rechten Seite, hat den Ball wieder zurückgeholt. Wieder Riasson, so eine Art Flankenmaschine von der rechten Seite, ist jetzt aber im Ansatz unterbunden worden. Flankenball geblockt, aber Dortmund hat sich den Ball wieder zurückerholt. Auf der linken Seite Svensson rein in den Strafraum. Maxi Bayer hat den Ball eher zufällig durchgelassen. Es war so eine technische Unzulänglichkeit und Girassi hat aber darauf spekuliert und hat den Ball dann gewonnen im 16er, hat ihn so leicht mit dem linken Fuß Richtung Tor laufen lassen. Eckball ist schnell ausgeführt. Auf der linken Seite, Achtung, Villarreal sollte jetzt aufpassen. Dortmund ist dran am Strafraum. Schön zu Sabitzer, der nimmt ihn hoch mit dem rechten Fuß. Wieder unsauber, Dortmund wieder dran und dann kann aber Villarreal sich befreien. Also das Gefühl, Burkhardt, ist im Moment da, dass was gehen könnte, aber die Präzision fehlt.
0: Ja, man muss auch sagen, sie spielen es technisch einfach nicht sauber genug. Im letzten Drittel gegen eine Mannschaft, die richtig gut Fußball spielen kann, spekulieren sie so ein bisschen auf das Prinzip Zufall. Jetzt kommt der Sabitzer, Girassi mit dem Kopfball, kommt nicht sauber hinter den Ball, verlängert ihn eher auf die rechte Seite, als dass er ihn aufs Tor befördert. Auf der rechten Seite steht aber der Kollege Riasson und hat ihn sich geholt und dann in die Mitte gespielt auf Metscher. Metscher kurz beim Spiel gegen 2 erstmal gut durchgesetzt. Vaneri hat ein bisschen Platz, schöner Chipball raus auf die linke Verbindung, auf Sabitzer. Der nimmt aber nicht den offenen Fuß, sondern den geschlossenen, das heißt Rückwärtsbewegung von Sabitzer, statt zum Tor gehen zu können. Und dann pfeift der Schiedsrichter schon wieder ein Foul, ein Offensivfoul der Dortmunder. Das ist auch alte spanische Schule, Holger. Da müssen wir schon auch sagen, die das Ross und Reiter nennen, dass Spanier einfach wissen, wie das geht, ja, einen Freistoßpfiff zu kriegen.
1: Also sie erkennen auf jeden Fall den Moment, in dem es einen Kontakt geben könnte. Dann nehmen sie ihn quasi an. Und dann haben sie auch die entsprechende Theatralik, um den Schiedsrichterpfiff dann durchzusetzen. Ich will gar nicht sagen, dass es eine Fehlentscheidung ist, aber sie nutzen da einfach alle Möglichkeiten. Und die Fans hier im Stadion, die sehen das natürlich überhaupt gar nicht gerne. Und jetzt so eine Art Zeitspiel auch nochmal von Peter Gulacsi. der ist natürlich auch mit allen Wassern gewaschen. Und eins natürlich auch klar, wenn Villarreal hier am Ende mit einem 0:0 wieder nach Hause fährt, dann werden sie damit sehr, sehr zufrieden sein. Das ist völlig in Ordnung. Also sie werden hier nicht irgendwann mal aufmachen und sagen, bei Borussia Dortmund brauchen wir aber unbedingt 3 Punkte. Aber sie müssen es natürlich auch nach hinten konzentriert verteidigen, weil Borussia Dortmund schon auch will. Also das ist zu erkennen. Noch 30 Sekunden in der Nachspielzeit der ersten Halbzeit zu gehen. Ball auf Maxi Bayer, Annahme mit der Brust, will weiterlaufen lassen auf Guirassy. Aber Maxi Bayer macht bislang ja schon eher ein unglückliches Spiel. Und auf der anderen Seite ist Waldemar Anton, der den Zweikampf gewinnt. Also da ist doch Luft nach oben, Burkhardt.
0: Ja, und der Zweikampf von Waldemar Anton gegen Duke Cannon war richtig stark, beide in vollem Tempo. Dann hat Waldemar Anton einfach das etwas breitere Kreuz und blockt seinen Gegner weg. Das war die letzte Aktion in dieser ersten Hälfte. Halbzeitpfiff mit 3-minütiger Verspätung. Carrezas wird untersucht und wir erfahren hoffentlich noch im Laufe des heutigen Abends, was mit dem jungen Griechen los ist, warum der ausgewechselt werden musste, und drücken alle Daumen, dass es nicht ganz so schlimm ist. Und wir hoffen zusammen mit 77.000 Dortmundern, dass es im zweiten Durchgang dann ein besseres Fußballspiel wird mit mehr Torraumszenen. Zur Pause jedenfalls steht es zwischen Dortmund und Villarreal 0:0.
2: Vielen Dank, Burkhard Tuppe und Holger Dahl, live im Stadion in Dortmund. Also 0:0, beide Teams, Dortmund und Villarreal, brauchen offenbar noch so ein bisschen, um in diese neue Champions-League-Saison reinzufinden. Wir geben ihnen die Zeit und sind pünktlich zur zweiten Hälfte wieder da.
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4: Und das Wichtigste in der Halbzeitpause kommt jetzt live aus den Studios von NDR Info in Hamburg. Ich bin Christopher Gaube. Guten Abend. Das deutsche Bildungssystem hat ein schlechtes Zeugnis bekommen. In der neuesten PISA-Studie liegt Deutschland unverändert im Vergleich der OECD-Staaten im Durchschnitt. Aber gemessen an den eigenen Leistungen haben die Schülerinnen und Schüler historisch schlecht abgeschnitten. Seit dem PISA-Schock von vor 25 Jahren sind die Ergebnisse noch schlechter geworden. Juliane Kowolek.
5: Den 15-jährigen Schülerinnen und Schülern wird ein desaströses Abschneiden bescheinigt. Der stärkste Abwärtstrend besteht beim Lesen. Jugendliche können immer schlechter längere Texte verstehen, weil sie nur überfliegen, anstatt zu erfassen. Rund ein Fünftel der Jugendlichen hat in den Bereichen Mathematik, Lesen und Naturwissenschaften keine ausreichende Basiskompetenz. Seit 10 Jahren ist dieser Rückgang auch in anderen Ländern zu spüren. Allerdings haben Länder wie Singapur, Kanada und Estland diesen Trend besser abfedern können. Besonders beunruhigend ist die gestiegene Chancenungleichheit in Deutschland. Noch nie waren die Bildungserfolge von Jugendlichen so stark vom sozioökonomischen Status der Familie abhängig wie jetzt. Bundesbildungsministerin Prien kündigte Maßnahmen an, um diesen negativen Entwicklungen weiter entgegenzutreten. Dazu gehören verpflichtende Sprachförderung schon im Kita-Alter und die gezielte Unterstützung von Brennpunktschulen.
4: Der Kühlschrank, das Handy, die Heizung. Ohne Strom gerät das alltägliche Leben in Deutschland schnell aus dem Takt. Genau deshalb haben die Sabotageakte auf unsere Energienetze in den vergangenen Wochen so viel Sorge ausgelöst. Bei Umspannwerken bei Köln und Jenschwalde in Brandenburg wurden Anfang des Monats Kurzschlüsse ausgelöst. An anderen Standorten haben die Sabotageakte nicht geklappt. Tagelang war die Polizei dem mutmaßlichen Täter auf der Spur. Jetzt wurde er in NRW gefasst. Carla Maria Behnke berichtet.
6: 8 Tage hat es gedauert, jetzt ist Daniel V. offiziell gefasst. Der 48-Jährige ist am Dienstagvormittag in der Nähe des Kraftwerks Weißweiler bei Aachen festgenommen worden. Das haben die Polizei Potsdam und die Staatsanwaltschaft Cottbus bekannt gegeben. Der nordrhein-westfälische Landesinnenminister Reul äußerte sich heute Nachmittag zu der Verhaftung.
7: Also um 10.22 Uhr hat die nordrhein-westfälische Polizei aufmerksame Beamte jemanden gesehen, der auf dem Feldweg entlang der Autobahn lief. Und die Überprüfung dieser Person hat ergeben, ja, das ist der Gesuchte, den wir auf dem Schirm hatten. Der hatte zusätzlich auch noch Sprengstoff bei sich. Wir sind ihm dann nachgefolgt und man hat dann die Stelle gesehen, wo er sich ein Zelt aufgebaut hat. Und bei dem Zeltaufbau war auch noch weiterer Sprengstoff zu finden. Heißt, der war immer noch unterwegs, aktiv und wollte weitermachen.
6: Der Mann aus Gevelsberg soll in Brandenburg, Sachsen und an mehreren Stellen in NRW versucht haben, das Stromnetz zu sabotieren. Die Polizei hatte allein in Sachsen 21 seiner selbstgebauten Raketen gefunden. Die sollten einen dünnen Draht über die Hochspannungsleitungen schießen und so einen Kurzschluss auslösen. Die erste der Vorrichtungen wurde am Dienstag letzte Woche gefunden. Zwei Tage später hatte der Verdächtige ein Bekennerschreiben veröffentlicht, das von der Polizei als authentisch erachtet wurde. Das Schreiben wandte sich auch gegen fossile Energieerzeugung. Dazu Beate Kardels von der Polizei Brandenburg.
3: Zur Motivlage ermitteln wir natürlich in alle Richtungen. Allerdings sind wir auch ehrlich, da liegt der Fokus hier schon auf dem Thema Klimaschutz, dass es hier eine entsprechende Verbindung gibt. Das schließt sich aus dem Bekennerschreiben, aber ganz endgültig ist es dann, wenn die Ermittlungen abgeschlossen sind.
6: In zwei Fällen war die Sabotage erfolgreich. In Kraftwerken bei Köln und in Brandenburg kam es zu Kurzschlüssen. Stromausfälle konnten aber verhindert werden.
3: Derzeit liegen uns hier keine Erkenntnisse vor, dass hier weitere Personen beteiligt sind, sodass wir zunächst davon ausgehen, dass der Täter allein gehandelt hat. Aber auch hier gilt es, die Ermittlungen abzuwarten, ob sich daraus noch Anhaltspunkte ergeben, dass gegebenenfalls doch weitere Personen beteiligt waren.
6: Auch Bestand der Ermittlung ist, was genau der Verdächtige vorhatte. Schließlich war er auch mit Sprengstoff vor Ort. Er hätte auch versuchen können, etwas direkt zu sprengen, statt nur einen Kurzschluss herbeizuführen. Wie es mit ihm jetzt weitergeht, ob er nach Brandenburg überführt wird oder in NRW bleibt, ist noch unklar. Aktuell steht auch der Generalbundesanwalt mit Behörden vor Ort im Kontakt und prüft, ob der Fall übernommen werden soll.
4: Einsatzkräfte der Polizei haben also den mutmaßlichen Stromsaboteur festgenommen. Informationen waren das von Carla Maria Behnke aus Aachen. Wenn es ums Geld geht, dann wird es meist spannend, wie in dieser Woche im Bundestag. Und da geht es um richtig viel Geld. Ein Haushalt, der im kommenden Jahr mit 555 Milliarden Euro so groß ist wie nie zuvor. Aber auch die Neuverschuldung soll wieder üppig ausfallen. Nutzt alles nichts, so der Tenor von Bundesfinanzminister Klaas Klingbeil. Schließlich müsse das Land fit gemacht werden, auf vielen Ebenen. Aber es gibt auch Kritik am Haushaltsentwurf des SPD-Ministers. Jan Zimmermann berichtet.
8: Es sind herausfordernde Zeiten, sagt Finanzminister Lars Klingbeil. Sein Haushalt für das nächste Jahr sei eine deutliche Antwort auf die Probleme des Landes und die Krisen in der Welt, wie der Krieg im Iran und in der Ukraine.
9: Ich finde, es reicht nicht mehr, dass wir uns von Krise zu Krise hangeln. Wir müssen unsere eigene Stärke und unsere eigene Resilienz in einer unsicheren Welt stärken und dafür politische Entscheidungen treffen.
8: Dafür seien Investitionen, zum Beispiel in erneuerbare Energien, Verkehrswege und in die Sicherheit nötig. So sieht Klingbeils Haushaltsentwurf Ausgaben in Höhe von mehr als 555 Milliarden Euro vor, 6% mehr als in diesem Jahr.
9: Es ist richtig, dass wir in unsere Zukunft investieren und dass mit der zukunftsfeindlichen Politik der letzten Jahre Schluss ist. Wir bringen die Infrastruktur in unserem Land durch Investitionen jetzt auf Vordermann.
8: Der SPD-Minister verteidigt dabei die hohe Schuldenaufnahme. Die Nettokreditaufnahme für das nächste Jahr und die schuldenbasierten Sondervermögen für Infrastruktur und Klimaschutz sowie für die Bundeswehr ergeben zusammen rund 200 Milliarden Euro neue Schulden. Das meiste Geld im Haushalt 2027 fließt in das Arbeits- und Sozialministerium für Renten und Sozialleistungen. Deutlich mehr Mittel stehen künftig für die Verteidigung bereit.
9: Wir investieren in unsere Bundeswehr. Und wir halten Schritt mit technologischen Innovationen und legen einen größeren Fokus auf die Abwehr von Drohnen und Cyberangriffen. Ohne neue Schulden sich zu verteidigen, das ist wie ohne Rakete zum Mond fliegen, liebe Kolleginnen und Kollegen.
8: Die Oppositionsparteien kritisieren Klingbeils Haushaltsentwurf. Für die AfD sind die Ausgaben zu hoch. Für die Grünen fehlen Investitionen in Klimaschutz und Klimaanpassung. Die Linke fordert weniger Geld für die Verteidigung und mehr Entlastungen für die Bürger.
4: Auch zwei Tage nach dem Wahlsieg der AfD in Sachsen-Anhalt ist unklar, wie eine neue Landesregierung gebildet werden soll. Der AfD fehlen für die absolute Mehrheit 3 Sitze. Und auch die übrigen Parteien haben keine Mehrheit. Im Landtag in Magdeburg hat sich unterdessen die neue, deutlich kleinere CDU-Fraktion konstituiert. Jochen Müller berichtet.
10: Gut zwei Stunden dauerte die erste Sitzung der neuen Landtagsfraktion der CDU. Es ist eine arg geschrumpfte Fraktion. Von den einstmals 40 Abgeordneten sind nach dem Wahldesaster vom Sonntag gerade einmal 15 Abgeordnete übrig geblieben. Die müssen jetzt Opposition üben. Eine Rolle, die die CDU in Sachsen-Anhalt zuletzt vor 24 Jahren hatte. Zum neuen Fraktionsvorsitzenden wählten die Abgeordneten heute Sven Schulze, den noch Ministerpräsidenten. Der war gegen den bisherigen Fraktionschef Guido Heuer angetreten und hatte die Wahl knapp für sich entschieden. Nur 8 der 15 Abgeordneten stimmten für ihn. Vor der Türe warteten unterdessen auch heute scharenweise Kamerateams und Journalisten. Die wollten vor allem eins wissen. Gibt es in der CDU Wackelkandidaten, die zur AfD überlaufen könnten? AfD-Wahlgewinner Ulrich Siegmund hatte so etwas in den letzten Stunden mehrfach angedeutet. Sven Schulze, der neue Fraktionschef der CDU, wies das zurück.
11: Ja, das schließe ich aus. Es wird von uns, von Seiten der CDU, von allen 15 Abgeordneten keinerlei Gespräche geben.
10: Bislang ist unklar, wie in Sachsen-Anhalt eine neue Landesregierung gebildet werden kann. Der AfD fehlen 3 Sitze zur absoluten Mehrheit. Das BSW möchte, dass man sich auf einen überparteilichen Kandidaten einigt. Auch danach wurde Sven Schulze heute gefragt.
11: Es ist nicht unsere Aufgabe, über das Ministerpräsidentenamt zu sprechen. Das ist nicht unsere Aufgabe. Wenn man Opposition ist, ist man nicht in der Lage, den Ministerpräsidenten zu stellen.
10: Nicht auszuschließen ist allerdings, dass Schulze längere Zeit geschäftsführend im Amt bleiben muss. Er selber glaubt das nicht.
11: Ich bin ziemlich sicher, dass spätestens nach der Landtagswahl in Mecklenburg-Vorpommern die AfD und BSW die Wahrheit sagen werden, dass sie sich längst geeinigt haben. Ich rechne im Moment damit, dass mit der Sitzungszeit Anfang Oktober auch hier eine neue Landesregierung gewählt wird.
10: Unterdessen hat die AfD am späten Nachmittag alle im neuen Landtag vertretenen Parteien angeschrieben und ihnen Gespräche über eine Regierungsbildung angeboten.
4: Der Bericht von Jochen Müller und damit jetzt zurück zum Sport, zur Champions League und zu Marcel Stober.
2: Vielen Dank und da sind wir beim Spiel Borussia Dortmund gegen den FC Villarreal und gleich in der zweiten Hälfte natürlich auch wieder live im Stadion. Zur Pause steht es 0:0. Wir können ja nochmal einen kurzen Blick auf die anderen Spiele werfen, die heute in der Champions League stattfinden. Ebenfalls Halbzeit bei Porto gegen Manchester City, ebenfalls 0:0 der Zwischenstand. Lille führt mit 2:1 gegen Betis Sevilla. Und das ist wahrscheinlich das Topspiel heute Abend, Real Madrid gegen Inter Mailand. Real führt mit 2:0, unter anderem Kylian Mbappé, einer der Torschützen. 2 Partien haben bereits am Vorabend angefangen, sind dementsprechend schon vorbei. AEK Athen hat 1:0 gegen Linz gewonnen und Aston Villa besiegte Brügge auswärts mit 3:2. Unser Spiel des Abends ist aber, wie gesagt, das von Borussia Dortmund gegen den FC Villarreal. Das sind ja 2 Mannschaften, die ganz unterschiedlich in ihre jeweiligen Ligen gestartet sind. Dortmund ja mit 2 Bundesligaspielen und 2 Siegen, nämlich gegen Hamburg und zuletzt gegen Hoffenheim. Villarreal hingegen in Spanien nach 4 Spielen immer noch sieglos und gerade mal auf Platz 17 der Tabelle. Dafür verkaufen sich die Spanier aber gut in Dortmund. Wie gesagt, noch torlos der Spielstand. Borussia Dortmund schon mit einer bitteren Szene. Mitte der ersten Hälfte musste Neuzugang Konstantinos Karetzas ausgewechselt werden, der sich offenbar ohne Fremdeinwirkung verletzt hat. Wir schauen jetzt, wie es in der zweiten Hälfte aussieht. Und das machen wir wieder mit unseren Live-Reportern im Stadion. Burkhard Hupe und Holger Dahl.
1: Es ist noch Halbzeitpause in Dortmund. 0:0 der Spielstand zum Champions League. Auftakt des BVB gegen Villarreal. Villarreal hatte größere Chancen. Dortmund hatte häufiger den Ball und es gab eine Schrecksekunde. 27. Spielminute. Karetzas, griechischer Neuzugang beim BVB, sank zu Boden, musste dann mit der Trage aus dem Stadion gebracht werden. Eine Diagnose gibt es noch nicht. Dortmund musste dieses Spiel noch reinfinden. Es steht 0:0.
0: Und die große Frage ist ja, Holger, wer findet denn vielleicht von der Ersatzbank bei den Dortmundern noch rein, um da vielleicht mal auch was in die andere Richtung zu bewegen? Fabio Silva hast du gerade ins Spiel gebracht, ist ja auch die erste Alternative, die mir einfällt. Frage ist nur, Alternative für wen?
1: Ja, also Gerassi rausnehmen wäre auch Quatsch, ne? Also ja. Wenn, dann musst du eigentlich ja dann auf den Zweiersturm setzen. Maxi Bayer hat uns, glaube ich, beiden in der ersten Halbzeit nicht so gut gefallen. Also da könnte man vielleicht auch hinten noch mal so ein bisschen umschieben, vielleicht mit einer Viererkette arbeiten, taktisch noch mal was verändern. Weil so groß ist der Druck von Villarreal jetzt am Ende auch nicht. Wobei, man aufpassen muss. Ne? Also du hast es ja schon gesagt, so die Qualität der Chancen von Villarreal, die ist schon ein bisschen größer gewesen und du darfst sie halt nicht abschreiben und musst aber trotzdem vorne auch jetzt irgendwie über die Konzentration finden, weil ich finde gerade so das Thema Genauigkeit, das ist das, was Dortmund zu schaffen macht.
0: Ja, mir fehlt auch so ein bisschen dieses Leidenschaftliche, ja. Dieses, weißt du, dieses Momentum, das du auf dem Platz erzeugst, das dann auf die Tribünen überspringt und wo dann auch gleich wieder was zurückkommt. Du brauchst ja nicht viel, um hier in Dortmund die Leute hinter dich zu kriegen. Das gab es mir auch zu selten. Die letzten 5 Minuten, erste Hälfte waren okay. Da gab es sowas im Ansatz zumindest, aber auffällig auch, Dortmund vor allen Dingen im Spiel im letzten Drittel oft total unsauber, also technisch mit großen Problemen unterwegs.
1: Ja. Und gerade Maxi Bayer kann sowas ja, ne? Also mit ja. Tempo und dem Ball am Fuß mal die Außenlinie runter. Auf dem linken Flügel hat er oft irgendwie keine sauberen Kontakte gehabt. Auf der rechten Seite Riasson ist zumindest nie in den Rücken der Abwehr gekommen. Das waren dann immer so Flanken ja, vom rechten Strafraumeck so ein bisschen verlängert Richtung Außenlinie, die dann reingekommen sind oder auch eben nicht, weil sie abgeblockt wurden. Allein Veneri, also der hat mir sehr gut gefallen nach seiner Einwechslung. Auch Carrezas hat das gar nicht schlecht gemacht, bis er dann eben raus musste. Also das sind natürlich Dinge, die Dortmund hier noch mal ein bisschen Rückenwind geben könnten. Dortmund kommt jetzt wieder zurück ins Stadion. Die Südtribüne ist noch mal wieder wach geworden, hat kurz applaudiert. Aber es scheint jetzt zu Beginn der zweiten Halbzeit zumindest keinen direkten Wechsel zu geben beim BVB.
0: Ich habe alle Gesichter durchgezählt und mich erinnert, dass sie in der ersten Hälfte auch schon auf dem Platz waren. Also es sind die 11, die auch in die Pause gegangen sind. Einen Wechsel mussten sie ja schon durchführen. Für den verletzten Carrezas ist Ethan Vaneri reingekommen und versprochen, sobald wir irgendwas hören aus der medizinischen Abteilung von Borussia Dortmund, dann sagen wir es euch, was da die vorläufige Diagnose ist oder vielleicht auch ein Verdacht, der da geäußert werden kann. Holger, hast du schon was gehört?
1: Nee. Also Daniela Müllenborn, die sich für uns sehr intensiv mit Borussia Dortmund auch über die Saison beschäftigt, hat nochmal nachgehört. Gibt noch nichts. Die Bilder sind nochmal ein bisschen genauer studiert worden, aber es gibt jetzt auch keine Korrektur zu unserem Eindruck. Also es ist schon so gewesen, spielt den Ball raus, setzt sich dann hin, legt sich dann hin, wird dann rausgetragen. Niko Kovac ist sehr ruhig geblieben draußen, also keine panischen Reaktionen. Aber wir haben natürlich die Gesichter hier auch der Verantwortlichen auf der Tribüne gesehen, die schon sehr besorgt waren, wie wir das eben auch sind und jetzt natürlich abwarten müssen, was der BVB da bekannt gibt. Aber kommen wir zurück zum Spiel. Also während Villarreal noch überhaupt nicht hier im Stadion aufgetaucht ist, wird es aber gleich einen Wechsel geben bei den Spaniern. Alex Freeman, US-Amerikaner, der hat sich da unten jetzt hingestellt und wird ins Spiel kommen. Ja, für einen Gelbverwandten. Es haben ja 2 Gelb gesehen bei den Spaniern. Sergi Cardona geht raus, der 27-jährige Spanier, und ein US-Amerikaner kommt also ins Spiel.
0: Ja, der hat auch eine ganze Reihe Länderspiele schon, fast 20, glaube ich, obwohl er erst 22 ist. Es sind die Spanier auch wieder aufgetaucht, das gelbe U-Boot ist wieder da, heute ganz in Grau gekleidet, Mausgrau, der FC Villarreal, sonst spielt er in Kanarien Vogelgelb. Das gelbe U-Boot, eigentlich ist eine schöne Geschichte, die man erzählen könnte, warum die das gelbe U-Boot genannt werden. Aber jetzt gibt es wieder Fußball, vielleicht bleibt dafür später dann noch Zeit. Und jetzt ist der zweite Durchgang freigegeben worden und Waldemar Anton lässt den Ball liegen in der eigenen Hälfte für Gregor Kobel. Und der spielt ihn hoch und weit in Richtung gegnerischer Strafraum. Also vielleicht ist das jetzt das Geheimrezept, die Devise. Vaneri jedenfalls mit dem ersten Abschluss mit dem linken Fuß, geht deutlich am Tor vorbei. Aber warum denn nicht? Langer Ball, Klatschball oder Kopfballablage vom Zielspieler. Dann 2 Pässe und der Abschluss. Das kann auch zum Erfolg führen, Holger. Das wäre eher unser Fußball, aber das muss ja nicht der schlechteste sein.
1: Ja, vielleicht sind sie insgesamt ein bisschen zügiger unterwegs als wir, aber da haben sie auf jeden Fall Villarreal jetzt in den ersten Sekunden der zweiten Halbzeit fast kalt erwischt beim Spielstand von 0-0. Das war dann sehr schnell nach vorne gespielt und das wollen die Zuschauer, das wollen die Fans von Borussia Dortmund genauso gerne weitersehen. Villarreal hat versucht, sich zu lösen hinten raus, haben den Ball über die Seitenauslinie gespielt, auf dem linken Dortmunder Flügel, genau Mitte der Hälfte von Villarreal. Einwurf, Maxi Bayer reingespielt in den Strafraum. Ah, da hat es einen Kontakt gegeben gegen Metscher. Aber ob dieser Top-Athlet da so fallen muss bei dem Ellbogeneinsatz von der Seite, ist es an der Grenze, ne, zum Elfmeter, Burkhardt.
0: Also finde ich, da kann man auf jeden Fall sich das noch ein oder zweimal angucken, was der Mourinho da gemacht hat mit Metscher. Der ist einfach wirklich schnurstracks in die Seite im Vollsprint reingelaufen. Und hätte er sich nicht beschweren dürfen. Also es sah völlig bescheuert aus, weil es war keine unmittelbare Torgefahr. Und trotzdem war es ein Foul für mich. Also passt irgendwie zur Linie, die es nicht gibt beim Schiedsrichter, weil im Mittelfeld hätte das auf jeden Fall gepfiffen.
1: Ja, genau. Also, und tendenziell pfeift das auch eher für Villarreal als für Borussia Dortmund. Es hätte jetzt natürlich die Möglichkeit gegeben, das nochmal zu checken, aber das wissen wir im internationalen Fußball. Da sitzt der VAR-Einsatz nicht so locker, wie wir das in der Bundesliga kennen. Also, dass das dann nochmal quasi gecheckt und overruled wird oder der Schiedsrichter sich das nochmal anguckt, das war jetzt nicht zwingend zu erwarten. So krass war es dann auch nicht, aber man hätte diesen Elfmeter geben können und die Spanier hätten sich nicht beschweren dürfen. Konterangriff für Villarreal läuft. Achtung, 3-2, wenn sie es ganz schnell machen. Ich habe eine Abseitsposition gesehen. Schiedsrichter lässt erstmal weiterlaufen. Passt, jetzt kommt die Fahne, Schiedsrichter. Erklär mir das. Das war so eine klare Abseitsposition. Warum lässt er weiterlaufen?
0: Ja, das ist die große Frage, die man sich jede Woche mindestens einmal stellt im Fußballstadion. Wenn es eine klare Nummer ist, weißt du, wenn es dann zu dem Zweikampf kommt, das ist das, was ich immer wieder erzähle, da verletzt sich einer. Dann ist das doch einfach Blödsinn.
1: Ja, total. Und wir haben es gerade in der Zeitlupe nochmal gesehen. Also ohne nachgemessen zu haben, würde ich mal sagen, 3 Meter ja, abseits
0: von Freeman.
1: Da muss einfach früher und zügiger sein mit der Fahne. So lange musst du da nicht drüber nachdenken. Aber wollen uns jetzt hier nicht auf die Unparteiischen jetzt einnorden in diesem Spiel. Borussia Dortmund mit dem sehr soliden Abwehrchef und Kapitän Waldemar Anton. Einwurf jetzt von der linken Seite. Maxi Bayer geht dahin, beackert die komplette linke Schiene, so wie es sein soll und sein muss. Vielleicht fehlen da dann ab und an einfach mal die Körner im kreativen Spiel nach vorne. Metscher, der für uns gerade schon auch, ja, schon eher gefaulte im Strafraum. Schiedsrichter hat weiterlaufen lassen. Spielflaggung rein ins Mittelfeld, Fehlpass von Svensson. Das muss er einfach besser machen, hat Gerassi gesucht. Der beschwert sich jetzt auch bei Svensson, warum er da den Pass spielt. Ballbesitz für Villarreal, aber gut aufgepasst von Gordou. Der im Mittelfeld wird von hinten vom Georgier behakt. Ballbesitz weiter für den BVB. Fällt er da? Kann ich mir auch vorstellen, dass es eine gelbe Karte gibt für den Angreifer, für Mikau Tatze. Und dann ist es wieder Waldemar Anton und dann ist es wieder der behäbige Vortrag von Borussia Dortmund.
0: Ja, aber insgesamt finde ich Körpersprache besser bei Borussia Dortmund. Insgesamt ein bisschen aggressiver, näher bei den Leuten und sie versuchen früher den Ball zu bekommen. Allerdings geht er jetzt auch wieder ziemlich früh flöten. Wehrmann hat ihn da nicht sauber gespielt. Umschaltspiel, Spanien, Achtung, aufpassen. Ball geht raus auf die rechte Seite, auf Tajan Buchanan. Der wird zunächst einmal nach außen weg verteidigt von Svensson. Aber Ballbesitz bleibt bei den Gästen, die allerdings jetzt alle Dortmunder vor sich haben, unweit der Mittellinie. Also der Überraschungseffekt ist erstmal dahin. Trotzdem versuchen sie es mit einem tiefen Ball raus in die halblinke Verbindung, aber der ist dann zu anspruchsvoll für Tani Oluwaseyi, den 26-jährigen Kanadier. Ballbesitz Borussia Dortmund, Spielaufbau in der eigenen Hälfte. Und ja, die Gäste denken sich, was ihr könnt, könnt ihr schon lange. Wir laufen jetzt auch mal hoch an.
1: Ja, das stimmt. Und Burkhard, wir haben jetzt tatsächlich was gehört von Borussia Dortmund. Also Karetzas musste aufgrund von Kreislaufproblemen den Platz verlassen. Es geht in den Umständen entsprechend gut, sagt Borussia Dortmund. Und er sei auf dem Weg ins Krankenhaus, wo man sich das mal genauer anguckt. Also erstmal vorläufige Entwarnung. Aber nach totaler Befreiung hört sich das jetzt auch nicht an.
0: Nee, also ich meine, da muss es ja eine Ursache für geben. Es gibt natürlich 1000 Möglichkeiten, warum der zusammengeklappt ist. Und es macht überhaupt keinen Sinn, auch nur darüber zu spekulieren, welche dieser 1000 Gründe da jetzt letztendlich ursächlich gewesen ist. Aber Genesungswünsche noch einmal jetzt in Richtung Krankenhaus, auf dass er bald wieder hier in Dortmund Fußball spielen kann, der Karetzas. Villarreal hat den Ball in der eigenen Hälfte und verliert ihn dann. Wird gut gearbeitet von Bayer, der dann im Fall noch einen Tritt abbekommt, aber den Pfiff kriegt er nicht. Ballbesitz bleibt aber bei den Dortmunder. Metscher schön in die Mitte gespielt, um die eigene Achse gedreht von Venari. An den Pfosten! Aus 16 Metern, große Gelegenheit. Da wäre Gulacsi nicht herangekommen. Linksschuss Venari aus der Mitte heraus, 17 Meter Torentfernung. Beste Gelegenheit für den BVB.
1: Wie hat er den denn gemacht? Also irgendwie, für mich stand er gefühlt zuerst irgendwie noch so mit dem Rücken zum Tor. Da hat er sich super aufgedreht und da hat er den Ball vor sich liegen und vorbei an zwei Verteidigern von Villarreal bekommt er den linken Fuß an den Ball, flach rechts unten aufs Tor gezogen, rechter Innenpfosten und dann raus aus der Kiste. Das ist jetzt für uns keine Überraschung, dass es Venari ist, der hier die Chance für Borussia Dortmund hat. Er ist klar der aktivste Offensivspieler bei beim BVB. Und diese kleinen, schnellen Drehungen und dann der schnelle Abschluss, das zeigt schon, dass sie da einen richtig guten nachverpflichtet haben nach der letzten schweren Verletzung des anderen Griechen, Konstantelias, hier im ersten Meisterschaftsspiel. Das war richtig stark, da muss Dortmund jetzt nachsetzen in der 52. Spielminute. 0:0, es geht über den rechten Flügel, über den französischen Verteidiger nach vorne, aber dann ist es leider ein Fehlpass gewesen. Da wollte ich ihn schon sehr loben, den Gaudu, der sich da nach vorne bewegt hat, aber dann, nachdem er sich frei gemacht hat im Spiel nach vorne, eben einen nicht ganz so präzisen Pass spielt. Niko Kovac sehr aktiv im Coaching von draußen. Er und auch alle anderen im Stadion spüren, dass Dortmund jetzt Präzision gewinnt, Gefährlichkeit gewinnt und über links kommt.
0: Mit Maxi Bayer, der ist im Strafraum drin, gewinnt das Laufduell, flacher Ball in die Mitte, Eigentor! Der flache Ball in die Mitte und Renato Vega, der Portugiese, drückt den Ball mit irgendeinem Körperteil. Vielleicht waren es auch mehrere. Auf jeden Fall kam er da nicht mehr weg vom Fleck und das war gut für Borussia Dortmund. Und durch dieses Eigentor geht der BVB in der 53. Minute mit 1:0 in Führung.
1: Ah, und da haben wir den Maxi Bayer so gescholten. Und dann macht das aber wirklich richtig gut. Auf dem linken Flügel wird er bedient und dann geht er ins 1 gegen 1. Und dann macht er einfach das, was du machen musst. Er geht auf die Grundlinie und tritt den Ball mit dem linken Fuß ganz hart rein in die Mitte. Gulacsi bekommt ihn noch an den linken Fuß und dann geht er halt rein ins Zentrum. Und wenn da kein eigener Spieler steht, dann ist es halt eben zur Not Gegenspieler, nämlich ein Spieler von Villarreal. Burkhardt hat es gesagt, Renato Veia, der Portugiese, hat den Ball an den Oberarm bekommen, dann irgendwie an den Oberschenkel und dann geht er rein und Borussia Dortmund führt durch dieses Tor in der 53. Spielminute, auch wenn es ein Eigentor ist, mit 1:0 und das hat gut getan. Und Burkhardt, die werden uns jetzt nicht gehört haben in der Halbzeitpause, aber sie haben genau das gemacht, was wir irgendwie sehen wollten. Endlich mal mit Tempo hinter die Kette kommen und dann geht auch was.
0: Ja, und diese harten Bälle fast von der Grundlinie in den Fünfer, hey, das bringst du den Jungs auch in der E- und in der D-Jugend schon bei und den Mädels auch, dass das einfach immer ein Erfolgsrezept ist. Und Bayer ist da endlich mal mutig durchgekommen und ja, hat Dortmund sich belohnt für eine bessere Anfangsphase. Deutlich engagierter, deutlich mutiger Fußball gespielt, hinten jetzt auch ein bisschen luftiger. Ich glaube, sie haben gewechselt auf Viererkette, Holger. Ich glaube, Gadou ist jetzt hinten auf die rechte Außenverteidigerposition gegangen und dann haben sie einfach den Riasson ein bisschen weiter nach vorne geschoben, um einfach auf dem Flügel ein bisschen besser durchzukommen. Auf der linken Seite versucht es weiterhin Bayer. Auch der darf jetzt ein bisschen weiter vorne spielen, muss nicht mehr alle Wege nach hinten machen. Das wird Maxi Bayer auch entgegenkommen, könnte ich mir auf jeden Fall vorstellen.
1: Ja, das glaube ich auch. Also es wäre dann eine gute Umstellung. Jetzt im Moment beim Ballbesitz sind es wieder drei. Aber das werden wir weiter beobachten. Auf jeden Fall hat sich was bewegt im Spiel von Borussia Dortmund. Und das ist gut so. Niko Kovac hat gerade richtig mitgefeiert von draußen. Klar, emotionaler Trainer. Und er sieht jetzt seine Mannschaft im Spiel nach vorne angefeuert von der wogenden, vibrierenden Südtribüne. Hat jetzt auch ein paar Bengalos gegeben als nochmal Unterstützung drüben von der Süd. Natürlich dann auch nochmal die Stadionsprecher ansagen und Dortmund auch nochmal mit dem Ballvortrag durchs Zentrum. Metscher ist zuerst hängen geblieben, jetzt aber raus auf die rechte Seite auf Svensson. Der dribbelt an, ins 1 gegen 1 gegangen am rechten Strafraum-Eck, bekommt da die Assistenz von Vaneri. Vaneri auf halb links, bekommt den Doppelpass wieder zurück. Vaneri, Ball am linken Fuß. Abgeblockt, Dortmund doch nochmal da. Svensson mit der Kopfballvorlage und dann Villarreal mit der Befreiung. Aber das sind jetzt echt Befreiungsschläge hinten raus. Ne? Sie pöllen nur noch hinten raus, spielen nicht mehr konzentriert. Dortmund ist am Drücker.
0: Ja, weil sie einfach mehr Präsenz schaffen können in der gegnerischen Hälfte, weil sie mehr in Bewegung sind, weil sie besser in die Zweikämpfe kommen, weil sie dichter beim Gegner sind. Und ja, weil sie auch natürlich jetzt 1:0 führen und da jetzt erstmal der Korken aus der Flasche ist. Mal gucken, was sie jetzt über links anstellen können mit Svensson und mit Sabitzer, dessen Pass in die zentrale Position auf Vaneri ist anspruchsvoll, aber Vaneri hat das gut gemacht. Und Guirassy mit ins Spiel eingebunden, der drückt sich ein bisschen raus auf den linken Flügel und dann geht es einmal über die Mitte wieder auf. Sabitzer tief gespielt, Vaneri jetzt von links wieder flach hart rein. Dieses Mal ist Gulacsi da und nimmt den Ball auf. Der war auch nicht ganz so vielversprechend wie der von Bayer, der zum 1:0 führte, der das Eigentor provoziert hat. Dortmund führt mit 1:0, 57 Minuten gleich vorbei.
1: Ja, und die Spieler von Villarreal, genau genommen ihr Trainer Inigo Perez, wird gleich reagieren, wird seinen Stürmer von der Elfenbeinküste ins Spiel bringen. Nicolas Pepe steht draußen an der Seitenlinie, denn Villarreal weiß, sie müssen ein bisschen was machen. 0-1 hinten bei Borussia Dortmund, da muss es jetzt auch mal Akzente nach vorne geben, während Maxi Bayer da an der Seitenauslinie von hinten durchaus ordentlich geschoben und gefault wird. Der ist ziemlich K.O. Also er hat viele Meter, Kilometer gemacht und da bin ich auch gespannt, ob da Niko Kovac irgendwann mal reagieren wird. Er pfeift aus dem letzten Loch, wenn ich das mal von der Beobachtung hier oben so sagen möchte, nach 58 Minuten. Aber ja, Maxi Bayer sieht dann häufig so aus und kann dann immer noch mal ein paar Meter machen. Also das ist alles noch möglich. Metscher in der Zentrale.
0: Ja, auffällig, aber nächster Fehlpass, den er so eigentlich auch selten spielt. Da hat er eigentlich genügend Zeit und auch genügend Qualität im rechten Fuß, um den Ball sauber rauszuschieben auf den rechten Flügel. Schafft er nicht. Villarreal kommt dazwischen. Spielaufbau der Gäste jetzt auch ein bisschen zügiger raus auf Tejim Buchanan, der im Laufduell mit Bayer kommt. Erstmal durch, Chipper in den Fünfer, Kopfballchance und drüber! Riesengelegenheit für die Gäste, hier zum Ausgleich zu kommen. Und da hat Dortmund ein weiteres Mal Glück gehabt. Oluwaseyi ist da völlig blank im Zentrum und köpft den Ball etwa einen halben Meter übers Tor hinweg. Nächste Top-Gelegenheit für Villarreal. Bisschen zu einfach, dieses Spiel.
1: Also das ist schon die zweite von der Kategorie, den müssen sie eigentlich machen. In der ersten Halbzeit haben wir das auch schon gehabt. Das ist jetzt die zweite. Dortmund ist da definitiv im Glück. Ich habe den Wechsel angesprochen, Nicolas Pepe, der stand schon draußen. Und jetzt kommt auch noch Alberto Molero, also ein kreativer Mittelfeldspieler mit dem Spanier, mit der Nummer 10 auf dem Rücken. Und Pepe, ein richtiger Stürmer für vorne drin. Also der hat die Qualitäten, die Bälle da zu machen. Achtung, Dortmund unter Druck im eigenen Strafraum. Aber auch schön aus dem Druck gelöst. Oluwaseyi mit der Chance gerade. Der ist ausgewechselt worden. Und Saliba, der Kanadier, auch raus aus dem Spiel bei Villarreal. Die jetzt den Ball zum eigenen Torhüter zurückspielen. Die Spanier zu Peter Gulacsi. Wir kennen ihn alle aus Leipzig, aus der Bundesliga. Keine Vorwürfe beim Gegentor. Und seine Mannschaft jetzt mit dem Spielvortrag nach vorne. Und das werden jetzt hier alle mit Interesse verfolgen. Und Villarreal jetzt mehr fürs Spiel tut, Burkhardt, könnte Bock den Dortmundern ja auch in die Karten spielen. Ne?
0: Das auf jeden Fall. Aber Ballbesitz ist durchaus auch eine Disziplin, die Villarreal richtig gut beherrscht. Eine Mannschaft, die sehr, sehr gut Fußball spielen kann. Niko Kovac hat das in der Pressekonferenz zum Spiel auch mehrfach betont, dass das eine Mannschaft mit unglaublich viel Qualität ist, die hier nach Dortmund gekommen ist, die einfach was drauf haben muss, um in der spanischen Liga so erfolgreich, so weit oben Jahr für Jahr absteigen zu können. Jetzt versucht es Bayer mal mit einem halb hohen Kampfball ins Zentrum hinein. Hat er irgendwie drin halten wollen im Spiel und dann landet er aber wieder bei einem Gästeakteur. Spielaufbau Villarreal im Mittelfeld und Gadou rückt immer weiter raus, um den zentralen Ball früher zu verteidigen. Das funktioniert in der Regel schon ganz gut, aber jetzt müssen sie nach hinten eine Menge unternehmen. Vaneri macht das, Grätsche vom jungen Briten und dann geht er ins Dribbling an der eigenen Eckfahne und ihm gelingt die Befreiung. Der Ball auf Guirassy, der hätte gerne einen Freistoß, weil er im Kopfballduell gleich zwei Spaniern unterlegen ist, aber die Pfeife bleibt ein weiteres Mal stumm.
1: Ich bin Vaneri-Fan, Burkhard.
0: Absolut. Toller Spieler.
1: Sehr, sehr lebhaft, ziemlich flink auf den Beinen, sucht auch die Abschlüsse vorne. Also das gefällt mir hier sehr gut. Ist eingewechselt worden in der 27. Spielminute für alle, die später dazu gekommen sind. Seitdem machen wir uns große Sorgen um den neuen Griechen beim BVB, um Karitsas, der hier zusammengesunken ist, auf dem Spielfeld rausgetragen wurde. Inzwischen wissen wir von Borussia Dortmund, Kreislaufprobleme, wird im Krankenhaus untersucht. Und Vaneri ist für ihn reingekommen und hat dem Spiel da schon jetzt auch gerade in der zweiten Halbzeit nochmal seinen Stempel aufgedrückt. Aber Dortmund muss aufpassen in der Defensive. Haben sich jetzt auch getan durch den Kapitän, durch Waldemar Anton, der rein ins Mittelfeld. Umschaltmöglichkeit, Sabitzer mit schnellen Schritten durchs Mittelfeld. Ball geht raus auf den Vorbereiter des Eigentors zum 1:0 auf Bayer, der auf Guirassy ist drin im Strafraum. Ball auf dem rechten Fuß und dann hat er so ein bisschen verschnickselt. Aber Sabitzer holt ihn wieder zurück. Bayer an die Strafraumkante zu Metscher. Metscher wieder zurück in den Rückraum gepasst. Geht noch mal was über den rechten Flügel, über Riasson. Aber der sucht nicht den Weg hinter die Kette.
0: Nee, der kommt zu selten durch und das ist eigentlich schade für Dortmund, denn er hat ja so eine fantastische Flankenqualität, der Norweger. Vielleicht kommt die noch zum Tragen heute. Jetzt wird er wieder gesucht auf dem rechten Flügel, verliert den Ball zu leicht, Konterchance für Villarreal. Langer Diagonalball von links raus auf den rechten Flügel und da gibt es jetzt die Chance für Nicolas Pepe. Der schießt mit dem linken Fuß übers Tor. Nächste gute Gelegenheit, noch leicht abgefälscht, glaube ich, von Waldemar Anton, wenn ich es von hier oben richtig gesehen habe. Auf jeden Fall zieht Pepe von links nach rechts und dann hat er einfach einen starken linken Fuß und dann stellt Waldemar Anton das Bein raus und fälscht diesen Ball so noch ab, dass er übers Tor geht. Mein lieber Scholli, es wird immer enger.
1: Ja, Oliver Sey, Pepe, zwei richtig gute Chancen für Villarreal in der zweiten Halbzeit. Und sie kommen schon wieder über die linke Seite, sind drinnen im Strafraum. Da gibt es den Freistoß. Ja, da ist der Fuß rausgegangen vom von uns gelobten Einwechselspieler Ethan Vanneri. Ganz knapp außerhalb des 16ers ist das gewesen. Er stellt den linken Fuß raus und das haben wir jetzt schon ein paar Mal in diesem Spiel gehabt, dass die Spanier auf die Kontakte warten und dann halt auch eben die Chance nutzen, um zu Boden zu gehen. Ist aber auch ein Kontakt da mit dem linken Fuß draufgetreten, so seitlich auf den Fuß des Angreifers und deswegen geht das in Ordnung. Pap Gay wird jetzt in der Mitte sicher ein gefährlicher Spieler sein für wir. Real. Diskussionen draußen bei den Spielern darüber, wie man diesen Freistoß ausführt. Er liegt 20 Zentimeter außerhalb des Strafraums, links außen Position, 5-6 Meter entfernt von der Grundlinie. Von da kannst du draufschießen oder du flankst ihn gefährlich rein. PP gibt da jetzt noch mal ein paar Anweisungen, steht da kurz neben der Zwei-Mann-Mauer des BVB. Der Ball ist ausgeführt, kurz ausgeführt, Schuss aufs Tor. Und Girassi kann es nicht nur vorne gut, sondern auch hinten, hält den rechten Fuß rein. Es gibt den Eckball für Villarreal, aber das hat er jetzt richtig gut gemacht.
0: Ja, war eine interessante Variante, diesen Freistoß quasi hart reinzuspielen, auf den Klatschball zu warten und dann Mikau Tadze mit dem Direktschuss. Und da musste Girassi wirklich ohne Rücksicht auf schmerzliche Erfahrungen diesen Ball abwehren. Sonst, glaube ich, hätte Kobel große Probleme gekriegt. Jetzt dauert es mit der Ausführung des Eckstoßes ein bisschen, weil er eben gerade nicht sauber im Viertelkreis lag, hat jedenfalls der Schiedsrichterassistent gesagt. Jetzt wird er wieder kurz ausgeführt von der rechten Seite und Pepe mit dem Ball zurück ins Zentrum. Abgefälscht, Kobel da! 18 Meter die Torentfernung und das war wieder richtig knapp. Und es ist der Mannschaftskapitän gewesen, Santi Comesaña, der diesen Ball flach aufs Tor gebracht hat. Kobel blitzschnell unten, geht nach rechts runter und bleibt jetzt unten. Und das ist auch kein schönes Bild, denn das bedeutet womöglich, dass auch der Torwart nicht weitermachen kann, Holger.
1: Ja, ich glaube, er hat sich die rechte Hand direkt gehalten und hat dann direkt angezeigt, dass sowas passiert ist. Und das werden Sie sich jetzt natürlich noch mal genauer angucken. Jetzt rotiert er so mit der Schulter, also es ist eher eine Schultergeschichte. Und das wäre natürlich ein Ding, wenn Borussia Dortmund jetzt hier noch was tun müsste. Mit Alex Meyer hat man einen Mann draußen, der in der Champions League schon das ein oder andere Spiel gemacht hat. Und auch in der Bundesliga. Also der könnte da vertreten. Und mir wird hier ein bisschen häufig die Chefetage angezeigt, Burkhard, auf unseren Monitoren. Wieder Carsten Kramer, Nachfolger von Aki Watzke und Lars Ricken daneben. Und die werden immer gezeigt mit sorgenvollen Mienen. Einmal als Carrizas raus musste mit den Kreislaufproblemen. Und Gregor Kobel, der hier direkt, nachdem er zu Boden geht, anzeigt, da ist was gewesen. Also auch das sieht wieder nicht gut aus. Die Physiotherapeuten sind bei Gregor Kobel. Da wird jetzt nochmal, ja, es wird an der Schulter gearbeitet, soll nochmal mit Belastung den Arm heben. Und Lippenlesen ist jetzt nicht meine Paradedisziplin, Burkhard, aber das habe ich gesehen, geht. Das war das Wort, was Gregor Kobel gesagt hat.
0: Ja, und er geht zum Glück zurück ins Tor. Rückwärts nämlich, kauert jetzt noch mal ein bisschen nach vorn übergebeugt. Es gibt die nächste Ecke für Villarreal in der 66. Minute. Dieses Mal von der linken Seite. Die Spanier werden immer stärker, hatten jetzt drei große Möglichkeiten in Serie. Kommt jetzt die vierte, Fragezeichen. Jetzt kommt erstmal die Ecke, nächste Ecke, Tor! Und es ist der Ausgleich. Santiago Mourinho, der 24-jährige Uruguayer, mit dem Kopf zur Stelle bei der fünften Ecke für Villarreal. In der 66. Minute drückt er den Ball aus 5-6 Metern Entfernung über die Torlinie. Und neben uns sitzen die Kollegen vom Radiosender Cadena Ser. Und da hörst du mit einem Ohr immerhin, die gehen ganz schön steil, Holger.
1: Ja, naja, auf jeden Fall. Das Goal haben wir, glaube ich, im Hintergrund alle gehört. Oh ja, und das, also selten hat sich ein Tor so angedeutet wie das. Ich glaube, das können wir so sagen. Eine Chance nach der anderen. Und dieses Mal die Flankenvariante, die wir ganz zu Beginn des Spiels auch schon gesehen haben. Hart getretener Eckball auf den kurzen Pfosten. Riasson fliegt da noch mit rein. Ist ein ganz klein wenig frei geblockt worden, der Weg. Und das reicht dann eben Mourinho, um da zum Kopfball zu kommen und den Ball reinzuköpfen ins Tor. Sehr kurze Distanz, überhaupt keine Beschwerden an Gregor Kobel. Und ja, also Beschwerden meinerseits vielleicht so ein bisschen an Borussia Dortmund, die das Fußballspiel nach dem 1:0 in der Offensive wirklich komplett eingestellt haben und sich gedacht haben, naja, lass die mal kommen, dann setzen wir einen Konter, dann machen wir es 2:0. Oder aber sie waren so überrascht davon, dass Villarreal jetzt plötzlich nach vorne spielt, Burkhardt, aber das kann ja eigentlich auch nicht sein. Das ist ja jetzt keine Überraschung, dass die Mannschaft, die 0-1 hinten liegt, mehr nach vorne tut. Also das ist schon enttäuschend, was Dortmund nach dem 1:0 gemacht hat.
0: Ja, weil sie haben kein Rezept gehabt, also wie sie das Spiel der Spanier unterbinden können. Jetzt die nächste Möglichkeit für die Gäste, die einen Konter anstreben und ein bisschen Platz haben im Zentrum. Schuss aus der zweiten Reihe, Kobel ist da! Riesentat von Gregor Kobel, von Tajan Buchanan abgegeben, dieser Schuss aus 16 Metern. Konnte auf einmal, war es ein 3 gegen 1, weil Waldemar Anton ausgerutscht war, im Mittelfeld hinten nicht mehr helfen konnte. Und Buchanan drückt den Ball aus 17 Metern aufs Tor. Kobel hat zum Glück freie Sicht und lenkt diesen Ball mit einer spektakulären Parade über die Latte, allerdings auf Kosten der nächsten Ecke.
1: Ja, und da machen wir uns natürlich wieder Sorgen, weil Villarreal nach Eckbällen jetzt schon oft gefährlich gewesen ist, gerade das 1:1 gemacht hat und jetzt sind sie wieder mit einer ähnlichen Variante da. Alle rundherum um Gregor Kobel, dann spielen sie den Ball zu Buchanan an die Strafraumgrenze und er zieht ab. Und den hält aber Gregor Kobel, weil er da genau in der kurzen Ecke steht, wo der Ball auch hinkommt. Was macht Niko Kovac? Wie reagiert er? Ein bisschen mehr Präsenz im Spiel würde Borussia Dortmund gut tun. Also so ein Joe Bellingham zum Beispiel mit seiner Physis. Vielleicht auch Kani Chukwuemeka, der ja auch Körper reinbringen kann ins Spiel in der Offensive. Also da ist jetzt noch mal ein bisschen was draußen. Und da gäbe es mit Fabio Silva natürlich auch die Möglichkeit, ganz vorne im Sturm noch was zu tun. Das nur mal, um die etwas Erfahreneren aufzurufen, sind auch noch jede Menge talentierte junge Offensivkräfte zum Beispiel draußen. Und Dortmund muss vor allen Dingen das Spiel wieder weiter in die Hälfte von Villarreal tragen. Das gelingt ihnen jetzt in der zweiten Halbzeit überhaupt nicht mehr. 70. Spielminute, 1:1. Ich glaube, alle sind sich einig. So ein Start mit nur einem Punkt gegen Villarreal, das wäre nicht das, was sich der BVB vorgestellt hat. 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Und gibt es zeitgleiche Spiele, dann bieten wir auch eine Konferenz an mit hoffentlich dann vielen Toren. Dortmund hat eigentlich einen super Punkteschnitt in der Ligaphase. 4,38 Tore im Schnitt fallen bei Spielen mit Beteiligung von Borussia Dortmund. Burkhardt, dann hätten wir noch ein bisschen was vor uns, wenn sie das hier erfüllen.
0: Ja, eins wird mir schon reichen, wenn sie noch eins schaffen, die Dortmund. Aber ehrlich gesagt, du hast eben gesagt, nur ein Punkt für Borussia Dortmund. Im Moment ist der Punkt eher ein bisschen schmeichelhaft, denn die Gäste hatten die besseren Chancen. Jetzt aber Savica mal mit Tempo raus auf die linke Seite auf Bayer. Der wählt für mich die falsche Richtung. Dann der Chipper ins Niemandsland. Und der Unmut nimmt zu auf den Rängen. Wann immer Maxi Bayer, der wirkt halt auch einfach dann sehr traurig, wenn es nicht funktioniert. So, glaube ich, kann man das sagen, ohne ihm zu nahe zu treten. Und der wirkt auch immer ein bisschen erschöpft, so wie Julian Brandt früher. Der hatte auch immer einen hochroten Kopf, wenn das Spiel gerade angefangen hatte. Der kann garantiert noch, wenn er sich jetzt auf den Oberschenkeln abstützen muss. Schienenspieler ist anstrengend bei Borussia Dortmund. Also ich glaube, auf der Seite auf jeden Fall ist Handlungsbedarf angesagt. Und ich denke, auch im Zentrum musste was machen. Denn da passiert auch zu wenig. Sabitzer mit guten Ansätzen, Metscher auch mit Ansätzen, aber nicht so gut, wie er es kann. Und Joey Fermann, nicht der Stabilisator, vor allem nicht in dieser Drangphase, den Dortmund eigentlich jetzt benötigt. Dortmund hat den Ball und spielt ihn einmal komplett hintenrum. Jetzt geht es darum, wieder ein bisschen Sicherheit zu gewinnen.
1: Ja, Gadou mit der Seitenverlagerung raus auf die rechte Seite. Aber Riasson wieder eher mit dem Weg zurück als mit dem Weg nach vorne. Gadou wieder mal am Fuß ins Zentrum zu Metscher. Der ist im Mittelkreis, wird dann leicht attackiert von Villarreal. Aber eigentlich an der Stelle lassen die Spanier den BVB erst noch mal ein Stück weit kommen. Maxi Bayer wieder zu Metscher, dann rein ins Zentrum. Dortmund mit Fährmann. Fährmann hat jetzt mal ein bisschen Platz, dribbelt auf zur Strafraumkante. Vaneri mit dem Bogenlampenball rein in den Strafraum. Dann ist der Schuss von Fährmann. Aber das ist dann auch sehr, sehr, sehr zögerlich von Fährmann, der dann da ist, aber auch nicht da ist und mit seinem Schuss dann abprallt. Der geht übers Tor. Eckball für Borussia Dortmund von der linken Seite, vom linken Flügel. Die Dortmunder Ersatzspieler machen sich immer noch warm da an der linken Eckfahne. Und ja, vielleicht geht jetzt mal was ohne Bedrängnis vom Mann, der normalerweise den rechten Flügel beackert. Riasson jetzt mit dem Eckball von der linken Seite auf den langen Pfosten gezogen. Eine Faust bei Gulacsi. Aber da ist nicht die Gefahr, ne, Burkhardt. Also das, was wir sehen bei den Eckbällen von Villarreal, dass da irgendwie Bedrängnis ist und dass da ganz viele zum Ball gehen, bei diesen langen Ecken ist dann kein Problem für Gulacsi.
0: Ja, und wenn du weißt, dass mit Benzibaini auch noch einer fehlt, der bei Offensivstandards immer vorne dabei ist, der ein super Kopfballspiel hat, Schlotterbeck sowieso, dann weißt du, dass da einfach im Moment ein Vakuum ist bei Borussia Dortmund. Waldemar Anton versucht es irgendwie zu füllen, Gyasi natürlich auch, aber so dieser Überraschungsfaktor, Verteidigerrücken mit auf, der fällt halt im Moment aus beim BVB. Und Fabio Silva kriegt draußen letzte Instruktionen vom Trainer, wird gleich eingewechselt werden und ich glaube, Joe Bellingham steht auch mit dabei, wird auch gleich kommen, also genau so, wie wir es gedacht haben. Silva wird vermutlich die linke Spur bespielen und dann wird Joe Bellingham im Zentrum, ich vermute mal für Joey Fährmann oder vielleicht auch für Metscher. Es wäre jetzt so die Zeit für Metscher wieder runterzugehen. Hat noch kein Spiel über 90 Minuten gemacht in der neuen Saison. Aber Dortmund hat ja noch den Ball und sie können noch nicht wechseln, denn er ist noch unterwegs in Richtung gegnerischer Strafraum, allerdings sehr, sehr weit entfernt vom 16er der Spanier.
1: Ja, und auch bei Villarreal wird noch Mittelfeldspieler kommen draußen, aber vorher nochmal Borussia Dortmund über Sabitzer. Schöne Flanke auf den Fünfer zentral, da fliegt Gyasi an Maxi Bayer vorbei und bekommt den Kopfball, aber kann ihn nicht präzise genug setzen. Aber da war doch mal wieder so ein Lebenszeichen vom BVB in der 74. Spielminute beim Spielstand von 1:1. Und jetzt die Wechsel bei Borussia Dortmund. Jope steht hinten auf dem Trikot, Jope Bellingham. Metscher macht sich da schon mal langsam auf den Weg Richtung Seitenauslinie, aber Schiedsrichter kommuniziert da jetzt nochmal mit dem vierten Mann draußen und die sagen alle zusammen, wir machen erstmal den Wechsel bei Villarreal. Tayshaun Buchanan geht raus, der hat ein super Spiel gemacht.
0: Ja, absolut, also der hatte ein paar Top-Gelegenheiten, hätte eben Omanar schon getroffen, als Kobel irgendwie alles reinwerfen musste in diese Flugparade und nun kommt als Ersatz Diatta Alassane, das ist ein eher, ja, auch schon zentraler Spieler, aber vielleicht doch mit mehr defensiven Fertigkeiten als Buchanan. Und bei Borussia Dortmund geht Sabitzer runter aus dem zentralen Mittelfeld und Metscher. Ah, interessant. Bayer bleibt draußen. Müssen wir mal gucken, Holger, wie sich das so taktisch darstellen wird.
1: Ja, also den kannst du natürlich auch noch weiter nach vorne schieben, also offensiver und zentraler aufstellen. Aber er bleibt erstmal auf dem linken Flügel und zeigt jetzt auch noch mal Richtung Waldemar Anton an. Vergesst hier den Georgier nicht auf dem rechten Flügel. Mikau Tatze, wenn ich mich jetzt hier nach vorne orientiere, jetzt muss er auch wieder mit zurück. Die Spanier haben den Ball am eigenen 16er, machen da überhaupt erstmal keine Anstalten, irgendwas Gefährliches zu machen und dreschen ihn aus dem eigenen 16er raus. Ball geht auf Höhe der Mittellinie, also 10 Meter drin sogar in der Hälfte von Villarreal, über die Seitenauslinie. Achtung, erster Ballkontakt von Silva. Silva mit dem linken Fuß und Gulacsi ist da. Silva ist direkt drin im Spiel mit dem Schuss von der Strafraumkante. Linker Fuß, halb links unten und Gulacsi ist da und pantert den Ball mit der rechten Faust über die Torauslinie. Eckball für Borussia Dortmund. Der BVB ist wieder drin in diesem Spiel. Eine Viertelstunde vor Schluss. Eckball ist kurz ausgeführt. Riasson hat den Ball am rechten Fuß, muss jetzt so ein bisschen zurückdribbeln und spielt ihn dann über die Seitenauslinie und ärgert sich darüber, Da ist eine gute Möglichkeit flöten gegangen, aber er hat auch keine echte Anspielstation gehabt. Und Villarreal hat das auch stark zugestellt. Und Georges Mikautadze, Burkhard, du hast den Georgier ja schon ein paar Mal genannt, der ist eigentlich Mittelstürmer, aber den siehst du auch permanent am eigenen Strafraum. Der macht unheimlich Meter.
0: Ein bisschen wie Stefan Kießling früher.
1: Ja, stimmt.
0: Ne,
1: ja.
0: Den hast du auch oft am eigenen Fünfer noch erlebt. Oder vielleicht ist es aber auch der moderne Mittelstürmer. Und Harry Kane hat er einfach ein neues Kapitel geschrieben bei den Bayern, dass der eigene Mittelstürmer einfach über den ganzen Platz da hinten arbeitet. Sei es wie es ist oder es ist wie es sei, keine Ahnung, es steht 1:1 und Dortmund hat den Ball. Einwurf auf Fabio Silva auf der linken Seite. Der bleibt zunächst einmal hängen und holt eine Ecke raus tatsächlich. Hat ein bisschen Glück, dass die Spanier diesen Ball nicht mehr vorher ins Seitenhaus befördern können. Also nächster ruhender Ball für Borussia Dortmund. Die waren jetzt allesamt bislang nicht vielversprechend. Kann es natürlich mit jeder Ecke ändern. Riasson kann die auf jeden Fall auch besser schlagen, als er das bislang getan hat. Und sie brauchen einfach einen Waldemar Anton, der jetzt mal einen reinnickt. Silva ist auch einer, der mit viel Raffinesse dafür sorgen kann. Gyarassi sowieso, aber der wird ziemlich geklammert. Der Ball fliegt rein. Silva sichert ihn, befördert ihn nochmal hoch zurück in den Strafraum. Dann fliegt er raus aus dem 16er und Gadou muss den Ball einmal runterpflücken, sauber rausspielen auf die linke Seite, hat er geschafft. Und dann nächster Chipper von Fährmann in den Strafraum hinein. Kopfball der Spanier geht zunächst in die falsche Richtung. Dann gibt es ein ziemlich plumpes Offensivfoul. Das pfeift er nicht. Es war ein klares Stoßen, oder nicht, von Bayern?
1: Ja, auf jeden Fall. Also, ja gut, aber er hat das nicht so mit Schieben und Stoßen. Dieses Mal von Dortmunder Seite. Das

0: Ja, Dortmund, und da kann jetzt zum Beispiel der Niederländer, da kann Fährmann jetzt mal zeigen, ob er den drauf nagelt. Aber Bellingham ist an seiner Seite. Das sind die zwei, die das jetzt unter sich ausmachen. Burkhardt, es ist eher für einen Rechtsfuß, ne, weil der Ball so ein bisschen nach links raus verlagert ist. Aber sie werden sich jetzt die Mauer von Gulacsi sehr genau angucken. Und vielleicht ist es dann doch am Ende Bellingham. Guirassy kommt beratend mit dazu und Ball ist freigegeben.
1: Ja, Vanery ist auch noch dabei. Der könnte es auch machen, mit links an der Mauer vorbei. Liegt, wie Holger sagt, ein kleines bisschen nach links versetzt. Torentfernung 23 Meter. Ball ist jetzt freigegeben. Vanery macht es, schießt zu flach in die Mauer hinein. Sichert immerhin den Abpraller. Nächster Spielaufbau Dortmund. Im Zentrum ist es jetzt ein bisschen durcheinander. Und dann versuchen sie Ordnung zu schaffen mit dem flachen Ball raus. In vier rechten Flieger Bellingham, der schöne Strafung Silber. Ball in die Mitte. Tor! Guirassy! Sie, Guirassy! 2:1. Borussia Dortmund. Schöner Angriff. Direkt, präzise und vor allen Dingen erfolgreich. 2:1 Dortmund.
0: Ja, und da ist er, Silva, wo man sich fragt, muss der nicht eigentlich mal von Anfang an spielen bei Borussia Dortmund? So wichtig für den BVB in dieser Saison. 3 Tore, 1 Assist bis jetzt, 2. Assist kommt mit dazu und der ist super reingestartet in den 16er, genau im richtigen Moment in die Mitte gepasst und Serhou Guirassy steht da, wo du als Stürmer stehen musst, 3 Meter vor der Bude, rutscht rein in den Ball und drückt ihn dann mit dem linken Fuß ins leere Tor. Dortmund führt mit 2:1. Genau, und so feiert, könnte Guirassy gewesen sein.
1: Ja.
0: Norbert Dickel, der Stadionsprecher, feiert das Tor für den BVB, das 2:1. Und Burkhardt, bin ich sehr unfair, wenn ich sage, das ist eine glückliche Führung.
1: Ja, ich glaube, für solche Augenblicke ist das Adjektiv schmeichelhaft erfunden worden. Ist egal, es war auf jeden Fall wieder eine Geschichte, dass Niko Kovac alles richtig macht. Er bringt Bellingham, der spielt den tiefen Ball auf Silva. Er bringt Silva, der bringt den Ball in die Mitte hart und Guirassy lässt da drauf, obwohl er wenige Ballkontakte hat. Aber er merkt eben, dass Guirassy trotzdem unheimlich aktiv war im Spiel und nicht verzweifelt hat darüber, dass er kaum Zuspiele bekommen hat. Und jetzt muss Dortmund eben die verbleibenden 9 Minuten noch irgendwie überstehen. Führt mit 2:1. Das wäre der angestrebte und erhoffte Auftaktsieg in der Champions-League-Saison 26-27. Aber ob der wirklich gelingt, ich habe da immer noch ein bisschen Bauchschmerzen, weil Villarreal einfach in der Lage ist, jetzt urplötzlich wieder einen anderen Fußball zu spielen, einen aktiveren Fußball zu spielen und gar nicht mehr Fußball spielen darf jetzt Easton Vanery. Der muss schon wieder raus und für ihn kommt Kane Chukwuemeka hinein. Schade, schade, schade. Auch Kaua Prach ist dabei, der junge Brasilianer, auch er jetzt mit dabei. Also Niko Kovac wirft die Jungen rein, die sollen Erfahrungen sammeln, Holger.
0: Ja, auf jeden Fall. Und ich finde das mit Chukwuemeka an dieser Stelle für einen schon eingewechselten Spieler, für Nwaneri, der sehr früh gekommen ist ins Spiel, finde ich in Ordnung, weil der bringt natürlich eine ganz andere Physis auf den Platz und das brauchst du jetzt vielleicht in den letzten 10 Minuten und Dortmund darf nicht wieder den Fehler machen, sich zu weit zurückfallen zu lassen. Tun sie auch nicht. Sie kommen über den Torvorbereiter, über Silva auf dem linken Flügel. Pratsch ist da, da ist Silva, Ball am rechten Fuß, Silva schießt, gehalten! Schnelle Bewegung von Silva aus halblinker Position, 7-8 Meter bis zum Tor. Er will den Ball mit der rechten Innenseite rechts unten reinschieben ins Tor, aber auch mit Druck. Und dann ist er da, der richtig gute Torhüter, der hat es nicht verlernt, der Peter Gulacsi. Und er ist dann da und hält diesen Ball, Wechselball Villarreal. Pau Navarro, der U21-Nationalspieler Spaniens, geht raus aus dem Spiel. Und es kommt ein Stürmer, ein sehr erfahrener Gerard Moreno, 34 Jahre alt, orientiert sich jetzt aber erstmal zum Eckball nach hinten. Eckball für Borussia Dortmund war bislang nur so halb und semi-gefährlich, aber Riasson bekommt jetzt wieder die Chance, die 8. in diesem Spiel. Vielleicht wird es jetzt besser. Riasson diesmal von der rechten Seite den Ball vom Tor weggedreht. Da fallen gleich in der Zentrale 2 Dortmunder Spieler und er gibt den Elfmeter. Geschoben gegen Serhou Guirassy. Und Burkhardt, auf die Zeitlupe bin ich wirklich gespannt, ob das ein Elfmeter war. Die Spanier beschweren sich. Wir haben schon oft sinkende Spieler gesehen. Und jetzt entscheidet er auf Strafstoß.
1: Ja, auch zu meiner Überraschung, wenn ich ehrlich bin. Also es war so viel Gefühl, dass ich es nicht wirklich sehen konnte. Und ich finde, dass Guirassy da auch mächtig

0: richtig mitgearbeitet hat. Und dann fällt er eben hin, wenn du überlegst, was der alles schon gepfiffen hat und was er vor allem nicht
1: gepfiffen hat. Schieber gegen Bellingham zum Beispiel.
0: Was er nicht gepfiffen hat, dann kannst du diesen Elfer ehrlich gesagt nicht geben.
1: Nee. Da bin ich bei dir.
0: Vor allem nicht mit einer gelben Karte, weil die suggeriert wäre eine klare Nummer. Und Guirassy hat in diesem Zweikampf genauso viele Aktien. Also ich gönne Dortmund diesen Elfer ohne Frage, aber ich hätte ihn nicht gepfiffen.
1: Ja, also haben wir vorher gerade einen anderen gehabt. Ganz interessant, vor uns stehen ganz viele Fans auf der VIP-Tribüne und können sich nach hinten umdrehen, weil sie hier auch noch Monitore... Vor uns stehen ganz viele Fans auf der VIP-Tribüne und können sich nach hinten umdrehen, weil sie hier auch noch Monitore auf der Haupttribüne sehen. Und ich sehe ganz viele fragende Blicke in den Augen von Dortmund-Fans. Also die sagen auch, naja, ist das wirklich ein Elfmeter? Aber sie nehmen ihn natürlich gerne und mit Kusshand. Und Serhou Guirassy, der hat den Ball in der rechten Hand. Wir haben das ja jetzt auch schon häufig erlebt. Also der Elfmeterpunkt wird ja auch traditionell verteidigt. Das ist jetzt gerade Waldemar Anton, der ihn da schützt davor, dass der irgendwie nochmal umgegraben wird. Und Guirassy wird sein, der Mittelstürmer von Borussia Dortmund, der jetzt gegen Peter Gulacsi antreten wird in der 85. Spielminute vor der Südtribüne und der jetzt hier mit dem 3:1 alles klar machen könnte. Rhythmischer Applaus von der Südtribüne. Guirassy mit dem konzentrierten Blick auf den Ball. Ball ist freigegeben, Schuss und Tor! Links rein, Dortmund 3, Villarreal 1.
0: Ja, also das war ein Strafstoß frei von jeglichem Zweifel, um das mal so zu sagen. Mit rechts reingebrettert, Stundenkilometerzahl 110. Ja. Also da war auf jeden Fall mächtig Wumms unterwegs nach links. Gulacsi nach rechts vom Schützen aus vor der Süd. Da brennen jetzt drei Begalos und 40 großflächige Farben werden geschwenkt. Ole, hier kommt der BVB. Wer hätte das gedacht, dass das Lied ja heute so spät in diesem Spiel noch gesungen werden kann, Holger? Und ich verstehe ehrlich gesagt Villarreal auch nicht. Die waren doch, die hatten doch die Dortmunder am Haken. Die haben das 1-1 gemacht. Die hatten vorher noch 3-4 Möglichkeiten. Und es sah alles danach aus, als sollte den Spaniern hier ein Auswärtssieg gelegen. Und dann haben sie einfach sich wieder nur in Anführungszeichen aufs Verteidigen beschränkt. Denn dass Dortmund die hier an die Wand gespielt hätte, kann man nicht sagen.
1: Nee. Also eigentlich musst du ja sagen, bei den ersten beiden Toren hat jeweils die Mannschaft, die den Treffer erzielt hat, anschließend quasi das Spiel wieder freigegeben. Und Dortmund hat halt jetzt zwei Dinger gemacht. Deswegen wird Villarreal aller Wahrscheinlichkeit nach nicht wieder zurückkommen in dieses Spiel. Und Bellingham hat diesem Spiel auch noch ein bisschen Energie mitgegeben. Jetzt auch wird er gefeiert für eine Grätsche. Grätscht den Ball ins Seiten aus, allerdings tief drin in der Hälfte von Villarreal. Und Niko Kovac hat auf jeden Fall den Erfolg eingewechselt in dieses Spiel. Da ist schon noch mal ein bisschen Schwung reingekommen durch seine Einwechslungen und Auswechslungen. Dortmund hat den Ball im Mittelfeld. Wollen wir es nicht beschreien? 4 Minuten vor Spielende, wenn hier einer fällt, dann könnte hier natürlich noch mal was wackeln. Das wissen auch die Dortmunder. Steilpass nach vorne, aber schön hinten gemacht vom Gadou, vom Franzosen, der hier insgesamt ein sehr stabiles Spiel gemacht hat, der junge Verteidiger, Neuzugang beim BVB. Achtung, nochmal Villarreal auf der rechten Seite, am rechten Strafraum-Eck, wieder zurückgespielt, aber auch schön verteidigt von Bratsch, dem eingewechselten Juppenmann auf der linken Seite. Dortmund muss sich jetzt nochmal orientieren am eigenen Strafraum, sollte nichts falsch machen, Burkhard.
0: Pepe hat den Ball für Villarreal, ist schon im Strafraum. Dann versucht er ihn irgendwie durchzuprügeln. Den Ball schafft er nicht an zwei Dortmunder vorbei, holt ihn sich aber zurück. Allerdings jetzt außerhalb des 16ers. Nächster Spielaufbau für die Gäste mit Gerard Moreno, der flach an die Strafraumkante. Da kommt Anton ein bisschen zu spät und tritt dann einfach seinem Gegenspieler Georges Mikautadze von hinten auf die Hacken. Und hier die spanischen Kollegen sind empört,
1: zurecht,
0: dass es keinen Schiedsrichter, keinen Freistoß gab. Und ich kann das nachvollziehen, ganz ehrlich, da sah das wirklich ein bisschen ungeschickt aus von Anton. Der war auch ganz erschrocken über seine Aktion, aber Pfeife blieb stumm. Und wir müssen sagen, der Schiedsrichter zählt sicherlich nicht zu den stärksten Akteuren heute Abend auf dem Platz.
1: Nee, also er hat irgendwie seine Sympathien irgendwie immer mal wieder wechselhaft verteilt. Im Moment sitzt er eher bei Borussia Dortmund. Das sollte so nicht sein. Es sollte eine klare Linie eigentlich geben, die für beide Mannschaften gilt. Die haben wir in diesem Spiel nicht so gesehen. Silva orientiert sich nach hinten, läuft nochmal zum Ball, arbeitet mit zurück. Das will der Trainer, das will Niko Kovac sehen. Der guckt jetzt natürlich auch auf die Uhr an der Anzeigetafel und zählt die Minuten runter. 88. Spielminute wird das ein richtig guter Start für den BVB, was das Ergebnis angeht. Beim 3:2 gegen Hoffenheim, wo sie das Spiel ja gedreht haben am Wochenende, waren sie auch nicht immer zufrieden mit der eigenen Leistung, aber natürlich sehr zufrieden mit dem Ergebnis. So ähnlich wird das auch gleich laufen, wenn sie hier vor die Mikrofone

0: treten, dann werden sie sagen, was wollt ihr denn eigentlich? Wir haben das Ding doch gewonnen. Wir spielen hier 3:1 gegen Villarreal, auch gegen eine Mannschaft, die international ein bisschen was drauf hat. Also seid doch zufrieden. Und das kann man auch sein mit dem Ergebnis, mit dem Spiel nicht immer. Anton hat den Ball am eigenen Strafraum zu Svensson gespielt, auf der linken Seite wieder mit dem Steilpass zu Bellingham, der in den freien Raum zu Silva, der ist los auf dem linken Flügel, kann ins 1-gegen-1 gehen, hat sich durchgesetzt, Ball am linken Fuß, schießt, gehalten! Oh, da kann Villarreal sich jetzt bedanken bei Peter Gulacsi. Der hält hier in der Schlussphase richtig gut. Und Burkhard, Fabio Silva, so eine Belebung fürs Spiel. Und dann musst du als Niko Kovac entscheiden. Ist das einfach der perfekte Einwechselspieler oder musst du den mal von Anfang an bringen?
1: Naja, der wird auf jeden Fall Spiele von Anfang an kriegen. Aber in diesem Spiel war es, glaube ich, taktisch genau die richtige Maßnahme, den in der zweiten Hälfte zu bringen, weil Villarreal einfach hinten nicht mehr so aufmerksam ist, nicht mehr so dicht bei den Leuten ist und läuferisch auch ein bisschen abgebaut hat. Dortmund spielt jetzt hier doch relativ souverän runter, ist auf dem rechten Flügel mit Bellingham unterwegs, der wird vorbeigetrennt, Seiten aus erreicht, Einwurf für Borussia Dortmund. Wir sind in der letzten Minute der regulären Spielzeit angekommen. Dortmund führt mit 3:1, wird das Auftaktspiel hier gewinnen und eine Überschrift heute könnte lauten: Der BVB im Wechselbad der Gefühle, Holger. Wenn ich bei der Zeitung wäre, wäre das so eine Überschrift, die mir, glaube ich, ganz gut gefallen würde.
0: Ja, das passt ja auch, wenn du denkst, hier neben dem Stadion ist ja schön das sehr schöne Freibad.
1: Ist noch Wasser drin.
0: Ist noch Wasser drin. Heute waren die Temperaturen auch entsprechend, dass man da hätte noch reingehen können. Und Dortmund hat jetzt auf jeden Fall hinten raus hier noch seinen Freischwimmer gemacht gegen Villarreal. Also es hat sehr, sehr gut ausgesehen in der Schlussphase, die noch 5 Minuten dauern wird. 5 Minuten Nachspielzeit also, in der Silva sich den Ball auf der rechten Seite auf den rechten Fuß legt. Zurück zu Riasson zu Jobe Bellingham ins Mittelfeld hinein. Fährmann verteilt den Ball wieder raus auf den rechten Flügel. Wieder Riasson, da hat Silva da abseits gestanden. Schiedsrichterassistent stand direkt daneben. Ja, jetzt hebt er auch die Fahne. Freistoß für Villarreal. Partystimmung auf der Südtribüne hinter Peter Gulacsi in seinem bonbon-rosafarbenen Torhüter-Outfit. Der wird sich sehr ärgern, weil er weiß, für Villarreal wäre hier heute mindestens mal ein Punkt schon auch drin gewesen gegen Borussia Dortmund. Chukwuemeka setzt sich mit seinem kompletten Körper ein, aber es gibt den Freistoß für Villarreal und noch sind 4 Minuten zu spielen und in 4 Minuten haben wir schon viel erlebt, Burkhard.
1: Ja, das stimmt, aber Villarreal erweckt jetzt hier nicht den Eindruck, als ginge da noch ganz, ganz viel nach vorne. Sie werden am Mittelfeld.
0: Ich mache hier auf Spannung und du machst direkt wieder kaputt.
1: Ja, tut mir leid. Es tut mir leid, Holger. Wir sind halt unterschiedlich, weißt du? Du hoffst halt immer noch auf das große Feuerwerk zum Abschluss des Tages. Und das ist ja auch richtig.
0: Und du hast den Löschschlauch in der Hand.
1: Genau. Ich komme mit dem Eimer um die Ecke und sage, mach mal die Raketen da rein. So, jetzt gucken wir mal, was hier die Spanier noch zu bieten haben. Auf dem rechten Flügel mit einem Kurzpassspiel in den rechten Halbraum. Wenig Tempo, flacher Ball an die Strafraumkante. Kein Problem, den zu verteidigen. Für Pratsch habe ich jedenfalls gedacht. Dann kriegt er von hinten einen Tritt und dann legt er sich auf den Ball und hält mit der Hand fest. Und dann kriegst du in Brasilien eigentlich immer einen Freistoß. Hier gibt es auch einen Freistoß, allerdings wegen Handspiel. Das heißt, es gibt einen Offensivfreistoß für die Gäste. Und das war wieder so ein Pfiff, den ich nicht verstehe, weil es eigentlich vorher schon ein Foulspiel gewesen ist. Also der geht ja nicht ohne Not und Grund da zu Boden, der Pratsch. Und jetzt gibt es also nochmal die Möglichkeit für Villarreal, denn der Freistoß liegt gefährlich, auch in der Nähe der Grundlinie hier vielleicht sogar noch zum Anschluss zu kommen, kurz vor Toreschluss.
0: Ja, 3 Minuten wären es dann noch. Freistoß ausgeführt aufs kurze Eck. Kobel ist da, Abpraller ist da, Tor! Ball war drüber über die Torlinie. Kobel hat ihn zunächst gehalten und dann springt er über die Torlinie. Und es ist der Anschlusstreffer und Guirassy hält sich die Brust, aber ich glaube, es könnte am Ende sogar ein Eigentor gewesen sein von Guirassy, weil der Ball von Kobel nach vorne prallt und dann an den Rücken von Guirassy und dann rein, sehr scharf getretener Freistoß von der rechten Seite und so ist es. Kobel faustet den nach vorne ins Gesicht von Guirassy und ich habe es ja so ein bisschen beschrien gerade, dass das hier noch spannend werden kann. Nur noch 3:2 Führung für Borussia Dortmund und das geht alles in Ordnung mit dem Ding und wir haben wieder ein Eigentor in diesem Spiel und dieses Mal ist es durch den Mittelstürmer gefallen von Borussia Dortmund durch Serhou Guirassy, der jetzt aber auf der anderen Seite den Ball festmacht an der linken Eckfahne. Ball ist über die Torauslinie drüber gegangen. Abstoß also hinten vom Kasten von Villarreal und die haben es natürlich jetzt sehr, sehr eilig.
1: Es sind noch 100 Sekunden zu spielen hier in Dortmund vor den 77.000 Zuschauern. Und Villarreal kriegt bestimmt noch mal Gelegenheit, in die gegnerische Hälfte zu kommen. Und dann ist die Frage, was macht Dortmund? Wie kommt Dortmund in die Zweikämpfe? Der Pratsch verzweifelt, Zweikampf im Mittelfeld, total handelsüblich. Kriegt er weggepfiffen, eben gerade die Attacke gegen ihn, kriegt er nicht gepfiffen. Was hat dieser Schiedsrichter aus Italien für eine Linie heute Abend? Es ist nicht zu begreifen, aber es ist eben auch alles menschlich. Also wir wollen uns jetzt auch nicht so auf den Schiedsrichter einschimpfen. Es ist, wie es ist, und es ist so, dass Villarreal noch mal mit einer Kopfballvorlage im Zentrum unterwegs ist. Sie wird zunächst einmal von den Dortmundern verteidigt. Da muss Riasson mit einem langen Schlag hinten rausklären. Aus der Bedrängnis drischt er den Ball ins Seitenhaus. Einwurf also für Villarreal etwa noch 15, 16 Meter von der linken Eckfahne entfernt. Und Niko Kovac beschwert sich beim vierten Offiziellen. Und auch ich kann ein bisschen Lippenleser lesen. Und da war deutlich zu erkennen, that was a foul an Pratsch, aber er hat es halt nicht gepfiffen. Jetzt ist der Ball wieder im Spiel und er ist bei den Spaniern, die nach wie vor mit Mann und Maus in der gegnerischen Hälfte unterwegs sind, das Spiel verlagert. Raus auf den.
2: Und wir unterbrechen für eine dringende Verkehrsmeldung. Vorsicht bitte im Kreis Karlsruhe auf der Landesstraße zwischen B3, Bad Schönborn B3 und Kronau werden Gegenstände auf die Fahrbahn geworfen.
1: Renato Vega ist es gewesen, Ball noch abgefälscht. Riesendusel für Borussia Dortmund in dieser vierten Minute der Nachspielzeit.
0: Ja, und die spanische Bank schickt Peter Gulacsi, den Torwart, für diesen Eckball nach vorne. Das ist wahrscheinlich die letzte Aktion in diesem Spiel. Und was war Villarreal doch in dieser Partie schon gefährlich nach Eckbällen. Jetzt von der rechten Seite, der geht auf Chukwuemeka, hat den Ball am rechten Fuß. Das Tor ist leer, Chukwuemeka weiß es. Aber er kommt den Stoß von hinten und eigentlich will er ja auch nur noch den Schlusspfiff haben. Und deswegen ist er mit diesem Foul, glaube ich, sehr, sehr zufrieden. Jetzt Generalversammlung rund um den Schiedsrichter, der aber eigentlich jetzt diese Partie beenden muss. Was war das nochmal spannend hier am Ende? Und jetzt ist Schluss. Das Spiel ist vorbei und alle Fans von Borussia Dortmund pusten aber noch mal so richtig durch. 3:2 gewinnt Borussia Dortmund am Ende gegen Villarreal. Wir alle haben natürlich noch die Schrecksekunde vor Augen. Das Aus von Carrezas, Kreislaufprobleme in der 27. Spielminute. Das wird hier im Nachlauf dieser Partie sicher noch diskutiert werden. Oh, das war turbulent bei Burkhard Huber und mir am Mikrofon. Hat auch Spaß gemacht, dieses Spiel. 3:2, 5 Tore am Ende. Dortmund startet vom Ergebnis her gut in diese Champions League-Saison. 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Das war's von uns aus Dortmund.
3: Und das waren Burkhard Hupe und Holger Dahl. Also ein 3:2 für Borussia Dortmund gegen Villarreal. Ein guter Start für den BVB in diese neue Champions League-Saison. Hier noch die Endstände der anderen Partien, die heute um 21 Uhr begonnen haben. Real Madrid hat gegen Inter Mailand mit 2:1 gewonnen. Betis Sevilla setzt sich auswärts in Lille mit 3:2 durch und Manchester City gewinnt ebenfalls auswärts in Porto mit 2:0. Am Ende noch ein Ergebnis von der Basketball-Weltmeisterschaft der Frauen. Dort steht nämlich Deutschland erstmals bei einer WM im Viertelfinale. Man hat sich gegen Südkorea in der Zwischenrunde mit 94-56 mühelos durchgesetzt und spielt nun am Donnerstag gegen Europameister Belgien.

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1: Um 23 Uhr mit Wolfgang Berger. Nach den Anschlägen und Sabotageversuchen an Stromversorgungsanlagen in mehreren Bundesländern ist der gesuchte Tatverdächtige festgenommen worden. Die Polizei fasste den 48-Jährigen in der Nähe des Kraftwerks Weißweiler in Nordrhein-Westfalen. Hendrik Frost erläutert aus Aachen, was zu den Hintergründen bekannt ist.
2: Aktuell haben die ermittelnden Behörden keine Hinweise darauf, dass Daniel V. Mittäter gehabt haben soll. Aber das ist noch Gegenstand der Ermittlungen. Ebenso muss ermittelt werden, was genau seine Pläne waren. In Dormagen zum Beispiel wurden in der Nähe von Umspannwerken Abschussanlagen gefunden, mit denen Kurzschlüsse verursacht werden konnten. Jetzt wurde er aber eben mit Sprengstoff angetroffen. Aufschluss darüber könnte auch noch ein zweites Bekennerschreiben geben, das gestern gefunden worden ist.
1: Fachleute haben die PISA-Testergebnisse als Schock bezeichnet. Hintergrund ist die neue PISA-Studie der OECD. 15-jährige Schüler aus Deutschland haben bei der Untersuchung im vergangenen Jahr so schlecht abgeschnitten wie noch nie. Untersucht wurden Leistungen in Lesen, Mathe und Naturwissenschaften. Arbeitgeberpräsident Dulger forderte, dass an den Schulen künftig verstärkt das Rüstzeug für Ausbildung, Studium und Beruf gelehrt werden müsse. Das Deutsche Kinderhilfswerk nannte es erschreckend, dass der Bildungserfolg von Kindern in Deutschland noch immer so stark vom Elternhaus abhängt. Israels Außenminister Saar hat angekündigt, das britische Konsulat in Jerusalem zu schließen. Das Land reagiert damit auf Großbritanniens Ankündigung, den Handel mit israelischen Siedlungen im besetzten Westjordanland zu verbieten. Aus Tel Aviv, Julia Lai.
3: Zudem kündigte Saar eine Reihe weiterer Maßnahmen an. So müssen etwa britische Vertreter das internationale Gaza-Hilfszentrum in Israel verlassen. Und er sprach Einreiseverbote gegen 12 Personen aus, die an, Zitat, antisemitischen und anti-israelischen Aktivitäten beteiligt sind. Der Schritt kommt als Reaktion auf neue Sanktionen, die die britische Regierung heute verkündet hat. Aus Protest gegen Israels Siedlungspolitik im besetzten Westjordanland. Innerhalb von 6 bis 9 Monaten will Großbritannien die Einfuhr von Waren aus den Siedlungen verbieten. Auch Frankreich und Kanada wollen sich dem Einfuhrverbot anschließen.
1: Borussia Dortmund ist mit einem Sieg in die neue Saison in der Fußball-Champions League gestartet. Der BVB gewann am Abend das Heimspiel gegen den FC Villarreal aus Spanien mit 3:2. Für die Dortmunder traf zweimal Guirassy, außerdem schoss der Spanier Vega ein Eigentor. Das waren die Nachrichten. Und das Wetter in Deutschland. Nachts gebietsweise Schauer und einzelne Gewitter, auch trockene Phasen, Tiefstwerte 18 bis 9 Grad. Morgen zeitweise Schauer, an den Alpen teils kräftig, örtlich heiter, Höchstwerte 16 bis 23 Grad. Am Donnerstag häufig trocken, im Norden einzelne Schauer, 17 bis 24 Grad. Am Freitag längere, freundliche Abschnitte, im Nordwesten Schauer und Gewitter bei 17 bis 24 Grad. Es ist jetzt 23.03 Uhr.
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4: Zunächst mit einer Unwetterwarnung für den Süden Baden-Württembergs. Von Westen her ziehen Gewitter auf. Dabei gibt es orkanartige Böen mit Geschwindigkeiten von über 100 Kilometern pro Stunde sowie Hagel. A1 Lübeck-Hamburg. Auf der Norderelbbrücke kommt es in beiden Richtungen wegen eines Schwertransports zu mehrfach kurzfristigen Sperrungen. A8 Salzburg Richtung München zwischen Dreieck Inntal und Bad Aibling 2 Kilometer Stau. A9 Halle-Leipzig Richtung Nürnberg zwischen Bindlacher Berg und Bayreuth Nord 4 Kilometer. A52 Düsseldorf-Essen, der Tunnel Hutrop ist in beiden Richtungen wegen Wartungsarbeiten bis 5 Uhr gesperrt. Und die A111 Charlottenburg-Dreieck-Oranienburg ist zwischen am Festplatz und Schulzendorfer Straße wegen Wartungsarbeiten in beiden Richtungen ebenfalls bis 5 Uhr gesperrt.
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4: Und die kommt aus den Studios von NDR Info in Hamburg. Am Mikrofon begrüßt sie Sven Hasenclever. Der SPD-Vorsitzende Lars Klingbeil, der auch mit den Folgen der Sachsen-Anhalt-Wahl ringt, war heute in seinem zweiten Fulltime-Job gefragt. Der Bundesfinanzminister brachte den Haushalt 2027 im Bundestag ein. Er sieht Rekordausgaben und hohe neue Schulden vor. Es wird aber auch an einigen Stellen gespart. Wo und wie stark, das bleibt innerhalb der Koalition umstritten. Klingbeil bemühte sich in seiner Rede also, das Zahlenwerk mit einer politischen Philosophie auszustatten. Maximilian Ulrich berichtet.
5: Lars Klingbeil spricht erstmal nicht über Finanzen. In den ersten 15 Minuten ist seine Rede eher eine Regierungserklärung. Hier spricht nicht nur der Finanzminister, sondern auch der Vizekanzler. Zwei Tage nach dem Wahlsieg der AfD in Sachsen-Anhalt.
6: Wer zu Deutschland gehört, das entscheidet sich nicht an einem Nachnamen, einer Hautfarbe oder wo die Eltern geboren sind. Unser Wir ist größer, liebe Kolleginnen und Kollegen.
5: Und dann geht es ums Geld. Klingbeil plant im kommenden Jahr rund 555 Milliarden Euro auszugeben. Das sind etwa 31 Milliarden Euro mehr als in diesem Jahr. Schulden will der Staat im kommenden Jahr fast 119 Milliarden aufnehmen. Zusammen mit den Sonderschulden für Verteidigung, Infrastruktur und Klimaschutz sind es aber eigentlich 204 Milliarden Euro Schulden. Eine große Menge. Klingbeil rechtfertigt sich.
6: Wir bauen die Infrastruktur von morgen.
5: Das meiste Geld in Klingbeils Haushalt ist aber nicht für die Infrastruktur, sondern für Renten und Sozialleistungen vorgesehen. Auf Platz 2 der größten Ausgaben: Verteidigung und Sicherheit.
6: Wir machen uns vor Putin nicht klein. Ohne neue Schulden sich zu verteidigen, das ist wie ohne Rakete zum Mond fliegen, liebe Kolleginnen und Kollegen.
5: Und dann wischt sich Klingbeil den Schweiß von der Stirn, denn es wird nicht nur investiert, sondern auch gespart. Wohngeld, Elterngeld, Klimaschutz, Entwicklungshilfe. An vielen Stellen will die Bundesregierung den Rotstift ansetzen.
6: Ich möchte, dass wir in 10 Jahren auf diese Zeit zurückblicken und sagen können, als es darauf ankam, haben wir die richtigen Entscheidungen getroffen. Wir haben Deutschland stärker gemacht. Wir haben die Demokratie verteidigt, als die Rechtsextremisten sie zerstören wollten. Wir haben unsere Sicherheit gestärkt, als Putin uns bedroht hat. Wir haben die Wirtschaft wieder nach vorne gebracht und neue Arbeitsplätze geschaffen. Ich bin fest davon überzeugt, wir können das erreichen. Unser Land kann das.
5: Die Opposition lässt kaum ein gutes Haar am Haushaltsentwurf. Der AfD-Abgeordnete Michael Espendilla kritisiert die hohen Steuern an der Tankstelle und die enormen Zinsen für die Neuverschuldung.
7: In diesem Entwurf stehen 41 Milliarden Euro alleine für die Zinsen. Das ist mehr, als die Ministerien für Gesundheit, Bildung, Familie, Wirtschaft, Justiz, Digitales und Umwelt zusammen zur Verfügung haben. 6 Ministerien, die wir nur für die Zinsen ausgeben.
5: Die Grünen kritisieren die Kürzungen beim Klimaschutz und vermeintliche Buchungstricks des Finanzministers. Der Linke Dietmar Bartsch fordert eine höhere Besteuerung von Vermögen.
8: Arbeit wird im Schnitt mit mehr als 40% besteuert, während Vermögen bei 25% abgegolten sind. Das ist Zementierung von Ungleichheit, meine Damen und Herren.
5: Und die Union? Der CDU-Abgeordnete Matthias Middelberg hat in der Opposition immer hohe Schulden kritisiert. Jetzt muss er die Rekordschulden verteidigen. Er tut das mit ernster Miene und betont, die Kreditfinanzierung muss abgebaut werden. Und er hat auch eine Idee, wo man sparen könnte.
9: Dabei, und das sage ich ausdrücklich, ist auch nicht jedes Programm, wo Klima draufgeschrieben steht, ein Tabu.
5: Die Debatte über den Haushaltsentwurf ist erst der Anfang eines langen Prozesses im Bundestag. Der Entwurf dürfte noch viel diskutiert und auch bearbeitet werden. Er soll bis Ende des Jahres verabschiedet werden.
4: Maximilian Ulrich war das aus dem Hauptstadtstudio. Und spannend wird es auch morgen. Dann wird über das Budget des Kanzleramts debattiert. Und das wird ja traditionell von der Opposition für eine Abrechnung mit dem Kanzler genutzt. Zurück zum Haushalt von Lars Klingbeil. Da fällt eine schon fast gigantische Neuverschuldung von fast 120 Milliarden Euro im Kernhaushalt ins Auge. Und wenn man noch die Sondervermögen dazu rechnet, landet man bei mehr als 200 Milliarden. In den ARD-Tagesthemen hat Ingo Zamperoni den Finanzminister gefragt, wie er bei so viel Geld auf Pump von einem konsolidierten Haushalt sprechen kann.
10: Es sind ja zwei Dinge, die wir tun. Zum einen investieren wir. Wir investieren in Infrastruktur und wir investieren auch in die Bundeswehr, in unsere Sicherheit. Und dafür müssen wir Geld in die Hand nehmen, weil wir das aufholen, was in 20 Jahren in unserem Land liegen geblieben ist. Also wir geben da jetzt richtig Gas und wir machen Tempo. Und dafür muss investiert werden. Und auf der anderen Seite haben wir hart konsolidiert. Es sind 34 Milliarden, die im Kernhaushalt als Lücke da waren. Dafür haben wir Maßnahmen auf den Weg gebracht, um das zu verringern. Harte Einschnitte, auch manche Einnahmeverbesserungen. Aber wir haben am Ende eine Lücke von 34 Milliarden im Kernhaushalt geschlossen. Und nochmal, trotzdem wird investiert. Das war uns wichtig als Bundesregierung. Unsere Sicherheit ist uns wichtig. Und es ist uns wichtig, dass wir in die Straßen, in die Brücken, in die Kitas, in die Krankenhäuser investieren und Deutschland so voranbringen.
11: Können Sie denn aber auch versprechen, dass diese kreditfinanzierten Investitionen und Ausgaben dann auch wirklich für dringend nötiges Wachstum sorgen? Oder stopfen Sie damit auch Haushaltslöcher und Finanzierungslücken?
10: Nein, wir haben ja klare Verabredungen im Parlament getroffen und an diese Gesetze halte ich mich natürlich. Aber wenn Sie jetzt auf die Wachstumsprognosen gucken, dann sehen wir, wir haben jetzt endlich wieder Wirtschaftswachstum in Deutschland. Die Institute korrigieren alle ihre Prognosen. Und die sagen auch sehr klar, dieses Wachstum kommt durch die Infrastrukturinvestitionen. Also wir modernisieren unser Land, wir sorgen dafür, dass die Bahn wieder pünktlicher kommt und dass die Schulen saniert werden und dass in die Krankenhäuser investiert wird. Also die Bagger rollen jetzt in Deutschland und gleichzeitig tun wir dafür auch was fürs Wirtschaftswachstum. Das reicht mir nicht aus, aber das ist ein guter Anfang und das hat schon mit diesem Haushalt und mit den Entscheidungen der Bundesregierung zu tun.
11: Aber wenn wir jetzt mal diese Sondervermögen für Infrastruktur und Verteidigung, die Sie für so wichtig halten, außen vor lassen. Sie hätten ja auch versuchen können, im Kernhaushalt noch mehr zu konsolidieren. Und stattdessen soll die Kreditaufnahme bis 2030, wenn ich das richtig sehe, sogar noch wachsen. Da ist ja eine unfassbare wachsende Zinslast, die uns da auf uns zukommt. Macht Ihnen das keine Sorgen, dass wir dann so eine Art Schuldenfall auch tappen?
10: Na, natürlich weiß ich, mit welcher Sorgfalt wir jetzt auch genau auf die Entwicklung beispielsweise der Zinsen gucken müssen. Einmal gesagt, dass wir gerade diese massive Steigerung bei Zinsen haben, hat in der Summe damit zu tun, dass wir für Verteidigung und für Infrastruktur so viel ausgeben und dass die Zinslast gerade noch mal zunimmt, hat beispielsweise auch mit dem Krieg im Iran zu tun. Also die Instabilität, die auch durch diesen Krieg, den Donald Trump dort begonnen hat, reinkommt, die steigenden Zinsen, das spüren wir natürlich hier in Deutschland auch. Und natürlich gehen wir verantwortungsvoll mit den Zinsen um, aber es ist ja richtig, dass wir uns vor Putin schützen. Es ist doch richtig, dass wir in die Bundeswehr investieren und es ist auch richtig, dass wir in marode Brücken und Straßen und die Bahninfrastruktur investieren. Wir hatten doch vor 20 Jahren mal eine Infrastruktur, auf die waren wir stolz in unserem Land. Und heute freuen wir uns, wenn der Zug pünktlich kommt. Ich will, dass sich das wieder verändert. Und das geht nur mit Geld. Und das geht dann auch nur mit Schulden, die man aufnimmt. Und klar ist doch, auf diese Schulden muss man Zinsen bezahlen. Deswegen, wir brauchen Wachstum. Dann wachsen wir da auch wieder raus aus diesen Verschuldungen. Aber dass wir erstmal Geld aufnehmen, um in Infrastruktur und Sicherheit zu investieren, ist genau der richtige Weg.
11: Eine große Rolle für Ihren Haushalt spielen ja auch die Reformpläne der Bundesregierung. Und da warnen Sie heute vor einem Abbau des Sozialstaats durch Reformen. Heißt das, die SPD verabschiedet sich da wieder von den geplanten Maßnahmen?
10: Nein, ich habe für mich immer deutlich gemacht, wir wollen das Land jetzt modernisieren. Dazu gehört auch, dass wir Veränderungen vornehmen, dass wir Reformen machen. Ich habe aber für mich auch deutlich gemacht, das kann denn nicht nur bedeuten, einfach den Sozialstaat abzubauen, sondern wir müssen auch für wirkliche Verbesserungen sorgen. In der Rente, in der Pflege, im Gesundheitssystem, wie der Sozialstaat funktioniert. Das Leben muss unkomplizierter werden. Und ich habe ja heute in meiner Haushaltsrede auch mal aufgezählt, was wir alles schon in der Rente machen. Also die Aktivrente, die Frühstartrente, die Reform der privaten Altersvorsorge. Die Kommission hat vorgeschlagen, dass wir die Kapitaldeckung auch in der ersten Säule der Rente machen, damit wir auch für künftige Generationen eine zukunftsfeste Rente haben. Also es ist ja wahnsinnig viel. Und trotzdem, und Herr Zamperoni, das war das, was ich gesagt habe, wir müssen schon auch ernst nehmen, was die Wählerinnen und Wähler uns in Sachsen-Anhalt da gesagt haben, dass sie sagen, wir kommen manchmal mit dem Tempo nicht mit, manchmal mit eurer Sprache, aber eben auch manchmal mit der Substanz dieser Reform. Und da erwarte ich dann auch, dass wir uns kritisch in Berlin hinterfragen. Und das heißt nicht, dass wir einen Reformprozess abbrechen, aber das heißt, dass wir uns fragen, wo wir ihn besser machen müssen.
11: Was heißt das denn konkret? Denn vor der Wahl in Sachsen-Anhalt hieß es, dieses Gesamtkunstwerk, das darf nicht aufgedröselt werden. Und da klicken Sie jetzt wieder ein?
10: Nee, auf gar keinen Fall. Aber ich will Ihnen das in der Rente zum Beispiel an einem Punkt mal sagen, der für mich auch eine große Gerechtigkeitsfrage ist. Ich kämpfe, seitdem ich in der Politik bin, dafür, dass auch die Politikerinnen und Politiker endlich in die gesetzliche Rente reinkommen. Und das muss jetzt konkretisiert werden. Und das will ich jetzt auch sehen in den nächsten Wochen dann. Wie soll das eigentlich genau funktionieren? Wie ist das künftig mit Selbstständigen? Wie ist das auch mit den künftigen Beamten? Da gibt es ja auch Diskussionen. Und ein Punkt zu den Reformen aus meinem Ressort ist die Einkommensteuerreform. Da habe ich jetzt einen ersten Vorschlag hingelegt. Ich habe aber auch deutlich gemacht, auch heute im Parlament, wenn der Bundestag und die Regierungsfraktion jetzt sagen, wir wollen noch größere Entlastung schaffen, wir finden noch mehr Geld jetzt auch in den Haushaltsberatungen, dann bin ich da total offen für. Mir war nur wichtig, dass bei den 10 Milliarden Entlastung, die wir jetzt machen und die wir auf den Weg gebracht haben als Regierung, dass wir da die kleinen und mittleren Einkommen, also den Busfahrer und die Pflegekraft und die Erzieherin und den Polizisten in den Fokus nehmen und dass wir dafür dann auch die 10 Milliarden verwenden, uns vor allem um Familien kümmern. Aber wenn das jetzt noch größer gemacht wird und wenn dann noch mehr Geld gefunden wird, dann unterstütze ich die Kolleginnen und Kollegen im Parlament und dann kann der Reformprozess auch gerne noch ambitionierter sein.
4: Sagt Finanzminister Lars Klingbeil in den ARD-Tagesthemen.
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4: Um gleich 23.15 Uhr. Die Ergebnisse der neuen PISA-Studie dürften uns allen peinlich sein. Deutsche Schülerinnen und Schüler haben darin so schlecht abgeschnitten wie noch nie. An vielen Stellen fehlen die Grundlagen, zum Beispiel beim Lesen oder Rechnen. Das größte Problem ist aber immer noch dasselbe wie beim allerersten PISA-Test vor mehr als 25 Jahren und sogar noch größer geworden. Der Bildungserfolg hängt immer noch sehr vom Geldbeutel der Eltern ab. Dazu kommen Probleme durch die Corona-Pandemie, Smartphones oder Social Media. PISA zeigt aber, dass es auch anders gehen kann. Japan, Estland, Singapur oder Korea zählen zu den Ländern mit den leistungsstärksten Bildungssystemen. Unsere Korrespondenten erklären warum.
12: Weil das japanische Bildungssystem den Kindern ziemlich exakt die Fähigkeiten beibringt, die bei der PISA-Studie auch abgefragt werden. Dazu kommt ein landesweit identisches Curriculum. Die Schülerinnen und Schüler sind auf dem Land und in der Stadt gleichermaßen gut ausgebildet. Im Unterricht und auch danach wird viel auswendig gelernt. Nachhilfe nehmen nicht nur die schwächeren Schüler. Das hilft bei standardisierten Tests wie PISA. Dazu kommen noch ein paar weichere Faktoren. Japanische Schüler gelten als sehr diszipliniert. Der kulturelle Stellenwert von Bildung ist sehr hoch, der Druck auf die Kinder allerdings auch. Um auf eine gute weiterführende Schule oder Uni zu kommen, muss man in seiner Schullaufbahn schon früh Aufnahmeprüfungen bestehen. Die guten Ergebnisse lassen sich auch damit erklären, dass in Japan die Schulen wegen Corona nur sehr kurz geschlossen waren und dass die Klassen insgesamt sehr homogen sind. Japan hat im internationalen Vergleich einen relativ geringen Anteil an Zuwanderern. Aus dem ARD-Studio Tokio, Thorsten Iffland.
13: Estland schneidet schon seit Jahren sehr gut im PISA-Test ab. Dafür gibt es hauptsächlich zwei Gründe. Seit 2014 gilt im Bildungssystem das Prinzip, dass Lernen nicht nur darin besteht, Wissen zu erwerben, sondern auch darin, es anzuwenden und selbst Probleme zu lösen. Die Idee dahinter, wenn man eh alles googeln kann, lohnt es sich nicht mehr, Faktenwissen auswendig zu lernen. Die Lehrkräfte werden in Estland also nicht mehr als Wissensvermittler gesehen, sondern als Lernbegleiter. Und die Unterrichtsinhalte, die werden auch nicht zentral festgelegt, sondern an den Schulen selbst. Zweiter Punkt: Estland gilt schon lange als eines der digital fortschrittlichsten Länder der Welt. Computer und Tablets sind selbstverständliche Lernmittel, auch Online-Lernen ist schon lange normal. Deshalb kamen viele Schülerinnen und Schüler in der Covid-19-Pandemie ungewöhnlich gut mit dem damaligen Fernunterricht klar. Und schließlich ist Bildung in Estland weniger als in anderen Ländern eine Frage des Elternhauses, sondern die Chancengleichheit gilt als relativ gut. Heißt, in dem baltischen Land schneiden auch Kinder aus sozioökonomisch schwächeren Gegenden bei PISA vergleichsweise gut ab. Jana Sinram aus Stockholm.
14: Die fünfjährige Ellie rennt über den begrünten Indoor-Spielplatz ihrer Kita. Hier wird jedoch nicht nur gespielt, getanzt und gesungen. Kinder in Singapur lernen bereits lesen, schreiben und rechnen in der Kita. Der Alltag ist auf Englisch und Chinesisch. Ellies Mutter Marissa sieht den Unterschied zu Kindern von Freunden in Deutschland ganz deutlich.
15: Ellie ist jetzt 5 und kann eigentlich ziemlich gut lesen einfach dafür. Und wenn wir uns mit Freunden in Deutschland oder vor allem auch zum Beispiel in der Schweiz unterhalten, da wird ja das Lesen erst eingeführt, wenn man in die Grundschule kommt. Und die sind einfach schon 1-2 Jahre in dem Sinne voraus.
14: Der Regierungschef von Singapur, Lawrence Wong, hat erst kürzlich die große Bedeutung von Kindergärten und Vorschulen betont.
16: All parents want the best for their children. And in Singapore, all parents place great emphasis on education.
12: Alle Eltern wollen das Beste für ihre Kinder und in Singapur legen alle Eltern großen Wert auf Bildung. Sie ist wirklich das wichtigste Geschenk, das wir unseren Kindern machen können. Wir haben ein solides Bildungssystem. Es gehört zu den besten der Welt. Aber es ist auch wettbewerbsorientiert und kann zu Angst, Druck und Stress führen. Deshalb ist es wichtig, sich auf die Ziele der Bildung zu besinnen. Es geht darum, die Freude am Lernen zu wecken und jedem Kind zu helfen, sein Potenzial voll auszuschöpfen.
14: Singapur hat laut PISA-Studie eines der besten Bildungssysteme der Welt. Bei der Lesekompetenz liegt es auf Platz 1, in Mathematik und Naturwissenschaften auf Platz 2. In einem schriftlichen Statement betont das Bildungsministerium, wie gut Singapurer Schülerinnen und Schüler darin sind, Wissen anzuwenden, um komplexe Probleme zu lösen. Wichtig für Singapurs Erfolg seien auch langfristige Bildungskonzepte, sagt Ong Kong Hong aus dem Bildungsministerium.
17: Ich denke, einer der Kerngründe für unseren Erfolg ist, dass wir das System über die Jahre stetig weiterentwickeln, statt in kurzen Abständen zu revolutionieren.
14: Jennifer Johnston aus dem ARD-Studio Singapur.
4: Deutschland in der PISA-Studie international abgehängt. Unsere Korrespondenten berichteten aus Japan, Estland, Singapur und Korea. Die Terroranschläge vom 11. September 2001 jähren sich in diesen Tagen zum 25. Mal. Fast 3000 Menschen starben bei dem Angriff auf die USA. Die Täter waren Islamisten, deren Spur auch nach Hamburg führte. Drei der Todespiloten lebten längere Zeit im Stadtteil Harburg. Hamburg befindet sich damals in einem seltsamen Zwiespalt. Einerseits trauern die Hamburgerinnen und Hamburger wie viele Deutsche mit den USA. Gleichzeitig sehen sie sich im Fokus der Ermittlungen. Konstanze Nastarowitz und Charlotte Horn rekonstruieren, wie Hamburg damals mit diesem Zwiespalt aus Trauer und der Sorge um den guten Ruf umgegangen ist.
18: In diesem unscheinbaren 50er-Jahre-Haus könnten zwei der Attentäter von New York gelebt haben. Vielleicht wurde aus dieser seit Februar verlassenen Wohnung heraus der wohl größte Terroranschlag der Geschichte mit vorbereitet.
13: Mit dieser Nachricht beginnt eine besondere Zeit in Hamburg. Denn kurze Zeit nach dem 11. September erfahren Medien und Behörden, dass Hamburg wohl mehr mit dem unfassbaren Attentat in den USA zu tun hat, als ihnen lieb ist. Einige der Todespiloten lebten in Hamburg-Harburg, in der Marienstraße 54. Susan Elbow, damals amerikanische Generalkonsulin in Hamburg, hat plötzlich also sehr viel zu tun. Ihr Arbeitsplatz, das Generalkonsulat, wird zur Trauer- und Gedenkstätte für viele Hamburgerinnen und Hamburger.
19: Die kamen hier mit Blumen, Stofftiere, Briefe, unglaublich viele Sachen, um ihre Beileid auszudrücken, mit Sympathie, Trauer.
13: Auf einer großen Trauerkundgebung auf dem Rathausmarkt spricht sie plötzlich vor 20.000 Leuten, muss ihnen irgendwie Trost schenken und eine Schulter zum Anlehnen.
19: Es war brechend voll. Und ich stand da und ich könnte diese Welle von Sympathie spüren. Ich musste mich sehr stark kontrollieren. Und ich habe dann meine Emotionen, ich habe die versuchen auszuschalten. Weil ich wusste, wie wichtig das war und ich musste durch. Gott sei Dank war meine Rede kurz. Weil ich glaube, nachher habe ich geweint.
13: Aber diese uneingeschränkte Solidarität mit den USA, von der ist damals nicht jede und jeder erfüllt, erinnert sich Benam Heidenreuter, damals Schüler an einem Gymnasium. Eine Schweigeminute für die Opfer des 11. September spaltet die Schülerschaft, erinnert er sich.
20: Die Kinder oder Jugendliche aus migrantischen Haushalten, die hatten da eine eher differenzierte Meinung zu und auch viel, nicht wenige zumindest, unter dem Motto, jetzt hat jemand es mal den USA gezeigt.
13: Denn die USA, die sind damals für einige Schülerinnen und Schüler an seiner Schule eben nicht der freundliche große Bruder, der verlässliche Partner. Für sie sind die USA auch das Land, das für Krieg und Gewalt in ihren Heimatländern verantwortlich ist. Benam Heidenreuter versteht beide Seiten, die Trauernden und die mit dem Störgefühl. Sein Vater stammt aus Afghanistan, die Mutter ist Deutsche. Mit der uneingeschränkten Solidarität mit den USA nach dem 11. September hat er aber auch so seine Probleme. Vor allem, als sich ein Kriegseinsatz in Afghanistan, dem Heimatland seines Vaters, abzeichnet. Dagegen geht er sogar auf die Straße.
20: Es gab eigentlich nur das offizielle Wir. Und das war eben das, wir sind jetzt alle Amerikaner und wir stehen alle hinter der Regierung von George W. Bush. Und wer nicht mitmacht, gehört eben nicht mehr zu uns.
13: Die kleine Demo, die er organisiert, die soll zeigen, dass nicht jede und jeder hinter der Regierung von George W. Bush steht. Den Afghanistan-Einsatz kann er damit nicht verhindern. Doch der 11. September hat den jungen Mann auch persönlich nachhaltig geprägt. Er studiert Islamwissenschaften, arbeitet später für verschiedene staatliche Stellen, unter anderem den Hamburger Verfassungsschutz und die Hamburger Polizeiakademie. Der 11. September ist für ihn bis heute mehr als nur ein geschichtliches Ereignis. Er hat seine Karriere und sein Leben geprägt.
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4: Es ist 23.25 Uhr.
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26: Mit Florian Neuhaus und dem erfolgreichen Start von Borussia Dortmund in die Fußball-Champions League. Der BVB setzte sich denkbar knapp gegen den FC Villarreal aus Spanien durch. Holger Dahl berichtet.
27: Borussia Dortmund gewinnt glücklich gegen Villarreal zum Auftakt dieser Champions League-Saison mit 3:2. Es ging spätlos mit dem Toreschießen. 53. Spielminute. Villarreal mit einem Eigentor in der Folge. Dortmund plötzlich nachlässig. Mourinho Kopfballtor zum 1:1. Villarreal die bessere Mannschaft. Aber Dortmund traf zum 2:1 durch Guirassy in der 80. und zum 3:1 in der 85. per Foul-Elfmeter von Guirassy in der Nachspielzeit. Noch ein Eigentor von Guirassy. Villarreal wieder mit Hoffnungen und dem 2:3 Anschlusstreffer. Aber dann war Schluss. Dortmund schlägt die Spanier mit 3:2.
26: Dortmund war aus deutscher Sicht der einzige Club, der im Einsatz war. Im Topspiel des Abends gewann Real Madrid gegen Inter Mailand mit 2:1. Kylian Mbappé brachte die Madrilenen dabei auf die Siegerstraße. Nicht so erfolgreich verlief der Champions League-Abend für seinen kleinen Bruder. Ethan bereitete zwar die 1:0-Führung für seinen Club OSC Lille gegen Betis Sevilla vor, die Spanier drehten allerdings das Spiel und siegten 3:2. Zu einem Überfluss sah der jüngere Mbappé nach einer Tätlichkeit auch noch die rote Karte. Alle weiteren Ergebnisse und auch die Infos zu den weiteren Spielen mit deutscher Beteiligung finden Sie bei sportschau.de und in der Sportschau-App. Für eine große Party haben die deutschen Basketballerinnen bei der Heim-WM in Berlin gesorgt. In der Zwischenrunde gegen Südkorea gab es für die Mannschaft um Kapitänin Marie Gülich einen souveränen und historischen 94:56 Erfolg. Armin Lehmann mit den Einzelheiten.
28: Am Ende war da nur noch Jubel und gute Stimmung in der Berliner Arena am Ostbahnhof. Deutschland steht zum ersten Mal im Viertelfinale einer Basketball-Weltmeisterschaft der Frauen. 94:56, überaus deutlich, haben die deutschen Basketballerinnen Korea in diesem Qualifikationsspiel für eben dieses Viertelfinale bezwungen. Nur in den ersten Minuten konnten die Asiatinnen so halbwegs mithalten, konnten wir das Spiel kurzfristig ausgleichen. Und dann war es vor allem die bärenstarke Kapitänin Marie Gülich, die ein überragendes Spiel ablieferte, 19 Punkte machte und das deutsche Team schon zur Pause deutlich in Führung brachte.
26: Im Viertelfinale trifft Deutschland am Donnerstag auf Belgien. Die Europameisterinnen hatten sich als Gruppensieger direkt für die Runde der letzten 8 qualifiziert. Zumindest 3x3-Basketball war auch eine der 24 Sportarten, die in diesem Jahr Teil der Finals in Hannover waren. Das Multisport-Event hat bei den Zuschauern für große Begeisterung gesorgt und jetzt wissen wir, dass es sich für die Stadt auch finanziell gelohnt hat. Maren Bruns kennt die Zahlen.
29: Wirtschaftlich gesehen waren die Finals für Hannover ein voller Erfolg. Die Besucherinnen und Besucher haben in den 4 Tagen mehr als 25 Millionen Euro in Stadt und Region ausgegeben. Und das seien rund 30% mehr als bei den Finals im vergangenen Jahr in Dresden. So einen Wirtschaftseffekt haben wir noch nie erzeugt, sagt der Finalsgeschäftsführer Bosdorf. Außerdem waren fast alle Besucher begeistert von den Wettkämpfen. Vor allem die Atmosphäre und das Sportprogramm, also von 3x3-Basketball über Speedklettern bis Leichtathletik hätten die Menschen überzeugt. Laut niedersächsischem Innenministerium haben auch die Sportvereine vom Event profitiert. Genaue Zahlen gäbe es aber nicht. Aber mehr als 50% der Befragten hätten angegeben, dass sie nun selbst wieder mehr Sport machen wollen. Wegen des großen Erfolgs schlägt das Innenministerium nun vor, dass die Finals auch 2031 wieder in Hannover stattfinden sollen, dann zusammen mit der Stadt Braunschweig.
26: Bei den Zahlen dürfte auch Stuttgart aufgepasst haben. Die Schwaben sind nämlich Gastgeber der Finals 2027.

Das Kabinett Merz ist endlich komplett. Die letzten Minister wurden heute vereidigt. Wir berichten ausführlich in der kommenden Viertelstunde nach den nächsten Nachrichten um 11:30 Uhr.

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1: Um 23.30 Uhr mit Olaf Knapp. Nach den Sabotageakten auf die Stromversorgung in mehreren Bundesländern ist ein Tatverdächtiger gefasst worden. Wie Staatsanwaltschaft und Polizei Köln mitteilten, wurde der 48-Jährige heute in der Nähe des Kraftwerks Weißweiler bei Aachen gefasst. Nach ihm war tagelang gefahndet worden. Aus Berlin Katharina Trümper.
2: Der 48-jährige Mann aus Nordrhein-Westfalen steht im Verdacht, mit Spreng- und Brandvorrichtungen versucht zu haben, die Stromversorgung zu unterbrechen. Vor einer Woche waren solche Vorrichtungen an einem Umspannwerk unweit des Kohlekraftwerks Jänschwalde im Süden Brandenburgs gefunden worden. Am selben Tag wurde auch in Nordrhein-Westfalen ein ähnlicher Sabotageakt aufgedeckt. Danach kam es zu weiteren Vorfällen, darunter auch in Sachsen. Zu der Sabotageserie gibt es Bekennerschreiben, die Ermittler dem Tatverdächtigen zuordnen. Darin begründet er die Angriffe auf das Stromnetz mit dem Kampf gegen fossile Energien.
1: Fachleute haben die PISA-Testergebnisse als Schock bezeichnet. Hintergrund ist die neue PISA-Studie der OECD. 15-jährige Schüler aus Deutschland haben bei der Untersuchung im vergangenen Jahr so schlecht abgeschnitten wie noch nie. Untersucht wurden Leistungen in Lesen, Mathematik und Naturwissenschaften. Arbeitgeberpräsident Dulger forderte, dass an den Schulen künftig verstärkt das Rüstzeug für Ausbildung, Studium und Beruf gelehrt werden müsse. Bundesfinanzminister Klingbeil hat im Bundestag den Etat für 2027 vorgestellt. Dabei sprach er von herausfordernden Zeiten, die neue Schulden in Milliardenhöhe notwendig machten. Aus Berlin Jan Zimmermann.
3: Sein Haushalt für das nächste Jahr sei eine deutliche Antwort auf die Probleme des Landes und die Krisen in der Welt, wie der Krieg im Iran und in der Ukraine. Dafür seien Investitionen, zum Beispiel in erneuerbare Energien, Verkehrswege und in die Sicherheit nötig. So sieht Klingbeils Haushaltsentwurf Ausgaben in Höhe von mehr als 555 Milliarden Euro vor, 6% mehr als in diesem Jahr. Der SPD-Minister verteidigt dabei die hohe Schuldenaufnahme. Die Nettokreditaufnahme für das nächste Jahr und die schuldenbasierten Sondervermögen ergeben zusammen rund 200 Milliarden Euro neue Schulden.
1: Die Energieversorgung in Deutschland ist laut Bundeswirtschaftsministerin Reiche trotz vergleichsweise niedrigerer Gasspeicherfüllstände gesichert. Die Speicher seien aktuell zu gut 54% gefüllt, sagte die CDU-Politikerin in der Haushaltsdebatte des Bundestages. Die Versorgung sei aber durch Lieferungen aus verschiedenen Quellen breit aufgestellt. Die Regierung sei auf alle Eventualitäten vorbereitet. Der Gasspeicherverband Ines hatte zuvor gewarnt, wegen der niedrigen Füllstände seien im Fall eines sehr strengen Winters im Januar Engpässe nicht auszuschließen. Das Wetter in Deutschland, nachts gebietsweise Schauer und einzelne Gewitter, auch trockene Phasen, Tiefstwerte 18 bis 9 Grad. Das waren die Nachrichten.
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4: Mit einer Unwetterwarnung für den Süden Baden-Württembergs. Von Westen her ziehen Gewitter auf. Dabei gibt es orkanartige Böen mit Geschwindigkeiten von über 100 Kilometern pro Stunde sowie Hagel. A1 Lübeck-Hamburg. Auf der Norderelbbrücke kommt es in beiden Richtungen wegen eines Schwertransports zu mehrfach kurzfristigen Sperrungen. A52 Düsseldorf-Essen. Der Tunnel Hutrop ist in beiden Richtungen wegen Wartungsarbeiten bis 5 Uhr gesperrt. Und die Autobahn A111 Charlottenburg, Dreieck Oranienburg ist zwischen am Festplatz und Schulzendorfer Straße wegen Wartungsarbeiten in beiden Richtungen ebenfalls bis 5 Uhr gesperrt.
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4: Heute mit Sven Hasenclever. Verkehrsminister Steffen Bilger und Gesundheitsminister Carsten Linnemann gehören zwar schon seit Ende Juli der Bundesregierung an, nachdem der Kanzler sein Kabinett, sagen wir mal, etwas holprig umgebaut hat. Ihren Eid vor dem Bundestag konnten sie aber erst jetzt ablegen, zu Beginn der ersten Sitzung seit der Sommerpause. Die neue Kanzleramtsministerin Wagen musste ihren Amtseid nicht erneut ablegen. Sie war bereits vorher Ministerin für Gesundheit. Aus Berlin berichtet Birte Sönnigsen.
5: Die parlamentarische Sommerpause ist vorbei.
6: Hiermit eröffne ich die Sitzung. Willkommen zurück in Berlin.
5: Begrüßt Bundestagspräsidentin Julia Klöckner die Abgeordneten. Doch bevor es mit den Debatten zum Bundeshaushalt losgehen kann, steht erstmal ein anderer Punkt auf der Tagesordnung.
6: Nun kommen wir zu den Eidesleistungen. Es war ein bewegter Sommer, auch mit Personalentscheidung.
5: Ein bewegter Sommer, weil der Rücktritt von Jens Spahn als Unionsfraktionschef eine Personalrochade ausgelöst hat. Bundeskanzler Friedrich Merz hat sein Kabinett umgebaut. Steffen Bilger wurde Verkehrsminister, Carsten Linnemann Gesundheitsminister. Ihre Ernennungsurkunden hatten beide Ende Juli vom Bundespräsidenten bekommen. Ihren Eid aber nicht abgelegt. Denn der Bundeskanzler hatte sich auch aus Kostengründen dagegen entschieden, die Bundestagsabgeordneten in der parlamentarischen Sommerpause nach Berlin kommen zu lassen, um die beiden Minister in einer Sondersitzung des Bundestages zu vereidigen. Einige Juristen haben kritisiert, dass die Minister nicht direkt bei der Amtsübernahme ihren Eid geleistet haben, wie es das Grundgesetz vorsieht, und in Frage gestellt, ob Minister vor der Vereidigung uneingeschränkt Entscheidungen treffen dürfen. Heute ist es nun soweit. Bundestagspräsidentin Klöckner hält eine Ausgabe des Grundgesetzes hoch. Abgeordnete und Besucherinnen und Besucher erheben sich von ihren Plätzen.
6: Es geht hier um einen besonderen Hoheitsakt und das ist auch Ausdruck dessen, dass man das anerkennt.
5: Nacheinander treten Steffen Bilger und Carsten Linnemann vor, heben ihre rechte Hand zum Eid, den das Grundgesetz für Minister vorsieht.
7: Ich schwöre, dass ich meine Kraft dem Wohle des deutschen Volkes widmen,
8: seinen Nutzen mehren, Schaden von ihm wenden.
7: Das Grundgesetz und die Gesetze des Bundes wahren und verteidigen.
8: Meine Pflichten gewissenhaft erfüllen.
7: Und Gerechtigkeit gegen jedermann üben werde.
5: Beide Minister entscheiden sich für den optionalen Zusatz.
7: So wahr mir Gott helfe.
5: Juristische Konsequenzen dürfte diese verspätete Eidesleistung trotz aller Debatten wohl nicht haben. Kanzleramtsministerin Nina Wagen muss nicht erneut aufs Grundgesetz schwören, weil sie das schon zu Beginn der Legislaturperiode gemacht hatte. Sie ist als Ministerin vom Gesundheitsministerium ins Kanzleramt gewechselt.
6: Im Namen des gesamten Hauses möchte ich Ihnen wirklich für Ihre neue verantwortungsvolle Aufgabe viel, viel Kraft wünschen.
5: Die Neuen im Kabinett Merz sind nun offiziell vereidigt. Und die Bundestagsabgeordneten haben sich mit Applaus von den beiden Ex-Ministern Thorsten Frey und Patrick Schnieder verabschiedet. Frey ist jetzt Fraktionschef der Union. Schnieder startet nach dieser Sommerpause als einfacher Abgeordneter.
0: Wirtschaft.
4: In Berlin ist am Abend die Technologiemesse IFA zu Ende gegangen. Seit Freitag vergangener Woche hatten Aussteller aus aller Welt ihre Neuheiten in den Bereichen Haushaltselektronik, Smart Living und digitaler Gesundheit präsentiert. Geprägt haben die Messe in diesem Jahr aber vor allem künstliche Intelligenz und Roboter. Aus Berlin berichtet Martin Polanski.
9: 3, 2, 1, Extrarunde im Boxring. Zwei menschenähnliche Boxroboter treten an zum Kampf, versuchen den anderen mit gezielten Schlägen umzuhauen, während nicht weit entfernt auf einem künstlichen Fußballplatz ein Roboter im Lionel Messi-Trikot Bälle auf ein Tor schießt. Umringt von IFA-Besuchern, die Handyvideos drehen und Bilder machen.
10: Also ulkige Fotos kann man hier schießen. Spannend zu sehen, wie die sich entwickelt haben, ne? Wie weit die so sind.
11: Faszinierend schon, was die Technologie heute kann. Und erschreckend, was da so auf uns zukommt, ne? Was man begreifen kann noch.
9: Keine Frage, Roboter haben die IFA 2026 geprägt und in vielen Hallen die meiste Aufmerksamkeit auf sich gezogen. Ob als Sportler, geschickte Haushaltshilfe oder auch als KI-gesteuerter Panda-Bär zum Streicheln.
12: Ich glaube, das ist vor allem immer so eine Werkschau, die zeigen, was können sie eigentlich, wie gut können die balancieren, wie gut können die sich aufrecht halten. Wenn man die schubst, dann fallen sie nicht um. Das ist ja ganz anders als noch vor ein paar Jahren.
9: Sagt Volker Zoter, der Chefredakteur der Computerzeitschrift CT. Der promovierte Physiker und Experte für Digitaltechnik wagt allerdings keine Vorhersage, inwieweit sich Roboter in Haushalten tatsächlich durchsetzen werden. Nach Zoters Einschätzung hat die IFA dieses Jahr gezeigt, die Technik entwickelt sich zwar rasant weiter, kein neuer Kühlschrank, keine neue Waschmaschine verzichtet auf künstliche Intelligenz, beispielsweise um Wäsche zu sortieren. Aber einen echten Technologiesprung sieht Zota in diesem Jahr nicht. Eher ist die Branche bemüht, durch stetige Innovation die Verbraucher zum Kaufen zu bewegen, trotz knapper werdender Kassen.
12: Fernseher sind es halt immer, einfach weil das Bild dann doch immer beeindruckend viel besser ist und die werden tendenziell halt immer größer. Und ansonsten halt alles rund um Drohnen, 3D-Drucker, das sind glaube ich alles so Dinge, wo man denkt, oh ja cool, das hätte ich gern mal.
9: Gut 2000 Aussteller waren auf der IFA vertreten, alleine 900 aus China. Ein Zeichen dafür, dass viele Unternehmen von dort technologisch den Ton angeben und immer stärker den hiesigen Markt bestimmen. IFA-Chef Leif Lindner will aber nicht von einer chinesischen Dominanz sprechen.
13: Wir spiegeln den Markt wieder als IFA und es ist also einfach, geht es um Geschwindigkeit. Wie schnell setzt jemand vom ersten Gedanken des Produktes bis zur Auslieferung um? Und da ist China vielen voraus. Andere Asiaten haben gerade Emergency-Programme, um das Gleiche zu machen. Sehr wohl ist Potenzial auch in Europa vorhanden. Zweitmeiste Anzahl von KI-Patenten.

0: noch im vergangenen Jahr. Einer der Gründe, es wird immer weniger alkoholhaltiges Bier getrunken. Doch gerade München trotzt dieser sogenannten Bierkrise, jedenfalls abseits der großen Brauereien.
1: Also wir sind eine kleine Brauerei, also die großen Münchner Klassiker rechnen irgendwie in Millionen Hektoliter. Also wir haben 3000 Hektoliter Bier, was wir im Jahr brauen. Also ganz kleine Menge.
2: Vor genau 10 Jahren hat Martha Girk zusammen mit ihrem Mann die Brauerei Hardener gegründet. Münchens erste Biobrauerei. Gebraut wird im denkmalgeschützten Stürzerhof im Stadtteil Großhadern. Mit ihrem Bio-Bier hat sich Hardener eine Nische erobert. Das Motto: weniger Masse, dafür mehr Qualität. Verkauft wird das Bier nämlich nur in der näheren Umgebung und in Bioläden. Von Krise keine Spur.
1: Die Leute wollen wissen, wo es herkommt. Und Bier ist Emotion. Und ich glaube, dadurch entwickelt sich eben in München eben so eine neue Welle. Ich trinke nicht nur das, was alle trinken, ich möchte was Besonderes.
2: So wie Hardener Bräu haben sich in den letzten Jahren mehrere kleine Brauereien in und um München gegründet und gehalten. Tillmanns Biere, das Germeringer Brauhaus oder Munich Brew Mafia beleben mit ihren Bieren den Markt, erklärt Stefan Stang vom Verband privater Brauereien.
3: Letztendlich ist es so, dass der gesättigte Markt ja damit zusammenhängt, dass die großen Brauereien halt mehr oder weniger überall sind und die Biere austauschbar sind und durch das wird die Verbundenheit immer weniger. Und das ist das, was die Münchner und auch im Münchner Umland jetzt festgestellt haben, dass man eigentlich doch wieder was Regionales braucht.
2: Mehr Regionalität als Schlüssel zum Erfolg, das hat Steffen Marx bereits vor 20 Jahren erkannt. Der Gründer der Münchner Brauerei Giesinger merkt ebenfalls nichts von der Krise am Biermarkt. 2020 vergrößerte sich die Brauerei sogar und hat nun einen eigenen oktoberfesttauglichen Tiefbrunnen.
4: Also wir wachsen gemütlich, ja, in dem absteigenden Biermarkt. In Deutschland ist es ungewöhnlich gut und wir haben hohe einstellige Wachstumswerte. Damit können wir ganz gut leben.
2: Während Hardener auf die Bio-Nische setzt, bindet Giesinger seine Kunden mit ein. Die sind Unterstützer, Fans, ja Geldgeber. Teile der Brauerei sind durch Crowdfunding finanziert. Auf Social Media präsentiert sich Giesinger als Brauerei zum Anfassen. Die Kunden scheinen sich in dieser Strategie wiederzufinden, wie eine Umfrage zeigt.
5: Das hat schon noch ganz andere Verbindung zu den Leuten. Gar nicht so irgendwie Käufer, Verkäufer, sondern auch ein bisschen persönlicher, ein bisschen näher.
6: Muss gefördert werden, lokales Bier.
7: Ich bin dafür, dass auf der Wiesenmeier frischer Wind einfach reinkommt und auch mit kleineren Brauereien die Chance haben, mitzumachen.
2: Was das Oktoberfest betrifft, sei man in guten Gesprächen mit der Stadt, erklärt Giesinger Chef Marx. Eventuell 2028 könnte Giesinger dann als 7. Münchner Brauerei auf die Wiesen kommen. Doch egal ob Wiesen oder Biobier, die Münchner Brauszene abseits der großen Brauereien zeigt sich lebendig, trotz oder gerade wegen der Krise.
0: Moritz Steinbacher und die blühende Münchner Kleinbrauereiszene, die dem Trend trotzt.
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0: Großbritannien will Sanktionen gegen Waren aus illegalen israelischen Siedlungen im Westjordanland verhängen. Es gehe darum, die Möglichkeit einer Zwei-Staaten-Lösung am Leben zu erhalten, hieß es von der Regierung. Der US-Botschafter in Israel, Mike Huckabee, hatte der britischen Regierung daraufhin zuletzt Judenhass vorgeworfen. Aus London berichtet Christoph Prössel.
9: Bislang hat die neue britische Regierung unter Premier Andy Burnham eher keine außenpolitischen Akzente gesetzt. Der Fokus liegt auf der Innenpolitik. Deswegen ist es umso spannender, nun einen deutlichen Kurswechsel bei der Nahostpolitik zu beobachten. Ed Miliband, der neue Außenminister, trat im Unterhaus vor die Abgeordneten, um Sanktionen gegen israelische Siedlungsgebiete im Westjordanland anzukündigen.
10: Today I announce that the official view of the British government is that the occupation is unlawful.
9: Die Siedlungen im Westjordanland seien gesetzeswidrig, sagte Ed Miliband. Deswegen führt die Regierung einen Importstopp für Güter aus diesen Siedlungen ein. Betroffen dürften vor allem Agrarprodukte sein wie Datteln. Doch die Regierung geht noch einen Schritt weiter. Wir gehen vor gegen Firmen, die helfen, die Siedlungsgebiete auszubauen. Dazu gehören Bau- und Finanzierungsunternehmen, Immobilienfirmen. In den vergangenen Tagen hatte Miliband das israelische Siedlungsprojekt E1 mit mehr als 1200 geplanten Wohnungen als Überschreitung einer roten Linie bezeichnet. Das Vorhaben durchschneide das Westjordanland und drohe, einen künftigen palästinensischen Staat unmöglich zu machen. Die britische Regierung Regierung setzt sich dafür ein, dass auch weiterhin eine Zwei-Staaten-Lösung möglich ist. Außenminister Ed Miliband machte die Ankündigung nicht, ohne darauf hinzuweisen, dass von palästinensischer Seite Verbrechen

0: begangen worden seien. Er erinnerte an die Geiselnahme vom 7. Oktober 2023. Die Ankündigung des Ministers ist eine Neuausrichtung der britischen Außenpolitik. Die Regierung unter Premier Keir Starmer hatte Kritik an der israelischen Siedlungspolitik deutlich milder ausgedrückt. Im Vorfeld der Ankündigung war die britische Regierung bereits massiv kritisiert worden. Der US-Botschafter in Israel, Mike Huckabee, hatte auf X vom Zitat Judenhass der britischen Regierung gesprochen. Möglicherweise auch ein Grund, warum Außenminister Ed Miliband sich gezwungen sah, im Unterhaus auf die eigenen jüdischen Wurzeln hinzuweisen. In der BBC wurde Mike Huckabee gefragt, ob er gewusst habe, dass Ed Miliband Jude sei. Ja, das wusste ich und das ändert nichts an meiner Meinung, was hier vor sich geht. Das ist eine Diskriminierung der israelischen Regierung und der jüdischen Bevölkerung. Huckabee wies darauf hin, dass nun Sanktionen gegen Großbritannien von US-Seite folgen könnten. Er nannte den Schritt der britischen Regierung irrational. Israel hält das Westjordanland seit dem Sechstagekrieg 1967 besetzt. Dort leben rund 3 Millionen Palästinenser und mehr als 500.000 israelische Siedler. Die Siedlungen sind nach dem Völkerrecht illegal.
1: Ein Bericht von Christoph Prössel. Als Reaktion auf das britische Einfuhrverbot für Waren aus Siedlungen im Westjordanland will Israel das britische Konsulat in Jerusalem schließen lassen. Das kündigte der israelische Außenminister Gideon Saar an. Wir bleiben in Großbritannien. Lange war unklar, auf welche weiterführende Schule Prinz George, der älteste Sohn von Prinzessin Kate und Prinz William, gehen würde. Jetzt startete er ganz in Familientradition im traditionsjungen College Eton in der Nähe von Windsor Castle. Aus London, Mareike Aden.
2: In der Mitte seiner beiden Eltern, Prinz William und Prinzessin Kate, und in Anzug und weißem Hemd, kam Prinz George zur Mittagszeit am Traditionscollege von Eton an. 2 Kameras durften das Händeschütteln mit den Schulleitern filmen. 13 ist George nun und geht hier in die 9. Klasse. Erst im Sommer wurde klar, dass Eton die Schule der Wahl ist. Chris Shipp ist Königshaus-Experte beim britischen TV-Sender ITV.
3: Eton ist a quintessentially British institution.
2: Eton ist eine typisch britische Institution. Hier sind viele Premierminister zur Schule gegangen, Größen aus der Geschäftswelt, die oberen 10.000, das Establishment. Dabei haben Kate und William früher immer gesagt, sie wollten etwas anderes für ihre Kinder. Die Wahl ist also ein wenig überraschend. Eton gilt als eine der exklusivsten Privatschulen der Welt, liegt in der Nähe von Schloss Windsor und ist ein Internat nur für Jungen. Und auch George wird nur am Wochenende zu Hause sein können. Doch bei aller Exklusivität, Probleme mit der Privatsphäre und Handyschnappschüssen könnte es trotzdem geben, denn das College liegt über die ganze Stadt verteilt. Chris Shipp. Um zu den unterschiedlichen Gebäuden zu kommen für den Unterricht, laufen die Schüler durch die Stadt. Deshalb hat der Palast den Medien klargemacht, die Privatsphäre von George muss geschützt werden. Und dass er nicht gefilmt oder gezeigt werden sollte, auch wenn er im öffentlichen Raum unterwegs ist. Auch William selbst ging aufs Eton College, ebenso wie sein jüngerer Bruder Harry. Seit der mit seiner Frau Meghan überraschend wieder nach Großbritannien zurückgekehrt ist, ist kaum etwas Neues bekannt geworden über das neue Leben der beiden. Sie halten sich offenbar bewusst zurück. Nur ein Foto von Harry bei einem Besuch in einem Londoner Tonstudio wurde in den sozialen Netzwerken veröffentlicht. Fest steht, auch die beiden Kinder der Sussexes haben diese Woche ihren Schulstart. Königshausexperte Chris Shipp sagt, irgendwann wird bekannt werden, wo sich das Haus von Harry und Meghan befindet und welche Schule sie sich für ihre Kinder ausgesucht haben. Aber sie werden alles tun, um das so lange wie möglich zu verhindern. Der Hauptgrund: Sicherheitsbedenken, die vor allem Prinz Harry immer wieder öffentlich thematisiert. Er fordert einen staatlich finanzierten Schutz für seine Familie, wie ihn auch andere Mitglieder der Königsfamilie erhalten. Ein Gericht hatte dies zuvor abgelehnt. In dieser Woche beriet ein Gremium mit Vertretern des Innenministeriums darüber, ob der Familie dieser Schutz nach der Rückkehr ins Land zusteht. Am Montag veröffentlichte der Palast überraschend einen Brief. Darin macht er deutlich, Harry und Meghan seien weiterhin keine sogenannten Working Royals. Sie würden also weiterhin keine Termine für das Königshaus wahrnehmen und ihre Titel als seine oder ihre königliche Hoheit würden weiterhin ruhen. Ihr Aufenthalt im Land sei privater Natur. Harry und Meghan ließen über einen Sprecher verbreiten, sie seien überrascht, nicht vorher über das Schreiben und den Inhalt informiert worden zu sein. Die Spannungen zwischen Palast und dem Hause Sussex gehen also weiter.
1: 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Achtung, ein Falschfahrer auf der Autobahn 44 Essen-Düsseldorf. Zwischen Düsseldorf-Nord und Düsseldorf-Flughafen kommt Ihnen ein Falschfahrer entgegen. Fahren Sie äußerst rechts und überholen Sie nicht. Auf der A44 Essen-Düsseldorf zwischen Düsseldorf-Nord und Düsseldorf-Flughafen ist ein Falschfahrer unterwegs. Vorsicht bitte in beiden Richtungen.
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1: In Deutschland startete die Serie Star Trek erst viel später, aber in den USA kam am 8. September 1966 die erste Folge ins Fernsehen. William Shatner als Captain Kirk führte die Enterprise durch unendliche Weiten und zahlreiche Abenteuer. Seine Nachfolger wie Captain Picard übernahmen später und noch immer gibt es neue Spin-offs. Und die Fans sind so zahlreich, dass man an einem beliebigen Wochenende auch heute noch welche an einem der Drehorte treffen kann, etwa in der Nähe von Los Angeles.
5: Riesige, bizarre Felsen, die schräg in den knallblauen Himmel ragen, in einer wüstenartigen Landschaft. Und das nur etwa eine Autostunde entfernt von Los Angeles. Natürlich war das eine beliebte Filmkulisse. Nicht nur, aber auch für einige Folgen von Star Trek und Raumschiff Enterprise. Etwa ganz neue Dimensionen aus der allerersten Staffel. Captain Kirk muss einen Zweikampf auf einem fremden Planeten ausfechten, läuft schräge Felsen hoch und sucht verzweifelt nach etwas, das sich als Waffe benutzen lässt.
6: Ich habe einen Zweikampf mit einem humanoiden Reptil, ist anscheinend ein Gorn.
7: Hat demente Kraft.
5: Genau die Szene hatten sie auch vor Augen, erzählen mir Jessica und Brian. Sie sind hier, weil Jessica ein Riesenfan ist. Und haben versucht, genau die Stelle zu finden, wo William Shatner als Captain Kirk damals unterwegs war.
8: Yes, I wanted to see, like, if we could figure out, like, where they were, you know, when Kirk was having the fight with the alien, yeah.
5: Viele sind natürlich auch einfach nur so hier zum Wandern oder Rumkraxeln. Kevin wusste jedenfalls nichts von der Hollywood-Connection der Felsen.
9: Like the original one?
10: Yeah.
9: Oh, no kidding. Like Captain Kirk and...
10: No way.
9: I mean, it does look like the surface of a foreign planet, right?
10: Exactly.
9: It's pretty wild.
5: Aber das sehe schon irgendwie alles aus wie auf einem anderen Planeten, findet er. Im Besucherzentrum gibt's Infos zur Tier- und Pflanzenwelt. Aber auch Mr. Spock-Tassen mit spitzen Ohren und Star Trek Playmobil im Shop.
11: Der Weltraum. Unendliche Weiten. Wir schreiben das Jahr 2200. Dies sind die Abenteuer des Raumschiffs Enterprise.
5: Und dann treffe ich hinter den Felsen noch Familie Dehmer aus Frankfurt. Nicole und Tobias Dehmer sind mit dem erwachsenen Sohn Dorian im Kalifornienurlaub. Und natürlich wegen Star Trek hier, beziehungsweise wegen Raumschiff Enterprise. Alles eine Frage der Generation.
12: Er ist Star Trek, wir sind Enterprise tatsächlich, ja.
5: In den USA wurde Raumschiff Enterprise nach wenigen Staffeln erstmal wieder abgesetzt. Aber entwickelte sich dann doch im Laufe der Jahrzehnte zum Dauerbrenner. Captain Kirk, Captain Picard und viele andere hatten das Kommando. Mittlerweile gibt es weit über 20 Serien und Filme.
12: Das ist einfach so, dass man damit groß geworden ist, wie plötzlich das anhört. Ne? Und es weitergegeben hat an die Kinder auch. Ne?
10: Ja.
5: Schauspieler George Takei, bekannt als Lieutenant Sulu, glaubt, dass die Stärke von Star Trek in der positiven Zukunftsvision lag und liegt. Etwa die friedliche Zusammenarbeit unter Menschen verschiedener Hautfarbe mit unterschiedlichem Hintergrund.
13: Amongst all of us coming together and realizing that our strength is in our working together.
5: Angesichts der momentanen Weltlage denke sie darüber gerade häufiger mal nach, meint Jessica.
8: Yeah, it's often something I think about these days, that living together in unison is something that's a little harder to come by, so true.
14: I'd call it aspirational.
8: Yeah.
14: It's something to aspire toward.
5: Es käme einem gerade schwierig vor. Oder, meint Brian, wie ein ziemlich ehrgeiziges Ziel.
1: Antje Sieb über den 60. Geburtstag der Serie Star Trek.
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1: In der neuen PISA-Studie haben die Schülerinnen und Schüler in Deutschland sehr schlecht abgeschnitten. Bei dem internationalen Vergleich wurde getestet, wie gut sie Gelerntes anwenden können, zum Beispiel beim Rechnen oder Lesen. Das Handelsblatt aus Düsseldorf wirft Bund und Ländern vor, in der Bildungspolitik kraftlos zu sein und fordert einen Ruck zur Bewältigung der Krise.
4: Der Bildungsmangel gerade in den Naturwissenschaften bremst das Land in seinen Ambitionen, wieder Spitze bei Forschung und Innovation zu werden. Deutschland braucht mehr Ingenieure und weniger Influencer. Nur kluge Köpfe arbeiten produktiver. Es reicht nicht, dauernd zu überlegen, wie die Älteren immer länger arbeiten können. Wir müssen die Schülerinnen und Schüler fit für die Zukunft machen.
1: Das Nachrichtenportal T-Online wettert gegen den Föderalismus.
4: Weil Bildung Ländersache ist, wird sie seit Jahrzehnten als Spielball der Parteipolitik missbraucht. Jedes Bundesland kocht sein eigenes Süppchen, erfindet im Vierjahrestakt das Rad neu und erklärt die eigenen Schüler zu Versuchskaninchen im landeseigenen Reformlabor. Das Ergebnis ist ein Flickenteppich aus 16 Schulsystemen, 16 Lehrplänen und 16 Abiturniveaus, der Chancengerechtigkeit zur Farce macht und Umzüge von Familien zur Bildungslotterie. Diesen bildungspolitischen Kleingeist und diesen permanenten Ausnahmezustand kann sich eine Wirtschaftsnation, deren Wohlstand erodiert, nicht länger leisten.
1: Im Deutschlandfunk schaut Thekla Jahn darauf, was Deutschland von anderen, erfolgreicheren Ländern lernen kann. Ein Punkt ist dabei die frühe Förderung.
7: Gerade in Deutschland ist das enorm wichtig, denn nirgends ist der Zusammenhang zwischen dem sozioökonomischen Status von Eltern und den Leistungen ihrer Kinder größer. Nirgends geringer als in Kanada. Zusätzliche Ressourcen wie dort wären dafür notwendig. Ebenso ein Fördern und Fordern. Letzteres gehört zu den unbequemen Wahrheiten, denn der Leistungsgedanke ist im deutschen Bildungssystem nicht allen genehm. Dabei ginge es keineswegs um schulischen Drill, sondern um das Erfahren und Nutzen der eigenen kognitiven Möglichkeiten und damit eine gelingende Bildungsbiografie.
1: Auch den Stern beschäftigt die Chancenungleichheit in deutschen Schulen, die Studie einmal mehr deutlich zeigt.
4: Deutschland muss seine Hausaufgaben machen und sein Bildungssystem, dessen Grundzüge aus dem Ende des 19. Jahrhunderts stammen, von Grund auf reformieren. Denn ein gerechtes Bildungssystem ist die Grundlage für alles. Eine prosperierende Wirtschaft, den Zusammenhalt unserer Gesellschaft und eine funktionierende Demokratie. Wo bleibt die deutsche Strategie, damit hierzulande endlich alle richtig flüssig lesen können?
1: Die Zeit beklagt, dass Schulleitungen und Lehrkräfte in der PISA-Diskussion unbeteiligt wirkten und immer auf die Politik verwiesen.
4: Die Schule sollte ein Ort der Zukunft sein, an dem Gleichgültigkeit nichts zu suchen hat. Niemand verlangt von Lehrern, über Belastungsgrenzen zu gehen, weniger Ferien zu machen, auf Privilegien zu verzichten. Niemand stiftet hier zum Lehrerbashing an. Aber wenn nur 56% der deutschen Schülerinnen und Schüler im Rahmen der PISA-Befragung sagen, dass ihre Lehrkraft Interesse am Lernen jedes einzelnen Schülers hat, dann ist das viel zu wenig. Denn fast die Hälfte der Schüler hat demnach den Eindruck, sie sei ihren Lehrern nicht sonderlich wichtig. Spätestens morgen sollte jedes Lehrerkollegium in Deutschland eine Konferenz einberufen, um sich endlich zu fragen, was hat PISA mit uns zu tun?
1: Nach Ansicht der Ludwigsburger Kreiszeitung müssen Lehrkräfte breiter ausgebildet werden.
4: Lehrer werden mit den Folgen gesellschaftlicher Versäumnisse zu oft allein gelassen. Eine zeitgemäße Lehrerbildung muss Sprachförderung und den Umgang mit heterogenen Klassen, KI und unkooperativen Eltern stärker berücksichtigen. Eine fortdauernde Bildungskrise ist nicht nur Unrecht an jungen Menschen. Die alternde Gesellschaft kann es sich schlichtweg nicht erlauben, einen wachsenden Teil ihrer jungen Generation ohne ausreichende Fähigkeiten, Abschlüsse und Chancen ins Leben zu entlassen.
1: Das waren die Standpunkte, zusammengestellt von Janine Artist. Die PISA-Studie. Wie schlimm ist es wirklich? Das Thema ausführlich bei uns in der kommenden Viertelstunde nach den nächsten Nachrichten um 12 Uhr.

0: Es ist 0 Uhr. 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
1: Die Nachrichten mit Michael Treiß. Guten Abend. In der Nähe von Aachen ist der Mann festgenommen worden, nachdem deutschlandweit gesucht wurde wegen der Sabotageversuche auf die Stromversorgung. Ermittler haben ihn beim Kohlekraftwerk Weißweiler festgenommen. Antje Kiesler berichtet.
2: Der Mann ist 48 Jahre alt und aus Gefilzberg. Ermittler gehen davon aus, dass er die letzten Tage in einem Zelt gelebt hat und von da aus Stromleitungen angegriffen hat. Und zwar, indem er selbstgebaute Raketen mit Drähten über die Leitungen geschossen hat. So soll er mindestens 2-mal Kurzschlüsse ausgelöst haben. Einzelne Blöcke von Kraftwerken in der Nähe wurden lahmgelegt. Die Polizei kam unter anderem über Bekennerschreiben auf ihn. Deshalb war sie jetzt auch viel rund um das Kraftwerk Weißweiler unterwegs. Das wurde darin genannt.
1: Israels Ministerpräsident Netanyahu wurde offenbar vor den Angriffen der Hamas am 7. Oktober 2023 gewarnt. Eine israelische Zeitung schreibt, dass es mehrere Anrufe aus den Vereinigten Arabischen Emiraten gegeben haben soll. Julia Lei berichtet.
3: Der Inhalt des Berichts hat es in sich. 45 Minuten lang soll der Präsident der Vereinigten Arabischen Emirate, Mohammed bin Zayed, mit Israels Premierminister Benjamin Netanyahu telefoniert haben. Eindringlich habe er Netanyahu in dem Gespräch vor einem bevorstehenden Großangriff der Hamas gewarnt. Und das nur anderthalb Wochen vor dem 7. Oktober 2023. Der Premierminister selbst hat sich zu dem Bericht bisher nicht geäußert, ihn über sein Büro aber umgehend dementieren lassen.
1: Und auch das ist in dieser Nacht wichtig. Im neuen PISA-Test haben deutsche Schüler so schlecht abgeschnitten wie nie. Und ihr Lernerfolg hing noch mal stärker vom Bildungsniveau der Eltern ab. Bildungsministerin Prien sieht jetzt alle in der Pflicht. Politik, Schulen, Kitas und Eltern. Die deutschen Basketballerinnen haben zum ersten Mal ein WM-Viertelfinale erreicht. Beim Heimturnier in Berlin gewann das Team in der Zwischenrunde gegen Südkorea mit 94-56. In Albanien hat die Polizei offenbar einen Sturm auf das Parlament gestoppt. Demonstranten forderten den Rücktritt des Regierungschefs aus Protest gegen Luxusimmobilien an der Adriaküste. Borussia Dortmund hat es in der Champions League am Abend spannend gemacht. Nach einer 3-1 Führung kam Villarreal nochmal ran und kurz vor Schluss hatten die Spanier sogar noch die Ausgleichschance. Holger Dahl war dabei im Stadion.
4: Was war das nochmal spannend hier am Ende? Und jetzt ist Schluss! Das Spiel ist vorbei und alle Fans von Borussia Dortmund pusten aber nochmal so richtig durch. 3-2 gewinnt Borussia Dortmund am Ende gegen Villarreal.
1: Heute startet Stuttgart in die Champions-League-Saison. Donnerstag sind Leipzig und die Bayern dran. Und das war WDR aktuell. Das Wetter in Nordrhein-Westfalen: in der Nacht Regen oder Gewitter, dazu Wind und Tiefstwerte zwischen 14 und 9 Grad. Tagsüber erst noch Regen, ansonsten eher trocken. Zum Nachmittag sind neue Schauer möglich. In Waldbröl bis 17 Grad, in Dorsten 19, in Hagen bis 20 Grad. Die Zeit gleich 0.03 Uhr.
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6: Zunächst mit einer Entwarnung für die Autobahn 44 Essen-Düsseldorf. Kein Falschfahrer mehr zwischen Düsseldorf-Nord und Düsseldorf-Flughafen. Eine Unwetterwarnung für den Süden Baden-Württembergs und Bayern. Von Westen her ziehen Gewitter auf. Dabei gibt es orkanartige Böen mit Geschwindigkeiten von über 100 Kilometern pro Stunde sowie Hagel. A1 Lübeck-Hamburg. Auf der Norderelbbrücke kommt es in beiden Richtungen wegen eines Schwertransports zu mehrfach kurzfristigen Sperrungen. A52 Düsseldorf-Essen. Der Tunnel Hutrop ist in beiden Richtungen wegen Wartungsarbeiten bis 5 Uhr gesperrt. Und die A111 Charlottenburg-Dreieck-Oranienburg ist zwischen am Festplatz und Schulzendorfer Straße wegen Wartungsarbeiten ebenfalls bis 5 Uhr gesperrt.
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6: Und die kommt vom Norddeutschen Rundfunk in Hamburg. Am Mikrofon begrüßt sie Sven Hasenclever. Die neue PISA-Studie zeigt die schlechtesten Leistungen für Deutschland seit Beginn der Erhebung vor 25 Jahren. Jeder dritte Jugendliche hat Probleme beim Rechnen und Lesen. Schlecht sieht es auch in Naturwissenschaften aus. Bundesbildungsministerin Karin Prien spricht von einem dramatischen Ergebnis. Juliane Kowolik mit den Details.
7: Bundesbildungsministerin Karin Prien nimmt kein Blatt vor den Mund, als sie vor die Bundespressekonferenz tritt und die desaströsen Ergebnisse der neuesten PISA-Studie vorstellt. Anders als beim großen Schock vor 25 Jahren sind die neuen Zahlen aber nicht überraschend, sondern erwartbar. Jeder fünfte Jugendliche in Deutschland hat in keiner der drei Basiskompetenzen Mathematik, Lesen und Naturwissenschaften ausreichende Fähigkeiten.
8: Was wir heute sehen, ist ohne jeden Zweifel ein besorgniserregender Befund. Der betrifft nicht nur Deutschland, er betrifft die OECD und auch die Europäische Union im größeren Teil. Und für Deutschland ist darüber hinaus außerordentlich beunruhigend, dass die soziale Schere weiter aufgeht und sich nicht schließt.
7: Noch nie waren die Bildungserfolge von Jugendlichen so stark vom Geldbeutel und dem Bildungsgrad der Eltern abhängig. Der Zusammenhang ist in Deutschland so groß wie in kaum einem anderen Land und etwa dreimal so stark ausgeprägt wie in Kanada. Auch ist es anderen, kleineren Ländern wie Singapur, der Schweiz und Estland besser gelungen, den Abwärtstrend der letzten 10 Jahre abzufedern. Die PISA-Ergebnisse erheben nicht nur die schulischen Leistungen, sondern auch Fähigkeiten, alltagsnahe Probleme zu erfassen und damit am gesellschaftlichen Leben teilzunehmen. Das erklärt der Leiter der diesjährigen deutschen PISA-Studie, Professor Dr. Samuel Greif.
9: Diese Jugendlichen haben dann auch große Schwierigkeiten, einfache Informationen aus einem kurzen Text zu entnehmen, alltagsnahe Prozentrechnungen durchzuführen, zum Beispiel, ob sich ein Rabatt im Supermarkt überhaupt lohnt, oder wissenschaftliche Aussagen von Meinungen oder Werbung zu unterscheiden.
7: Die PISA-Studie zeigt, dass Jugendliche weltweit zwar schneller, aber häufiger falsch antworten, im Unterricht weniger aufmerksam sind und insgesamt immer mehr Inhalte konsumieren, anstatt sie selbst zu schaffen. Über 30% der Schülerinnen und Schüler geben an, dass sie künstliche Intelligenz nutzen, um Hausaufgaben zu erstellen. Um diesen Entwicklungen entgegenzuwirken, sollen hauptsächlich 3 Maßnahmen umgesetzt werden, fasst der deutsche Studienleiter Greif zusammen. Erstens sollten schon im Kita-Alter Kinder auf ihre Sprachkompetenzen eingeschätzt und verpflichtend gefördert werden.
9: Die zweite Maßnahme ist, dass wir Schulen, die unter besonders großen Herausforderungen arbeiten, gezielt unterstützen. Und die dritte Maßnahme ist, dass wir die Qualität von Unterricht und Schule kontinuierlich und datengestützt weiterentwickeln.
7: Deutschland habe bereits eine Antwort für die dramatischen Ergebnisse, erklärte Bundesbildungsministerin Prien. Es sei das vor 2 Jahren eingeführte Start-Chancen-Programm, das unter anderem Schulen mit einem hohen Anteil sozial benachteiligter Kinder unterstützt. Bildung müsse aber die Top-Priorität von Politik und Gesellschaft werden, damit sich die schlechten Ergebnisse von heute nicht bei den nächsten PISA-Studien wiederholen.
6: Juliane Kowalik über das Abschneiden deutscher Schüler in der aktuellen PISA-Studie. Ein Kernproblem: viele Kinder haben beim Schulstart nicht das ausreichende Sprachniveau, um neues Wissen auffangen zu können. Ein Problem, das sich dann nie wieder aufholen lässt. Das ist auch die Erkenntnis des Leiters des IFO-Zentrums für Bildungsökonomik, Professor Ludger Wössmann. Mit ihm hat mein Kollege Markus Schubert gesprochen und er hat ihn gefragt, ob sich denn nichts verbessert hat in der Bildungsrepublik Deutschland, die eine ambitionierte Kanzlerin ja 2008 ausgerufen hatte.
10: Es ist interessant, dass Sie das hier aufbringen, weil ich fürchte, dass es genau der Zeitpunkt, zu dem sich eigentlich ziemlich viel ins Negative gedreht hat. Ich glaube, wir haben sehr viel gelernt nach dem ersten PISA-Schock. Also die Leistung im Jahr 2000, ein Jahr später dann eben veröffentlicht, hat uns ja vor Augen geführt, dass wir gar nicht so toll dastehen, wie wir dachten. Wir waren sozusagen unteres Mittelfeld und das hat viel ausgelöst in der Bildungspolitik, in den Schulen, auch in den Familien, dass man nämlich gesehen hat, zum einen, es kommt auf diese Basiskompetenzen total an. Wir müssen erstmal die Hausaufgaben machen, die Grundlagen schaffen, lesen, schreiben, rechnen, vermitteln. Und zum Zweiten, es kommt eben nicht nur auf die Inputs an im Bildungssystem, sondern vor allem auf die Ergebnisse sozusagen. Sind die Kinder und Jugendlichen, bekommen die Kompetenzen vermittelt, die sie dann brauchen, um im Leben zurechtzukommen? Und das hat, es sind viele Reformen gemacht worden, die diesen Fokus gelegt haben, die Standards klar gesetzt haben und auch überprüft haben. Und das hat eben für 10 Jahre dazu geführt, dass wir deutlich stetig besser geworden sind, in einem Ausmaß, was fast kein anderes Land geschafft hat, bis etwa zum Jahr 2012. Und das Traurige ist eben, dass wir diesen Fokus verloren haben und sich seitdem alles umgedreht hat. Und es ist eben nicht erst in den letzten 3 Jahren, dass wir diesen Abwärtstrend sehen, sondern eben mittlerweile seit 13 Jahren.
11: Ist unser Bildungssystem inzwischen richtig darauf eingestellt worden, Migranten einerseits gut einfädeln zu lassen ins Schulsystem, ohne dass deutschsprachige Kinder deswegen entgleisen oder auch gelähmt werden, weil sie vom Start weg eigentlich besser sprechen und lesen und somit auch lernen können?
10: Insgesamt sehen wir, dass diese Veränderung in der Schülerschaft, also gerade in Bezug auf Migrationshintergrund, aber auch also Bildungsstand und ökonomischer, sozialer Hintergrund der Eltern, zwar einen gewissen Teil, aber eigentlich nur einen kleinen Teil des Rückgangs erklären kann. Insofern ist das vielleicht gar nicht der Hauptpunkt. Und noch wichtiger ist in dem Bereich zu sehen, dass es eben fast gar nicht darum geht, dass es genuin der Migrationshintergrund ist, sondern tatsächlich der Bildungsstand und der sozioökonomische Hintergrund der Familien wichtig sind. Das ist eben nur leider so, dass dieser Anteil sozusagen der eher bildungsfernen Familien unter den Migranten bei uns eben sehr hoch ist. Und ich glaube, ja, dass wir es bis jetzt nicht gut hinbekommen haben, das zu integrieren. Da kommen genau die Themen wie der frühen Sprachtests und Förderung eben mit rein. Es gibt auch Themen, eben sicherzustellen, dass es eben nicht zu starken Enklaven kommt, sondern dass man versucht, eigentlich die Kinder mit Migrationshintergrund möglichst breit zu verteilen, dann wäre es sozusagen für alle deutlich leichter und auch erfolgreicher, das hinzubekommen. Ich glaube, das ist uns bis jetzt nicht sehr gut gelungen.
11: Wir haben in einer kleinen Umfrage vorhin gehört, was Menschen eigentlich so als Schulinhalte, als wichtige Schulinhalte sehen. Da hörten wir gesundes Leben und Ernährung, Wirtschaftssteuern, Versicherungen, alles, woran man im Alter, in jedem Lebensalter dann noch straucheln kann. Passt der ganze Lehrplan, um Talente zu entdecken, Neigungen zu entdecken und Basiswissen anzusammeln, noch zur Herausforderung im Alltag und im künftigen Beruf?
10: Ja, ich glaube, ehrlich gesagt, ist das zum einen genau sozusagen ein Symptom dafür, dass wir diesen Fokus auf die Basiskompetenzen verloren haben. Da denkt keiner drüber nach. Und das andere ist, dass ich glaube, dass wenn überhaupt die Basiskompetenzen in Zukunft nur noch wichtiger werden. Also es gibt natürlich, wie die künstliche Intelligenz ganz viel übernehmen, was Antworten auf Faktenfragen und so liefert. Das ist total leicht. Das heißt sozusagen Fakten auswendig lernen und sowas, das ist tatsächlich, wird immer weniger wichtig. Aber darum geht es in der Zukunft dann umso mehr darum, eben die richtigen Fragen stellen zu können und dann die Antworten einzuordnen, die auch zu hinterfragen, was korrekt ist und was nicht. Generell das Ganze zu nutzen, um Probleme zu lösen und Lösungen zu entwickeln. Und ich bin mir ziemlich sicher, dass daher die guten Basiskompetenzen, ehrlich gesagt, in Zukunft nur noch wichtiger werden und nicht weniger wichtig.
11: Das IFO-Institut, Professor Wössmann, ist ja für die Erfassung ökonomischer Trends bekannt, also handfest gerechnet. Was geht denn jungen Menschen später verloren, wenn sie die Bildung nicht bekommen, die sie im Erwerbsleben einsetzen oder eben dann nicht einsetzen könnten?
10: Ja, in der Tat zeigt die Forschung einen extrem engen Zusammenhang, eine extrem wichtige Bedeutung von besserer Bildung für unseren wirtschaftlichen Wohlstand, sowohl gesamtwirtschaftlich als auch für jeden Einzelnen. Es ist tatsächlich so, dass die Bildungsstände der Bevölkerung, gerade gemessen wie bei PISA in Bezug auf Basiskompetenzen, Lesen, Schreiben, Rechnen, mehr als 3/4 der Unterschiede in den langfristigen volkswirtschaftlichen Wachstumsraten statistisch erklären können. Sprich sozusagen der Großteil dessen, warum einige Länder reich geworden sind, andere arm geblieben sind, geht eben genau auf diese Basiskompetenzen zurück. Und auch für jeden Einzelnen ist das relevant, was man später an Einkommen erzielen kann. Also zum Beispiel dieser Rückgang in den Mathe- und Leseleistungen, die wir seit der letzten Studie vor 3 Jahren gesehen haben, der entspricht langfristig etwa einem durchschnittlichen Verlust im Erwerbseinkommen über das gesamte Erwerbsleben von etwa 3-4%. Und im Vergleich zum Vor-Corona-Niveau von 2018, wo der Rückgang halt noch viel stärker ist, sogar 9-10%. Das Ganze wird also wirkliche ernsthafte wirtschaftliche Konsequenzen für die betroffenen Schülerinnen und Schüler, aber auch für uns alle als Volkswirtschaft haben.
6: Sagt Professor Ludger Wössmann, Leiter des IFO-Zentrums für Bildungsökonomie in München.
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6: Am Sonntag hat die AfD die Landtagswahl in Sachsen-Anhalt gewonnen. Ihr fällt damit auch der Auftrag zur Regierungsbildung zu. Doch ausgerechnet das dürfte ziemlich schwer werden. Und es fällt auf, dass sich Wahlsieger Siegmund und die Bundessprecher der AfD, Weidel und Chrupalla, teilweise widersprechen. In den meisten Parteien ist es üblich, dass Landespolitik im Land entschieden wird und der Bund sich nicht einmischt. Aber gilt das auch für die AfD? Bianca Schwarz hat recherchiert.
12: Montagvormittag nach der Landtagswahl in Sachsen-Anhalt. Der Wahlgewinner der AfD, Ulrich Siegmund, stellt sich in Berlin den kritischen Fragen der Presse.
13: Das ist überhaupt kein Widerspruch. Vielen Dank für die Frage, das ist überhaupt kein Widerspruch. Demzufolge gibt es keinen Widerspruch, deswegen schließt sich das überhaupt nicht aus.
12: Regieren oder nicht, das ist hier die Frage. Denn dazu gibt es widersprüchliche Aussagen. Ulrich Siegmund hat vor der Wahl immer wieder betont, Ministerpräsident werden und regieren will er nur bei absoluter Mehrheit. Noch Freitag vor der Wahl klingt das im Morgenmagazin von ARD und ZDF so.
14: Sie haben gesagt, Sie wollen nur Ministerpräsident werden, wenn die AfD die absolute Mehrheit holt. Mhm. Das heißt, wenn die AfD nicht die absolute Mehrheit holt, dann stellen Sie sich auch im Landtag nicht zur Wahl als Ministerpräsident.
15: Das ist korrekt. Und wissen Sie warum? Weil Menschen endlich wieder Vertrauen in politische Institutionen und Prozesse finden müssen.
12: In Parteien gilt in der Regel, für den Bund entscheidet der Bund. Aber was im Land passiert, das entscheidet das Land. So äußert sich auch AfD-Bundessprecher Tino Chrupalla 2 Wochen vor der Wahl im ARD-Sommerinterview.
16: Ist das für den AfD-Bundesvorsitzenden okay, dass er im Zweifel sagt, ich verzichte auf den für Ihre Partei vielleicht auch symbolisch wichtigen Ministerpräsidentenposten?
17: Nee, erstmal ist es ja seine Entscheidung. Er ist Ministerpräsidentenkandidat, wie er regieren will. Und das ist, da will sich auch der Bundesvorstand in diese Entscheidung nicht einmischen.
12: Auch da deutet Chrupalla schon grundsätzliche Gesprächsbereitschaft mit anderen Parteien an. Aber nach der Landtagswahl wird er in dem Punkt sehr deutlich. Tino Chrupalla sitzt direkt neben Ulrich Siegmund, als er sagt:
18: Und das ist ein klarer Wählerauftrag, auch wenn wir wissen, dass diese Regierungsbildung schwierig sein wird, auch dass wir wissen, dass hier Kompromisse vielleicht erforderlich sind. Und wir werden alle Gespräche dazu führen und auch alle Parteien zu Gesprächen aufrufen.
12: Wer entscheidet denn nun? Ein Blick in die Satzungen der AfD. Für den Bund gilt die Bundessatzung.
19: Die Landesverbände haben Satzungs-, Finanz- und Personalautonomie.
12: Satzungsautonomie für das Land bedeutet, der Landesverband gibt sich seine Regeln selbst durch die Landessatzung. Und in der von der AfD Sachsen-Anhalt steht:
19: Der Vorstand beschließt über alle das Land Sachsen-Anhalt betreffenden organisatorischen und politischen Fragen im Sinne der Beschlüsse des Landesparteitages.
12: Nur der Landesparteitag macht also die Regeln für den Landesverband, soll heißen. Zumindest in den Satzungen gibt es keinen Hinweis darauf, dass Weidel und Chrupalla sich über Siegmund hinwegsetzen könnten. Siegmund selbst meint inzwischen: Mit konstruktiven Kräften könne man durchaus zusammenarbeiten. Wer das aus seiner Sicht sein könnte, das wird sich vermutlich in den kommenden Tagen zeigen.
6: Bianca Schwarz berichtete aus Berlin. In mehreren Bundesländern soll er Anschläge auf Umspannwerke verübt oder es versucht haben. Jetzt ist der 48-jährige Tatverdächtige gefasst, der sich schriftlich zu den Taten bekannte und auch Motive andeutete. Vor einer Woche hatte die Sabotageserie begonnen. Sie führte dazu, dass Kraftwerke vom Netz gehen mussten. Zu Stromausfällen kam es aber nicht. Jetzt können die Ermittler ihn dazu befragen. Sie gehen bislang von einem Einzeltäter und einem linksextremistischen Hintergrund aus, suchen aber auch nach möglichen Anstiftern oder Hintermännern. Carla Behnke und Silvia Andler berichten.
20: 8 Tage hat es gedauert, jetzt ist Daniel V. offiziell gefasst. Der 48-Jährige ist am Dienstagvormittag in der Nähe des Kraftwerks Weißweiler bei Aachen festgenommen worden. Das haben die Polizei Potsdam und die Staatsanwaltschaft Cottbus bekannt gegeben. Der nordrhein-westfälische Landesinnenminister Reul äußerte sich heute Nachmittag zu der Verhaftung.
21: Also um 10.22 Uhr hat die nordrhein-westfälische Polizei aufmerksame Beamte jemanden gesehen, der auf dem Feldweg entlang der Autobahn lief. Und die Überprüfung dieser Person hat ergeben, ja, das ist der Gesuchte, den wir auf dem Schirm hatten. Der hatte zusätzlich auch noch Sprengstoff bei sich. Wir sind ihm dann nachgefolgt und man hat dann die Stelle gesehen, wo er sich ein Zelt aufgebaut hat. Und bei dem Zeltaufbau war auch noch weiterer Sprengstoff zu finden. Heißt, der war immer noch unterwegs, aktiv und wollte weitermachen.
20: Der Mann aus Gevelsberg soll in Brandenburg, Sachsen und an mehreren Stellen in NRW versucht haben, das Stromnetz zu sabotieren. Die Polizei hatte allein in Sachsen 21 seiner selbstgebauten Raketen gefunden. Die sollten einen dünnen Draht über die Hochspannungsleitungen schießen und so einen Kurzschluss auslösen. Die erste der Vorrichtungen wurde am Dienstag letzte Woche gefunden. 2 Tage später hatte der Verdächtige ein Bekennerschreiben veröffentlicht, das von der Polizei als authentisch erachtet wurde. Das Schreiben wandte sich auch gegen fossile Energieerzeugung. Dazu Beate Kardels von der Polizei Brandenburg.
22: Zur Motivlage ermitteln wir natürlich in alle Richtungen. Allerdings sind wir auch ehrlich, da liegt der Fokus hier schon auf dem Thema Klimaschutz, dass es hier eine entsprechende Verbindung gibt. Das schließt sich aus dem Bekennerschreiben, aber ganz endgültig ist es dann, wenn die Ermittlungen abgeschlossen sind.
20: In 2 Fällen war die Sabotage erfolgreich. In Kraftwerken bei Köln und in Brandenburg kam es zu Kurzschlüssen. Stromausfälle konnten aber verhindert werden.
22: Derzeit liegen uns hier keine Erkenntnisse vor, dass hier weitere Personen beteiligt sind, sodass wir zunächst davon ausgehen, dass der Täter allein gehandelt hat. Aber auch hier gilt es, die Ermittlungen abzuwarten, ob sich daraus noch Anhaltspunkte ergeben, dass gegebenenfalls doch weitere Personen beteiligt waren.
20: Auch Bestand der Ermittlung ist, was genau der Verdächtige vorhatte. Schließlich war er auch mit Sprengstoff vor Ort. Er hätte auch versuchen können, etwas direkt zu sprengen, statt nur einen Kurzschluss herbeizuführen. Wie es mit ihm jetzt weitergeht, ob er nach Brandenburg überführt wird oder in NRW bleibt, ist noch unklar. Aktuell steht auch der Generalbundesanwalt mit Behörden vor Ort im Kontakt und prüft, ob der Fall übernommen werden soll.
6: Der Herbst kommt so ganz allmählich und die Vögel ziehen sich in den Süden zurück, auch die Weißstörche. Deshalb schauen Storchenbeauftragte sich jetzt die Nester, sogenannte Horste, an. Manche dieser Storchenhorste können nämlich zu Problemen führen, wie zum Beispiel in Plittersdorf, einem Stadtteil von Rastatt in Baden-Württemberg. Hier haben die Störche vor einigen Jahren angefangen, ihre Nester auf Strommasten zu bauen. Da könnten sie aber Kurzschlüsse auslösen, was zu Bränden und Stromausfällen führen kann. Hanna Radgen berichtet.
0: Die meisten seiner Störche seien schon ausgeflogen, meint Stefan Eisenbart, Fachbeauftragter für Weißstörche des NABU Baden-Württemberg. Der beste Zeitpunkt, um sich die Nester, die sogenannten Horste, genauer anzuschauen, sie zu reinigen oder Nistmaterial abzutragen, damit sie nicht zu schwer werden. In Plittersdorf-Rastatt muss dabei besonders genau hingeschaut werden. Hier gibt es Storchenhorste auf Strommasten. Eigentlich laut Storchenbeauftragtem Eisenbart eher ein Einzelfall.
2: Wir haben in unserem Betreuungsbereich nirgends so viele Storchehorste jetzt wie in Plittersdorf, dass es 8 Horste sind, die auf den 0,4 kV-Leitungen gebaut haben. Ich weiß nicht, an was es liegt.
0: Das Problem dabei, der stark ätzende Kot der Vögel kann an Leitungen Kurzschlüsse verursachen. Es kam auch schon zu kleinen Bränden und Stromausfällen.
3: Hallo.
0: Bei Familie Kalkbrenner nisten seit 4 Jahren Störche auf einem Strommast in ihrem Garten.
3: So, wo ist das schöne Nisten?
0: Im Juni dieses Jahres kam es dort zu einem Kurzschluss und einem kleinen Brand. Tochter Emmy erinnert sich noch genau.
23: An einer Stelle hat so die Leitung angefangen von so ganz doll zu qualmen. Und dann haben wir eigentlich schon direkt die Feuerwehr gerufen. Ich hatte Angst wegen den Störchen, dass denen halt irgendwas passiert so. Ja, was kam dann ja zum Glück jemand.
0: Neben der Feuerwehr ist auch Stefan Eisenbart schnell vor Ort. Ein Jungstorch war noch im Horst.
2: Sind wir dann hochgefahren mit dem Hubsteiger und dann ist der aber auch abgeflogen. Von daher war klar, also er ist flugfähig und dann konnten wir aber das Nest problemlos entfernen.
0: In so gut wie jedem anderen Fall wäre das so nicht erlaubt. Störche und ihre Nester sind streng geschützt und dürfen ohne Genehmigung nicht einfach beseitigt werden. Vor rund 50 Jahren waren die Weißstörche in Baden-Württemberg vom Aussterben bedroht. Mit viel Mühe und Artenschutzmaßnahmen gab es in diesem Jahr so viele brütende Storchenpaare wie noch nie seither. Es geht also nicht nur darum, Brände zu verhindern, sondern auch die Vögel zu schützen.
2: Natürlich braucht der Storch weiterhin den Schutz. Viele Störche überleben das erste Jahr nicht. 70% verenden im ersten Jahr der flügge gewordene Jungstörch. Und auch in den Überwinterungsgebieten, auf den Müllhalde und so weiter, kommt es immer wieder vor, dass Störche sich verletzen und letztendlich dann verende.
0: Damit sich die Störche in Plittersdorf weiter wohlfühlen und es trotzdem keine Brände oder Stromausfälle gibt, hat man gemeinsam eine Lösung gefunden. Die Stadtwerke bauen in Absprache mit den Storchenbeauftragten Nistplattformen auf die Strommasten mit einem sicheren Abstand zu den Leitungen.
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25: Mit Marcel Stober. Der erste Champions-League-Sieg der Saison ist da für Borussia Dortmund. Am ersten Spieltag der Ligaphase setzte sich der BVB mit 3:2 gegen Villarreal aus Spanien durch. Alle Treffer fielen in der zweiten Halbzeit, aber wie glücklich war denn dieser Sieg, Holger Dahl?
26: Ja, das war schon ein glücklicher Sieg. Dortmund hatte Möglichkeiten. Dortmund ging ja auch in Führung in der 53. Spielminute mit 1:0. Aber irgendwie gab es immer wieder diese hochkarätigen Chancen für Villarreal. Gerade nach der Führung waren da einige, der Ausgleich war sehr verdient. Und in so eine Drangphase von den Spaniern schießt Dortmund dann durch Guirassy das 2:1 in der 80. Spielminute. 5 Minuten später wieder Guirassy mit einem Foul-Elfmeter zum 3:1. Da wirkte alles sehr sicher. Dortmund muss sich schon überlegen, dass das souveräner geht gegen einen international vielleicht doch nicht so topstarken Gegner. Und dann gibt es natürlich auch noch Sorgen. Karetsas musste in der 27. Spielminute raus, der griechische Neuzugang mit Kreislaufproblemen. Also sicherlich alles zufriedenstellend für Borussia Dortmund nach diesem Auftakt.
25: Und übrigens stellte man sich gleich am ersten Spieltag der neuen Saison im Topspiel der Champions League die allseits beliebte Frage: Mailand oder Madrid? Hauptsache gewinnen, hieß es am Ende für Real Madrid, 2:1 gegen Inter. Wer ist eigentlich der beste Fußballer der vergangenen Saison? Wer auch immer es ist, er wird ausgezeichnet mit dem Ballon d'Or. Und seit gestern steht fest, wer für die begehrten Trophäen zumindest schon mal nominiert wurde. Es sind einige Spieler des deutschen Rekordmeisters dabei. Uli Schäfer.
1: Der FC Bayern München kann bei der prestigeträchtigen Ballon d'Or-Verleihung gleich in mehreren Kategorien auf eine Trophäe hoffen. Einer von insgesamt 30 Kandidaten bei der Wahl zum besten Spieler der vergangenen Saison ist Harry Kane. Der Stürmer erzielte 73 Tore für die Bayern und die englische Nationalmannschaft und wurde zu Deutschlands Fußballer des Jahres gewählt. Neben Kane wurden auch seine Münchner Teamkollegen Luis Diaz, Michael Olise und Dayo Upamecano nominiert. Die stärksten Konkurrenten von Harry Kane sind bei der Wahl unter anderem die spanischen Weltmeister Rodri und Lamine Yamal, Kylian Mbappé von Real Madrid und Lionel Messi von Inter Miami. Ein deutscher Spieler steht nicht in der Auswahl der besten 30 Fußballer. In der Kategorie bester Nachwuchsspieler wurde Bayerns Jungstar Lennart Kahl nominiert. Zur Wahl stehen außerdem Trainer Vincent Kompany und bei den Frauen Bayern-Stürmerin Clara Bühl. Die Gewinner des Ballon d'Or werden am 26. Oktober bei einer Gala in London bekannt gegeben.
25: Die Heim-WM der Basketballerinnen ist im vollen Gange und Deutschland ist weiter dabei. Nachdem das Team in Berlin erst die Vorrunde überstanden hat, konnten die deutschen Spielerinnen nun auch die Zwischenrunde erfolgreich hinter sich bringen und stehen nach einem mühelosen 94:56 gegen Südkorea im Viertelfinale. Deutschlands Leonie Fiebig war danach im Interview bei Irina Gneb.
3: Leonie Fiebig, herzlichen Glückwunsch. WM-Viertelfinale, das ist das beste Ergebnis einer deutschen Nationalmannschaft seit der Wiedervereinigung. Wie stolz macht Sie das? Was bedeutet Ihnen das?
4: Ja, total surreal, ehrlich gesagt. Ich weiß auch gar nicht, ob wir überhaupt schon ein Team mit 40 geschlagen haben. Nee, ich glaube, man hat einfach heute gesehen, wie konzentriert alle sind, wie viel Spaß wir auf dem Feld zusammen haben und wenn wir den Ball gut verteilen, wie involviert alle sind.
3: Sie haben das deutliche Ergebnis angesprochen. Was war heute vielleicht auch im Vergleich zu den anderen Spielen noch mal besser und wie ordnen Sie diesen Sieg ein im Vergleich zu den anderen drei Spielen hier?
4: Ich würde sagen, wir werden von Spiel zu Spiel besser. Wir haben auf jeden Fall aus der Niederlage gelernt im ersten Spiel. Ja, und ich hoffe natürlich, dass wir es weiter steigern können.
3: Jetzt kommt Belgien. Sie kennen das Team unfassbar gut. Was wird das für ein Spiel?
4: Ja, auf jeden Fall ein Brocken, sag ich mal. Ich meine, ich weiß gar nicht, wie oft wir gegeneinander gespielt haben die letzten Jahre. Meistens ist es besser für Belgien ausgegangen. Aber wir werden natürlich alles dafür tun, dass wir den Sieg holen können. Und ich glaube, ganz wichtig ist, gut ins Spiel zu starten.
3: Im vergangenen Jahr bei der EM gab es eine Niederlage. Was macht Sie zuversichtlich, dass es hier ein bisschen knapper oder besser ausgeht für Sie?
4: Ja, wir sind ja zu Hause. Das hilft.
25: Das ist mein Argument. Das Spiel gegen den Europameister Belgien, das findet dann am Donnerstagabend statt.
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1: Um 0.30 Uhr mit Olaf Knapp. Die Polizei hat den Mann festgenommen, der für die Angriffe auf deutsche Stromnetze verantwortlich sein soll. Er wurde bei einer Kontrolle in Nordrhein-Westfalen gefasst, in der Nähe eines Kraftwerks bei Aachen. Der 48-Jährige soll Sprengkörper bei sich getragen haben. Die Ermittler glauben, dass er an mehreren Orten in NRW, Brandenburg und Sachsen versucht hat, Stromleitungen in der Nähe von Kohlekraftwerken zu sabotieren. In einigen Fällen ist ihm das gelungen. Die Behörden gehen im Moment davon aus, dass der Mann allein gehandelt hat. Nach dem historisch schlechten Ergebnis für Deutschland bei der PISA-Studie zeigen sich Fachleute schockiert. Arbeitgeberpräsident Dulger forderte, an den Schulen müsse mehr Rüstzeug für das weitere Leben gelehrt werden. Das Deutsche Kinderhilfswerk kritisiert, dass der Bildungserfolg immer noch so stark vom Elternhaus abhängt. Anja Braun aus der ARD-Wissenschaftsredaktion fasst die Studienergebnisse noch einmal zusammen.
2: Jeder dritte Jugendliche kann nicht mehr so gut lesen, dass er die Kernaussage eines Textes versteht und kann so zum Beispiel auch nicht mehr Meinung von Fakten unterscheiden. Jeder dritte Jugendliche kann auch mit mathematischen Problemen aus dem Alltag nicht mehr so umgehen, dass er zum Beispiel ausrechnen könnte, ob sich ein Rabatt lohnt. Insgesamt haben auch immer mehr Heranwachsende nicht mehr das Gefühl, dass sich Bildung später im Leben mal lohnt. Und es sagen auch immer mehr, dass Dinge sie schnell nicht mehr interessieren und sie deshalb auch nicht zu Ende bringen.
1: Die Energieversorgung in Deutschland ist laut Bundeswirtschaftsministerin Reiche trotz vergleichsweise niedrigerer Gasspeicherfüllstände gesichert. Die Speicher seien aktuell zu gut 54% gefüllt, sagte die CDU-Politikerin in der Haushaltsdebatte des Bundestages. Die Versorgung sei aber durch Lieferungen aus verschiedenen Quellen breit aufgestellt. Die Regierung sei auf alle Eventualitäten vorbereitet. Der Gasspeicherverband Ines hatte zuvor gewarnt, wegen der niedrigen Füllstände seien im Fall eines sehr strengen Winters im Januar Engpässe nicht auszuschließen. In Großbritannien hat eine technische Störung bei der Flugsicherung an etlichen Flughäfen für Chaos gesorgt. Nach Angaben des Flugdatenportals FlightRadar24 fielen bis zum Abend mehr als 600 Flüge aus. Unter den betroffenen Airlines waren die Lufthansa, British Airways, EasyJet und KLM. Die britische Flugsicherungsbehörde sprach von einem Problem mit dem System zur Flugabwicklung. Man habe eine Lösung gefunden, bis der normale Betrieb wiederhergestellt sei, werde es aber einige Zeit dauern. Das Wetter in Deutschland. Nachts gebietsweise Schauer und einzelne Gewitter, auch trockene Phasen, Tiefstwerte 18 bis 9 Grad. Am Tage gebietsweise heiter, in Südostbayern, in der Lausitz und an den Alpen zeitweise Schauer, Höchstwerte 16 bis 23 Grad. Das waren die Nachrichten.
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3: Mit einer Unwetterwarnung für den Süden Baden-Württembergs und für Bayern. Von Westen her ziehen Gewitter auf. Dabei gibt es orkanartige Böen mit Geschwindigkeiten von über 100 Kilometern pro Stunde sowie Hagel. A1 Lübeck-Hamburg. Auf der Norderelbbrücke kommt es in beiden Richtungen wegen eines Schwertransports zu mehrfach kurzfristigen Sperrungen. A52 Düsseldorf-Essen. Der Tunnel Hutrop ist in beiden Richtungen wegen Wartungsarbeiten bis 5 Uhr gesperrt. Und die A111 Charlottenburg, Dreieck Oranienburg, ist zwischen am Festplatz und Schulzendorfer Straße wegen Wartungsarbeiten in beiden Richtungen ebenfalls bis 5 Uhr gesperrt.
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3: Heute mit Sven Hasenklever. In diesen Tagen ist der Jahrestag der Anschläge von 9/11. Eines der wohl einschneidendsten Ereignisse unserer Zeit, auch weil sich dadurch viel verändert hat, natürlich vor allem in den USA. Sicherheitsbehörden und Geheimdienste dort hatten die Attentate nicht kommen sehen. Dafür kam die Reaktion umso schneller. In kurzer Zeit wurde ein gewaltiger Überwachungsapparat aufgebaut, mit dem Ziel, dass sich so etwas wie 9/11 nie wiederholen dürfe. Carsten Kühntop berichtet.
4: Die Choreografie des Flugreisens. Rucksack in die Wanne, Schuhe auch, Gürtel abnehmen, Taschen leer machen, Flüssigkeiten nur bis 100 Milliliter, Arme hoch im Körperscan. Der 11. September wirkt bis heute nach. Er hat die Art und Weise, wie Amerikaner fliegen, verändert. Was im Alltag niemand spürt, der Staat ist jetzt wachsamer. Doug Bendow vom Cato-Institut, einer Denkfabrik in Washington.
5: 9/11 war eine Krise für die USA. Nie dachten die Amerikaner, dass sie im eigenen Land bedroht sein könnten. Die Politiker nutzten das sehr schnell aus und drängten auf Befugnisse, die sie schon lange angestrebt hatten, die häufig aber nichts mit dem 11. September zu tun hatten.
4: Diese Befugnisse werden mit dem USA Patriot Act in ein Gesetz gegossen.
6: On this vote, the ayes are 98, the nays are 1, and the bill is passed.
4: 98 Senatoren stimmen dafür, nur einer dagegen. Gerade mal 6 Wochen nach den Anschlägen setzt Präsident George W. Bush seine Unterschrift darunter.
7: Existing law was written in the era of rotary telephones.
5: Die bisherigen Gesetze stammen noch aus der Zeit der Wählscheibentelefone. Das neue Gesetz, das ich heute unterzeichne, ermöglicht die Überwachung sämtlicher von Terroristen genutzten Kommunikationsmittel, darunter E-Mails, das Internet und Mobiltelefone.
7: Including E-Mails, the Internet and cell phones.
4: Der Sicherheitsapparat wächst unter anderem mit der Gründung des Ministeriums für Heimatschutz. 2013 dann ein Wendepunkt. Edward Snowden, Mitarbeiter des Auslandsgeheimdienstes NSA, enthüllt, die Überwachungsinstrumente zur Abwehr ausländischer Terroristen werden auch zur Überwachung der amerikanischen Bevölkerung eingesetzt. Snowden sagt, er habe Beunruhigendes gesehen.
5: Es gibt Dinge, die man nicht tun sollte und Entscheidungen, die im Verborgenen getroffen wurden, ohne dass die Öffentlichkeit davon wusste, ohne ihre Zustimmung. Selbst unsere Vertreter in der Regierung hatten keine Kenntnis davon.
4: Snowden flieht über Hongkong nach Russland. In den Folgejahren entzieht die Politik den Nachrichtendiensten zumindest einige Befugnisse wieder. Und den Patriot Act gibt es so nicht mehr. Ein Überwachungsstaat sei in die USA seit 9/11 nicht geworden, sagt Bendow. Er sieht aber eine neue Herausforderung für die Bürgerrechte, das Vorgehen der Trump-Regierung gegen Migranten.
5: Vor 20 Jahren wäre das unvorstellbar gewesen, dass man die Straße entlang geht und plötzlich kommen vermummte Bewaffnete und greifen dich auf. Das Risiko, dass unsere Freiheiten beeinträchtigt werden, ist jetzt größer.
3: Carsten Kühntorp über die Folgen des 11. September in den USA.
0: Wirtschaft.
3: Seit vergangenem Monat bekommen Privathaushalte, die eine neue Solaranlage installieren, weniger Geld für den Strom, den sie ins Netz abgeben. Fachleute erwarten, dass Privatleute nun weniger Strom einspeisen. Das wäre ganz im Sinne der Netzbetreiber, denn an sonnigen Tagen kommen Verteilnetze an ihre Grenzen. Aber warum eigentlich und was muss passieren, damit unser Netz fit wird für viele dezentrale Energieerzeuger? Christine Kilon aus der ARD-Klimaredaktion mit Antworten.
8: Es ist Spätsommer. Die Sonne scheint. Auf dem Dach des Familienhauses produziert die Solaranlage kräftig Strom. Schon am Mittag meldet das Smartphone Speicher voll. Eigentlich könnte der überschüssige Strom jetzt ins Netz fließen. Doch den Nachbarn geht es ganz ähnlich. Dann kann das Verteilnetz an seine Grenzen geraten, sagt Martin Wolter, Professor für elektrische Energiesysteme an der TU Dresden.
9: Na, die Wahrheit ist, dass wir in allen Netzebenen Probleme haben. Von dem kleinen Niederspannungsnetz bis hin in die größten Übertragungsnetze. Die Probleme sind in den Netzen alle ein bisschen unterschiedlich, aber wir haben da an allen Fronten zu kämpfen.
8: Denn das Netz wurde einst dafür gebaut, um von wenigen großen Kraftwerken Strom zu vielen Verbrauchern zu transportieren. Heute gibt es unzählige kleine Kraftwerke, die überall Strom einspeisen. Aus einer Einbahnstraße ist quasi eine Schnellstraße mit viel Gegenverkehr geworden. Besonders in den Verteilnetzen kann deshalb die Spannung ansteigen. Leitungen und Umspannwerke haben aber nur eine begrenzte Kapazität, um das auszugleichen.
9: Dadurch, dass jetzt ganz viele PV-Anlagen einspeisen gleichzeitig, geht die Spannung tatsächlich sehr weit hoch. Ich habe bei mir zu Hause schon 248 Volt gemessen. Und ganz praktisch auch kann ich das eigentlich jeden Morgen bei mir beobachten. Im Sommer, da muss ich meinen Toaster eine Stufe runterstellen, denn sonst wird der Toast verbrannt, wenn die Sonne schon scheint.
8: Deshalb bauen die Betreiber die Netze aktuell schon mit maximaler Geschwindigkeit aus, ergänzt Wolter. Aber das habe Grenzen. Auf einen Trafo etwa warte man zurzeit rund 5 Jahre. Auf der anderen Seite kommen ständig erneuerbare Anlagen auf der Erzeugerseite hinzu. Deshalb muss das Netz gleichzeitig flexibler und intelligenter werden, damit die vorhandene Kapazität besser genutzt werden kann. Doch dafür müssen die Betreiber mehr wissen, erklärt der Professor für vernetzte Energiesysteme an der HTWK Leipzig, Jens Schneider.
10: Also das ist natürlich die zwingende Voraussetzung, dass man überhaupt diese zeitaufgelösten Messungen hat, die Smart Meter oder intelligenten Messsysteme oder andere Instrumente zur Digitalisierung. Und man muss natürlich auch wissen, wann ist mein Netz wie ausgelastet, um das quasi dann in einen Preis übersetzen zu können und den Flexibilitätsbetreibern mitteilen zu können.
8: Smarte Stromzähler und digitale Netztechnik liefern Informationen darüber, wo gerade Strom erzeugt, verbraucht oder gespeichert wird. Auf dieser Grundlage kann er zum Beispiel dann gespeichert oder verbraucht werden, wenn im Netz gerade passende Kapazitäten sind. Noch mangelt es in deutschen Kellern an der smarten Technologie. Das sieht man mittlerweile auch bei der Bundesnetzagentur so. Rund 400 Netzbetreiber sind dieses Jahr bereits unter Androhung von Strafen angezählt worden, weil sie

0: Millionen abgeflossene Dateien müssen gesichtet werden, beziehungsweise erstmal überhaupt aus dem sogenannten Darknet heruntergeladen werden. Und schon das dauere, erklärt der regierende Bürgermeister Kai Wegner.
1: Glauben Sie mir, auch meine Ungeduld dabei ist grenzenlos.
0: Es wird keine schnelle Gewissheit für die betroffenen Senatsverwaltungen und ihre Mitarbeitenden geben, welche Daten genau abgeflossen sind. Und auch nicht für Firmen oder Bürgerinnen, die eventuell betroffen sind, weil sie zum Beispiel Bauanträge mit persönlichen Informationen an die Verwaltung geschickt hatten. Digitalstaatssekretär Florian Hauer.
2: Da mache ich kein Geheimnis draus, dass es Wochen dauern wird, bis wir diese Menschen positiv identifiziert haben. Also sprich, dass wir die Dateien alle durchgegangen sind, gesagt haben, hier ist ein Max Müller. Hier ist eine Lisa Müller, die ist betroffen und die müssen wir informieren.
0: Der Senat will eine Anlaufstelle für Bürger und Unternehmen schaffen, eine zentrale Mailadresse, eventuell auch eine Hotline. Wann das passiert, ist noch unklar, es heißt so schnell wie möglich. Erst aber will der Senat weitere Informationen zu den abgeflossenen Daten haben. Hauer und Wegner betonten nochmal, hochsensibles militärisches Wissen sei nicht darunter. Ein Streitpunkt der letzten Tage ist mittlerweile offenbar aus dem Weg geräumt. Laut Senat will jetzt auch der Bezirk Lichtenberg das US-Unternehmen CrowdStrike auf seine Server lassen, um die Sicherheit des gesamten Landesnetzes zu überprüfen. Wegen Datenschutzbedenken wollte der Bezirk dies zunächst nicht. Kai Wegner erleichtert.
1: Es geht jetzt nicht um Bezirksinteressen oder Interessen von Einzelnen, sondern es geht um die Sicherheit von uns allen.
0: Der RBB erreichte das Bezirksamt Lichtenberg zunächst nicht für eine Bestätigung. Digitalstaatssekretär Hauer betonte, die Daten, die das US-Unternehmen sammle, würden nur auf europäischen Servern landen, nicht auf amerikanischen.
2: Und es ist ja auch klar, dass diese Daten in dem Moment, wenn der Angriff abgewehrt ist und der Auftrag beendet ist, dass diese Daten dann eben auch nicht bei der Firma bleiben werden.
0: Noch ist der Senat nach dem Hackerangriff hauptsächlich im Krisenmodus, aber er will das Berliner Landesnetz langfristig stärken. Der regierende Bürgermeister Wegner betonte, dafür würden alle finanziellen und personellen Ressourcen zur Verfügung gestellt.
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4: Fast 5 Stunden lang donnerte in der vergangenen Nacht der Himmel über Kiew. Die ukrainische Hauptstadt wurde wieder mit ballistischen Raketen, Marschflugkörpern und Drohnen angegriffen. Schulen, Wohnhäuser und Geschäfte wurden getroffen. Die Angriffe aus Russland waren ausgesetzt, solange die US-Vermittler in Kiew residierten. Deren Gespräche mit den Führungen in Moskau und der Ukraine brachten bislang aber wenig Greifbares. Die Ukraine muss weiter darum kämpfen, sich weiter verteidigen zu können, vor allem Abfangraketen für die Flugabwehr Verteidigungsminister Pistorius kündigte jetzt weitere Lieferungen aus Bundeswehrbeständen an. Peter Sawicki berichtet aus Kiew.
5: Ein Feuerwehrmann schreitet im Morgengrauen über ein verkohltes Gelände. Seine Kollegen löschen letzte lodernde Flammen. Einsätze wie diese sind in der Ukraine Routine, so wie hier in einem Gewerbegebiet im Süden Kiews. Auch Ihor ist am Dienstagmorgen zur Unglücksstelle gekommen. Seine Firma stellt Solarmodule her. Doch davon ist nicht viel übrig geblieben, sagt er dem TV-Sender Suspilne verbittert. Es war eine schreckliche Explosionswelle. Fenster zerbrachen, Räume wurden beschädigt. Das war nachts, kurz vor 4. Zum Glück war niemand vor Ort, aber wir hatten gerade eine wichtige Lieferung erhalten und große Verluste erlitten. Die Menschen sind nun arbeitslos und dem Staat entgehen Steuern. Einmal mehr wurde die Ukraine in der Nacht und auch tagsüber mit heftigen Luftangriffen überzogen. Dabei stand nach einer kurzen Atempause auch die Hauptstadt wieder unter Beschuss. Nur etwa 24 Stunden nach der Abreise der beiden US-Unterhändler Steve Witkoff und Jared Kushner, die Kiew am Sonntag erstmals besucht hatten. Bereits Montagabend hatte es Drohnenangriffe in Kiewer Vororten gegeben. Insgesamt hatte Russland die Ukraine mit mehr als 30 Marschflugkörpern, 160 Drohnen sowie einer nicht näher genannten Zahl an ballistischen Raketen beschossen. Präsident Wolodymyr Selenskyj sprach in einem Online-Briefing den Angehörigen der Opfer sein Beileid aus. Er hob aber auch hervor: Allgemein haben unsere Luftstreitkräfte heute sehr gute Arbeit geleistet. Sie haben zwar nur wenige ballistische Raketen abgeschossen, den Grund dafür kennen wir alle, aber sie haben mehr als 30 Marschflugkörper abgefangen. Die vergangene Nacht hat erneut die Defizite in der ukrainischen Flugabwehr illustriert. Vor allem gegen Moskaus ballistische Raketen sucht Kiew händeringend Gegenmittel. Nach wie vor hofft man auf zusätzliche Munition fürs Patriot-System. Zelensky nährte zudem die Hoffnung auf eine Fortentwicklung eines landeseigenen antiballistischen Systems. Er dankte Witkoff und Kushner erneut für die Gespräche in Kiew. Die US-Vermittler hatten von möglichen Schritten

0: zur Deeskalation im russischen Angriffskrieg gesprochen. Selenskyj deutete an, dass dies etwa das Schwarze Meer betreffen könnte, wo Russland ukrainische Getreideexporte ins Visier nimmt.
1: Peter Sawicki berichtete um gleich 0.47 Uhr. Die Bilder aus afghanischen Krankenhäusern sind erschütternd. Kinder, die so lange keine Nahrung bekommen haben, dass sie jetzt gar nichts mehr zu sich nehmen können. Es fehlt an allem. Die Armut ist nach Jahrzehnten von Krieg und Terror kaum vorstellbar. Die am meisten Leidtragenden sind wieder mal die Kinder. 3,7 Millionen sind akut mangelernährt, sagt das Kinderhilfswerk der Vereinten Nationen. Lena Bodewein hat ein Kinderkrankenhaus besucht.
2: Im Indira Gandhi Kinderkrankenhaus in Kabul muss die 30-jährige Basira mit ansehen, wie ihr jüngster Sohn dahinschwindet. Sein winziger Körper versagt. Sein Bauch ist schmerzhaft aufgebläht und er kann das bisschen Nahrung, das ihm zur Verfügung steht, nicht mehr verdauen. Da der Lohn von Basiras Mann weggefallen ist, kämpft die Familie gegen den Hunger. Unsere Armut ist so schrecklich. Ich habe kein Geld für die Behandlung meines Kindes. Ich verliere ihn. Alles, was ich zu Hause hatte, habe ich verkauft für Medikamente. Mir ist nichts mehr geblieben. Basiras Albtraum spiegelt sich auf jedem Bett dieser überfüllten Station für mangelernährte Kinder wider. Kleine Körper, fragile Gliedmaßen, die Augen von Kindern wie Müttern gleichermaßen voller Schmerz und Sorge. Das Ausmaß des Leids innerhalb dieser Mauern ist überwältigend, doch es ist nur ein Bruchteil einer stillen, landesweiten Katastrophe. Die Armut in Afghanistan ist groß. Die Hälfte der Bevölkerung ist abhängig von humanitärer Hilfe. 9 von 10 Kindern sind unter- oder mangelernährt. Daniel Timme vom Kinderhilfswerk UNICEF ist mehr als alarmiert.
3: Ja, die Situation der Mangelernährung bei Kindern ist dieses Jahr sehr dramatisch angestiegen. Wir haben 3,7 Millionen Kinder, die akut mangelernährt sind. Und davon sind 1 Million Kinder in einem lebensbedrohlichen Zustand. Die müssen dringend behandelt werden, damit ihr Leben gerettet werden kann.
2: Dr. Mohammed Aref Hassanzai arbeitet seit 40 Jahren hier auf dieser Kinderstation. Jahrzehntelange Kriege, sagt er, brutale Dürren und ein plötzliches Einfrieren der Entwicklungshilfe hätten für die schlimmstmöglichen Bedingungen in Afghanistan gesorgt. Und diese Kinder sind die Leidtragenden.
4: Ihr Immunsystem ist schwach. Das bedeutet, dass sie sich sehr schnell mit Bakterien infizieren. Sie bekommen Nieren- und Atemwegsinfektionen, Durchfall und andere gesundheitliche Probleme. Und wenn sie dann nicht ausreichend Nahrung erhalten, führen diese beiden Faktoren zu Mangelernährung.
2: Wenn diese Kinder überleben, wird ihr Körper lebenslang schwächer und anfälliger sein. Ein Teufelskreis, so Daniel Timme von UNICEF.
3: Viele von den Kindern bekommen dann Krankheiten wie zum Beispiel Lungenentzündung. Und gesunde Kinder, die könnten das einfach überleben. Aber Kinder, die durch Mangelernährung geschwächt sind, die sterben leider daran. Und wir können den Kindern helfen, indem wir sie ausfindig machen und dann medizinisch sie betreuen und auch mit Spezialnahrung sie ernähren.
2: Aber dafür müsste Geld da sein. Doch die Hilfe bleibt zunehmend aus. Westliche Staaten wollen das extremistische Regime der Taliban weder legitimieren noch finanzieren.
1: Lena Bodewein berichtete aus Kabul.
5: Standpunkte.
1: In der neuen PISA-Studie haben die Schülerinnen und Schüler in Deutschland sehr schlecht abgeschnitten. Bei dem internationalen Vergleich wurde getestet, wie gut sie Gelerntes anwenden können, zum Beispiel beim Rechnen oder Lesen. Das Handelsblatt aus Düsseldorf wirft Bund und Ländern vor, in der Bildungspolitik kraftlos zu sein und fordert einen Ruck zur Bewältigung der Krise.
6: Der Bildungsmangel gerade in den Naturwissenschaften bremst das Land in seinen Ambitionen, wieder Spitze bei Forschung und Innovation zu werden. Deutschland braucht mehr Ingenieure und weniger Influencer. Nur kluge Köpfe arbeiten produktiver. Es reicht nicht, dauernd zu überlegen, wie die Älteren immer länger arbeiten können. Wir müssen die Schülerinnen und Schüler fit für die Zukunft machen.
1: Das Nachrichtenportal T-Online wettert gegen den Föderalismus.
6: Weil Bildung Ländersache ist, wird sie seit Jahrzehnten als Spielball der Parteipolitik missbraucht. Jedes Bundesland kocht sein eigenes Süppchen, erfindet im Vierjahrestakt das Rad neu und erklärt die eigenen Schüler zu Versuchskaninchen im landeseigenen Reformlabor. Das Ergebnis ist ein Flickenteppich aus 16 Schulsystemen, 16 Lehrplänen und 16 Abiturniveaus, der Chancengerechtigkeit zur Farcemacht und Umzüge von Familien zur Bildungslotterie. Diesen bildungspolitischen Kleingeist und diesen permanenten Ausnahmezustand kann sich eine Wirtschaftsnation, deren Wohlstand erodiert, nicht länger leisten.
1: Im Deutschlandfunk schaut Thekla Jahn darauf, was Deutschland von anderen erfolgreicheren Ländern lernen kann. Ein Punkt dabei ist die frühe Förderung.
5: Gerade in Deutschland ist das enorm wichtig, denn nirgends ist der Zusammenhang zwischen dem sozioökonomischen Status von Eltern und den Leistungen ihrer Kinder größer. Nirgends geringer als in Kanada. Zusätzliche Ressourcen wie dort wären dafür notwendig. Ebenso ein Fördern und Fordern. Letzteres gehört zu den unbequemen Wahrheiten, denn der Leistungsgedanke ist im deutschen Bildungssystem nicht allen genehm. Dabei ginge es keineswegs um schulischen Drill, sondern um das Erfahren und Nutzen der eigenen kognitiven Möglichkeiten und damit eine gelingende Bildungsbiografie.
1: Auch den Stern beschäftigt die Chancenungleichheit in deutschen Schulen, die Studie einmal mehr deutlich zeigt.
6: Deutschland muss seine Hausaufgaben machen und sein Bildungssystem, dessen Grundzüge aus dem Ende des 19. Jahrhunderts stammen, von Grund auf reformieren. Denn ein gerechtes Bildungssystem ist die Grundlage für alles. Eine prosperierende Wirtschaft, den Zusammenhalt unserer Gesellschaft und eine funktionierende Demokratie. Wo bleibt die deutsche Strategie, damit hierzulande endlich alle richtig flüssig lesen können?
1: Die Zeit beklagt, dass Schulleitungen und Lehrkräfte in der PISA-Diskussion unbeteiligt wirken und immer auf die Politik verwiesen.
6: Die Schule sollte ein Ort der Zukunft sein, an dem Gleichgültigkeit nichts zu suchen hat. Niemand verlangt von Lehrern, über Belastungsgrenzen zu gehen, weniger Ferien zu machen, auf Privilegien zu verzichten. Niemand stiftet hier zum Lehrerbashing an. Aber wenn nur 56% der deutschen Schülerinnen und Schüler im Rahmen der PISA-Befragung sagen, dass ihre Lehrkraft Interesse am Lernen jedes einzelnen Schülers hat, dann ist das viel zu wenig. Denn fast die Hälfte der Schüler hat demnach den Eindruck, sie sei ihren Lehrern nicht sonderlich wichtig. Spätestens morgen sollte jedes Lehrerkollegium in Deutschland eine Konferenz einberufen, um sich endlich zu fragen, was hat PISA mit uns zu tun?
1: Nach Ansicht der Ludwigsburger Kreiszeitung müssen Lehrkräfte breiter ausgebildet werden.
6: Lehrer werden mit den Folgen gesellschaftlicher Versäumnisse zu oft allein gelassen. Eine zeitgemäße Lehrerbildung muss Sprachförderung und den Umgang mit heterogenen Klassen, KI und unkooperativen Eltern stärker berücksichtigen. Eine fortdauernde Bildungskrise ist nicht nur Unrecht an jungen Menschen. Die alternde Gesellschaft kann es sich schlichtweg nicht erlauben, einen wachsenden Teil ihrer jungen Generation ohne ausreichende Fähigkeiten, Abschlüsse und Chancen ins Leben zu entlassen.
1: Das waren die Standpunkte, zusammengestellt von Janine Artist.
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1: Die Band Kasabian ist in Großbritannien seit über 20 Jahren eine feste Größe. Die Gruppe aus der ehemaligen Industriestadt Leicester füllt Hallen und konnte 7 Alben an die Spitze der britischen Charts platzieren. Im Jahr 2020 trennte sich die Formation allerdings von Sänger Tom Mayen. Das neue Album Act 3 ist ohne die Mitwirkung des langjährigen Frontmanns entstanden. Matthias Maurerberger stellt das Album vor.

Es war eine bemerkenswerte Nachricht für alle Fans der britischen Rockband Kasabian. Im Juli des Jahres 2020 trennten sich die Musiker aus Mittelengland mit sofortiger Wirkung von Tom Meehan. Ein Gericht hatte den langjährigen Leadsänger wegen häuslicher Gewalt schuldig gesprochen. Meehan ist Gründungsmitglied von Kasabian. Mit seiner rauen, souligen Stimme hat er den Sound der Band entscheidend geprägt. Das neue Album Act 3 ist schon die dritte Veröffentlichung, die das Quartett ohne ihren früheren Frontmann aufgenommen hat. Gitarrist, Produzent und Songwriter Serge Pisorno hat den Platz am Mikrofon eingenommen. Der 45-Jährige liefert eine solide, aber keinesfalls herausragende Leistung. Seine Stimme ist heller, aber auch weniger markant als die seines Vorgängers.

Verzerrte E-Gitarren treffen auf Synthesizer und Grooves aus der Maschine. Die musikalischen Wurzeln der Band Kasabian liegen sowohl im britischen Rock als auch in der elektronischen Dance-Music. Dieser Sound hat in Großbritannien Tradition. Schon in den 80er Jahren experimentierten Bands wie Primal Scream oder The Stone Roses mit Rock, House-Musik und psychedelischen Zutaten. Es ist verrückt, das zu sagen, aber du bist die Beste. Du hast Superkräfte, singt Serge Pisano. Liebe, Romantik, Hedonismus, das sind die Themen der neuen Songs von Kasabian. Im Stück Great Pretender offenbart Pisano aber auch seine Gefühle des Ungenügens angesichts der neuen Rolle des Bandleaders. Ein seltener persönlicher Moment eines inhaltlich eher unkonkreten Albums. What?

Kasabian war nie die originellste Band des britischen Rock. Das Quartett besticht bis heute durch energetische Live-Shows und eine gewisse Großspurigkeit. Seit dem unrühmlichen Ausscheiden des langjährigen stimmlichen Aushängeschilds Tom Meehan scheinen sich die vier Musiker aber im Suchmodus zu befinden. Das neue Album Act 3 klingt glatt und gefällig und liefert nur wenige Antworten.

0: Es ist 1 Uhr. 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
1: Die Nachrichten mit Michael Treiß. Guten Morgen. In Köln haben tausende Menschen demonstriert für Demokratie und gegen eine Zusammenarbeit mit der AfD. Nach dem Wahlsieg der Partei in Sachsen-Anhalt hatte ein Kölner Bündnis spontan zu der Protestaktion aufgerufen. Erwartet hatte es 5000 Teilnehmer, gekommen waren viel mehr. Jochen Hilgers berichtet.
2: Ein nicht enden wollender Demonstrationszug legte zwischenzeitlich den Verkehr in der Kölner Innenstadt lahm. Die Kundgebungen und der Protestmarsch verliefen friedlich, ohne jeden Zwischenfall. Die Demonstrierenden forderten, dass die Brandmauer gegenüber der in Sachsen-Anhalt als gesichert rechtsextrem eingestuften AfD weiter Bestand haben müsse.
1: Der Verdächtige im Fall der Sabotageversuche auf Umspannwerke ist gefasst. Die Polizei hat ihn nach tagelanger Fahndung in der Nähe von Aachen festgenommen. Der 48-Jährige aus Gefelsberg wollte laut den Ermittlern Kurzschlüsse auslösen, um die Stromversorgung zu stören. Laut NRW-Innenminister Reul ist ein mögliches Motiv der Kampf gegen fossile Energien.
3: Er hat ja einen Brief geschrieben, da hat er seine Themen benannt, die ihm wichtig waren. Auf der anderen Seite wissen wir, haben wir auch gehört, dass er psychische Probleme haben könnte. Und deswegen muss man sich das jetzt anschauen.
1: Unter anderem im Kraftwerk Weißweiler waren Sabotagevorrichtungen gefunden worden. Auch in Brandenburg und Sachsen soll er solche Anschläge geplant und zum Teil durchgeführt haben. Und auch das ist in dieser Nacht wichtig. Bei neuen russischen Luftangriffen auf die ukrainische Hauptstadt Kiew sind mindestens 5 Menschen ums Leben gekommen. Laut Rettungsdiensten wurden weitere 35 verletzt. In Großbritannien hat eine Technikpanne bei der Flugsicherung auch Folgen für den Flugverkehr in NRW. Mehr als 1000 Flüge an mehreren britischen Flughäfen mussten ausfallen oder umgeleitet werden. Das Problem sei inzwischen behoben, Verspätungen seien aber noch möglich. In der Fußball-Champions League ist Borussia Dortmund mit einem Sieg in die neue Saison gestartet. Der BVB konnte zu Hause einen 3:2-Sieg gegen Villarreal aus Spanien feiern. In Aachen läuft der deutschlandweit größte Kongress für Luft- und Raumfahrt. Dabei informieren und vernetzen sich mehr als 1000 Fachleute wie Roland Gerhards. Er ist Präsident der Deutschen Gesellschaft für Luft- und Raumfahrt.
4: Von Navigation über Kommunikation kann man sich kein Leben ohne Raumfahrt vorstellen. Deswegen, der Trend geht auf jeden Fall in diese Branche. Wir müssen nachhaltig werden. Wir müssen die Raumfahrt in Europa selbstständiger machen mit einem Zugang zum All. Insofern viele Herausforderungen für uns.
1: Zeit dafür ist bis Donnerstag, dann endet der Kongress in Aachen. Und das war WDR aktuell. Das Wetter in Nordrhein-Westfalen, in der Nacht Regen oder Gewitter, dazu Wind und Tiefstwerte zwischen 14 und 9 Grad. Tagsüber erst noch Regen, ansonsten bleibt es eher trocken. Zum Nachmittag sind neue Schauer oder Gewitter möglich. In Wermelskirchen bis 17 Grad, in Münster 19, in Hamm maximal 20 Grad. Am Donnerstag dann trockenes Wetter mit Sonne und Wolken und Werten von 17 bis 22 Grad. Die Zeit gleich 1.03 Uhr.
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5: Die Autobahn 1 Lübeck-Hamburg. Auf der Norderelbbrücke kommt es in beiden Richtungen wegen eines Schwertransports zu mehrfach kurzfristigen Sperrungen. A44 Dortmund Richtung Kassel. Die ist zwischen Büren und Kreuz Wünnenberg-Haaren nach einem Unfall gesperrt. A52 Düsseldorf-Essen. Der Tunnel Hutrop ist in beiden Richtungen wegen Wartungsarbeiten bis 5 Uhr gesperrt. Die Autobahn 61 Mönchengladbach Richtung Koblenz ist zwischen Wehr und Mendig wegen eines brennenden Fahrzeugs gesperrt. Und die Autobahn 111 Charlottenburg Dreieck Oranienburg ist zwischen am Festplatz und Schulzendorfer Straße wegen Wartungsarbeiten in beiden Richtungen bis 5 Uhr gesperrt.
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5: Und die kommt aus den Studios von NDR Info in Hamburg. Am Mikrofon begrüßt sie Sven Hasenclever. Der SPD-Vorsitzende Lars Klingbeil, der auch mit den Folgen der Sachsen-Anhalt-Wahl ringt, war gestern in seinem zweiten Fulltime-Job gefragt. Der Bundesfinanzminister brachte den Haushalt 2027 im Bundestag ein. Er sieht Rekordausgaben und hohe neue Schulden vor. Es wird aber auch an einigen Stellen gespart. Wo und wie stark, das bleibt innerhalb der Koalition umstritten. Klingbeil bemühte sich in seiner Rede also, das Zahlenwerk mit einer Art politischer Philosophie auszustatten. Maximilian Ulrich berichtet.
6: Lars Klingbeil spricht erstmal nicht über Finanzen. In den ersten 15 Minuten ist seine Rede eher eine Regierungserklärung. Hier spricht nicht nur der Finanzminister, sondern auch der Vizekanzler. 2 Tage nach dem Wahlsieg der AfD in Sachsen-Anhalt.
7: Wer zu Deutschland gehört, das entscheidet sich nicht an einem Nachnamen, einer Hautfarbe oder wo die Eltern geboren sind. Unser Wir ist größer, liebe Kolleginnen und Kollegen.
6: Und dann geht es ums Geld. Klingbeil plant im kommenden Jahr rund 555 Milliarden Euro auszugeben. Das sind etwa 31 Milliarden Euro mehr als in diesem Jahr. Schulden will der Staat im kommenden Jahr fast 119 Milliarden aufnehmen. Zusammen mit den Sonderschulden für Verteidigung, Infrastruktur und Klimaschutz sind es aber eigentlich 204 Milliarden Euro Schulden. Eine große Menge. Klingbeil rechtfertigt sich.
7: Wir bauen die Infrastruktur von morgen.
6: Das meiste Geld in Klingbeils Haushalt ist aber nicht für die Infrastruktur, sondern für Renten und Sozialleistungen vorgesehen. Auf Platz 2 der größten Ausgaben: Verteidigung und Sicherheit.
7: Wir machen uns vor Putin nicht klein. Ohne neue Schulden sich zu verteidigen, das ist wie ohne Rakete zum Mond fliegen, liebe Kolleginnen und Kollegen.
6: Und dann wischt sich Klingbeil den Schweiß von der Stirn, denn es wird nicht nur investiert, sondern auch gespart. Wohngeld, Elterngeld, Klimaschutz, Entwicklungshilfe. An vielen Stellen will die Bundesregierung den Rotstift ansetzen.
7: Ich möchte, dass wir in 10 Jahren auf diese Zeit zurückblicken und sagen können, als es darauf ankam, haben wir die richtigen Entscheidungen getroffen. Wir haben Deutschland stärker gemacht. Wir haben die Demokratie verteidigt, als die Rechtsextremisten sie zerstören wollten. Wir haben unsere Sicherheit gestärkt, als Putin uns bedroht hat. Wir haben die Wirtschaft wieder nach vorne gebracht und neue Arbeitsplätze geschaffen. Ich bin fest davon überzeugt, wir können das erreichen. Unser Land kann das.
6: Die Opposition lässt kaum ein gutes Haar am Haushaltsentwurf. Der AfD-Abgeordnete Michael Espendiller kritisiert die hohen Steuern an der Tankstelle und die enormen Zinsen für die Neuverschuldung.
8: In diesem Entwurf stehen 41 Milliarden Euro alleine für die Zinsen. Das ist mehr, als die Ministerien für Gesundheit, Bildung, Familie, Wirtschaft, Justiz, Digitales und Umwelt zusammen zur Verfügung haben. 6 Ministerien, die wir nur für die Zinsen ausgeben.
6: Die Grünen kritisieren die Kürzungen beim Klimaschutz und vermeintliche Buchungstricks des Finanzministers. Der Linke Dietmar Bartsch fordert eine höhere Besteuerung von Vermögen.
9: Arbeit wird im Schnitt mit mehr als 40% besteuert, während Vermögen bei 25% abgegolten sind. Das ist Zementierung von Ungleichheit, meine Damen und Herren.
6: Und die Union? Der CDU-Abgeordnete Matthias Middelberg hat in der Opposition immer hohe Schulden kritisiert. Jetzt muss er die Rekordschulden verteidigen. Er tut das mit ernster Miene und betont, die Kreditfinanzierung muss abgebaut werden. Und er hat auch eine Idee, wo man sparen könnte.
10: Dabei, und das sage ich ausdrücklich, ist auch nicht jedes Programm, wo Klima draufgeschrieben steht, ein Tabu.
6: Die Debatte über den Haushaltsentwurf ist erst der Anfang eines langen Prozesses im Bundestag. Der Entwurf dürfte noch viel diskutiert und auch bearbeitet werden. Er soll bis Ende des Jahres verabschiedet werden.
5: Maximilian Ulrich war das aus dem Hauptstadtstudio. Und spannend wird es auch heute. Dann wird über das Budget des Kanzleramts debattiert. Und das wird ja traditionell von der Opposition für eine Abrechnung mit dem Kanzler genutzt. Doch zurück zum Haushalt von Lars Klingbeil. Da fällt eine fast schon gigantische Neuverschuldung von fast 120 Milliarden Euro ins Auge. Und wenn man noch die Sondervermögen dazu rechnet, landet man bei mehr als 200 Milliarden. In den ARD-Tagesthemen hat Ingo Zamperoni den Finanzminister gefragt, wie er bei so viel Geld auf Pump von einem konsolidierten Haushalt sprechen kann.
11: Es sind ja 2 Dinge, die wir tun. Zum einen investieren wir. Wir investieren in Infrastruktur und wir investieren auch in die Bundeswehr, in unsere Sicherheit. Und dafür müssen wir Geld in die Hand nehmen, weil wir das aufholen, was in 20 Jahren in unserem Land liegen geblieben ist. Also wir geben da jetzt richtig Gas und wir machen Tempo. Und dafür muss investiert werden. Und auf der anderen Seite haben wir hart konsolidiert. Es sind 34 Milliarden, die im Kernhaushalt als Lücke da waren. Dafür haben wir Maßnahmen auf den Weg gebracht, um das zu verringern. Harte Einschnitte, auch manche Einnahmeverbesserungen. Aber wir haben am Ende eine Lücke von 34 Milliarden im Kernhaushalt geschlossen. Und nochmal, trotzdem wird investiert. Das war uns wichtig als Bundesregierung. Unsere Sicherheit ist uns wichtig. Und es ist uns wichtig, dass wir in die Straßen, in die Brücken, in die Kitas, in die Krankenhäuser investieren und Deutschland so voranbringen.
12: Können Sie denn aber auch versprechen, dass diese kreditfinanzierten Investitionen und Ausgaben dann auch wirklich für dringend nötiges Wachstum sorgen? Oder stopfen Sie damit auch Haushaltslöcher und Finanzierungslücken?
11: Nein, wir haben ja klare Verabredungen im Parlament getroffen und an diese Gesetze halte ich mich natürlich. Aber wenn Sie jetzt auf die Wachstumsprognosen gucken, dann sehen wir haben jetzt endlich wieder Wirtschaftswachstum in Deutschland. Die Institute korrigieren alle ihre Prognosen. Und die sagen auch sehr klar, dieses Wachstum kommt durch die Infrastrukturinvestitionen. Also wir modernisieren unser Land, wir sorgen dafür, dass die Bahn wieder pünktlicher kommt und dass die Schulen saniert werden und dass in die Krankenhäuser investiert wird. Also die Bagger rollen jetzt in Deutschland und gleichzeitig tun wir dafür auch was fürs Wirtschaftswachstum. Das reicht mir nicht aus, aber das ist ein guter Anfang und das hat schon mit diesem Haushalt und mit den Entscheidungen der Bundesregierung zu tun.
12: Aber wenn wir jetzt mal diese Sondervermögen für Infrastruktur und Verteidigung, die Sie für so wichtig halten, außen vor lassen. Sie hätten ja auch versuchen können, im Kernhaushalt noch mehr zu konsolidieren. Und stattdessen soll die Kreditaufnahme bis 2030, wenn ich das richtig sehe, sogar noch wachsen. Da ist ja eine unfassbare wachsende Zinslast, die uns da auf uns zukommt. Macht Ihnen das keine Sorgen, dass wir dann so eine Art Schuldenfalle auch tappen?
11: Nein, natürlich weiß ich, mit welcher Sorgfalt wir jetzt auch genau auf die Entwicklung beispielsweise der Zinsen gucken müssen. Einmal gesagt, dass wir gerade diese massive Steigerung bei Zinsen haben, hat in der Summe damit zu tun, dass wir für Verteidigung und für Infrastruktur so viel ausgeben und dass die Zinslast gerade noch mal zunimmt, hat beispielsweise auch mit dem Krieg im Iran zu tun. Also die Instabilität, die auch durch diesen Krieg, den Donald Trump dort begonnen hat, reinkommt, die steigenden Zinsen, das spüren wir natürlich hier in Deutschland auch. Und natürlich gehen wir verantwortungsvoll mit den Zinsen um, aber es ist ja richtig, dass wir uns vor Putin schützen. Es ist doch richtig, dass wir in die Bundeswehr investieren und es ist auch richtig, dass wir in marode Brücken und Straßen und die Bahninfrastruktur investieren. Wir hatten doch vor 20 Jahren mal eine Infrastruktur, auf die waren wir stolz in unserem Land. Und heute freuen wir uns, wenn der Zug pünktlich kommt. Ich will, dass sich das wieder verändert. Und das geht nur mit Geld. Und das geht dann auch nur mit Schulden, die man aufnimmt. Und klar ist doch, auf diese Schulden muss man Zinsen bezahlen. Deswegen, wir brauchen Wachstum. Dann wachsen wir da auch wieder raus aus diesen Verschuldungen. Aber dass wir erstmal Geld aufnehmen, um in Infrastruktur und Sicherheit zu investieren, ist genau der richtige Weg.
12: Eine große Rolle für Ihren Haushalt spielen ja auch die Reformpläne der Bundesregierung. Und da warnen Sie heute vor einem Abbau des Sozialstaats durch Reformen. Heißt das, die SPD verabschiedet sich da wieder von den geplanten Maßnahmen?
11: Nein, ich habe für mich immer deutlich gemacht, wir wollen das Land jetzt modernisieren. Dazu gehört auch, dass wir Veränderungen vornehmen, dass wir Reformen machen. Ich habe aber für mich auch deutlich gemacht, das kann denn nicht nur bedeuten, einfach den Sozialstaat abzubauen, sondern wir müssen auch für wirkliche Verbesserungen sorgen. In der Rente, in der Pflege, im Gesundheitssystem, wie der Sozialstaat funktioniert. Das Leben muss unkomplizierter werden. Und ich habe ja heute in meiner Haushaltsrede auch mal aufgezählt, was wir alles schon in der Rente machen. Also die Aktivrente, die Frühstartrente, die Reform der privaten Altersvorsorge. Die Kommission hat vorgeschlagen, dass wir die Kapitaldeckung auch in der ersten Säule der Rente machen, damit wir auch für künftige Generationen eine zukunftsfeste Rente haben. Also es ist ja wahnsinnig viel. Und trotzdem, und Herr Zamperoni, das war das, was ich gesagt habe, wir müssen schon auch ernst nehmen, was die Wählerinnen und Wähler uns in Sachsen-Anhalt da gesagt haben, dass sie sagen, wir kommen manchmal mit dem Tempo nicht mit, manchmal mit eurer Sprache, aber eben auch manchmal mit der Substanz dieser Reform. Und da erwarte ich dann auch, dass wir uns kritisch in Berlin hinterfragen. Und das heißt nicht, dass wir einen Reformprozess abbrechen, aber das heißt, dass wir uns fragen, wo wir ihn besser machen müssen.
12: Was heißt das denn konkret? Denn vor der Wahl in Sachsen-Anhalt hieß es, dieses Gesamtkunstwerk, das darf nicht aufgedröselt werden. Und da knicken Sie jetzt wieder ein?
11: Nee, auf gar keinen Fall. Aber ich will Ihnen das in der Rente zum Beispiel an einem Punkt mal sagen, der für mich auch eine große Gerechtigkeitsfrage ist. Ich kämpfe, seitdem ich in der Politik bin, dafür, dass auch die Politikerinnen und Politiker endlich in die gesetzliche Rente reinkommen. Und das muss jetzt konkretisiert werden. Und das will ich jetzt auch sehen in den nächsten Wochen dann. Wie soll das eigentlich genau funktionieren? Wie ist das künftig mit Selbstständigen? Wie ist das auch mit den künftigen Beamten? Da gibt es ja auch Diskussionen. Und ein Punkt zu den Reformen aus meinem Ressort ist die Einkommensteuerreform. Da habe ich jetzt einen ersten Vorschlag hingelegt. Ich habe aber auch deutlich gemacht, auch heute im Parlament, wenn der Bundestag und die Regierungsfraktionen jetzt sagen, wir wollen noch größere Entlastung schaffen, wir finden noch mehr Geld jetzt auch in den Haushaltsberatungen, dann bin ich da total offen für. Mir war nur wichtig, dass bei den 10 Milliarden Entlastung, die wir jetzt machen und die wir auf den Weg gebracht haben als Regierung, dass wir da die kleinen und mittleren Einkommen, also den Busfahrer und die Pflegekraft und die Erzieherin und den Polizisten in den Fokus nehmen und dass wir dafür dann auch die 10 Milliarden verwenden, uns vor allem um Familien kümmern. Aber wenn das jetzt noch größer gemacht wird und wenn dann noch mehr Geld gefunden wird, dann unterstütze ich die Kolleginnen und Kollegen im Parlament und dann kann der Reformprozess auch gerne noch ambitionierter sein.
5: Sagt Finanzminister Lars Klingbeil in den ARD-Tagesthemen.
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5: Nach ihrem historischen Wahldebakel muss sich die CDU in Sachsen-Anhalt neu aufstellen. Der amtierende Ministerpräsident und CDU-Landesvorsitzende Sven Schulze will seinen Parteiposten aufgeben, aber erst Ende des Jahres. Gestern setzte er sich in einer Kampfabstimmung um den Fraktionsvorsitz der Christdemokraten im Landtag durch. Im anstehenden Kampf um den Parteivorsitz hat sich als erster der Bundestagsabgeordnete Sepp Müller gemeldet. Er ist immerhin stellvertretender Vorsitzender der Unionsfraktion im Bundestag, geht aber belastet ins Rennen. Denn Bundeskanzler Friedrich Merz warf ihm öffentlich vor, dem eigenen Spitzenkandidaten kurz vor der Wahl in den Rücken gefallen zu sein. Sebastian Hesse mit den Hintergründen.
12: Das passiert wahrlich nicht alle Tage, dass ein Bundeskanzler am Tag nach einer krachenden Wahlniederlage auch einen vermeintlich Mitschuldigen aus den eigenen Reihen an den Pranger stellt. So geschehen am Tag nach der Sachsen-Anhalt-Wahl, als Friedrich Merz bei seiner Wahlanalyse monierte,
13: dass wenige Tage vor dem Wahltermin ein stellvertretender Vorsitzender der Bundestagsfraktion dem eigenen Spitzenkandidaten so in den Rücken fällt, wie das drei Tage vor der Wahl bis zum gestrigen Tag anhaltend geschehen ist.
12: Gemeint war Sepp Müller aus Lutherstadt-Wittenberg, 37 Jahre alt, seit 2017 im Bundestag und seit 2021 stellvertretender Fraktionsvorsitzender. Und vielleicht bald noch mehr, denn ausgerechnet verkündete genau dieser Sepp Müller:
14: Ich kandidiere als Landesvorsitzender. Ich möchte als Mitgliederkandidat euch hinter mich wissen, für die Entscheidung, Glaubwürdigkeit wieder zurückzugewinnen.
12: Doch wie glaubwürdig ist ein Kandidat für ein Spitzenamt, der gerade von seinem obersten Chef öffentlich abgewatscht wurde? An Müller perlte die Kritik hörbar ab.
14: Ich teile die Äußerung unseres Bundesvorsitzenden nicht und vor allem teilt es die breite Mehrheit unserer Landespartei nicht.
12: Aber was war eigentlich passiert? Am 4. September hatte Müller im Politico-Podcast Berlin Playbook gesagt, Ulrich Siegmund habe einen Regierungsbildungsauftrag, sollten die damaligen Umfrageergebnisse für die AfD Wahlergebnisse werden. So kam es dann ja auch.
15: Der Regierungsbildungsauftrag liegt bei der AfD.
12: Die Union in der Opposition, die Union am Neuanfang mit Sepp Müller an der Spitze, so das Angebot des Wittenbergers, der mit 37 nur 2 Jahre älter ist als Ulrich Siegmund, von ähnlich jugendlichem Charme und damit vermutlich ein stimmigerer Sparringspartner für Siegmund als der ältere, behäbigere Schulze es war. Müller sieht sich als Repräsentant einer Union der Mitte.
14: Wir werden unsere Demokratie in der Mitte verteidigen. Und wer sich die Linksextremen und die Rechtsextremen anguckt, das kann kein Partner für uns als Union sein.
12: Sprich, keine Zusammenarbeit mit der AfD oder der Linken, Regeneration in der Opposition. Aufgrund solcherlei taktischen Geschicks wird er gelegentlich mit Jens Spahn verglichen und auch wegen seines Privatlebens. Müller, Vater eines 2013 geborenen Sohnes, ist seit wenigen Monaten mit einem CSU-Fraktionskollegen verheiratet, als erstes gleichgeschlechtliches Ehepaar im Deutschen Bundestag.
5: Informationen von Sebastian Hesse. Die AfD in Brandenburgs Nachbarbundesland Sachsen-Anhalt hat bekanntlich am Sonntag bei den Landtagswahlen 43,8% der Stimmen geholt und damit den Auftrag zur Regierungsbildung. Aber was würde eine AfD-geführte Landesregierung mit einem AfD-Innenminister für die Zusammenarbeit zwischen Sachsen-Anhalt und Brandenburg bedeuten? Besonders bei sensiblen Informationen des Verfassungsschutzes. Thorsten Südow hat sich informiert.
16: Wenn Angehörige des Beobachtungsobjektes Alternative für Deutschland plötzlich als Minister Verantwortung übernehmen und an geheime und sicherheitsrelevante Informationen gelangen, werde das zu einem Problem. Das sagt Jörg Müller, der jahrelang Verfassungsschutzleiter im Land Brandenburg gewesen ist.
17: Das Risiko dabei ist, dass es hier sich um eine rechtsextremistische Partei handelt und anders als die AfD behauptet, nicht nur durch den Verfassungsschutz eingestuft, sondern auch durch Gerichte bestätigt, eine verfassungsfeindliche Partei ist, plötzlich Zugang hätte zu ihren eigenen Beobachtungsunterlagen, aber auch zu Unterlagen, denn der Verfassungsschutz Sachsen-Anhalt ist auch zuständig für die Abwehr hybrider Bedrohungen, also die Angriffe Russlands auf unser Land. Und da sehen wir natürlich schon die Gefahr, dass Informationen bei so einer russlandnahen Partei abfließen können.
16: Mit einer AfD-Landesregierung in Sachsen-Anhalt würde die Zusammenarbeit zwischen Potsdam und Magdeburg sehr begrenzt sein, schätzt Müller ein. Ein AfD-Innenminister würde vermutlich keine Informationen über rechtsextremistische Bestrebungen teilen oder diesbezügliche Beobachtungen ganz einstellen, mutmaßt Müller. Und Brandenburg würde seine Quellen schützen müssen. Brandenburgs Innenminister Jan Redmann von der CDU erinnert daran, dass Beamte der freiheitlich demokratischen Grundordnung und dem Rechtsstaat verpflichtet sind. Brandenburg werde im Fall einer AfD-geführten Landesregierung in Magdeburg darauf achten.
18: Wer in Sachsen-Anhalt Verantwortung übernimmt, wer auch Zugang bekommt zu geheimen Informationen und davon dann natürlich auch abhängig machen, inwieweit man geheime Informationen auch weiter mit Sachsen-Anhalt teilen kann. Vertrauen in die Vertraulichkeit ist Voraussetzung für einen Austausch auch von eingestuften, von geheimen Informationen. Wenn es da Anlass zur Sorge gäbe, dass die Informationen weitergegeben werden könnten an Dritten, dann müssten wir den Austausch natürlich beschränken.
16: Die Alternative für Deutschland in Brandenburg, die aufgrund ihrer aktiven Bestrebungen gegen die freiheitlich-demokratische Grundordnung und ihres ethnischen Volksbegriffs vom Verfassungsschutz als gesichert rechtsextremistisch eingestuft wird, fordert, angespornt durch das Wählervotum vom Sonntag, dass ihre Beobachtung vom Inlandsgeheimdienst sofort eingestellt wird. Hans-Christoph Berndt, der Vorsitzende der AfD-Landtagsfraktion.
19: Es ist bestenfalls lächerlich, wenn sich irgendjemand in Brandenburg Gedanken macht, ob Brandenburger Sicherheitsinteressen gefährdet sein könnten durch eine AfD-Regierung.
16: Noch sind die künftigen Machtverhältnisse in Sachsen-Anhalt unklar und damit auch, ob die AfD Zugriff auf sensible, sicherheitsrelevante Daten bekommen wird.
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5: Heute vor 50 Jahren flog die Biene Maja zum ersten Mal über die Fernsehbildschirme der Bundesrepublik. Michael Kruse blickt zurück.
20: In einem unbekannten Land vor gar nicht allzu langer Zeit schlüpft eine kleine Biene mit großen Kulleraugen aus der Wabe.
21: Hier rauskomme. Es war sehr eng.
22: Es ist deine Schuld. Die anderen sind schon längst draußen. Warum bist du denn nicht früher rausgekommen, Kind?
21: Weil ich gerade was Schönes geträumt habe.
22: Was sagst du da? Eine Biene, die träumt? Na sowas.
20: Die Maja aus dem Fernsehen ist nicht nur neugierig, freiheitsliebend und traut sich was, sie ist auch aufmüpfig und hält sich nicht immer an Regeln. Damit verkörpert sie den antiautoritären Zeitgeist der 70er Jahre. Waldemar Bonsels, der Erfinder der kleinen Biene, wäre von der Zeichentrickserie vermutlich entsetzt gewesen. Schließlich hat der Schriftsteller 1935 sogar den großen Walt Disney abblitzen lassen, berichtet seine Ehefrau Rosemarie.
23: Wir waren ein Jahr in Amerika und Disney kam sofort und wollte die Maja haben. Aber mein Mann gab es ihm nicht, weil er nicht wollte, dass es so lächerlich gemacht wird, so à la Mickey Mouse.
20: Am Anfang allerdings hatte Waldemar Bonsels, überzeugter Antisemit, Schwierigkeiten, überhaupt jemanden zu finden, der seine Geschichte druckt. 72 Verlage lehnen seinen Roman ab. Insekten, die sprechen? Lächerlich.
21: Ja, das fängt ja gut an.
20: Als das Buch 1912 dann endlich doch erscheint, wird es zum Bestseller. Maja, die ihr Volk heldenhaft gegen die Hornissen verteidigt und bereit ist, sich aufzuopfern, das passt zum Hurra-Patriotismus jener Zeit.
23: Dann kam der Erste Weltkrieg und da ging sie gleich wie verrückt. Und es waren auch ein Taschenbuch für an der Front und so ging es bei den Soldaten besser noch als an der Heimatfront.
20: In den 50er und 60er Jahren wird es stiller um die fröhliche Wuchtbrumme. Doch dann beauftragt das ZDF ein Trickfilmstudio in Japan, die Geschichte fürs Fernsehen zu produzieren. So wie zuvor Vicky und die starken Männer und später Heidi. Auch Biene Maja wird ein Riesenerfolg. Wenn der Titelsong erklingt, gesungen von Karel Gott, hocken Millionen Kinder vor den Fernsehgeräten. Zwei Staffeln mit insgesamt 104 Folgen werden ausgestrahlt. Mit Waldemar Bonsels Roman hat die TV-Serie allerdings nicht mehr viel zu tun, sagt der Literaturwissenschaftler Sven Hanuschek. So kommen nun viele neue Figuren hinzu.
24: Ich bin ein Grashüpfer und heiße Flip. Hoffentlich gefalle ich euch.
25: Nicht so schnell, ich komme nicht mit.
1: die wichtigste Erfindung dieser Produktion der 70er Jahre ist einfach die Figur Willi. Diese träge, nörgelige, ängstliche Biene, die eigentlich nur schlafen und fressen im Sinn hat.
20: Übrigens, als der kleine Junge, der den Willi sprechen sollte, bei der Probe mit der Redakteurin kein Wort herausbekommt, springt kurzerhand der Regisseur Eberhard Storeck ein.
2: Du heißt Willi?
3: Ja, ich bin der Willi.
2: Warum sprichst du denn so komisch?
3: Das ist der Stimmbruch. Ich bin doch schon 2 Jahre.
20: Eine normale Honigbiene wird 4 bis 6 Wochen alt. Die Biene Maya hingegen ist viel, viel älter. Am 9. September 1976 schwirrte sie erstmals im deutschen Fernsehen über die Mattscheibe. Das war heute vor 50 Jahren. Der Stichtag von Michael Kruse.
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4: Mit Florian Neuhaus und dem erfolgreichen Start von Borussia Dortmund in die Fußball-Champions League. Der BVB setzte sich denkbar knapp gegen den FC Villarreal aus Spanien durch. Holger Dahl berichtet.
24: Borussia Dortmund gewinnt glücklich gegen Villarreal zum Auftakt dieser Champions League-Saison mit 3:2. Es ging spät los mit dem Toreschießen. 53. Spielminute. Weah, Villarreal mit einem Eigentor in der Folge. Dortmund plötzlich nachlässig. Mourinho Kopfballtor zum 1:1. Villarreal die bessere Mannschaft. Aber Dortmund traf zum 2:1 durch Guirassy in der 80. und zum 3:1 in der 85. per Foul-Elfmeter von Guirassy in der Nachspielzeit. Noch ein Eigentor von Guirassy. Villarreal wieder mit Hoffnungen und dem 2:3 Anschlusstreffer. Aber dann war Schluss. Dortmund schlägt die Spanier mit 3:2.
4: Dortmund war aus deutscher Sicht der einzige Club, der im Einsatz war. Im Topspiel des Abends gewann Real Madrid gegen Inter Mailand mit 2:1. Kylian Mbappé brachte die Madrilenen dabei auf die Siegerstraße. Nicht so erfolgreich verlief der Champions-League-Abend für seinen kleinen Bruder. Ethan bereitete zwar die 1:0-Führung für seinen Club OSC Lille gegen Betis Sevilla vor, die Spanier drehten allerdings das Spiel und siegten 3:2. Zu einem Überfluss sah der jüngere Mbappé nach einer Tätlichkeit auch noch die rote Karte. 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In der Zwischenrunde gegen Südkorea gab es für die Mannschaft um Kapitänin Marie Gülich einen souveränen und historischen 94:56 Erfolg. Armin Lehmann mit den Einzelheiten.
25: Am Ende war da nur noch Jubel und gute Stimmung in der Berliner Arena am Ostbahnhof. Deutschland steht zum ersten Mal im Viertelfinale einer Basketball-Weltmeisterschaft der Frauen. 94:56, überaus deutlich, haben die deutschen Basketballerinnen Korea in diesem Qualifikationsspiel für eben dieses Viertelfinale bezwungen. Nur in den ersten Minuten konnten die Asiatinnen so halbwegs mithalten, konnten wir das Spiel kurzfristig ausgleichen. Und dann war es vor allem die bärenstarke Kapitänin Marie Gülich, die ein überragendes Spiel ablieferte, 19 Punkte machte und das deutsche Team schon zur Pause deutlich in Führung brachte.
4: Im Viertelfinale trifft Deutschland am Donnerstag auf Belgien. Die Europameisterinnen hatten sich als Gruppensieger direkt für die Runde der letzten 8 qualifiziert. Zumindest 3x3-Basketball war auch eine der 24 Sportarten, die in diesem Jahr Teil der Finals in Hannover waren. Das Multisport-Event hat bei den Zuschauern für große Begeisterung gesorgt und jetzt wissen wir, dass es sich für die Stadt auch finanziell gelohnt hat. Maren Bruns kennt die Zahlen.
26: Wirtschaftlich gesehen waren die Finals für Hannover ein voller Erfolg. Die Besucherinnen und Besucher haben in den 4 Tagen mehr als 25 Millionen Euro in Stadt und Region ausgegeben. Und das seien rund 30% mehr als bei den Finals im vergangenen Jahr in Dresden. So einen Wirtschaftseffekt haben wir noch nie erzeugt, sagt der Finals-Geschäftsführer Bosdorf. Außerdem waren fast alle Besucher begeistert von den Wettkämpfen. Vor allem die Atmosphäre und das Sportprogramm, also von 3x3-Basketball über Speedklettern bis Leichtathletik, hätten die Menschen überzeugt. Laut niedersächsischem Innenministerium haben auch die Sportvereine vom Event profitiert. Genaue Zahlen gäbe es aber nicht. Aber mehr als 50% der Befragten hätten angegeben, dass sie nun selbst wieder mehr Sport machen wollen. Wegen des großen Erfolgs schlägt das Innenministerium nun vor, dass die Finals auch 2031 wieder in Hannover stattfinden sollen, dann zusammen mit der Stadt Braunschweig.
4: Bei den Zahlen dürfte auch Stuttgart aufgepasst haben. Die Schwaben sind nämlich Gastgeber der Finals 2027.
20: Soweit der Sport mit Florian Neuhaus.

Annalena Baerbock und ihre Zeit bei den Vereinten Nationen. Eine Bilanz hören Sie bei uns in der kommenden Viertelstunde nach den nächsten Nachrichten um 13:30.

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1: Um 1.30 Uhr mit Olaf Knapp. Die Polizei hat den Mann festgenommen, der für die Angriffe auf deutsche Stromnetze verantwortlich sein soll. Er wurde bei einer Kontrolle in Nordrhein-Westfalen gefasst, in der Nähe eines Kraftwerks bei Aachen. Der 48-Jährige soll Sprengkörper bei sich getragen haben. Die Behörden gehen im Moment davon aus, dass der Mann alleine gehandelt hat. US-Präsident Trump und der russische Präsident Putin haben sich in einem Telefonat über den Ukraine-Krieg ausgetauscht. Putin habe Trump dabei zugesichert, keine aggressiven Pläne in Bezug auf Europa zu haben, sagte Putins außenpolitischer Berater Uschakow im Anschluss. Aus Köln Stefan Lark.
2: Der Kreml-Chef hat in der Vergangenheit schon häufig betont, Russland hege keine Absichten, Europa und die NATO anzugreifen. Es ist das gängige Kreml-Narrativ, dass Europa durch seine Unterstützung der Ukraine den Krieg in die Länge ziehe und die Verantwortung für eine weitere Eskalation trage. Uschakow ergänzte, dass Putin in dem Telefonat mit Trump eine ausführliche Analyse der Vorgänge auf dem Schlachtfeld gegeben habe und dabei erläutert habe, was die USA real für ein baldiges Ende der Kampfhandlungen tun könnten. Was das genau sein könnte, ließ er unerwähnt.
1: Israels Außenminister Saar hat angekündigt, das britische Konsulat in Jerusalem zu schließen. Das Land reagiert damit auf Großbritanniens Ankündigung, den Handel mit israelischen Siedlungen im besetzten Westjordanland zu verbieten. Aus Tel Aviv, Julia Lai.
3: Zudem kündigte Saar eine Reihe weiterer Maßnahmen an. So müssen etwa britische Vertreter das internationale Gaza-Hilfszentrum in Israel verlassen. Und er sprach Einreiseverbote gegen 12 Personen aus, die an, Zitat, antisemitischen und anti-israelischen Aktivitäten beteiligt sind. Der Schritt kommt als Reaktion auf neue Sanktionen, die die britische Regierung heute verkündet hat. Aus Protest gegen Israels Siedlungspolitik im besetzten Westjordanland. Innerhalb von 6 bis 9 Monaten will Großbritannien die Einfuhr von Waren aus den Siedlungen verbieten. Auch Frankreich und Kanada wollen sich dem Einfuhrverbot anschließen.
1: In Albanien ist es bei Protesten gegen ein Luxusbauprojekt zu Zusammenstößen gekommen. Die Polizei hinderte die Demonstranten in der Hauptstadt Tirana daran, zum Parlament vorzudringen. Die Proteste richten sich gegen ein Immobilienprojekt an der Adriaküste, an dem eine Firma des Schwiegersohns von US-Präsident Trump, Jared Kushner, beteiligt ist. Kritiker warnen vor Umweltschäden. Das Wetter in Deutschland. Nachts gebietsweise Schauer und einzelne Gewitter, auch trockene Phasen bei 18 bis minimal 9 Grad. Am Tage gebietsweise heiter, in Südostbayern, in der Lausitz und an den Alpen zeitweise Schauer, bei Höchstwerten von 16 bis 23 Grad. Donnerstag häufig trocken, im Norden einzelne Schauer, 17 bis 24 Grad. Freitag längere, freundliche Abschnitte, im Nordwesten Schauer und Gewitter, 17 bis 24 Grad. Das waren die Nachrichten.
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4: Die Autobahn 1 Lübeck-Hamburg. Auf der Norderelbbrücke kommt es in beiden Richtungen wegen eines Schwertransports zu mehrfach kurzfristigen Sperrungen. Die A44 Dortmund Richtung Kassel ist zwischen Büren und Kreuz Wünnenberg-Haaren nach einem Unfall gesperrt. A52 Düsseldorf-Essen. Der Tunnel Hutrop ist in beiden Richtungen wegen Wartungsarbeiten bis 5 Uhr gesperrt. Und die Autobahn 111 Charlottenburg-Dreieck-Oranienburg ist zwischen am Festplatz und Schulzendorfer Straße wegen Wartungsarbeiten in beiden Richtungen ebenfalls bis 5 Uhr gesperrt.
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4: mit Sven Hasenclever. Annalena Baerbock von den Grünen war Kanzlerkandidatin, deutsche Außenministerin und nach dem Ampel-Aus war sie Präsidentin der UN-Generalversammlung in New York. Jetzt geht auch dieses Kapitel turnusgemäß nach einem Jahr zu Ende. Was hat Annalena Baerbock in diesem Jahr bewegt? Wie fällt die Bilanz ihrer Amtszeit aus? Giselle Uccar berichtet vom Sitz der Vereinten Nationen aus New York.
5: Als ehemalige deutsche Außenministerin kennt Annalena Baerbock Bürokratie. Das Ausmaß bei den Vereinten Nationen war für sie trotzdem überraschend. Doppelstrukturen, unklare Zuständigkeiten, zu viele Führungspositionen. Nicht mal ein Organigramm gäbe es, das die Organisation für neue Mitarbeiter übersichtlicher macht.
6: Deutschland ist schon ein bürokratisches Land. Ich weiß, wie langsam manchmal unsere eigenen Ministerien arbeiten. Aber hier gibt es eine Bürokratie, die einfach über 80 Jahre gewachsen ist.
5: Deshalb standen UN-Reformen für Baerbock ganz oben auf der Prioritätenliste. Die finanziell angeschlagenen Vereinten Nationen sollen schlanker und effizienter werden.
6: Wenn wir nicht endlich die Reform voranbringen, dann werden die Vereinten Nationen zusammenfallen wie ein Kartenhaus.
5: Als Präsidentin der UN-Generalversammlung wollte Annalena Baerbock vor allem die 193 Mitgliedstaaten in den Reformprozess einbinden und verhindern, dass allein der Sicherheitsrat mit den Vetomächten die Richtung vorgibt. Das sei ihr durchaus gelungen, sagt Daniel Forti, UN-Experte bei der Crisis Group. Sie hat viele Sitzungen geleitet, in denen die UN-Mitgliedsländer über die UN-Reformen diskutieren konnten. Baerbock hat die Reformen zwar nicht mitgestaltet, aber sie konnte sie durch die länderübergreifenden Debatten zum Leben erwecken. Größeren Gegenwind erlebte Baerbock für ihr Engagement bei der Wahl des neuen UN-Generalsekretärs. Baerbock wünscht sich nach 80 Jahren erstmals eine Frau in diesem Amt. Aber vor allem auch eine selbstbewusstere Beteiligung der UN-Mitgliedsländer im Auswahlprozess. Das bloße Absegnen des Kandidaten, der vom Sicherheitsrat vorgeschlagen wird, soll der Vergangenheit angehören. Baerbock hat deshalb Anhörungen für die Bewerber organisiert, bei denen alle Mitgliedstaaten Fragen stellen konnten.
6: Die Mitgliedstaaten haben über 10 Jahre eingefordert, dass die Wahl des nächsten Generalsekretärs transparenter sein soll, nicht mehr so hinter verschlossenen Türen ausgemauschelt werden soll, und deswegen war es meine Rolle als Präsidentin, öffentliche Anhörungen zu organisieren und auch deutlich zu machen, dass keine Kandidatin, kein Kandidat die Generalversammlung, also die 193 Länder, umgehen kann.
5: Das allerdings sorgte für Kritik aus Russland und den USA. Die Botschafter beider Länder warfen der Präsidentin der Generalversammlung vor, ihre Kompetenzen zu überschreiten. Jetzt will sich die 45-Jährige vorerst aus der Politik zurückziehen. Sie bleibt in New York und wird ab Herbst eine mehrjährige Professur an der renommierten Columbia University übernehmen.
4: Die Amtszeit von Annalena Baerbock bei den Vereinten Nationen, das war eine Bilanz von Giselle Uka.
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4: In Berlin ist gestern Abend die Technologiemesse IFA zu Ende gegangen. Seit Freitag vergangener Woche hatten Aussteller aus aller Welt ihre Neuheiten in den Bereichen Haushaltselektronik, Smart Living und digitaler Gesundheit präsentiert. Geprägt haben die Messe in diesem Jahr aber künstliche Intelligenz und Roboter. Aus Berlin berichtet Martin Polanski.
7: 3, 2, 1, Extrarunde im Boxring. Zwei menschenähnliche Boxroboter treten an zum Kampf, versuchen den anderen mit gezielten Schlägen umzuhauen, während nicht weit entfernt auf einem künstlichen Fußballplatz ein Roboter im Lionel Messi-Trikot Bälle auf ein Tor schießt. Umringt von IFA-Besuchern, die Handyvideos drehen und Bilder machen.
8: Also ulkige Fotos kann man hier schießen. Spannend zu sehen, wie die sich entwickelt haben, ne? Wie weit die so sind.
9: Faszinierend schon, was die Technologie heute kann, und erschreckend, was da so auf uns zukommt, ne? Was man begreifen kann noch.
7: Keine Frage, Roboter haben die IFA 2026 geprägt und in vielen Hallen die meiste Aufmerksamkeit auf sich gezogen. Ob als Sportler, geschickte Haushaltshilfe oder auch als KI-gesteuerter Panda-Bär zum Streicheln.
10: Ich glaube, das ist vor allem immer so eine Werkschau. Die zeigen, was können sie eigentlich, wie gut können die balancieren, wie gut können die sich aufrecht halten. Wenn man die schubst, dann fallen sie nicht um. Das ist ja ganz anders als noch vor ein paar Jahren.
7: Sagt Volker Zota, der Chefredakteur der Computerzeitschrift CT. Der promovierte Physiker und Experte für Digitaltechnik wagt allerdings keine Vorhersage, inwieweit sich Roboter in Haushalten tatsächlich durchsetzen werden. Nach Zotas Einschätzung hat die IFA dieses Jahr gezeigt, die Technik entwickelt sich zwar rasant weiter, kein neuer Kühlschrank, keine neue Waschmaschine verzichtet auf künstliche Intelligenz, beispielsweise um Wäsche zu sortieren. Aber einen echten Technologiesprung sieht Zota in diesem Jahr nicht. Eher ist die Branche bemüht, durch stetige Innovation die Verbraucher zum Kaufen zu bewegen, trotz knapper werdender Kassen.
10: Fernseher sind es halt immer, einfach weil das Bild dann doch immer beeindruckend viel besser ist und die werden tendenziell halt immer größer. Und ansonsten halt alles rund um Drohnen, 3D-Drucker, das sind, glaube ich, alles so Dinge, wo man denkt, oh ja, cool, das hätte ich gern mal.
7: Gut 2000 Aussteller waren auf der IFA vertreten, alleine 900 aus China. Ein Zeichen dafür, dass viele Unternehmen von dort technologisch den Ton angeben und immer stärker den hiesigen Markt bestimmen. IFA-Chef Leif Lindner will aber nicht von einer chinesischen Dominanz sprechen.
11: Wir spiegeln den Markt wieder als IFA. Und es ist also einfach, geht es um Geschwindigkeit. Wie schnell setzt jemand vom ersten Gedanken des Produktes bis zur Auslieferung um? Und da ist China vielen voraus. Andere Asiaten haben gerade Emergency-Programme, um das Gleiche zu machen. Sehr wohl ist Potenzial auch in Europa vorhanden. Zweitmeiste Anzahl von KI-Patenten kommt aus Deutschland. Umsetzung ist das Problem, nicht die Innovation.
7: Seit 1924, seit mehr als 100 Jahren, gibt es die IFA. Lange war sie eine Art Leistungsschau der deutschen Sender, Radio und Fernsehen hautnah. Inzwischen versucht die IFA mit Technik zum Anfassen ein jüngeres Publikum zu erreichen. Roboter schlägt Fernsehgarten. 240.000 Besucher wollten sich das in diesem Jahr anschauen.
4: In Bayern gibt es immer weniger Brauereien. Nur noch 588 und damit 13 weniger als noch im vergangenen Jahr. Einer der Gründe, es wird immer weniger alkoholhaltiges Bier getrunken. Doch gerade München trotzt der Bierkrise, jedenfalls abseits der großen Brauereien.
12: Also wir sind eine kleine Brauerei, also die großen Münchner Klassiker rechnen irgendwie in Millionen Hektoliter. Also wir haben 3000 Hektoliter Bier, was wir im Jahr brauen. Also ganz kleine Menge.
13: Vor genau 10 Jahren hat Martha Girk zusammen mit ihrem Mann die Brauerei Hardener gegründet. Münchens erste Biobrauerei. Gebraut wird im denkmalgeschützten Stürzerhof im Stadtteil Großhadern. Mit ihrem Bio-Bier hat sich Hardener eine Nische erobert. Das Motto: weniger Masse, dafür mehr Qualität. Verkauft wird das Bier nämlich nur in der näheren Umgebung und in Bioläden. Von Krise keine Spur.
12: Die Leute wollen wissen, wo es herkommt. Und Bier ist Emotion. Und ich glaube, dadurch entwickelt sich eben in München eben so eine neue Welle. Ich trinke nicht nur

0: Gründer der Münchner Brauerei Giesinger merkt ebenfalls nichts von der Krise am Biermarkt. 2020 vergrößerte sich die Brauerei sogar und hat nun einen eigenen oktoberfesttauglichen Tiefbrunnen.
1: Also wir wachsen gemütlich, ja, in einem absteigenden Biermarkt. In Deutschland ist es ungewöhnlich gut und wir haben hohe einstellige Wachstumswerte. Damit können wir ganz gut leben.
0: Während Hardener auf die Bio-Nische setzt, bindet Giesinger seine Kunden mit ein. Die sind Unterstützer, Fans, ja Geldgeber. Teile der Brauerei sind durch Crowdfunding finanziert. Auf Social Media präsentiert sich Giesinger als Brauerei zum Anfassen. Die Kunden scheinen sich in dieser Strategie wiederzufinden, wie eine Umfrage zeigt.
2: Das hat schon noch ganz andere Verbindungen zu den Leuten. Gar nicht so irgendwie Käufer, Verkäufer, sondern auch ein bisschen persönlicher, ein bisschen näher.
3: Muss gefördert werden, lokales Bier.
4: Ich bin dafür, dass auf der Wiesn mal frischer Wind einfach reinkommt und auch mal kleinere Brauereien die Chance haben, mitzumachen.
0: Was das Oktoberfest betrifft, sei man in guten Gesprächen mit der Stadt, erklärt Giesinger. Chef Marx. Eventuell 2028 könnte Giesinger dann als siebte Münchner Brauerei auf die Wiesn kommen. Doch egal ob Wiesn oder Biobier, die Münchner Brauszene abseits der großen Brauereien zeigt sich lebendig, trotz oder gerade wegen der Krise.
5: Moritz Steinbacher über die blühende Münchner Kleinbrauereiszene.
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5: Großbritannien will Sanktionen gegen Waren aus illegalen israelischen Siedlungen im Westjordanland verhängen. Es gehe darum, die Möglichkeit einer Zwei-Staaten-Lösung am Leben zu halten, hieß es aus der Regierung. Der US-Botschafter in Israel, Mike Huckabee, hatte der britischen Regierung zuletzt Judenhass vorgeworfen. Aus London berichtet Christoph Prössel.
7: Bislang hat die neue britische Regierung unter Premier Andy Burnham eher keine außenpolitischen Akzente gesetzt. Der Fokus liegt auf der Innenpolitik. Deswegen ist es umso spannender, nun einen deutlichen Kurswechsel bei der Nahostpolitik zu beobachten. Ed Miliband, der neue Außenminister, trat im Unterhaus vor die Abgeordneten, um Sanktionen gegen israelische Siedlungsgebiete im Westjordanland anzukündigen.
8: Today I announce that the official view of the British government is that the occupation is unlawful.
7: Die Siedlungen im Westjordanland seien gesetzeswidrig, sagte Ed Miliband. Deswegen führt die Regierung einen Importstopp für Güter aus diesen Siedlungen ein. Betroffen dürften vor allem Agrarprodukte sein wie Datteln. Doch die Regierung geht noch einen Schritt weiter. Wir gehen vor gegen Firmen, die helfen, die Siedlungsgebiete auszubauen. Dazu gehören Bau- und Finanzierungsunternehmen, Immobilienfirmen. In den vergangenen Tagen hatte Miliband das israelische Siedlungsprojekt E1 mit mehr als 1200 geplanten Wohnungen als Überschreitung einer roten Linie bezeichnet. Das Vorhaben durchschneide das Westjordanland und drohe, einen künftigen palästinensischen Staat unmöglich zu machen. Die britische Regierung setzt sich dafür ein, dass auch weiterhin eine Zwei-Staaten-Lösung möglich ist. Außenminister Ed Miliband machte die Ankündigung nicht, ohne darauf hinzuweisen, dass von palästinensischer Seite Verbrechen begangen worden seien. Er erinnerte an die Geiselnahme vom 7. Oktober 2023. Die Ankündigung des Ministers ist eine Neuausrichtung der britischen Außenpolitik. Die Regierung unter Premier Keir Starmer hatte Kritik an der israelischen Siedlungspolitik deutlich milder ausgedrückt. Im Vorfeld der Ankündigung war die britische Regierung bereits massiv kritisiert worden. Der US-Botschafter in Israel, Mike Huckabee, hatte auf X vom Zitat Judenhass der britischen Regierung gesprochen. Möglicherweise auch ein Grund, warum Außenminister Ed Miliband sich gezwungen sah, im Unterhaus auf die eigenen jüdischen Wurzeln hinzuweisen. In der BBC wurde Mike Huckabee gefragt, ob er gewusst habe, dass Ed Miliband Jude sei. Ja, das wusste ich und das ändert nichts an meiner Meinung, was hier vor sich geht. Das ist eine Diskriminierung der israelischen Regierung und der jüdischen Bevölkerung. Huckabee wies darauf hin, dass nun Sanktionen gegen Großbritannien von US-Seite folgen könnten. Er nannte den Schritt der britischen Regierung irrational. Israel hält das Westjordanland seit dem Sechstagekrieg 1967 besetzt. Dort leben rund 3 Millionen Palästinenser und mehr als 500.000 israelische Siedler. Die Siedlungen sind nach dem Völkerrecht illegal.
5: Ein Bericht von Christoph Prössel. Als Reaktion auf ein britisches Einfuhrverbot für Waren aus Siedlungen im Westjordanland will Israel das britische Konsulat in Jerusalem schließen lassen. Das kündigte der israelische Außenminister Saar an. Wir bleiben in Großbritannien. Lange war unklar, auf welche Weise

0: weiterführende Schule Prinz George, der älteste Sohn von Prinzessin Kate und Prinz William, gehen würde. Jetzt startete er, ganz in Familientradition, im jungen College Eton in der Nähe von Windsor Castle. Aus London, Mareike Aden.
1: In der Mitte seiner beiden Eltern, Prinz William und Prinzessin Kate, und in Anzug und weißem Hemd, kam Prinz George zur Mittagszeit am Traditionscollege von Eton an. Zwei Kameras durften das Händeschütteln mit den Schulleitern filmen. 13 ist George nun und geht hier in die 9. Klasse. Erst im Sommer wurde klar, dass Eton die Schule der Wahl ist. Chris Shipp ist Königshaus-Experte beim britischen TV-Sender ITV.
2: Eton is a quintessentially British institution.
1: Eton ist eine typisch britische Institution. Hier sind viele Premierminister zur Schule gegangen, Größen aus der Geschäftswelt, die oberen 10.000, das Establishment. Dabei haben Kate und William früher immer gesagt, sie wollten etwas anderes für ihre Kinder. Die Wahl ist also ein wenig überraschend. Eton gilt als eine der exklusivsten Privatschulen der Welt, liegt in der Nähe von Schloss Windsor und ist ein Internat nur für Jungen. Und auch George wird nur am Wochenende zu Hause sein können. Doch bei aller Exklusivität, Probleme mit der Privatsphäre und Handyschnappschüssen könnte es trotzdem geben, denn das College liegt über die ganze Stadt verteilt. Chris Shipp. Um zu den unterschiedlichen Gebäuden zu kommen für den Unterricht, laufen die Schüler durch die Stadt. Deshalb hat der Palast den Medien klargemacht, die Privatsphäre von George muss geschützt werden. Und dass er nicht gefilmt oder gezeigt werden sollte, auch wenn er im öffentlichen Raum unterwegs ist. Auch William selbst ging aufs Eton College, ebenso wie sein jüngerer Bruder Harry. Seit der mit seiner Frau Meghan überraschend wieder nach Großbritannien zurückgekehrt ist, ist kaum etwas Neues bekannt geworden über das neue Leben der beiden. Sie halten sich offenbar bewusst zurück. Nur ein Foto von Harry bei einem Besuch in einem Londoner Tonstudio wurde in den sozialen Netzwerken veröffentlicht. Fest steht, auch die beiden Kinder der Sussexes haben diese Woche ihren Schulstart. Königshausexperte Chris Shipp sagt, irgendwann wird bekannt werden, wo sich das Haus von Harry und Meghan befindet und welche Schule sie sich für ihre Kinder ausgesucht haben. Aber sie werden alles tun, um das so lange wie möglich zu verhindern. Der Hauptgrund: Sicherheitsbedenken, die vor allem Prinz Harry immer wieder öffentlich thematisiert. Er fordert einen staatlich finanzierten Schutz für seine Familie, wie ihn auch andere Mitglieder der Königsfamilie erhalten. Ein Gericht hatte dies zuvor abgelehnt. In dieser Woche berät ein Gremium mit Vertretern des Innenministeriums darüber, ob der Familie dieser Schutz nach der Rückkehr ins Land zusteht. Am Montag veröffentlichte der Palast überraschend einen Brief. Darin macht er deutlich, Harry und Meghan seien weiterhin keine sogenannten Working Royals. Sie würden also weiterhin keine Termine für das Königshaus wahrnehmen und ihre Titel als seine oder ihre königliche Hoheit würden weiterhin ruhen. Ihr Aufenthalt im Land sei privater Natur. Harry und Meghan ließen über einen Sprecher verbreiten, sie seien überrascht, nicht vorher über das Schreiben und den Inhalt informiert worden zu sein. Die Spannungen zwischen Palast und dem Hause Sussex gehen also weiter.
3: Kultur.
0: Heinz Erhardt kommt ins Museum, also zumindest einige persönliche Gegenstände der Komikerlegende, die seine Familie bisher nicht für die Öffentlichkeit freigegeben hatte. Da sind zum Beispiel seine Schreibmaschine oder auch seine Tagebücher. Die kommen nun aus einem Keller der Familie in Hamburg, wo sie bislang gelagert wurden, ins Haus der Geschichte nach Bonn. Unser Reporter Danny Marquez Massalo war beim Einpacken dabei.
4: Es ist ein einfacher schwarzer Schrank in einem Kellerraum in einem Haus in Wellingsbüttel. Aber als Nicola Tyszkiewicz, die Enkelin von Heinz Erhardt, den Schrank öffnet, offenbart sich ein wahrer Schatz. Sie greift nach einem Fotoalbum.
5: Das sind quasi Making-of-Alben von den Filmen. Also da sind Fotos drin, die hat überhaupt noch nie jemand gesehen.
4: Auf den Fotos zum Beispiel Heinz Erhardt am Set, beim Shakern mit anderen Mitgliedern der Filmcrew. Diese Bilder, aber auch knapp 200 andere Gegenstände lagen jahrzehntelang rum, nachdem Heinz Erhardt 1979 gestorben ist. Unter anderem große, Format DIN A4, Tagebücher.
5: Ich habe selbst ihn erlebt, wie er Sachen reingeschrieben und reingeklebt hat. Man kann hier so reingucken. Er hat also alles kommentiert, meist positiv, aber auch sehr kritisch.
4: Und zwar, was die Presse so über ihn geschrieben hat. Er habe immer Angst gehabt, vergessen zu werden, sagt die Enkelin. Deshalb habe er penibel Buch geführt, wenn er in den Medien vorkam. 19 solcher Tagebücher kommen nun ins Museum. So wie auch seine alte Olympia-Schreibmaschine.
5: Ich habe ganz oft mich ganz leise rangeschlichen und habe mich dann auf diese Stufen gesetzt und habe ihn sprechen hören und tippen hören. Das mache ich jetzt nie, das geht so nicht. Und ich habe gedacht, ich bin ganz leise. Habe ich gedacht irgendwie, aber er habe ihn lachen hören, hat er gesagt, du kannst ruhig rauskommen aus deinem Versteck. Ich höre dich, ich sehe dich auch.
4: Nach langen Gesprächen hat die Familie nun entschieden, dass die Gegenstände in das Haus der Geschichte nach Bonn kommen. Historiker Volker Thiel geht durch den Nachlass mit weißen Handschuhen, um nichts kaputt zu machen.
3: Bei so einem großen Konvolut müssen wir gucken, wo wir das arbeitstechnisch unterbringen. Und dann wird es auch erstmal alles von den Restauratoren geprüft, weil wir müssen auch sicherstellen, bevor wir es erfassen, ob wir nicht noch was tun müssen.
4: Beim Sortieren schaut ihm auch Verena Harker über die Schulter. Sie ist die Tochter von Heinz Erhardt.
6: Wir hatten so nette Erlebnisse. Ich musste zum Arzt, die wussten, wer ich war. Und dann sagt sie, was? Und das war ihr Vater. Die sagte sofort das Gedicht von Amada auf. Da kriege ich allerdings Gänsehaut. Das muss ich sagen. Da habe ich gesagt, hoffentlich guckt keiner. Da würde ich keine feuchten Augen kriegen.
7: Hinter eines Baumes Rinde wohnt die Made mit dem Kinde. Sie ist Witwe, denn der Gatte, den sie hatte, fiel vom Blatte. Diente so auf diese Weise einer Ameise als Speise.
4: Jetzt werden Heinz Erhardts persönlichste Erinnerungsstücke erstmal im Haus der Geschichte in Bonn museumskonform aufgearbeitet. Bis das fertig ist, kann es dauern. 2029 erst könnte es dann eine dauerhafte Online-Ausstellung oder auch eine in der Realität geben.
0: Danny Marquez, Marsalo berichtete.
8: Standpunkte.
0: In der neuen PISA-Studie haben die Schülerinnen und Schüler in Deutschland sehr schlecht abgeschnitten. Bei dem internationalen Vergleich wurde getestet, wie gut sie Gelerntes anwenden können, zum Beispiel beim Rechnen oder Lesen. Das Handelsblatt aus Düsseldorf wirft Bund und Ländern vor, in der Bildungspolitik kraftlos zu sein und fordert einen Ruck zur Bewältigung der Krise.
9: Der Bildungsmangel gerade in den Naturwissenschaften bremst das Land in seinen Ambitionen, wieder Spitze bei Forschung und Innovation zu werden. Deutschland braucht mehr Ingenieure und weniger Influencer. Nur kluge Köpfe arbeiten produktiver. Es reicht nicht, dauernd zu überlegen, wie die Älteren immer länger arbeiten können. Wir müssen die Schülerinnen und Schüler fit für die Zukunft machen.
0: Das Nachrichtenportal T-Online wettert gegen den Föderalismus.
9: Weil Bildung Ländersache ist, wird sie seit Jahrzehnten als Spielball der Parteipolitik missbraucht. Jedes Bundesland kocht sein eigenes Süppchen, erfindet im Vierjahrestakt das Rad neu und erklärt die eigenen Schüler zu Versuchskaninchen im landeseigenen Reformlabor. Das Ergebnis ist ein Flickenteppich aus 16 Schulsystemen, 16 Lehrplänen und 16 Abiturniveaus, der Chancengerechtigkeit zur Farce macht und Umzüge von Familien zur Bildungslotterie. Diesen bildungspolitischen Kleingeist und diesen permanenten Ausnahmezustand kann sich eine Wirtschaftsnation, deren Wohlstand erodiert, nicht länger leisten.
0: Im Deutschlandfunk schaut Thekla Jahn darauf, was Deutschland von anderen erfolgreicheren Ländern lernen kann. Ein Punkt dabei die frühe Förderung.
10: Gerade in Deutschland ist das enorm wichtig, denn nirgends ist der Zusammenhang zwischen dem sozioökonomischen Status von Eltern und den Leistungen ihrer Kinder größer. Nirgends geringer als in Kanada. Zusätzliche Ressourcen wie dort wären dafür notwendig. Ebenso ein Fördern und Fordern. Letzteres gehört zu den unbequemen Wahrheiten, denn der Leistungsgedanke ist im deutschen Bildungssystem nicht allen genehm. Dabei ginge es keineswegs um schulischen Drill, sondern um das Erfahren und Nutzen der eigenen kognitiven Möglichkeiten und damit eine gelingende Bildungsbiografie.
0: Auch den Stern beschäftigt die Chancenungleichheit in deutschen Schulen, die Studie einmal mehr deutlich zeigt.
9: Deutschland muss seine Hausaufgaben machen und sein Bildungssystem, dessen Grundzüge aus dem Ende des 19. Jahrhunderts stammen, von Grund auf reformieren. Denn ein gerechtes Bildungssystem ist die Grundlage für alles. Eine prosperierende Wirtschaft, den Zusammenhalt unserer Gesellschaft und eine funktionierende Demokratie. Wo bleibt die deutsche Strategie, damit hierzulande endlich alle richtig flüssig lesen können?
0: Die Zeit beklagt, dass Schulleitungen und Lehrkräfte in der PISA-Diskussion unbeteiligt wirkten und immer auf die Politik verwiesen.
9: Die Schule sollte ein Ort der Zukunft sein, an dem Gleichgültigkeit nichts zu suchen hat. Niemand verlangt von Lehrern, über Belastungsgrenzen zu gehen, weniger Ferien zu machen, auf Privilegien zu verzichten. Niemand stiftet hier zum Lehrerbashing an. Aber wenn nur 56% der deutschen Schülerinnen und Schüler im Rahmen der PISA-Befragung sagen, dass ihre Lehrkraft Interesse am Lernen jedes einzelnen Schülers hat, dann ist das viel zu wenig. Denn fast die Hälfte der Schüler hat demnach den Eindruck, sie sei ihren Lehrern nicht sonderlich wichtig. Spätestens morgen sollte jedes Lehrerkollegium in Deutschland eine Konferenz einberufen, um sich endlich zu fragen, was hat PISA mit uns zu tun?
0: Nach Ansicht der Ludwigsburger Kreiszeitung müssen Lehrkräfte breiter ausgebildet werden.
9: Lehrer werden mit den Folgen gesellschaftlicher Versäumnisse zu oft allein gelassen. Eine zeitgemäße Lehrerbildung muss Sprachförderung und den Umgang mit heterogenen Klassen, KI und unkooperativen Eltern stärker berücksichtigen. Eine fortdauernde Bildungskrise ist nicht nur Unrecht an jungen Menschen. Die alternde Gesellschaft kann es sich schlichtweg nicht erlauben, einen wachsenden Teil ihrer jungen Generation ohne ausreichende Fähigkeiten, Abschlüsse und Chancen ins Leben zu entlassen.
0: Das waren die Standpunkte, zusammengestellt von Janine Artist. Soweit der erste Teil der ARD-Infonacht mit Sven Hasenclever. Nach den Nachrichten geht es hier weiter mit Tom Westerholt. Thema bei ihm zunächst nochmal alle Details zum deutschen PISA-Desaster.

0: Es ist 2 Uhr. 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
1: Die Nachrichten mit Michael Treiß. Guten Morgen.
2: Wir müssen jeder auf seiner politischen Ebene alles dafür tun, dass die Ergebnisse besser werden, wie wir die Trendwende schaffen.
1: Bundesbildungsministerin Prien sieht alle in der Verantwortung für die Ergebnisse der neuesten PISA-Bildungsstudie. Darin haben deutsche Schüler so schlecht abgeschnitten wie nie und der Lernerfolg der Kinder hing noch mal stärker vom Bildungsniveau der Eltern ab. Prien nannte im ZDF viele Ursachen.
2: Verändertes Erziehungsverhalten, verändertes Medienverhalten, natürlich auch Zuwanderung, Social Media, die Pandemie. Viele Gründe sind zusammengekommen, aber wir haben natürlich auch Gründe, die im System selber liegen.
1: Die Lösung liegt für die Ministerin nicht nur an den Schulen. Kinder müssten schon in früheren Jahren mehr gefördert werden, etwa die Sprache in der Kita. Eine Störung bei der britischen Flugsicherung hat den Reiseverkehr seit gestern Nachmittag ordentlich durcheinandergebracht. Betroffen sind Flüge von und zu Großbritanniens größeren Flughäfen. Es gibt aber auch Auswirkungen auf Flüge an den NRW-Airports. Paula Göbel berichtet.
3: Am Düsseldorfer Flughafen waren Verbindungen von und nach London Heathrow, Birmingham und Manchester betroffen. Seit dem frühen Nachmittag ging nichts mehr. Andere Flüge, etwa nach Gatwick, konnten erst am späten Abend abheben, mit bis zu 7 Stunden Verspätung. In Köln-Bonn wurden alle Flüge nach London Stansted gestrichen. Inzwischen gibt es aber wieder Starts und Landungen, allerdings weiterhin mit Verspätungen. Für die heutigen Flüge sieht es Stand jetzt aber insgesamt wieder gut aus.
1: Und auch darauf schauen wir in dieser Nacht. In der Nähe von Aachen ist Daniel V. am Nachmittag festgenommen worden. Der 48-Jährige aus Gefelsberg wurde seit Tagen gesucht wegen mehrerer Angriffe auf das Stromnetz in NRW, Sachsen und Brandenburg. In Köln haben tausende Menschen für die Demokratie und gegen eine Zusammenarbeit mit der AfD demonstriert. Auslöser für den Protest ist der klare Wahlsieg der Partei in Sachsen-Anhalt. Die deutschen Basketballerinnen haben zum ersten Mal ein WM-Viertelfinale erreicht. Beim Heimturnier in Berlin gewann das Team in der Qualifikationsrunde gegen Südkorea mit 94-56. Borussia Dortmund hat es in der Champions League am Abend spannend gemacht. Nach einer 3-1-Führung kam Villarreal nochmal ran und kurz vor